dein Herz zu öffnen und dich von ihm finden zu lassen. Im heutigen Büchermagazin hören Sie Geschichten aus dem ganz normalen Alltag einer jungen Frau und Familienmutter, die packend und authentisch aufzeigt, wie und wo wir Gott in unserem täglichen Leben entdecken können. Am Mikrofon begrüßt Sie Maria Kotzis. Das Buch »Ein Flüstern – Gottes Stimme im Alltag« ist 2024 im Damaris Verlag erschienen. Die Autorin Danielle Bean aus Georgia in den Vereinigten Staaten hat bereits mehrere Bücher geschrieben. Sie spricht über eine Vielzahl von Themen rund um das katholische Familienleben. Diese neueste Erscheinung ist ihr erstes Buch, das in deutscher Sprache erscheint. Einleitend schreibt Danielle Bean: Früher stand ich auf, wenn es noch dunkel war, zog mir im kalten Badezimmer eine Jogginghose an, öffnete meinen Laptop und schaltete ihn ein. Dann machte ich fast eine Stunde lang Krafttraining. Früher nahm ich 68 Anrufe pro Tag entgegen, jagte Terminen hinterher und war voller Adrenalin. Ich redete schnell, versprach zu viel und verdrehte die Augen bei Fragen von Leuten, die, aus welchen Gründen auch immer, nicht mithalten konnten. Früher schnallte ich mir ein Baby an meinen Körper, während ich ein anderes Kleinkind auf dem Arm hielt, ein drittes Kind an meinem Ärmel zerrte und zwei weitere sich darum stritten, wer an der Reihe war, das nächste Bilderbuch auszusuchen. Früher flog ich durch die Gänge des Supermarktes, füllte meinen Wagen mit den Basics und eilte zur Kasse, um meine Karte durchzuziehen, sodass ich rechtzeitig vor dem Abendessen zu Hause etwas von dem Zeug in den Kochtopf werfen konnte. Früher rannte ich zur Kirche, kniete mich in eine Bank und ließ mich dann staunend zurücksinken, während meine Gedanken rastlos hin und her sprangen, ohne auch nur einen Moment Pause zu machen. Denn das habe auch ich nie getan. Und vielleicht fühlt es sich deshalb so gut an, das zu tun, was ich jetzt tue, nämlich manchmal innezuhalten und tief durchzuatmen. Ich mache jetzt immer noch eine Menge von Dingen, vielleicht auch zu viele, aber insgesamt weniger als vorher. Ich tue weniger, dies aber bewusster und überlegter, mit mehr Aufmerksamkeit und Sorgfalt. Ich tue weniger, schaue aber mehr Menschen in die Augen und durchdenke die Dinge intensiver. Ich antworte bedachter auf Mails, die ich vor Jahren gelöscht hätte, einfach weil die Zeit nicht reichte. Ich verdrehe die Augen seltener und mein Kiefer schmerzt am Ende des Tages nicht mehr, weil ich ihn nicht mehrere Stunden lang gedankenlos zusammengepresst habe. Ich weiß, dass Gott auch damals bei mir war, als ich so im Stress und unter Druck lebte, aber ich kann nicht umhin zu denken, dass er doch auf mich gewartet hat. Er hat darauf gewartet, dass ich langsamer werde und zur Ruhe komme. Dass ich ihm in die Augen schaue, dass ich aufhöre, mich abzurackern und beginne, mehr in die Tiefe zu gehen. Er wartete darauf, dass ich die Person werde, die ich jetzt bin. Und jetzt, da ich sehe, wie manches davon funktioniert und auch ein wenig erahnen kann, wohin es geht, blinzle ich gelegentlich in die Zukunft. Ich möchte die Person sehen, die ich einmal sein werde. Wenn ich einen flüchtigen Blick auf sie erhasche, lächle ich, denn ich weiß, Gott, der über der Zeit steht und immer geduldig ist, wartet auch auf diese Person, die ich einmal sein werde. Ich will dahin gelangen, an den Ort, wo Gott wartet. Neulich unterhielt ich mich mit einer Freundin, die wie ich Mutter und Schriftstellerin ist. Sie ist wie ich seit über 25 Jahren verheiratet. Sie erzählte, dass sie kürzlich in einem Gespräch mit ihrer Mutter feststellte, dass es heute viele jüngere Schriftstellerinnen gibt und dass es deshalb für sie vielleicht an der Zeit sei, weniger zu veröffentlichen und Platz zu lassen.

Nach all den Jahren der Suche und des Strebens nach Gott habe ich den Eindruck, erst jetzt zu begreifen, dass genau hier der Platz ist, an dem er mich erwartet. Schon immer. Ein befreundeter Priester nannte mich einmal in der Besprechung eines meiner Bücher eine Alltagsmystikerin. Eine Frau, die Gott in den alltäglichen Dingen des Lebens sieht. Diese Worte haben mich berührt. Denn das möchte ich wirklich sein. Eine Alltagsmystikerin. Nicht, weil ich ein ausgefallenes Label für mich suche, sondern weil ich denke, dass Gott es so von mir möchte. Es ist das, was er für jeden Einzelnen von uns möchte. Aber ich muss daran arbeiten. Es fällt mir nicht leicht, ruhig zu sein und meine Umgebung bewusst wahrzunehmen. Wenn ich es aber tue, dann erkenne ich, dass Gott hier ist. So groß und so nahe, dass ich ihn in seiner Fülle gar nicht erfassen kann. In solchen Momenten, wenn mir das bewusst wird, schreibe ich die Gedanken in mein Tagebuch. Rede mitten in der Nacht mit meinem Mann oder schreibe einer Freundin, weil ich einfach unbedingt jemandem davon erzählen muss. Das ist im Grunde der Inhalt meines Buches. Ich möchte dir davon erzählen. So Danielle Bean in der Einleitung des Buches Ein Flüstern Gottes Stimme im Alltag. Der Buchtitel sagt eigentlich schon alles, nämlich, dass es nicht so sehr darum geht, die Stimme Gottes als laute Ansprache zu verstehen, sondern als ein leises Flüstern, für das unser Herz gefragt ist, um es wahrnehmen zu können. In 10 Kapiteln gibt die Autorin uns einen sehr persönlichen Einblick in die verschiedensten Bereiche ihres Familienalltags. Jedes Kapitel wird durch ein persönlich formuliertes Gebet zu diesem Themenkreis abgerundet. Die Autorin geht im ersten Kapitel des Buches von einer Erfahrung aus, die Sie, liebe Hörer, aus Ihrem Leben vielleicht auch kennen, nämlich der Begrenztheit, in der wir uns immer wieder selbst erleben, wenn es darum geht, Gott in anderen Menschen zu begegnen. Manchmal fällt es mir schwer, Gott in anderen Menschen zu sehen, und doch sagt uns er selbst, dass er genau dort zu finden ist. Was ihr für einen meiner geringsten Brüder getan habt, das habt ihr mir getan. Jesu Worte könnten nicht klarer sein. Er kennt die menschliche Neigung, andere in die Kategorien von würdig und unwürdig einzuteilen. Er kennt seine geringsten Brüder und sagt uns, dass wir Gott selbst in ihnen begegnen. Ich denke manchmal gerne über die Worte Jesu nach und beziehe sie innerhalb meiner Komfortzone auf meinen Alltag, meine Freunde und meine Familie. Und ehrlich gesagt, ist das oft schon herausfordernd genug. Höre ich Jesus in einem weinenden Baby, das mich die ganze Nacht wach hält? Sehe ich ihn in einem mürrischen Teenager oder einem lästigen Arbeitskollegen oder einem gereizten Ehemann? Vielleicht denke ich, dass ich schon große Fortschritte gemacht habe, Jesus in anderen zu sehen, doch dann kommt jemand wie Kelly, von ihr war in einem früheren Kapitel die Rede, um mich daran zu erinnern, welch weiten Weg ich noch vor mir habe. Wenn ich bei einer Veranstaltung auf Jesus stieße, würde ich sicher nicht widerwillig Zeit mit ihm verbringen. Ich fühlte mich geehrt, würde er mit mir bei einem Bananenbrot plaudern. Warum wäre ich dankbar, mit Jesus zu reden, aber nicht mit Kelly? Warum betrachte ich Megan als meiner Zeit würdig, Kelly aber nicht? Warum hätte ich keine Probleme damit gehabt, mit einer neuen Person in unserer Frauengruppe zu plaudern, wenn sie einen modischen Haarschnitt gehabt und über normale Dinge gesprochen hätte, wie etwa Deadlines in der Arbeit? Warum ordne ich Menschen in Kategorien von

wir und sie ein? Warum fällt es trotz Gebetszeit und Bibelstudium manchmal immer noch so schwer, Gott dort zu sehen, wo er ist und wo er uns sagt, dass er auf uns wartet, in anderen Menschen? Von unserer bequemen Perspektive aus kann es sich manchmal glamouröser anfühlen, Gott zu begegnen, indem man den offensichtlich Armen und Bedürftigen dient, als ihn in den banalen Bedürfnissen der Menschen zu suchen, die er jetzt gerade in unser Leben stellt. Ich werde wohl keinen humanitären Preis dafür bekommen, dass ich meinen Ehemann frage, ob ich ihm etwas zum Mittagessen kochen soll, oder dass ich geduldig die Klagen meiner pubertierenden Tochter darüber anhöre, wie unfair die Welt zu ihr ist. Und doch sind dies die Menschen, denen ich heute begegne. Da wartet Gott jetzt gerade auf mich. Es liegt noch ein weiter Weg vor mir. Oftmals will ich Gott nur dann in anderen sehen und lieben, wenn es angenehm ist. Und so, wie ich es mir vorstelle, wenn es fair ist, wenn es vernünftig ist, wenn ich mich wohlfühle. Jesus kommt nicht, damit wir uns wohlfühlen. Er kommt, um uns herauszufordern, und er ist nicht fern von uns. Er ist direkt neben uns. Er lebt und atmet und bittet um unsere Liebe und Aufmerksamkeit. Genau hier, genau jetzt, in den gewöhnlichen Momenten unseres alltäglichen Lebens. Er fragt uns, was es zum Abendessen gibt, und er braucht jemanden, der ihn zum Basketballtraining fährt. Er will, dass wir ihm zuhören, wenn er sich über etwas in der Arbeit beklagt. Er ist vielleicht seltsam angezogen und riecht komisch. Oder vielleicht ist er quengelig und nervig, grob, verletzend oder fordernd. Jeder Mensch ist eine Einladung von Gott selbst. Wirst du mir hier begegnen, in diesem wertvollen Menschen, dessen Haare gezählt sind? Wirst du mich in meinem geringsten Bruder sehen? Wirst du mich lieben? Ich will ja sagen, Herr. Ich will dich sehen. Ich will dich lieben. Ich will jede Art von Mensch als meinesgleichen wahrnehmen, weil alle Menschen dir gehören. Gib mir Augen, die dein Gesicht sehen, und Ohren, die deine Stimme hören. In den Menschen, denen ich täglich begegne, die ich kenne und die ich jeden Tag zu lieben berufen bin. Amen. Soweit einige Auszüge aus dem ersten Kapitel von Danielle Beans neuestem Buch »Ein Flüstern, Gottes Stimme im Alltag«.

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Wir lesen heute hinein in das Buch Ein Flüstern, Gottes Stimme im Alltag von Danielle Bean. Neben ihrer Autorentätigkeit ermutigt Danielle Bean auch durch Podcasts und Live-Events Frauen für ihren Glaubensalltag zwischen Familie, Ehe und Mutterschaft. Sie schreibt sehr lebensnah und natürlich durchaus unterhaltsam mit einem guten Gespür für sensible Lebens- und Glaubensthemen. Im ersten Kapitel haben wir über das Grenzen überwinden gehört im Hinblick auf die Begegnung mit Gott in anderen Menschen. Dass es ebenso dazu gehört, Gutes genießen zu können, wird dann im zweiten Kapitel beleuchtet. Gott in der Freude finden. Gefolgt von sozusagen der anderen Seite der Medaille, Gott im Schmerz begegnen, sich hineinversenken. Und hier möchte ich wieder mit Ihnen hineinblättern und eine Passage daraus näher beleuchten. Leid und Schmerzvolles widerfährt jedem von uns und auch beziehungsweise gerade darin eröffnet sich die Gelegenheit zur Gottesbegegnung. Danielle Bean schreibt: Wenn wir in irgendeiner Weise leiden, fragen wir nach dem Warum. Das ist normal. Warum muss das passieren? Warum lässt Gott das zu? In Momenten schwersten Leidens fühlt es sich manchmal nicht nur so an, als wäre Gott nicht gegenwärtig, sondern als wäre er sehr weit weg. Wir fühlen uns im Stich gelassen und verraten. Wir sind frustriert und wütend. Nie werde ich jene dunklen Stunden vergessen, als bei meinem kleinen Sohn vor Jahren Mukoviszidose diagnostiziert wurde, eine unheilbare, lebensgefährdende genetische Krankheit. Einige Tage später gingen wir als Familie gemeinsam in die Messe. Ich kniete vor dem Kreuz nieder, wie ich es immer getan hatte, fand aber keine Worte, um zu beten. Ich war überrascht, wie wütend ich war. Ich war völlig überwältigt vom Gefühl, dass Gott mich im Stich gelassen hatte, dass er mich verraten hatte. Wusste Gott nicht, dass ich zu den Menschen gehöre, die beten? Dass ich zu jenen gehöre, die in die Kirche gehen? Er hatte unsere unausgesprochene Vereinbarung gebrochen, nach der ich alles richtig mache und mich an seine Regeln halte und er im Gegenzug dafür nicht zulässt, dass mir oder meinen Liebsten etwas Schlimmes zustößt. Hast du auch solche Vereinbarungen mit Gott? Eine solche Vereinbarung kann über Jahre hinweg bestehen bleiben und das fühlt sich ganz angenehm an. Zum Problem wird sie dann, wenn etwas wirklich Schlimmes passiert und wir versuchen müssen zu verstehen, wie ein liebender Gott so grausam sein kann, so etwas zuzulassen. Damals konnte ich es nicht verstehen und eine ganze Zeit lang änderte sich nichts daran. Manche Menschen geraten in einen schmerzvollen Zustand, in dem sie sich von Gott verlassen und verraten fühlen, und sie schaffen es nicht mehr, sich davon zu befreien. Sie können in ihrer Erfahrung von Trauer, Verlust oder Prüfung nichts anderes mehr sehen als die nackte Realität des Schmerzes. Aber das will Gott für niemanden von uns. Wenn wir in der begrenzten Erfahrung unseres Schmerzes feststecken, gelingt es uns manchmal nicht zu erkennen, dass in jeder Art des Leidens eine Einladung Gottes liegt. Klingt das schrecklich? Vielleicht durchlebst du gerade in diesem Moment etwas furchtbar Schmerzliches und Verwirrendes und willst nach diesen Worten das Buch einfach nur in die nächste Mülltonne werfen. Danke Gott für die Einladung, aber ich brauche sie nicht. Schmerz vermeiden zu wollen ist menschlich und es ist ebenso menschlich, diesen auch verstehen zu wollen, bevor man ihn annehmen kann. Man kann Geburtswehen annehmen, weil man weiß, dass dadurch neues Leben zur Welt kommt.
Man kann den Schmerz eines 8-Kilometer-Laufs akzeptieren, weil man weiß, dass er einen stärker macht. Man nimmt den Schmerz eines Heilungsprozesses nach einer Operation auf sich, weil man weiß, dass er einen letztendlich wieder gesund machen wird. Aber was passiert, wenn wir nicht sofort einen Grund für unseren Schmerz sehen? Wenn ich heute auf meine eigene Erfahrung als verwirrte und verängstigte Mutter eines kleinen, sehr kranken Jungen zurückblicke, sehe ich, dass es eine Einladung war, die Kontrolle loszulassen und auf Gott zu vertrauen. Aber damals war es schwer, das zu erkennen. Lasst uns über diese Einladung nachdenken. Denn das ist der Schritt, der als erster getan werden muss. Gefällt es dir, die Kontrolle über dein Leben zu haben? Lass es mich noch anders formulieren. Gefällt dir die Illusion, die Kontrolle über dein Leben zu haben? Denn wir wissen alle, dass es wahr ist. Alles in unserem Leben kann reibungslos ablaufen, aber es braucht nur einen Autounfall, den Verlust des Arbeitsplatzes, eine Trennung, ein Erdbeben oder eine medizinische Diagnose, damit wir realisieren, dass wir eigentlich gar nichts unter Kontrolle haben. Es gibt nur bestimmte Zeiten im Leben, in denen es einfacher ist, sich das vorzumachen als in anderen. Zeiten, in denen uns das schwerfällt, können sehr unangenehm sein. Aber gerade dann können wir anfangen zu verstehen, wer wir sind und wer Gott ist. Jesus sagt uns: Ich bin der Weinstock, ihr seid die Reben. Wer in mir bleibt und in wem ich bleibe, der bringt reiche Frucht, denn getrennt von mir könnt ihr nichts vollbringen. Hast du das verstanden? Ohne ihn können wir nichts vollbringen. Nichts. Jesus konnte nicht deutlicher sagen, wer die Kontrolle über die Dinge hat und wer nicht. Und dennoch, wie viele von uns haben diese vertrauten Worte gelesen, sogar viele Male im Laufe der Jahre und haben es trotzdem nicht verstanden, ihre wahre Bedeutung zu erfassen. Wir klammern uns an die Vorstellung, dass wir die Kontrolle über unser Leben haben, bis etwas Unangenehmes uns zwingt, die Wahrheit zur Kenntnis zu nehmen. Aber willst du wissen, wer du wirklich bist? Und willst du wissen, wer Gott ist? Ich will es. Ich kämpfe damit. Aber im Erkennen und im Anerkennen der Wahrheit liegt eine echte Freiheit. Eine echte Beziehung zu Gott kann erst dann beginnen, wenn wir uns darauf einlassen, zu sehen, wer er ist. Dafür müssen wir uns damit abfinden, dass wir selbst nicht Gott sind. Wir müssen uns von der Illusion befreien, dass wir über alles die Kontrolle haben und lernen, auf Gott zu vertrauen. Durch den Schmerz können wir herausfinden, wer wir sind und wer Gott ist. Er kommt zu uns in unserem Schmerz und lädt uns ein, die Kontrolle loszulassen und ihm zu vertrauen. Falls du gerade eine schwierige Zeit durchlebst, macht dich allein der Gedanke, dass Gott dir im Leid begegnen möchte, vielleicht wütend. Ein bekanntes Zitat, das C.S. Lewis zugeschrieben wird, lautet: Wir zweifeln nicht unbedingt daran, dass Gott das Beste für uns tun wird, aber wir fragen uns, wie schmerzhaft das Beste wohl sein wird. Und ist es nicht genau so, wie es sich manchmal anfühlt? Wir denken, wir wüssten es besser. Wir lehnen den Schmerz ab und realisieren nicht, dass wir damit manchmal auch die Güte Gottes ablehnen. Wir lehnen die Einladung Gottes ab, ihm zu begegnen, ihn zu erkennen und ihn in unseren Leiden zu sehen. Manchmal kann es einfach sein, Gott in den schwierigen Momenten von Schmerz, Trauer und Verlust zu sehen. In diesen dramatischen Zeiten, wenn wir keine andere Wahl haben, als auf die Kontrolle über unser Leben zu verzichten. Wir könnten einen Autounfall überleben und plötzlich realisieren, dass nichts im Leben garantiert ist und dass sich unser ganzes Leben nur im Bruchteil einer Sekunde ändern kann. Bei uns könnte eine schwere Krankheit diagnostiziert werden,
dann werden wir gezwungen anzuerkennen, dass unsere Existenz und jeder einzelne Moment des Tages völlig von Gott abhängen. Ein geliebter Mensch könnte unerwartet sterben und in unserer Trauer können wir dastehen mit niemand anderem, an den wir uns wenden könnten, außer Gott selbst. Natürlich geschieht es nicht immer auf diese Weise, aber für viele von uns ist die Gegenwart Gottes in solchen lebensverändernden, dramatischen Momenten am deutlichsten spürbar. Aber was ist mit den anderen Arten von Schmerz? Was ist mit all den Kleinigkeiten, die uns jeden Tag verletzen, erschöpfen, die Kraft rauben oder die uns einfach nur ärgern? Was ist mit all den kleinen Verlusten und kleinen Dingen, die uns enttäuschen? Oder was ist, wenn uns manchmal einfach der Mut verlässt? Ist Gott in all diesen kleinen Schmerzen genauso gegenwärtig? Ich dachte erst letztens darüber nach, als ich in das Spülbecken schaute und da meine Lieblingskaffeetasse in Scherben vorfand. Vielleicht war sie dort abgestellt worden und man hatte anderes Geschirr rücksichtslos darauf gestapelt. Vielleicht hatte eines meiner Kinder sie von der Küchenanrichte in die Spüle gestoßen und nicht einmal innegehalten, um den Schaden zu bemerken, bevor es in den Raum nebenan ging, um fernzusehen. Oder vielleicht hatte einer meiner Teenager sie benutzt, um seine Acrylfarben zum Malen zu mischen und hatte sie dann gedankenlos in die Spüle fallen lassen. Was auch immer der Grund dafür gewesen sein mag, das Ergebnis ist dasselbe. Sie war meine Lieblingstasse. Mit der perfekten Größe und dem perfekten Stil, mit einem nicht zu weiten und nicht zu engen Rand und einem entzückenden Bild der Facebook-Katze Pusheen drauf. Diese Tasse, die mir meine Freundin Tiffany letzte Weihnachten geschenkt hatte, lag nun zerbrochen auf dem Boden der Spüle. Es ist in Momenten wie diesen, in denen ich mich gleichzeitig verletzt und lächerlich fühle. Ernsthaft. Es ist eine Kaffeetasse. Das ist einer jener Momente, in denen man einfach darüber hinweggehen sollte. Es gibt Menschen auf dieser Welt, die über den Tod ihrer Kinder trauern. Es gibt Menschen, die keinen sicheren Schlafplatz haben. Und es gibt Menschen, die Kriege und jede nur erdenkliche Art von Missbrauch durchleben müssen. Und ich leide wegen einer zerbrochenen Kaffeetasse. Ich habe nur ungefähr 13.000 andere in der Vorratskammer, um sie zu ersetzen. Ich werde es überleben. Ich hasse es überhaupt zugeben zu müssen, dass es mich schmerzt, und doch ist es so. Diese dumme Tasse schenkte mir Freude und gab mir das Gefühl von Behaglichkeit. Und es macht mich traurig, sie verloren zu haben. Ich denke gerne daran, dass Jona weiß, wie ich mich fühle. Ich muss jedes Mal laut lachen, wenn ich die Geschichte lese, die berichtet, wie sehr er an einer Pflanze hing. Wahrhaftig an einer Pflanze. Die Geschichte von Jona und seiner kostbaren Pflanze finde ich ermutigend. Denn auch wenn ich an kleinen Dingen hänge und scheinbar bedeutungslose Kleinigkeiten mich verletzen, so zeigt sie mir, Gott weiß über alles Bescheid. Er ist genau dort, sieht mich und meinen Schmerz, meine Traurigkeit, meine Einsamkeit, meine Wut, meine Trauer, ganz gleich, wie groß oder klein sie sind. Er sieht mich bei den großen und kleinen Dingen und fragt, ist es recht von dir, zornig zu sein? Manchmal ist es richtig, von mir wütend zu sein, und es ist notwendig für mich, es einige Zeit auch sein zu können. Und trotzdem muss ich jedes Mal von Neuem erkennen, dass mein Ziel, meine Freude und mein Leben in Gott allein ruhen, ganz gleich, wie lange ich dafür brauche. Ich muss mich von Dingen lösen, an denen ich so sehr hänge, von meinen Leuten, meiner Art, meinem Willen. Nur dann kann ich Frieden, Heilung und Erfüllung in ihm finden.

Gottes Stimme im Alltag ist nicht laut. Sie ist wie ein Flüstern und begegnet uns in anderen Menschen, in der Freude und auch im Schmerz. Darüber haben wir vor der Musik gehört. Das Buch, mit dem wir uns im heutigen Büchermagazin beschäftigen, trägt den Titel »Ein Flüstern, Gottes Stimme im Alltag«. Die Autorin Danielle Bean macht noch weitere Themenfelder auf, die für sie mit Gottes Begegnung zu tun haben. Da ist zum einen das Loslassen. Wie wir Gott in der Zufriedenheit entdecken können, sowie das Entschleunigen und Gott in der Stille suchen. In der zweiten Hälfte des Buches geht es dann auch in Richtung Sakramente, Gottes Begegnung im Gebet, in der Beichte und dann ein ganz zentrales Kapitel, in das wir gleich hineingehen werden, Gott in uns, die Eucharistie im Alltag. Was wir in der Heiligen Messe feiern, verbindet sich ganz real, ganz konkret mit unseren alltäglichen Situationen. Danielle Bean schreibt: Als ich vor Jahren hochschwanger war mit Steffen, unserem fünften Kind, saß ich an einem Sonntag in der Messe in der Kirchenbank. Die sommerliche Hitze in der kleinen Kirche war erdrückend. Der Schweiß rann mir unter meinem Umstandskleid den Rücken hinunter und ich saß während des Hochgebets nach Atem ringend da, anstatt zu knien. Einige meiner Kinder krabbelten in der Bank neben mir und kletterten auf meinen Schoß, betatschten mein Gesicht mit klebrigen Händen und sabberten in meine Haare. Und dort in der Kirchenbank hatte ich einen schwachen Moment. Ich dachte, am liebsten würde ich verschwinden. Wer war ich? Wo war ich? Eine winzige Person, die ich noch nicht kannte, drehte sich und zappelte, stieß und streckte sich in meinem Körper, nahm meinen Platz ein, verbrauchte meine Energie und meinen Sauerstoff. Meine Arme, meine Beine, mein Gesicht und meine Haare wurden von den anderen kleinen Menschen in der Kirchenbank in Beschlag genommen. Ich war hungrig und müde, und doch wollten sie noch mehr. Alle wollten alles von mir. Und in diesem Moment hörte ich den Priester die vertrauten Worte des eucharistischen Hochgebets sprechen: Das ist mein Leib, der für euch hingegeben wird, sagt Jesus in der Eucharistie. Und er sagt es am Kreuz: Das ist mein Leib, der für euch hingegeben wird. Als ich an jenem Sonntagmorgen keuchend in der Kirchenbank saß, verstand ich diese Worte zum ersten Mal auf eine leibhaftige und persönliche Weise. Mit diesen Worten schenkt uns Jesus nicht nur sich selbst, sondern er lädt uns ein, dasselbe zu tun, für ihn und für die Menschen um uns herum. Das ist mein Leib, der für euch hingegeben wird. Ich kann es beten, wenn ich schwanger und müde bin. Wenn ich erschöpft, gestresst, hungrig, gelangweilt, erkältet, frustriert oder krank bin oder wenn ich Schmerzen habe. Das ist mein Leib, der für euch hingegeben wird, kann ich beten, wenn ich das Mittagessen zubereite, mitten in der Nacht aufstehe, um Windeln zu wechseln, wenn ich den Esstisch abwische, das Wohnzimmer sauge, die Spülmaschine einräume, Kaffee koche oder bis spät in die Nacht Formulare für das College ausfülle. Hier gibt es keine Kreuzigung und doch höre ich in der Eucharistie die Einladung, meine alltäglichen Dinge mit dem unermesslichen Opfer Jesu auf dem Altar und am Kreuz zu vereinen. In der Eucharistie wird der Alltag zu etwas Göttlichem. An manchen Tagen bin ich versucht zu denken, es ist irrwitzig, eucharistisch zu leben und dies wirklich im Alltag umzusetzen. Vor kurzem bin ich an einem Dienstagmorgen früh aufgestanden, um mich auf eine Schreibarbeit zu konzentrieren, die ich erledigen musste. Ich saß allein im Esszimmer und arbeitete 3 Stunden lang, bevor irgendjemand sonst im Haus wach wurde. Als die anderen aufgestanden waren,
brauchte mich eines der Kinder, damit ich einen Zahnarzttermin telefonisch verschiebe. Ein anderes wollte zu einem Freund gefahren werden und ein drittes bat mich, ihm zu helfen bei der Bewerbung um eine Praktikumsstelle. Das waren alles berechtigte Anliegen und ich tat, worum sie mich baten. Eine Konferenzschaltung und ein Zoom-Meeting später hatte ich dann eine Liste von Aufgaben für den Rest des Tages, deren Erledigung bis in die Abendstunden dauern würde. Dann bekam ich eine E-Mail, in der stand, dass die Videos, die ich zur Bewerbung für bevorstehende Besinnungstage aufgenommen hatte, nicht ganz dem entsprachen, was die Kirche brauchte. Ob ich sie wohl noch einmal aufnehmen könnte. Dieses Mal vertikal, möglichst schnell. Ich musste auch noch das Abendessen planen, die Spülmaschine ausräumen, ein Kind zu einem Teilzeitjob fahren und in der Apotheke ein Medikament abholen. Mittendrin schrieb mir eine Freundin eine Nachricht, ob ich am Nachmittag auf einen Kaffee zu ihr kommen könne. Sie wolle mit mir unbedingt über ein Problem sprechen, das sie mit ihrer Schwester hatte. Ich spürte, wie mein Blutdruck stieg. Ich war müde. Jeder wollte ein Stück von mir. Und ich fühlte mich völlig ausgelaugt. Wie um alles in der Welt sind all die Menschen in meinem Leben so bedürftig geworden. Tatsache ist, dass wir alle bedürftig sind. Und niemand wollte mich an diesem Nachmittag an ein Kreuz nageln. Vielleicht war mein Klagen grundlos, aber das ist ein vertrautes Ringen. Ich möchte die Worte sagen und sie auch so meinen. Das ist mein Leib, der für euch hingegeben wird. Das bin ich. Ich bin da für dich. Und dennoch ist es manchmal so schwer, so zu leben und nicht das Gefühl zu haben, dass ich unter der Last des Ganzen taumle. Wenn es mir schwer fällt, meine Leute zu nähren, denke ich gerne an die Episode im Evangelium, in der Jesus seinen Jüngern zu essen gibt. Erinnerst du dich an das Fischfrühstück, das sie gemeinsam am Strand einnahmen? Kommt her und esst! Was für eine wundervolle Einladung! Ich möchte mit Jesus gebratenen Fisch und Brot am Strand essen. Wenn wir uns müde fühlen, die anderen zu nähern, die ganze Nacht zu fischen, dann lädt Jesus uns ein, uns zu ihm zu setzen und zu essen. Durch persönliche Einblicke in ganz alltägliche Lebens- und Familiensituationen lässt uns die Autorin Danielle Bean teilhaben an ihren Gedanken und Kämpfen, ihrer Suche und ihrem Bemühen, Gott in den konkreten Alltagsmomenten zu begegnen. Und so resümiert sie im 10. und abschließenden Kapitel des Buches: Ich möchte Gott dort sehen, wo er sich an den gewöhnlichen Orten meines Alltags befindet. Ich möchte seine Stimme hören, wenn er in den gewöhnlichen Situationen des gewöhnlichen Alltags zu mir spricht. Ich will nicht verpassen, was sich erfüllt in dem, was ich heute höre. Ich möchte Gott erleben, wo er ist, genau hier, gerade jetzt. Als ich meinem Mann erzählte, dass ich ein Buch über Mystik im Alltag schreiben wollte, wurde er ernst. Wenn du eine Mystikerin werden willst, meinte er, dann brauchst du eine ganz neue Garderobe. Ja, das stimmt. Mystiker tragen keine Leggings mit einem übergroßen Sweatshirt, das sie letzten Sommer in Cape Cod gekauft haben. Sie tragen lange, fließende Gewänder. Heiligkeit strömt aus ihrem ganzen Wesen. Sie leuchten, sie strahlen, sie versprühen Weisheit. Ich bin nicht so ein Mystiker, aber ich will mich nicht so sehr auf die außergewöhnlichen Gotteserfahrungen anderer Menschen konzentrieren, dass ich meine eigenen, ganz gewöhnlichen verpasse. Vielleicht kann ich eine Alltagsmystikerin sein, die sich manchmal genug Zeit nimmt, um Gott in anderen Menschen zu sehen. In der Freude, im Schmerz, in der Stille, in der Zufriedenheit, in der Inspiration und im Gebet. Die manchmal gerade lang genug innehält, um die Macht der Gegenwart Gottes in den Sakramenten zu bewundern. Die alltäglichen Orte und alltäglichen Erlebnisse erkennt, in denen wir Gott sehen,
hören, fühlen und erfahren können. Es könnte den Rest meiner Tage dauern, bis ich lerne, mein Inneres zur Ruhe zu bringen. Aber ich will aufhören zu suchen und ich will mich finden lassen. Ich will aufhören zu versuchen, Gott dort zu finden, wo er ist, und stattdessen will ich da sein, wo ich bin. Hier will ich mich von Gott finden lassen. Und wenn Gott mich findet, will ich still sein. Ich will in ihm ruhen, dem allmächtigen Gott. In ihm, der so groß ist, dass wir das ganze Leben nach ihm Ausschau halten können und doch nur damit beginnen, ihn zu sehen. Ein Flüstern, Gottes Stimme im Alltag, von Daniel Bien, heute im Büchermagazin auf Radio Maria. Eine Ermutigung für vielbeschäftigte Frauen und auch Männer, ihre Berufung im Alltag, insbesondere im Familienalltag, regelrecht zu umarmen und darin Gott näher zu kommen. Im Anhang des Buches sind noch verschiedene Gebete angefügt, die je nach momentaner Situation eine Hilfe sein können, sei es ein Akt des Glaubens oder der Hingabe oder ein Gebet um Großzügigkeit, Erkenntnis oder Frieden. Auch Humor gehört dazu, sowie ein Gebet für das Heute und noch weitere hilfreiche Gebetsanstöße. Das Buch ist 2024 im Damaris Verlag erschienen. Im Internet zu finden unter damarisverlag.at. Ich habe die Infos für Sie auch in unserem Hörerservice hinterlegt, erreichbar von Montag bis Freitag von 9 bis 14 Uhr unter der Nummer 01 710 70 72. Ich bedanke mich fürs Dabeisein und wünsche Ihnen Inspiration, Kraft und Ermutigung für Ihren Alltag mit Gott. Am Mikrofon Ihre Maria Kotzis.

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0: Liebe Hörer von Radio Maria, wir laden Sie jetzt ein, gemeinsam mit Pater Petrus den Rosenkranz zu beten.
1: Ich begrüße alle, die mit mir jetzt den freudenreichen Rosenkranz beten. Im Namen des Vaters und des Sohnes und des Heiligen Geistes. Amen. Ich glaube an Gott, den Vater, den Allmächtigen, den Schöpfer des Himmels und der Erde, und an Jesus Christus,

0: unter Pontius Pilatus, gekreuzigt, gestorben und begraben, hinabgestiegen in das Reich des Todes, am dritten Tage auferstanden von den Toten, aufgefahren in den Himmel, er sitze zur Rechten Gottes, des allmächtigen Vaters. Von dort wird er kommen, zu richten die Lebenden und die Toten. Ich glaube an den Heiligen Geist, die heilige katholische Kirche, Gemeinschaft der Heiligen, Vergebung der Sünden, Auferstehung der Toten und das ewige Leben. Amen.
1: Vater unser im Himmel, geheiligt werde dein Name, dein Reich komme, dein Wille geschehe, wie im Himmel so auf Erden.
0: Unser tägliches Brot gib uns heute und vergib uns unsere Schuld, wie auch wir vergeben unseren Schuldigern. Und führe uns nicht in Versuchung, sondern erlöse uns von den Bösen.
1: Gegrüßet seist du, Maria, voll der Gnade, der Herr ist mit dir. Du bist gebenedeit unter den Frauen, und gebenedeit ist die Frucht deines Leibes, Jesus, der in uns den Glauben vermehre.
0: Heilige Maria, Mutter Gottes, bitte für uns Sünder, jetzt und in der Stunde unseres Todes. Amen.
1: Gegrüßet seist du, Maria, voll der Gnade, der Herr ist mit dir. Du bist gebenedeit unter den Frauen, und gebenedeit ist die Frucht deines Leibes, Jesus, der in uns die Hoffnung stärke.
0: Heilige Maria, Mutter Gottes, bitte für uns Sünder, jetzt und in der Stunde unseres Todes. Amen.
1: Gegrüßet seist du, Maria, voll der Gnade. Der Herr ist mit dir. Du bist gebenedeit unter den Frauen, und gebenedeit ist die Frucht deines Leibes, Jesus, der in uns die Liebe entzünde.
0: Heilige Maria, Mutter Gottes, bitte für uns Sünder, jetzt und in der Stunde unseres Todes. Amen.
1: Ehre sei dem Vater und dem Sohn und dem Heiligen Geiste,
0: wie im Anfang, so auch jetzt und alle Zeit und in Ewigkeit. Amen.
1: Vater unser im Himmel, geheiligt werde dein Name, dein Reich komme, dein Wille geschehe, wie im Himmel, so auf Erden. Unser tägliches Brot gib uns heute
0: und vergib uns unsere Schuld, wie auch wir vergeben unseren Schuldigern. Und führe uns nicht in Versuchung, sondern erlöse uns von dem Bösen.
1: Gegrüßet seist du, Maria, voll der Gnade, der Herr ist mit dir. Du bist gebenedeit unter den Frauen, und gebenedeit ist die Frucht deines Leibes, Jesus, den du, Jungfrau, vom Heiligen Geist empfangen hast.
0: Heilige Maria, Mutter Gottes, bitte für uns Sünder, jetzt und in der Stunde unseres Todes. Amen.
1: Gegrüßet seist du, Maria, voll der Gnade, der Herr ist mit dir. Du bist gebenedeit unter den Frauen, und gebenedeit ist die Frucht deines Leibes, Jesus, den du, Jungfrau, vom Heiligen Geist empfangen hast.
0: Heilige Maria, Mutter Gottes, bitte für uns Sünder, jetzt und in der Stunde unseres Todes. Amen.
1: Gegrüßet seist du, Maria, voll der Gnade, der Herr ist mit dir. Du bist gebenedeit unter den Frauen, und gebenedeit ist die Frucht deines Leibes, Jesus, den du, Jungfrau, vom Heiligen Geist empfangen hast.
0: Heilige Maria, Mutter Gottes, bitte für uns Sünder, jetzt und in der Stunde unseres Todes. Amen.
1: Gegrüßet seist du, Maria, voll der Gnade, der Herr ist mit dir. Du bist gebenedeit unter den Frauen, und gebenedeit ist die Frucht deines Leibes, Jesus, den du, Jungfrau, vom Heiligen Geist empfangen hast.
0: Heilige Maria, Mutter Gottes, bitte für uns Sünder, jetzt und in der Stunde unseres Todes. Amen.
1: Gegrüßet seist du, Maria, voll der Gnade, der Herr ist mit dir. Du bist gebenedeit unter den Frauen, und gebenedeit ist die Frucht deines Leibes, Jesus, den du, Jungfrau, vom Heiligen Geist empfangen hast.
0: Heilige Maria, Mutter Gottes, bitte für uns Sünder, jetzt und in der Stunde unseres Todes. Amen.
1: Gegrüßet seist du, Maria, voll der Gnade, der Herr ist mit dir. Du bist gebenedeit unter den Frauen, und gebenedeit ist die Frucht deines Leibes, Jesus, den du, Jungfrau, vom Heiligen Geist empfangen hast.
0: Heilige Maria, Mutter Gottes, bitte für uns Sünder, jetzt und in der Stunde unseres Todes. Amen.
1: Gegrüßet seist du, Maria, voll der Gnade, der Herr ist mit dir. Du bist gebenedeit unter den Frauen, und gebenedeit ist die Frucht deines Leibes, Jesus, den du, Jungfrau, vom Heiligen Geist empfangen hast.
0: Heilige Maria, Mutter Gottes, bitte für uns Sünder, jetzt und in der Stunde unseres Todes. Amen.
1: Gegrüßet seist du, Maria, voll der Gnade, der Herr ist mit dir. Du bist gebenedeit unter den Frauen, und gebenedeit ist die Frucht deines Leibes, Jesus, den du

0: Herr ist mit dir. Du bist gebenedeit unter den Frauen, und gebenedeit ist die Frucht deines Leibes, Jesus, den du, Jungfrau, vom Heiligen Geist empfangen hast.
1: Heilige Maria, Mutter Gottes, bitte für uns Sünder, jetzt und in der Stunde unseres Todes. Amen.
0: Ehre sei dem Vater und dem Sohn und dem Heiligen Geiste.
1: Wie im Anfang, so auch jetzt und alle Zeit und in Ewigkeit. Amen.
0: O mein Jesus, verzeih uns unsere Sünden, bewahre uns vor dem Feuer der Hölle, führe alle Seelen in den Himmel, besonders jene, die deine Barmherzigkeit am meisten bedürfen. Vater uns im Himmel, geheiligt werde dein Name, dein Reich komme, dein Wille geschehe, wie im Himmel, so auf Erden.
1: Unser tägliches Brot gib uns heute und vergib uns unsere Schuld, wie auch wir vergeben unseren Schuldigern. Und führe uns nicht in Versuchung, sondern erlöse uns von dem Bösen.
0: Gegrüßet seist du, Maria, voll der Gnade, der Herr ist mit dir. Du bist gebenedeit unter den Frauen, und gebenedeit ist die Frucht deines Leibes, Jesus, den du, Jungfrau, zu Elisabeth getragen hast.
1: Heilige Maria, Mutter Gottes, bitte für uns Sünder, jetzt und in der Stunde unseres Todes. Amen.
0: Gegrüßet seist du, Maria, voll der Gnade, der Herr ist mit dir. Du bist gebenedeit unter den Frauen, und gebenedeit ist die Frucht deines Leibes, Jesus, den du, Jungfrau, zu Elisabeth getragen hast.
1: Heilige Maria, Mutter Gottes, bitte für uns Sünder, jetzt und in der Stunde unseres Todes. Amen.
0: Gegrüßet seist du, Maria, voll der Gnade, der Herr ist mit dir. Du bist gebenedeit unter den Frauen, und gebenedeit ist die Frucht deines Leibes, Jesus, den du, Jungfrau, zu Elisabeth getragen hast.
1: Heilige Maria, Mutter Gottes, bitte für uns Sünder, jetzt und in der Stunde unseres Todes. Amen.
0: Gegrüßet seist du, Maria, voll der Gnade, der Herr ist mit dir. Du bist gebenedeit unter den Frauen, und gebenedeit ist die Frucht deines Leibes, Jesus, den du, Jungfrau, zu Elisabeth getragen hast.
1: Heilige Maria, Mutter Gottes, bitte für uns Sünder, jetzt und in der Stunde unseres Todes. Amen.
0: Gegrüßet seist du, Maria, voll der Gnade, der Herr ist mit dir. Du bist gebenedeit unter den Frauen, und gebenedeit ist die Frucht deines Leibes, Jesus, den du, Jungfrau, zu Elisabeth getragen hast.
1: Heilige Maria, Mutter Gottes, bitte für uns Sünder, jetzt und in der Stunde unseres Todes. Amen.
0: Gegrüßet seist du, Maria, voll der Gnade, der Herr ist mit dir. Du bist gebenedeit unter den Frauen, und gebenedeit ist die Frucht deines Leibes, Jesus, den du, Jungfrau, zu Elisabeth getragen hast.
1: Heilige Maria, Mutter Gottes, bitte für uns Sünder, jetzt und in der Stunde unseres Todes. Amen.
0: Gegrüßet seist du, Maria, voll der Gnade, der Herr ist mit dir. Du bist gebenedeit unter den Frauen, und gebenedeit ist die Frucht deines Leibes, Jesus, den du, Jungfrau, zu Elisabeth getragen hast.
1: Heilige Maria, Mutter Gottes, bitte für uns Sünder, jetzt und in der Stunde unseres Todes. Amen.
0: Gegrüßet seist du, Maria, voll der Gnade. Der Herr ist mit dir. Du bist gebenedeit unter den Frauen, und gebenedeit ist die Frucht deines Leibes, Jesus, den du, Jungfrau, zu Elisabeth getragen hast.
1: Heilige Maria, Mutter Gottes, bitte für uns Sünder, jetzt und in der Stunde unseres Todes. Amen.
0: Gegrüßet seist du, Maria, voll der Gnade, der Herr ist mit dir. Du bist gebenedeit unter den Frauen, und gebenedeit ist die Frucht deines Leibes, Jesus, den du, Jungfrau, zu Elisabeth getragen hast.
1: Heilige Maria, Mutter Gottes, bitte für uns Sünder, jetzt

0: des Todes. Amen.
1: Gegrüßet seist du, Maria, voll der Gnade, der Herr ist mit dir. Du bist gebenedeit unter den Frauen, und gebenedeit ist die Frucht deines Leibes, Jesus, den du, Jungfrau, zu Elisabeth getragen hast.
0: Heilige Maria, Mutter Gottes, bitte für uns Sünder, jetzt und in der Stunde unseres Todes. Amen.
1: Ehre sei dem Vater und dem Sohn und dem Heiligen Geiste.
0: Wie im Anfang, so auch jetzt und alle Zeit und in Ewigkeit. Amen.
1: O mein Jesus, verzeih uns unsere Sünden, bewahre uns vor dem Feuer der Hölle, führe alle Seelen in den Himmel, besonders jene, die deine Barmherzigkeit am meisten bedürfen. Vater uns im Himmel, geheiligt werde dein Name, dein Reich komme, dein Wille geschehe, wie im Himmel so auf Erden.
0: Unser tägliches Brot gib uns heute und vergib uns unsere Schuld, wie auch wir vergeben unseren Schuldigern. Und führe uns nicht in Versuchung, sondern erlöse uns von dem Bösen.
1: Gegrüßet seist du, Maria, voll der Gnade, der Herr ist mit dir. Du bist gebenedeit unter den Frauen, und gebenedeit ist die Frucht deines Leibes, Jesus, den du, Jungfrau, in Bethlehem geboren hast.
0: Heilige Maria, Mutter Gottes, bitte für uns Sünder, jetzt und in der Stunde unseres Todes. Amen.
1: Gegrüßet seist du, Maria, voll der Gnade, der Herr ist mit dir. Du bist gebenedeit unter den Frauen, und gebenedeit ist die Frucht deines Leibes, Jesus, den du, Jungfrau, in Bethlehem geboren hast.
0: Heilige Maria, Mutter Gottes, bitte für uns Sünder, jetzt und in der Stunde unseres Todes. Amen.
1: Gegrüßet seist du, Maria, voll der Gnade, der Herr ist mit dir. Du bist gebenedeit unter den Frauen, und gebenedeit ist die Frucht deines Leibes, Jesus, den du, Jungfrau, in Bethlehem geboren hast.
0: Heilige Maria, Mutter Gottes, bitte für uns Sünder, jetzt und in der Stunde unseres Todes. Amen.
1: Gegrüßet seist du, Maria, voll der Gnade, der Herr ist mit dir. Du bist gebenedeit unter den Frauen, und gebenedeit ist die Frucht deines Leibes, Jesus, den du, Jungfrau, in Bethlehem geboren hast.
0: Heilige Maria, Mutter Gottes, bitte für uns Sünder, jetzt und in der Stunde unseres Todes. Amen.
1: Gegrüßet seist du, Maria, voll der Gnade, der Herr ist mit dir. Du bist gebenedeit unter den Frauen, und gebenedeit ist die Frucht deines Leibes, Jesus, den du, Jungfrau, in Bethlehem geboren hast.
0: Heilige Maria, Mutter Gottes, bitte für uns Sünder, jetzt und in der Stunde unseres Todes. Amen.
1: Gegrüßet seist du, Maria, voll der Gnade, der Herr ist mit dir. Du bist gebenedeit unter den Frauen, und gebenedeit ist die Frucht deines Leibes, Jesus, den du, Jungfrau, in Bethlehem geboren hast.
0: Heilige Maria, Mutter Gottes, bitte für uns Sünder, jetzt und in der Stunde unseres Todes. Amen.
1: Gegrüßet seist du, Maria, voll der Gnade, der Herr ist mit dir. Du bist gebenedeit unter den Frauen, und gebenedeit ist die Frucht deines Leibes, Jesus, den du, Jungfrau, in Bethlehem geboren hast.
0: Heilige Maria, Mutter Gottes, bitte für uns Sünder, jetzt und in der Stunde unseres Todes. Amen.
1: Gegrüßet seist du, Maria, voll der Gnade, der Herr ist mit dir. Du bist gebenedeit unter den Frauen, und gebenedeit ist die Frucht deines Leibes, Jesus, den du, Jungfrau, in Bethlehem geboren hast.
0: Heilige Maria, Mutter Gottes, bitte für uns Sünder, jetzt und in der Stunde unseres Todes. Amen.
1: Gegrüßet seist du, Maria, voll der Gnade, der Herr ist mit dir. Du bist gebenedeit unter den Frauen, und gebenedeit ist die Frucht deines Leibes, Jesus, den du, Jungfrau, in Bethlehem geboren hast.
0: Heilige Maria, Mutter Gottes, bitte für uns Sünder, jetzt und in der Stunde unseres Todes. Amen.
1: Gegrüßet seist du, Maria, voll der Gnade, der Herr ist mit dir. Du bist gebenedeit unter den Frauen, und gebenedeit ist die Frucht deines Leibes, Jesus, den du, Jungfrau, in Bethlehem geboren hast.
0: Heilige Maria, Mutter Gottes, bitte für uns Sünder, jetzt und in der Stunde unseres Todes. Amen.
1: Ehre sei dem Vater und dem Sohn und dem Heiligen Geiste.
0: Wie im Anfang, so auch jetzt und alle Zeit und in Ewigkeit. Amen.
1: O mein Jesus, verzeih uns unsere Sünden, bewahre uns vor dem Feuer der Hölle, führe alle Seelen in den Himmel, besonders jene, die deine Barmherzigkeit am meisten bedürfen. Vater unser im Himmel, geheiligt werde dein Name, dein Reich komme, dein Wille geschehe, wie im Himmel so auf Erden.
0: Unser tägliches Brot gib uns heute und vergib uns unsere Schuld, wie auch wir vergeben unseren Schuldigern. Und führe uns nicht in Versuchung, sondern erlöse uns von dem Bösen.
1: Gegrüßet seist du, Maria, voll der Gnade, der Herr ist mit dir. Du bist gebenedeit unter den Frauen, und gebenedeit ist die Frucht deines Leibes, Jesus, den du, Jungfrau, im Tempel aufgeopfert hast.
0: Heilige Maria, Mutter Gottes, bitte für uns Sünder, jetzt und in der Stunde unseres Todes. Amen.
1: Gegrüßet seist du, Maria, voll der Gnade, der Herr ist mit dir. Du bist gebenedeit unter den Frauen, und gebenedeit ist die Frucht deines Leibes, Jesus, den du, Jungfrau, im Tempel aufgeopfert hast.
0: Heilige Maria, Mutter Gottes, bitte für uns Sünder, jetzt und in der Stunde unseres Todes. Amen.
1: Gegrüßet seist du, Maria, voll der Gnade, der Herr ist mit dir. Du bist gebenedeit unter den Frauen, und gebenedeit ist die Frucht deines Leibes, Jesus, den du, Jungfrau, im Tempel aufgeopfert hast.
0: Heilige Maria, Mutter Gottes, bitte für uns Sünder, jetzt und in der Stunde unseres Todes. Amen.
1: Gegrüßet seist du, Maria, voll der Gnade, der Herr ist mit dir. Du bist gebenedeit unter den Frauen, und gebenedeit ist die Frucht deines Leibes, Jesus, den du, Jungfrau, im Tempel aufgeopfert hast.
0: Heilige Maria, Mutter Gottes, bitte für uns Sünder, jetzt und in der Stunde unseres Todes. Amen.
1: Gegrüßet seist du, Maria, voll der Gnade, der Herr ist mit dir. Du bist gebenedeit unter den Frauen, und gebenedeit ist die Frucht deines Leibes, Jesus, den du, Jungfrau, im Tempel aufgeopfert hast.
0: Heilige Maria, Mutter Gottes, bitte für uns Sünder, jetzt und in der Stunde unseres Todes. Amen.
1: Gegrüßet seist du, Maria, voll der Gnade, der Herr ist mit dir. Du bist gebenedeit unter den Frauen, und gebenedeit ist die Frucht deines Leibes, Jesus, den du, Jungfrau, im Tempel aufgeopfert hast.
0: Heilige Maria, Mutter Gottes, bitte für uns Sünder, jetzt und in der Stunde unseres Todes. Amen.
1: Gegrüßet seist du, Maria, voll der Gnade, der Herr ist mit dir. Du bist gebenedeit unter den Frauen, und gebenedeit ist die Frucht deines Leibes, Jesus, den du, Jungfrau, im Tempel aufgeopfert hast.
0: Heilige Maria, Mutter Gottes, bitte für uns Sünder, jetzt und in der Stunde unseres Todes. Amen.
1: Gegrüßet seist du, Maria, voll der Gnade, der Herr ist mit dir. Du bist gebenedeit unter den Frauen, und gebenedeit ist die Frucht deines Leibes, Jesus, den du, Jungfrau, im Tempel aufgeopfert hast.
0: Heilige Maria, Mutter Gottes, bitte für uns Sünder, jetzt und in der Stunde unseres Todes. Amen.
1: Gegrüßet seist du, Maria, voll der Gnade, der Herr ist mit dir. Du bist gebenedeit unter den Frauen, und gebenedeit ist die Frucht deines Leibes, Jesus, den du, Jungfrau, im Tempel aufgeopfert hast.
0: Heilige Maria, Mutter Gottes, bitte für uns Sünder, jetzt und in der Stunde unseres Todes. Amen.
1: Gegrüßet seist du, Maria, voll der Gnade, Der Herr ist mit dir, du bist gebenedeit unter den Frauen, und gebenedeit ist die Frucht deines Leibes, Jesus, den du, Jungfrau, im Tempel aufgeopfert hast.
0: Heilige Maria, Mutter Gottes, bitte für uns Sünder, jetzt und in der Stunde unseres Todes. Amen.
1: Ehre sei dem Vater und dem Sohn und dem Heiligen Geist.
0: Wie im Anfang, so auch jetzt und alle Zeit und in Ewigkeit. Amen.
1: O mein Jesus,
0: verzeih uns unsere Sünden, bewahre uns vor dem Feuer der Hölle, führe alle Seelen in den Himmel, besonders jene, die deine Barmherzigkeit am meisten bedürfen.
1: Vater unser im Himmel, geheiligt werde dein Name, dein Reich komme, dein Wille geschehe, wie im Himmel so auf Erden.
0: Unser tägliches Brot gib uns heute und vergib uns unsere Schuld, wie auch wir vergeben unseren Schuldigern. Und führe uns nicht in Versuchung, sondern erlöse uns von dem Bösen.
1: Gegrüßet seist du, Maria, voll der Gnade, der Herr ist mit dir. Du bist gebenedeit unter den Frauen, und gebenedeit ist die Frucht deines Leibes, Jesus, den du, Jungfrau, im Tempel wiedergefunden hast.
0: Heilige Maria, Mutter Gottes, bitte für uns Sünder, jetzt und in der Stunde unseres Todes. Amen.
1: Gegrüßet seist du, Maria, voll der Gnade. Der Herr ist mit dir. Du bist gebenedeit unter den Frauen, und gebenedeit ist die Frucht deines Leibes, Jesus, den du, Jungfrau, im Tempel wiedergefunden hast.
0: Heilige Maria, Mutter Gottes, bitte für uns Sünder, jetzt und in der Stunde unseres Todes. Amen.
1: Gegrüßet seist du, Maria, voll der Gnade, der Herr ist mit dir. Du bist gebenedeit unter den Frauen, und gebenedeit ist die Frucht deines Leibes, Jesus, den du, Jungfrau, im Tempel wiedergefunden hast.
0: Heilige Maria, Mutter Gottes, bitte für uns Sünder, jetzt und in der Stunde unseres Todes. Amen.
1: Gegrüßet seist du, Maria, voll der Gnade, der Herr ist mit dir. Du bist gebenedeit unter den Frauen, und gebenedeit ist die Frucht deines Leibes, Jesus, den du, Jungfrau, im Tempel wiedergefunden hast.
0: Heilige Maria, Mutter Gottes, bitte für uns Sünder, jetzt und in der Stunde unseres Todes. Amen.
1: Gegrüßet seist du, Maria, voll der Gnade, der Herr ist mit dir. Du bist gebenedeit unter den Frauen, und gebenedeit ist die Frucht deines Leibes, Jesus, den du, Jungfrau, im Tempel wiedergefunden hast.
0: Heilige Maria, Mutter Gottes, bitte für uns Sünder, jetzt und in der Stunde unseres Todes. Amen.
1: Gegrüßet seist du, Maria, voll der Gnade, der Herr ist mit dir. Du bist gebenedeit unter den Frauen, und gebenedeit ist die Frucht deines Leibes, Jesus, den du, Jungfrau, im Tempel wiedergefunden hast.
0: Heilige Maria, Mutter Gottes, bitte für uns Sünder, jetzt und in der Stunde unseres Todes. Amen.
1: Gegrüßet seist du, Maria, voll der Gnade, der Herr ist mit dir. Du bist gebenedeit unter den Frauen, und gebenedeit ist die Frucht deines Leibes, Jesus, den du, Jungfrau, im Tempel wiedergefunden hast.
0: Heilige Maria, Mutter Gottes, bitte für uns Sünder, jetzt und in der Stunde unseres Todes. Amen.
1: Gegrüßet seist du, Maria, voll der Gnade, der Herr ist mit dir. Du bist gebenedeit unter den Frauen, und gebenedeit ist die Frucht deines Leibes, Jesus, den du, Jungfrau, im Tempel wiedergefunden hast.
0: Heilige Maria, Mutter Gottes, bitte für uns Sünder, jetzt und in der Stunde unseres Todes. Amen.
1: Gegrüßet seist du, Maria, voll der Gnade, der Herr ist mit dir. Du bist gebenedeit unter den Frauen, und gebenedeit ist die Frucht deines Leibes, Jesus, den du, Jungfrau, im Tempel wiedergefunden hast.
0: Heilige Maria, Mutter Gottes, bitte für uns Sünder, jetzt und in der Stunde unseres Todes. Amen.
1: Gegrüßet seist du, Maria, voll der Gnade, der Herr ist mit dir. du bist gebenedeit unter den Frauen, und gebenedeit ist die Frucht deines Leibes, Jesus, den du, Jungfrau, im Tempel wiedergefunden hast.
0: Heilige Maria, Mutter Gottes, bitte für uns Sünder, jetzt und in der Stunde unseres Todes. Amen.
1: Ehre sei dem Vater und dem Sohn und dem Heiligen Geiste,
0: wie im Anfang, so auch jetzt und alle Zeit und in Ewigkeit. Amen.
1: O mein Jesus,
0: verzeih uns unsere Sünden, bewahre uns vor dem Feuer der Hölle, führe alle Seelen in den Himmel, besonders jene, die deine Barmherzigkeit am meisten bedürfen.
1: Auf die Fürsprache der allerseligsten Jungfrau und Gottesmutter Maria, des heiligen Erzengel Michael und aller heiligen Schutzengel und Namenspatrone, segne, beschütze und begleite euch der allmächtige Gott, der Vater, der Sohn und der Heilige Geist. Amen.

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2: Einen angenehmen Donnerstagnachmittag, liebe Hörerfamilie von Radio Maria Österreich und Radio Maria Südtirol. Zur Sendung Lebenshilfe begrüßt Sie Wolfgang Reumüller aus dem Wiener Sendestudio. Heute blicken wir auf die Höhen und Tiefen im Eheleben. Bei der Trauung versprechen sich Braut und Bräutigam, gegenseitig die Treue zu halten, in guten und bösen Tagen, in Gesundheit und Krankheit, bis dass der Tod sie scheidet. Man verspricht sich, einander zu lieben, zu achten und zu ehren alle Tage des Lebens. Zu diesem Thema spricht heute das Ehepaar Dr. Ricardo und Janine Febres-Landauro. Ein herzliches Grüß Gott an Ihnen beiden, Ricardo, genannt Dr. Ricci, und Janine, willkommen auf Sendung.
3: Hallo, schönen guten Tag.
4: Ja, grüß Gott, schönen guten Tag. Eine Freude, hier mit Ihnen zusammenzuarbeiten, Herr Reumüller.
2: Herzlich willkommen. So darf ich Sie bitten, am Anfang vielleicht noch kurz vorzustellen und dann mit Ihrem Vortrag zu beginnen.
4: Sehr gerne. Also, hier neben mir ist das Beste in meinem Leben. Das ist meine wunderschöne Frau, Janine. Janine ist gebürtige Deutsche. Sie hat Psychologie studiert und sie ist Mutter von 8 Kindern. Alles meine Kinder, sie ist auch meine einzige Frau und ich ihr einziger Mann. Und
3: ja. Neben mir sitzt mein Mann, meine bessere Hälfte, der Ricci, mit vollem Namen Ramiro Alonso Ricardo Febres Landauro, gebürtig in Peru. Er ist aber schon ganz klein nach Europa gekommen, mit 4 Jahren nach Spanien, und dann hat er in England, Frankreich und Deutschland gelebt und ist schließlich in Deutschland geblieben, hat sein Abitur gemacht, hat da Medizin studiert und dort haben wir uns dann auch kennengelernt. Heute ist er Arzt für Psychiatrie und psychotherapeutische Medizin. Er ist auch Katechet, er hat Theologie im Fernstudium studiert, und abgesehen davon ist er Papa von 8 Kindern, von unseren gemeinsamen Kindern.
4: Danke dafür.
3: Ja, und ja, hier sind wir heute.
4: Lass uns mal.
3: Bezüglich Ehe, es geht ja heute um Ehe. Also wir sind jetzt seit dem 15. August 2004 verheiratet. Das sind 22 Jahre mit ganz vielen Höhen und Tiefen.
4: Ja, und ich möchte das mal in einem Satz zusammenfassen. Die Höhen ist für immer zusammen. Und die Tiefen, kann man dazu sagen, ist ja lebenslänglich, ohne Aufsicht, auf Bewährung.
3: Genau, und damit habt ihr jetzt auch schon das Wichtigste aus der heutigen Sendung mitgenommen. Jeder, der es eilig hat, kann jetzt gehen, aber bitte bleibt noch bei uns. Wir haben noch ein bisschen mehr zu sagen.
4: Ja, nee, genau so ist es. Also die Tiefen sind ja immer wieder Klage, und wir Menschen sind Spezialisten darin, zuallererst die Tiefen zu erkennen, da, wo es nicht passt, da, wo die Inkompatibilitäten sind, ob es jetzt die Persönlichkeit ist, weil er oder sie so extro oder introvertiert ist, weil er oder sie immer nur Flausen im Kopf hat oder weil er oder sie sich niemals Zeit nimmt für den Partner. Die Tiefen sind ja ganz klar, und irgendwann mal gibt es so eine Art von Vereinsamung, und ich denke, das ist die tatsächliche Gefahr bei jeder einzelnen Ehe, denn der Sinn der Ehe ist ja Gemeinschaft, das Zusammensein, das Zusammen-Eins-Sein. Das ist ja das Schöne daran. Und in dem Moment aber, wo wir uns innerlich abkapseln, da muss unsere Ehe an Qualität verlieren. Und das, was ich denke, ist mitunter eines der größten Defizite der heutigen Zeit in der Gesellschaft, in Europa, in der westlichen Welt und in weiten Teilen der östlichen und der südlichen Welt, ist die Tatsache, dass die Führung von Ehen nicht vermittelt wird. Und es ist aber eine Kunst und es ist eine Wissenschaft und es ist erlernbar. Man kann lernen, eine glückliche Ehe zu führen. Natürlich gehören zwei dazu. Ja. Aber es wird gar nicht mehr beigebracht.
3: Ja, ich sage immer, jungen Paaren, das Wichtigste eigentlich, was sie oder das Beste, was sie für ihre Ehe machen können und schon vor der Ehe eigentlich ist, jemanden haben, eine dritte Person, zumindest eine Person, vielleicht sogar mehrere, die einfach als neutrale Person beide berät und ihnen Weisheit zuspricht, wie sie miteinander umgehen sollen, wie man an sich arbeitet. Und eine Ehe ist nie fertig. Also man, auch eine Beziehung fängt an schon vor der Ehe und man muss schon vor der Ehe auch bereit sein, gegenseitig aneinander zu arbeiten und sehr viel von sich selbst zu geben. Und das hört in der Ehe nie auf. Also wir sind nie fertig, wenn wir sagen, okay, jetzt haben wir den Schritt erreicht, dass wir wirklich glücklich miteinander sind und jetzt sind wir fertig und jetzt brauchen wir nie mehr irgendwie miteinander an irgendwas arbeiten, sondern es ist wirklich eine dynamische Sache, die ja natürlich im Lauf der Zeit, dadurch, dass wir uns ändern als Menschen, wir bleiben ja auch nicht gleich, ja, so muss jeder für sich an sich arbeiten und auch gemeinsam an Beziehungspunkten arbeiten, die immer wieder aufflammen oder neu dazukommen und vor allem auch von außen beeinflusst werden. Ich denke, dass wir heute, also dass die Ehe und die Familie, ich würde nicht sagen mehr als je zuvor, das weiß ich nicht, weil es gab schon immer Strömungen in der Geschichte, aber ich würde sagen wirklich anders, von einem anderen Winkel als jemals zuvor, unter Beschuss liegt, vor allem wenn ich jetzt auf Social Media schau, also dieser Einfluss, den die Medien haben in unserer Familie auf jede einzelne Person. Ja, wir sind so unter Beschuss, dass wir zum einen immer wieder in Versuchung geraten zu denken, ich bin nicht glücklich da, wo ich bin, weil die anderen leben etwas, was ich nicht habe.
4: Die haben es anders, ja. Die haben es besser.
3: Die haben es besser, genau. Alle glücklichen Ehen sind auf Social Media, nur nicht bei mir, so ungefähr. Und oder ich habe den Urlaub nicht oder ich habe das Haus nicht oder ich habe, keine Ahnung, den Körper nicht.
4: Alle zeigen sich von der Schokoladenseite.
3: Ja.
4: Aber sprechen wir mal weiter über die Höhen und die Tiefen. Ich meine, nehmen wir einfach nur die vergangenen 24 Stunden. In den vergangenen 24 Stunden gab es Momente, wo wir uns total kaputt gelacht haben. Ja. Andererseits bin ich heute um 3:30 Uhr morgens geweckt worden mit den Worten, Richie, du stinkst so sehr aus dem Mund, dass ich nicht schlafen kann. Hey,
3: musst du das jetzt echt sagen?
4: Nee, das war ein Tiefpunkt in den vergangenen 24 Stunden.
3: Oh ja? Mein Gott.
4: Hey, aber man muss es einfach auf sich nehmen. Ja,
3: es gab dazwischen auch alles Mögliche, wo wir uns einfach dann auch
4: ja, wie waren die
3: gleichgültig sind. Ja,
4: die Höhe auch und die Tiefpunkte für dich. Ja.
3: Oh Gott, ich kriege mich jetzt gar nicht ein. Okay. Ja, du hast es ganz richtig erfasst. Also wir haben uns zusammen kaputt gelacht und es gibt wirklich ganz unterschiedliche Momente im Eheleben, ja. Ich meine, die Tiefen kennt jeder. Also da könnte jetzt jeder Zuhörer wahrscheinlich, keine Ahnung, schon wenigstens fünf Dinge aufzählen, die ihm am anderen
4: ganze
3: stören.
4: Ganze Psalmen davon rezitieren.
3: Ja, wenn nicht 100, ja, also.
4: Was alles Schlimme ist.
3: Ja, neben Mundgeruch und, keine Ahnung, Figurenprobleme und charakterlichen Problemen und Dinge, die man halt so auszusetzen hat. Aber was Gutes über den Partner zu sagen oder über die gemeinsame Zeit, ich glaube, das ist nicht so leicht. Das ist, da muss man dann schon nachdenken. Aber ich denke wirklich, das, was eine Ehe schön macht für mich, also für uns jetzt im ganz konkreten Sinn, ist für mich eigentlich der Glaube, der uns verbindet und der unsere Ehe schön macht. Und das ist das gemeinsame Gebet, was ich finde, und diese Ausrichtung auf Gott, die in unserer Ehe eine ganz andere Qualität gibt, weil wir einfach diesen Stützpunkt haben, diesen Fels, diesen Anker. Wir sind eigentlich, als wir zueinander Ja gesagt haben, haben wir gesagt, wir sagen nicht nur zueinander Ja, sondern wir sagen und vor Gott, sondern wir nehmen eigentlich Gott mit in unsere Ehe. Wir sind verheiratet nicht nur miteinander, sondern wir sind verheiratet auch mit Gott, weil das, was wir hier haben, ist ein Sakrament. Und es ist ein Sakrament, es ist die Gegenwart Gottes sichtbar gemacht unter uns. Und ich finde, das ist eine Berufung an jede Ehe, dass wir zusammen gemeinsam Gott sichtbar machen sollen in dieser Welt durch unsere Liebe zueinander, in welcher Form auch immer.
4: Gehen wir aber mal zur Sache. Ich meine, wenn wir zum Kern der Tiefpunkte, also alle Tiefpunkte in einer jeglichen Ehe gehen, ist im Mittelpunkt das Ich. Mhm. Jeder einzelne Mensch bringt ein Ego mit. Jeder einzelne Mensch bringt ein Ich mit, eigene Erfahrungen, eigene Erkenntnisse, eigenes Wissen, eigene Vorstellungen, eigene Erwartungen, eigene Meinungen, eigene Gefühle, eigene Hoffnungen, Träume, eigene Ängste, Fehler und Versagen.
3: Ja, Psychiater.
4: Und eigene Bedürfnisse. Ja. Und jeder Mensch denkt, dass das eigene Zeugs normal ist. Mhm. Und das ist so eine riesen fette Illusion. Mhm. Der durchschnittliche 25-Jährige hat Einblick, tatsächlich wirklich Einblick, echten Einblick, nicht Social Media Einblick, nicht irgendwo mal in der Zeitung gelesen Einblick, nicht mal im Internet gesurft Einblick, sondern echt Zugang, Einblick im Leben von 5 bis 50 Menschen. Das ist echt wenig. Wir haben 8 Milliarden Menschen auf der Welt, 7,5, man kann sich über die genauen Zahlen streiten. Nun, 50 ist eine winzig kleine Stichprobe. Mhm. Keine seriöse wissenschaftliche Studie würde sich je im Leben das zutrauen, irgendeine valide Aussage, eine gültige Aussage über eine Stichprobe von 50 zu treffen. Ja. Aber der durchschnittliche 25-Jährige behauptet und ist auch dessen überzeugt, die Normalität über die Gesellschaft und das Familienleben und sich selbst und die anderen zu kennen.
3: Ja.
4: So sehr, dass er sie auf diese Erkenntnisse, dieses Bild der Normalität, was er sie hat aufbauen können, ein jahrzehntelanges Leben und bestenfalls auch eine Familie aufbauen will, welche über Generationen hinweg Bestand haben soll.
3: Mhm. Und wir sind ja auch bereit, Quatsch, für diese Werte in Krieg zu ziehen. Ja?
4: Gegen genau
3: wen
4: so
3: auch immer. Ja. Sei es unser Ehepartner. Mhm. ja, aber das ist schon verrückt, ja, dass man so jung einen Beschluss schließt und viele sagen ja, dass man warten soll und bis man weise ist und bis man sich ganz sicher ist beim Partner und so weiter. Also das ist aber auch nicht die richtige Umgehensweise, weil du bist ja, wie gesagt, also wir ändern uns ja ständig und sind im Leben nie irgendwie angekommen an der Reife, wo wir dann wirklich richtig entscheiden können. Also ich meine, ich kenne Menschen, die sind 50 und 60 Jahre alt und treffen sehr unweise Entscheidungen und sind irgendwie immer noch gefühlt in ihren Kinderschuhen stecken geblieben oder in den Pubertätsschuhen. Also
4: du solltest doch nicht immer so über mich reden.
3: Ich meine nicht dich. Ausnahmsweise mal. wohingegen es auch wirklich junge Leute gibt, die wirklich weise Entscheidungen treffen.
4: Und das ist richtig, ja.
3: Ältere Menschen wirklich mal eine Scheibe abschneiden könnten eigentlich. Also es kommt wirklich, ich denke, es kommt wirklich sehr darauf an, wo man seine Werte verwurzelt hat. Und das macht einen großen Unterschied, in wie deine Entscheidungen und dein Lebensweg dann dementsprechend auch laufen wird.
4: Nun, was ist Ehe? Wenn wir ganz ehrlich sind, ist Ehe eine Entscheidung für das Leben. Der Mensch ist von Natur aus rein genetisch monogam. Wir sind eine monogame Tiergattung, wenn man so haben will. Das bedeutet, ich treffe eine Forever-Entscheidung. Hm. Und im Alter von 20 oder 25 Jahren oder wann auch immer ich heirate, wenn ich ehrlich zu mir selber bin, bedeutet das, ich bin dazu bereit, alles, was ich bin und wie ich denke, dafür aufzugeben, mein Gelübde, mein Versprechen zu erfüllen, den ich jetzt vor Gott und vor dem Volk hoch und heilig verrichte, dass ich meine Frau, meinen Mann lieben, ehren und achten werde, bis der Tod uns scheide. Und das ist Risiko. Das erfordert echten Mut.
3: Ja, und es ist eigentlich, das ist ein Versprechen für die Zukunft, ja, dass ich in Zukunft auch lieben werde, nicht nur jetzt. Also das Trauversprechen ist nicht ein gegenwärtiges Versprechen, sondern es ist ein Versprechen der, der zukünftigen Liebe. Das hat jemand gesagt, aber jetzt fällt mir der Name nicht ein. Wer war das noch?
4: Dann machen wir jetzt eine kurze Musikpause.
3: Genau.

0: 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Heute geht es um die Höhen und Tiefen einer Ehe. Eine Ehe ist eine Entscheidung fürs Leben, ein Versprechen für die Zukunft. Und mit uns verbunden ist heute das Ehepaar Ricardo und Janine Febres-Landauro. Sie sprechen über den Ehealltag. Es wird jetzt um das Thema Vergebung gehen, um die Herausforderungen des Alltags und auch darüber, wie man Tiefen überwinden kann.
1: Ja, genau. Und ich greife mal kurz auf, weil ich gerade ein Zitat genannt habe und möchte doch noch sagen, von wem das war. Das war von Timothy Keller. Das ist ein amerikanischer Theologe gewesen, der ist erst vor 3 Jahren gestorben oder so. Und er hat gesagt, Traugelübde sind keine Erklärung gegenwärtiger Liebe, sondern ein gegenseitig bindendes Versprechen künftiger Liebe.
2: Genau so ist es. Und das ist eigentlich die Antithese von der heutigen, weit verbreiteten, vom Beziehungskonzept. Mhm. Vom heutigen Beziehungskonzept, wo es heißt, hey, wir kommen zusammen, vielleicht ziehen wir sogar zusammen in die gleiche Wohnung, wir bleiben so lange zusammen, wie es passt. Mhm. Und wenn es nicht mehr passt, dann können wir es ja trennen.
1: Ja.
2: Dann können wir ja dann so ein bisschen so ausprobieren, ehe wir heiraten. Und ich denke, wenn ich das schon mal höre, ja, das ist so brutal antisozial. Du bist ein Objekt, das ich ausprobieren werde. Und wenn du für mich nicht genug bist, dann lass ich dich fallen.
1: Ja.
2: Und ich mache mich für dich auch zum Objekt. Das heißt, ich sehe dich jetzt gar nicht mehr als Frau, die dessen würdig ist, dass man sich ihr ein Leben lang schenkt. Bedingungslos, das heißt bedingungslose Liebe, sondern ich wohne mit dir nur bedingt. Und das ist eines der Gründe, warum es so viele Scheidungen gibt heutzutage, weil die allermeisten Beziehungen beginnen unter dieser Prämisse. Die Prämisse, wir bleiben so lange zusammen, solange es passt.
1: Mhm.
2: Aber die Ehe, das Eheversprechen ist genau das Gegenteil.
1: Ja.
2: Wir bleiben zusammen. Ich halte zu dir auch dann, wenn es nicht mehr passt. Wenn du um 3 Uhr morgens aus dem Mund stinkst und dein Schnarchen mich aufweckt, bleibe ich trotzdem bei dir.
1: Ja.
2: Wenn ich gar keinen Bock mehr auf dich habe, weil ich mit dir überhaupt nicht zurechtkomme, bleibe ich trotzdem bei dir und ich zwinge mich dazu, dich zu lieben. Und das braucht Charaktergröße.
1: Mhm.
2: Nun, wir Menschen haben ein grundsätzliches Wahrnehmungsproblem, und zwar nehmen wir Negatives 5-mal intensiver wahr wie Positives. Und das Negative prägt sich mehr in uns ein. Das ist so. Deshalb, es gibt ja diese magische Zahl, in Anführungsstrichen magisch. Man kann jemanden fragen, eure Ehe, eure Beziehung, zu welchem Prozentanteil ist es glücklich und zu welchem Prozentanteil ist es unglücklich? Alles unter 85% glücklich, 85 zu 15, ist eine unglückliche Ehe. Weil ab dem Moment, wenn ich zu 15%, mehr wie 15% meine Ehe als negativ empfinde, heißt es, dass dieses 15% das andere 85 raushebelt, oder das, was mehr als 15% ist, wie ich gerade gesagt habe, das andere, das Positive raushebelt, und ich dann eine leidende Ehe habe, eine Ehe, in der ich leide. Und da hilft nichts. Da müssen wir Menschen uns überwinden. Wir können nicht erwarten, dass der andere sich ändert, weil wir müssen dazu imstande sein, unserem Partner diesen Vertrauensvorschuss zu geben, dass er sie gerade alles tut, was er sie kann, um sich zu ändern. Und ich habe das in so viele Sitzungen, in so viele Ehesitzungen, wo mir hier Ehemänner, Ehefrauen gesagt haben, aber Ricci, du bist doch wahnsinnig, das ist doch sonnenklar.

0: Veränderung.
1: Ja, und auch das Gute im anderen sehen und das vor allem dem anderen auch helfen. Nicht nur immer den anderen kritisieren und sagen, was er alles falsch macht, sondern auch das sagen, was er gut macht und ihm da auch bei der Änderung helfen und diese Geduld aufbringen, auch dem anderen Zeit geben, dass er sich ändern kann. Das ist, glaube ich, auch ganz wichtig.
0: Nehmen wir mal ein kurzes Beispiel, zum Beispiel Unzuverlässigkeit. Ja? Du hast einen unzuverlässigen Partner. Du gewinnst nichts, wenn du den ständig anmeckerst und dem sagst, wie unzuverlässig der ist. Ja? Im Gegenteil, sag ihm, wie zuverlässig er ist. Wow, du bist ein Turm, ja, auf dem ich mein Leben aufbauen kann. Du bist ja wirklich wie eine Burg. Du bist eine Festung für mich. Das wird den mehr bewegen, wie das Gemeckere.
1: Ja, er wird es am Anfang nicht glauben und sagen, ja, okay, du lügst mich ja jetzt an. Aber
0: irgendwann
1: mit der
0: mal
1: Zeit,
0: sickert's durch.
1: Ja, wenn man dabei bleibt, dann motiviert es den anderen auch, da wirklich weiterzumachen. Was mich bewegt hat auch, ist eine Aussage, ein Zitat von G.K. Chesterton, ein englischer Autor.
0: Gilbert Keith Chesterton.
1: Mhm. Er hat gesagt, ich habe viele glückliche Ehen gekannt, aber nie eine kompatible. Der ganze Sinn der Ehe besteht darin, von dem Augenblick an zu kämpfen und durchzuhalten, indem die Unvereinbarkeit unstreitbar wird. Denn Mann und Frau als solche sind unvereinbar.
0: Genialer Mann, Chesterton, ich liebe den, das ist wirklich so schlau.
1: Ja, also wie oft wir beide auch schon an den Punkt gekommen sind und festgestellt haben, ja, eigentlich passen wir überhaupt nicht zusammen. Mhm. Und eigentlich hätte uns kein Psychologe oder, keine Ahnung, zusammengebracht, wenn das aus logischen, wenn unsere Ehe aus logischen Gründen konstelliert worden wäre. Aber es gibt wirklich, selbst wenn Menschen die Persönlichkeiten sehr ähnlich haben, die sind trotzdem nicht kompatibel 100% miteinander.
0: Jetzt dreh das mal um. Ja? Natürlich haben wir unsere Inkompatibilität, unsere Unvereinbarkeit, haben wir das festgestellt. Warum? Weil wir uns gründlichst miteinander auseinandergesetzt haben. Wenn ich eine Ehe sehe oder ein Paar sehe, die sagen, oh, wir passen so gut zusammen, denke ich mir, ihr kennt einander nicht. Ja?
1: Ja.
0: Tatsächlich, die Enttäuschung ist eine Phase in jeder gesunden Beziehung. Eine Beziehung, in der es keine Enttäuschungsphase gegeben hat, und bei der Enttäuschungsphase droht immer der Beziehungsabbruch, in der es keine Enttäuschungsphase gibt, ist keine gesunde Beziehung. Fühlst du dich enttäuscht? Die Frage ist nicht, ob deine Beziehung schlecht ist, sondern die Frage ist, wie kommen wir jetzt weiter? Und es geht um Vergebung. Und Vergebung ist bestenfalls etwas, was wir gemeinsam tun. Wir setzen uns hin und wir vergeben einander. Und das wird wirklich Wunder. Keine großen Vorwürfe, keine großen Geschichten. Nicht einfach die Litanei aufzählen von all dem, was der Partner verkehrt gemacht hat. Sondern, hey Schatz, ich vergebe dir heute dafür, dass mein Kaffee am Morgen kalt war. Und dann antwortest du. Und Schatz, ich vergebe dir dafür, dass du mich nicht hast schlafen lassen wegen deinem Mundgeruch. Ja? Und dann antworte ich, es gibt die ganze Sendung. Ja,
1: wir müssen es noch zusammensetzen.
0: ich vergebe dir dafür, dass, keine Ahnung, dass ich keine frische T-Shirts hatte im Schrank oder was auch immer. Mhm. Und es geht jetzt hier nicht um Vorwürfe, sondern es geht darum, dass wir bewusst einander zusprechen, dass wir einander vergeben. Und das ändert einen Switch in unseren Herzen, sodass wir dann die Dinge, die wir dem anderen eigentlich normalerweise vorwerfen würden, die in uns wirken würden und die in uns hier wie so Brausetabletten sprudeln würden, auf einmal sind sie wie so neutralisiert. Nee, weil ich habe ja gesagt, dass das nicht, dass wir dem das nicht verübeln.
1: Ja, so ist es. Es ist super wichtig, immer wieder auf die Vergebung zurückzukommen. Und das heißt jetzt nicht, Vergebung ist nicht unbedingt ein Gefühl. Es ist meistens kein Gefühl. Die Vergebung ist meistens, auch die christliche Vergebung, ist eine bewusste Entscheidung. Und ich bin fest davon überzeugt, dass da, wo wir uns entscheiden, dem anderen zu verzeihen und

0: vergeben, dass der Heilige Geist gegenwärtig ist und dass Gott mit seiner Gnade dazukommt und den Rest tut. Und wir haben ja oftmals so Fälle, wo wir sagen, boah, nee, ich kann das einfach nicht. Der hat mir so wehgetan und ich kann einfach nicht vergeben. Du musst es nicht können. Du kannst den Herrn einladen und du kannst Jesus bitten, dass er in deinem Herzen vergibt. Alles, was du tun musst, ist einfach nur zu sagen, ich will es. Ich will es zumindest probieren. Ich gebe es dir. Und ja, und ich glaube, dass die Kommunikation auch immer wichtig ist, dass wir miteinander in Verbindung bleiben. Weil oftmals, wenn sobald wir merken, dass der andere welche Fehler er hat und dass er uns verletzt, gehen viele in die Vermeidung und in die ins Schweigen oder auch einfach nicht hinschauen wollen.
1: Auf die Frage hin, wie sie ihre Ehekrise überwunden hätten. Da wurden nämlich Bill und Hillary Clinton gefragt, nachdem Bill im Weißen Haus famoserweise fremdgegangen war mit Monica Lewinsky. Das war ein Riesentara, was damals in den Medien gemacht wurde. Da wurden sie gefragt, wie haben sie diese Krise überstanden? Und die Antwort von Bill und Hillary war, ich meine, ich unterstütze sie nicht politisch, ja, das sollte klar sein, aber ich denke, dass es doch intelligente Menschen sind. Sie sagten, wir haben nie aufgehört, miteinander zu reden. Von Anfang unserer Ehe an haben wir immer miteinander gesprochen. Wir haben sogar miteinander gesprochen, wo der andere in einem anderen Zimmer war und womöglich nicht zugehört hat. Wir waren immer miteinander im Gespräch. Mhm. Und das ist wichtig. Natürlich gibt es Einzelfälle oder Sonderfälle, wo der ein oder der andere beleidigend ist und so weiter. Aber ich denke, solche Dinge muss man mit Stärke und mit Würde tragen.
0: Mhm. Und es ist auch nichts verkehrt dran, sich Hilfe ins Boot zu holen und
1: unbedingt.
0: Und einen Psychiater, einen Psychologen oder einen Eheberater, wie auch immer, eine Person, die qualifiziert ist, mit ins Boot zu holen. Und schon bevor es zu spät ist. Also das sollte man noch früh machen, weil oftmals gibt es dann Sachen, die einfach schon so verfahren sind, dass es schwierig ist, da wieder eine frische Beziehung gestalten. Ist nicht unmöglich, weil mit der Gnade Gottes ist nichts unmöglich. Aber da müssen dann beide wirklich an einem Strang ziehen und das auch wirklich wollen. Genau. Wir möchten gerne Sie, liebe Hörer und Hörerinnen, einladen, sich jetzt hier bei uns im Radio zu melden. Und Sie können uns gerne Fragen stellen, wenn Sie möchten. Dazu wird Ihnen jetzt auch noch die Telefonnummer durchgegeben.
1: Wir machen eine kurze Musikpause.
2: Ja, vielen herzlichen Dank an Ricardo und Janine Febres-Landauro für diese Erörterungen, für diesen Einblick in den Ehealltag. Nun, wie gesagt, die Einladung an Sie, liebe Zuhörer, Sie können sich beteiligen mit Ihren Fragen, mit Ihren persönlichen Erfahrungen auch. Kommen Sie ins Gespräch mit unseren Referenten. Die Telefonnummer im Studio lautet 0720 578 578. Gerne auch von außerhalb Österreichs mit der Nummer 0043 720 578 578. Bis dass der Tod uns scheidet. Höhen und Tiefen einer Ehe. Das ist das Thema heute in der Lebenshilfe bei Radio Maria. Wir freuen uns auf Ihren Anruf 0720 578 578.

0: In der heutigen Lebenshilfe bei Radio Maria geht es um die Höhen und Tiefen im Ehealltag. Wir sind verbunden mit dem Ehepaar Ricardo und Janine Febres-Landauro. Und nun im zweiten Teil der Sendung sind Sie, liebe Zuhörer, am Wort. Sie können sich beteiligen. Es ist schon eine Anruferin in der Leitung. Ich gebe noch einmal die Telefonnummer durch. Sie können gerne Ihre Fragen stellen oder auch Ihre Erfahrung mit uns und mit den Referenten teilen. Die Telefonnummer lautet 0720 578 578. Von außerhalb Österreichs wählen Sie 0043 720 578 578. Nun begrüßen wir Elisabeth aus Wien mit einem Beitrag. Grüß Gott.
1: Ja, grüß Gott, bin ich schon da?
0: Ja, genau, wir sind auf Sendung.
1: Es ist Folgendes, ich bin 82 Jahre alt, ich war 37 Jahre verheiratet, wir haben Höhen und Tiefen erlebt und ich muss Ihnen sagen, es waren immer wieder, man hat sich immer ausgesprochen, wenn irgendwas war, wir haben sich nicht, manchmal nicht verstanden und ich muss sagen, es sind schon gewisse Kompromissbereitschaft, was schon drinnen. Hallo? Sind Sie noch da?
2: War das letzte? Hallo Elisabeth, Entschuldigung.
1: Ja,
2: das letzte
1: bitte.
2: Waren gewisse
3: Kompromissbereitschaft.
1: Na, Kompromissbereitschaft auf alle Fälle. Ich bin manchmal schon schwierig gewesen als Frau. Und ich muss sagen, also er war sehr ein geduldiger Mann und wir haben uns aber immer ausgesprochen. Es war so eine Liebe, also das ist unglaublich. Er ist leider schon verstorben. Aber trotzdem bin ich froh, dass wir das alles erleben durften miteinander.
3: Kompromissbereitschaft ist ein großes Wort, gell? Wenn ich Sie höre, Sie sagen, ich war schon schwieriger als Frau. Also ich den leichten Menschen kenne ich nicht. Ich arbeite seit über 20 Jahren mit Menschen zusammen. Ich habe an die 25.000 Stunden Gespräche mit den unterschiedlichsten Personen zwischen Bettler und Milliardären. Den leichten Menschen gibt es nicht. Jeder Mensch hat irgendwo eine schwierige Ecke. Sie sind schwieriger als Frau. Ihr Mann war schwieriger als Mann.
2: Aber es ist wirklich persönliche Größe, sage ich mal, das zu erkennen, weil viele leben ja so, nee, mit mir ist nichts falsch und ich bin vollkommen 100% in Ordnung. Ja. Und das ist, glaube ich, mal die Grundvoraussetzung, dass jeder für sich weiß, alles ist bei mir nicht in Ordnung, sondern ich muss bereit sein, auch, wie Sie sagen, Sie haben wahrscheinlich damit gemeint, kompromissbereit, dass man sich aufeinander anpasst und auch weiterhin zugibt, dass man eben nicht perfekt ist.
1: Man ist nichts perfekt.
3: Ein gemeinsamer Weg.
2: Genau.
3: Kompromissbereitschaft ist ein anderes Wort für ein gemeinsamer Weg. Und das geht auch in die beiden weiteren Phasen der zwischenmenschlichen Beziehung. Also nach der Enttäuschungsphase kommt die Arbeitsphase. Das heißt, ich arbeite an dir und du arbeitest an dir und wir versuchen, da irgendwie das zu ändern oder zu lösen, was uns aneinander stört. Aber wir kommen dann als Menschen an unsere Grenzen. Und das ist auch ganz normal, weil es gibt Dinge, die können wir nicht ändern, ganz egal, wie sehr wir uns bemühen. Und diese müssen wir akzeptieren. Das ist diese Kompromissbereitschaft.
1: Da haben Sie recht.
2: Also herzlichen Glückwunsch für diese schöne Erinnerung, die Sie haben und die schönen Jahre, die Sie miteinander verbracht haben. Das ist nicht selbstverständlich und es ist ein Segen.
3: Danke für Ihr Zeugnis.
1: Ich danke vielmals. Sie machen das sehr, sehr gut. Danke Ihnen vielmals.
2: Vielen Dank. Gottes Segen Ihnen.
1: Ja, Ihnen auch Gottes Segen. Dankeschön.
0: Wiederhören. Alles Gute, Frau Elisabeth. Eine weitere Anruferin hat sich gemeldet, von der ich jetzt eine Frage weitergeben möchte. Und zwar hat sie darauf Bezug genommen, dass Sie, lieber Ricardo und liebe Janine, Sie haben ja erwähnt, dass Gott eben die Mitte der Ehe sein soll, also dass man Gott quasi auch in die Ehe mit hineinnimmt, natürlich im Sakrament. Und da ist die Frage, welches Glaubenslevel sollte man jetzt wirklich für eine gute Ehe, für eine gute katholische Ehe erreicht haben? Es ist ja nicht jetzt so automatisch gegeben, wenn wir vielleicht so in die Bevölkerung schauen, dass jeder eben den katholischen Glauben so von vornherein mit in die Ehe bringt. Welches Glaubenslevel ist hier quasi erforderlich oder ist das sozusagen auch eine gewisse Bedingung, um das auch gut in die Ehe mit hineinzunehmen, diese Verbindung zu Gott?
3: Also ein Glaubenslevel, da gibt es eine ganz klare Aussage, ein Senfkorn. Man muss einen Senfkorn Glauben mitbringen. weil man in der Ehe Berge versetzen muss. Der Berg, den wir versetzen müssen, ist unser Ego und auch unsere Schwierigkeiten mit dem Partner, die unweigerlich bei jedem einzelnen Ehe auftreten werden. Das sind die Berge, die wir versetzen müssen. Zudem kommen die ganzen Berge der äußeren Welt, sei es die Rechnungen, Probleme mit den Kindern, gesundheitliche Probleme hier mit den Schwiegerleuten, mit der Arbeitsstelle und so weiter. So, es gibt ja genug Sorgen Tag für Tag. Nun, wenn wir über Gott nachdenken, natürlich bringen wir den Herrn im Sakrament mit, aber nicht nur. Es geht um in Wahrheit und in Geist. Ja, man kann jeden Tag in die Heilige Messe gehen, jeden Tag den Sakrament empfangen und null Glauben dabei haben. Es geht wirklich um die tiefe innere Beziehung zum Herrn. Und umso tiefer die Beziehung, umso besser. Schließlich, wer ist Gott? Gott ist die Liebe. Punkt. Und wenn Gott die Liebe ist, muss die Liebe das Zentrale sein in der Ehe. Das heißt, ich achte, ich pflege, ich kümmere mich und versorge die Liebe zwischen mir und meiner Frau. Nun, die Liebe ist ein sehr abstrakter Begriff. Ohne Liebe kann es keine Ehe geben. Ich meine, Voraussetzung für eine Ehe ist, dass wir uns dazu bereit erklären zu lieben. Es muss die Bereitschaft zur Liebe da sein. Und diese Liebe können wir als solche erfahren. Diese Liebe können wir als solche beobachten und als solche auch fördern und emporwachsen lassen.
2: Ja, die Frage klang auch so ein bisschen nach Partnerwahl. Ich denke immer, natürlich, idealerweise sollte der Partner nicht unter meinem Level also sein des Glaubens. Ich sage jetzt mal, also als praktizierende Katholikin war ich vor der Ehe, bin ich alle 2 Wochen beichten gegangen, ich war jeden Tag in der Messe. Für mich waren Pilgerfahrten super wichtig, für mich war das tägliche persönliche Gebet, die tägliche intime Zeit mit Jesus super wichtig und so wie ich meinen Glauben gelebt habe, so wollte ich meinen Glauben natürlich teilen und das ist, glaube ich, auch so ein bisschen die Intention von der Frau, die das gefragt hat. Sie möchte ihren Glauben teilen ja mit ihrem Ehepartner, aber es ist super schwierig, jemanden zu finden heute in der Gesellschaft, der so in der Form gläubig ist. Und ich glaube, das Wichtigste ist zu wissen, wenn ich mich auf jemanden einlasse, für den der Glaube nicht die gleiche Rolle spielt wie für mich, dann sagt man auf Englisch, I settle for less. Also ich lasse mich darauf ein.
3: Du lässt dich auf weniger ein, ja.
2: Und auf weniger ein eigentlich. Und ich muss damit auch rechnen, dass ich dann konsequenterweise in meiner Ehe auch mehr Probleme habe, weil wir nicht hauptsächlich im Glauben am gleichen Strang ziehen. Und dann kommt es halt dazu, dass Frauen alleine in die Kirche gehen oder Männer alleine in die Kirche gehen, wenn sie den Glauben nicht teilen können. Und ich finde, Glaube ist was sehr Intimes und das ist wirklich so ein Schlüsselpunkt, nach dem man die Partnerwahl auch orientieren sollte. Also wenn man wirklich ein Leben im Glauben führen will. Ansonsten muss man damit rechnen, dass das einfach zum Problem wird vielleicht mal. Und man ist ja immer schnell bereit, irgendwie Kompromisse zu machen, weil man einfach diese Hoffnung hat, dass man glücklich wird in einer Beziehung. Aber eine Beziehung ist sehr schnell, da ist das ganze Romantische sehr schnell vorbei und man kommt wieder auf den Boden der Tatsachen zurück. Und da muss man wirklich logische und logisch nachvollziehbare Entscheidungen treffen, auch schon vor der Ehe. Ganz besonders in Bezug auf Partnerwahl ist es wirklich wichtig, dass man da keine Kompromisse macht.
3: Wenn die Ehe eine Herzensverbindung ist, dann muss es Dinge geben, die unsere Herzen verbinden. Mhm. Und diese Lücke, ja, wird von Gott, von unserem Glauben perfekt ausgefüllt.
0: Dankeschön für diese Antwort auch auf die Frage einer Anruferin. Ich möchte jetzt noch einmal die Telefonnummer durchgeben, denn ein paar Minuten sind noch Zeit, liebe Zuhörer. Wenn Sie auch eine Frage zum heutigen Thema haben, rufen Sie an, kommen Sie mit unseren Referenten ins Gespräch. Die Telefonnummer lautet 0720 578 578. Von außerhalb Österreichs wählen Sie 0043 720 578 578. Es geht um den Ehealltag, um die Höhen und natürlich auch um die Tiefen einer Ehe. Eine Ehe ist nie fertig, haben wir gehört im Vortrag heute in dieser Sendung. Es gibt eben immer Höhen und Tiefen. Man arbeitet immer daran und Gott ist eben mit in der Ehe. Man nimmt ihn mit hinein. Die Ehe ist ein Sakrament und sie ist eine Entscheidung für das Leben, ein Versprechen der Liebe in der Zukunft. Liebe Zuhörer, haben Sie eine Frage oder ein persönliches Zeugnis, eine Erfahrung, die Sie mit uns teilen möchten? Rufen Sie gerne an. Ein paar Minuten sind noch Zeit. 0720 578 578.

0: Eine Anruferin hat uns jetzt noch erreicht aus der Steiermark mit einer Frage. Herzlich willkommen, Frau Elfriede. Grüß Gott.
1: Grüß Gott. Ich habe an das Referentenpaar eine heikle Frage. Wenn ein Paar wirklich sehr in seinem Glauben fundiert ist und in diesem Sinne auch geheiratet hat, und dann kommt in der Ehe zu der Situation, dass die Dinge so weit auseinandergehen, dass die Ehe nicht zu halten ist. Und in Ihrer Beratung würde mich interessieren, ist es möglich, dass Sie sagen, okay, dieses Paar kann die Ehe nicht weiterführen, weil diese Einstellungen oder ihre Psyche so weit auseinandergeht, dass diese Ehe nicht zu halten ist. Ist es dann nachzuvollziehen, dass man sagt, okay, diese Ehe sollte auch kirchlich geschieden werden und die beiden, die trotzdem im Glauben so verbunden sind, ihnen ermöglichen, vielleicht einen neuen Partner zu finden, der auch religiös wieder lebbar ist?
2: Vielen herzlichen Dank für die Frage. Also ich möchte kein Blatt vor den Mund nehmen. Die Frage ist an und für sich falsch formuliert. Warum? Zuallererst, eine gültige Ehe kann nicht geschieden werden. Es existiert die kirchliche Scheidung nicht. Die kirchliche Scheidung hat es noch nie gegeben und die kirchliche Scheidung wird in der römisch-katholischen Kirche, zumindest solange ich lebe, wird es auch nicht geben. Warum? Weil Jesus sagte, sie werden ein Fleisch sein. Und Jesus hat sich da sehr klar dazu geäußert. Einmal geheiratet, ist für immer geheiratet. Sie werden ein Fleisch sein. Das bedeutet, dass in einer gültigen Ehe, ja, und da gibt es gewisse Bedingungen in der römisch-katholischen Kirche, die dazu erforderlich sind, dass eine Ehe gültig ist. Zum Beispiel, sie müssen beieinander lieben, sie müssen es freiwillig machen, sie müssen beide bei klarem Verstand sein, es darf nicht erzwungen sein, es darf nicht sein, dass der eine dem anderen etwas verheimlicht, zum Beispiel, eigentlich bin ich psychisch krank, aber ich verrate es hier nicht oder ich habe sonst eine Krankheit oder etwas, was mich daran hindert, die Ehe zu leben und würde es dann meine Frau oder meinem Ehepartner, meinen künftigen verheimlichen, damit er mich heiratet. Also solche Dinge machen die Ehe ungültig.
3: In welchem Fall eine Annullierung gerechtfertigt?
2: Eine Annullierung ist nichts anderes wie die Feststellung, die Ehe hat niemals existiert. Die hat es nie gegeben. Zum Beispiel, wenn das Paar das Ehesakrament nicht vollzieht, in der Hochzeitsnacht, sie schlafen nicht miteinander, dann kommt es nicht zu einer gültigen Ehe. Das ist so. Jetzt haben wir ein Paar und ich möchte einfach sagen, um mal Ihre Frage ein bisschen nachzugehen. Ein Paar, die über geraume Zeit miteinander gelebt hat und sie vertragen sich nicht mehr. Aus welchen Gründen auch immer. Ja? Man kann nicht sagen, dass sie nicht mehr die Ehe miteinander leben können, sondern vielleicht kann man sagen, dass sie nicht mehr die Ehe miteinander leben wollen. Denn wo ein Wille, da ein Weg. Nichtsdestotrotz kann das natürlich sein, dass es da gewisse Umstände gibt. Und diese Umstände sind auch vom Kodex des kanonischen Rechtes ganz klar erfasst, dass ein Zusammensein nicht möglich ist. Zum Beispiel, angenommen, ich würde meine Frau willentlich in Lebensgefahr bringen und ich würde jedes Mal, dass ich sie sehe, ich würde ihr mit einem Messer drohen, dann hätte sie das Recht, sich von mir zu trennen. Sie hätte auch das Recht, mich ins Gefängnis zu stecken. Ich würde sogar ihr empfehlen, dass sie dafür sorgt, dass ich ins Gefängnis komme, wenn ich dann gewalttätig ihr gegenüber bin. Aber auch wenn ich im Gefängnis bin und wenn sie mit mir die Ehe per se nicht leben kann, bleiben wir trotzdem verheiratet. Ist das eine Ehe vor Gott und vor dem Volk? Ja, das bedeutet, dass sie sich natürlich und ich auch an die Keuschheit halten müssen. Das heißt, dass wir nicht die Ehe brechen, dass wir einander treu bleiben. wie es in Wirklichkeit aussieht, ob es die Menschen machen oder ob sie es nicht machen, das ist ja eine andere Geschichte für sich. Aber eine Ehe kann nur dann annulliert werden, beziehungsweise die Nullität einer Ehe kann nur festgestellt werden, wenn diese Ehe tatsächlich niemals wirklich gültig war oder existiert. Heißt, hier geht es nicht um erste oder zweite Chance, sondern hier geht es um Kirchenrecht und da ist es ganz klar, wenn man sich für einen Menschen entschieden hat und vor Gott und dem Volk das versprochen hat und alle äußeren Rahmenbedingungen gegeben waren, dass diese Ehe gilt, dann gibt es keinen Schritt mehr zurück. Ja, deshalb lebenslänglich ohne Aussicht auf Bewährung.
1: Ja, auch dann nicht, wenn man feststellen kann, dass dieser Mensch psychologisch krank ist und er nie wirklich dazu fähig war, eine Entscheidung in diesem Sinne wirklich zu treffen. Auch dann
2: also, wenn ist jemand eine Ehe aufzulösen. Wenn jemand zum Zeitpunkt der Ehe psychisch krank war, zum Zeitpunkt der Hochzeit, psychisch krank war, sodass er die Entscheidung nicht hätte treffen können, dann ist es, wäre es interessant, ob das das Kirchengericht, die Kirche prüfen könnte, ob das tatsächlich, ob die Ehe tatsächlich gültig ist oder nicht. Aber das ist, wir können nicht, es ist unmöglich, weil das geht nicht. Es ist unmöglich, dass wir sagen, dass wir eine pauschale Aussage treffen über jeden einzelnen Fall. Deshalb gibt es ja ein Kirchengericht. Deshalb wird jeder einzelne Annullierungsantrag ganz präzise geprüft von einigen Priestern, Psychologen, Psychiatern. Ja. Ich selbst habe Gutachten dafür erstellen müssen und sie werden wirklich ganz, ganz, ganz genau untersucht, um zu schauen, ob wirklich tatsächlich dem so ist, weil angenommen, der ist erst nach der Hochzeit psychisch krank geworden. Dann ist die Ehe gültig.
1: Dann ist die Ehe trotzdem gültig, wenn er nach der vollzogenen Ehe krank geworden ist.
2: Genau. Wenn ich jetzt dement werde und den Verstand verliere, bin ich trotzdem verheiratet, auch wenn ich nicht mehr überreißen kann, dass ich verheiratet bin, auch wenn ich meinen ehelichen Pflichten nicht mehr nachgehen kann, ist meine Frau trotzdem dazu verpflichtet, mir treu zu sein. Es ist in Gesundheit und Krankheit, in den guten und den schlechten Zeiten.
0: Liebe Frau Elfriede, ich hoffe, die Frage ist somit beantwortet. Ja, ich wünsche Ihnen alles Gute und Gottes Segen für Sie.
1: Ja, ich danke herzlich.
0: Dankeschön.
3: Danke.
0: Wir sind nun auch schon fast am Ende der Sendung. In den letzten 1-2 Minuten bitte ich jetzt noch unserem Referentenpaar für ein paar Abschlussbemerkungen zur heutigen Sendung.
3: Ja, also das Thema Ehe ist natürlich unglaublich breit gefächert und man könnte da bestimmt eine Sendung über Tage hinweg machen. Und jeder Fall ist auch ganz individuell. Natürlich kommt es vielleicht manchmal so rüber, als ob man im Radio da so alle über einen Kamm schert. Jeder hat natürlich seine ganz persönliche Geschichte, aber es gibt schon Punkte, an denen man sich ausrichten kann. Und die kirchliche Ehe, das Sakrament der Ehe, soll für uns zum Heil sein und hat auch eine gewisse Ordnung, die gesund ist und für den Menschen gedacht ist, nicht gegen uns, sondern für uns. Und da können wir auch der Kirche dankbar sein, dass das so ist, dass das auch so geregelt ist.
2: Die Menschheit können nicht genug über die Ehe reden, denn sie ist tatsächlich die Basis unseres Fortbestehens, die Basis der Gesellschaft. Wir brauchen die Ehe und ich denke, es ist mit Sicherheit eines der wichtigsten Themen, das durchaus dessen würdig ist, dass wir uns ein Leben lang damit auseinandersetzen, nicht nur in unseren Ehen, sondern auch in Bezug auf das, was wir unseren Kindern weitervermitteln, wie Ehen liebevoll und glücklich geführt werden können.
0: Vielen herzlichen Dank für die heutige Sendung an Ricardo und Janine Febres-Landauro. Danke, dass Sie mit uns verbunden waren und auch Einblicke in den Ehealltag gegeben haben und Antworten auf die Fragen unserer Hörer. Alles Gute für Sie und Gottes Segen.
3: Es war eine Freude, hier zu sein. Ihnen auch viel Segen.
2: Vielen herzlichen Dank, Gottes Segen.
0: Dankeschön. Liebe Zuhörer, das war eine Lebenshilfe zum Thema Bis dass der Tod uns scheidet, Höhen und Tiefen einer Ehe. Sie finden diese Sendung demnächst auf unserer Radiothek unter www.radiomaria.at, Kategorie Lebenshilfe. Im Wiener Sendestudio für Sie, Wolfgang Reumüller.
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1: 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Zur Sendeschiene RM Spektrum begrüßt ihr Mikrofon Gudrun Trausmuth. Einen schönen guten Abend. Entwaffnung der Worte über die Notwendigkeit einer neuen Kommunikation, das ist das Thema der heutigen Sendung. Mein Gast im Studio ist Dr. Gudula Walterskirchen. Sie ist Herausgeberin des Online-Wochenmagazins Libratus und des Printmagazins Libratus, das aktuell viermal im Jahr erscheint. Grüß Gott, Frau Dr. Walterskirchen.
2: Schönen guten Abend, danke für die Einladung.
1: Ja, Frau Dr. Walterskirchen, ich freue mich sehr, dass Sie wieder einmal hier bei Radio Maria Österreich sind. Es ist ein sehr interessantes Thema, das wir uns heute vorgenommen haben. Eigentlich haben Sie es vorgeschlagen und ich springe da sehr gerne auf Themen, die mir selbst auch ein so großes Anliegen sind, nämlich auch unsere Sprache und Sprachverwendung anzuschauen, zu analysieren und Schlüsse daraus zu ziehen und ja, das umzulegen auf unsere Zeit, auf die Nöte unserer Zeit, auf die Krisen unserer Zeit. Entwaffnung der Worte. Diesen Ausdruck habe ich eigentlich von Papst Leo XIV. Kopiert, der ihn in seiner Neujahrsansprache vor dem Diplomatischen Korps, das war heuer seine erste Neujahrsansprache, verwendet hat. Und zwar hat er da gesagt, wir brauchen keine laute, gewaltsame Kommunikation. Wir brauchen eine Kommunikation, die zuhören kann. Und die Stimmen der Schwachen, die keine Stimme haben, hörbar macht. Entwaffnen wir die Worte und wir werden dazu beitragen, die Welt zu entwaffnen. Eine entwaffnete und entwaffnende Kommunikation ermöglicht es uns, eine andere Sicht auf die Welt zu teilen und in einer Weise zu handeln, die unserer Menschenwürde entspricht. Das ist schon ziemlich stark.
2: Ja, also mich hat das auch sehr angesprochen, wenn man einen Beruf ausübt, der sehr viel mit Sprache und essentiell mit Sprache zu tun hat, mit dem geschriebenen Wort, das ist ja, strahlt ja noch mehr Autorität aus als das Gesprochene mitunter, dann sind das schon ganz wichtige Anregungen zu reflektieren und in sich zu gehen, wie gehe ich damit um? Einerseits beruflich, aber auch privat. Denn wir wissen alle, auch aus der persönlichen Erfahrung, wenn man etwas ausspricht, erstens kann man es nicht mehr zurückholen und etwas zu sagen, etwas zu schreiben, jemandem etwas zu schreiben oder in der Öffentlichkeit etwas zu publizieren, das macht etwas, es bewirkt etwas im Positiven. Als auch im Negativen. Und das erfahren wir eigentlich täglich, wenn man mit Menschen zu tun hat, ob das jetzt Angehörige sind oder Fremde sind, das kann mitunter unglaublich verletzen und es kann auch unglaublich ermutigen oder Freude machen oder es ist wirklich immer wieder faszinierend, wenn man das einmal bewusst macht und ausprobiert, was Sprache vermag in beide Richtungen. Und damit kann ich die Worte des Papstes nur 3, 4, 5 Mal unterstreichen.
1: Ja, wir haben im Titel der Sendung aufgegriffen diesen Ausdruck Entwaffnung, Entwaffnung der Worte über die Notwendigkeit einer neuen Kommunikation. Eine Entwaffnung, das impliziert ja eigentlich, dass unsere Worte bewaffnet sind.
2: Ja, man sagt ja, meine Waffe ist das Wort, nicht? Das kann man auch wieder in beide Richtungen interpretieren. Aber es ist schon interessant, ich bin ja auch Historikerin von Beruf und habe mir das in der Vergangenheit auch ein bisschen so angeschaut, dass wenn zum Beispiel vor dem Ersten Weltkrieg hat man bemerkt in der Gesellschaft, sowohl im privaten als auch im öffentlichen Bereich, dass sich die Sprache verändert hat. Also es ist ein Vokabular eingeflossen, dass man dann ständig, was weiß ich, von Fronten gesprochen hat und von Kampfgeist und von Opferbereitschaft und so. Das waren Dinge, die man so Mitte des 19. Jahrhunderts eher nicht so stark findet. Da waren die Leute eher mit Industrialisierung beschäftigt oder auch mit mit in Wien vor allem sehr stark mit den Künsten und so. Also das war eigentlich ein anderer Trend. Also das heißt, es bereitet dann auch schon mitunter was vor. Die Frage ist immer, was ist Ursache, was ist Wirkung? Aber man merkt es wirklich in Gesellschaften oder auch die in einer Kriegssituation sind, da ist es dann ganz extrem, dass sich damit auch die Sprache verändert. Und ich denke mal, das ist schon ein Indikator dafür, wie wirkmächtig Sprache sein kann.
1: Also das heißt, wir sollen unsere Worte entwaffnen. Wo merkt man überhaupt, dass wir bewaffnet sind? Also wo ist diese Aggression des Sprechens? Sie haben schon das Vokabular angesprochen, das kriegerisch sein kann, die Fronten und so weiter, die offensive Aggression als sprachliches Mittel, aber auch als Begriffe. Wo sehen Sie das noch? Also wir haben schon gesagt, man muss die Ebenen gut unterscheiden. Persönliche Ebene ist etwas anderes als die öffentliche Ebene. Und da sind wir wieder bei unserem Berufsfeld, den Medien. Wo würden Sie das in Ihrer Analyse sehen? Wo ist da die Sprache so, dass man sagt, sie ist bewaffnet, sie ist aggressiv, sie ist ungünstig für den Frieden?
2: Ja. Also ich denke mal im Privaten, ja, wir sind alle Menschen, wir haben alle unsere Schwächen und Fehler, und dass man mal über jemanden anderen was nicht Nettes sagt oder zu jemanden anderen etwas nicht Nettes sagt, das passiert uns leider wahrscheinlich täglich. Wir können es ja dann beichten und uns bessern. Aber das ist jetzt, kann schlimm sein, aber es ist jetzt noch nicht so, dass man sagt, es prägt jetzt die Gesellschaft oder den Weltenlauf. Aber wir haben natürlich, jeder von uns hat eine Verantwortung und man soll das auch nicht kleinreden. Es kann jeder etwas Positives, aber auch etwas Negatives beitragen, wie sich eine Gesellschaft entwickelt. Und es ist sehr interessant, ich habe das auch immer so gedacht, na ja, bewaffnet, das ist halt, wenn man halt kriegerisches Vokabular verwendet. Aber es geht noch tiefer. Ich habe mich früher mal sehr intensiv mit der Transaktionsanalyse beschäftigt, und das kann man so, klingt jetzt so kompliziert, aber in Wirklichkeit, wenn man in der täglichen Kommunikation und vor allem in der professionellen Kommunikation sich bemüht, zwei Ebenen auseinanderzuhalten, nämlich die emotionale und die sachliche Ebene. Also wenn Sie mit Ihrem Ehepartner diskutieren oder reden, werden Sie es eher auf der emotionalen Ebene tun, hoffentlich im positiven Sinn. Aber im Beruf zum Beispiel, meine Arbeitskollegen muss ich jetzt nicht alle mögen. Da geht es darum, dass man Probleme oder Themen abarbeitet, und das ist sehr wichtig, auf dieser Sachebene reden zu können. Das heißt, dass man sich jeglicher emotionaler Äußerungen enthält und, was ganz wesentlich ist, auch jeglicher Wertung. Und das ist ein Schlüssel. Das hat sich mir sehr eingeprägt, dass man einem Menschen begegnet in der Kommunikation oder auch persönlich, ohne ihn gleich in irgendeiner Form zu bewerten. Das ist auch eine Schwäche, die wir Menschen haben, der wir leider oft sehr stark nachgeben, uns sehr schnell über irgendjemanden ein Urteil zu bilden und den womöglich dann auch zu verurteilen oder irgendwie in ein Kasterl einzuordnen, und dann ist die Sache schon erledigt. Und man hört dann gar nicht mehr richtig zu und ist nicht mehr offen, und dann fehlt auch dann womöglich der nötige Respekt. Und diese Form dieses moralischen Urteils oder Vorurteils, das ist auch ein zentraler Punkt, denn da beginnt schon eigentlich die gewaltsame Sprache und die gewaltsame Kommunikation.
1: Mhm. Ganz konkretes Beispiel vielleicht, das Wort umstritten zum Beispiel.
2: Also das ist mir aufgefallen, ich bin ja doch jetzt schon einige Zeit im Journalismus, und das war jetzt so vor 20, 25 Jahren eine ganz klare Regel, dass man in einem Artikel, Unterschied zum Kommentar, in einem Artikel sich jegliches Werturteil verkneift oder unterlässt. Also, sondern da ging es um die Beschreibung von Dingen, Vorfällen, Entscheidungen oder auch dem Handeln von Personen, aber in beschreibender Art und Weise und idealerweise dem auch noch etwas gegenübergestellt. Also das war die klassische Art, wie man einen Artikel verfasst hat. Wenn man hier aber Urteile hineingeschrieben hätte oder gar moralisch verurteilende oder Werturteile, wurde man dafür meistens von seinem Vorgesetzten, Ressortchef, kritisiert und sagt, das müssen Sie rausnehmen, weil das ist kommentarhaft. Heute haben wir einen Trend, der ist ganz stark, zieht sich durch eigentlich auch die sogenannten Qualitätsmedien leider, dass man das vermischt. Das heißt, Sie werden kaum mehr einen Artikel, einen sachlich beschreibenden Text finden, der nicht mit Werturteilen arbeitet. Und da gehört ihm dieses berühmte Wort, das im Journalistenkreis berühmt-berüchtigte Wort umstritten dazu. Das heißt, es werden zum Beispiel einzelne Personen bewertet. Ja? Und wenn ich sage, es ist, macht einen Unterschied, ich befrage zum Beispiel zwei Experten, die eigentlich halt unterschiedliche Fakten darlegen. Und den einen stelle ich vor als den hoch angesehenen internationalen Fachmann und den anderen stelle ich vor als umstritten. Ja, also dann heißt es, es ist ein Signal, alles, was der sogenannte Umstrittene sagt, das ist schon mit Vorsicht zu genießen und das dürfen Sie eigentlich eher nicht glauben, sondern nur dem anerkannten Fachmann. Das heißt, es ist eine Scheinobjektivität, die genau das Gegenteil von dem eigentlich bewirkt, was ursprünglich die Aufgabe eines beschreibenden Sachartikels war. Also das wird so hineingeschwindelt. Und das hat mich eigentlich schon sehr gewundert und stört mich massiv, weil das dem Leser oder auch Zuhörer die Möglichkeit nimmt, sich selbst ein Urteil zu bilden. Nämlich ein legitimes Urteil, was überzeugt mich mehr oder wer überzeugt mich mehr. Also das nimmt dem Menschen die Freiheit. Und das Zweite ist, es ist auch ein mangelnder Respekt vor der anderen Person. Also der gebe ich überhaupt keine Chance, sondern mein persönliches Werturteil hat den quasi schon sozial oder auch fachlich erledigt, ja, und ausgegrenzt. Und das, glaube ich, so sollten wir nicht miteinander, auch menschlich nicht miteinander umgehen.
1: Jetzt habe ich das Problem, dass ich mir denke, boah, wo fängt man da an? Wie fängt man da an, wenn man das ändern möchte? Also allein, wenn man sozusagen mal durchgeht, welche wertenden Wörter wir so kennen in unserer Alltagsmedienkonsumation. Also da gibt es eine lange Liste, würde ich mal sagen. Und eine Liste, die täglich abgearbeitet wird von den Medienschaffenden. Also wir müssen uns da wirklich auch selber an der Nase nehmen, was wir da vielleicht an Wertungen, ohne es zu wollen. Ich meine, es ist ja schon ein Schritt, wenn man das Bewusstsein hat davon, dass es das gibt. Aber trotzdem rutscht man wahrscheinlich sehr, sehr leicht hinein, das dennoch zu machen. Gibt es Ansätze, wie man das anfangen kann zu beheben? Was würden Sie sagen, Frau Dr. Walterskirchen?
2: Also ich denke, die Dinge beginnen immer mal mit der persönlichen Einstellung. Ja? Also wenn ich jetzt sage, ich bin voller Vorurteile, aber ich vermeide jetzt wertende Ausdrücke, ist es nur sehr an der Oberfläche. In Wirklichkeit muss es genau umgekehrt sein. Ich überlege und überreflektiere mal mein Menschenbild. Bin ich in der Lage oder bin ich noch in der Lage, einem anderen vorurteilsfrei zu begegnen? Und mir mich einfach einmal mit Interesse anzuhören, was der oder die zu sagen hat. Interessiert mich das überhaupt? Will ich das überhaupt wissen? Oder bin ich sowieso schon in einer Abwehr und getriggert von irgendwelchen äußeren Merkmalen oder bestimmten Begriffen oder einer politischen Einstellung und sage, also mit denen mag ich eigentlich überhaupt nichts zu tun haben. Egal wie nett und sympathisch die sein können, das geht gar nicht. Ja, also wenn einer, und das passiert ja leider so häufig, der sagt, ja, der hat eine andere Einstellung als ich zu irgendeinem Thema und da beende ich gleich die Freundschaft. Das ist eigentlich nicht der Sinn einer Gesellschaft, wie wir zusammenleben sollten, sondern da geht es ja immer um einen Interessenausgleich und da braucht es unterschiedliche Positionen. Das ist eigentlich notwendig. Und es ist eine Chance auch immer, ich versuche das bei mir selber zumindest so zu machen, eine Chance, was zu lernen. Denn wenn ich nur mit meinen vorgefertigten Dingen bin, lerne ich nichts mehr dazu. Und einer meiner Grundsätze ist immer auch in den Diskussionen und Gesprächen, höre dem anderen gut zu, denn er könnte theoretisch auch Recht haben. Er muss nicht Recht haben aus meiner Sicht, aber könnte. Er könnte ein gutes Argument haben, einen interessanten Aspekt, einen Hinweis, den ich mir so noch nicht überlegt habe. Aber wir dürfen uns da natürlich auch nicht anlügen, es gibt keine totale Neutralität und Objektivität, das ist so, wir sind auch Gefühlswesen, das soll man auch nicht unterdrücken, ja, also es gibt Menschen, die sind einem halt einfach unsympathisch, ist halt so, ja, manche will man näher kennenlernen, andere nicht so sehr, aber das wirklich eben das erste Mal das Bemühen darum und sagen, ich gebe dem anderen eine Chance, ich höre mal zu und glauben Sie mir, die Leute merken das, die Menschen merken das, wenn man sich bemüht, auch ihnen offen zu begegnen. Also es gelingt nicht immer gleich gut, aber das Bemühen zählt schon und den anderen in seiner Art auch zu respektieren. Es muss der andere nicht genauso sein und so denken wie ich, das ist ja gar nicht möglich. Er darf auch anders sein.

0: Frau Dr. Walterskirchen, ich glaube, Sie haben da ja eine Entdeckung gemacht. Jemanden, der sich mit genau diesem Phänomen, mit dieser Not beschäftigt hat und der einem einen guten Ansatzpunkt bieten kann, wenn man selber sich einmal bemühen möchte, diese Entwaffnung der Worte konkret werden zu lassen.
1: Ja, das war tatsächlich für mich persönlich zumindest eine Entdeckung. Ich habe mich immer schon sehr für Psychologie interessiert und natürlich auch, was die mit Kommunikation macht, was die mit der menschlichen Interaktion macht. Und bin in meinen Recherchen auch zu diesem Themenfeld, gerade jetzt, wo so viel um Kriege und Konflikte und Gewalt geht, habe mir gedacht, das hat doch was auch mit Sprache zu tun, mit wie Menschen miteinander umgehen, und bin dann bei meinen Recherchen auf einen Marshall B. Rosenberg gestoßen, einen Amerikaner, der ist 2015 verstorben, und der hat eine sehr interessante Methodik entwickelt und eine quasi psychologische Richtung, kann man schon sagen, entwickelt, nämlich die gewaltfreie Kommunikation. Da gibt es eine eigene Methode, die sogenannte GFK-Methode, und die habe ich dann erfahren, zu meinem großen Erstaunen, ist weltweit verbreitet. Also der war wirklich ein Pionier und hat das so aufgrund persönlicher Erlebnisse als Kind, also er hatte in den 1943 in seinem Wohnort in den USA massive Rassenunruhen erlebt, wo es wirklich 80 oder noch mehr Todesopfer gab, und das hat ihn tief geprägt. Man dachte, was passiert mit Menschen? Warum haben Menschen so schlimme Vorurteile, weil jemand anders ausschaut oder anders ist, dass man dem sogar Gewalt antut? Wie kann man quasi zu einer gewaltfreien Gesellschaft beitragen? Und hat dann Psychologie studiert. Und als klinische Psychologie hat ihn dann nicht ganz befriedigt, weil er gesagt hat, dass er das hat ihn ein bisschen abgestoßen, das Menschenbild, also die Pathologisierung, dass alles eine Krankheit ist, sondern er hatte eigentlich ein Menschenbild immer, dass der Mensch so eigentlich zum Guten geboren ist, dass er eigentlich das Gute letztlich will. Und das ist eigentlich so, bei allem, was er so geschrieben und gemacht hat, schwingt es ein bisschen mit. Und hat mit dieser gewaltfreien Kommunikation einige Dinge festgestellt. Wir haben vorhin ja schon darüber gesprochen, eben zum Beispiel dass Gewalt schon damit beginnt in der Sprache, in der Kommunikation. Das ist ja nicht nur Sprache, es gibt ja auch die nonverbale Kommunikation, eben mit dem dadurch, dass man andere ständig bewertet. Und er meint, das ist so seine These gewesen, das beginnt schon in der Erziehung. Also man muss natürlich jetzt bedenken, das waren die Nachkriegsgeneration, beziehungsweise 50er, 60er Jahre, wo von Autoritäten Kindern beigebracht wird, ob das jetzt die Eltern sind oder die Schule oder was auch immer. Wohlverhalten, du musst dich wohlverhalten, das wird dann von Autoritäten bewertet und dann wirst du dafür belohnt oder belobigt oder bestraft. Und er sagt, das ist eigentlich eine Erziehung, damit man sich systemisch anpasst, aber es ist nicht, dem Menschen, macht den Menschen jetzt nicht frei, ja? Also wenn das ein reines Anreizsystem ist. Und es ist eben auch eine Art von Gewaltanwendung, wenn man also das moralisch so restriktiv vorgibt, also die Moral von anderen wertend, Belobigung oder Tadel, sondern es müsste eigentlich vom Menschen von sich herauskommen. Und er spinnt es dann so weiter, indem er sagt, also in Wirklichkeit geht es darum, miteinander in Verbindung zu treten. Er hat dann sogar Seminare gemacht mit Leuten, also mit Bevölkerungsgruppen, die vorher in einem massiven Konflikt waren, also Gewaltkonflikt, zum Beispiel Hutus und Tutsis, ja, wo es wirklich darum ging, dass man sich gegenseitig ermordet hat, ja, und die irgendwie wieder zu einem Zusammenleben finden wollten oder mussten. Und da hat er eben auch diese Techniken ausprobiert und teilweise auch erfolgreich angewendet. Also eine Verbindung schaffen, wie geht's dem anderen? Was ist dem anderen wichtig? Was ist mir wichtig? Und wie können wir da in eine Verbindung treten? Klingt sehr einfach. Das sind alle genialen Dinge, klingen einfach. Aber in der Praxis kann man sich vorstellen, dass das mitunter eine große Herausforderung ist, wenn man sich auch einmal erst selber und seine eigenen Bedürfnisse kennenlernen muss, um dann mit einem anderen in eine positive Verbindung zu treten. Und man muss es vor allem wollen.
0: Ich glaube, Marshall Bruce Rosenberg hat auch ein Buch geschrieben, das man ganz gut verwenden kann. Und vielleicht können Sie da mal so den Sukkus, Sie haben es jetzt eh schon begonnen auszuführen, uns ein bisschen darlegen. Das Buch, Sie haben es hier liegen, Die Sprache des Friedens sprechen in einer konfliktreichen Welt. Also es ist nicht abgehoben, sondern es ist sehr konkret wahrscheinlich auch, nehme ich an, weil die konfliktreiche Welt, in der wir leider nun mal sind, auch gleich benannt wird als solche im Untertitel. Mhm. Was ist so sein großer, oder was sind seine Ansatzpunkte? Wo sieht er Licht? Wie kann man via Kommunikation beitragen zu einer konfliktärmeren Welt, sagen wir mal so.
1: Ja, also Rosenberg hat eine ganze Reihe von Büchern geschrieben und ich habe mir da einige angeschaut und gemacht, was das in der Theorie klingt, das alles so wunderbar, aber man braucht auch ein bisschen eine Handlungsanleitung, also wenn man nicht unbedingt gleich so ein Seminar machen möchte, aber was so auch praktische Werkzeuge, ja, also worauf kommt es an? Und eben dieses eine Buch, das Sie jetzt erwähnt haben, die Sprache des Friedens sprechen, das erstens mal ist es positiv formuliert. Das ist, hat mir schon mal sehr gut gefallen, ja. Weil um das geht's ja letztlich. Wie kommen wir friedlich miteinander aus? Wie können wir Interessensunterschiede ausgleichen, Konflikte bereinigen oder gar nicht erst entstehen lassen? Aber gut, Konflikte gibt's halt einmal. Und er hat hier wirklich, also es geht da sehr intensiv darauf ein. Erstens einmal, wo kommt das überhaupt her? Was sind die Problemfelder, um die es geht? Also eben zum Beispiel diese moralisierende Sprache, diese ständige Wertung. Für ihn sind sogar Lob und Komplimente schädlich. Er sagt, auch das sind wertende Urteile, vor allem wenn sie aus einer gewissen Absicht heraus gemacht werden. Also er hat ein Beispiel genannt, in Unternehmen ist es ja sehr üblich, dass man quasi motivierend auf die Mitarbeiter einwirkt. Das wirkt nur kurzfristig, denn wenn der Chef einen lobt, aber oder die Chefin, ja, schon, ja. Aber die Absicht dahinter ist, dass man noch mehr leisten soll eigentlich, ja. Oder auf einem hohen Leistungslevel bleibt. Also das ist nicht ganz das, was er meint, sondern das soll eben ohne Absicht sein, sondern wirklich um eine Verbindung zu schaffen. Also ein Unternehmen ist dafür eigentlich gar nicht so gut geeignet, weil da geht es um die Sachebene, um eben Probleme zu lösen oder Leistungen zu erbringen.

dass sie abstrahieren können und dass sie diese Ebenen auch trennen können. Sie müssen nicht reflexhaft antworten, sondern sie können es üben, und das ist Training, das ist wirklich Übungssache, auch Selbstdisziplin, einmal sich zu überlegen, ich beobachte mal, ich nehme mal wahr, was passiert hier, wie wirkt etwas, wie stellt sich etwas oder jemand dar. Und in der zweiten Stufe dann, was ist dessen Beweggrund? Also er geht davon aus, dass jeder Mensch bei dem, was er tut, aus irgendeinem Interesse, aus irgendeiner Motivation, aus irgendeinem Bedürfnis heraus, also Bedürfnis ist für ihn ein wichtiges Wort, agiert. Ja, bei einem kleinen Kind kann man das ja sehr gut ablesen. Also wenn ein Baby schreit, dann hat es ein Bedürfnis. Dann ist entweder das Hunger oder es ist müde oder die Windel ist voll. Also das lernt man als Mutter sehr schnell zu analysieren. Was ist jetzt das konkrete Bedürfnis? Das würde man nicht auf die Idee kommen, jetzt moralisch zu werten. Das Kind, das Baby, ja, das nur sein Bedürfnis ausdrückt, dass es hungrig ist, sei es schlimm, böse oder sonst irgendwas. Und wenn man mit diesem Zugang anfängt, hat man schon einmal viel gewonnen, wenn einem das gelingt, immer wieder und vermehrt, dass man einfach nur mal versucht wahrzunehmen. Dann seine eigenen Bedürfnisse wahrzunehmen. Ja, ich sehe jetzt dein Bedürfnis, aber meines ist jetzt, ich bin jetzt einfach müde und ich mag jetzt nicht diskutieren oder weiß ich nicht, eine Bergtour unternehmen. Ja. Und dann miteinander in eine echte Kommunikation zu treten. Also wirklich seine Bedürfnisse, sein Wollen auszutauschen und eine positive Verbindung herzustellen auf der Ebene dessen, ich will dich verstehen. Mhm. Ich muss nicht alles gut heißen, das ist der nächste Schritt, aber ich will dich einmal verstehen.

0: Ja, und was mich auch besonders angesprochen hat bei seinen Thesen, ich glaube, das könnte man uns wirklich alle so auch ein bisschen das Motto nehmen oder zu Herzen nehmen, weil ich vorhin auch darüber gesprochen habe, dass wir eine Schwäche haben, gerne auch über andere zu urteilen und zu reden und ja, auch oft nicht sehr nett, ja. Dann hat er auch in seinem Buch ausgeführt, dass er gemeint hat, dass wir eben so erzogen wurden, dass wenn eine Autorität sagt, dass etwas nicht in Ordnung ist, dann fühlen wir uns selber gleich als nicht in Ordnung. Also man nimmt das gleich alles sehr persönlich. Und der sagt dann, also er empfiehlt den Menschen, jeden, mit dem er zu tun hat, dass sie nie auf das hören, was andere über sie denken. Und er sagt dann, ich prophezei ihnen, dass sie länger leben, dass sie mehr Freude am Leben haben werden und dass sie es niemals persönlich nehmen. Und das hat mich eigentlich auch sehr angesprochen, denn das ist wirklich so, wenn einem sowas hinterbracht wird, was so irgendwer andere über einen sagt und das nicht nett ist, fühlt man sich natürlich betroffen. Das kann niemand abstreiten, dass einen das nicht in irgendeiner Weise vielleicht sogar auch kränkt. Und dieser Rat, also dass man das nicht gleich jedes Urteil, das ein anderer fällt, das ja eigentlich nach seiner Anschauung auch eine Art Gewalt in der Sprache oder in der Kommunikation darstellt, ja, dass man das jetzt dann nicht integriert und damit seinen Selbstwert beschädigt, sondern wenn es also keine sachliche Kritik ist, die man vielleicht auch mal reflektieren sollte, ja, es ist ja auch wichtig, im Sinne auch einer Gewissenserforschung, sondern einfach nur so ein schnell hingeworfenes Urteil oder Abqualifizierung, glaube ich, ist das schon ein gutes Lebensmotto, sich nicht ausschließlich abhängig zu machen von dem Urteil anderer, die man womöglich nicht einmal wirklich kennt, ja, über einen selber. Und ich denke mal, das hat schon was für sich, auch für eine persönlich mehr Freiraum und Freiheit und auch für mehr ein positives Miteinander. Man muss noch nicht alles hören und nicht auf alles reagieren und manches ist auch am nächsten Tag schon wieder vergessen.
1: Ja, das impliziert eigentlich auch eine ganze Reihe anderer Dinge, nicht? Das hat zur Voraussetzung, dass ich eigentlich einen gesunden Blick auf mich selber haben muss. Das heißt, dass ich mich selber in der rechten Ordnung sehe, als Christen auch in der rechten Ordnung im Verhältnis zu Gott und dann zum Nächsten natürlich.

0: Also es ist durchaus anspruchsvoll, würde ich sagen. Ja. Und wahrscheinlich etwas, was man jetzt auch nicht mit einem Buch oder mit einem Seminar, Sie haben von Seminaren gesprochen, wahrscheinlich gibt es eine ganze Rosenberg-Schule.
1: Ich nehme es an, ja.
0: Die das nach wie vor anbieten. Er selber ist ja schon gestorben vor 11 Jahren. Das heißt, das muss ich wahrscheinlich wirklich einüben. Da fange ich wo an? Also ich habe zum Beispiel sehr schön gefunden, diese kurze Formel, Emotionen ja, ich darf Emotionen haben, aber sie sollen nicht in Urteilen sich Bahn brechen, sondern das ist eine andere Ebene und ich soll einüben, diese Ebenen trennen,
1: genau.
0: Zu trennen.
1: Also ich denke mal, wir Christen tun uns ja eigentlich mit dieser Anschauung ja eher leicht. Also wenn wir es ernst nehmen und sagen, ich bin ein geliebtes Kind Gottes, der andere ist aber auch ein geliebtes Kind Gottes, mit allen Fehlern, mit allen Schwierigkeiten, die wir alle haben und mit denen wir jeden Tag zu kämpfen haben. Und das hilft einem sehr, den anderen auch mit Respekt zu begegnen und eben nicht leichtfertig abzuqualifizieren. Ja, schon erkennen, dass wir nicht vollkommen sind, ja, das ist ja ganz klar, aber dass man im Prinzip angenommen und geliebt ist, finde ich, ist ja schon etwas unglaublich Großartiges. Ja, also das gibt einem ja schon so viel positive Kraft und Energie und eben auch im Umgang mit den anderen. Und ich merke das immer wieder, das macht schon einen Unterschied, wenn man mit Menschen zu tun hat, die auch aus dieser Kraft heraus leben und aus diesem Bewusstsein heraus leben, mit aller Demut natürlich auch. Aber weil, wenn ich mich selber nicht wertschätze, kann ich auch den anderen sehr schwer wertschätzen.
0: Ja.
1: Das ist, glaube ich, auch etwas, was man sich immer wieder auch überlegen muss. Es geht nicht nur darum, dass man den anderen quasi etwas Gutes tut. Es schadet auch nicht, ab und zu sich selber was Gutes zu tun und sich selbst wertzuschätzen. Und aus dieser inneren Ruhe und Gelassenheit heraus hält man es ganz gut aus, wenn ein anderer anders ist oder vielleicht auch einmal einen Unsinn sagt. Das darf er ja auch. Oder in meinen Augen ein Unsinn, ja. Also, dass man da auch nicht zu streng ist mit seinen Mitmenschen und auch nicht eben sofort ein Fallbeil, ein verbales über sie herabsausen lässt.
0: Ich setze noch einmal bei etwas an, was Sie gerade vorhin gesagt haben. Also Rosenberg empfiehlt, niemals auf das zu hören, was andere über einen denken. Ja, also dass das nicht zu mächtig wird. Das ist
1: also gar nicht reflektieren, glaube ich, hat er nicht gemeint.
0: Hat er nicht gemeint, aber es zumindest zu relativieren.
1: Genau, aber dass man sich nicht quasi niederschmettern lässt davon. So in der Art eher, ja. Also wie gesagt, es ist schon wichtig, wenn einem ein Mensch, es kommt auch immer darauf an, wer das sagt. Also so denke ich mir es, ja. Also es macht einen Unterschied, ob das der Ehepartner sagt, ja, oder Menschen, die einem sehr wichtig sind, die man sehr schätzt, die einen auch gut kennen. Da ist es oft sehr wertvoll, ein mahnendes Wort. Da kann man nämlich auch davon profitieren und was daran wachsen und auch davon lernen. Also ob das irgendjemand ist, der hat irgendwo irgendwas über einen gehört hat und der einen vielleicht gar nicht wirklich kennt und der sagt, na, mit der ist es nichts. Ja, das ist jetzt ja auch nicht qualifiziert.
0: Ja. Ganz
1: und
0: klar.
1: Davon soll man sich eben nicht zu sehr in seinem Selbstwert und in seinem Sein irritieren und zerstören lassen.
0: Also ich soll mich nicht niederschmettern lassen über das, was andere, die vor allem andere, die eigentlich weit weg sind, mit denen ich nicht wirklich in einer engen Beziehung bin, schneller mal dahin sagen oder vielleicht sogar öffentlich sagen oder schreiben oder wie auch immer. Ja. Aber auf der anderen Seite ist es wahrscheinlich, wenn ich das jetzt in anderer Richtung anschaue, gut, wenn ich selber mir Gedanken einmal mache, was ich eigentlich über mich denke und wie ich mich selber sehe als Mensch in meiner Wirklichkeit sozusagen, weil dann, wenn ich mich selber kenne und wenn ich das auch einmal reflektiere, dann kann ich das ja auch anders nehmen, wenn jetzt jemand über mich Aussagen trifft.
1: Ja, also ich weiß ja, dass das Selbstbild und das Fremdbild mitunter sehr weit auseinanderklaffen. Darum ist es auch wichtig, darum habe ich auch vorher noch das Schlagwort und das Stichwort der Gewissenserforschung hineingebracht. Denn mir erscheint manchmal in unserer modernen Zeit so zu sein, dass man es wenig Zeit damit verbringt, sein Gewissen oder sich selbst zu erforschen. Das heißt, wo habe ich gefehlt? Was könnte ich besser machen? Und einmal auf jeden Fall dem anderen die Schuld für alles gibt, was schiefläuft. Ja, ob das jetzt eine Institution ist oder eine Person, es ist immer bei anderer schuld, aber ich bin vollkommen. Bei mir ist alles perfekt. Und so funktioniert es aber nicht. Das wissen wir. Und ein Christ, der eben diese Gewissenserforschung auch wirklich betreibt, der das eingeübt hat oder einübt, tut sich natürlich damit wesentlich leichter, dass er nicht einmal sofort einmal den Balken in seinem eigenen Auge übersieht und den Splitter im anderen, sondern vielleicht einmal bei sich selbst anfängt und dann es zum anderen übergeht. Aber das bedeutet natürlich nicht, dass ich jetzt nicht auch bei einem Menschen, der mir wichtig ist, auch selber sagen kann, du, ich glaube, hier liegst du falsch. Denk einmal darüber nach. Vielleicht hast du dich da verrannt. Ja? Also ein wohlmeinendes, wenn man eine Verbindung hat, das ist ganz schwierig. Also jemandem sowas zu sagen, ist ganz schwierig, ja? Weil der kann dann natürlich auch negativ reagieren. Das muss man dann auch aushalten. Aber in aller Liebe und wohlmeinend einmal was zu sagen, wo man denkt, das ist irgendwie vielleicht nicht so gut, kann unglaublich viel bringen. Ja, und das ist dann nämlich immer abzuschätzen von der Situation. Also zwischen leichtfertiger Abqualifizierung und nie irgendwas sagen und alles kritiklos hinnehmen, gibt es einen guten, mitfühlenden, mitmenschlichen Mittelweg.

0: Was können Sie uns noch mitgeben für Stichworte, die Rosenberg als wichtig für eine Entwaffnung der Worte, für eine Sprache des Friedens definiert hat, erkannt hat? Er hat sich wahrscheinlich sein Leben lang damit auseinandergesetzt, nehme ich an.
1: Ja, also mir scheint es schon so zu sein. Ich habe da zufällig entdeckt ein Interview mit ihm, das ist 2014, also ein Jahr vor seinem Tod geführt worden mit ihm. Und da wurden ganz große Themen aufgemacht in diesem Interview und ich fand das sehr interessant. Er schien jetzt irgendwie nicht einer speziellen Religion jetzt zugehörig gewesen zu sein, aber war offenbar ein spiritueller Mensch und hat auch dann zu diesen Themen auch Stellung genommen. Und ich finde das wirklich sehr interessant, denn nicht nur in seinem Fall, sondern auch in vielen anderen, wenn man sehr stark in die Tiefe geht, also bei Menschen, die wirklich was Großes bewegt haben, findet man oft dann im Urgrund, im Untergrund dann viel Spiritualität. Das heißt, es ist nicht nur eine Technik. Und das war ihm, glaube ich, auch wichtig zu sagen. Also wenn das rein auf der technischen Ebene ist, also ich lerne hier ein paar Tools, wie ich das anwende, dann komme ich besser durchs Leben, dann war das seiner Meinung nach zu kurz gegriffen, sondern es braucht auch wirklich auch nicht nur eine Verbindung zu Mitmenschen, sondern auch eine persönliche gute Beziehung zu Gott. Also für einen Christen ist das ja essentiell. Ja? Das heißt, auch wenn er jetzt nicht einer speziellen Religion angehörig war, aber man kann sich da auch was mitnehmen. Mhm. Ja? Also vielleicht nicht eins zu eins, aber man kann sich da was mitnehmen, dass man auch auf diese Beziehung und diese Verbindung gut achtet. Ja? Und da kann man dann auch für seinen Umgang mit anderen Menschen, im Stichwort Respekt, ja, deinen Nächsten zu sehen, ja, eben auch als Geschöpf Gottes zu sehen, kann man schon sehr viel profitieren. Also, dass man das einmal von einer anderen Richtung auch aufzäumt. Wenn man das aus dem Auge verliert, dass man diesen spirituellen Urgrund braucht, dies eine gute Gottesbeziehung braucht, dann tut man sich halt im Einzelfall oft schwer. Da nützt mir dann eine Technik oft nichts, sondern das hilft mir dann in spontan und auch im Alltag und in der konkreten Situation besser zu reagieren und zu agieren.
0: In der Kommunikation gibt es ja auch immer diese beiden zu unterscheidenden Felder. Was sage ich und wie sage ich etwas? Also da gehen wir jetzt, werden wir sehr viel allgemeiner, als Rosenberg es jetzt ist. Wie würden Sie da das Verhältnis zueinander sehen oder die Wichtigkeit? Es gibt ja auch Leute, die sagen, naja, entscheidend ist ja, was ich sage, nicht so sehr, wie ich sage. Aber das ist wahrscheinlich doch ein bisschen zu grob dann.
1: Ja, also ich habe da immer wieder sehr interessante Erfahrungen, vor allem wenn man so quasi in öffentlichen Diskussionen, ob das jetzt eine Podiumsdiskussion ist oder auch eine Fernsehdiskussion, da kann man wirklich wunderbar das beobachten, ja, was da passiert. Also da heißt es ja, es ist ja, wenn man gerade im öffentlichen Bereich, da hat man ja auch natürlich eine Vorbildfunktion, ja, da sollte man seine Worte noch mehr mit Bedacht wählen. Das kann ich nur allen Menschen, Politikern oder irgendwer, auch Lehrpersonen, nur raten, mit Bedacht die Worte zu wählen, sich wirklich zu überlegen, was sage ich, aber natürlich auch, wie sage ich es. Und da habe ich schon, und das sagen ja auch, ich habe vorhin kurz die Transaktionsanalyse erwähnt, aber das sagen natürlich auch alle psychologischen Strömungen, wenn die emotionale Ebene, die darf man nie ausblenden, wenn es da überhaupt nicht funktioniert, also wenn sich zwei Menschen absolut nicht leiden können, wenn sie sich sogar hassen, werden die wahrscheinlich ein echtes Problem haben, auf der Sachebene gut miteinander zu kommunizieren. Es ist nicht unmöglich, aber es ist schwierig. Also es wird dann eher dürftig sein, was dann da herauskommt. Wenn aber die emotionale Ebene halbwegs funktioniert, das heißt, wenn der andere einen nicht als Gegner, als Feind betrachtet und ich den anderen nicht als Feind betrachte, sondern als Partner, im Sinne wirklich eines Gesprächspartners, von dem ich was erfahren möchte und der will, dass er von mir etwas erfährt, dann kann man auch sehr unterschiedlicher Meinung sein. Und das wird ein gutes im Sinne von sachliches, angenehmes Gespräch werden. Auch wenn man different ist in den Inhalten. Und ich habe das sehr oft beobachtet, dass dann in Diskussionen oft umgestiegen wird von das angeblichen scheinbaren Sachebene, so auf die emotionale, indem der andere dann nicht mit einem Argument versuchte zu überzeugen oder auch herauszufordern. Ja? Es hat ja auch ein bisschen was Sportliches, so eine Diskussion. Sondern wenn man dann auf die persönliche Ebene geht und den anderen attackiert und abqualifiziert, dann ist das Gespräch sofort beendet, weil dann kann nichts mehr passieren, da kann nichts Konstruktives mehr geschehen. Und ich habe gelernt, das hilft sehr, wenn man auch im privaten Bereich so ein Erlebnis hat oder auch im Beruf, es hilft sehr, das anzusprechen. Warum attackieren Sie mich jetzt persönlich? Wir wollten doch ein gutes Gespräch führen. Wir waren doch gerade bei dem und dem Thema. Ja? Also das wirklich anzusprechen, es ist oft eine unbewusste Handlung. Und den anderen aufmerksam zu machen, dass das jetzt auch eine Grenzüberschreitung ist. Man muss sich da auch schützen. Man muss das auch nicht unbedingt zulassen, weil das einem ja auch selber schadet. Ja? Das verletzt ja auch. Also das heißt, da auch diese das sind wirklich Techniken, die aber etwas Positives bewirken können. Und ich habe oft erlebt, dass dann ein Bewusstsein passiert, eine Bewusstmachung beim anderen, der das sehr unbewusst oft macht, eben weil vielleicht das Argument ihm nicht einfällt, ja, oder weil er sich halt gerade ärgert, dass dann oft wirklich es wieder gelingt, auf eine gute Ebene zu kommen.
0: Also sozusagen den Wechsel der Ebene mit einem Wechsel der Ebene.
1: Genau.
0: Parieren, aber das sind wir schon wieder im nicht friedlichen Vokabular ausgleichen, sagen wir so. Ja, sehr schön. Ich würde noch einmal gern zum Zitat des Papstes zurückkommen. Mir ist da aufgefallen, dass er nämlich zwei Arten des Partizips verwendet. Er spricht von einer entwaffneten und einer entwaffnenden Kommunikation. Das heißt, das eine ist ein Partizip Perfekt Passiv und das andere ist ein Partizip Präsens. Und das eine ist eine Kommunikation, die entwaffnet ist. Das heißt, da ist schon etwas passiert. Da habe ich die Waffen schon zur Seite geräumt, in den Kasten gestellt oder vergraben oder verbrannt, was auch immer. Im besten Fall ganz entsorgt. Und dann eine entwaffnende Kommunikation. Fällt Ihnen da ein Beispiel ein? Was könnte sowas Entwaffnendes sein? Jetzt in einer Diskussion, ich habe Sie gerade ziemlich hart angefasst. Sie sind eigentlich auch sauer, aber Sie sind viel reflektierter und Sie denken, ja, da muss ich jetzt die Ebenen wechseln. Was könnte mich da entwaffnen zum Beispiel?
1: Also das war eigentlich das, was ich vorhin angesprochen habe. Ja, also wenn jemand aggressiv dann wird und er eben gewalttätig in seiner Kommunikation, Sprache oder Körpersprache. Oft ist die Sprache verbindlich, aber wenn man das dann sieht, ja, und spürt, dann merkt man, da ist ganz viel Aggression jetzt plötzlich dabei. Vielleicht hat man auch unbewusst einen wunden Punkt erwischt. Ja, das kann ja auch passieren. Man kennt ja den anderen nicht so genau. Da ist es wirklich oft sehr hilfreich im Sinne von entwaffnend, dass man das auch anspricht. Ja? Tut mir leid, wenn Sie sich jetzt verletzt gefühlt. Ich erlebe, dass Sie sich jetzt offensichtlich ärgern oder verletzt fühlen. Das war nicht meine Absicht, das tut mir leid. Also Entschuldigung quasi, schon im Vorfeld, also eine Art präsumtive Entschuldigung und auf eine Vermutung hin, kann schon sehr entwaffnend wirken, weil der andere merkt, der will nicht mein Feind sein, ja. Der macht ja quasi ein Friedensangebot, ja. Der wollte mich jetzt nicht verletzen. Der will mich nicht runterdrücken oder sonst irgendwas. Und ein Kampf, unter Anführungszeichen, auch ein verbaler oder eine Attacke, die geht dann ins Leere. Also das habe ich auch oft erlebt. Also manche Leute wollen auch unbedingt streiten oder aggressiv sein, aus welchen Gründen auch immer. Vielleicht haben sie es nicht anders gelernt. Und da ist es gut, oft einfach einen mentalen Schritt zur Seite zu gehen und Attacken ins Leere laufen zu lassen. Nicht mit einer Gegenattacke zu reagieren. Also dann kann auch das Nicht-Reagieren kann sehr entwaffnet wirken. Man muss nicht auf jede Herausforderung einsteigen. Also weil der andere hat seine Motivlage, aber ich selber habe auch meine Motivlage und sage, ich will jetzt eigentlich überhaupt gar nicht aggressiv sein, ich will einfach nur reden. Und das hat oft eine verblüffende Wirkung. Das kann man durchaus ausprobieren und das würde ich jetzt genau unter diese Form der Entwaffnung fallen lassen, nämlich nicht zur Waffe zu greifen, wenn ein anderer unbedingt kämpfen will.
0: Oder was ich mir jetzt gerade gedacht habe als Option, vielleicht wäre es auch so eine Entwaffnung, dass man dem anderen zeigt, man hat durchaus auch gemeinsame Punkte. Also einmal zu sagen, ja, in dem Punkt stimme ich Ihnen eigentlich vollkommen zu. Ich würde es vielleicht noch ein bisschen adjustieren. Mein Schwerpunkt ist eher das oder das. Aber grundsätzlich können wir uns da finden.
1: Also ich glaube ja, es braucht nicht eine Harmonisierung auf allen Ebenen. Das wird nicht funktionieren. Aber ich denke schon, wie Sie richtig sagen, es ist ein Unterschied, ob ich die Differenz suche oder ob ich sage, dieser Punkt, ich suche das Gemeinsame. Und es ist erstaunlich, wenn man mit den anderen, um jetzt noch einmal Rosenberg zu zitieren, eine Verbindung suchen möchte, man wird immer irgendetwas finden, worauf man sich einigen kann, auf einen gemeinsamen Nenner und sei auch noch so klein. Mhm. Also jeder, ich meine, das ist jetzt vielleicht ein nicht so kriegerisches Beispiel, aber jede Familie mit, weiß ich nicht, 2, 3 Kindern unterschiedlichen Alters, die überlegt, wohin fahren wir auf Urlaub, hat das schon mal erlebt. Wie schwierig es da ist, einen Konsens zu finden, dass jeder halbwegs zufrieden ist. Das ist eine sehr gute Schule, auch für das gesellschaftliche Zusammenleben. Unterschiedliche Bedürfnisse, Wünsche, Vorstellungen. Und dann muss man schauen, dass man irgendwann einen gemeinsamen Nenner findet und einen Kompromiss, wo jeder sagt, okay, bin ich bereit, da gebe ich nach und das gebe ich aber auch nicht auf. Ja? Also das sind so Dinge, die kann man sich gut, da kann man wirklich gut üben. Und das Suchen nach Gemeinsamkeiten wäre ja auch das Wesen der Demokratie, nicht nur der Familie, das ist ja die Keimzelle der Gesellschaft, sondern auch der Großgesellschaft, von Staatswesen, von Gemeinwesen. Das heißt, dass man sich nicht dazu bringen lässt. Manchmal wird das natürlich auch gezielt forciert, weil wenn ich die Menschen auseinanderbringe, kann ich sie leichter steuern, beherrschen oder was auch immer. Das ist eine uralte Taktik in der Geschichte. Und ideal ist auch, einen Sündenbock zu definieren. Also da kann auch eine Gruppe sein, die für alles schuld ist. Und da wird es dann gefährlich. Mhm. Ja? Und wenn man sich das dem enthält und sagt, nein, wir wollen eigentlich nicht uns nur darauf konzentrieren, wo wir nicht einer Meinung sind oder wo wir nicht die gleichen Interessen oder Bedürfnisse haben, sondern zu schauen, was haben wir denn gemeinsam für die Bedürfnisse, dann werden wir Menschen ganz, ganz viele Dinge finden. Zum Beispiel, jeder möchte gerne glücklich sein, gut leben, in Frieden leben, in Sicherheit leben, gute Beziehungen haben. Das will eigentlich fast jeder. Also das ist ein menschliches Grundbedürfnis. Und darauf kann man sich, glaube ich, dann auch irgendwo finden.

0: Frau Dr. Walterskirch, ich habe zu Beginn der Sendung schon erwähnt, Sie sind die Herausgeberin des Wochen-Online-Magazins Libratus und des Libratus-Print-Magazins, das viermal im Jahr erscheint. Zufällig haben wir beide jetzt dieses jüngste Libratus-Print-Magazin vor uns liegen und das trägt den Titel Krieg oder Frieden, passt also in gewisser Weise sehr, sehr gut zum Thema der heutigen Sendung. Untertitel Europa am Scheideweg. Warum dieser schwere Titel für Libratus Print?
1: Ja, naja, wir versuchen in diesen Heften, die sind doch ziemlich viel Lesestoff und umfangreich, darum sind sie nur alle Vierteljahre erscheinen sie, versuchen wir immer wieder Dinge aufzugreifen, die gerade besonders bedeutsam sind für die Gesellschaft, für die Welt, für jeden Einzelnen. Und das ist halt jetzt wieder mal, sage ich einmal, das Thema Krieg oder Frieden. Und der Mensch, darum auch bewusst, oder Krieg oder Frieden. Denn letztlich hat der Mensch ja immer die Wahl, wie er sich verhält. Der Einzelne, aber auch Gesellschaften und Staaten. Und wir wollten dieses große Thema von verschiedenen Seiten beleuchten. Natürlich auch ganz stark auf den Fokus, was kann man tun? Also zum Beispiel die Sprache des Friedens zu sprechen, also alles, was mit der Rosenberg und der Kommunikation zu tun hat, ist auch ein Teil davon. Das wird auch in diesem Heft behandelt. Aber natürlich auch, wie entstehen Konflikte in der Geschichte? Was haben sie für Auswirkungen? Also von allen Seiten das zu beleuchten und zum Nachdenken anzuregen. Das ist das Ziel auch dieser Hefte, die in einer Zeit, wo vieles sehr oberflächlich und schnell abgehandelt wird, dagegen Trend sein wollen. Das heißt, Dinge wirklich tiefergehend von möglichst, ich meine, alles kann man nie abdecken, aber von möglichst verschiedenen Seiten zu beleuchten, zu analysieren, auch Lösungswege und Hoffnunggebendes aufzuzeigen. Das ist, glaube ich, auch ganz, ganz wichtig, gerade in dieser Zeit, dass man nicht bei einem Katastrophenbefund stehen bleibt und sagt, das ist eh alles so furchtbar und das ist alles die Apokalypse und da kann man jetzt eigentlich eh nichts machen. Nein, sondern zu sagen, ja, es gibt Wege, es gibt Möglichkeiten und jeder kann was tun. Und allein, dass man darüber nachdenkt, wie kann man zu einem friedlichen Miteinander gelangen, ist ja schon ganz viel. Und das ist so auch ein bisschen der Grundgedanke, mit dem sich alle darin befindlichen Autorinnen und Autoren, die da was beigetragen haben, die das eint.
0: Ich habe das Inhaltsverzeichnis jetzt aufgeschlagen und da sind ja wirklich sehr, sehr spannende Sachen angefangen bei Krieg und Frieden bei Tolstoi. Also irgendwie auch ja, das Thema Krieg und Frieden nicht mehr ohne Tolstoi denkbar, weil sein Roman einfach diesen Ausdruck so stark mitgeprägt hat. Da gibt es einen Artikel, dann gibt es auch etwas über Friede bei Viktor Frankl von Elisabeth Lukas, die einen Gastkommentar geschrieben hat. Ich erwähne sie deswegen, weil viele unserer Hörer sie sehr schätzen. Sie haben mehrere ganz starke Artikel geschrieben, auch einen über Rosenberg, da kann man das noch einmal komprimiert auch nachlesen, was Sie heute ausgeführt haben und so weiter und so fort, bis hin zu diesem Wort des Papstes über die Entwaffnung der Worte und der Sprache. Es ist auch ein bebildertes Heft und auch wirklich starke Fotos, starke Bilder. Habsburgs Aufstieg und die osmanische Bedrohung, sehe ich da auch gerade einen Artikel. Also auch zum Teil sehr österreichspezifische Artikel, zum Teil aber auch etwas, wo man sagt, das ist für den ganzen deutschen Sprachraum. Das Printmagazin Libratus Print hat ja ein bisschen eine andere Stoßrichtung als Libratus Online, das ja mehr europäisch, international, auch sprachlich international ist. Ja, und da müssen Sie uns jetzt noch Bescheid geben. Ich glaube, Libratus Print kann man ja auch mittlerweile kaufen, ohne ein Abo haben zu müssen.
1: Genau, also wir haben da verschiedene Möglichkeiten. Jeder will das anders. Ja, wenn man sagt, ich möchte mal da reinschauen, ganz unverbindlich, gibt es die Hefte auch an jeden Bahnhof, größeren Bahnhof. Da gibt es ja diese Bahnhofsbücher. Shops, wo auch sehr viele verschiedene Magazine bzw. Zeitungen verkauft werden. Da kann man sich das einmal durchblättern und erwerben. Oder natürlich die günstigere Variante und die bequemere ist, man macht ein Abo und das wird dann nach Hause geschickt. Also das muss man auch nicht unbedingt computeraffin sein oder internetaffin, sondern da kann man auch anrufen bzw. man kann eine E-Mail schreiben und das wird dann alles auch so abgewickelt. Also das haben wir versucht, auch möglichst niederschwellig zu machen, weil es mag nicht jeder im Internet das alles machen oder auch bezahlen im Internet wollen manche auch nicht. Also wir haben auch alle möglichen Formen, wie man dazu kommen kann.
0: Mhm. Und Libratus Online, das erscheint ja wöchentlich, freitags. Mhm. Da schließt man ein Abo ab, beziehungsweise kann auch einmal auf die Website einfach gehen und meistens gibt es einen Gratisartikel auch, genau, den man einmal lesen kann.
1: Genau, also man kann da auch einmal reinschnuppern. Es ist natürlich so, dass wir uns selbst finanzieren müssen. Das heißt, darum wollen wir auch unsere Sachen oder können auch unsere Inhalte jetzt nicht alle herschenken, weil das ist natürlich ein großer Aufwand auch für die Autoren. Ja. Aber es soll auch halt den Wert auch widerspiegeln. Ich glaube, das tut es auch, weil so ein zum Beispiel das Print aber fürs ganze Jahr kostet 38 Euro. Das ist jetzt, glaube ich, doch für so viel Lesestoff angemessen. Aber ja, es ist, glaube ich, schon das Ziel, auch bei diesen wöchentlichen Artikeln mehr ins Aktuelle zu gehen und immer wieder ein bisschen einen anderen Blickwinkel einzunehmen, also das schnelle, oberflächliche, das man sonst vielleicht auch so findet. Also da sind dann oft Leute, die sich wirklich mit unseren Autoren, die sich sehr intensiv mit gewissen Themenfeldern beschäftigen und Gedanken machen. Da steckt auch viel Wissen dahinter. Also weil Sie vorher Krieg und Frieden von Tolstoi erwähnt haben, also unsere Autorin, die diesen Artikel verfasst hat, hat das wirklich sehr umfangreiche Werk 12-mal gelesen und sich wirklich intensiv damit auseinandergesetzt. Und das merkt man auch dann, also bei ihrer Analyse bzw. ihren Schlussfolgerungen auch für heute. Und das ist unser Anspruch, also echtes journalistisches Handwerk nach alter Tradition. Und wir versuchen halt für jedes Interesse, dass da was dabei ist.

Das war ein RM-Spektrum zum Thema Entwaffnung der Worte über die Notwendigkeit einer neuen Kommunikation. Mein Gast im Studio war Dr. Gudula Walterskirchen, Herausgeberin des Online-Wochenmagazins Libratus und des Printmagazins Libratus, das aktuell 4-mal im Jahr erscheint. Am Mikrofon verabschiedet sich von Ihnen Gudrun Trausmuth.

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0: Im Namen des Vaters und des Sohnes und des Heiligen Geistes.
1: Amen.
0: Der Engel des Herrn brachte Maria die Botschaft.
1: Und sie empfing vom Heiligen Geist.
0: Gegrüßet seist du, Maria, voll der Gnade, der Herr ist mit dir. Du bist gebenedeit unter den Frauen und gebenedeit ist die Frucht deines Leibes, Jesus.
1: Heilige Maria, Mutter Gottes, bitte für uns Sünder, jetzt und in der Stunde unseres Todes. Amen.
0: Maria sprach, siehe, ich bin die Magd des Herrn.
1: Mir geschehe nach deinem Wort.
0: Gegrüßet seist du, Maria, voll der Gnade, der Herr ist mit dir. Du bist gebenedeit unter den Frauen und gebenedeit ist die Frucht deines Leibes, Jesus.
1: Heilige Maria, Mutter Gottes, bitte für uns Sünder, jetzt und in der Stunde unseres Todes. Amen.
0: Und das Wort ist Fleisch geworden
1: und hat unter uns gewohnt.
0: Gegrüßet seist du, Maria, voll der Gnade. Der Herr ist mit dir, du bist gebenedeit unter den Frauen und gebenedeit ist die Frucht deines Leibes, Jesus.
1: Heilige Maria, Mutter Gottes, bitte für uns Sünder, jetzt und in der Stunde unseres Todes. Amen.
0: Bitte für uns, heilige Gottesmutter,
1: auf dass wir würdig werden, der Verheißungen Christi.
0: Lasset uns beten, allmächtiger Gott, gieße deine Gnade in unsere Herzen ein. Durch die Botschaft des Engels haben wir die Menschwerdung Christi, deines Sohnes, erkannt. Lass uns durch sein Leiden und Kreuz zur Herrlichkeit der Auferstehung gelangen. Darum bitten wir durch Christus, unseren Herrn.
1: Amen.
0: Ehre sei dem Vater und dem Sohn und dem Heiligen Geist.
1: Wie im Anfang, so auch jetzt und alle Zeit und in Ewigkeit. Amen.
0: O Herr, gib den Verstorbenen die ewige Ruhe.
1: Und das ewige Licht leuchte ihnen.
0: Herr, lass sie ruhen in Frieden.
1: Amen.
0: Der Herr sei mit euch.
1: Und mit deinem Geiste.
0: Auf die Fürsprache der jungfräulichen Gottesmutter Maria, segne und beschütze euch der dreifaltige und gütige Gott, der Vater und der Sohn und der Heilige Geist.
1: Amen.
0: Euch allen einen gesegneten Tag. Viele Gnaden wünscht euch Bruder Peter.

Guten Morgen, liebe Hörer von Radio Maria Österreich und Radio Maria Südtirol. Heute ist Freitag, 11. September 2026. Am Mikrofon begrüßt Sie Hertha Radinger. Ich lade Sie ein zum Gebet des Rosenkranzes. Wir betrachten die schmerzhaften Geheimnisse. Gerne können Sie dazu auch anrufen und mitbeten. Und dazu wählen Sie die Nummer 0720 578 578. Und wenn Sie uns von außerhalb Österreichs anrufen, 0043 720 578 578.

0: Im Namen des Vaters und des Sohnes und des Heiligen Geistes. Amen. Ich glaube an Gott, den Vater, den Allmächtigen, den Schöpfer des Himmels und der Erde, und an Jesus Christus, seinen eingeborenen Sohn, unseren Herrn, empfangen durch den Heiligen Geist, geboren von der Jungfrau Maria, gelitten unter Pontius Pilatus, gekreuzigt, gestorben und begraben, hinabgestiegen in das Reich des Todes, am dritten Tage auferstanden von den Toten, aufgefahren in den Himmel. Er sitzt zur Rechten Gottes, des allmächtigen Vaters. Von dort wird er kommen, zu richten die Lebenden und die Toten.
1: Ich glaube an den Heiligen Geist, die heilige katholische Kirche, Gemeinschaft der Heiligen, Vergebung der Sünden, Auferstehung der Toten und das ewige Leben. Amen.
0: Vater unser im Himmel, geheiligt werde dein Name, dein Reich komme, dein Wille geschehe, wie im Himmel, so auf Erden.
1: Unser tägliches Brot gib uns heute und vergib uns unsere Schuld, wie auch wir vergeben unseren Schuldigern. Und führe uns nicht in Versuchung, sondern erlöse uns von dem Bösen. Amen.
0: Gegrüßet seist du, Maria, voll der Gnade, der Herr ist mit dir. Du bist gebenedeit unter den Frauen, und gebenedeit ist die Frucht deines Leibes, Jesus, der in uns den Glauben vermehre.
1: Maria, Mutter Gottes, bitte für uns Sünder, jetzt und in der Stunde unseres Todes. Amen.
0: Gegrüßet seist du, Maria, voll der Gnade, der Herr ist mit dir. Du bist gebenedeit unter den Frauen, und gebenedeit ist die Frucht deines Leibes, Jesus, der in uns die Hoffnung stärke.
1: Heilige Maria, Mutter Gottes, bitte für uns Sünder, jetzt und in der Stunde unseres Todes. Amen.
0: Gegrüßet seist du, Maria, voll der Gnade, der Herr ist mit dir. Du bist gebenedeit unter den Frauen, und gebenedeit ist die Frucht deines Leibes, Jesus, der in uns die Liebe entzünde.
1: Heilige Maria, Mutter Gottes, bitte für uns Sünder, jetzt und in der Stunde unseres Todes. Amen.
0: Ehre sei dem Vater und dem Sohn und dem Heiligen Geist.
1: Wie es war im Anfang, so auch jetzt und alle Zeit und in Ewigkeit. Amen. O mein Jesus, verzeih uns unsere Sünden, bewahre uns vor dem Feuer der Hölle, führe alle Seelen in den Himmel, besonders jene, die deiner Barmherzigkeit am meisten bedürfen. Amen.

Erstes Geheimnis, Jesus, der für uns Blut geschwitzt hat. Vater unser im Himmel, geheiligt werde dein Name, dein Reich komme, dein Wille geschehe, wie im Himmel, so

0: der Herr ist mit dir. Du bist gebenedeit unter den Frauen, und gebenedeit ist die Frucht deines Leibes, Jesus, der für uns Blut geschwitzt hat.
1: Heilige Maria, Mutter Gottes, bitte für uns Sünder, jetzt und in der Stunde unseres Todes. Amen.
0: Gegrüßet seist du, Maria, voll der Gnade, der Herr ist mit dir. Du bist gebenedeit unter den Frauen, und gebenedeit ist die Frucht deines Leibes, Jesus, der für uns Blut geschwitzt hat.
1: Heilige Maria, Mutter Gottes, bitte für uns Sünder, jetzt und in der Stunde unseres Todes. Amen.
0: Gegrüßet seist du, Maria, voll der Gnade, der Herr ist mit dir. Du bist gebenedeit unter den Frauen, und gebenedeit ist die Frucht deines Leibes, Jesus, der für uns Blut geschwitzt hat.
1: Heilige Maria, Mutter Gottes, bitte für uns Sünder, jetzt und in der Stunde unseres Todes. Amen.
0: Gegrüßet seist du, Maria, voll der Gnade, der Herr ist mit dir. Du bist gebenedeit unter den Frauen, und gebenedeit ist die Frucht deines Leibes, Jesus, der für uns Blut geschwitzt hat.
1: Heilige Maria, Mutter Gottes, bitte für uns Sünder, jetzt und in der Stunde unseres Todes. Amen.
0: Gegrüßet seist du, Maria, voll der Gnade, der Herr ist mit dir. Du bist gebenedeit unter den Frauen, und gebenedeit ist die Frucht deines Leibes, Jesus, der für uns Blut geschwitzt hat.
1: Heilige Maria, Mutter Gottes, bitte für uns Sünder, jetzt und in der Stunde unseres Todes. Amen.
0: Gegrüßet seist du, Maria, voll der Gnade, der Herr ist mit dir. Du bist gebenedeit unter den Frauen, und gebenedeit ist die Frucht deines Leibes, Jesus, der für uns Blut geschwitzt hat.
1: Heilige Maria, Mutter Gottes, bitte für uns Sünder, jetzt und in der Stunde unseres Todes. Amen.
0: Gegrüßet seist du, Maria, voll der Gnade, der Herr ist mit dir. Du bist gebenedeit unter den Frauen, und gebenedeit ist die Frucht deines Leibes, Jesus, der für uns Blut geschwitzt hat.
1: Heilige Maria, Mutter Gottes, bitte für uns Sünder, jetzt und in der Stunde unseres Todes. Amen.
0: Gegrüßet seist du, Maria, voll der Gnade, der Herr ist mit dir. Du bist gebenedeit unter den Frauen, und gebenedeit ist die Frucht deines Leibes, Jesus, der für uns Blut geschwitzt hat.
1: Heilige Maria, Mutter Gottes, bitte für uns Sünder, jetzt und in der Stunde unseres Todes. Amen.
0: Gegrüßet seist du, Maria, voll der Gnade, der Herr ist mit dir. Du bist gebenedeit unter den Frauen, und gebenedeit ist die Frucht deines Leibes, Jesus, der für uns Blut geschwitzt hat.
1: Heilige Maria, Mutter Gottes, bitte für uns Sünder, jetzt und in der Stunde unseres Todes. Amen.
0: Ehre sei dem Vater und dem Sohn und dem Heiligen Geist.
1: Wie im Anfang, so auch jetzt und alle Zeit und in alle Ewigkeit. Amen. O mein Jesus, verzeih uns unsere Sünden, bewahre uns vor dem Feuer der Hölle, führe alle Seelen in den Himmel, besonders jene, die am meisten deiner Barmherzigkeit bedürfen. Amen.

0: zweites Geheimnis, Jesus, der für uns gegeißelt worden ist.
1: Vater unser im Himmel, geheiligt werde dein Name, dein Reich komme, dein Wille geschehe, wie im Himmel, so auch auf Erden.
0: Unser tägliches Brot gib uns heute und vergib uns unsere Schuld, wie auch wir vergeben unseren Schuldigern, und führe uns nicht in

0: Versuchung, sondern erlöse uns von den Bösen. Amen.
1: Gegrüßet seist du, Maria, voll der Gnade, der Herr ist mit dir. Du bist gebenedeit unter den Frauen, und gebenedeit ist die Frucht deines Leibes, Jesus, der für uns gegeißelt worden ist.
0: Heilige Maria, Mutter Gottes, bitte für uns Sünder, jetzt und in der Stunde unseres Todes. Amen.
1: Gegrüßet seist du, Maria, voll der Gnade, der Herr ist mit dir. Du bist gebenedeit unter den Frauen, und gebenedeit ist die Frucht deines Leibes, Jesus, der für uns gegeißelt worden ist.
0: Heilige Maria, Mutter Gottes, bitte für uns Sünder, jetzt und in der Stunde unseres Todes. Amen.
1: Gegrüßet seist du, Maria, voll der Gnade, der Herr ist mit dir. Du bist gebenedeit unter den Frauen, und gebenedeit ist die Frucht deines Leibes, Jesus, der für uns gegeißelt worden ist.
0: Heilige Maria, Mutter Gottes, bitte für uns Sünder, jetzt und in der Stunde unseres Todes. Amen.
1: Gegrüßet seist du, Maria, voll der Gnade, der Herr ist mit dir. Du bist gebenedeit unter den Frauen, und gebenedeit ist die Frucht deines Leibes, Jesus, der für uns gegeißelt worden ist.
0: Heilige Maria, Mutter Gottes, bitte für uns Sünder, jetzt und in der Stunde unseres Todes. Amen.
1: Gegrüßet seist du, Maria, voll der Gnade, der Herr ist mit dir. Du bist gebenedeit unter den Frauen, und gebenedeit ist die Frucht deines Leibes, Jesus, der für uns gegeißelt worden ist.
0: Heilige Maria, Mutter Gottes, bitte für uns Sünder, jetzt und in der Stunde unseres Todes. Amen.
1: Gegrüßet seist du, Maria, voll der Gnade, der Herr ist mit dir. Du bist gebenedeit unter den Frauen, und gebenedeit ist die Frucht deines Leibes, Jesus, der für uns gegeißelt worden ist.
0: Heilige Maria, Mutter Gottes, bitte für uns Sünder, jetzt und in der Stunde unseres Todes. Amen.
1: Gegrüßet seist du, Maria, voll der Gnade, der Herr ist mit dir. Du bist gebenedeit unter den Frauen, und gebenedeit ist die Frucht deines Leibes, Jesus, der für uns gegeißelt worden ist.
0: Heilige Maria, Mutter Gottes, bitte für uns Sünder, jetzt und in der Stunde unseres Todes. Amen.
1: Gegrüßet seist du, Maria, voll der Gnade, der Herr ist mit dir. Du bist gebenedeit unter den Frauen, und gebenedeit ist die Frucht deines Leibes, Jesus, der für uns gegeißelt worden ist.
0: Heilige Maria, Mutter Gottes, bitte für uns Sünder, jetzt und in der Stunde unseres Todes. Amen.
1: Gegrüßet seist du, Maria, voll der Gnade, der Herr ist mit dir. Du bist gebenedeit unter den Frauen, und gebenedeit ist die Frucht deines Leibes, Jesus, der für uns gegeißelt worden ist.
0: Heilige Maria, Mutter Gottes, bitte für uns Sünder, jetzt und in der Stunde unseres Todes. Amen.
1: Gegrüßet seist du, Maria, voll der Gnade, der Herr ist mit dir. Du bist gebenedeit unter den Frauen, und gebenedeit ist die Frucht deines Leibes, Jesus, der für uns gegeißelt worden ist.
0: Heilige Maria, Mutter Gottes, bitte für uns Sünder, jetzt und in der Stunde unseres Todes. Amen.
1: Ehre sei dem Vater, dem Sohn und dem Heiligen Geist.
0: Wie im Anfang, so auch jetzt und alle Zeit und in Ewigkeit. Amen.
1: O mein Jesus, verzeih uns unsere Sünden, bewahre uns vor dem Feuer der Hölle und führe alle Seelen in den Himmel, besonders jene, die deine Barmherzigkeit am meisten bedürfen.

0: Drittes Geheimnis, Jesus, der für uns mit Dornen gekrönt worden ist. Vater unser im Himmel, geheiligt werde dein Name, dein Reich komme, dein Wille geschehe, wie im Himmel, so auf Erden.
1: Unser tägliches Brot gib uns heute und vergib uns unsere Schuld, wie auch wir vergeben unseren Schuldigern. Und führe uns nicht in Versuchung, sondern erlöse uns von dem Bösen. Amen.
0: Gegrüßet seist du, Maria, voll der Gnade, der Herr ist mit dir. Du bist gebenedeit unter den Frauen. Und gebenedeit ist die Frucht deines Leibes, Jesus, der für uns mit Dornen gekrönt worden ist.
1: Heilige Maria, Mutter Gottes, bitte für uns Sünder, jetzt und in der Stunde unseres Todes. Amen.
0: Gegrüßet seist du, Maria, voll der Gnade, der Herr ist mit dir. Du bist gebenedeit unter den Frauen. Und gebenedeit ist die Frucht deines Leibes, Jesus, der für uns mit Dornen gekrönt worden ist.
1: Heilige Maria, Mutter Gottes, bitte für uns Sünder, jetzt und in der Stunde unseres Todes. Amen.
0: Gegrüßet seist du, Maria, voll der Gnade, der Herr ist mit dir. Du bist gebenedeit unter den Frauen, und gebenedeit ist die Frucht deines Leibes, Jesus, der für uns mit Dornen gekrönt worden ist.
1: Heilige Maria, Mutter Gottes, bitte für uns Sünder, jetzt und in der Stunde unseres Todes. Amen.
0: Gegrüßet seist du, Maria, voll der Gnade, der Herr ist mit dir. Du bist gebenedeit unter den Frauen. Und gebenedeit ist die Frucht deines Leibes, Jesus, der für uns mit Dornen gekrönt worden ist.
1: Heilige Maria, Mutter Gottes, bitte für uns Sünder, jetzt und in der Stunde unseres Todes. Amen.
0: Gegrüßet seist du, Maria, voll der Gnade, der Herr ist mit dir. Du bist gebenedeit unter den Frauen. Und gebenedeit ist die Frucht deines Leibes, Jesus, der für uns mit Dornen gekrönt worden ist.
1: Heilige Maria, Mutter Gottes, bitte für uns Sünder, jetzt und in der Stunde unseres Todes. Amen.
0: Gegrüßet seist du, Maria, voll der Gnade, der Herr ist mit dir. Du bist gebenedeit unter den Frauen, und gebenedeit ist die Frucht deines Leibes, Jesus, der für uns mit Dornen gekrönt worden ist.
1: Heilige Maria, Mutter Gottes, bitte für uns Sünder, jetzt und in der Stunde unseres Todes. Amen.
0: Gegrüßet seist du, Maria, voll der Gnade, der Herr ist mit dir. Du bist gebenedeit unter den Frauen, und gebenedeit ist die Frucht deines Leibes, Jesus, der für uns mit Dornen gekrönt worden ist.
1: Heilige Maria, Mutter Gottes, bitte für uns Sünder, jetzt und in der Stunde unseres Todes. Amen.
0: Gegrüßet seist du, Maria, voll der Gnade, der Herr ist mit dir. Du bist gebenedeit unter den Frauen, und gebenedeit ist die Frucht deines Leibes, Jesus, der für uns mit Dornen gekrönt worden ist.
1: Heilige Maria, Mutter Gottes, bitte für uns Sünder, jetzt und in der Stunde unseres Todes. Amen.
0: Gegrüßet seist du, Maria, voll der Gnade, der Herr ist mit dir. Du bist gebenedeit unter den Frauen, und gebenedeit ist die Frucht deines Leibes, Jesus, der für uns mit Dornen gekrönt worden ist.
1: Heilige Maria, Mutter Gottes, bitte für uns Sünder, jetzt und in der Stunde unseres Todes. Amen.
0: Gegrüßet seist du, Maria, voll der Gnade, der Herr ist mit dir. Du bist gebenedeit unter den Frauen, und gebenedeit ist die Frucht deines Leibes, Jesus, der für uns mit Dornen gekrönt worden ist.
1: Heilige Maria, Mutter Gottes, bitte für uns Sünder, jetzt und in der Stunde unseres Todes. Amen.
0: Ehre sei dem Vater und dem Sohn und dem Heiligen Geist.
1: Wie im Anfang, so auch jetzt und alle Zeit und in Ewigkeit. Amen. O mein Jesus, verzeih uns unsere Sünden, bewahre uns vor dem Feuer der Hölle, führe alle Seelen in den Himmel, besonders jene, die deiner Barmherzigkeit am meisten bedürfen. Amen.

0: viertes Geheimnis, Jesus, der für uns das schwere Kreuz getragen hat.
1: Vater unser im Himmel, geheiligt werde dein Name, dein Reich komme, dein Wille geschehe, wie im Himmel so auf Erden.
0: Unser tägliches Brot gib uns heute und vergib uns unsere Schuld, wie auch wir vergeben unseren Schuldigern. Und führe uns nicht in Versuchung, sondern erlöse uns von den Bösen. Amen.
1: Gegrüßet seist du, Maria, voll der Gnade, der Herr ist mit dir. Du bist gebenedeit unter den Frauen, und gebenedeit ist die Frucht deines Leibes, Jesus, der für uns das schwere Kreuz getragen hat.
0: Heilige Maria, Mutter Gottes, bitte für uns Sünder, jetzt und in der Stunde unseres Todes. Amen.
1: Gegrüßet seist du, Maria, voll der Gnade, der Herr ist mit dir. Du bist gebenedeit unter den Frauen, und gebenedeit ist die Frucht deines Leibes, Jesus, der für uns das schwere Kreuz getragen hat.
0: Heilige Maria, Mutter Gottes, bitte für uns Sünder, jetzt und in der Stunde unseres Todes. Amen.
1: Gegrüßet seist du, Maria, voll der Gnade, der Herr ist mit dir. Du bist gebenedeit unter den Frauen, und gebenedeit ist die Frucht deines Leibes, Jesus, der für uns das schwere Kreuz getragen hat.
0: Heilige Maria, Mutter Gottes, bitte für uns Sünder, jetzt und in der Stunde unseres Todes. Amen.
1: Gegrüßet seist du, Maria, voll der Gnade, der Herr ist mit dir. Du bist gebenedeit unter den Frauen, und gebenedeit ist die Frucht deines Leibes, Jesus, der für uns das schwere Kreuz getragen hat.
0: Heilige Maria, Mutter Gottes, bitte für uns Sünder, jetzt und in der Stunde unseres Todes. Amen.
1: Gegrüßet seist du, Maria, voll der Gnade. Der Herr ist mit dir. Du bist gebenedeit unter den Frauen, und gebenedeit ist die Frucht deines Leibes, Jesus, der für uns das schwere Kreuz getragen hat.
0: Heilige Maria, Mutter Gottes, bitte für uns Sünder, jetzt und in der Stunde unseres Todes. Amen.
1: Gegrüßet seist du, Maria, voll der Gnade. Der Herr ist mit dir. Du bist gebenedeit unter den Frauen, und gebenedeit ist die Frucht deines Leibes, Jesus, der für uns das schwere Kreuz getragen hat.
0: Heilige Maria, Mutter Gottes, bitte für uns Sünder, jetzt und in der Stunde unseres Todes. Amen.
1: Gegrüßet seist du, Maria, voll der Gnade, der Herr ist mit dir. Du bist gebenedeit unter den Frauen, und gebenedeit ist die Frucht deines Leibes, Jesus, der für uns das schwere Kreuz getragen hat.
0: Heilige Maria, Mutter Gottes, bitte für uns Sünder, jetzt und in der Stunde unseres Todes. Amen.
1: Gegrüßet seist du, Maria, voll der Gnade. Der Herr ist mit dir. Du bist gebenedeit unter den Frauen, und gebenedeit ist die Frucht deines Leibes, Jesus, der für uns das schwere Kreuz getragen hat.
0: Heilige Maria, Mutter Gottes, bitte für uns Sünder, jetzt und in der Stunde unseres Todes. Amen.
1: Ja, Gnade. Der Herr ist mit dir, du bist gebenedeit unter den Frauen, und gebenedeit ist die Frucht deines Leibes, Jesus, der für uns das schwere Kreuz getragen hat.
0: Heilige Maria, Mutter Gottes, bitte für uns Sünder, jetzt und in der Stunde unseres Todes. Amen.
1: Gegrüßet seist du, Maria, voll der Gnade, der Herr ist mit dir, du bist gebenedeit unter den Frauen, und gebenedeit ist die Frucht deines Leibes, Jesus, der für uns das schwere Kreuz getragen hat.
0: Heilige Maria, Mutter Gottes, bitte für uns Sünder, jetzt und in der Stunde unseres Todes. Amen.
1: Ehre sei dem Vater, dem Sohn und dem Heiligen Geist.
0: Wie im Anfang, so auch jetzt und alle Zeit und in Ewigkeit. Amen.
1: O mein Jesus, verzeih uns unsere Sünden, bewahre uns vor dem Feuer der Hölle, führe alle Seelen in den Himmel, besonders jene, die deiner Barmherzigkeit am meisten bedürfen. Amen.

0: fünftes Geheimnis, Jesus, der für uns gekreuzigt worden ist. Vater unser im Himmel, geheiligt werde dein Name, dein Reich komme, dein Wille geschehe, wie im Himmel so auf Erden. Unser tägliches Brot gib uns heute und vergib uns unsere Schuld, wie auch wir vergeben unseren Schuldigern. Und führe uns nicht in Versuchung, sondern erlöse uns von dem Bösen. Amen. Gegrüßet seist du, Maria, voll der Gnade, der Herr ist mit dir. Du bist gebenedeit unter den Frauen, und gebenedeit ist die Frucht deines Leibes, Jesus, der für uns gekreuzigt worden ist. Heilige Maria.
1: Heilige Maria, Mutter Gottes, bitte für uns Sünder, jetzt und in der Stunde unseres Todes. Amen.
0: Gegrüßet seist du, Maria, voll der Gnade, der Herr ist mit dir. Du bist gebenedeit unter den Frauen, und gebenedeit ist die Frucht deines Leibes, Jesus, der für uns gekreuzigt worden ist.
1: Heilige Maria, Mutter Gottes, bitte für uns Sünder, jetzt und in der Stunde unseres Todes. Amen.
0: Gegrüßet seist du, Maria, voll der Gnade, der Herr ist mit dir. Du bist gebenedeit unter den Frauen, und gebenedeit ist die Frucht deines Leibes, Jesus, der für uns gekreuzigt worden ist.
1: Heilige Maria, Mutter Gottes, bitte für uns Sünder, jetzt und in der Stunde unseres Todes. Amen.
0: Gegrüßet seist du, Maria, voll der Gnade, der Herr ist mit dir. Du bist gebenedeit unter den Frauen, und gebenedeit ist die Frucht deines Leibes, Jesus, der für uns gekreuzigt worden ist.
1: Heilige Maria, Mutter Gottes, bitte für uns Sünder, jetzt und in der Stunde unseres Todes. Amen.
0: Gegrüßet seist du, Maria, voll der Gnade, der Herr ist mit dir. Du bist gebenedeit unter den Frauen, und gebenedeit ist die Frucht deines Leibes, Jesus, der für uns gekreuzigt worden ist.
1: Heilige Maria, Mutter Gottes, bitte für uns Sünder, jetzt und in der Stunde unseres Todes. Amen.
0: Gegrüßet seist du, Maria, voll der Gnade, der Herr ist mit dir. Du bist gebenedeit unter den Frauen, und gebenedeit ist die Frucht deines Leibes, Jesus, der für uns gekreuzigt worden ist.
1: Heilige Maria, Mutter Gottes, bitte für uns Sünder, jetzt und in der Stunde unseres Todes. Amen.
0: Gegrüßet seist du, Maria, voll der Gnade, der Herr ist mit dir. Du bist gebenedeit unter den Frauen, und gebenedeit ist die Frucht deines Leibes, Jesus, der für uns gekreuzigt worden ist.
1: Heilige Maria, Mutter Gottes, bitte für uns Sünder, jetzt und in der Stunde unseres Todes. Amen.
0: Gegrüßet seist du, Maria, voll der Gnade, der Herr ist mit dir. Du bist gebenedeit unter den Frauen, und gebenedeit ist die Frucht deines Leibes, Jesus, der für uns gekreuzigt worden ist.
1: Heilige Maria, Mutter Gottes, bitte für uns Sünder, jetzt und in der Stunde unseres Todes. Amen.
0: Gegrüßet seist du, Maria, voll der Gnade, der Herr ist mit dir. Du bist gebenedeit unter den Frauen, und gebenedeit ist die Frucht deines Leibes, Jesus, der für uns gekreuzigt worden ist.
1: Heilige Maria, Mutter Gottes, bitte für uns Sünder, jetzt und in der Stunde unseres Todes. Amen.
0: Gegrüßet seist du, Maria, voll der Gnade, der Herr ist mit dir. Du bist gebenedeit unter den Frauen, und gebenedeit ist die Frucht deines Leibes, Jesus, der für uns gekreuzigt worden ist.
1: Heilige Maria, Mutter Gottes, bitte für uns Sünder, jetzt und in der Stunde unseres Todes. Amen.
0: Ehre sei dem Vater und dem Sohn und dem Heiligen Geist.
1: Wie im Anfang, so auch jetzt und alle Zeit und in Ewigkeit. Amen. O mein Jesus, verzeih uns unsere Sünden, bewahre uns vor dem Feuer der Hölle, führe alle Seelen in den Himmel, besonders jene, die deiner Barmherzigkeit am meisten bedürfen. Amen.
0: Wir beten in den Anliegen des Heiligen Vaters und für alle Verstorbenen. Vater unser im Himmel, geheiligt werde dein Name, dein Reich komme, dein Wille geschehe, wie im Himmel so auf Erden. Bitte. Frau Rosina, bitte. Unser tägliches Brot.
1: Nicht in das Unwesen, sondern von dem bösen Amen.
0: Gegrüßet seist du, Maria, voll der Gnade, der Herr ist mit dir. Du bist gebenedeit unter den Frauen, und gebenedeit ist die Frucht deines Leibes, Jesus.
1: Heilige Maria, Mutter Gottes, bitte für uns Sünder, jetzt und in der Stunde unseres Todes. Amen.
0: Ehre sei dem Vater und dem Sohn und dem Heiligen Geist.
1: Wie im Anfang, so auch jetzt und alle Zeit und in Ewigkeit. Amen.
0: Mit den Worten vom heiligen Papst Johannes Paul II. Vertrauen wir Maria, unser Radio, und den heutigen Tag an. Maria, lenke die Entscheidungen unseres Lebens. Stärke uns in den Stunden der Prüfung, damit wir in Treue zu Gott und zu den Menschen vertrauensvoll und mutig die geheimnisvollen Wege des Himmels beschreiten. So können wir dem Verstand und dem Herzen jedes Menschen die frohe Botschaft von Christus, dem Erlöser der Welt, bringen. Maria, Stern der Evangelisation, sei mit uns, leite Radio Maria und sei sein Schutz. Im Namen des Vaters und des Sohnes und des Heiligen Geistes.

Vater im Himmel, Lob und Dank sei dir für die Ruhe der Nacht. Lob und Dank sei dir für den neuen Tag. Lob und Dank sei dir für all deine Liebe und Güte und Treue in meinem Leben. Du hast mir viel Gutes erwiesen. Lass mich auch das Schwere aus deiner Hand annehmen. Du wirst mir aber nicht mehr auferlegen, als ich tragen kann. Du lässt deinen Kindern alle Dinge zum Besten dienen.

Höchster, glorreicher Gott, erleuchte die Finsternis meines Herzens und schenke mir rechten Glauben, gefestigte Hoffnung und vollendete Liebe. Gib mir, Herr, Empfinden und Erkennen, damit ich deinen heiligen und wahrhaftigen Auftrag erfülle. Amen. Atme in mir, du Heiliger Geist, dass ich Heiliges denke. Treibe mich, du Heiliger Geist, dass ich Heiliges tue. Locke mich, du Heiliger Geist, dass ich Heiliges liebe. Stärke mich, du Heiliger Geist, dass ich Heiliges hüte. Hüte mich, du Heiliger Geist, dass ich das Heilige nimmer verliere.

Wir weihen uns an unsere Mutter Maria. O meine Gebieterin, o meine Mutter, dir bringe ich mich ganz dar. Und um dir meine Hingabe zu bezeigen, weihe ich dir heute meine Augen, meine Ohren, meinen Mund, mein Herz, mich selber ganz und gar. Weil ich also dir gehöre, o gute Mutter, bewahre mich, beschütze mich als dein Gut und Eigentum.

Engel Gottes, mein Beschützer, des höchsten Vatergüte hat mich dir anvertraut. Erleuchte, beschütze, regiere und leite mich. Amen. Heiliger Josef, Nährvater Jesu Christi und wahrer Bräutigam der seligsten Jungfrau Maria, bitte für uns und für die Sterbenden dieses Tages. Heiliger Josef, du Hoffnung der Kranken und Patron unseres Radios, bitte für uns. Heiliger Charles de Foucault, unser Jahresheiliger, bitte für uns. Im Namen des Vaters und des Sohnes und des Heiligen Geistes. Amen.

Lesung aus dem ersten Brief des Apostels Paulus an die Gemeinde in Korinth. Also im ersten Korintherbrief 9, Verse 16 bis 19, 22b bis 27. Schwestern und Brüder, wenn ich das Evangelium verkünde, gebührt mir deswegen kein Ruhm, denn ein Zwang liegt auf mir. Weh mir, wenn ich das Evangelium nicht verkünde. Wäre es mein freier Entschluss, so erhielte ich Lohn. Wenn es mir aber nicht frei steht, so ist es ein Dienst, der mir anvertraut wurde. Was ist nun mein Lohn? Dass ich entgeltlich verkünde und so das Evangelium bringe und keinen Gebrauch von meinem Anrecht aus dem Evangelium mache. Obwohl ich also von niemanden abhängig bin, habe ich mich für alle zum Sklaven gemacht, um möglichst viele zu gewinnen. Allen bin ich alles geworden, um auf jeden Fall einige zu retten. Alles aber tue ich um des Evangeliums willen, um an seiner Verheißung teilzuhaben. Wisst ihr nicht, dass die Läufer im Stadion zwar alle laufen, aber dass nur einer den Siegespreis gewinnt? Lauft so, dass ihr ihn gewinnt. Jeder Wettkämpfer lebt aber völlig enthaltsam. Jene tun dies um einen vergänglichen, wir aber um einen unvergänglichen Siegeskranz zu gewinnen. Darum laufe ich wie einer, der nicht ziellos läuft, und kämpfe mit der Faust wie einer, der nicht in die Luft schlägt. Vielmehr züchtige und unterwerfe ich meinen Leib, damit ich nicht anderen verkünde und selbst verworfen werde. Psalm 84. Wie lieb ist mir deine Wohnung, o Herr! Meine Seele verzehrt sich in Sehnsucht nach den Höfen des Herrn. Mein Herz und mein Fleisch, sie jubeln dem lebenden Gott entgegen. Auch der Sperling fand ein Haus und die Schwalbe ein Nest, wohin sie ihre Jungen gelegt hat. Deine Altäre, Herr der Herrscher, mein Gott und mein König. Selig die wohnen in deinem Haus, die dich alle Zeit loben. Selig die Menschen, die Kraft finden in dir, die Pilgerwege im Herzen haben. Denn Gott, der Herr, ist Sonne und Schild. Der Herr schenkt Gnade und Herrlichkeit. Nicht versagt er Gutes denen, die rechtschaffen wandeln. Herr der Herrscher, selig der Mensch, der auf dich sein Vertrauen setzt. Wie lieb ist mir deine Wohnung, o Herr!

Aus dem Heiligen Evangelium nach Lukas 6, 39 bis 42. In jener Zeit sprach Jesus in Gleichnissen zu seinen Jüngern. Kann etwa ein Blinder einen Blinden führen? Werden nicht beide in eine Grube fallen? Ein Jünger steht nicht über dem Meister. Jeder aber, der alles gelernt hat, wird wie sein Meister sein. Warum siehst du den Splitter im Auge deines Bruders, aber den Balken in deinem eigenen Auge bemerkst du nicht? Wie kannst du zu deinem Bruder sagen, Bruder, lass mich den Splitter aus deinem Auge herausziehen, während du selbst den Balken in deinem Auge nicht siehst? Du Heuchler, zieh zuerst den Balken aus deinem Auge, dann kannst du zusehen, den Splitter aus dem Auge deines Bruders herauszuziehen.

Christus auf dem Altar. Einen schönen guten Morgen aus dem Kapuzinerkloster Salzburg. Mein Name ist Bruder Thomas Maria Schied. Wir haben in den Morgenimpulsen dieser Woche gesehen, wie Franziskus Christus in der Stille entdeckt hat und wie er ihm im Evangelium begegnet ist. Aber für Franziskus gibt es noch einen ganz besonderen Ort der Begegnung mit Christus, den Altar. Franziskus hat eine tiefe Ehrfurcht vor der Eucharistie. Für ihn ist das keine bloße Erinnerung an Jesus. Hier ist Christus gegenwärtig. Derselbe Christus, dem er in der Stille begegnet ist, derselbe Christus, von dem das Evangelium erzählt. Es ist uns ein Brief erhalten, den Franziskus an den gesamten Orden schreibt. Und da sind Worte drin, die mich immer wieder neu berühren. Franziskus schreibt: O wunderbare Hoheit und staunenswerte Herablassung, o erhabene Demut, o demütige Erhabenheit. Franziskus bezieht diese Worte auf die Eucharistie. Was meint er damit? Vielleicht ganz einfach dieses: Gott ist groß. Und dieser große Gott, der macht sich klein. Er verbirgt sich unter der Gestalt des Brotes. Er macht sich so klein, dass wir ihn empfangen können. Und der heilige Franziskus staunt darüber. Und ich glaube, dieses Staunen kann uns heute gut tun. Denn die Eucharistie ist ja etwas, an das wir uns so leicht gewöhnen können. Wir kennen die Abläufe, wir kennen die Worte, die Gebete. Wir kommen zur Messe, wir empfangen die Kommunion und gehen wieder nach Hause. Aber vielleicht lohnt es sich, einfach stehen zu bleiben und sich neu bewusst zu machen: Hier ist Christus. Franziskus schreibt weiter an seine Brüder: Der ganze Mensch erschauere, wenn auf dem Altar in der Hand des Priesters Christus, der Sohn des lebendigen Gottes, ist. Vielleicht können wir heute mit diesem Staunen in eine Kirche gehen. Vielleicht gibt es in Ihrer Nähe eine offene Kirche. Oder Sie bleiben nach dem Besuch der Heiligen Messe noch einen Moment sitzen. Nicht um etwas zu tun, einfach um da zu sein. Staunen und anbeten. Vielleicht genügt ein ganz einfacher Gedanke: Jesus, du bist da, du bist hier und du schenkst dich mir. Für mich ist es das Schönste an der heiligen Eucharistie: Gott wartet nicht darauf, dass wir etwas Großes für ihn tun. Er kommt uns entgegen. Er schenkt sich uns. Ich wünsche Ihnen einen guten Tag. Der Herr sei mit Ihnen und segne Sie. Im Namen des Vaters und des Sohnes und des Heiligen Geistes. Amen.

0: Guten Morgen, liebe Hörer von Radio Maria Österreich und Radio Maria Südtirol. Wir beten die Laudes, das Morgenlob der Kirche vom Freitag, 11. September, also Freitag dritter Woche. Sie finden die Texte im großen grünen Stundenbuch ab Seite 541. 541. Das sind der Psalm 51, das Kantikum aus Jeremia 14 ab Vers 17b und der Psalm 100. Die Kurzlesung ist aus dem 2. Korintherbrief 12 ab 9b. Gerne können Sie auch mit der Stundenbuch-App mitbeten. Mit uns betet heute Albert Schmitz aus Trier, Rheinland-Pfalz. Guten Morgen.
1: Einen guten Morgen auch allen Hörerinnen und Hörern.
0: O Gott, komm mir zu Hilfe.
1: Herr, eile mir zu helfen.
0: Ehre sei dem Vater und dem Sohn und dem Heiligen Geist.
1: Wie im Anfang, so auch jetzt und alle Zeit und in Ewigkeit. Amen. Halleluja.
0: Du Licht des Himmels, großer Gott, der ausgespannt das Sternenzelt und der es hält mit starker Hand. Du sendest Licht in unsere Welt.
1: Die Morgenröte zieht herauf und überstrahlt das Sternenheer. Der graue Nebel löst sich auf. Tau netzt die Erde segensschwer.
0: Das Reich der Schatten weicht zurück. Das Tageslicht nimmt seinen Lauf. Und strahlend, gleich dem Morgenstern, weckt Christus uns vom Schlafe auf.
1: Du, Christus, bist der helle Tag, das Licht, dem unser Licht entspringt. Gott, der mit seiner Allmacht Kraft die tote Welt zum Leben bringt.
0: Erlöser, der ins Licht uns führt und aller Finsternis entreißt. Dich preisen wir im Morgenlied mit Gott, dem Vater und dem Geist. Amen. Herr, gegen dich allein habe ich gesündigt, erbarme dich meiner.
1: Herr, gegen dich allein habe ich gesündigt, erbarme dich meiner.
0: Gott, sei mir gnädig nach deiner Huld. Tilge meine Frevel nach deinem reichen Erbarmen.
1: Wasch meine Schuld von mir ab und mach mich rein von meiner Sünde.
0: Denn ich erkenne meine bösen Taten. Meine Sünde steht mir immer vor Augen.
1: Gegen dich allein habe ich gesündigt. Ich habe getan, was dir missfällt.
0: So behältst du Recht mit deinem Urteil. Rein stehst du da als Richter.
1: Denn ich bin in Schuld geboren. In Sünde hat mich meine Mutter empfangen.
0: Lauterer Sinn im Verborgenen gefällt dir. Im Geheimen lehrst du mich Weisheit.
1: Entsündige mich mit Isop, dann werde ich rein. Wasche mich, dann werde ich weißer als Schnee.
0: Sättige mich mit Entzücken und Freude. Jubeln sollen die Glieder, die du zerschlagen hast.
1: Verbirg dein Gesicht vor meinen Sünden. Tilge all meine Frevel.
0: Erschaffe mir, Gott, ein reines Herz und gib mir einen neuen, beständigen Geist.
1: Verwirf mich nicht von deinem Angesicht und nimm deinen Heiligen Geist nicht von mir.
0: Mach mich wieder froh mit deinem Heil. Mit einem willigen Geist rüste mich aus.
1: Dann lehre ich Abtrünnige deine Wege und die Sünder kehren um zu dir.
0: Befrei mich von Blutschuld, Herr, du Gott meines Heiles. Dann wird meine Zunge jubeln über deine Gerechtigkeit.
1: Herr, öffne mir die Lippen, und mein Mund wird deinen Ruhm verkünden.
0: Schlachtopfer willst du nicht, ich würde sie dir geben. An Brandopfern hast du kein Gefallen.
1: Das Opfer, das Gott gefällt, ist ein zerknirschter Geist. Ein zerbrochenes und zerschlagenes Herz wirst du, Gott, nicht verschmähen.
0: In deiner Huld tu Gutes an Zion. Bau die Mauern Jerusalems wieder auf.
1: Dann hast du Freude an rechten Opfern, an Brandopfern und Ganzopfern. Dann opfert man Stiere auf deinem Altar.
0: Ehre sei dem Vater und dem Sohn und dem Heiligen Geist.
1: Wie im Anfang, so auch jetzt und alle Zeit und in Ewigkeit. Amen. Herr, gegen dich allein habe ich gesündigt. Erbarme dich meiner.
0: Herr, wir erkennen unsere Schuld. Wir haben gegen dich gesündigt.
1: Herr, wir erkennen unsere Schuld. Wir haben gegen dich gesündigt.
0: Meine Augen fließen über von Tränen bei Tag und bei Nacht und finden keine Ruhe.
1: Denn großes Verderben brach herein über die Jungfrau, die Tochter meines Volkes. Eine unheilbare Wunde.
0: Gehe ich aufs Feld hinaus, seht vom Schwert durchbohrte. Komme ich in die Stadt, seht vom Hunger gequälte.
1: Ja, auch Propheten und Priester werden verschleppt in ein Land, das sie nicht kennen.
0: Hast du den Juda ganz verworfen? Wurde dir Zion zum Abscheu?
1: Warum hast du uns so geschlagen, dass es für uns keine Heilung mehr gibt?
0: Wir hofften auf Heil, doch kommt nichts Gutes. Auf die Zeit der Heilung, doch ach, nur Schrecken.
1: Wir erkennen, Herr, unser Unrecht, die Schuld unserer Väter. Ja, wir haben gegen dich gesündigt.
0: Um deines Namens willen verschmähe nicht, verstoß nicht den Thron deiner Herrlichkeit. Gedenke deines Bundes mit uns und löse ihn nicht.
1: Ehre sei dem Vater und dem Sohn und dem Heiligen Geist.
0: Wie im Anfang, so auch jetzt und alle Zeit und in Ewigkeit. Amen.
1: Herr, wir erkennen unsere Schuld. Wir haben gegen dich gesündigt.
0: Der Herr allein ist Gott. Wir sind sein Volk, die Herde seiner Weide.
1: Der Herr allein ist Gott. Wir sind sein Volk, die Herde seiner Weide.
0: Jauchzt vor dem Herrn alle Länder der Erde, dient dem Herrn mit Freude. Kommt vor sein Antlitz mit Jubel.
1: Erkennt, der Herr allein ist Gott. Er hat uns geschaffen. Wir sind sein Eigentum, sein Volk und die Herde seiner Weide.
0: Tretet mit Dank durch seine Tore ein. Kommt mit Lobgesang in die Vorhöfe seines Tempels. Dankt ihm, preist seinen Namen.
1: Denn der Herr ist gütig, ewig währt seine Huld, von Geschlecht zu Geschlecht seine Treue.
0: Ehre sei dem Vater und dem Sohn

0: Lass mich am Morgen deine Huld erfahren, denn auf dich vertraue ich.
1: Lass mich am Morgen deine Huld erfahren, denn auf dich vertraue ich.
0: Zu dir erhebe ich meine Seele, zeig mir den Weg, den ich gehen soll.
1: Denn auf dich vertraue ich.
0: Ehre sei dem Vater und dem Sohn und dem Heiligen Geist.
1: Lass mich am Morgen deine Huld erfahren, denn auf dich vertraue ich.
0: Der Herr hat sein Volk besucht und ihm Erlösung geschaffen.
1: Der Herr hat sein Volk besucht und ihm Erlösung geschaffen.
0: Gepriesen sei der Herr, der Gott Israels, denn er hat sein Volk besucht und ihm Erlösung geschaffen.
1: Er hat uns einen starken Retter erweckt, im Hause seines Knechtes David.
0: So hat er verheißen von alters her, durch den Mund seiner heiligen Propheten.
1: Er hat uns errettet vor unseren Feinden und aus der Hand aller, die uns hassen.
0: Er hat das Erbarmen mit den Vätern an uns vollendet und an seinen heiligen Bund gedacht, an den Eid, den er unserem Vater Abraham geschworen hat.
1: Er hat uns geschenkt, dass wir, aus Feindeshand befreit, ihm furchtlos dienen in Heiligkeit und Gerechtigkeit. Vor seinem Angesicht all unsere Tage.
0: Und du, Kind, wirst Prophet des Höchsten heißen, denn du wirst dem Herrn vorangehen und ihm den Weg bereiten.
1: Du wirst sein Volk mit der Erfahrung des Heils beschenken, in der Vergebung der Sünden.
0: Durch die barmherzige Liebe unseres Gottes wird uns besuchen das aufstrahlende Licht aus der Höhe.
1: Um allen zu leuchten, die in Finsternis sitzen und im Schatten des Todes, und unsere Schritte zu lenken auf den Weg des Friedens.
0: Ehre sei dem Vater und dem Sohn und dem Heiligen Geist.
1: Wie im Anfang, so auch jetzt und alle Zeit und in Ewigkeit. Amen. Der Herr hat sein Volk besucht und ihm Erlösung geschaffen.
0: Gepriesen sei Christus, der für uns gestorben und auferstanden ist. Zu ihm lasst uns beten.
1: Christe eleison.
0: Du hast nicht gezögert, am Kreuz für uns dein Blut zu vergießen. Lass uns heute dankbar deines Leidens gedenken.
1: Christe eleison.
0: Du lässt die Deinen teilhaben an deinem Kreuz. Gib uns Kraft und Geduld, wenn wir leiden müssen.
1: Christe eleison.
0: Du hast uns das lebendige Wasser versprochen, das hinüberströmt ins ewige Leben. Gieße deinen Geist über uns aus.
1: Christe eleison.
0: Du hast deinen Jüngern aufgetragen, den Menschen das Evangelium zu bringen. Hilf uns, durch unser Leben die Botschaft vom Kreuz zu verkünden.
1: Christe eleison.
0: Kyrie eleison.
1: Christe eleison.
0: Kyrie eleison. Vater unser im Himmel, geheiligt werde dein Name, dein Reich komme, dein Wille geschehe, wie im Himmel so auf Erden.
1: Unser tägliches Brot gib uns heute und vergib uns unsere Schuld, wie auch wir vergeben unseren Schuldigern. Und führe uns nicht in Versuchung, sondern erlöse uns von dem Bösen. Amen.
0: Allmächtiger Vater, komm in unser Herz und erleuchte es durch dein Licht, damit wir deine Weisungen erkennen und dir als unserem König folgen auf dem Weg, den du uns führst. Darum bitten wir durch Jesus Christus, deinen

0: Sohn, unseren Herrn und Gott, der in der Einheit des Heiligen Geistes mit dir lebt und herrscht in alle Ewigkeit.
1: Amen.
0: Der Herr segne uns, er bewahre uns vor Unheil und führe uns zum ewigen Leben.
1: Amen.
0: Ein herzliches Dankeschön, lieber Herr Albert Schmitz aus Trier.
1: Danke, gerne.

Aus dem Buch Über die Sterblichkeit von Cyprian von Karthago. Wem die Herrlichkeit des Himmels in Aussicht steht, soll sich über seine Ausreise und sein Hinübergehen freuen. Wenn wir vorerst sterben, gehen wir durch den Tod in die Unsterblichkeit ein. Gäbe es das Scheiden von hier nicht, könnte auch die Folge nicht eintreten, das ewige Leben. Es ist kein Weggehen, sondern ein Hinübergehen. Es ist nach Durchmessen des irdischen Weges der Übergang zur Ewigkeit. Wer sollte nicht eilen, um zum Besseren zu gelangen? Wer sollte nicht wünschen, möglichst schnell verwandelt und umgeformt zu werden, zur Schönheit Christi und zur Würde himmlischer Herrlichkeit zu gelangen? Da doch der Apostel verkündet, unsere Heimat ist im Himmel. Von dort her erwarten wir auch Jesus Christus, den Herrn, als Retter, der unseren armseligen Leib verwandeln wird in die Gestalt seines verherrlichten Leibes. Diese Zukunft verheißt uns auch Christus, der Herr, da er für uns zum Vater betet, dass wir immer bei ihm sein, mit ihm auf den Thronen des Himmels sitzen und im Himmelreich glücklich sein dürfen. Vater, ich will, dass alle, die du mir gegeben hast, dort bei mir sind, wo ich bin. Sie sollen meine Herrlichkeit sehen, die du mir gegeben hast, weil du mich schon geliebt hast vor der Erschaffung der Welt. Wer zum Thron Christi und zur Herrlichkeit des Himmels kommen soll, darf nicht klagen und trauern. Nach der Verheißung des Herrn und dem wahren Glauben soll er sich auf seine Abreise und sein Hinübergehen freuen. Was liebst du die Welt, da sie doch den Christen hasst? Warum folgst du nicht lieber Christus, der dich erlöst hat und liebt? Johannes ruft in seinem Brief und mahnt uns, nicht irdischen Wünschen zu folgen und die Welt zu lieben. Liebt nicht die Welt und was in der Welt ist. Wer die Welt liebt, hat die Liebe zum Vater nicht. Denn alles, was in der Welt ist, die Begierde des Fleisches, die Begierde der Augen und das Prahlen mit dem Besitz, ist nicht vom Vater, sondern von der Welt. Die Welt und ihre Begierde vergeht. Wer aber den Willen Gottes tut, bleibt in Ewigkeit. Liebe Brüder, mit reinem Herzen, festem Glauben und starkem Mut lasst uns zu allem bereit sein, was Gott will. Ohne Schrecken vor dem Tod wollen wir an die Unsterblichkeit denken, die auf ihn folgt. So wollen wir zeigen, dass wir auch sind, was wir glauben. Meine Lieben, wir sollen bedenken und nicht vergessen, dass wir der Welt entsagt haben und vorerst als Gäste und Fremdlinge hier leben. Mit Freude wollen wir den Tag begrüßen, der einem jeden sein Heim zuweist. Den Tag, der uns von hier wegnimmt, uns von den Fallstricken der Welt befreit und uns dem Paradies und dem Reich Gottes zurückgibt. Wer wollte nicht eilends in die Heimat zurückkehren, wenn er in der Fremde ist? Wir halten das Paradies für unsere Heimat. Dort erwartet uns die große Zahl der Lieben. Die stattliche Schar der Eltern, Geschwister und Kinder wartet auf uns. Der eigenen Rettung sind sie schon sicher, aber sie sind wegen unseres Heils in Sorge. Wie groß ist unsere und ihre gemeinsame Freude, wenn wir einander wiedersehen und umarmen können. Wie groß ist dort das Glück des Himmelreiches ohne Furcht vor dem Tod. Welch höchste und ewige Seligkeit ist es, in Ewigkeit zu leben.

Es ist 7.30 Uhr. Wir hören einen Überblick zu den Sendungen des heutigen Tages, dem Freitag, 11. September 2026. 7.35 Uhr Bibelfitness kompakt mit Physiotherapeutin Magdalena Meierl. 7.40 Uhr Kalenderblatt, die Heiligen des Tages. 8 Uhr Heilige Messe aus der Pfarre St. Josef, Reinlgasse, Wien 14. 9 Uhr Glaubensforum, Jesus, wahrer Mensch. 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

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Viel Freude und Segen von Radio Maria mit Radio Maria wünscht Ihnen Hertha Radinger.

Bibelfitness kompakt. Herzlich willkommen bei Bibelfitness kompakt. Mein Name ist Magdalena Meierl und ich bin Physiotherapeutin. Und meine Freude ist es, Bewegung mit dem Wort Gottes zu verbinden. Wir werden uns nun einem Bibelvers widmen und dazu verschiedene Bewegungen machen. Somit können wir in unserer Gesamtheit aus Leib, Seele und Geist beten. Es geht um ein leichtes, freudvolles Mitmachen, so wie Sie sind. Alle Übungen können Sie zu Hause, im Büro oder wo auch immer Sie sind, ganz leicht in Ihren Alltag einfließen lassen. Lassen Sie uns beginnen. Heute werden wir im Stehen arbeiten. Wir werden uns mit dem bewussten Gehen und Abrollen und ein bisschen Balance beschäftigen. Wer es braucht, bitte die Wand, Küchenzeile oder einen Sessel zum Anhalten nehmen. Zur Vorbereitung, wenn wir dann auf der imaginären oder echten Linie gehen werden, stellen Sie sich oder rollen Sie einmal ganz bewusst rechts und links von der Ferse aufsetzend über Ihren ganzen Fuß ab und drücken sich dann über die Zehenspitzen ab. Machen Sie das 2-3 Mal als Vorbereitung, Sie den ganzen Fuß gut spüren und suchen sich dann eine echte Linie am Boden. Parkettfliesen bieten sich gut an. Oder stellen Sie sich eine imaginäre Linie vor. Jetzt setzen wir auf diese imaginären Linie die rechte Ferse auf, rollen gut ab über die Zehen natürlich und setzen dann schon die linke Ferse knapp vor die rechte Ferse, rollen dann über den linken Fuß ab und setzen die rechte Ferse ab. Das kann auch ein bisschen schneller gehen, als ich jetzt gesagt habe. Jeder macht das in seinem eigenen Tempo. Und wichtig ist wirklich darauf zu schauen, dass Sie in dieser Linie bleiben. Dann arbeitet auch die Balance und dass Sie gut den Fersenkontakt beginnen und den Fuß ganz abrollen bis zum Ende, bis zu den Zehenspitzen. Einen vor den anderen. Und dabei trotzdem aufgerichtet bleiben. Der Herr wird dich immer führen, auch im dürren Land macht er dich satt und stärkt deine Glieder. Du gleichst einem bewässerten Garten, einer Quelle, deren Wasser nicht trügt. Jesaja 58, Vers 11. Wer mag, kann jetzt diese imaginäre Linie auch rückwärts gehen. Natürlich fangen wir dann zuerst mit den Zehenspitzen an. Zum Beispiel, der rechte setzt sich hinter die linke Ferse, die rechten Zehen hinter die linke Ferse. Dann rolle ich über den ganzen rechten Fuß ab bis zu meiner rechten Ferse. Dann kommt die linke Zehenspitze, die kommt dann hinter die rechte Ferse. Und ich rolle über meinen linken Fuß ab bis zu meiner linken Ferse und so weiter und so fort. Also wieder auf Ihrer echten oder imaginären Linie bleiben und diese Schritte ein paar Mal wiederholen und dabei wieder aufrecht bleiben, den Bauch leicht anspannen. Sie können sich vorstellen, als würde Sie jemand am Scheitel in die Höhe ziehen, dass Sie aufgerichtet bleiben und den Blick eben nicht auf den Boden richten, wenn möglich, weil dann arbeitet Ihr Gleichgewicht noch besser. Gerne noch ein paar Mal diese Rückwärtsschritte machen, während ich den Vers wiederhole. Der Herr wird dich immer führen, auch im dürren Land macht er dich satt und stärkt deine Glieder. Du gleichst einem bewässerten Garten, einer Quelle, deren Wasser nicht trügt. Nachdem wir jetzt noch ein bisschen Zeit haben, können wir diese imaginäre oder echte Linie nochmal vorwärts gehen, mit dem bewussten Abrollen. Stellen Sie sich aber vor, Sie würden über ein Hindernis steigen und müssten die Knie weit hochziehen.
um darüber zu steigen und dann trotzdem aber vor die anderen Zehen, also wenn ich mit dem rechten hochhebe, dann vor die linken Zehenspitzen die Ferse wieder ansetzen und dann das linke Bein hochheben und die linke Ferse vor die rechten Zehenspitzen stellen. Also so könnten Sie jetzt noch 2-3-mal, 4-mal, wie auch immer, dieses Gehen auf der Linie machen. Und ich wiederhole den Vers zum letzten Mal. Der Herr wird dich immer führen, auch im dürren Land macht er dich satt und stärkt deine Glieder. Du gleichst einem bewässerten Garten, einer Quelle, deren Wasser nicht trügt. Noch einmal tief ein- und ausatmen, die Beine ein bisschen auslockern. Und dann herzlichen Dank fürs Mitmachen. Seien Sie gesegnet und behütet.

Heute, am 11. September, feiert die Kirche den seligen Carlo Spinola, den heiligen Jean-Gabriel Perbois und den heiligen Paphnutius.

Der selige Carlo Spinola stammte aus italienischem Adel. Er studierte in Nola bei seinem Onkel Kardinal Filippo Spinola. Im Jahr 1584 trat er dem Jesuitenorden bei und wurde 10 Jahre später zum Priester geweiht. Obwohl er die Sehnsucht zur Weltmission in sich trug, wurde er zunächst für Pfarrmissionen in Italien bestimmt. 2 Jahre später endlich durfte er dann auch in die weite Welt nach Japan abreisen. Unvorstellbar für uns heute, es dauerte 6 Jahre mit insgesamt 8 Schiffen, bis er den ostasiatischen Inselstaat erreichte. Stürme, Schiffbruch, Piratengefechte und Gefangennahmen hatten die Reise immer wieder verzögert. Im Juli 1602 kam er in Kyoto an und lernte dort zunächst Japanisch. Im Jesuitenkolleg wirkte er als Seelsorger und Dozent für Mathematik und Astronomie. Mit ihm arbeitete auch Pater Sebastian Kimura, der erste zum Priester geweihte Japaner. Unterstützt wurden sie zudem von 7 Japanern, die als Katecheten fungierten und später im Gefängnis der Gesellschaft Jesu beitreten sollten. Der Grund für die Christenverfolgung, die auch die Jesuitenmissionare betraf, hatte mit dem großen Wachstum der japanischen Christengemeinde zu tun. Im Jahr 1614 bekannten sich bereits über 2 Millionen Menschen zu Jesus. Für ungläubige Politiker war dies beängstigend, und sie überzeugten die führende Elite von der Annahme, dass die Missionare einen spanischen Umsturz vorbereiten würden. In Folge wurden die Missionare ausgewiesen und die christliche Religion verboten. Carlo Spinola blieb mit anderen Mitstreitern im Geheimen tätig. Er wurde jedoch im Dezember 1618 mit 2 weiteren Brüdern verhaftet und für 4 Jahre ohne Schutz vor Wind und Wetter gefangen gehalten. Carlo gelang es trotz aller Widrigkeiten, täglich die Heilige Messe zu zelebrieren, und er begann sogar im Arrest ein Noviziat für 7 Katecheten. Im September 1622 erfuhr er vom bevorstehenden Transfer nach Nagasaki. Dies bedeutete das Todesurteil, und so gestattete er den 7 Novizen, ihre Gelübde abzulegen. Die Märtyrer wurden schlussendlich über langsam brennendem Feuer hingerichtet. Als Carlo Spinola festgebunden wurde, betete er den Psalm 117 als Dank für sein Lebenszeugnis.

Der heilige Jean-Gabriel Perbois kam am 6. Jänner 1802 im südlichen Frankreich zur Welt. Mit 16 Jahren trat er ins Priesterseminar ein und wurde in den Orden der Lazaristen aufgenommen. Er dozierte Theologie, leitete das Seminar und war für die Novizen zuständig. Sein leiblicher Bruder Louis war auch sein Mitbruder. Er starb im Rahmen einer Missionsreise nach China. Jean-Gabriel wurde gefragt, ob er an seine Stelle treten könne, und das tat er. Er reiste nach China und begann sein Wirken in Macau im Juni 1836. Pater Jean-Gabriel Perbois gab sich auch äußerlich wie ein Chinese und kümmerte sich um etwa 2000 Christen, die in extremer Armut lebten. 1839 begann eine große Christenverfolgung in China, bei der auch Pater Perbois gefangen genommen wurde. Ein Jahr lang wurde er immer wieder gefoltert und schließlich zum Tode verurteilt. Dafür wurde er auf einen Kreuzbalken gebunden und langsam stranguliert. Ein Katechet konnte den Leichnam bestatten, der 20 Jahre später ins Mutterhaus der Lazaristen nach Paris gebracht wurde. 1889 wurde Pater Perbois als erster Märtyrer aus China selig und 1996 heilig gesprochen. Hören wir einige Zeilen des Heiligen. O mein göttlicher Retter, verwandle mich in dich selbst. Mögen meine Hände die Hände Jesu sein. Gewähre, dass jeder Teil meines Leibes nur zu deiner Verherrlichung dient. Über allem verwandle meine Seele und ihre Kräfte, damit mein Gedächtnis, mein Wille und meine Zuneigungen das Gedächtnis, der Wille und die Zuneigungen Jesu seien. Ich bitte dich, alles in mir zu vernichten, das nicht von dir ist. Gewähre, dass ich nur in dir, mit dir und für dich lebe, damit ich mit dem heiligen Paulus wirklich sagen kann, ich lebe nun nicht mehr ich, sondern Christus in mir.

Hören wir abschließend noch über den heiligen Paphnutius von Ägypten. Er lebte im 4. Jahrhundert nach Christus. Er war Einsiedler und Schüler des heiligen Mönchsvaters Antonius des Großen und wirkte später als Bischof. Als Kaiser Maximinus Daya den christlichen Glauben ausrotten wollte, wurde auch Paphnutius gefangen genommen und misshandelt. Ihm wurde sein rechtes Auge ausgerissen und das linke Knie verstümmelt. Als Krüppel musste er nun in den Minen Zwangsarbeit leisten. Kaiser Konstantin der Große befreite ihn, und so konnte er sein pastorales Wirken und seinen Kampf gegen die Arianer fortsetzen. Nach der Teilnahme am Konzil von Nicea war es ein großes Anliegen von Bischof Paphnutius, das dort formulierte Glaubensbekenntnis zu verbreiten. Kaiser Konstantin sprach oft mit Paphnutius und auch der heilige Athanasius stand in Kontakt mit ihm. Hoch angesehen wirkte und starb der heilige Paphnutius nach einem langen Leben als Bekenner und leidenschaftlicher Verteidiger des Glaubens.

Soweit die Heiligen des heutigen Tages. Im Namen von Radio Maria wünsche ich allen, die heute ihren Namenstag oder einen anderen Festtag feiern, alles Gute und Gottes reichen Segen. Mögen Ihnen die Tagesheiligen Carlo Spinola, Jean-Gabriel Perbois und der heilige Paphnutius Fürsprecher sein.

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Liebe Hörerfamilie von Radio Maria, wir übertragen jetzt die Heilige Messe aus der Pfarre St. Josef Reinelgasse, Wien 14. Zelebrant wird Pater David Gold sein. Mit den Liedern, das werden wir dann während der Messe erfahren, was wir singen. Viel Freude und ein offenes Herz für die Gnade und Liebe Gottes wünscht und es begrüßt Sie auch aus dem Studien am Stetten, Herr Ratter. Ja.

0: Im Namen des Vaters und des Sohnes und des Heiligen Geistes.
1: Amen.
0: Der Herr sei mit euch.
1: Amen.
0: Messe heute wird gefeiert um Heilung und Befreiung im heiligen Willen Gottes. Ich sage herzlich guten Morgen heute an diesem Freitag, wo uns der Herr jetzt auch einigen Regen schenkt in unserem dürstenden Land. Ich möchte euch recht herzlich begrüßen, besonders auch die Hörerinnen und Hörer von Radio Maria, die gemeinsam mit uns diese heilige Messe feiern. Das Land, das ausgedürstet ist, es braucht das Wasser. Aber es braucht auch ganz besonders das Wasser von oben, vom Himmel. Das Wasser des Heiligen Geistes, das auch wir als ganze Menschen mit Leib und mit Seele unseren Durst stillen können. Und dieses Wasser, das schenkt Jesus Christus. Aber manchmal ist noch etwas im Weg, dass wir es nicht aufnehmen können. Evangelium hören wir heute von diesem Splitter im Auge beziehungsweise dem Balken. Beim anderen sieht man oft etwas Kleines und im eigenen Leben sieht man das Große gar nicht, was nicht in Ordnung ist. So wollen wir den Herrn auch bitten um gute Selbsterkenntnis, dass wir da alles auch rausgeben können aus unserem Leben, was nicht gut ist. Und so immer mehr empfänglich werden für das, was er uns schenken möchte. So lasst uns bekennen unsere Schuld und auf das Erbarmen Gottes neu vertrauen. Ich bekenne Gott dem Allmächtigen und allen Brüdern und Schwestern, dass ich Gutes unterlassen und Böses getan habe. Ich habe gesündigt in Gedanken, Worten und Werken durch meine große Schuld. Darum bitte ich die selige Jungfrau Maria, alle Engel und Heiligen und euch Brüder und Schwestern, für mich zu beten bei Gott, unserem Herrn. Der allmächtige Gott, erbarme sich unser, er lasse uns die Sünden nach und führe uns zum ewigen Leben. Herr, erbarme dich unser. Christus, erbarme dich unser. Herr, erbarme dich unser. Lasst uns beten. Allmächtiger und barmherziger Gott, leite und stärke uns durch deinen Geist, damit wir immer das Leiden Jesu an unserem Leibe tragen. Dann wird auch sein Leben an uns offenbar werden. Darum bitten wir durch Jesus Christus, deinen Sohn, unseren Herrn und Gott, der in der Einheit des Heiligen Geistes mit dir lebt und herrscht in alle Ewigkeit.
2: Lesung aus dem ersten Brief des Apostels Paulus an die Gemeinde in Korinth. Schwestern und Brüder, wenn ich das Evangelium verkünde, gebührt mir deswegen kein Ruhm, denn ein Zwang liegt auf mir. Weh mir, wenn ich das Evangelium nicht verkünde. Wäre es mein freier Entschluss, so erhielte ich Lohn. Wenn es mir aber nicht frei steht, so ist es ein Dienst, der mir anvertraut wurde. Was ist nun mein Lohn? Dass ich unentgeltlich verkünde und so das Evangelium bringe und keinen Gebrauch von meinem Anrecht aus dem Evangelium mache. Obwohl ich also von niemandem abhängig bin, habe ich mich für alle zum Sklaven gemacht, um möglichst viele zu gewinnen. Allen bin ich alles geworden, um auf jeden Fall einige zu retten. Alles aber tue ich um des Evangeliums willen und um an seiner Verheißung teilzuhaben. Wisst ihr nicht, dass die Läufer im Stadion zwar alle laufen, aber dass nur einer den Siegespreis gewinnt. Lauft so, dass ihr ihn gewinnt. Jeder Wettkämpfer lebt aber völlig enthaltsam. Jene tun dies um einen vergänglichen, wir aber um einen unvergänglichen Siegeskranz zu gewinnen. Darum laufe ich wie einer, der nicht ziellos läuft, und kämpfe mit der Faust wie einer, der nicht in die Luft schlägt. Vielmehr züchtige und unterwerfe ich meinen Leib, damit ich nicht anderen verkünde und selbst verworfen werde. Wort des lebendigen Gottes.

Der Herr sei mit euch. Aus dem Heiligen Evangelium nach Lukas. In jener Zeit sprach Jesus in Gleichnissen zu seinen Jüngern. Kann etwa ein Blinder einen Blinden führen? Werden nicht beide in eine Grube fallen? Ein Jünger steht nicht über dem Meister. Jeder aber, der alles gelernt hat, wird wie sein Meister sein. Warum siehst du den Splitter im Auge deines Bruders, aber den Balken in deinem eigenen Auge bemerkst du nicht? Wie kannst du zu deinem Bruder sagen, Bruder, lass mich den Splitter aus deinem Auge herausziehen, während du selbst den Balken in deinem

0: Schenke allen Christen Geduld und Nachsicht mit den Schwächen ihrer Mitmenschen. Herr, erhöre unser Gebet. Schenke allen Völkern Wohlergehen und Frieden. Herr, erhöre unser Gebet. Sei allen nahe, die aus ihrer Not keinen Ausweg finden. Bewahre uns davor, über andere selbstgerecht zu urteilen. Mit dem Papst beten wir um eine gerechte und nachhaltige Verwaltung des Wassers, einer überlebenswichtigen Ressource, so dass alle in gleicher Weise Zugang dazu haben.
1: Heiliger Gott, vor dir ist niemand ohne Schuld. Erbarme dich unser durch Christus, unseren Herrn. Amen.

Lasst uns beten. Herr unser Gott, nimm die Gaben an, die wir darbringen, und mache das heilige Opfer in uns wirksam. Befreie uns von der alten Anhänglichkeit an das Böse und lass das neue Leben der Gnade in uns wachsen. Darum bitten wir durch Christus, unseren Herrn. Amen. Der Herr sei mit euch. Erhebet die Herzen. Lasset uns danken dem Herrn, unserem Gott. In Wahrheit ist es würdig und recht, dir, allmächtiger Vater, zu danken und deine Größe zu preisen. Du bedarfst nicht unseres Lobes, es ist ein Geschenk deiner Gnade, dass wir dir danken. Unser Lobpreis kann deine Größe nicht mehren, doch uns bringt er Segen und Heil durch unseren Herrn Jesus Christus. Durch ihn rühmen wir jetzt und in Ewigkeit dein Erbarmen und singen mit den Chören der Engel das Lob deiner Herrlichkeit.

Ja, du bist heilig, großer Gott. Du bist der Quell aller Heiligkeit. Darum bitten wir dich. Sende deinen Geist auf diese Gaben herab und heilige sie, damit sie uns werden, Leib und Blut deines Sohnes, unseres Herrn Jesus Christus. Denn am Abend, an dem er ausgeliefert wurde und sich aus freiem Willen dem Leiden unterwarf, nahm er das Brot und sagte Dank, brach es, reichte es seinen Jüngern und sprach: Nehmet und esset alle davon, das ist mein Leib, der für euch hingegeben wird.

Ebenso nahm er nach dem Mahl den Kelch, dankte wiederum, reichte ihn seinen Jüngern und sprach: Nehmet und trinket alle daraus, das ist der Kelch des neuen und ewigen Bundes, mein Blut, das für euch und für alle vergossen wird, zur Vergebung der Sünden. Tut dies zu meinem Gedächtnis.

Geheimnis des Glaubens, deinen Tod, o Herr, verkünden und deine Auferstehung preisen, bis du kommst in Herrlichkeit. Darum, gütiger Vater, feiern wir das Gedächtnis des Todes und der Auferstehung deines Sohnes und bringen dir so das Brot des Lebens und den Kelch des Heiles dar. Wir danken dir, dass du uns berufen hast, vor dir zu stehen und dir zu dienen. Wir bitten dich, schenke uns Anteil an Christi Leib und Blut und lass uns eins werden durch den Heiligen Geist. Gedenke deiner Kirche auf der ganzen Erde und vollende dein Volk in der Liebe, vereint mit unserem Papst Leo, unserem Bischof Josef und allen Bischöfen, unseren Priestern und Diakonen und mit allen, die zum Dienst in der Kirche bestellt sind. Gedenke unserer Brüder und Schwestern, die entschlafen sind in der Hoffnung, dass sie auferstehen. Nimm sie und alle, die in deiner Gnade aus dieser Welt geschieden sind, in dein Reich auf, wo sie dich schauen von Angesicht zu Angesicht. Vater, erbarme dich über uns alle, damit uns das ewige Leben zuteil wird. In der Gemeinschaft mit der seligen Jungfrau und Gottesmutter Maria, mit ihrem Bräutigam, dem heiligen Josef, mit deinen Aposteln und mit allen, die bei dir Gnade gefunden haben, von Anbeginn der Welt, dass wir dich loben und preisen durch deinen Sohn, Jesus Christus. Durch ihn und mit ihm und in ihm ist dir, Gott, allmächtiger Vater, in der Einheit des Heiligen Geistes, alle Herrlichkeit und Ehre, jetzt und in Ewigkeit. So lasst uns voll Vertrauen beten, wie uns Christus zu beten gelehrt hat. Vater unser im Himmel, geheiligt werde dein Name, dein Reich komme, dein Wille geschehe, wie im Himmel so auf Erden. Unser tägliches Brot gib uns heute, und vergib uns unsere Schuld, wie auch wir vergeben unseren Schuldigern. Und führe uns nicht in Versuchung, sondern erlöse uns von dem Bösen. Erlöse uns, Herr allmächtiger Vater, von allem Bösen und gib Frieden in unseren Tagen. Komm uns zu Hilfe mit deinem Erbarmen und bewahre uns vor Verwirrung und Sünde, damit wir voll Zuversicht das Kommen unseres Erlösers, Jesus Christus, erwarten. Denn dein ist das Reich und die Kraft und die Herrlichkeit in Ewigkeit. Amen. Der Herr hat zu den Aposteln gesagt, Frieden hinterlasse ich euch, meinen Frieden gebe ich euch. So bitten wir. Herr Jesus Christus, schau nicht auf unsere Sünden, sondern auf den Glauben deiner Kirche und schenke ihr nach deinem Willen Einheit und Frieden. Der Friede des Herrn sei alle Zeit mit euch.

Seht, das Lamm Gottes, das hinwegnimmt die Sünde der Welt. Herr, ich bin nicht würdig, dass du eingehst unter mein Dach. Aber sprich nur ein Wort, so wird meine Seele gesund. Der Herr ist mein Licht und mein Heil.

Wir beten und bitten um die geistige Kommunion. Mein Jesus, ich glaube, dass du im allerheiligsten Sakrament des Altares zugegen bist. Ich liebe dich über alles und meine Seele sehnt sich nach dir. Da ich dich aber jetzt im Sakrament nicht empfangen kann, so komme geistigerweise zu mir. Ich umfange dich und vereinige mich mit dir. Lass nicht zu, dass ich mich je von dir trenne. Amen.

Lasst uns beten. Gütiger Gott, bewahre dem Volk der Erlösten deine Liebe und Treue. Das Leiden deines Sohnes hat uns gerettet. Seine Auferstehung erhalte uns in der Freude. Darum bitten wir durch Christus, unseren Herrn. Ich wünsche allen heute noch einen schönen und segensreichen Tag. Bitten wir dazu den Herrn um seinen Segen. Der Herr sei mit euch. Es behüte euch und segne euch der dreifaltige Gott, der Vater und der Sohn und der Heilige Geist. Geht hin in Frieden.

Liebe Hörer von Radio Maria, das war nun die Übertragung der Heiligen Messe aus der Pfarre St. Josef, Rheinlgasse, Wien 14, mit Zelebrant Pater David Gold. Morgen übertragen wir die Heilige Messe aus Oberhofen in Tirol.

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Nun darf ich mich verabschieden mit dem Segensgebet aus dem Gotteslob Nummer 11, 3. Es verabschiedet sich Hertha Radinger. Segne mich, guter Gott, und alles, was ich heute in die Hand nehme. Segne meine Arbeit, damit sie gelingt und auch anderen zum Segen wird. Segne meine Gedanken, damit ich heute gut über die Menschen denke. Segne meine Worte, damit sie in ihnen Leben wecken. Segne mein Leben, damit ich immer mehr das einmalige Bild verwirkliche, das du dir von mir gemacht hast. Segne alle Menschen, die ich in meinem Herzen trage. Du, der gütige und barmherzige Gott, der Vater, der Sohn und der Heilige Geist.

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1: Grüß Gott, herzlich willkommen zum Glaubensforum. Aus dem Studio von Brixen begrüßt Sie Christian Ortner zu dieser Sendung. Schön, dass Sie mit dabei sind. Mit mir verbunden ist unser Programmdirektor, Pfarrer Christoph Haider. Er setzt heute fort in der Reihe Jesus, wahrer Mensch, et homo factus est. Das ist der siebte Teil in dieser Reihe und ich freue mich auf die Gedanken, die Pfarrer Christoph für Sie, liebe Hörerinnen und Hörer, heute wieder vorbereitet hat.
2: Ja, einen schönen guten Morgen, liebe Hörerinnen und Hörer. Heute haben wir wieder unser Jahresthema, das Konzil von Nicea in den zwei Aspekten. Letztes Jahr zum Jubiläum 315 bis 2025, 325 bis 2025, und da haben wir die Gottheit Jesu betrachtet. Jesus wesensgleich mit dem Vater, eines Wesens mit dem Vater. Und heuer betrachten wir die Menschheit Jesu, also die zweite Seite seiner Person. Jesus, der Sohn Gottes, in seiner göttlichen und menschlichen Natur. Und da haben wir schon über die Kindheit Jesu gesprochen. Wir sind gekommen bis zum Ereignis der Taufe Jesu. Wir könnten da natürlich jetzt grenzenlos weiterfahren im Neuen Testament, um zu schauen, wo uns Jesus als wahrer Mensch begegnet. Ich mache das aber so, dass ich mit Ihnen einfach einige Bereiche, Aspekte herausnehme, wo unser Menschsein in Jesus sichtbar wird. Und da habe ich mir für heute gedacht, ich lese Ihnen zunächst vom heiligen Irenäus vor. Den heiligen Irenäus habe ich zurzeit gerade in der Bibliothek der Kirchenväter in Arbeit, ein sehr früher Zeuge des Glaubens. Man nennt den heiligen Irenäus von Lyon auch den ersten Dogmatiker der Kirchengeschichte. Er hat gelebt im zweiten Jahrhundert, war Schüler des heiligen Polycarp von Smyrna, vielleicht ist er selbst dort geboren, das heutige Izmir in der Türkei war wahrscheinlich sein Geburtsort, aber er wurde dann der zweite Bischof von Lyon, Lugdunum im Römischen Reich damals, und als solcher hat er für den Frieden in der Kirche gearbeitet, Irenäus auch, der Name sehr entsprechend seinem Wirken, der Friedfertige, Irene, griechisch der Friede. Und er hat vor allem sich auch mit den Gnostikern auseinandergesetzt. Und die Gnostiker hatten ja Probleme mit dem Materiellen, mit dem Menschlichen, das Leibliche. Da gab's von ihrer Seite so eine Spiritualisierung. Sie haben den Glauben umgedeutet in eine eben gnostische Lehre. Und da schrieb Irenäus ein Werk, vor allem Adversus Heresis. Aber es gibt von ihm noch ein zweites, nämlich die Darlegung der apostolischen Predigt, also Demonstratio Apostolicae Predicationis, Erweis der apostolischen Verkündigung. Und hier lese ich Ihnen 2, 3 Sätze vor. Und er, das Wort Gottes, der Sohn Gottes, ist gemeint, und er erschien als Mensch in der Fülle der Zeit und fasste als Wort Gottes alles Himmel und Erde in sich zusammen. Er vereinigte den Menschen mit Gott und stellte zwischen Gott und dem Menschen die Gemeinschaft und Eintracht wieder her, während wir nicht imstande gewesen wären, in anderer Weise an der Unvergänglichkeit gesetzmäßigen Anteil zu gewinnen, wenn er nicht zu uns gekommen wäre. Denn würde die Unvergänglichkeit unsichtbar und unerkannt geblieben sein, so hätte sie uns kein Heil gebracht. So wurde sie sichtbar, damit wir in jeder Hinsicht Anteil an dem Geschenk der Unvergänglichkeit gewinnen. Ja, also ganz wichtig, Irenäus fasst hier die apostolische Lehre, also die von den Aposteln übermittelte Lehre zusammen, dass das Wort Gottes Mensch geworden ist und dass er uns als Mensch, der Gott in einer Person ist, also Mensch und Gott, dass er uns als Mensch erlöst hat. Das Wort wurde Fleisch, fährt Irenäus dann noch fort, damit der Leib, wodurch die Sünde zur Herrschaft gelangt war, Besitz genommen und gewaltet hatte. Entschuldigung, das habe ich jetzt nicht richtig betont. Das Wort wurde Fleisch, damit der Leib, wodurch die Sünde zur Herrschaft gelangt war, Besitz genommen und gewaltet hatte, durch eben dasselbe bezwungen, auch in uns ein anderer sei. Ja, und deshalb nahm unser Herr denselben Leib, wie er in Adam war, an, damit er für die Väter kämpfe und durch Adam den besiege, der durch Adam uns getroffen hatte. Ein richtiger Theologe, er sagt zwar über sich selbst, dass er im Schreiben nicht gewohnt ist und dass er auch nicht die Bildung hat und dass er hier in Lyon, in Gallien, eine barbarische Sprache lernen musste, aber das ist ein bisschen untertrieben oder sehr bescheiden ausgedrückt. Er ist einer der großen Theologen der frühen Kirche, der auch großen Einfluss hatte. Also noch einmal, er war Schüler eines Schülers. Polycarp von Smyrna hatte noch mit den Aposteln und den Zeugen des Lebens Jesu und seiner Auferstehung Kontakt gehabt und er wiederum hatte von Polycarp gelernt, den Glauben angenommen, wie er durch die Heilige Schrift und durch die Überlieferung der Väter, so hat man damals gesagt, weitergegeben worden war. Und ganz wichtig, er ist ja noch ganz, ganz früh anzusetzen. Seine Zeitepoche war ja noch weit vor dem Konzil von Nicea. Das war ja 325, also schon im 4. Jahrhundert. Er lebte im 2. Jahrhundert und ist dann auch um das Jahr 200 gestorben. Irenäus, also ein Zeuge dafür, dass die Menschwerdung nur dann voll zum Tragen kommt, wenn er wirklicher Mensch geworden ist, dass er unseren Leib angenommen hat, unser Fleisch auch, heißt es schon in der Heiligen Schrift. Und dass er da wieder den Frieden mit Gott herstellen wollte, indem er eben menschlich unter uns Menschen gelebt hat. Das ist die Kernaussage, die ich hier gefunden habe, heute zum Einstieg. Und dann noch ein kleines Zitat aus dieser Schrift, der Erweis der apostolischen Verkündigung. Geht es also um einen Nachweis, dass das, was jetzt, also in seiner Zeit geglaubt wird, dem Glauben der Apostel entspricht. Jetzt gehe ich da weiter. zur Nummer 37 in dieser Schrift habe ich auch noch ein paar schöne Sätze gefunden. Der Sohn Gottes wurde zum Sohne Davids, zum Sohne Abrahams. Diese vollendend und in sich erneuernd und zusammenfassend, um uns in

gefälscht hatte, sondern es ist eben eine Wirklichkeit. Und sehr interessant ist auch in dieser ganzen Schrift, sie hat 100 Kapitel, ich habe inzwischen schon das Ganze gelesen, in dieser Schrift wird nicht aus irgendwelchen Wundern heraus Beweis geführt für die apostolische Lehre, sondern eigentlich aus der Schrift heraus. Die Propheten haben es vorausgesagt, Jesus hat es bestätigt, es ist uns so überliefert worden und so ist es im Glauben der Kirche verankert. Ja, an welchem Detail oder an welchen wichtigen Elementen des Lebens Jesu können wir sagen, dass er wirklich Mensch und Fleisch geworden ist, dass er das Unsere angenommen hat, also unser Menschsein. Und da möchte ich mit Ihnen heute in die Heilige Schrift hineingehen, in die vier Evangelien. Das ist auch interessant. Irenäus ist einer der ersten Zeugen dafür, dass Matthäus, Markus, Lukas und Johannes die vier authentischen Evangelien geschrieben haben. Dass also nicht die vielen anderen Schriften, die sonst noch im Umlauf waren, zum inspirierten, von Gott gegebenen Text gehören, sondern eben gerade diese vier. Und aus diesen vier Evangelisten holen wir uns heute etwas heraus über das Dach über Jesu Kopf, so möchte ich sagen. Also, wo hat Jesus gewohnt? Denn ein Dach über dem Kopf zu haben oder irgendwo essen, schlafen und wohnen zu können, gehört zum Menschsein. Und da möchte ich mit Ihnen jetzt das Ganze durchwandern, das ganze Evangelium. Ja, wir erfahren hier einmal zunächst, dass er in Bethlehem geboren wurde. Auch das ist etwas, was Irenäus, der heilige Irenäus, stark betont. So haben es die Propheten vorausgesagt. Die Stadt Davids, nämlich Bethlehem, das ist der Geburtsort des Sohnes Gottes im Menschsein, im menschlichen Fleisch. Dort hat die Jungfrau Maria ihn zur Welt gebracht. Allerdings, das ist jetzt eben für uns wichtig heute, war das in Armut, in einer Unterkunft für Tiere, in aller Bescheidenheit und auch unerkannt. Also sozusagen der erste Lebensraum Jesu, das erste Dach, das er über dem Kopf hatte, war eine Unterkunft für Tiere, eine Art Stall mit Futterkrippe. Wir können uns in der Gegend um Bethlehem, wo das auch heute noch gezeigt wird, diese Plätze seiner Geburt und wo eben die Hirten dann zu ihm kamen, das war eine Höhle aller Wahrscheinlichkeit nach, wo eben auch ein Futtertrog stand. Ja, wie geht's dann weiter? Maria und Josef waren ja in Nazareth zu Hause, aber dass er dort gewohnt hat, wird uns dann erst später berichtet, denn vorerst musste die heilige Familie, mussten Josef, Maria und Jesus nach Ägypten fliehen. Also, die Geburt in einer Stallhöhle, Unterkunft für Tiere, Schafe mit ihren Hirten, dann Jesus als Flüchtling. Also er hatte zunächst nichts über dem Kopf als, sagen wir mal, den Sternenhimmel in der Nacht bei seiner Geburt und dann die Sonne am Tag bei ihrer Flucht und ihrem Aufenthalt in Ägypten. Auch darüber wird uns nichts gesagt, wo sie dort gewohnt hatten, ob es dort eine Art Bekanntschaft oder Verwandtschaft gab, vielleicht in einer kleinen Gruppe von Leuten aus dem Volk Israel, die dort sesshaft waren. Es werden ja heute noch in Ägypten
Orte

gezeigt, wo sich Jesus, Maria und Josef aufgehalten haben sollen. Wir wissen auch nicht genau den Zeitrahmen. Es war wohl nicht allzu lange, denn die heilige Familie kehrte dann ja wieder nach dem Tod des Herodes, des Großen, ins Heimatland zurück. Und zwar nicht mehr nach Bethlehem, sondern nach Nazareth. Ja, und da wissen wir, dass Jesus 30 Jahre lang dort gewohnt hat. Ich erinnere mich noch an die wunderschönen Messfeiern, die ich in Nazareth halten durfte. Einmal mit einer ganz kleinen Gruppe direkt auf dem Altar, der in diesem ganz einfachen Steinbau steht, von dem gesagt wird, dass das die Wohnstätte war, wo Maria wohnte, als der Engel zu ihr kam. Und da steht auch auf dem Altarstein vorne drauf die Inschrift: Hier ist das Wort Gottes Fleisch geworden. Et incarnatus est. Also das finden wir hier. Dann habe ich mit einer größeren Priestergruppe einmal Exerzitien im Heiligen Land gemacht, 10 Tage lang. Und da waren wir immer wieder auch in diesem Gotteshaus. Wir durften abends von den Franziskanern, die diese Städte in Nazareth verwalten, den Schlüssel nehmen und am Abend dort eine Anbetung halten und am nächsten Tag eine Messe feiern. Also da waren wir ganz nahe dran. Und wie gesagt, bis auf ein paar Steine ist dort nichts mehr zu finden und alles deutet darauf hin, dass Jesus hier in einfachen Verhältnissen gelebt hat, wie vielleicht sehr viele Menschen damals. Klammer auf, nach alter Überlieferung wurde ja das Haus von Nazareth nach Loreto in Italien überbracht und steht jetzt dort, Klammer zu, Nazareth als der Ort, wo Jesus seine Kindheit, großen Teil seiner Kindheit, seine Jugend verbracht hat. Also, jetzt waren wir in Bethlehem, in Ägypten und in Nazareth. Jesus in Armut geboren, Jesus ein Flüchtling und Jesus wohnhaft in der Stadt Nazareth in Galiläa. Ja, es geht wieder weiter, kleine Pause und dann schaue ich mit Ihnen nach in den Evangelium, wo es Jesus dann hingezogen hat.

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1: Ja, liebe Hörerinnen und Hörer, jetzt kommt es zur Übersiedlung von Jesus nach Kapernaum. Das möchte ich jetzt besprechen mit Ihnen, denn er kam, nachdem er ungefähr 30 Jahre alt geworden war, zu Johannes an den Jordan, empfing dort die Taufe im Fluss, zog dann in die Wüste und kehrte von dort nach Galiläa zurück. Da wird uns jetzt erzählt bei Lukas und bei Markus und bei Matthäus, also bei den Synoptikern, dass Jesus in Nazareth aufgetreten ist in der Synagoge. Ja, und Ich habe da meine Online-Bibel und da habe ich die Stellen herausgefiltert und da bin ich jetzt beim Markus gewesen, aber in Wirklichkeit steht da MT, das heißt Matthäus. Also Matthäus im vierten Kapitel und auch bei Lukas ist es nicht gleich am Anfang, sondern auch im vierten Kapitel. Und da heißt es, er kam nach Nazareth, wo er aufgewachsen war und ging wie gewohnt am Sabbat in die Synagoge. Ja, und bei diesem ersten Auftritt in der Synagoge, dem Gebetshaus von Nazareth, bekam Jesus zuerst Zustimmung, Beifall, wie begnadet er redet, sagten die Leute. Und als er dann die Schrift erklärte und sagte, dass sich das Schriftwort erfüllt hat, der Geist des Herrn ruht auf mir, dass sich das jetzt erfüllt hat, bekam er Widerspruch, er wurde sogar aus der Synagoge ausgeschlossen, hinausgejagt und man wollte ihn über einen Abhang hinunterstürzen. Also die anfängliche Begeisterung schlug in Ablehnung und dem Ausstoß über. Jesus ging durch die Menge hindurch, wie er immer wieder sagte, seine Stunde war noch nicht gekommen, aber hier ist schon ausdrücklich davon die Rede, dass Jesus auch Widerspruch erfährt und dass er aufgrund dieses Widerspruchs in seiner eigenen Heimat die Heimatstadt verlässt. Auch darin sieht Jesus einen Plan Gottes. Er ist nicht gekommen, um einen festen Wohnsitz zu haben, sondern er wird von da an durch Galiläa ziehen. Er wird nach Jerusalem gehen und er wird das Reich Gottes verkünden. Matthäus sagt dann hier, das ist im vierten Kapitel, der Vers 13, er verließ Nazareth, um in Kapernaum zu wohnen, das am See liegt, im Gebiet von Sebulon und Naphtali. Also, Nazareth ist nicht mehr sein Wohnsitz, er geht nach Kapernaum. Und ich möchte vielleicht hinzufügen, dass dieser neue Wohnsitz Jesu ein Bezugspunkt wurde für ihn, nicht sein Eigentum. Er hat dort kein Haus gebaut, obwohl er als Zimmermann das hätte tun können. Er wollte kein Eigentum besitzen, sondern er wohnte dort, wie wir es jetzt in der Folge bei weiteren Stellen des Neuen Testaments finden, bei Simon Petrus wohnen. Und da heißt es auch, dass er gleich, als er dort war, zunächst auf den See hin, zum See ans Ufer hinausging, dort die Fischer traf und dann in das Haus des Simon Petrus kam. Ja, eine spannende Sache für alle, die schon in Kapernaum waren oder Kapernaum, wie es auch genannt wird. Ein Kirchenbau, der dort nicht weit vom Ufer entfernt steht, achteckig gebaut. Man kann über dem Haus des Simon Petrus die heilige Messe feiern. Man sieht dort von dem Kirchengebäude hinunter in die Steine, die Steinwelt des Hauses. Dort war eben das Gebäude, das wieder archäologisch untersucht und ja, zu einem guten Teil wieder ausgegraben worden war und über eine Glasfläche vor dem Altar in der Kirche kann man da hinunterschauen. Auch wenn man außen herumgeht um diese Kirche, sieht man gut hinein in die Überreste des Hauses des Petrus. Ja, das werde ich heuer wieder, wenn ich in die Schule zu den Grundschülern, Volksschülern gehe, werde ich wieder in irgendeiner der Religionsstunden auch den Kindern zeigen. Das interessiert sie immer sehr, also nicht nur etwas für Archäologen oder Erwachsene, sondern etwas, was sehr beeindruckend ist, denn von diesem Haus wird uns erzählt, dass einmal die Schwiegermutter des Petrus dort war und Jesus ihr die Hände auflegte und sie heilte, dass ein großer Andrang zu diesem Haus war, dass auch von unreinen Geistern Geplagte dorthin kamen, um von Jesus Hilfe, Heil zu erwarten, zu erbitten. Und dass dort auch jene Szene stattfand, wo der Gelähmte von vier Männern getragen aufs Dach hinauf, wahrscheinlich das flache Dach, wie es in vielen Ortschaften des Heiligen Landes heute noch so ist, ein begehbares Dach, der wurde dort hinaufgebracht und weil man nicht durch die Tür hineinkam aufgrund der Menschenmenge, deckten die Begleiter ein Stück vom Dach ab, öffneten es und ließen den Gelähmten hinunter. Eine eindrucksvolle Szene. Jesus heilt zunächst seine Seele, indem er ihm die Sünden vergibt. Dann gibt er ihm auch wieder die Kraft zurück, sodass der Gelähmte aufstehen und nach Hause gehen kann. Warum wir da so sicher sind, dass das das Haus des Petrus ist, das möchte ich Ihnen auch noch erzählen. Wir waren also mit einer Priestergruppe, das liegt jetzt schon lange zurück, im Heiligen Land. Wir durften da in Jerusalem wohnen, im Bezirk, unmittelbar nach der Stadtmauer, bei dem Stadttor, das von Osten in die Stadt hineinführt, zu Via Dolorosa, vom Ölberg heraufkommend. Dort steht das Haus, Klosteranlage, Exerzitienhaus der Weißen Väter, Afrika-Missionare, die auch dort die St. Anna-Kirche betreuen. Ja, und weil wir gute Beziehungen hatten zum Christian Information Center, das von den Franziskanern betreut wird, durften wir eben auch zu verschiedenen Gotteshäusern gehen, auch zu Zeiten, wo man sonst als Pilger oder als Tourist nicht dort sein kann. Und wir besuchten auch die Bibelschule der Franziskaner, die auch dort in dieser Gegend nahe dem St. Anna-Bezirk gelegen ist. Man geht da durch die Via Dolorosa und kommt dann zur Bibelschule der Franziskaner. Ich weiß jetzt nicht mehr seinen Namen, auf jeden Fall durften wir dort mit einem Franziskaner aus Kroatien, einen Abend erleben. Er hielt uns einen Vortrag, es war höchst interessant und er erzählte uns vor allem auch, wie vielfältig die Professoren dort ausgebildet sind. Da gibt es Experten zum Beispiel für Hebräisch natürlich, aber auch für arabische Sprachen oder für Ägyptisch oder auch für alte syrische Sprachfamilien. Dann natürlich die Fachleute für Altes und Neues Testament. Er selbst, dieser Franziskanerpriester, war oder ist ein Archäologe, christlicher Archäologe, und er berichtete uns von ihren Ausgrabungen im Haus des Petrus. Und er sagte uns dann, hier haben wir sozusagen das drittwichtigste Gebäude aus dem Leben Jesu vor uns. Jesus in Nazareth, Jesus in Bethlehem und Jesus dann in Kapernaum. Dass das das Haus des Petrus ist, das hat man aufgrund seiner Konstruktion eindeutig identifizieren können, denn man fand dort eine ganze Menge an Inschriften an den Wänden. Man sah, dass dort sich wahrscheinlich dann nach der Auferstehung und Himmelfahrt Jesu auch eine christliche Gemeinde gebildet hat, dass dort eben auch Pilger hinkamen und dass man sich da auch verewigt hat im Haus, sodass eben diese Stelle für uns auch eine besondere Bedeutung erlangt hat. Was er dann abschließend zu uns sagte, ihr in Europa bei euren Bibelstudien, ihr seid da sehr geprägt von dieser abendländischen Exegese, die Bibel historisch, kritisch zu lesen, zu erforschen. Bei uns, hat er gesagt, im Heiligen Land, da gibt's den Buchstaben T mit einem ganz großen T, wenn man das jetzt aufstellen würde. Er zeigte da einen Meter über den Boden und sagte, durch die gerade biblische Archäologie sind wir draufgekommen, dass die Traditionen, die hier über das Leben Jesu berichten und erzählen, dass die sehr oft ganz, ganz alte Ursprünge haben und dass man immer wieder durch Archäologie, durch Grabungen auf etwas gestoßen ist, was mit den Berichten der neutestamentlichen Schriften übereinstimmt. Also hier wohnte Jesus nicht in einem eigenen Haus, sondern als Gast des Simon Petrus. Und von diesem Haus heißt es auch dann immer wieder, als er zu Hause war. Also wenn er mit den Jüngern am See war oder unterwegs, dann kehrten sie dann wieder dort zurück. Und es wird als sein Zuhause bezeichnet. Jesus, der in einer Futterhöhle, also in einer Tierunterkunft geboren ist, der ein Flüchtling war, der in Nazareth als Kind und Jugendlicher gelebt hat, dort das Zimmermannshandwerk ausgeübt hat, ist jetzt sozusagen für sich ohne Wohnsitz, aber zu Gast bei Simon Petrus und wahrscheinlich eben auch Andreas, der Bruder des Simon Petrus, der dort vielleicht im Haus oder in der Nähe gewohnt haben mag. Ja, Jesus, der in Galiläa herumzieht, dann verschiedene Unterkünfte sucht. Einmal heißt es, dass sie in Samarien waren und eine Unterkunft für Jesus gesucht hatten und dass die Jünger dann sehr erzürnt war, dass ihn niemand aufnahm. Jesus nahm das nicht so auf tragische Weise wie die Jünger, sondern sagte, dann ziehen wir halt woanders hin. Also er, der keinen festen Wohnsitz hat, keinen Besitz in diesem Sinne, sondern der eben auch dort, wo er wirkt, Unterkunft sucht und ja, vielleicht schlief er mit den Jüngern manchmal auch im Freien an warmen Tagen. Das erfahren wir zum Beispiel dann später in seinem Leben bei seinen Jerusalem-Reisen, wo er zum Beispiel auch im Ölberg oder am Ölberg übernachtete. Ja, liebe Hörerinnen und Hörer, was kann ich Ihnen dazu noch sagen? Ich möchte Ihnen noch erzählen, was Jesus über sich selbst gesagt hat. Da muss ich jetzt noch kurz etwas aufschlagen. Warten Sie kurz. Da wird hier gerade gearbeitet bei meinem Bibelserver. Und jetzt kommt daher. Braucht noch ein paar Sekunden. Ich möchte Ihnen immer auch die Bibelstelle sagen, bei denen ich mich manchmal ein bisschen schwer tue. Ich merke mir sehr viele Worte und Bibelstellen auswendig, aber ich kann dann nicht immer definitiv sagen, das ist jetzt genau in diesem Kapitel und in diesem Vers. Mein Suchgerät hat ein bisschen hier Schwierigkeiten, aber das macht nichts. Ich wollte Ihnen das Wort Jesus sagen. Die Füchse haben ihre Höhle und die Höhlen und die Vögel ihre Nester. Der Menschensohn aber hat keinen Ort, wo er sein Haupt hinlegen könnte. Also Jesus, der ohne Dach über dem Kopf lebt, aber sich einladen lässt, der zu Gast ist, der eben auch einen mehr oder weniger fixen Bezugpunkt im Haus des Simon Petrus in Nazareth hatte. Ja, jetzt gebe ich Ihnen gleich die Chance anzurufen, ein Dach über dem Kopf, eine menschliche Notwendigkeit, und alle, die das nicht haben, die sind bemitleidenswert. Obdachlos zu sein, das ist nicht einfach. Aber Jesus ist hier auch wahrer Mensch geworden, indem er eben gerade den armen und nicht so bemittelten Menschen hier nahe gekommen ist, indem er eben auf Besitz verzichtet hat und auf ein Eigentum. Keine Mietwohnung, kein Eigentumshaus, sondern eben ein Gast bei Menschen, die eine Unterkunft hatten.

0: Nach diesen schönen Klängen der Klaviermusik des Südtiroler Musikers Bruno Elzenbaumers, übrigens gibt es die CD immer noch bei uns im Studio von Brixen, Klammer zu, geht es jetzt weiter mit dem Vortrag von unserem Programmdirektor Pfarrer Christoph Haider, Jesus, wahrer Mensch et homo factus est, der siebte Teil, und wir begeben uns jetzt wieder direkt nach Galiläa, zumindest im Geiste.
1: Ja, also darf ich da gleich einladen, dass jemand anruft und dass wir da miteinander noch schauen. Wir waren jetzt bei den Füchsen und den Vögeln, die ihre Höhlen und Nester haben, aber der Menschensohn, der nichts hat, wo er sein Haupt hinlegen könnte. Gerne mache ich noch ein bisschen Vortrag, aber ich würde es präferieren, vorziehen, wenn sich jemand jetzt einschaltet und hier noch etwas ergänzt oder vielleicht auch eine Frage stellt zum Wohnsitz Jesu oder hatte Jesus ein Dach über dem Kopf?
0: Da gebe ich sehr gerne die Telefonnummer bekannt, 0472 83 15 15 zu uns ins Studio hier in Brixen aus dem Ausland, die 0039 0472 83 15 15. Unter dieser Nummer erreichen Sie uns hier im Brixner Studio. Mit mir im Gespräch Pfarrer Christoph Haider. Er freut sich auf Ihren Anruf. 0039 0472 83 15 15.

0: Ja, liebe Hörerinnen und Hörer, nachdem die Anrufe ausbleiben, fahre ich noch ein bisschen fort, aber mit der Zusage, dass Sie jederzeit auch unterbrechen dürfen. Lese ich Ihnen aus dem Matthäus-Evangelium im 9. Kapitel vor. Da heißt es, am Anfang dieses Kapitels, und Jesus stieg ins Boot und fuhr über den See und kam in seine Stadt. Und siehe, man brachte einen Gelähmten auf seinem Bett zu ihm. Ja, also seine Stadt, das habe ich früher sicher 100-mal überlesen, aber seit ich da in Jerusalem diese wunderbare Begegnung mit einem Professor der Archäologie, christlichen Archäologie hatte, spricht mich dieses Wort noch viel mehr an. Also noch einmal, ich kann Ihnen leider nicht den Namen sagen, ein Franziskaner, gebürtig aus Kroatien, Professor an der Bibelschule der Franziskaner in Jerusalem, hat gesagt, der drittwichtigste Ort im Heiligen Land. Nazareth, Bethlehem und Kapernaum. Und wenn es hier sogar heißt, Jesus kam in seine Stadt, dann würden wir zunächst meinen, seine Stadt ist vielleicht eben Nazareth. Jesus von Nazareth heißt es ja auf der Kreuzesinschrift. Oder wenn Leute fragten, woher kommt denn dieser Prophet, dann war die Antwort, ja, das ist Jesus aus Nazareth. Aber dass das jetzt seine Stadt ist, das spricht doch auch für das gemeinschaftliche Denken und Fühlen Jesu. Er hat sich sozusagen um seine Jünger herum eine neue Behausung, ein neues Zuhause schenken lassen. Jesus, der selber ohne Besitz lebte, war aber Gast und machte den Gastgeber, in diesem Fall Simon Petrus, dann auch zu einem macht ihn zu einem Vergeber eines Zweit- oder Erstwohnsitzes, wenn wir in der heutigen Sprache das ausdrücken. Petrus gab Jesus ein Wohnungsrecht, er fühlte sich dort zu Hause, er war auch zu Hause und sogar die kleine Stadt Kapernaum war eben seine Stadt geworden. The Town of Jesus, habe ich gelesen, wenn man nach Kapernaum hineingeht. Ja, bitte.
1: Wir haben eine Hörerin bei uns am Telefon. Wir dürfen die Frau Therese begrüßen. Grüß Gott, Sie sind jetzt auf Sendung.
2: Ja, grüß Gott.
0: Ja, guten Morgen, grüß Gott.
2: Grüß Gott. Wenn Jesus davon spricht, er hat also keine Höhle wie die Füchse und kein Nest wie die Vögel, dann spricht daraus eine starke Entbehrung, die er auf dieser Welt nicht zielen kann. Ja. Und dann gibt es aber doch die Momente immer, wo Jesus sich zurückzieht und alleine sein will und beten will. Und ich kann mir vorstellen, dass in dieser Zeit, wo er sich zurückgezogen hat, er mit dem Vater in engere Verbindung getreten ist oder seine göttliche Person, wie man das ausdrücken will.
0: Ja.
2: Und dass er da sozusagen eine Stärkung bekommen hat, immer wieder auf andere Weise, nicht wie er sie eben durch ein total beheimatet Sein aus dieser Welt hat. Nicht?
0: Ja, schön, Frau Therese, dass Sie gerade das jetzt ansprechen. Das ist nämlich auch einmal von Jesus in einer anderen Hinsicht gesagt worden. Er sagt, meine Speise ist es, den Willen meines Vaters zu tun. Oh. Könnten wir auch sagen, mein Zuhause ist der Vater, oder?
2: Ja.
0: Da bin ich zu Hause und da ist auch sozusagen sein Wohnsitz. So heißt es ja schon im im Prolog des Johannesevangeliums im ersten Kapitel, der am Herzen des Vaters ruht, oder? Mhm. Also das ist seine Ruhestätte, sein Dach über dem Kopf, ja, ja. Im Herzen des Vaters. Mhm. Schön, dass Sie das gebracht haben, das finde ich sehr wichtig, denn eben Jesus, auch in seiner menschlichen Natur, sucht eben diese Momente oft auf, wo er ganz alleine ist, und da spielt es dann keine Rolle, ob er in einer Einöde ist oder auf einem Berg, aber er verbringt dort die Zeit und oft auch die Nacht eben mit seinem Vater.
2: Mhm. Ich danke Ihnen.
0: Das hat mich jetzt auf den Gedanken gebracht. Der eigentliche Wohnsitz Jesu, das ist der Vater. Da haben Sie mir geholfen, Frau Theresia.
2: Ich danke Ihnen. Auf Wiederhören.
0: Ich danke Ihnen, dass Sie angerufen haben.
1: Auf Wiederhören. Wir haben noch ein bisschen Zeit fortzusetzen, bevor ich unseren Programmdirektor Pfarrer Christoph Haider weitersprechen lasse. Noch einmal die Telefonnummer, falls Sie eine Frage oder einen Gedanken zum Thema haben, liebe Hörerinnen und Hörer. Das ist die 0039 0472 83 15 15.
0: Ja, liebe Hörerinnen und Hörer, jetzt gehe ich mit Ihnen noch ein bisschen nach Jerusalem. Wo war Jesus dort bei seinen Aufenthalten zu Hause? Da finden wir einmal in der Nähe von Jerusalem in Bethanien das Haus von Martha, von Maria und Lazarus. Da wird uns berichtet, dass Jesus dort gerne zu Gast war, dass auch die Frauen dort für ihn sorgten, dass aber auch er für sie sorgte und ihnen sogar den bereits verstorbenen Bruder Lazarus wieder zurückgab. Dann war Jesus in Bethanien auch in einem anderen Haus, Simon der Aussätzige. Auch dort war Jesus zu Gast.
1: Wir haben noch einmal einen Anrufer bei uns auf Sendung, wenn ich unterbrechen darf. Wir dürfen den Jürgen bei uns begrüßen. Grüß Gott, hallo, Sie sind jetzt auf Sendung.
3: Ja, grüß Gott, Pfarrer Haider, da ist der Jürgen aus Obsteig. Guten Morgen.
0: Ja, grüß Gott.
3: Ich habe da so einen Gedanken, der mich immer wieder beschäftigt, so dieses einfache Leben und auch so diese Armut von Franziskus und Armut von Jesus. Ich glaube, das hat auch so viel damit zu tun, so diese kleinen Dinge im Alltag, wo Gottes Vorsehung so einfach so wirken kann. Also sich beschenken lassen, etwas anzunehmen oder auch beim Essen. Beim Essen ist es auch so, wenn man einfach das isst, was man vorgesetzt bekommt oder so eine Freiheit hat, also mit dem Essen, dass man einfach alles isst, von diesem ganzen Geschmack. Ich glaube, da will uns Gott einfach überall beschenken mit diesen kleinen Dingen. Und das fasziniert mir auch, dass das so junge Leute auch anziehen kann, diese Freiheit, nichts zu besitzen,
0: ja.
3: Ganz dem Willen Gottes zur Verfügung zu stehen.
0: Da haben Sie ja jetzt aufgegriffen, was Jesus zu den Jüngern gesagt hat. Wenn ihr in ein Haus kommt, dann esst, was man euch vorsetzt. Also diese Anspruchslosigkeit, aber auch diese Freiheit gegenüber eben auch diesem Bereich des Lebens. Ich muss nicht alles haben und ich muss nicht alles genießen, sondern das, was mir gegeben ist oder gegeben wird, das nehme ich an und mit dem finde ich mich ab. Bin zufrieden. Ja, das genau ist ein weiter Weg. Heuer ist ja das Jahr des heiligen Franziskus. Da haben wir einen, der Jesus, da er direkt nachgefolgt ist. Da haben wir noch ein bisschen einen weiteren Weg vor uns. Aber wie Sie gesagt haben, kleine Schritte und kleine Ansätze können wir jetzt schon üben.
3: Und dann ist auch noch dieser Gedanke, also diese totale Armut von Franziskus und auch, das ist ja auch, spiegelt sich ja auch im Orden dann wieder, dieser Wechsel von den Standorten gegenüber den, ja, den Benediktinern, die sind ja sesshaft und auch, glaube ich, die Zisterzienser, ja, die bleiben ja an einem, ja, Ort. Und trotzdem ist alles möglich. Also man kann ja nicht sagen, das ist jetzt besser, das ist jetzt schlechter, sondern alles hat so seine Berechtigung.
0: Genau, und da, glaube ich, haben wir auch im Leben Jesu Vorbilder. Nehmen wir jetzt her, die Jünger sind mit Jesus aufgebrochen. Petrus blieb nicht in Kapernaum, sondern er war in der Nachfolge Jesu auch dann bereit, alles zurückzulassen. Aber es gab eben auch so Menschen wie Martha, Maria und Lazarus, die dort lebten in Bethanien, die Jesus gerne aufsuchte und die dort ja auch sozusagen ihren festen Aufenthalt hatte. Da könnten wir einige Beispiele noch bringen aus seinem Leben. Und er sagt ja immer auch, wenn er zur Nachfolge einlud, wer mir nachfolgen will. Das ist ja auch ein Unterschied, ob man sagt, ihr müsst mir nachfolgen, wer mir nachfolgen will. Und er sagt ja auch, man soll sich's gut überlegen, nicht einen Bau anfangen, den man dann nicht vollenden kann. Also diese Freiwilligkeit und auch der Unterschied in den Berufungen kommt im Leben Jesu ganz gut zum Tragen. Ja. Herr Jürgen, danke Ihnen für den Anruf.
3: Danke Ihnen
0: ganz
3: auch für den Tag,
0: wertvoll. Ich freue mich über diese Beiträge von Ihnen als Hörer, weil ich da selber immer was dazulernen kann.
1: Gerne, auf Wiederhören.
0: Ja.
1: Und der Blick auf die Uhr zeigt mir, wir müssen langsam zum Ende der heutigen Sendung kommen. Da möchte ich Pfarrer Christoph Heider noch bitten um ein Gebet und den Segen für alle, die uns übers Radio und die digitalen Kanäle verbunden sind.
0: Ja, liebe Hörerinnen und Hörer, Jesus, der keinen eigenen Besitz hatte, aber doch oft ein Dach über dem Kopf, der auch zu Gast war und sich gerne einladen ließ, der aber eben auf das eigene Besitzen verzichtet hat. Sein Zuhause, sein eigentlicher Wohnort war der Wille des Vaters, die Geborgenheit im Vater, die Jesus begleitet hat. So sind wir wieder ein Stück weitergekommen in der Betrachtung seiner Menschwerdung, ausgehend heute von einem Text des heiligen Irenäus von Lyon, dass Jesus wahrer, also dass das Wort Gottes, der Sohn Gottes, wahrer Mensch geworden ist, Fleisch angenommen hat und unter uns gelebt, gewohnt hat. Ich darf Ihnen Segen Gottes zusprechen und wir werden uns bald einmal dann wiederhören. Ich lade Sie ein, mit mir noch das Jahr zu Ende zu gehen, wo wir dieses schöne Thema wiederholt aufgreifen werden. Der Herr segne und behüte euch, der dreifaltige Gott, der Vater, der Sohn und der Heilige Geist.
1: Amen. Herzlichen Dank. Mir bleibt nur noch mich zu verabschieden. Christian Ortner aus dem Studio von Brixen. Schön, dass Sie mit dabei waren. 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Viel Freude und Segen mit unserem weiteren Programm. Bei uns geht es weiter mit der Lebenshilfe.

0: Lebenshilfe. Enttäuschungen gehören zum Leben. Wir haben Erwartungen an andere Menschen, an unsere Familie, an Freundschaften, an unsere Arbeit und vermutlich auch an uns selbst. Manchmal kommt es allerdings anders, als wir gehofft haben. Das kann wehtun, das kann traurig machen, wütend, vielleicht auch verunsichern. Es ist definitiv nicht leicht, eine Situation anzunehmen, die wir uns ganz anders vorgestellt haben. Wie können wir mit Enttäuschungen gut umgehen? Darüber sprechen wir in der heutigen Sendung. Ich bin Maria Kotzis und zu Gast ist Magister Elisabeth Födermeier, diplomierte Lebens- und Sozialarbeiterin. Herzlich willkommen im Studio.
1: Herzlich willkommen. Danke für die Einladung. Wie gehen wir mit Enttäuschungen um? Das ist die große Frage, mit der wir uns heute beschäftigen wollen. Es gibt Begriffe in der Sprache, mit denen sofort jeder von uns irgendetwas verbinden kann. Jeder kennt das ganz sicher, Enttäuschung. Ob das jetzt eine unerfüllte Liebe ist, ein Jobangebot, das sich dann doch zerschlägt, Freundschaften, die anders weitergehen, als man sich das wünscht. Was auch immer, es gibt immer den Zusammenhang, da ist ein Stich in der Brust, etwas ist anders, ich habe eine dumpfe Leere, kochende Wut. Es ist eben nicht so, wie ich es mir erhofft habe. Aber halten wir das Wort Enttäuschung einmal gegen das Licht. Schauen wir uns einmal den Wortsinn an. Enttäuschung. Was steckt da drin? Die Vorsilbe ent markiert im Deutschen fast immer eine Befreiung, ein Lösen, das Ende eines Zustandes. Zum Beispiel, wir entfesseln jemanden, wir entgiften den Körper oder wir entzaubern einen Trick. Sprachlich betrachtet ist also eine Enttäuschung nichts anderes als das Ende einer Täuschung. Das bedeutet, in dem Augenblick, in dem wir enttäuscht werden, passiert eigentlich etwas Erstaunliches. Im Grunde genommen verlieren wir nicht den Boden unter den Füßen, sondern genau umgekehrt, wir betreten ihn zum ersten Mal wahrhaftig. Manchmal eben auch durch einen schmerzhaften Aufprall. Es wird ein Schleier weggezogen, ein Trugbild fällt in sich zusammen. Aber wir sehen eben die Realität, wie sie tatsächlich ist. Und nicht mehr so, wie wir sie uns gewünscht, erhofft oder vielleicht sogar schön geredet haben. Ich möchte Ihnen das an einem Beispiel einmal vor Augen halten. Also ein Paar beschließt nach vielen Ehejahren, sich einen Lebenstraum zu erfüllen und träumt von einem Sommerhaus in Italien und monatelang wälzen sie Projekte und schauen Fotos an und finden dann endlich ein passendes Haus, eine schöne sandsteinfarbene Finca, umgeben von Olivenbäumen, Zypressen. Hinten ahnt man das azurblaue Meer und sie stellen sich vor, wie sie da herrlich auf der Terrasse sitzen und ein Glas Rotwein in der Hand und es duftet wunderbar, alles ist herrlich still. Und so machen sie sich auf und investieren viel Geld, packen das Auto, fahren dann dorthin und jeder träumt vor sich, wie herrlich das alles wird. Und dann kommen sie an. Und ja, das Meer ist da, aber doch 2 Kilometer weiter weg als gedacht. Dann gibt's zwar schöne Zypressen, aber die Nachbarn haben bellende Hunde. Und als sie dann die schwere Holztüre aufmachen, riecht es nicht herrlich nach Rosmarin und frisch geputzt, sondern logischerweise muffig, weil schließlich keiner da war die ganze Zeit. Der Wasserhahn tropft vielleicht, die Klimaanlage funktioniert nicht gescheit, was auch immer. Was passiert da jetzt bei diesen zwei Personen? Sie stehen da und die Stimmung ist am Gefrierpunkt. Und es ist eine große Enttäuschung, vielleicht beginnt sogar ein Streit. Aber was ist hier wirklich geschehen? Das Haus ist vielleicht gar kein Schrotthaufen, sondern einfach ein solides, altes, romantisches, italienisches Landhaus und hat durchaus kleine Mängel, aber im Rahmen des Normalen. Aber das, was eben da zerschellt, ist der Film im Kopf über eine in der Zukunft liegende Möglichkeit. Also nicht die Wirklichkeit, sondern eben dieser Wunschtraum. Und das Problem bei Wunschträumen ist, dass wir alles Negative da natürlich nicht hineinpacken. Also alles Negative, das auch zum Leben dazugehört, die Realität. Wir Menschen leben nämlich selten wirklich in der Gegenwart, sondern in so Vorwegnahmen. Denken wir eben an dieses Paar. Wir drehen solche Kinofilme über unsere Zukunft. Sie kennen das sicher. Wir malen uns aus, wie der Partner auf unser super harmonisch ausgedachtes Geschenk reagieren soll, wie die Kinder geschniegelt und gestriegelt zu Weihnachten still, glücklich und harmonisch beim Festessen sitzen und friedlich lächeln. Oder wie der Chef unsere Mehrarbeit lobt, die wir natürlich unaufgefordert und in der nicht kommunizierten Hoffnung auf ein Upgrade leisten. Wie uns halt das Leben belohnen soll, weil wir uns doch immer so anstrengen. Und wie oft passiert dann eben genau das Gegenteil oder zumindest etwas anderes? Dann sind wir enttäuscht. Und wie groß diese Enttäuschung, die wir da empfinden, ist, das kann man fast mathematisch bemessen. Denn die Enttäuschung ist der Unterschied zwischen unserem inneren Wunschfilm und diesen tatsächlichen Rohdaten der Wirklichkeit. Also wenn Sie sich zum Beispiel im Film einen 5-Sterne-Blockbuster vorstellen und die Realität aber ein solides 3-Sterne-Filmchen ist, dann fühlt man sich betrogen. Aber nicht, weil der Film schlecht wäre, sondern weil wir eben auf unsere Erwartung beharren. Da gibt's jetzt zwei Faktoren, die da mit hineinspielen. Und zwar, jeder von uns trägt so eine Art Brille auf der Nase, wie wir die Wirklichkeit erleben. Die Wirklichkeit ist natürlich immer gleich, also das vorweggenommen. Aber jeder von uns hat einen anderen Blick, auf den, mit dem er auf die Wirklichkeit schaut, wie er sie erlebt. Und warum fällt es uns so schwer, diesen inneren Film loszulassen? Das ist eben deshalb, weil wir, so wie ein bekannter Philosoph formuliert, eben weil nicht die Dinge an sich uns beunruhigen, sondern die Sicht auf die Dinge. Und unsere Brille, die wir da so aufgesetzt haben, da sind die Gläser, sind, wenn man das jetzt so analog formulieren will, sind geschliffen aus Erfahrungen aus der Kindheit, aus Sätzen, die wir verinnerlicht haben. Das kann sein Glaubenssätze, Definitionen über das Leben, zum Beispiel ja, erst die Arbeit, dann das Vergnügen oder auf andere ist kein Verlass oder immer trifft's mich. Also solche verinnerlichten Glaubenssätze. Dann können das auch sein unsere Werte, unsere Ängste, unsere Wünsche, unsere Prägungen. Durch diese Brille schauen wir eben durch und dann sagen wir, aha, schau mal, so ist die Welt. Aber die Wahrheit ist, so sehen wir die Welt. Und gleichzeitig wird diese Brille oder dieser Blick immer wieder durch das bestätigt, was er sieht. Weiß nicht, ob Sie das schon mal erlebt haben. Jeder, der ein Baby erwartet, sieht plötzlich lauter Kinderwegen. Oder jeder, der die Erfahrung gemacht hat, oder wenn man gut aufgelegt ist, sind plötzlich alle nett zu einem. Also es, der Blick, mit dem ich schaue, das ist auch das, was mir dann auffällt. Ja? Es ist also diese Haltung, die meine Wahrnehmung mitformt. Und das Gehirn, das blendet auch ein bisschen aus, was meinen eingespielten Glaubenssätzen nicht entspricht. Und so komme ich eben zu meiner üblichen Deutung. Dann gibt's auch noch diese Ansicht, dass eben die Landkarte nicht die Landschaft ist. Ja, das ist auch ein Zugang, dass man sieht, dass unsere inneren Modelle und Erwartungen eben niemals die Realität selbst sind, sondern eben nur eine Abbildung. Das bedeutet jetzt ganz konkret, wenn Sie sich vorstellen, Sie haben eine Wanderkarte und möchten eine Wanderung machen und dann schaut man sich die Karte an und da sieht man blaue Linien für Flüsse und Höhenlinien und kleine Punkte für Hütten und ja, die Karte ist nützlich und die hilft zu orientieren, aber die Karte ist eben nicht die Landschaft, die wird nicht nass, sondern es wird das Papier nass, also es wird nicht die Landschaft nass, wenn es auf die Karte regnet. Oder wenn die Karte angeregnet wird, riecht es nicht nach Wiese, sondern eben nach nassem Papier. Wenn auf der Karte jetzt ein Wanderweg eingezeichnet ist, der aber durch einen Felssturz nicht begehbar ist oder eine Hütte, die als bewirtschaftet eingezeichnet ist, plötzlich nicht bewirtschaftet ist, dann hilft es mir überhaupt nichts, wenn ich darauf bestehe und sage, laut Karte ist es aber so. Ja, also das bringt nichts. Und genau das ist aber das, was wir tun bei Enttäuschungen. Wir stehen da vor dem Felsen im Leben, der da auf dem Weg, den wir auf der Karte sehen, plötzlich liegt. Das kann sein eine Trennung oder eine verpasste Beförderung, auch eine Krankheit. Und dann halten wir unsere innere Lebenslandkarte hoch und sagen, das darf nicht sein, die Karte schaut anders aus. Und die Enttäuschung ist der Moment, in dem eben die Wirklichkeit uns sanft oder eben auch mit einem harten Ruck auf die Schulter tippt und sagt, lieber Wanderer, deine Karte stimmt nicht mehr. Du musst jetzt den Stift auspacken und den Weg neu zeichnen. Wer aber stehen bleibt und sich über die falsche Landkarte ärgert, der bleibt stecken. Und das kann bei einer Wanderkarte sogar ziemlich gefährlich werden. Der Wanderer, der aber jetzt die Karte nimmt und sagt, okay, das war mein Plan. Wie schaut es jetzt wirklich aus? Sich an den Tatsachen des Weges orientiert und auch immer wieder abgleicht, was passt noch und was muss vielleicht auch verändert werden. Der immer die notwendigen Korrekturen vornimmt, der gewinnt Handlungsfähigkeit zurück. Und darum geht's uns. Wenn das Leben uns sagt,

wenn jetzt eine Tür verschlossen ist, ja, und ich renne immer wieder dagegen, dann ist es sehr schmerzhaft. Wenn ich aber schaue, gibt es noch andere Türen, vielleicht stehen die sogar offen, dann ist es eine Art, wie ich aus dieser Misere eine Veränderung machen kann. Und der Schmerz bei Enttäuschungen, das ist keine Laune des Gemüts, sondern das ist wirklich was biologisch und psychologisch Verankertes, ein Alarmsignal. Und weil unser Gehirn eben wie eine Vorhersagemaschine quasi funktioniert, wird im Belohnungssystem schon vorab Dopamin ausgeschüttet. Und wenn das Ergebnis dann eben ausfällt oder negativ ist, dann ist das wie so ein, wenn die Hochschaubahn plötzlich runtergeht, dann stürzt der Dopaminspiegel schlagartig unter das Ausgangsniveau. Ja? Das ist wie ein Entzug und das ist eben das Schmerzhafte daran. Und das Gehirn verarbeitet eben solchen sozialen und emotionalen Schmerz über dasselbe Netzwerk wie auch körperliche Verletzungen. Dann haben wir im Moment der Enttäuschung ein Gefühl von Verlust, von Kontrolle und Orientierung. Wenn wir eine Erwartung haben oder eben einen Plan, das schenkt uns Sicherheit. Und wenn diese Erwartung wegbricht, dann kollabiert ein Stück subjektive Orientierung und das Nervensystem reagiert mit Stress. Habe ich etwas falsch gemacht, wird dann getriggert, also Selbstzweifel. Und häufig interpretieren wir Enttäuschungen nicht nur als neutrale Abweichung, sondern wir deuten sie höchst persönlich. Wir empfinden sie als Gefährdung des Selbstwerts und das Bindungssystem ist auch gefährdet, weil wir interpretieren das, was uns passiert, mit Sätzen, ich bin nicht wichtig genug, ich werde übergangen, auf niemanden ist Verlass. Und das alles sind, das sind Gefühle, die uns irgendwo wirklich Schmerz zufügen. Ja, was kann man tun mit diesen Gefühlen? Wie gehe ich damit um? Jetzt haben wir ein bisschen betrachtet, woher sie kommen, wie das aufgebaut wird. Und nach einer kleinen Pause schauen wir uns weiter an, wie geht man damit um. Danke.

0: 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Wir sprechen heute über das Thema Enttäuschungen. Also, wenn wir das Wort genauer anschauen, hat unsere Referentin gleich zu Beginn uns gesagt, dann sehen wir, dass das eigentlich gar nicht so schlecht ist. Wir sind nämlich die Täuschung sozusagen los. Also wir sind enttäuscht und sehen die Realität endlich so, wie sie eigentlich wirklich ist und nicht so, wie wir sie uns ausgemalt haben. Ja, wie können wir mit Enttäuschungen in unserem Leben umgehen, in den vielen Feldern, die unser Leben betreffen, Freundschaft, Arbeit, Partnerschaft, Familie und so weiter? Wir haben im ersten Block schon einige Faktoren hier kennengelernt, genannt für die Wahrnehmung der Wirklichkeit und wollen jetzt noch ganz konkret hineingehen, wie wir wirklich damit umgehen können, wenn wir mit diesem Thema konfrontiert sind. Magister Elisabeth Födermeier ist dazu bei uns im Studio. Sie ist diplomierte Lebens- und Sozialberaterin.
1: Ja, denken wir weiter jetzt. Wie gehen wir mit diesem Schmerz um? Wie kann man diesen Schmerz auch bewältigen, der natürlich da ist, ganz real? Ich möchte da diesen Umgang in so vier Phasen einteilen, mit denen wir da arbeiten können. Eine erste Phase oder ein erster Schritt ist ganz einfach einmal die physiologische Akzeptanz statt der Verdrängung. Was bedeutet das? Zuallererst muss ich einmal anerkennen, was da jetzt los ist. Ja, das Gefühl anerkennen. Dieser Dopamintropf, von dem ich gesprochen habe, also dieser Absturz der Endorphine, also der Dopamine, und auch die Trauer, die brauchen Raum. Wenn man das Bedürfnis hat, sofort die Enttäuschung vom Tisch zu wischen oder zynisch gleich irgendwie sich lustig zu machen und einen Optimismus zu erzwingen, dann überdeckt man diesen Schmerz und dann staut sich das unter Umständen auf und es kann dann zu einer Stressreaktion kommen. Das bedeutet, Gefühle auch anzuschauen. Was ist das? Was fühle ich eigentlich genau? Ist das Wut? Ist es Trauer? Ist es Zurückweisung? Was ist das für ein Schmerz? Jedes Gefühl, das man benennen kann, das verliert die Macht, weil es ist wie eine rote Lampe, die eben aufleuchtet. Da ist was nicht in Ordnung, da fehlt was. Ja? Dann auch die körperliche Erdung, also kurz innehalten, tief ausatmen, auch vielleicht das Gefühl, das man spürt, einmal zu lokalisieren, wo tut es mir denn eigentlich weh? Ohne dass man das gleich bewertet. Einfach mal benennen. Ja, was ich, ein Druck auf der Brust, ein Kloß im Hals, was auch immer. Der zweite Schritt wäre dann eben vom Gefühl ins Denken kommen, also die kognitive Denkkonstruktion. Das heißt, ich prüfe meine Erwartung. Ich schaue mal hinter die Kulissen. Eine vielleicht implizite Rechnung auch aufzudecken. Was kann man machen mit Fragen? Was habe ich eigentlich stillschweigend vorausgesetzt? Oder habe ich überhaupt das, was ich möchte, dem anderen mitgeteilt? Hat der überhaupt zugestimmt, diese Erwartung zu erfüllen? Oder war das einfach vorausgesetzt ein unausgesprochener Vertrag? Ganz oft passiert es, dass wir eben mit den Erwartungen eben durchs Leben gehen und mit der Umwelt in Gedanken so ungeprüfte Verträge abschließen, ohne dass das der andere überhaupt weiß. Das kann sein, eben, wenn ich mich für meine Freunde aufopfere, dann stehen sie mir auch mal bei, wenn es mir schlecht geht. Oder wenn ich immer alles on top gewissenhaft mache, dann wird das auch gesehen und ich werde irgendwann entsprechend wertgeschätzt. Und diese unausgesprochenen Verträge, wenn die platzen, dann fühlen wir uns natürlich betrogen, weil einen Vertrag muss man ja einhalten. Aber Hand aufs Herz, wer hat den Vertrag unterschrieben? Nur einer. Nämlich wir selber. Das bedeutet, wir müssen trennen zwischen auch Fakt und Deutung. Das ist auch ganz wichtig. Wenn man sich vorstellt, die Situation gefilmt mit einer Videokamera, was ist da passiert, ganz objektiv? Und dann schaue ich aber nach, was habe ich da noch hineingedichtet über die Geschichte, was passiert ist. Die Bedeutung, die Bewertung, die ich dem gegeben habe, das ist oft genau der Punkt, wo die Enttäuschung passiert, weil stellen wir uns vor, wir haben ein Treffen mit einer Person ausgemacht, steht im Kalender drin, vielleicht haben wir auch viele andere Sachen verschoben, damit ja dieses Treffen stattfinden kann. Und dann kommt ein Anruf am Vorabend, leider, ich muss das Treffen absagen. Okay, die objektive Tatsache ist, wir sehen uns nicht. Und das, was aber zur Enttäuschung führt, ist die Deutung, nämlich dass möglicherweise ich nicht wichtig bin oder dass der andere mich nicht mag oder was auch immer. In Wirklichkeit ist er vielleicht krank geworden oder hat einfach so viel um die Ohren, dass er gar nicht mehr kann. Und das hat überhaupt nichts mit mir zu tun. Also da wirklich zu schauen, was ist passiert? Was ist passiert und wodurch hineininterpretieren? Als dritten Schritt in diesem Vier-Phasen-Programm schauen wir uns die Bedürfnisse hinter der Enttäuschung an. Das ist oft sehr spannend, denn eine Enttäuschung zeigt mir, also dieses Gefühl der Enttäuschung zeigt mir, wo ich ein legitimes Kernbedürfnis habe. Vielleicht Verbindlichkeit, Anerkennung, Sicherheit, Autonomie. Und die Frage, die wir uns da stellen dürfen, ist, welcher Wert in mir wurde hier gerade berührt oder vielleicht bedroht? Und wenn ich merke, aha, der Freund oder die Freundin kommt nicht und ich fühle mich jetzt nicht wertgeschätzt, nicht geliebt, und das stimmt überhaupt nicht, der kann mich ja trotzdem wahnsinnig gern haben, aber hat eben keine Zeit. Aber dann kann ich nachspüren, wieso fühle ich mich nicht geliebt? Was braucht's denn, dass ich mit mir selber zufrieden bin? Was kann ich tun, damit ich mich selber auch in mir selber wohlfühle? Ja, das heißt, ich kann das, was ich da aufdecke, in eine hilfreiche Information wandeln. Und dann als vierten Punkt, dass man eben von dem Vorwurf in die Selbstwirksamkeit wechselt. Ja, wenn man das Gefühl hat, man ist enttäuscht, das kann sich eben anfühlen wie ein freier Fall, ja. Das ist aber nicht so. Wir haben die Möglichkeit, dass man sich die Macht sozusagen zurückholt. Solange wir die Aufmerksamkeit auf den Verursacher legen, er hätte kommen müssen, er hätte sich das anders einteilen müssen, er hätte mich wichtiger nehmen müssen als, keine Ahnung, die Müdigkeit, bleibt man in der Opferrolle. Und in der Opferrolle bin ich nicht handlungsfähig. Stattdessen, das ist immer ganz eine wichtige Frage, was kann ich tun stattdessen, suche ich eine Neuorientierung, die funktioniert, die hilfreich ist. Also, was kann ich jetzt tun? Oder was kann ich künftig tun? Vielleicht was zu kurzfristig, dass ich mich treffen wollte und das war der gute Wille von dem Freund der Freundin, dass er sich doch treffen will, aber hätte er es früher gewusst, hätte er es besser einplanen können. Oder was auch immer. Also es kann manchmal Faktoren geben, die ich fürs nächste Mal eben berücksichtigen kann. Oder wenn es eben darum geht, das verletzte Bedürfnis zu befriedigen, wie kann ich das anders erfüllen? Vielleicht muss ich nicht genau jetzt beharren, dass der Freund jetzt kommen muss, sondern ich kann einen netten Spaziergang machen und dann treffe ich vielleicht einen anderen Freund und kann spontan mit dem ein Eis essen gehen. Oder auch, wie kann ich meine Grenzen oder auch Wünsche künftig klarer kommunizieren. Wenn zum Beispiel, wenn wir bei dem Beispiel mit dem Freund bleiben, wenn das öfter passiert, dass der absagt und der weiß gar nicht, wie ich mich da verletzt fühle, kann ich vielleicht sagen, du, mir ist es wichtig, dass wir bei den ausgemachten Terminen nach Möglichkeit bleiben. Es kann immer wieder sein, dass was dazwischen kommt, das ist mir klar, aber ich möchte mich darauf verlassen können, ich freue mich, dich zu sehen, mir ist das wichtig. Also das Kommunizieren. Und Enttäuschung schmerzt ja, weil ein Entwurf gestorben ist. Und konstruktiv wird der Umgang eben dann, wenn man nicht den Boten, eben diesen Schmerz bekämpft, sondern die Botschaft nützt, um den nächsten Schritt auf realen Boden zu gehen. Enttäuschung ist eben keine persönliche Strafe, so wie wir das manchmal empfinden, sondern ein Korrekturhinweis. Das heißt, schau, was ist wirklich wahr? Wach vielleicht auf deinen Illusionen und schau, was kannst du tun, wie kannst du handlungsfähig sein. Ganz ein wichtiger wichtige Hilfe dabei ist die Resilienz. Es ist so eine Art Immunsystem für die Seele, die uns hilft, aus Lähmungen herauszukommen oder auch Schwierigkeiten zu überstehen, ohne dass wir innerlich versteinern. Und das Wort Resilienz kennen Sie sicher. Das kommt aus der Materialphysik und bedeutet, wenn ein Stoff biegsam ist, also zusammengedrückt wird, dass er sich dann zwar verformt, aber dann wieder zurückspringen kann. Also wie eine Biegsamkeit im Sturm. Und ein wichtiger Schritt für Die Resilienz ist eben diese radikale Akzeptanz, dass man nicht mit der Vergangenheit hadert, sondern eben annimmt, was ist. Ja, weil die Vergangenheit kann man nicht ändern und Sätze mit hätte ich doch oder wenn ich nur getan hätte, die führen nach hinten. Also das sind Scheingefechte mit der Vergangenheit. Und radikale Akzeptanz bedeutet nicht, ich finde toll, was passiert ist, sondern es bedeutet, es ist, wie es ist und was mache ich jetzt? Was ist der nächste Schritt? Und es gibt da so einen magischen Zwischenraum zwischen Reiz und Reaktion, der eben diese Freiheit ermöglicht. Ja. In unserem Gehirn sitzt da so eine mandelförmige Struktur, die Amygdala. Das ist so unser innerer Rauchmelder sozusagen. Und wenn wir tief gekränkt oder enttäuscht werden, dann schlägt sie sofort Alarm und das ist gut, weil das ist ihre Aufgabe. Und dann schießt Adrenalin ins Blut und wir wollen natürlich sofort angreifen oder fliehen, also je nachdem. Und Resilienz bedeutet eben zwischen diesem ersten Schreck und der eigenen Handlung eine kleine Atempause auch einzubauen. Und Sie kennen Viktor Frankl, den berühmten Psychiater und Neurologen, der im Konzentrationslager war und da tiefste Enttäuschungen und Traumata durchlitten hat. Und der hat eben genau das, diese Erkenntnis da entwickelt, dass zwischen Reiz und Reaktion ein Raum ist und in diesem Raum unsere Macht zur Wahl unserer Reaktion liegt. Und in dieser Reaktion liegt unsere Entwicklung und unsere Freiheit. Und eben, wenn die Enttäuschung kommt, müssen wir eben nicht sofort zurückschlagen, sondern wir dürfen innehalten, durchatmen und sagen, ja, das tut weh, aber ich entscheide, wie ich jetzt darauf antworte. Und für die Selbstwirksamkeit ist sehr hilfreich eine kleine Änderung von einem Wort. Ja, wenn man fragt, warum ist mir das passiert und warum ist das und das gewesen, ist man hilflos. Ja? Aber wenn man sagt, wozu, dann ändert das die Perspektive, dann geht es nämlich nach vorne. Und resiliente Menschen schaffen es, nach einer Phase der berechtigten Trauer diese Frage eben umzudrehen. Jetzt ist es so, was mache ich jetzt draus? Was liegt in meiner Hand? Und dass dieser Prozess natürlich Zeit dauern darf, muss, ja, das darf man sich auch zugestehen. Also jede Enttäuschung ist ein Schmerz und braucht auch die Zeit, dass sich das, wie so bei einer Schneekugel, ja, wenn man das schüttelt, dann flattert alles, aber wenn man die Schneekugel hinstellt und dann sich das wieder senken darf, dann sieht man wieder klar. Also die Geduld gehört dazu. Und ja, mit diesen Gedanken möchte ich Sie einladen, nach einer Musikpause mit mir ins Gespräch zu kommen.
0: Ja, lassen wir jetzt das Lied ein bisschen auf uns wirken, um die Gedanken ein bisschen setzen zu lassen und auch nachzuschauen, wie schaut das bei mir aus in meinem eigenen Leben? Vielleicht tauchen da Fragen auf, Erfahrungen, die Sie gerne auch danach mit uns teilen wollen. Die Nummer dazu 0720 578 578. Alle, die uns über Radio Maria Südtirol zuhören und überhaupt von außerhalb Österreichs, mit der Vorwahl 0043 720 578 578. Umgang mit Enttäuschungen, heute unser Thema in der Sendung Lebenshilfe. Bei uns im Studio ist Magister Elisabeth Federmeier.

0: Zu unserem heutigen Lebenshilfe-Thema Umgang mit Enttäuschungen möchte sich gleich der erste Hörer zu Wort melden. Wir begrüßen Franz aus Wien.
1: Ja, grüß Gott, Frau Magister.
0: Grüß Gott.
1: Ich hätte eine Frage, was Sie von einer Methode erhalten, die ich entwickelt habe. Mich hat das sehr angesprochen, wenn jemand dann einen Termin kurzfristig absagt. Und da hatte ich eine nahestehende Person, bei der das ganz einfach öfters der Fall war. Und ich war dann sehr enttäuscht. Und dann ist mir die Idee gekommen, wenn ich mir das nächste Mal mit ihm was ausmache, dann muss er 100, damals waren es noch Schillinge, dann muss er 100 Schillinge mir als Einsatz geben. Und wenn er den Termin nicht einhält, dann habe ich die 100 Schillinge als Trost zumindest. Also wenn er den Termin einhält, dann kriegt er die. Oder eine andere Methode bei einer Wette, dass man quasi nicht darauf wettet, was man sich eigentlich in Wirklichkeit wünscht, sondern das Gegenteil und dann eben zumindest also in jedem Fall eine Freude oder zumindest einen Trost hat. Was halten Sie davon?
0: Die Frage ist, hilft das Ihnen und hilft das der Freundschaft? Also ich möchte das gleich zurückspielen. Also zum Punkt 1, den Sie da genannt haben mit dem Geld, hat das der Freundschaft und den Treffen geholfen oder war das,
1: er ist dann schon verlässlicher gekommen oder er hat ganz einfach, wenn er es vielleicht im Vorfeld eh schon geahnt hat, dass nichts daraus wird, eben den Einsatz nicht geleistet. Aber ich habe eben, sage ich jetzt einmal, die maximale Enttäuschung dadurch erspart.
0: Also man kann vieles machen. Ich hinterfrage da ein bisschen, ob das dann in Richtung ein bisschen ein Druckmittel kommt, das bei mir zumindest drüber. Ich weiß nicht, wie das der Freund auffasst. Das kann natürlich auch humorvoll sein. Also Humor ist immer auch ein sehr hilfreicher Weg, mit Enttäuschungen umzugehen, indem ich dem eben dann die Spitze nehme. Ich finde die Freiheit, die man dem anderen lässt, ist auch sehr wichtig. Was aber auf jeden Fall interessant ist, eben zu erkennen, dass Verlässlichkeit ein hoher Wert ist bei Ihnen. Ja? Und das ist ein guter Wert und das, der Punkt ist, dass man diesen Wert auch schätzen darf und sagen, mir ist Verlässlichkeit sehr wichtig und das hat einen sehr, sehr hohen Stellenwert und ich bin so verlässlich, dass ich das versuche auch so dem anderen auszudrücken und irgendwie auch begreiflich zu machen, dass es mir eben kostbar ist, wie dieser Geldschein, wenn du kommst. Ja? Mhm. Also es ist eine Möglichkeit, ich persönlich hätte mit dieser Variante als Freund ein bisschen ein Problem, muss ich sagen. Ich würde mich ein bisschen gekauft fühlen, aber ich kenne Ihre Freundschaft nicht. Also das ist bei jedem anders. Bei dem anderen Beispiel, das Sie genannt haben, dass man sich einfach auch die andere Option oder den Worst Case vor Augen hält und sich auch mit dem auseinandersetzt, das ist ein sehr hilfreicher Weg. Ja? Wenn ich mir nur vorstelle, was wäre das Beste, ja, und nur mit dem meine Pläne mache, dann ist die Enttäuschung möglicherweise sehr groß, wenn es dann anders eintritt. Wenn ich aber sage, okay, es gibt einfach zwei Möglichkeiten und was wäre bei der anderen Seite und wie würde es mir gehen, wenn eben das Worst-Case-Szenario eintritt und ich gedanklich das auch durchspiele, dann habe ich einfach auch da eine Sicherheit. Und insofern ist das durchaus auch eine Möglichkeit, dass man sagt, gut, bei Wetten, ich stelle mir auch vor, sie geht negativ für mich aus und kalkuliere das auch mit ein. Das ist, ja, eine gute Idee.
1: Okay, gut, danke schön. Ja,
0: gerne.
1: Danke,
0: wiederhören. Die Nummer zu unserer Sendung Lebenshilfe, wenn auch Sie mitsprechen wollen, Ihre Fragen stellen, lautet 0720 578 578. Von außerhalb Österreichs 0043 720 578 578. Umgang mit Enttäuschungen, das ist heute unser Thema.

0: Und es geht weiter mit einer Hörerin aus Kärnten, die ich ganz herzlich begrüße. Grüß Gott, Johanna.
1: Grüß Gott, ich möchte auch einen Beitrag geben. Und zwar folgendes. Früher, wenn mir etwas abgesagt worden ist, was ausgemacht war, oder ich etwas nicht bekommen habe, oder irgendwo nicht angenommen wurde, war ich sehr enttäuscht und verbittert. Aber mittlerweile ist das nicht mehr so. Da denke ich mir, Jesus hat es gut mit mir gemeint, vielleicht ist es etwas gut und bewahrt mich vor etwas Bösem.
2: Ja, das ist ein sehr schöner Zugang, den Sie da haben. Und Sie haben auch angesprochen, die Verbitterung, ja, dass Sie da das gelernt haben, dass Sie dem keinen Boden geben. Indem
1: nicht
2: Sie,
1: mehr.
2: Ja, das ist wunderbar, weil genau das ist die Gefahr, wenn ich mich dann auf das so einschieße, was ich mir vorstelle und mich festklammer, dann verhärte ich mich innerlich und das schadet aber mir und nicht den anderen. Ja, und indem ich eben da auch sage, okay, es ist, wie es ist, aber was mache ich jetzt draus? Ich weiß nicht, was die Umstände sind, warum es so gekommen ist und wozu eben das Ganze gut war, so wie Sie es angesprochen haben, dann gebe ich dem die Möglichkeit zu wachsen, so wie auch eine Pflanze, die sich da eine Hauswand hinaufrankt und es ist ein Hindernis, dann wächst sie um die Kurve und vielleicht kommt sie dann umso mehr zur Sonne und dann gibt's bessere Früchte und beim anderen Weg wäre sie vielleicht im Schatten geblieben. Ja, also das ist ganz wunderbar. Danke sehr für den Beitrag.
1: Danke vielmals für Ihren Beitrag. Dankeschön für alles. War sehr super.
2: Dankeschön, danke.
1: Wiederhören, danke.
2: Wiederhören.

0: Das Thema ist nicht ganz leicht. Wer spricht schon gerne über Enttäuschungen? Aber wir freuen uns jetzt über weitere Beiträge on air. Ich begrüße Silvia aus Wiener Neustadt.
1: Ja, grüß Gott, liebe Frau Magister.
2: Grüß Gott.
1: Also das Zuhören war schon sehr stark für mich, weil ich so viele Parallelen gesehen habe in meinem Leben. Ich möchte kurz machen. Meine Enttäuschung war folgende, dass ich mich von einem sogenannten braven Mann scheiden habe lassen und bin zu einem Mann gekommen, wo ich mich nicht gut erkundigt habe, so wie Sie das erklärt haben mit diesem Haus, dieses Ferienhaus und so weiter, ja. Und leider Gottes, dieser Mann war alkoholkrank, ja. Und das habe ich nicht erkannt und bin da so immer dahin geschwommen, nicht gewusst, was ich machen soll. Und war die Enttäuschung natürlich groß, was man halt da alles erlebt, mit den alkoholkranken Menschen, ja. Aber das Schlimme ist das, warum habe ich so Selbstzweifel gehabt? Ich habe geglaubt, ich bin schuld. Mhm. Das ist interessant, ja, ja. Mhm. Wie Sie das auch erwähnt haben, ja. Wie kommt es dazu? Ich meine, der Alkoholiker versucht natürlich die Schuld abzuschieben, das habe ich schon gemerkt, aber ich habe mir das genommen. Ich habe wirklich geglaubt, also ich mache irgendwas falsch. Mhm. Dass der trinken muss, meinetwegen. Also das ist ja pervers.
2: Ja, das hat auch ganz viel eben auch, wie Sie sagen, mit Selbstliebe und mit Grenzen zu tun. Und Enttäuschungen können eben da wirklich ein Alarmsystem sein, dass man sagt, Moment einmal, wo bin ich da vielleicht falsch abgebogen? Wo muss ich eine Kurskorrektur machen? Und wenn ich von Menschen immer wieder enttäuscht werde, weil sie eben, oder weil ich sie anders sehe, als sie tatsächlich sind, dann kann ich vielleicht auch mal nachfragen, bei mir selber nachfragen, wie möchte ich, dass mit mir umgegangen wird? Ja, es gibt tatsächlich auch, also es gibt Konstellationen, die nicht gut passen. Und da darf ich auch ehrlich anerkennen, das tut mir nicht gut, diese Beziehung.
1: Ja. Ja.
2: Und das hat
1: ja
2: nichts, das hat dann nichts damit zu tun, ob das ein schlechter Mensch ist oder ich ein schlechter Mensch wäre, sondern wir tun uns nicht gut und ich kann mir das nicht schönreden.
1: Ja.
2: Und
1: genau.
2: Da muss ich auf die Realität schauen, wie auch immer ich das dann löse und was dann auch gut passt und mit welchen Schritten ich das verbinde. Aber die Realität dann auch als das sehen, was sie ist und nicht, was sie nicht ist. Ja.
1: Ja, genau. Und Sie haben auch gesprochen von den unausgesprochenen Verträgen, ja. Mhm. Also mein Vertrag war ja, das wird jetzt gut werden und jetzt wird das passen, aber von seiner Seite, der hat ja bereits gut gewusst, dass er alkoholkrank ist, ja. Und das war. Und dann die nächste Enttäuschung war, ich bin dann in eine Selbsthilfegruppe gekommen, von Al-Anon nennt sie das, eine Schwesterngruppe von der anonymen Alkoholiker, genau. Und da habe ich mir erhofft, ich kriege jetzt ein Rezept, wo der Partner jetzt aufhört zum Trinken. Ich gehe jetzt nach Hause mit dem Rezept.
2: Das ist der Wunsch.
1: Das war die nächste Enttäuschung.
2: Genau, Und aber die Realität ist, man kann eben nicht die anderen Menschen ändern, aber man kann das eigene Verhalten beeinflussen.
1: Ja.
2: Und möglicherweise, wage ich jetzt einmal zu vermuten, haben Sie da jetzt auch vielleicht eine andere Sensibilität und haben vielleicht auch eine Milde und ein Verständnis und können vielleicht hilfreich sein für Leute, denen es ähnlich geht, weil sie auch viel Erfahrung haben. Ja?
1: Genau so ist es, ja. Das ist Gott sei Dank, wie soll ich sagen, es ist aus diesen Scherben was Positives entstanden, ja. Ich kann sehr hilfreich sein in dieser Selbsthilfegruppe, ja, genau.
2: Genau, ja. Und dann haben
1: und
2: Sie
1: Verständnis
2: eben...
1: Verständnis für diese Krankheit, ja.
2: Da haben Sie, da können Sie jetzt mit diesem Schmerz auch dienen, ja?
1: Ja, genau so. Danke, dass Sie mir das jetzt bringen, ja. Das ist so und ich bin so dankbar, trotz allem, über die schlechten Erlebnisse. Ja, und danke für diesen Zuspruch von
2: und
1: Ihnen.
2: Und trotzdem eben, also die schlechten Erlebnisse, die wir haben, definieren uns nicht, aber wir können so wie ein Baum im Sturm gezwungen ist, tiefe Wurzeln zu kriegen, ja, können wir eben tiefe Wurzeln entwickeln und dann umso besser dastehen, also mit voller Kraft und Freude und Stärke.
1: Ja.
2: Und trotzdem ist der Sturm nicht gut, ja?
1: Ja, natürlich. Nein, es war eine sehr schwere Zeit, sehr schwere Zeit. Aber ich habe es dann sogar beruflich umsetzen können, ja? Also dieses Thema, ja.
2: Mhm. Also, sehr gut, genau.
1: Also ist was Gutes rauskommen.
2: Das Wozu, das Warum zu einem Wozu werden lassen, genau. Sehr schön.
1: Ja, genau. Ja, vielen Dank. Dankeschön für die Sendung, ja, gell?
2: Danke für Ihre Worte. Danke für diesen Beitrag. Dankeschön.
1: Gerne. Auf Wiederhören. Danke.
0: Alles Gute für Sie. Silvia, Lebenshilfe auf Radio Maria Österreich. Unser Thema heute, Umgang mit Enttäuschungen. Unsere Referentin, Magister Elisabeth Födermeier. Wir haben noch Zeit, gerne können Sie weiterhin anrufen, mit uns ins Gespräch kommen, Ihre Fragen stellen unter 0720 578 578. Von außerhalb Österreich 0043 720 578 578.

0: Ein weiterer Beitrag kommt nun von Monika aus Vorarlberg. Bitte.
1: Ja, grüß Gott. Die vorherige Anruferin hat mir von der Seele gesprochen. Ich habe genau dasselbe erlebt. Und ja, es ist schrecklich, wenn man sowas durchmachen muss mit einem Alkoholiker. Aber heute bin ich glücklich. Und ich habe mal einen Spruch gelesen. Na, wie heißt es? Nur durch das Leid kann man das Glück besser verstehen. Dankeschön.
2: Mhm. Ja, vielen Dank. Das ist sehr wahr, wenn man den Unterschied auch erlebt. Es geht bergauf und dann geht es bergab und dann geht es aber auch wieder bergauf. So ist das Leben. Ja? Manchmal geht es sehr tief bergab und das ist sehr schmerzhaft und es ist sehr schwierig, da wieder den Weg nach oben zu finden, aber er ist immer da. Ja, und so wunderbar,
1: ja, richtig, ja. Dass wenn man gesund ist. Wenn man gesund bleibt und wenn man so stille Helferlein hat.
2: Ja, ja.
1: Ja,
2: und vielen Dank. Sie haben einen Weg herausgefunden, das ist wunderbar. Ja,
1: ja, wir sind dann getrennt. Mhm. Wir haben jetzt Leben ist getrennt und ja. Mhm. Und es ist so schön, wenn man Freunde hat, die gleichgesinnt sind und da bekommt man einfach Hilfe.
2: Mhm. Ja. Das ist auch etwas Wichtiges, wenn man in Enttäuschungen tendiert man dazu, nur auf das eine zu schauen, was gerade das Problem ist. Aber es gibt immer noch viel mehr. Und eben, wie Sie sagen, Freunde sind da. Es ist Verwandtschaft vielleicht da. Es gibt vielleicht wunderschöne Hobbys. Es gibt die Natur. Es gibt immer Dinge, die trotzdem noch schön sind. Und die darf ich mir dann ganz bewusst holen. Ja? Und auch wenn dann die Trauer oder der Schmerz vielleicht anfangs nicht kleiner wird, aber ich darf das drumherum größer machen.
1: Genau, ja. Ja, vielen Dank.
2: Ja, danke für den Beitrag. Danke für Ihr Teilen.
1: Ja, bitte.
2: Wiedersehen.

0: Ja, wir freuen uns über die bisherigen Beiträge von Ihrer Seite, liebe Hörerinnen, liebe Hörer, zu unserer heutigen Sendung Umgang mit Enttäuschungen hier in der Lebenshilfe. Momentan haben wir keine weiteren Anrufer dran und so würde ich vorschlagen, wir nutzen die Zeit und ich gebe noch einmal unserer Referentin das Wort.
1: Sehr gerne. Also ich hätte noch eine kleine Geschichte für Sie oder ein Vergleich. Und zwar kennen Sie vielleicht, da gibt es in China so eine besondere Kunst, die heißt Kintsugi. Und zwar gibt es da eben die Geschichte dazu, dass nach einer japanischen Legende ein Krieger seine Lieblingsteeschale zerbrochen hat und wollte sie dann reparieren lassen. Und sie ist aber nur dann ganz schier mit so Metallklammern zusammengehalten worden und er hat sie zwar gebrauchen können, aber war dann doch bitter enttäuscht. Und dann hat er die Teeschale aber einem Kunsthandwerker gegeben und der hat eine Technik probiert, die die Schönheit der Schale hervorheben sollte, gerade in dem zerbrochen sein. Und er hat dann diese Keramikschale mit Goldlack zusammengefügt, ja. Und als der Krieger dann die Schale erhalten hat, dann war das genau eben dort, wo die Einrisse waren, war eben der besondere Wert der Tasse durch das Gold. Und das ist manchmal im Leben eben auch so. Das, was uns im ersten Moment zerbricht, da werden uns oft besondere Fähigkeiten geschenkt. Oder wir haben plötzlich, unser Herz ist weich für diesen Schmerz, den es in der Welt vielleicht öfters gibt. Jemand, der miterlebt, wie, weiß ich nicht, irgendetwas Schlimmes in der Welt ihm passiert, hat dann eben vielleicht einen barmherzigen Blick und das Bedürfnis, dieser Not ein Ende zu bereiten. Also ganz viele Sachen entstehen aus einem Gefühl der Enttäuschung und einem Gefühl des Zerbrechens, wenn man eben proaktiv schaut, was kann ich jetzt Gutes draus machen? Und eben diese Goldschale, das kann auch eben so eine lebensverändernde Metapher für unser Leben sein, weil eben es ist die Funktion, konnte wieder geheilt werden und es ist sogar kostbarer geworden, weil es eben persönlich ist, weil da Herzblut drinnen steckt. Und es heißt jetzt nicht, dass es ist nicht der Bruch das Kostbare, aber das, was ich daraus gemacht habe. Und so kann eben dann auch da die Schärfe dem Ganzen genommen werden, wenn man das dann veredelt. Genau. Und noch ein Gedanke zum Schluss, wenn Sie sich vorstellen, einen Topf mit kochendem Wasser, ja, der steht da am Herd. Und einmal gibt man eine harte Karotte hinein, einmal ein rohes Ei und einmal einen Teebeutel. Es ist dasselbe Wasser, aber die harte Karotte wird durch das kochende Wasser weich. Das rohe Ei wird durch dasselbe Wasser hart. Und was macht der Teebeutel? Der Teebeutel verändert sogar das Wasser. Und vielleicht ist dieses Bild eine Idee zu überlegen, wie möchte ich sein? Das Wasser ist die Welt, ja? Die Welt ist einfach so. Aber möchte ich hart werden? Möchte ich weich werden? Oder möchte ich sogar vielleicht die Welt mit verändern, mitprägen?
0: Ein sehr schönes Bild, das wir uns mitnehmen können. Eine Hörerin aus Osttirol hat sich jetzt noch bei uns gemeldet. Herzlich willkommen, Maria.
2: Hallo, also es ist so, dass ich so eine Sehnsucht nach Musik habe, ja, immer wieder. Vor allem wenn, also ich finde irgendwie wird mehr geredet als Musik gehört, ja. Also wirklich Musik, wo man das Ganze nachempfindet und dann glücklicher ist, ja. Und das Stück, was Sie da gespielt haben, hat mir so gut gefallen. Das waren eben so Wellenbewegungen, wie das Wasser, ja. Und das hat mir halt so gut getan.
1: Sehr schön. Das heißt, Musik ist für Sie ganz eine wichtige Methode, auch Glück zu empfinden.
2: Ja, es ist elementar und ich vergiss selber drauf, ja. Und dann wollte ich noch was zur Enttäuschung sagen. für mich ist eigentlich die größte Enttäuschung, wenn man nicht etwas ausreden kann.
1: Mhm.
2: Also wenn jemand nicht will und wenn man missverstanden wird, ja.
1: Mhm.
2: Das wollte ich nur sagen. Mhm. Ja, und also, aber wie gesagt, das überwiegt auf jeden Fall die Musik, die was gespielt worden ist, gell?
1: Sehr gut,
2: das
1: ja.
2: Das Ganze, ja.
1: Ja, danke sehr. Und, ja,
2: ja, ich danke Ihnen, gell?
1: Gerne.
2: Ja.
1: Danke. Ja, also das, was Sie sagen, die Enttäuschung, etwas nicht aussprechen, auch keine Klarheit in zwischenmenschliche Unstimmigkeiten zu bringen, das ist natürlich ein großer Schmerz. Und da ist es eben auch gut, wenn man Wege findet, sich zumindest auszudrücken und sagt, von meiner Seite her, so habe ich das wahrgenommen, so habe ich das erlebt. Und da vom Vorwurf, ja, zum Wunsch zu kommen, dass man sagt, ich würde mir wünschen, das und das, ja, damit, also zum Beispiel, wenn man sagt, ja, du hast mich im Stich gelassen, auf dich kann man sich nicht verlassen, das ist der Vorwurf. Wenn man dann sagt, aber ich habe mich gestern allein gefühlt und ich habe gedacht, du kommst heim und ich hätte dich gebraucht, das ist
2: ja
1: ein anderes Herangehen und das öffnet eben Herzen, statt Mauern zu bauen. Also das, man kann eben nur beeinflussen, was man selber macht. Und wenn Sie sagen, ja, man geht den Schritt und man macht die Arme auf und das Herz auf und gibt dem anderen die Möglichkeit, den Schritt auch zu tun, mehr kann man nicht machen.
2: Ja, oder ich bin selber, also ich bin auch offen für die Enttäuschung der anderen Person. Also ich bin alleinstehend und dann geht es oft so um freundschaftliche Beziehungen, ja.
1: Mhm.
2: Und dann also ich bin froh, dass es jetzt nicht mehr so schwer ist, loszulassen.
1: Mhm.
2: Und halt mal schauen, wie es ist oder ist halt oder weiterzugehen, oder? Mhm. Ja.
1: Ja, sehr spannend. Sie haben jetzt was angesprochen, was man auch noch durchaus zum Schluss noch sich bewusst machen kann. Wir selber sind auch Teil der Enttäuschungen der anderen. Also es geht ja nicht in eine Richtung. Genau.
2: Mhm.
1: Und da auch einen ehrlichen Blick auf sich selber zu werfen und auch dem anderen zugestehen, dass der vielleicht uns auch missversteht, ja, und dass das einfach, dass jeder in der Situation ist und dass man auch weich und trotzdem auch natürlich die eigenen Grenzen sehen, natürlich, aber dass man auch da wohlwollend dem anderen zugestehen kann, der ist vielleicht auch enttäuscht und vielleicht bin ich da beteiligt.
2: Man,
1: genau.
2: Zu spät was sagt, ja.
1: Genau,
2: und
1: ja.
2: Wo man schon längst also ein Gefühl hat, zum Beispiel, ja. Und ja, und dann, ja, wo man einfach auch ein bisschen vorspielt, nicht?
1: Mhm. Genau, Ehrlichkeit ist da auch ein sehr wichtiger Faktor, dass man da sanft, aber doch ehrlich sagt, was mich bewegt und was ich mir wünsche, dann kann der andere darauf reagieren. Genau.
2: Mhm. Ja, ja.
1: Vielen Dank, ja. Danke für den Beitrag.
2: Danke auch, dass dort kaputt, gell? Ja.
1: Gerne.
0: Auf Wiederhören. Lieben Gruß nach Osttirol.
2: Ja, sorry, ja. Danke.
0: An dieser Stelle beenden wir nun den Teil mit unseren Anruferinnen und Anrufern und ich darf noch mal kurz das Wort zurückgeben für ein Schlusswort.
1: Ja, liebe Hörerinnen und Hörer, Enttäuschungen werden uns vermutlich das ganze Leben begleiten. Wir werden immer wieder in Situationen kommen, die wir uns anders erträumt oder gewünscht hätten. Und wir werden aber auch die Erfahrung machen, dass wir an diesen Enttäuschungen wachsen, weil sie uns Klarheit schenken und wir immer mehr Methoden auch entwickeln, damit umzugehen und auch vielleicht durch die Enttäuschungen auch vielleicht unseren Platz im Leben finden, weil sie aufzeigen, was ist uns wichtig und wo fehlt's noch in der Welt. Vielleicht ist das genau unser Ruf, sich da zu engagieren. Dort, wo es mir besonders fehlt, fehlt's eben. Vielleicht mein Beitrag. Ja, vielen Dank.
0: Ich sage danke fürs Kommen, für die wertvollen Gedanken. Alles Gute und Gottes Segen.
1: Dankeschön. Wieder.
0: Das war, liebe Zuhörer, die Sendung Lebenshilfe, heute zum Thema Umgang mit Enttäuschungen mit Magister Elisabeth Födermeier. Sie finden diese Sendung in Kürze auf unserer Radiothek, auf radiomaria.at in der Rubrik Lebenshilfe zum Nachhören und Herunterladen. Die Wiederholung strahlen wir heute um 22 Uhr aus. Zum Abschluss jetzt noch ein Lied von Martin Pepper mit dem Titel Enttäuschter Traum. Mein Name ist Maria Kotzis.

Es ist jetzt 11.11 Uhr. 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

steht. Grüß Gott, liebe Hörerinnen und Hörer von Radio Maria, hier spricht Bruder Peter. Was wäre, wenn Jesus vor seinem Tod nicht zuerst für sich selbst betet, sondern für uns? Genau darum geht es heute in dieser Sendung Wort des Lebens. Jesus betet in seiner letzten Stunde für sich selbst, für seine Jünger und schließlich für alle Menschen, die an ihn glauben. Also auch für dich, lieber Zuhörer, liebe Zuhörerin. Beginnen wir diese Sendung, wo es wieder um das Gebet von Jesus geht und diesmal um das hohepriesterliche Gebet aus dem Johannesevangelium, aus dem 17. Kapitel, auch selbst mit dem Gebet. Im Namen des Vaters und des Sohnes und des Heiligen Geistes. Amen. Sei gegrüßt, o Königin, Mutter der Barmherzigkeit. Unser Leben, unsere Wonne und unsere Hoffnung sei gegrüßt. Zu dir rufen wir verbannte Kinder Evas, zu dir seufzen wir trauernd und weinend in diesem Tal der Tränen. Wohlan denn, unsere Fürsprecherin, wende deine barmherzigen Augen uns zu und nach diesem Elend zeige uns Jesus, die gebenedeite Frucht deines Leibes. O Güte,

Gütige, o milde, o süße Jungfrau Maria. Gegrüßet seist du, Maria, voll der Gnade, der Herr ist mit dir. Du bist gebenedeit unter den Frauen, und gebenedeit ist die Frucht deines Leibes, Jesus. Heilige Maria, Mutter Gottes, bitte für uns Sünder, jetzt und in der Stunde unseres Todes. Amen. Maria mit dem Kinde lieb, uns allen deinen Segen gib. Was ist das hohe priesterliche Gebet? Also es kommt im Johannesevangelium im 17. Kapitel, Vers 1 bis 26 vor. Jesus betet in dieser entscheidenden Stunde, nämlich vor seinem Leiden und vor seinem Sterben, vor seinem Tod. Und die Kirche nennt dieses Gebet das hohe priesterliche Gebet. Warum? Jesus ist nämlich gleichzeitig Priester und er ist auch gleichzeitig das Opfer. Er bringt nicht, wie im Alten Testament, ein Tier als ein äußeres Opfer dar, sondern er bringt sich selbst dar, er gibt sich selbst hin. Und dieser Hintergrund ist ein Fest im Judentum, nämlich dieses jüdische Versöhnungsfest Yom Kippur. Und dieses Versöhnungsfest, da haben der hohe Priester hat als erstes für sich gebetet, dann für die Priester und als drittes für das Volk. Was wurde gemacht? Es wurde ein Ziegenbock auch die Hände aufgelegt und er wurde dann als Sühneopfer für die Sünden in die Wüste gesandt. Und das war ein ganz strenger Fasten- und Bettag. Also dieser Hintergrund hat dieses hohe priesterliche Gebet in Jesus Christus, wie wir es auch gestern schon gehört haben, er nimmt ja diesen Platz ein, dieser Opfertiere. Er schafft diese Tieropfer ab und er bringt dieses reine, einmalige Opfer, nämlich sich selbst dar. Und deshalb bekommt dieses Gebet bei Jesus natürlich nochmal eine ganz andere Dimension, wenn er betet, wenn er für sich betet, wenn er für die Apostel betet und wenn er für alle Gläubigen betet oder für alle Menschen, also auch für dich. Das Gebet Jesu ist also ganz eng verbunden mit Leiden, Kreuz, Tod und Auferstehung. Dann heißt es in diesem hohen priesterlichen Gebet, und Jesus weiß, dass es eine entscheidende Stunde ist, er hat das alles vor Augen und deshalb betet er, es beginnt gleich im Johannesevangelium 17, Vers 1, Vater, die Stunde ist da, verherrliche deinen Sohn, damit der Sohn dich verherrlicht. Was bedeutet nun Verherrlichung? Es bedeutet nicht Ruhm oder Anerkennung, sondern es geht hier um eine völlige Hingabe an den Vater. Jesus weiß seine Stunde, dass er verraten wird, dass er leiden wird, dass er sterben wird, aber dass er auch auferstehen wird. Und das gehört alles zu dieser Stunde und zu diesem Gebet. Also das Kreuz, das ihm vor Augen ist in diesem Augenblick, ist das größte Zeichen der Liebe, ist die größte vollkommene Hingabe, die Jesus tut. Und das als wichtigen Gedanken möchte ich Ihnen da mitgeben, gerade am Kreuz, dem Akt der höchsten Liebe, wird er verherrlicht. Denn die Liebe ist die wahre Herrlichkeit, die göttliche Herrlichkeit. Und deshalb auch im Johannesevangelium 3,16, so sehr hat Gott die Welt geliebt, dass er seinen einzigen Sohn hingab, damit jeder, der an ihn glaubt, nicht zugrunde geht, sondern ewiges Leben hat.
Hier wird nochmal dieser Akt deutlich, diesen Akt der Liebe, der ist am Kreuz am höchsten. Es ist die absolute Verherrlichung. Und weil aber Jesus diesen absoluten Gehorsam hat, dass er sich total hingibt am Kreuz. Und deshalb jetzt auch der erste Schritt des Gebetes. Jesus betet für sich selbst. Er bittet den Vater um seine Verherrlichung. Weiter, 17, Vers 5. Vater, verherrliche du mich jetzt bei dir mit der Herrlichkeit, die ich bei dir hatte, bevor die Welt war. Also Jesus macht deutlich, er kommt vom Vater, er gehört vollkommen zum Vater, Einheit, Dreifaltigkeit, und jetzt geht er zurück zum Vater, wieder in die himmlische Herrlichkeit, da, wo er hergekommen ist. Und deshalb, seine Verherrlichung besteht wirklich in diesem absoluten Gehorsam und in seiner absoluten Selbsthingabe. Und er nimmt diesen Weg des Vaters freiwillig an. Also es ist nicht einfach nur, wenn ich vorhin Johannes 3,16 euch zitiert habe, ist das nicht einfach nur, er tut halt den Willen des Vaters, sondern das ist eine absolute Einheit. Es ist, da passt kein Blatt Papier dazwischen. Es ist wirklich diese tiefe Einheit zwischen Vater und Sohn. Und er tut das freiwillig mit ganzer Hingabe, aus ganzer Liebe zu dem Vater und zu uns. Also Jesus zeigt, wahre Größe besteht nicht darin, Macht über andere zu haben, sondern sich aus Liebe hinzugeben. Das ist die größte Liebe. Deshalb kommt jetzt das Zweite. Wenn Jesus weiter betet, er betet als erstes für sich selbst. Also keine Angst, wenn du auch mal für dich betest oder ein Gebetsanliegen hast. Auch Jesus hat für sich gebetet, aber er ist da nicht stehen geblieben, sondern hat für die gebetet, die ihm am nächsten waren. Und das waren seine Jünger, die Apostel. Hören wir nun das Wort Johannes 17, Vers 6. Ich habe deinen Namen den Menschen offenbart, die du mir aus der Welt gegeben hast. Sie gehören dir, und du hast sie mir gegeben, und sie haben an deinem Wort festgehalten. Was bedeutet nun, ich habe ihnen deinen Namen offenbart? Jesus zeigt den Menschen, wer Gott wirklich ist. Gott ist nicht weit weg, sondern in Jesus Christus ist Gott uns nahe gekommen und wir können Gott erkennen, ihn verstehen, ihn hören, ihn begreifen, ja sogar anfassen. Also die Gegenwart Gottes wird in Jesus Christus sichtbar. Also Jesus hat nicht etwas über Gott gesagt, so wie die vielen Propheten, die über Gott sprechen. Weil Jesus selbst Gott ist, wird er ganz konkret erfahrbar in der Zeit. Was schon der Prophet Jesaja angekündigt hat, wenn der Messias kommt, werden Zeichen und Wunder geschehen. Lahme gehen, Kranke werden gesund, Aussätzige werden rein, Blinde sehen wieder. Und genau das konnten Menschen und können wir heute sogar noch erleben, wenn wir beten, wenn Menschen Jesus begegnen, geschehen Zeichen und Wunder. Also es ist ein Höhepunkt dieser Offenbarung, die uns in der Heiligen Schrift mitgegeben ist, dass Jesus wirklich gegenwärtig ist und seine Herrlichkeit uns geschenkt hat durch die vielen Zeichen und Wunder, die er getan hat. Und deshalb betet Jesus weiter für die Apostel und seine Bitte ist jetzt um die Heiligung.
Das ist ein ganz zentraler Gedanke, den Jesus hier betet. Und da heißt es, sie sind nicht von der Welt, wie auch ich nicht von der Welt bin. Heilige sie in der Wahrheit, dein Wort ist Wahrheit. Wie du mich in die Welt gesandt hast, so habe auch ich sie in die Welt gesandt. Und ich heilige mich für sie, damit auch sie in der Wahrheit geheiligt sind. Was bedeutet nun heiligen? Oder Heiligung, ich heilige mich für sie. Es ist nicht einfach nur perfekt sein oder fromm sein oder sich irgendwie für die anderen zurückzuziehen. Es bedeutet, zu Gott zu gehören. Also es bedeutet auch, für Gott ausgesondert sein. Wir kennen das ja durch das Ordensleben. Oder wenn wir die Texte der Marienweihe betrachten, alles Maria schenken, ganz Gott gehören, durch Maria. Und so auch an dieses Wort, was Jesus hier betet, heilige mich, heilige sie in der Wahrheit, heißt auch sich ganz Gott hingeben. Und für andere da sein, also nicht nur, weil Jesus war ganz hingegeben, aber war auch für andere da. Wer Gott gehört, wird gerade deshalb auch für andere Menschen, auch zu anderen Menschen gesandt, um ihnen wieder diese Botschaft zu bringen. Gott hingegeben zu sein, bedeutet auch von der Welt abgeschottet zu sein, also nicht alles zu tun, was diese Welt tut, sondern auf Gott hin ausgerichtet sein, nicht auf die Welt. Und auf Gott hin ausgerichtet zu sein, heißt auch für andere Menschen da zu sein. Das sehen wir dann auch in den vielen Orden, die karikativ unterwegs sind oder auch Menschen, die Gott begegnet sind. Sie wollen anderen wieder von dieser Freude, von dieser Begegnung erzählen. Und auf einmal ist ihre Blindheit weg, dass sie nicht mehr an der Not des Nächsten vorübergehen, sondern für ihn ganz persönlich da sind. Und deshalb sendet auch Jesus seine Jünger. Aus dem späteren Abschnitt dann, 20. Kapitel, Friede sei mit euch, wie mich der Vater gesandt hat, so sende ich euch. Also Jesus hat ja auch jetzt hier im 17. Kapitel gesagt, wie du mich in die Welt gesandt hast, so habe auch ich sie in die Welt gesandt. Das ist schon eine Vorwegnahme. Also er hat ja natürlich die Apostel schon einige Male ausgesandt und dann wird er sie noch einmal senden nach der Auferstehung. Und Friede sei mit euch, wie mich der Vater gesandt hat, so sende ich euch. Jesus wurde vom Vater gesandt. Jetzt sendet Jesus seine Jünger und die Jünger sollen seine Sendung weiterführen und sollen alle senden. Und da ist natürlich die Frage für uns, wofür hat Gott mich gesandt? Für wen kann ich da sein? Also, dass wir unseren Nächsten nicht vergessen. Jetzt das dritte Beten Jesus, er betet für alle Menschen, also auch für dich. Das Zitat wieder. Ich bitte nicht nur für diese hier, sondern auch für alle, die durch ihr Wort an mich glauben. Also das ist hier das schöne Gebet. Jesus bittet für alle. Und dieses Alle, das Jesus gebetet hat, für alle, gilt für alle Zeiten. Er betet für dich schon vor 2000 Jahren und er betet heute noch für dich in der himmlischen Herrlichkeit. Und es wird auch wieder ausgedrückt in der Heiligen Messe, wenn der Priester stellvertretend dann für die ganze Kirche
betet, gerade in diesem Abschnitt der Wandlung. Das sind so tiefe Gebete, die da gesprochen werden. Passen Sie da mal ganz genau auf, vor den Wandlungsworten, nach den Wandlungsworten. Vor den Wandlungsworten ist alles an Jesus gerichtet. Nach den Wandlungsworten ist alles an den Vater, durch Jesus an den Vater gerichtet. Und das ist Gebet für uns, für die Kirche, für heute, für dich, für Lebende, für Verstorbene. Das ist das ganz konkrete Gebet, das wir auch heute noch hören, dass der Priester betet, dass Jesus für dich betet. Wir hören aus dem Katechismus Nummer 2749. Jesus hat das Werk des Vaters ganz erfüllt und wie sein Opfer währt auch sein Gebet bis zum Ende der Zeit. Das Gebet der Stunde erfüllt die letzten Zeiten und bringt sie ihrer Vollendung entgegen. Und deshalb auch das Gebet, was Jesus betet, hat einen ganz besonderen Aspekt, nämlich nochmal einen Aspekt, der für die Kirche, für alle Menschen sehr wichtig ist. Es ist die Einheit. Hätten Sie das gedacht, dass Jesus für die Einheit betet? Warum ist Jesus die Einheit so wichtig? Hören wir sein Gebet aus Johannes 17, 21. Alle sollen eins sein. Wie du, Vater, in mir bist und ich in dir bin, sollen auch sie in uns sein, damit die Welt glaubt, dass du mich gesandt hast. Also diese tiefe Einheit. Und diese Einheit ist mehr als nur zusammenarbeiten oder gleicher Meinung sein oder eine organisatorische Einheit. Diese Einheit kommt von Gott und sie entsteht aus der Verbindung zwischen Vater, Sohn und Heiliger Geist. Und da sind die Gläubigen mit hineingenommen in diese tiefe Einheit. Und warum ist diese tiefe Einheit jetzt so wichtig? Weil sie sichtbar werden soll, dass die Einheit der Christen ist das Zeugnis für die Welt. Dass Jesus gesandt ist, dass er der Erlöser ist. Schaut, wie sie eins sind, wie sie einander lieben. Wenn Christen zum Beispiel ständig gegeneinander stehen, wie kann diese Botschaft der Liebe ankommen? Wie kann die Botschaft der Vergebung ankommen? Und deshalb ist die Einheit so wichtig, weil gerade durch die Unterschiedlichkeit, die wir auch in unserer Kirche haben und trotzdem eins sind, da wird etwas von dieser Liebe des Himmels und der himmlischen Herrlichkeit, wo es nur Einheit gibt, sichtbar und erfahrbar. Deshalb das hohepriesterliche Gebet findet seine Vollendung und vollzieht sich auch heute weiter in seiner Kirche. Denn gerade in der Kirche ist Christus als das Haupt gegenwärtig. Und diese Liebe und diese Gegenwart Gottes sollen wir in diese Welt hineintragen. Denn in seiner Kirche ist die Heiligkeit, ist seine Gegenwart, ist seine Opferbereitschaft und ist das Leben für die Welt, Jesus Christus gegenwärtig. Die Kirche entspringt dem Gebet Jesus. Dieses Gebet aber ist nicht nur Wort, es ist der Akt, in dem er sich selbst heiligt, das heißt sich opfert für das Leben der Welt, so Papst Benedikt im Buch Jesus von Nazareth. Also die Kirche entsteht aus dem Gebet und der Hingabe Jesu. Ja, liebe Zuhörer, wir sind nicht von der Welt, aber wir sind in der Welt. Und deshalb betet auch Jesus, dass wir wirklich dieses Zeugnis in dieser Welt geben können. Der heilige Charles de Foucault, unser Jahresheiliger, gibt uns eigentlich dieses schöne Zeugnis. Er, der
wirklich diese Liebe Jesu Christi erfahren hat, ihm ganz persönlich begegnet ist, geht nach Marokko, nach Algerien, in die Sahara, in die Wüste, um diesen Menschen durch die Gegenwart Jesu Christi, die in ihm ist, sie diese Gegenwart zu bringen. Manchmal denkt man ja, wie schön wäre es, wenn es einen Ort, einen Staat, eine Stadt gäbe, wo nur Christen sind, wo nur Einheit, Liebe und Friede herrscht. Aber Jesus hat uns wie Sauerteig, wie Salz, ja wie Licht in diese Welt gesandt, um seine Gegenwart zu den Menschen zu bringen. Und deshalb diese Frage an uns: Bin ich bereit dazu, mich von Jesus heiligen zu lassen, damit mein Licht, damit sein Licht in mir brennt? Für wen bete ich? Bete ich nur für meine Probleme? Oder bete ich wie Jesus für auch die anderen, für die Menschen, die mir anvertraut sind? Und damit Einheit geschehen kann, braucht es immer Versöhnung. Bin ich bereit, mich mit Jesus und mit den Mitmenschen versöhnen zu lassen, um wirklich so ein Brückenbauer in dieser Welt zu sein? Also kann man durch mein Leben Jesus erkennen? Denn das ist unser Auftrag, wenn wir dieses Gebet auch von Jesus aus dem 17. Kapitel betrachtet haben, dieses hohepriesterliche Gebet. Gott hingegeben zu sein bedeutet nicht, sich von der Welt zurückzuziehen, sondern für die Welt da zu sein. Und deshalb stellt sich uns die Frage: Bin ich bereit, mich von Jesus senden zu lassen und durch mein Leben etwas von seiner Liebe sichtbar zu machen? Liebe Zuhörer, ich möchte Sie nun einladen, sich noch in diese Sendung einzubringen mit Ihren Gedanken, mit Ihren Fragen, ja, mit Ihren Ausführungen oder Zeugnissen. Die Telefonnummer lautet 0720 578 578. Sie haben eingeschaltet zur Sendung Wort des Lebens und wir haben heute betrachtet das hohe priesterliche Gebet aus dem 17. Kapitel des Johannesevangeliums.

Wenn Sie einen Beitrag haben zu dem heutigen Gesagten hier in der Sendung, dann rufen Sie doch gerne an unter der Telefonnummer 0720 578 578.

0: Und ich darf nun unsere erste Hörerin ganz herzlich willkommen heißen, die Regina. Schön, dass du anrufst. Grüß Gott.
1: Ja, grüß Gott, Bruder Peter. Ja, ich wollte nur sagen, mir hat es gut gefallen, wie du das gesagt hast, die Gottesliebe, also die Gottesliebe besteht darin, dass wir seine Liebe zu unseren Mitmenschen bringen. Und ich glaube, das ist es auf den Punkt gebracht. Und ja, danke dafür.
0: Ja, sehr gerne. Danke dir für nochmal diese Zusage, dass dich das Wort auch angesprochen hat, dass ich hier verkündet habe.
1: Freut ja, mich. Jesus sagt ja, die Gottes- und die Nächstenliebe, das ist eigentlich alles, was wir tun können. Die Liebe Gottes mit unserem Leben bezeugen, mit unserer Liebe. Danke.
0: Danke dir, liebe Regina. Und jetzt darf ich den Segen Gottes spenden euch und wir beten dann gleich die Sext. Der Herr sei mit euch.
1: Und mit deinem Geiste.
0: Auf die Fürsprache der jungfräulichen Gottesmutter Maria segne euch der dreifaltige Gott, der Vater und der Sohn und der Heilige Geist.
1: Amen.
0: Gelobt sei Jesus Christus.
1: In Ewigkeit. Amen.

0: Liebe Hörerinnen und Hörer von Radio Maria, hier begrüßt Sie ganz herzlich Bruder Peter zum Mittagsgebet. Wir wollen nun die Sext miteinander beten. Auf der Seite 145 im großen grünen Stundenbuch finden Sie den Hymnus und ab der Seite 546 die Psalmen. Wir beten heute den Psalm 22 in drei Abschnitten. O Gott, komm mir zu Hilfe.
1: Herr, eile mir zu helfen.
0: Ehre sei dem Vater und dem Sohn und dem Heiligen Geist.
1: Wie im Anfang, so auch jetzt und alle Zeit und in Ewigkeit. Amen. Halleluja.
0: O Gott, du lenkst mit starker Hand den wechselvollen Lauf der Welt, machst, dass den Morgen mildes Licht den Mittag voller Glanz erhält.
1: Lösch aus die Glut der Leidenschaft und tilge allen Hass und Streit. Erhalte Geist und Leib gesund, schenk Frieden uns und Einigkeit.
0: Du Gott des Lichts, auf dessen Reich der helle Schein der Sonne weist, dich loben wir aus Herzensgrund, Gott Vater, Sohn und Heiliger Geist.
1: Amen.
0: Wir sahen ihn, den Verachteten, einen Mann voller Schmerzen, mit der Krankheit vertraut.
1: Wir sahen ihn, den Verachteten, einen Mann voller Schmerzen, mit der Krankheit vertraut.
0: Mein Gott, warum hast du mich verlassen? Bist fern meinen Schreien, den Worten meiner Klage.
1: Mein Gott, ich rufe bei Tag, doch du gibst keine Antwort. Ich rufe bei Nacht und finde doch keine Ruhe.
0: Aber du bist heilig. Du thronst über dem Lobpreis Israels.
1: Dir haben unsere Väter vertraut. Sie haben vertraut und du hast sie gerettet.
0: Zu dir riefen sie und wurden befreit. Dir vertrauten sie und wurden nicht zu Schanden.
1: Ich aber bin ein Wurm und kein Mensch, der Leute Spott, vom Volk verachtet.
0: Alle, die mich sehen, verlachen mich, verziehen die Lippen, schütteln den Kopf.
1: Er wälze die Last auf den Herrn, der soll ihn befreien.
0: Der reiße ihn heraus, wenn er an ihm gefallen hat.
1: Du bist es, der mich aus dem Schoß meiner Mutter zog, mich barg an der Brust der Mutter.
0: Von Geburt an bin ich geworfen auf dich. Vom Mutterleib an bist du mein Gott.
1: Sei mir nicht fern, denn die Not ist nahe. Und niemand ist da, der hilft.
0: Ehre sei dem Vater und dem Sohn und dem Heiligen Geist.
1: Wie im Anfang, so auch jetzt und alle Zeit und in Ewigkeit. Amen. Wir sahen ihn, den Verachteten, einen Mann voller Schmerzen, mit der Krankheit vertraut.
0: Sie verteilen unter sich meine Kleider und werfen das Los um mein Gewand.
1: Sie verteilen unter sich meine Kleider und werfen das Los um mein Gewand.
0: Viele Stiere umgeben mich, Büffel von Baschan umringen mich.
1: Sie sperren gegen mich ihren Rachen auf. Reißende, brüllende Löwen.
0: Ich bin hingeschüttet wie Wasser, gelöst haben sich all meine Glieder. Mein Herz ist in meinem Leib wie Wachs zerflossen.
1: Meine Kehle ist trocken wie eine Scherbe. Die Zunge klebt mir am Gaumen. Du legst mich in den Staub des Todes.
0: Viele Hunde umlagern mich, eine Rotte von Bösen umkreist mich. Sie durchbohren mir Hände und Füße.
1: Man kann all meine Knochen zählen. Sie gaffen und weiden sich an mir.
0: Sie verteilen unter sich meine Kleider und werfen das Los um mein Gewand.
1: Du aber, Herr, halte dich nicht fern. Du meine Stärke, eil mir zu Hilfe.
0: Entreiße mein Leben dem Schwert, mein einziges Gut aus der Gewalt der Hunde.
1: Rette mich vor dem Rachen des Löwen, vor den Hörnern der Büffel, rette mich. Amen.
0: Ehre sei dem Vater und dem Sohn und dem Heiligen Geist.
1: Wie im Anfang, so auch jetzt und alle Zeit und in Ewigkeit. Amen. Sie verteilen unter sich meine Kleider und werfen das Los um mein Gewand.
0: Alle Stämme der Völker werfen sich nieder vor dem Herrn.
1: Alle Stämme der Völker werfen sich nieder vor dem Herrn.
0: Ich will deinen Namen meinen Brüdern verkünden, inmitten der Gemeinde dich preisen.
1: Die ihr den Herrn fürchtet, preist ihn, ihr alle vom Stamm Jakobs rühmt ihn. Erschauert alle vor ihm, ihr Nachkommen Israels.
0: Denn er hat nicht verachtet, nicht verabscheut das Elend des Armen.
1: Er verbirgt sein Gesicht nicht vor ihm. Er hat auf sein Schreien gehört.
0: Deine Treue preise ich in großer Gemeinde. Ich erfülle meine Gelübde vor denen, die Gott fürchten.
1: Die Armen sollen essen und sich sättigen. Den Herrn sollen preisen, die ihn suchen. Aufleben soll euer Herz für immer.
0: Alle Enden der Erde sollen daran denken und werden umkehren zum Herrn. Vor ihm werfen sich alle Stämme der Völker nieder.
1: Denn der Herr regiert als König. Er herrscht über die Völker.
0: Vor ihm allein sollen niederfallen die Mächtigen der Erde. Vor ihm sich alle niederwerfen, die in der Erde ruhen.
1: Meine Seele, sie lebt für ihn. Mein Stamm wird ihm dienen.
0: Vom Herrn wird man dem künftigen Geschlecht erzählen. Seine Heilstat verkündet man dem kommenden Volk. Denn er hat das Werk getan.
1: Ehre sei dem Vater und dem Sohn und dem Heiligen Geist.
0: Wie im Anfang, so auch jetzt und alle Zeit und in Ewigkeit. Amen.
1: Alle Stämme der Völker werfen sich nieder vor dem Herrn. Lesung aus dem Römerbrief. Jetzt ist es unabhängig vom Gesetz die Gerechtigkeit Gottes offenbart worden, bezeugt vom Gesetz und von den Propheten. Die Gerechtigkeit Gottes aus dem Glauben an Jesus Christus, offenbart für alle, die glauben.

0: Die Befehle des Herrn sind richtig, sie erfreuen das Herz.
1: Das Gebot des Herrn ist lauter, es erleuchtet die Augen.
0: Lasset uns beten. Herr Jesus Christus, um die sechste Stunde kam Finsternis über die ganze Welt, als du unschuldig das Kreuz bestiegst, um uns von unserer Schuld zu erlösen. Erleuchte unsere Dunkelheit, damit wir zum ewigen Leben finden in deinem Licht, der du lebst und herrschest in alle Ewigkeit.
1: Amen.
0: Singet Lob und Preis.
1: Dank sei Gott, dem Herrn.

0: Im Namen des Vaters und des Sohnes und des Heiligen Geistes.
1: Amen.
0: Der Engel des Herrn brachte Maria die Botschaft.
1: Und sie empfing vom Heiligen Geist.
0: Gegrüßet seist du, Maria, voll der Gnade, der Herr ist mit dir. Du bist gebenedeit unter den Frauen, und gebenedeit ist die Frucht deines Leibes, Jesus.
1: Heilige Maria, Mutter Gottes, bitte für uns Sünder, jetzt und in der Stunde unseres Todes. Amen.
0: Maria sprach: Siehe, ich bin die Magd des Herrn.
1: Mir geschehe nach deinem Wort.
0: Gegrüßet seist du, Maria, voll der Gnade, der Herr ist mit dir. Du bist gebenedeit unter den Frauen, und gebenedeit ist die Frucht deines Leibes, Jesus.
1: Heilige Maria, Mutter Gottes, bitte für uns Sünder, jetzt und in der Stunde unseres Todes. Amen.
0: Und das Wort ist Fleisch geworden
1: und hat unter uns gewohnt.
0: Gegrüßet seist du, Maria, voll der Gnade, der Herr ist mit dir. Du bist gebenedeit unter den Frauen, und gebenedeit ist die Frucht deines Leibes, Jesus.
1: Heilige Maria, Mutter Gottes, bitte für uns Sünder, jetzt und in der Stunde unseres Todes. Amen.
0: Bitte für uns, heilige Gottesmutter,
1: auf dass wir würdig werden der Verheißungen Christi.
0: Lasset uns beten. Allmächtiger Gott, gieße deine Gnade in unsere Herzen ein. Durch die Botschaft des Engels haben wir die Menschwerdung Christi, deines Sohnes, erkannt. Lass uns durch sein Leiden und Kreuz zur Herrlichkeit der Auferstehung gelangen. Darum bitten wir durch Christus, unseren Herrn.
1: Amen.
0: Ehre sei dem Vater und dem Sohn und dem Heiligen Geist.
1: Wie im Anfang, so auch jetzt und alle Zeit und in Ewigkeit. Amen.
0: O Herr, gib den Verstorbenen die ewige Ruhe.
1: Und das ewige Licht leuchte ihnen.
0: Herr, lass sie ruhen in Frieden.
1: Amen.
0: Im Geburtstagsmonat von Radio Maria beten wir für die weltweite Mission von Radio Maria. Sie finden das Gebet im aktuellen Programmheft und auf unserer Webseite. Dreifaltiger Gott, Schöpfer des Universums, du hast die Völker der Erde in Christus erwählt, teilzuhaben an den himmlischen Gütern. In der Menschwerdung des Gottessohnes aus Maria schenkst du uns ein untrügliches Zeichen der Hoffnung. In Radio Maria hast du ein Instrument des Evangeliums gestiftet, die Botschaft vom Heil den Menschen aller Kontinente zu verkünden.
1: Segne unsere Bemühungen in diesen Tagen, das Radio aufzubauen und an der Gründung neuer Stationen mitzuwirken. Öffne die Herzen all derer, die jetzt schon Radio Maria in der weiten Welt hören. Gib ihnen den Großmut des Herzens, der Gottesmutter Maria zu helfen, uns Menschen zu helfen, durch Christus unseren Herrn. Amen.
0: Der Herr sei mit euch.
1: Und mit deinem Geiste.
0: Auf die Fürsprache der jungfräulichen Gottesmutter Maria, unseres Jahresheiligen, den heiligen Charles de Foucault, segne und beschütze euch der dreifaltige Gott, der Vater und der Sohn und der Heilige Geist.
1: Amen.
0: Vergelt's Gott fürs gemeinsame Gebet und auch nochmal ein ganz herzliches Vergelt's Gott für die zahlreiche Beteiligung am Geburtstagsmariathon. Morgen dürfen wir Geburtstag feiern von Radio Maria Österreich. 28 Jahre werden wir jung, und herzliche Einladung, hier im Radio mitzufeiern und nächste Woche natürlich zur Jahreswallfahrt nach Maria Tafel zu kommen. Wenn Sie noch einen Platz im Bus haben möchten, dann melden Sie sich doch im Hörerservice, und ansonsten freuen wir uns, wenn Sie einfach dabei sind, entweder live vor Ort oder über Radio Maria mit uns verbunden an diesem wichtigen Augenblick unseres Jahres, die Begegnung miteinander. Ja, ich wünsche euch einen gesegneten Tag, euer Bruder Peter.

Ich begrüße Sie recht herzlich jetzt um die Mittagszeit hier auf Radio Maria Österreich. Mein Name ist Maria Kotzis. Zeit für die Hörergrüße. Zeit für Sie, liebe Zuhörer, für Ihre Liedwünsche und Grüße unter der Nummer 0720 578 578. Ich freue mich auf Ihre Anrufe. Wir beginnen mit Segen ist wie Regen.

Mit Segen ist wie Regen sind wir eingestiegen in die heutige Hörergrußzeit. Jetzt freue ich mich auf Ihre Anrufe und Liedwünsche. Sie können sich gerne melden unter der Nummer 0720 578 578. Ihre Grüße durchschicken. Vielleicht kennen Sie jemanden, der heute etwas zu feiern hat. Geburtstag, Namenstag oder sonst ein Fest. 0720 578 578. Als nächstes möchte ich Ihnen ein Lied unserer CD des Monats September mitgeben. Das Album heißt Arise Shine von Anna Lapwood mit dem Chapel Choir of Pembroke College, Cambridge. Ich habe jetzt das Lied ausgewählt, Adoro Te Devote.

0: Adoro te. Die Worte war das in einer Komposition von Cecilia McDowell aus dem Album Arise, Shine, unsere CD des Monats September. Mehr dazu finden Sie auf unserer Website. Dort finden Sie auch einen Link, radiomaria.at. Jetzt begrüße ich Erika in der Leitung. Grüß Gott und eine gute Mittagszeit.
1: Grüß Gott, das ist Erika aus Niederösterreich. Ich möchte gerne die Frau Maria aus Ochsen aus schöner Kirchen grüßen. Die hat Geburtstag gehabt am Montag. Und ich wünsche ihr noch nachträglich alles, alles Gute. Und auch im Herrn Pfarrer Lagler, der feiert jetzt am Wochenende sein 30-jähriges Priesterjubiläum und das 25-jährige Jubiläum als Pfarrer in schöner Kirchen. Und ich möchte die beiden mit einem Marienlied recht herzlich grüßen und gratulieren noch.
0: Wir haben das Gegrüßet seist du Maria von Andreas Schätzle ausgewählt. Alles Gute den beiden Genannten und einen lieben
1: Danke
0: Gruß auch zu
1: herzlich.
0: Ihnen, Erika. Wiederhören.
1: Danke, wiederhören.

0: Dieses Marienlied haben wir gespielt als Geburtstagsgruß nachträglich für Maria, sie hatte am Montag Geburtstag, und für Pfarrer Lagler, der am kommenden Wochenende 30 Jahre Priestersein feiert und 25 Jahre Pfarrer in Steiner Kirchen. Dieser Liedwunsch und Gruß kam von Erika aus Niederösterreich. Mittlerweile sind wir hier zu zweit im Studio. Unsere Jahrespraktikantin Iris ist dazugestoßen. Grüß dich.
1: Hallo, liebe Hörerinnen und Hörer von Radio Maria. Das gibt's ja nicht. Die Leitungen sind frei. Ruft's an, rufen Sie an unter der Nummer 0720 578 578, und grüßen Sie jemanden, Bekannte, Freunde, Familie, und wünschen sich ein Lied. Wir freuen uns über Ihren Anruf.
0: Von außerhalb Österreichs.
1: 0043 720 578 578.
0: Und jetzt kommt ein Segenslied. Segnen will ich dich alle Zeit. Von Hans-Joachim Eckstein.

0: Ich begrüße unsere nächste Anruferin, Annemarie aus Oberösterreich. Bitte schön.
1: Ja, grüß Gott, das ist Annemarie aus Oberösterreich. Ich möchte meine Enkelin Miriam zum morgigen Namenstag alles Gute wünschen und aber auch ihre Schwester Hanna herzlich grüßen, sowie die Eltern Marie-Louise und Helmut. Mit dem Lied von den Kissy Kids, ja, ich glaube. Danke sehr.
0: Gerne.

0: Ja, das glaube ich. Das Glaubensbekenntnis von den Kiesis haben wir gehört. Gewünscht von Anne-Marie aus Oberösterreich für die Enkelin Miriam, die morgen Namenstag hat, und für die ganze Familie. 12.32 Uhr ist es, Sie hören Radio Maria, die Hörergroßsendung. Und der nächste Hörer, der uns, ich glaube, wenn ich es richtig gehört habe, von unterwegs aus anruft, Josef aus Tirol. Welchen Liedwunsch bringen Sie mit?
1: Hallo, ich möchte ein Lied, wie groß bist du, und ein Gruß an meine Tochter Marina.
0: Gibt es einen bestimmten Anlass für den Gruß?
1: Ja, sie erwartet das dritte Kind.
0: Das ist ein schöner Anlass. Alles Gute, ja. Die Tochter.
1: Ja,
0: ist danke. Aufregend, gell?
1: Ja.
0: Sehr gut. Und Sie sind gerade unterwegs mit dem Auto?
1: Ja.
0: Dann gut auf die Straße achten. Wenn Sie jetzt das Lied anhören.
1: Alles im Blick.
0: Wunderbar. Okay. Dann wünsche ich Ihnen eine gute Weiterreise und viel Freude mit dem Lied.
1: Danke.
0: Auf Wiederhören.
1: Schön.

0: Wir hörten das Evangeliumsquartett mit Wie groß bist du, du großer Gott, als Liedwunsch, der von Josef aus Tirol kam, für die Tochter, die das dritte Kind erwartet. Wir gratulieren ganz herzlich und wünschen alles Gute für die Geburt. Jetzt gehen wir ins Burgenland. Ich begrüße Monika. Schöne Mittagszeit.
1: Ja, grüß Gott. Grüß Gott. Ich möchte gerne meine Freundin Doris grüßen lassen. Sie hat vorgestern eine kleine Operation gehabt und wünsche ihr gute Genesung, baldige Genesung, und möchte ihr gerne eine Freude machen mit dem Lied Jesus, du allein bist genug.
0: Das wird sie bestimmt sehr freuen. Wir schließen uns den Wünschen an und hören jetzt eine Interpretation von Sandesh Manuel und Andreas Schätzle. Viel Freude
1: damit.
0: Danke
1: vielmals. Wiederhören.

0: Das war Jesus, du allein bist genug, gesungen von Andreas Schätzle und Sandisch Manuel und gewünscht von Monika aus dem Burgenland für ihre Freundin Doris. Ich darf unsere nächste Hörerin aus Oberösterreich begrüßen. Hallo, liebe Wilfrieda.
1: Ja, grüß Gott, das spricht Wilfried aus Oberösterreich. Der Kreisinghof der Marinisten im Mühlviertel feiert sein 50-jähriges Bestehen, also 50 Jahre Bildungshaus. Und ich möchte dem Kreisinghof und alle, die dabei beteiligt sind, herzlich danken für alles und herzlich gratulieren. Und möchte alle grüßen, die ich da in den 50 Jahren kennenlernen habe dürfen. Und wünsche alles, allen guten Gottes Segen und Schutz und die Fürsprache der Gottesmutter Maria. Vergelt's Gott für alles. Es war immer für mich da das Treffen mit den Menschen dort und die Kurse, ein Stück Himmel auf Erden. Danke, vergelt's Gott für alles.
0: Und mit welchem Lied dürfen
1: mit
0: Sie grüßen?
1: Mit dem Lied von den Bischöfen, Segen du Maria. Alle, die da mal kennenlernen haben dürfen und die das gemacht haben und die ganzen Marienlisten.
0: Okay, spielen wir gerne danke für Sie. Viel Freude.
1: Danke, danke. Vergelt's Gott.

0: Ganz klassisches Marienlied, Segne du Maria. Wir hörten es gesungen von Österreichs Bischöfen. Wilfrieda aus Oberösterreich hatte sich gewünscht, zum Greisinghof-Jubiläum 50 Jahre Bildungshaus, hat sie ganz herzlich gedankt und ihre Grüße durchgeschickt. Damit sind wir am Ende der heutigen Hörergrußzeit hier auf Radio Maria. Schön, dass Sie sich gemeldet haben. Angefangen mit Erika, dann Annemarie, Josef, Monika und zuletzt Wilfrieda. Wir wünschen Ihnen noch einen gesegneten Tag. Viel Freude mit dem weiteren Programm. Am Mikrofon waren Maria Kotzis
1: und Iris Haunold.

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1: Die Vorsehung wirkt ihre höchsten Ziele durch scheinbare Zufälle. Ein Wort für die Woche von John Henry Newman.

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Freitag, 11. September. Es ist 13 Uhr und das sind unsere Themen. Vatikan. Papst Leo XIV. Empfing die neuernannten Bischöfe in Audienz. Darunter Erzbischof Josef Grünwiedel. Der Papst gewährt Mexiko ein heiliges Jahr zum Guadalupe-Jubiläum. Und Österreich-USA, Kardinal Christoph Schönborn erinnert an die Gewaltspirale nach 9/11. Das Wetter heute am Nachmittag stellt sich ein Mix aus Sonne und Wolken mit einzelnen Regenschauern ein. Die Temperaturen betragen 15 bis 22 Grad. Zum Mittagsjournal begrüßt Sie Gabi Weindlmeier.

Papst Leo XIV. Hat die neu ernannten Bischöfe zu Offenheit und Nähe gegenüber ihren Gemeinden aufgefordert. Lieben Sie die Menschen, die der Herr Ihnen anvertraut hat, appellierte Leo XIV. Am Donnerstag in einer Audienz an die Teilnehmer des Bischofseinführungskurses im Vatikan. Unter ihnen der neue Wiener Erzbischof Josef Grünwiedel. Die Fortbildung richtet sich an im vergangenen Jahr vom Papst ernannte Bischöfe. Die Teilnehmer der Schulung erhielten dabei in den vergangenen 1,5 Wochen in Rom einen Einblick in die Arbeit der Weltkirchenverwaltung und tauschten sich untereinander aus. Der Papst unterbreitete den knapp 150 Bischöfen von 5 Kontinenten praktische Vorschläge zum Kontakt mit den Gläubigen in den Kirchengemeinden. Lernen Sie Ihre Namen kennen, hören Sie sich Ihre Geschichten an, besuchen Sie sie, wann immer es Ihnen möglich ist, in Ihren Häusern und beten Sie mit ihnen. Die Anwesenheit eines Bischofs mache viel aus. Ein Besuch, ein Segen, der einem Priester gewidmete Zeit, das Zuhören gegenüber einer Familie, das Gespräch mit einem Jugendlichen. Das sind kleine Gesten, doch sie können einem Menschen ein Leben lang im Herzen bleiben. Bischöfe müssten ein großes Herz haben, groß genug, um allen Platz zu bieten, die eigenen Kinder in sich zu tragen und sie jeden Tag im Gebet dem Herrn darzubringen. Besonderes Augenmerk gelte dabei den Priestern. Hören Sie ihnen zu, ermutigen Sie sie, beten Sie für sie, freuen Sie sich über das Gute, das sie tun und begleiten Sie sie vertrauensvoll in ihrem Dienst, so der Papst. Älteren und kranken Priestern sollten die Bischöfe das Gefühl geben, dass sie wertvoll sind und die Kirche ihnen dankbar ist. In seiner Ansprache widmete sich Leo XIV. Auch gesellschaftlichen Herausforderungen wie der künstlichen Intelligenz und verwies auf sein dazu im Mai veröffentlichtes Lehrschreiben. Mit der Enzyklika Magnifica Humanitas glaube ich in erster Linie den Hirten der Kirchen eine Vision und eine Methode angeboten zu haben, um die große Herausforderung des Schutzes des Menschlichen im Zeitalter der künstlichen Intelligenz anzugehen. Der Papst ermutigte die Bischöfe in ihren Diözesen, Wege der Reflexion und des Dialogs darüber zu fördern. Das Thema des von mehreren Vatikanbehörden organisierten Einführungskurses lautete Bischöfe, Diener der Gemeinschaft in der Kirche und in der heutigen Welt. Aus dem deutschsprachigen Raum nahmen außer Erzbischof Josef Grünwiedel auch der Hildesheimer Diözesanadministrator Weihbischof Martin Mararenz sowie die Weihbischöfe Joschi Potokal aus Mainz und Johannes Ziehe aus Hamburg am aktuellen Bischofskurs teil.

Mexikos Kirche feiert ab 12. Oktober ein guadalupanisches Jubeljahr. Anlass sind der 50. Jahrestag der Weihe der neuen Basilika von Guadalupe und die Übertragung des berühmten Gnadenbildes in das heutige Heiligtum im Jahr 1976. Papst Leo XIV. Habe das Jubiläumsjahr auf Antrag der mexikanischen Kirche gewährt, teilte die Erzdiözese Mexiko-Stadt am Donnerstag auf Facebook mit. Eröffnet wird das Heilige Jahr am 12. Oktober mit einer Messe des mexikanischen Primas, Kardinal Carlos Aguiar Retes. Pilger können ab dann nach Angaben der Erzdiözese bis 12. Oktober 2027 unter bestimmten Voraussetzungen einen vollkommenen Ablass erhalten. An dem Datum wurde im Jahr 1895 die Darstellung der Gottesmutter in Mexiko-Stadt feierlich gekrönt, nach Genehmigung durch Papst Leo XIII. 8 Jahre zuvor. Auf Betreiben der Päpste entwickelte sich die Verehrung von Guadalupe in der Folge über Mexiko hinaus. Pius X. Erhob die Gottesmutter von Guadalupe 1910 zur Patronin Lateinamerikas. Pius XI. 1935 zur Patronin der Philippinen und Pius XII. 1945 zur Patronin des ganzen amerikanischen Kontinents. Die Geschichte des Heiligtums reicht auf das Jahr 1531 zurück, als nach kirchlicher Überlieferung die Jungfrau Maria an den Tagen vom 9. bis 12. Dezember dem indigenen Christen Juan Diego am Tepeyac-Hügel erschien und ihn beauftragte, den damaligen Ortsbischof zum Bau einer Kirche aufzufordern. Als Zeichen erschien ihr Bild auf seiner Tilma, einem Umhang aus Pflanzenfasern, das bis heute als Gnadenbild von Guadalupe verehrt wird. Die Basilika von Guadalupe in Mexiko-Stadt gilt als der größte katholische Wallfahrtsort der Welt. Allein rund um den 12. Dezember, dem Fest der Gottesmutter von Guadalupe, kommen jedes Jahr mehr als 10 Millionen Pilger zu dem Heiligtum. Auch für viele lateinamerikanische Auswanderer in den USA und Europa hat die Jungfrau von Guadalupe große Bedeutung. Mehrere Päpste haben das Heiligtum besucht. Johannes Paul II. Kam 4-mal, 1979, 1990, 1999 und 2002, zur Heiligsprechung Juan Diegos. Benedikt XVI. Im Jahr 2012 und Franziskus im Jahr 2016 jeweils 1-mal. Im August kündigte Kardinalstaatssekretär Pietro Parolin bei einem Besuch vor Ort an, dass auch Papst Leo XIV. Nach Mexiko reisen werde, wobei bislang noch kein Datum bekannt gegeben wurde. Die Visite könnte somit während eines Heiligen Jahres stattfinden. Das Jubiläumsjahr soll nach Angaben der mexikanischen Kirche der geistlichen Erneuerung dienen und zugleich auf 2031 vorbereiten. Dann jährt sich die Überlieferung der Erscheinungen von Guadalupe zum 500. Mal. Vorbereitungen dafür laufen schon seit mehreren Jahren, in Mexiko und auch international. So planen etwa auch die Bischöfe der USA, in jeder ihrer Diözesen im Rahmen der pastoralen Kampagne Una Tilma un solo Corazón eine originalgetreue Nachbildung der Tilma aufzustellen und durch die Pfarren wandern zu lassen, mit Wallfahrten, Katechesen und sozialen Projekten, insbesondere in Gegenden, die von Armut, Migration, Ausgrenzung und Gewalt geprägt sind.

Kardinal Christoph Schönborn hat zum 25. Jahrestag der Terroranschläge vom 11. September 2001 an die nachfolgenden Kriege und die Spirale der Gewalt erinnert. Mit den Twin Towers sind nicht nur zwei Türme eingestürzt, es ist auch ein Teil der bisherigen Welt- und Friedensordnung zusammengebrochen, erklärte der emeritierte Wiener Erzbischof in seiner wöchentlichen Kolumne für die Tageszeitung Heute in der Freitagsausgabe. Auf die Anschläge mit fast 3000 Todesopfern seien Rache und Vergeltung, Hass und Gewalt, Krieg gegen den Terror gefolgt. Das Datum 9/11 habe sich fest in die Köpfe der Menschen eingebrannt, so Schönborn. Ob die Gegenschläge, der Krieg im Irak, in Afghanistan den erhofften Frieden gebracht hätten, fragte der Kardinal jedoch an. Und weiter, gibt es keine anderen Lösungen, als die Spirale der Gewalt weiter hochzuschrauben? Schönborn erinnerte zudem an Papst Johannes Paul II., der unmittelbar nach den Anschlägen von einer dunklen Stunde gesprochen hatte. Er war vom Frieden zwischen den Religionen überzeugt. Sein damaliger Rat gilt bis heute. Niemals führen die Wege der Gewalt zu echten Lösungen der Menschheitsprobleme. Weiters gedachte Schönborn der Einsatzkräfte, darunter der katholische Priester, Franziskaner und Feuerwehrseelsorger Father Mike, Michael Church. Dieser sei in New York bei den Einsatzkräften geblieben, bevor er selbst zu Tode kam. Insgesamt starben am 11. September 2001 unmittelbar 2.977 Menschen, darunter 441 Einsatzkräfte. Die gesundheitlichen Folgen reichen bis heute. Mehr als 57.000 Einsatzkräfte und Überlebende waren laut US-Gesundheitsbehörden wegen 9/11-bedingter Krebserkrankungen anerkannt. Die katholischen Bischöfe in den USA erinnern am 25. Jahrestag der Terroranschläge mit Gottesdiensten, Gebeten und Gedenkveranstaltungen an Todesopfer. So findet etwa ein interreligiöser Gedenkgottesdienst im St. Nicholas National Shrine direkt am World Trade Center statt. In Washington feiert Militärbischof Timothy Broglio am Freitag eine Gedenkmesse in der Nationalbasilika. Zugleich rufen die Bischöfe angesichts neuer Kriege und internationaler Spannungen zu Frieden und Hoffnung auf. Wir kommen zum Wetter. In der Osthälfte Österreichs regnete es am Vormittag noch teils anhaltend. In der Westhälfte zogen einzelne Regenschauer durch. Bis Mittag zieht das großflächige Regengebiet aber ostwärts ab und am Nachmittag stellt sich in ganz Österreich ein Wechsel aus Sonne und Wolken mit einzelnen Regenschauern ein. Die Tageshöchsttemperaturen betragen 15 bis 22 Grad. In Wien klingt mittags der anhaltende Regen allmählich ab. Im Laufe des Nachmittags zeigt sich dann auch etwas die Sonne und es sind höchstens noch lokale Schauer möglich. Die Tageshöchsttemperaturen betragen um 18 Grad. Morgen am Samstag gibt es regional ein paar Nebelfelder. Diese lichten sich tagsüber aber meist rasch und es stellt sich überwiegend sonniges Wetter ein. Zeitweise ziehen aber bereits am Vormittag von Nordwesten her ein paar harmlose Wolkenfelder über den Himmel. Und nachmittags entstehen Quellwolken. Zu Regenschauern kommt es aber nur ganz vereinzelt, am ehesten im Osten. Die Frühtemperaturen betragen 3 bis 12.

Reiche durchziehende Wolkenfelder. Und hier zeigt sich die Sonne tagsüber höchstens zwischendurch. Auch ein paar Regentropfen sind möglich. Erst im Laufe des Nachmittages und zum Abend hin verdichten sich die Wolken dann auch im Norden und an der Alpen-Nordseite. Die Frühtemperaturen betragen 3 bis 13 Grad, die Tageshöchsttemperaturen 19 bis 25 Grad. In Wien scheint am Sonntag in der Früh noch öfter die Sonne. Bald ziehen von Nordwesten her aber zahlreiche dichte Wolkenfelder über den Himmel. Die Frühtemperaturen betragen um 13 Grad, die Tageshöchsttemperaturen um 23 Grad. 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Das war das Mittagsjournal von Radio Maria mit Beiträgen von Kat Press. Ich wünsche Ihnen einen gesegneten Freitag und viel Freude beim Hören von Radio Maria. Am Mikrofon für Sie war Gabi Weindlmeier.

0: Viele kleine Leute, die an vielen kleinen Orten viele kleine Dinge tun. Sie können das Gesicht der Welt verändern. Dieses afrikanische Sprichwort möchte ich, Sarah Ettlinger, an den Beginn dieser 5 Brote, 2 Fische-Sendung stellen. Denn es unterstreicht total das Thema, über das unser Promotion-Mitarbeiter Bernd Bogensberger heute spricht. Kleine Taten, große Wirkung. Das Ehrenamt bei Radio Maria. Viele einzelne Handgriffe und ganz viele liebevolle Worte unserer ehrenamtlichen Mitarbeiter bewirken Großes. Dank dem Engagement so vieler können wir unsere Berufung, ja die Berufung von Radio Maria leben und allen Menschen an allen Orten das Evangelium verkünden. Nun ist es aber Zeit, dich lieber Bernd auf Sendung zu begrüßen und dir das Wort für diese Sendung über das Ehrenamt bei Radio Maria zu übergeben. Grüß dich, lieber Bernd.
1: Ja, vielen Dank, liebe Sarah, und auch von mir ein herzliches Willkommen an diesem Freitag, einen Tag bevor wir Geburtstag feiern mit Radio Maria, nämlich das große Geburtstagsfest von Radio Maria Österreich, wo wir feiern, dass Radio Maria bereits seit 28 Jahren in Österreich besteht und seit 28 Jahren in Österreich versucht, das Evangelium hinauszutragen, ja. Wirklich zu den Menschen hin, egal wo sie wohnen, egal was sie auch irgendwie gerade tun, ja. Das zeichnet ja auch irgendwie das Radio und Radio Maria so aus, dass man, egal wo man gerade unterwegs ist, sei es mit dem Auto oder sei es zu Hause, sei es vielleicht in einem Pflegeheim oder auch in Gefängnissen, sei es beim Wandern oder beim Kühe melken, egal wo, überall kann man Radio Maria genießen und das Programm sich anhören. Und für so viele Menschen ist das einfach so ein Schatz geworden, ein großer Schatz, der das Leben bereichert und das einfach jeden Tag tut. Ja, also wirklich, wir senden ja rund um die Uhr, 24/7, wie es so schön heißt, im ganzen Jahr. Und

Und es zeichnet einfach Radio Maria aus, dass es die Menschen begleitet, dass wir, so wie wir bei Mariathon jetzt am Mittwoch gehabt haben, gesagt haben, dass es ein Freund ist, der dich begleitet auf deinem Weg, wenn du unterwegs bist. Und genau das ist eben nur möglich, so wie es die Sarah jetzt eingangs auch schon gesagt hat, um was es hauptsächlich in dieser Sendung geht, um das Ehrenamt bei Radio Maria. Das ist hauptsächlich nur dadurch möglich, dass Menschen sich engagieren. Menschen sich einbringen, ehrenamtlich einbringen, ihre Zeit dafür hergeben, ihre Gedanken, ja, ihre Worte, ihre Erfahrung. Einfach sich einbringen, so wie sie sind, mit dem, was sie bis jetzt an Lebenserfahrung gesammelt haben, an Fertigkeiten, an Fähigkeiten und auch an Charisma sich erworben haben. Das ist so wichtig, dass es so viele Menschen gibt, die sich hier engagieren, weil es nur so möglich ist, dass Radio Maria weiterhin auch funktioniert. Es braucht natürlich auch Spenden, deswegen haben wir ja am Mittwoch auch den Mariathon gehabt, den Geburtstagsmariathon, der wirklich sehr schön wieder war, wo das spürbar war, diese Dankbarkeit der Menschen, wenn sie angerufen haben oder wenn sie uns etwas hinterlassen haben, ein paar Worte, warum ihnen Radio Maria so gefällt. Da merkt man ganz einfach, dass, ja, wie schön es ist, dass es Radio Maria gibt. Also das ist auch notwendig, ja, dass es Spenden gibt, dass wir etwas bekommen an Geld, damit wir eben die diversen Kosten decken können. Ist auch natürlich ein Teil von Radio Maria. Aber auch ein sehr großer, wichtiger Teil ist das Ehrenamt bei Radio Maria. Und engagieren sich eben sehr, sehr viele Menschen in unterschiedlichsten Bereichen. Ich erwähne immer wieder mal in meinen Sendungen hier bei 5 Brote, 2 Fische, welche Möglichkeiten es so gibt, wo man mitmachen kann. Vielen ist es wahrscheinlich auch irgendwie schon geläufig oder haben schon irgendwas im Kopf, wenn ich sage Ehrenamt bei Radio Maria, was es da alles so gibt. Aber trotzdem finde ich, ist es immer wieder mal wichtig, um etwas zu wiederholen und vor allem auch den neuen Hörerinnen und Hörern die Chance zu ermöglichen, das kennenzulernen, diesen wichtigen Punkt bei Radio Maria, dieses Ehrenamt bei Radio Maria. Also falls ihr jetzt irgendwie neu dazugekommen seid, herzlich willkommen bei Radio Maria. Schön, dass du da bist. Schön, dass ihr eingeschaltet habt. Es gibt diese Möglichkeiten, bei Radio Maria ehrenamtlich mitzuarbeiten. Das ist zum einen das Radio Maria Missionsteam. Das gibt es noch nicht so lange, diese Möglichkeit. Ist aber in ganz Österreich möglich, ganz unabhängig davon, wo du zu Hause bist, ja, wie viel Entfernung du auch hast zu einem Studio oder so. Es ist wirklich ganz unabhängig davon. Einfach da, wo du wohnst, in deiner Region, kann Radio Maria durch dich und andere in einer Gruppe, in einem Radio Maria Missionsteam bekannt gemacht werden. Also eine wichtige, gute Sache, weil wir ja wollen, dass möglichst viele Menschen in ganz Österreich von Radio Maria wissen, sie das Radio kennenlernen können und so hoffentlich ihren Glauben stärken können oder vielleicht auch ganz neu entdecken können, den Glauben. Und so sind mittlerweile 8 solche regionalen Radio Maria Missionsteams in Österreich unterwegs, in unterschiedlichen Bundesländern und versuchen bei Aktionen, sei es jetzt bei Veranstaltungen, sei es bei einem Straßenfest oder bei einer Tür-zu-Tür-Aktion, ja, oder bei einem Pfarrfest vielleicht auch, unterwegs zu sein, Menschen anzusprechen, auf Radio Maria aufmerksam zu machen. Und jetzt in diesen Monaten und diesen Wochen bin ich wieder viel unterwegs und besuche diese Teams und teile ihnen Neuigkeiten mit, versuche ihnen irgendwie Impulse mitzugeben, vielleicht auch neue Ideen, was man machen kann, was möglich wäre und versuche, ja, einfach immer wieder auch zu motivieren, weiterzumachen. Auch wenn es manchmal herausfordernd ist oder schwierig, aber trotzdem weiterzumachen, denn es ist einfach so wichtig, dass wir trotz aller Unannehmlichkeiten, die Mission nun mal mit sich bringen kann, weitermachen. Ganz, ganz wichtig. Denn jede Einzelne
zählt. Jede einzelne Seele, die hier vielleicht gerettet wird, dadurch, dass sie zu Gott finden darf, zu Jesus finden darf, ist ein Freudenfest im Himmel. So steht es in der Bibel. Und so ist es sicher. Ich bin mir ganz sicher, dass jeder einzelne Mensch zählt, jede einzelne Seele zählt. Und wenn wir hier etwas beitragen dürfen, wenn hier jeder einzelne Ehrenamtliche, der sich hier engagiert, etwas beitragen darf, dann ist das doch etwas ganz, ganz Großartiges. Eine Riesengeschichte, sage ich einmal, für jeden Einzelnen. Dann gibt es noch den Bereich des Hörerservice und des Versands. Der Hörerservice ist in Wien und auch in Amstetten angesiedelt, in unserem Studio in Amstetten. Und da versuchen die Ehrenamtlichen, mit den Hörern in Kontakt zu kommen, indem sie eben telefonische Anfragen entgegennehmen, Bestellungen auch erledigen, manchmal auch wünschen sich Hörer eine CD mit einer Sendung zum Beispiel, die ihnen sehr gut gefallen hat. Die werden dann produziert, extra angefertigt auch und helfen dann im Versand teilweise auch mit, diese zu verschicken oder auch andere Dinge zu verschicken. Wie wenn ihr zum Beispiel ein Radio haben möchtet, eines unserer schönen DRB Plus Radios, dann ruft man an im Hörerservice, wird von einem Ehrenamtlichen entgegengenommen, die Anfrage, die Bestellung entgegengenommen. Das geht dann weiter in den Versand und im Versand wird das dann zusammengepackt, das Paket richtig beschriftet natürlich, etwas beigelegt, dann Information und das wird dann hinausgeschickt. Der Versand ist in Wien angesiedelt. Also auch ganz wichtige Sache, Hörerservice und Versand. Und auch viele, viele Hörerservice und auch Versandmitarbeiter zum Beispiel waren jetzt auch beim Mariathon am Mittwoch im Einsatz und haben eure Anrufe entgegengenommen, wenn ihr etwas spenden wolltet. Also auch hier ganz, ganz ein wichtiger Einsatz. Dann gibt es auch noch die Küche. Ja, das ist in unserem Studiobetrieb in Wien verleiht einfach die Küche, die Köchinnen einfach eine ganz besondere Atmosphäre, eine Herzlichkeit und Wärme. Ihr kennt das ja wahrscheinlich von euch zu Hause, wie das ist in der Küche. Da treffen sich irgendwie die Menschen alle, ja. Wenn gerade jemand kocht, sei es die Mama alleine oder mit vielleicht dem Papa zusammen, vielleicht kommen die Kinder dann noch dazu oder ihr habt Gäste. Da ist einfach die Küche so der zentrale Ort irgendwie. Und das ist es auch bei uns. Da wird dann miteinander geplaudert, miteinander gegessen, miteinander gebetet auch vor dem Essen, den Angelus. Und ist einfach so ein zentraler Ort, ein ganz wichtiger Ort. Und den kann man durch den ehrenamtlichen Dienst, den man hier leistet in der Küche in Wien, zum Leben irgendwie verhelfen sozusagen. Ja, dass das Ganze eine gute Atmosphäre hat und man etwas auch hier beitragen kann. Da gibt es natürlich noch den ganzen Sendebetrieb, ja, die Sendebegleiter. Das ist dann so wichtig auch, weil sonst könnten die ganzen Sendungen, die Gebetssendungen, auch die heiligen Messen so nicht übertragen werden. Es braucht irgendjemanden, der als Sendebegleiter in unseren Studios in Wien, Amstetten oder auch in Innsbruck, in Tirol, die Referenten on air bringt, die Anrufe entgegennimmt, auch die Hörer dann on air schaltet, dass man sie hören kann, dass man so wie jetzt dann am Ende dieser Sendung jemand die Hörer dran nimmt, dass sie etwas sagen können, etwas beitragen können zu einer Sendung und geben natürlich die Möglichkeit, durch ihre ehrenamtliche Mitarbeit, dass auch heilige Messen übertragen werden können, weil die ja zwar von außen sozusagen irgendwo von einer Pfarre, von einer Kirche übertragen werden, ja, das Signal kommt, aber irgendjemand muss das dann in einem Sendestudio in Wien am Städten oder in Innsbruck sozusagen entgegennehmen, managen vor Ort, ja, damit es auch funktioniert und dann übertragen werden kann nach ganz Österreich und darüber hinaus. Und dann gibt es, wie schon kurz angesprochen, die ehrenamtlichen Mitarbeiter mit den Mobilstudios, die in ganz Österreich unterwegs sind, wirklich in fast jedem Bundesland haben wir zumindest ein Mobilstudio, nur Vorarlberg hat leider noch keines. Also falls sich jetzt hier jemand angesprochen fühlt aus Vorarlberg oder gerne auch vielleicht aus dem Westen von Tirol, ist auch möglich, mal hinüberzufahren ins andere Bundesland. Ganz, ganz wichtig, weil ich habe es schon angesprochen, ich habe es schon erwähnt, diese Live-Übertragungen von heiligen Messen, ja, auch von Veranstaltungen, wie wir sie im Sommer ganz, ganz viele gehabt haben. Gerade letztes Wochenende zum Beispiel
war das U-Turn in Graz und da war unser Mobilstudio aus der Südsteiermark zum Beispiel dort und hat wirklich 3 Tage lang, von Freitag bis Sonntag, mehrere Stunden lang diese christliche, tolle Veranstaltung übertragen, die Heilige Messe übertragen, die Impulse, den Lobpreis und so wieder ganz, ganz viele Menschen, ja, in diese Verbindung gebracht mit Gott. Und da ist man ganz, ganz wichtig an dieser Stelle als Mobilstudio, die Menschen hier zu ermöglichen, Heilige Messen mitzufeiern, live bei zu sein, sich mit Gott zu verbinden. Ja, und das sind so, sage ich einmal, die ganz großen ehrenamtlichen Tätigkeiten bei Radio Maria. Es gibt auch noch ein paar andere kleinere, aber das sind einmal diese großen Bereiche, die wir haben und wo wir immer wieder neue Leute auch brauchen. Und wenn ihr euch jetzt informieren möchtet noch mehr, dann gibt es die Möglichkeit, auf unserer Website radiomaria.at vorbeizuschauen, unter dem Punkt Mithelfen, ehrenamtliche Mitarbeit. Und da findet ihr dann weitere Informationen. Was ich euch jetzt irgendwie zu schnell da durchgegangen bin und ihr da noch was nachschauen möchtet, ganz in Ruhe, noch was durchlesen möchtet oder so, dann gerne da draufschauen, euch informieren und auch gerne mit uns in Kontakt kommen. Ja, also ihr könnt sehr gerne uns anrufen im Hörerservice. Ihr könnt uns eine Mail schreiben an ehrenamt@radiomaria.at, Fragen stellen, Interesse bekunden und dann kommen wir mit euch in Kontakt. Ja, dann schreiben wir euch zurück oder wir rufen euch an. Oder wir laden euch ein, einmal bei uns vorbeizuschauen, zum Beispiel im Studio, uns kennenzulernen, persönlich auch kennenzulernen. Oder ihr kommt zur Jahreswahlfahrt. Nächstes Wochenende ist das schon. Am 19. September sind wir da in Maria Tafel. Könnt ihr, wenn ihr wollt, auch direkt fragen. Sind auch sicher viele ehrenamtliche Mitarbeiter dort, die ihr dann direkt fragen könnt. Wie läuft das so? Wie geht's dir damit? Wie ist dir damit gegangen, gerade am Anfang, ja? Warst du ein bisschen unsicher oder so? Dann könnt ihr euch direkt mit ihnen vernetzen und austauschen. Also es gibt unterschiedliche Möglichkeiten, aber kommt mit uns in Kontakt, seid mutig, gebt euch einen Ruck und meldet euch bei uns, ja? Und dann werden wir einfach weiterschauen, was für euch passt, wo ihr gut hinpasst, wo eure Fähigkeiten sind, eure Talente und wie ihr die einfach einbringen könnt. Ein Punkt bei diesem Reiter auf der Website unter diesem Mithelfen ist auch ist das Jahrespraktikum. Und das ist ein bisschen die kleine Überleitung, weil bei uns sind auch immer wieder Jahrespraktikanten. Meistens in den letzten Jahren waren es 2 gleichzeitig. Und so haben wir auch eine Jahrespraktikantin jetzt gehabt in dem letzten Jahr. Und jetzt noch bis Ende September, nämlich die Sarah, die heute auch diese Sendung angekündigt hat und jetzt die Sendebegleiterin ist dieser Sendung. Und ich habe mir gedacht, dadurch, dass die Sarah jetzt mit dem Jahrespraktikum bald, ja, dass das bald endet und sie Gott sei Dank sich dafür entschieden hat, bei uns weiterzumachen, nämlich als Redakteurin, freuen wir uns alle sehr dafür, dass sie da Ja gesagt hat. Haben wir gedacht, sie könnte uns ja etwas erzählen, ein bisschen über ihr Jahr bei Radio Maria, was sie alles erlebt hat, was sie ja vielleicht auch irgendwie geprägt hat diesem Jahr, was so herausgestochen ist und auch wie sie dazu gekommen ist. Also bleibt jetzt dran. Nach der Musik werde ich die Sarah interviewen, ein paar Fragen stellen und ich bin schon sehr, sehr gespannt auf ihre Antworten. Also bleibt dran.

0: Wir sind bei der Sendung 5 Brote und 2 Fische an diesem Freitag, dem 11. September 2026. Einen Tag vor dem Geburtstag von Radio Maria, wo wir 28 Jahre Radio Maria feiern dürfen. Und ich habe schon vorhin angekündigt vor der Musik, es geht um das Ehrenamt bei Radio Maria und es geht auch heute um das Jahrespraktikum bei Radio Maria. Auch ein wichtiger Teil, denn unsere Jahrespraktikanten sind uns total wertvoll in der Redaktion, in der Mitarbeit bei Radio Maria, weil sie einfach so viel auch einbringen können, auch neue Perspektiven mal einbringen können, auch einfach ihre Talente, ja, und ihre Fähigkeiten ins Team mit hineinbringen können. Und so haben wir auch dieses Jahr wieder Jahrespraktikanten gehabt und immer noch. Und eine ist jetzt im Studio in Wien, nämlich die Sarah, Sarah Ettinger. Viele kennen sie mittlerweile schon durch ihre Stimme, durch die Begleitungen, die sie bereits durchgeführt hat. Auch beim Mariathon durfte ich mit ihr gemeinsam 1,5 Stunden euch begleiten, durch den Tag ein wenig führen. Und deswegen freut es mich sehr, dass ich die Sarah jetzt so gegen Ende ihres Jahrespraktikums bei Radio Maria vor das Mikrofon sozusagen bekommen habe, wo sie uns ein bisschen was erzählen kann über ihr Jahr bei Radio Maria und was sie alles so entdeckt hat. Denn es steht nämlich beim Thema Jahrespraktikum auf unserer Website, nämlich die Frage ganz am Anfang, du entdeckst gerne Neues. Sarah, wie war das bei dir? Hast du auch gerne Neues entdeckt bei uns?
1: Wow. Ja, das kann ich so unterschreiben. Neues zu entdecken oder ja, Neues kennenzulernen, irgendwie ins kalte Wasser geschmissen zu werden und irgendwie, ja, neue Ufer, neues Land zu erkunden, das begeistert mich besonders. Also, bevor ich das Jahrespraktikum begonnen habe, habe ich mir wirklich gedacht und wirklich gebetet, Herr, ich brauche irgendwas Neues. Ich brauche irgendwas, was mir Spaß macht, was mir Freude macht und wo ich was Neues ja entdecken, was Neues lernen kann. Und bitte schmeiß mich einfach ins kalte Wasser. Und ja, so war es. ich kann mich noch erinnern, die ersten paar Mal, wo ich dann auf Sendung dabei war und dann die ersten Sendungen begleitet habe, am Anfang von meinem Jahrespraktikum, hat mir auch unsere Kollegin, die Melanie, gefragt, wie es so ist, wenn man ins kalte Wasser geschmissen wird. Und durch das bin ich dann draufgekommen, ja, das war eigentlich wirklich so und das ist eigentlich eine Gebetserhörung. Ich habe Gott darum gebeten, dass er das macht. Und ja, ich durfte ganz viele Bereiche kennenlernen vom Radio, das Radio an sich irgendwie näher kennenlernen. Und ja, es war irgendwie schön, etwas ganz Neues zu beginnen, einen neuen Abschnitt.
0: Ja, du hast so schön gesagt, du bist ins kalte Wasser gesprungen und warst da echt mutig. Ja, also ich finde, das ist ja auch wirklich gar nicht so einfach, so ein Gebet tatsächlich so ernsthaft auszusprechen, weil man weiß ja nie, was Gott dann mit einem vorhat und was er mit einem macht. Aber er hat dich irgendwie ganz klar anscheinend zu Radio Maria hingeleitet. Und du hast schon angesprochen, dass du viel Neues auch kennengelernt hast und dich einbringen konntest. Was war denn da für ein Bereich, wo du gesagt hast oder wo du jetzt sagen kannst, so im Rückblick, das war ein Bereich, der war für mich irgendwie besonders schön. Da habe ich mich besonders vielleicht gut einbringen können oder entwickeln können. Das hat mir besonders viel Freude gemacht. Hat es da irgendetwas gegeben bei dir?
1: Ich würde jetzt nicht einen einzelnen Bereich herausstreichen oder hervorheben möchten, wollen. Also für mich macht es immer die Mischung. Wenn ich merke, dass ich in verschiedenen Bereichen mich irgendwie entfalten kann oder Neues dazulerne, eben Neues entdecke, dann ist das für mich das Schöne im Nachhinein. Und ja, da gibt es zum einen eben eh die Senderbegleitung, also dass man dann so lernt, wie das alles funktioniert, wie man so ein Mischpult bedient und was man auf Sendung alles so sagen kann und was so den ganzen Tag passiert. Also das ist einfach cool, das zu erleben und dann auch selbst zu machen. Also man kann sich ja gar nicht vorstellen, wenn man da im Studio steht, wer hört dann alle? Du hast das vorhin schon angesprochen, egal beim Autofahren, beim Kochen, beim Wandern, wie man dann einfach, wenn man im Studio steht, die Leute begleitet und ja, sich auch in die Situation von den Hörerinnen und Hörern hineinversetzt. Wie geht es denen, die gerade zuhören? Was brauchen sie vielleicht? Oder ja, wo kann man ein Wort der Ermutigung zusprechen? Und dann gibt es aber auch noch andere Bereiche wie die Online-Redaktion. Also ich kann gar nicht zählen, wie viele Beiträge ich für Social Media in diesem Jahr erstellt habe. Aber es war eine große Freude, dass ich mich da auch kreativ ausleben kann. Also ich liebe vor allem das Technische, so eben im Studio zu sein, am Mischpult zu sein oder mich technisch irgendwo hineinzulesen, hineinzufuchsen. Aber das ist nochmal so ganz was anderes, so kreativ zu sein, gestalten. Mhm. Ja, da habe ich dann meine kreative Ader entdeckt und konnte mich da gut ausleben.
0: Ich muss auch wirklich sagen, das ist auch ein Bereich, der ganz, ganz wichtig ist bei uns auch. Denkt man vielleicht, dass wenn man zuhört, gar nicht als erster mal auf den Bereich der sozialen Medien und auch irgendwie dieser Öffentlichkeitsarbeit. Aber es ist ganz, ganz ein wichtiger Bereich, weil viele Menschen sind ja heutzutage natürlich mit dem Smartphone unterwegs. Wir brauchen nur irgendwo schauen, wenn wir unterwegs sind, mit den öffentlichen Verkehrsmitteln oder auch auf der Straße, beim Einkaufen, eigentlich egal wo. Die Menschen haben meistens irgendwo ein Handy in der Nähe oder in der Hand oder schauen drauf. Und deswegen ist es so wichtig, auch wenn es darum geht, neue Menschen anzusprechen, irgendwie von Radio Maria sie zu begeistern oder überhaupt einmal dorthin zu führen, dass sie Radio Maria einschalten und hören, ist ganz wichtig, sie auch über die sozialen Medien zu erreichen. Und deswegen ist es auch so toll, liebe Sarah, dass du da mitgemacht hast und total involviert bist in das Ganze, weil hier wirklich auch, ich finde, wenn ihr das ein bisschen beobachtet habt, eine Entwicklung auch stattgefunden hat, ein bisschen ein neues Design auch gekommen ist und viele neue Follower auch dazugekommen sind, die jetzt Radio Maria auf Instagram folgen und so in Kontakt mit uns kommen und dann hoffentlich dann auch Hörer werden und sich vertiefen in ihren Glauben überhaupt gestern vielleicht auch kennenlernen. Und da war zum Beispiel auch ein Post dabei, du hast gesagt, du hast viele Beiträge gemacht, aber ein Beitrag hat das so herausgestochen, wo es um die Mutter Gottes gegangen ist, nämlich um den Rosenkranz. Wie ist denn das zustande gekommen, dass der irgendwie durch die Decke gegangen ist, dass da Tausende von Menschen den gesehen, gelesen und auch geteilt haben?
1: Also ich muss ehrlich zugeben, Instagram ist mir bis heute ein Rätsel. Ich habe schon erwähnt, der Herr hat mich irgendwie überrascht in diesem letzten Jahr und ich denke, er hat auch uns überrascht, als auf einmal ein Beitrag wirklich tausende Aufrufe bekommen hat über den Ablauf vom Rosenkranz, also eine ganz einfache Erklärung, wie man den Rosenkranz beten kann. Um ehrlich zu sein, ich weiß es nicht, wie das passiert ist. Wir haben uns einfach Mühe gegeben, einen schönen Beitrag zu gestalten, ja, die Leute hinzuführen zum Rosenkranz. Das ist ja auch ein wichtiger Bestandteil vom Programm hier beim Radio. Und ja, ein einfaches Gebet, um der Mutter Gottes, um Jesus näher zu kommen. Und anscheinend hat es einige Leute berührt und ja, ich bin mir sicher, einige beten jetzt sicher begeistert den Rosenkranz mit dieser Anleitung. Da habe ich auch ein kleines Zeugnis dazu. Meine Mitbewohnerin hat mich gefragt, ob wir mal gemeinsam den Rosenkranz beten können, aber sie konnte die Gebete nicht auf Deutsch, sondern nur in ihrer Muttersprache. Und dann habe ich ihr einfach diesen Beitrag weitergeleitet und sie hat sich das angeschaut und ihr hat das total gut gefallen und dann haben wir gemeinsam dank diesem Beitrag Rosenkranz beten können.
0: Schön. Ja, danke auch für dieses Zeugnis. Zeigt einfach auch, wie wichtig es ist, dass wir mit Menschen beisammen sind, dass wir Menschen ansprechen und dass wir auch etwas von unserem Glauben weitergeben und sie vielleicht so irgendwie hinführen. Ja, und das versuchen wir bei Radio Maria. Und deswegen ist es ganz, ganz toll, liebe Sarah, dass du jetzt da hier dabei warst als Jahrespraktikantin, jetzt noch ein paar Wochen bis Ende September. und ab Oktober dann in die Redaktion wechselst, das heißt, einfach als Mitarbeiterin bei Radio Maria fix anfängst. Wirklich schön, dass du bei uns bleibst, ja, und dich dafür entschieden hast, hier zu bleiben. Wenn du jetzt irgendwie sagen würdest, du sprichst jemanden auf der Straße an oder spricht dich jemand an und ihr kommt irgendwie zum Thema Radio Maria oder so und vielleicht auch Thema Jahrespraktikum, so, jetzt habe ich's. Was würdest du sagen, ganz kurz, was macht das Jahrespraktikum aus? Ja, wie würdest du sagen, könntest du das weiterempfehlen? Was sind so die wichtigsten Keynotes?
1: Das Wichtigste für mich, ein Sprung ins kalte Wasser, wirklich Neues zu entdecken, Neues zu lernen, sich auf Neues einzulassen, ein Radio von innen kennenzulernen, wie das Ganze funktioniert, also eben aus den verschiedensten Perspektiven, technisch, aber auch inhaltlich, welche Sendungen es gibt, welche Themen da angesprochen werden, dann lernt man natürlich auch dank den Sendungen, die man selbst begleitet oder die man dann hört beim Autofahren oder wo auch immer, ganz viel ja, Bereicherndes, Spannendes für sein Leben. Also wenn ich zufälligerweise eine Sendung begleite und sie berührt mich total, dann kann ich mir davon ja auch etwas mitnehmen für die nächste Woche, vielleicht sogar für mein ganzes Leben, wer weiß es. Und dann auch noch die Gemeinschaft hier im Radio. Also woanders kann man einfach in seiner Mittagspause oder eine Viertelstunde am Nachmittag in der Arbeitszeit zur Anbetung gehen oder jemanden von seinen Kolleginnen und Kollegen ums Gebet bitten. Woanders ist das so einfach möglich wie bei Radio Maria.
0: Schön. Vielen, vielen Dank, Sarah, für deine Worte, auch für dein Zeugnis, das du gegeben hast. Und liebe Hörerinnen und Hörer, nehmt euch das jetzt auch irgendwie mit. Ja, vielleicht kennt ihr jemanden in eurer Umgebung. Vielleicht habt ihr Enkel oder vielleicht habt ihr, weiß ich nicht, Familien in eurer Umgebung, in eurer Pfarre, ja, wo es den ein oder anderen oder die ein oder andere gibt, die vielleicht sich hier interessieren könnte für das Jahrespraktikum bei Radio Maria. Sprecht sie an, ja, sprecht sie auf das Jahrespraktikum an, ladet sie ein, das einmal kennenzulernen und nehmt vielleicht das ein oder andere mit, was die Sarah euch jetzt gerade berichtet hat, erzählt hat, wie schön, wie bereichernd das sein kann für dein eigenes Leben, für deinen Glauben auch, darin zu wachsen, darin weiterzukommen und Talente und Fähigkeit vielleicht auch zu entdecken, ganz neu zu entdecken, die man vorher nicht gekannt hat. Ja? Also nehmt das mit, gebt das gerne weiter, erzählt davon, von Radio Maria und auch vom Jahrespraktikum, von dieser Möglichkeit bei Radio Maria. Vielen herzlichen Dank, liebe Sarah, du bleibst uns ja noch erhalten in dieser Sendung, aber auch darüber hinaus natürlich. Vielen Dank. Und ich möchte dich jetzt bitten, dass du die Nummer durchgibst, damit man anrufen kann. Und zwar seid jetzt ihr gefragt, liebe Hörerinnen und Hörer, weil es darum geht, Fragen zu stellen. Ihr könnt Fragen stellen, vielleicht zum Thema Jahrespraktikum, zum Ehrenamt. Vielleicht möchtet ihr auch einen Beitrag geben, einen Impuls sozusagen irgendwie geben zum Thema Mission, ja, mit diesem Hinausgehen, mit diesem Bekanntmachen auch von Radio Maria. Vielleicht möchte ich dir auch einfach einen Geburtstagswunsch für Radio Maria übermitteln. Sehr, sehr gerne. Dann ruft gerne an. Sarah gibt euch jetzt die Nummer durch.
1: 0720 578 578. Das ist die Telefonnummer ins Sendestudio. Sie können auch von außerhalb Österreichs anrufen mit der Vorwahl 0043 720 578 578.

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Ja, Radio Maria ist ein Mittel, ein christliches Radio, um das Evangelium, die frohe Botschaft in die Welt hinauszutragen. Und es gibt so, so viele Ehrenamtliche, die das tagtäglich mittragen, die das tagtäglich mit ihrem Engagement unterstützen. Kleine Taten, große Wirkung, das ist das Thema hier bei 5 Brote, 2 Fische. Unser Promotion-Mitarbeiter Bernd Bogensberger hat darüber schon gesprochen und ich habe auch einen Einblick in so ein Jahrespraktikum hier bei Radio Maria gegeben. Wenn Sie dazu weitere Fragen haben oder selbst von Ihrer ehrenamtlichen Tätigkeit beim Radio oder woanders berichten möchten, dann rufen Sie jetzt gerne an 0720 578 578. Das ist die Telefonnummer hier ins Studio.

0: Wo überall Radio Maria gehört wird, darüber hat Renate aus der Steiermark jetzt eine Geschichte mitgebracht. Bitte schön.
1: Ja, hallo. Ich wollte nur kurz erzählen, ich war gestern im Pflegeheim und der Hannes hat mich angesprochen, weil ich habe mein Radio Maria erwähnt und gesagt, ich hole das jetzt. Sagt er, apropos Radio Maria, er ist mit Autobus gefahren und dann mit einem Taxi in Graz eingestiegen und es war ein, das ist ein ägyptischer Kopte und es war Radio Maria und er hat sich so gefreut, dass er im Taxi Radio Maria hören konnte in Graz und das, ich möchte auch diesen, vielleicht hört er auch jetzt zu, dieser Taxifahrer. Ich möchte ihn wirklich auch grüßen und sagen, danke, dass er Radio Maria spielt, also hört und dass auch seine Kunden sozusagen Radio Maria hören können. Also Radio Maria ist super. Danke.
2: Ja, danke Renate für deine Worte, für deine missionarische Tätigkeit auch. Du bist ja im ehrenamtlichen Team, im Radio Maria Missionsteam in Graz dabei als Missionarin von Anfang an und dadurch auch sehr viel unterwegs und hast schon sehr viele Gespräche geführt, auch auf der Straße in Graz und darüber hinaus. Vielen, vielen Dank dafür und auch vielen Dank für dieses Zeugnis.
1: Ja,
2: herzlichen Dank.
1: Toll. Wie er mich gestern angesprochen hat. Danke, danke Radio Maria, danke lieber Bernd, liebe Grüße an alle und falls dieser Taxifahrer zuhört, dann auch liebe Grüße und danke an ihn, dass er Radio Maria hört. Super.
2: Genau, genau. Danke dir, Gottes Segen nach Graz, Papa.
0: Ganz liebe Grüße und danke, liebe Renate, dass du dich auch ehrenamtlich für Radio Maria immer wieder einsetzt. Lieber Bernd, ich darf dir nun zum Schluss dieser Sendung nochmal das Wort übergeben.
2: Ja, danke. Ich glaube, es ist einfach noch einmal wichtig zu erwähnen zum Schluss, dass jeder Einzelne, jede Einzelne etwas beitragen kann im Reich Gottes. Ja, es sind oft die kleinen Taten, die kleinen Dinge, die den Ausschlag geben. Und so, wie die Renate jemanden angesprochen hat oder wie jemand im Sendestudio ja etwas macht und Hörer und er nimmt oder jemand einen Telefonanruf entgegennimmt, das schaut aus wie kleine Dinge. Sind es auch irgendwie. Aber zusammen ergeben sie etwas Schönes, etwas Großes. Und da möchte ich euch ermutigen, nehmt einmal im Gebet euch Zeit dafür, euch zu fragen, wie kann ich mich im Reich Gottes einbringen? Was kann ich tun? Was kann ich dazu beitragen, dass Menschen von Gott erfahren? Und seid mutig, euch dann wirklich auch, so wie die Sarah mutig war, ein mutiges Gebet gesprochen hat, seid dann offen dafür, für das, was Gott in euer Herz legt. Ja? Hört hin und schaut hin, was Gott euch zeigen und sagen möchte. Mit dieser Ermutigung möchte ich heute abschließen. Vielen Dank, dass ihr eingeschaltet habt bei der Sendung 5 Brote und 2 Fische. Mein Name ist Bernd Bogensberger und ich wünsche euch ein wirklich wunderbares Wochenende, auch mit dem Geburtstag Samstag, morgen am 12. September von Radio Maria und wünsche euch Gottes Segen. Bis bald.
0: Herzlichen Dank, lieber Bernd. Man könnte also wirklich sagen, Ehrenamt ist das schlagende Herz von Radio Maria oder wie du gesagt hast jetzt, die offenen Ohren für das Wort Gottes, ja die ausgebreiteten Hände der Mutter Gottes. Ein wunderbares Zeugnis so vieler Ehrenamtlicher, die sich hier bei Radio Maria engagieren und einbringen. Durch diese Sendung hat sie Sarah Ettlinger begleitet. Sie können diese Sendung, wenn Sie später erst eingeschaltet haben, auch in Kürze in unserer Radiothek nachhören unter www.radiomaria.at. Somit wünsche ich Ihnen noch einen gesegneten Tag voller Freude über das Evangelium und mit mutigem Einsatz das Evangelium heute an diesem Tag zu verkünden.

0: Wir beten jetzt gemeinsam den Kreuzweg. Folge mir nach. Wir haben uns zusammengefunden, um miteinander den Kreuzweg zu beten. In tiefer Ehrfurcht wollen wir nun den Leiden des Herrn begegnen und seine Liebe betrachten. Öffnen wir unser Herz und nehmen wir das, was Jesus uns durch seinen Kreuzweg sagen möchte, in unser Herz auf.
1: Herr Jesus, bereite bitte unser Herz, dass deine Leiden und dein Tod sich tief einprägen. Führe uns, Herr, dass auch wir durch dich zur Auferstehung gelangen.

0: Erste Station. Jesus wird zum Tode verurteilt. Wir beten dich an, Herr Jesus Christus, und preisen dich.
1: Denn durch dein heiliges Kreuz hast du die Welt erlöst.
0: Ausgeliefert von den hohen Priestern und seinem eigenen Volk wird Jesus schuldlos verurteilt. Wie oft richten auch wir andere aus, urteilen über Menschen, die andere Ansichten und Meinungen haben oder einer anderen Volksgruppe angehören. Das Richten über den Nächsten beginnt im Herzen. Wie das Herz des Menschen ist, so sind auch seine Werke.
1: Jesus sagt, richtet nicht, damit ihr nicht gerichtet werdet. Denn wie ihr richtet, so werdet ihr gerichtet werden. Und nach dem Maß, mit dem ihr messt und zuteilt, wird euch zugeteilt werden.
0: Jesus will, dass wir einander in geschwisterlicher Liebe annehmen, so wie Jesus uns in Liebe angenommen hat. Jesus will, dass wir einander vergeben, wie er uns vergeben hat.
1: Herr Jesus Christus, hilf uns, frei zu werden von allen Vorurteilen und aller Engherzigkeit. Hilf uns, dass wir über unsere Nächsten nicht richten, sondern alle Menschen in vergebender und erbarmender Liebe annehmen.

0: Zweite Station. Jesus nimmt das Kreuz auf sich. Wir beten dich an, Herr Jesus Christus, und preisen dich.
1: Denn durch dein heiliges Kreuz hast du die Welt erlöst.
0: Jesus wird gegeißelt, mit Dornen gekrönt und verhöhnt. Blutend aus allen Wunden beginnt er den Weg zur Schädelstätte, die hebräisch Golgotha heißt, zu gehen. Auch viele Menschen müssen ihren Lebensweg blutend an Leib und Seele gehen. Kriege schlagen Wunden und zerreißen Familien. Der Krieg aber beginnt im Kleinen. Verleumdungen, Hass, Streit und Neid bringen Unfrieden und Leid. Böse Worte schlagen Wunden in den Seelen der Menschen und verletzen die menschliche Würde.
1: Jesus will, dass alle Menschen in Zufriedenheit, Würde und Gleichberechtigung leben können. Dazu gibt er uns seinen Frieden. Über unseren Mund, unsere Hände und Füße gelangt der Frieden in die Welt, wenn wir unser Kreuz aufnehmen und Jesus nachfolgen.
0: Jesus nachfolgen heißt, ihm ähnlich zu werden. Er hat denen, die ihn anklagten, vergeben. Er heilte die Kranken, er tröstete die Trauernden und er erbarmte sich der Außenseiter, der Niedrigen, der Kranken und Armen.
1: Herr Jesus Christus, hilf uns, Wunden zu heilen, statt zu schlagen. Lehre uns, Werkzeug des Friedens zu werden.

0: Dritte Station. Jesus fällt zum ersten Male unter dem Kreuz. Wir beten dich an, Herr Jesus Christus, und preisen dich.
1: Denn durch dein heiliges Kreuz hast du die Welt erlöst.
0: Von den Misshandlungen und der Geißelung geschwächt, fällt Jesus das erste Mal unter der Last des Kreuzes nieder. Auch in unserer Zeit werden viele Menschen misshandelt und missbraucht. Brutal zerren Soldaten Menschen aus ihren Häusern und vertreiben sie aus ihrer Heimat. In der Welt siegt der Stärkere. Dieser Sieg geht aber auf Kosten der Schwachen.
1: Jesus sagt, der Größte von euch soll euer Diener sein. Der Starke soll dem Schwachen zu Hilfe kommen. Der Mächtige soll seine Macht so einsetzen, dass alle Menschen gleichberechtigt leben können.
0: Das Herz bestimmt das Denken und Handeln des Menschen. Jesu Herz war bestimmt vom Wunsch, allen Menschen ein gleichberechtigtes Leben zu ermöglichen. Er wurde Diener aller.
1: Herr Jesus Christus, lehre uns zu dienen, statt zu herrschen. Stärke unser Herz, dass wir den Schwachen und Hilflosen mit geschwisterlicher Liebe begegnen und ihnen so die Chance geben, ein erfülltes Leben zu leben.

0: Vierte Station. Jesus begegnet seiner betrübten Mutter. Wir beten dich an, Herr Jesus Christus, und preisen dich.
1: Denn durch dein heiliges Kreuz hast du die Welt erlöst.
0: Im Herzen mit Jesus verbunden, leidet Maria die Qualen des Kreuzweges mit. Ohnmächtig in den Lauf des Geschehens einzugreifen, geht sie mit ihrem Sohn den Leidensweg. In den bitteren Leiden prüft sich das Ja Mariens zu Gott. In Demut nimmt sie Gottes Willen an. Vereint mit dem Herzen Jesu können auch wir die unausgesprochenen Schwierigkeiten und Nöte unserer Nächsten erkennen und verstehen. Geformt nach dem Herzen Jesu verstehen wir immer besser den Willen Gottes.
1: Trotz der bitteren Leiden blieb Marias Herz ergeben in den Willen Gottes. Sie haderte nicht mit Gott und klagte ihn nicht an. So wurde sie mit hineingenommen in die Leiden des Messias, wurde sie Mitstreiterin für das Heil der Welt.
0: Wir werden immer wieder konfrontiert mit Leiden, Nöten und Elend. Wie oft verhärtet sich dabei unser Herz? Dann klagen wir Gott an, anstatt die Ursachen in der Gottferne und Gottlosigkeit zu suchen. Gott will Glück und Frieden, er will Gleichberechtigung und Erfüllung. Unglück, Leid und Friedlosigkeit kommen durch die Sünde. Angst ist Zeichen der Entfremdung von Gott.
1: Herr Jesus Christus, hilf uns zu verstehen, dass durch dich Erlösung aus allen Leiden und Nöten geschehen kann. Forme unser Herz nach deinem Herzen.

0: Fünfte Station. Simon von Cyrene hilft Jesus das Kreuz tragen. Wir beten dich an, Herr Jesus Christus, und preisen dich.
1: Denn durch dein heiliges Kreuz hast du die Welt erlöst.
0: Simon von Cyrene kommt gerade vom Feld. Soldaten zwingen ihn, Jesus das Kreuz zu tragen. Einem unbescholtenen Landarbeiter wird das Zeichen der Schmach, das Kreuz, aufgeladen. Vielen Menschen wird auch ein Kreuz aufgeladen, das Kreuz der Arbeitslosigkeit und der Heimatlosigkeit.
1: Wir alle sind Schwestern und Brüder. Jesu Wunsch ist es, dass der Mensch in Würde leben kann. Dazu ist es notwendig, dass wir denen Obdach geben, die keines haben, und mit den Hungrigen unser Brot teilen.
0: Jesus Christus wehrte der Hilfe Simons nicht. Dankbar von Herzen nahm er diese an. Uns fällt es oft schwer, von Menschen Hilfe anzunehmen. Geglückte Gemeinschaft lebt aber von der Bereitschaft zu helfen und sich helfen zu lassen.
1: Herr Jesus Christus, stärke unseren Willen, damit wir bereit sind, für die Würde des Nächsten Sorge zu tragen. Hilf uns, Herr, selbst auch dankbar Hilfe anzunehmen.

0: Sechste Station. Jesus nimmt von Veronika das Schweißtuch. Wir beten dich an, Herr Jesus Christus, und preisen dich.
1: Denn durch dein heiliges Kreuz hast du die Welt erlöst.
0: Eine Frau aus dem Volk tritt mutig durch die Reihen der Soldaten. Sie reicht Jesus ein Tuch, damit er sich das Blut und den Schweiß vom Gesicht abtrocknen kann. Sie kann den Leidensweg des Herrn nicht aufhalten. Sie kann das Urteil nicht ändern. Ihr Mitgefühl aber ist wie Balsam auf den Wunden. Jesus drückt der mutigen Veronika sein Antlitz als Bildnis in das Schweißtuch.
1: Jesus sagt: Was immer ihr einem meiner geringsten Brüder getan habt, das habt ihr an mir getan. Die Freundschaft mit Jesus bedeutet gleichzeitig Freundschaft mit den Armen, Schwachen, Kranken und Hilflosen.
0: Jesus hat sich unserer Schwachheit erbarmt. Er befreit uns aus allen Übeln. Sein Antlitz prägt sich unserer Seele ein, wenn wir so tun, wie Jesus an uns getan hat.
1: Herr Jesus Christus, stärke unseren Mut, zu suchen, wo Kranke, Schwache und Misshandelte unserer Hilfe bedürfen. Präge uns als Lohn dein Antlitz in unsere Seele ein.

0: Siebente Station. Jesus fällt zum zweiten Male unter dem Kreuz. Wir beten dich an, Herr Jesus Christus, und preisen dich.
1: Denn durch dein heiliges Kreuz hast du die Welt erlöst.
0: Gezeichnet von Schmerzen und Schwäche,

0: der Welt sind. Sie sucht nicht den eigenen Vorteil und strebt nicht nach Ruhm und Ehre in dieser Welt. Die Weisheit des Kreuzes befreit von Egoismus, Eitelkeit und Überheblichkeiten.
1: Herr Jesus Christus, senke in uns deine Liebe ein, damit wir die Weisheit des Kreuzes mehr lieben als uns selbst.

0: Achte Station. Jesus begegnet den weinenden Frauen von Jerusalem. Wir beten dich an, Herr Jesus Christus, und preisen dich.
1: Denn durch dein heiliges Kreuz hast du die Welt erlöst.
0: Jesus sagte zu den weinenden Frauen: Weint nicht über mich, weint über euch und eure Kinder. Was nützt es, über das Elend und die Not zu weinen und zu klagen? Davon wird das Leid nicht weniger und auch nicht beseitigt. Wir müssen beginnen, unser Herz zu erneuern. Das liebende Herz ist das Tor für den Heiligen Geist in diese Welt. Heiliger Geist erlöst und heilt.
1: Jesus sagt: Ein neues Gebot gebe ich euch. Liebt einander. Wie ich euch geliebt habe, so sollt auch ihr einander lieben. Daran werden alle erkennen, dass ihr meine Jünger seid.
0: Das Gebot Jesu führt uns zur Versöhnung mit allen Menschen. Versöhnung ist die Basis für ein gedeihliches und geschwisterliches Miteinander.
1: Herr Jesus Christus, hilf uns, allen Menschen vergeben zu können, damit der Friede in der Welt vermehrt wird.

0: Neunte Station. Jesus fällt zum dritten Male unter dem Kreuz. Wir beten dich an, Herr Jesus Christus, und preisen dich.
1: Denn durch dein heiliges Kreuz hast du die Welt erlöst.
0: Entkräftet fällt Jesus nun zum dritten Mal. Doch er gibt nicht auf. Sein Wille ist es, den Kelch bis zur Neige zu leeren, um allen die Erlösung zu bringen. Aus Liebe zu uns Menschen will er den Weg gehen. Liebe ist lebendige Kraft Gottes. Diese Liebe ist es, die das scheinbar Unmögliche möglich macht.
1: Das Gebot Jesu führt uns zur Liebe, zur lebendigen Kraft Gottes. Wenn wir dem Nächsten in vergebender, erbarmender und helfender Liebe begegnen, durchfließt unser Herz diese lebendige Kraft Gottes.
0: Das Gebot Jesu führt uns zu einer neuen Gerechtigkeit. Durch diese ist es möglich, in Frieden miteinander zu leben.
1: Herr Jesus Christus, wir bitten dich, lass uns dein Gebot immer besser und tiefer verstehen.

0: 10. Station. Jesus wird seiner Kleider beraubt. Wir beten dich an, Herr Jesus Christus, und preisen dich.
1: Denn durch dein heiliges Kreuz hast du die Welt erlöst.
0: Soldaten reißen Jesus die Kleider vom Leib und verteilen sie unter sich. Alles ist nun Jesus genommen. Blutend und bloß des Gewandes steht er vor der gaffenden Menge. Seine Würde und seine Liebe aber kann ihm niemand nehmen. Sie sind unwandelbar und fest, geläutert durch Leiden, Nöte, Schmerzen und Qualen.
1: Jesus sagt, es gibt keine größere Liebe, als wenn einer sein Leben für seine Freunde hingibt.
0: Die Liebe ist langmütig, die Liebe ist geduldig. Sie ereifert sich nicht, sie prahlt nicht, sie bläht sich nicht auf, handelt nicht ungehörig und trägt das Böse nicht nach.
1: Die Liebe kann alles ertragen. Sie vermag wieder alle Hoffnung zu hoffen und hält allen Widerwärtigkeiten stand. Herr Jesus Christus, wir bitten dich, führe uns zu dieser unvergänglichen

0: Elfte Station. Jesus wird ans Kreuz genagelt. Wir beten dich an, Herr Jesus Christus, und preisen dich.
1: Denn durch dein heiliges Kreuz hast du die Welt erlöst.
0: Menschen sehen gaffend zu, wie Jesus an das Kreuz geschlagen wird. Die führenden Männer des Volkes verlachten ihn und sagten, anderen hat er geholfen, nun soll er sich selbst helfen, wenn er der erwählte Messias Gottes ist. Angenagelt an das Kreuz, unfähig, seinen Leib zu bewegen, vergibt Jesus dem Verbrecher. Das Herz Jesu öffnet sich dieser Bitte.
1: Deine Liebe erlöst, deine Liebe vereint. Deine Liebe führt uns zu unserem Vater im Himmel. Deine Liebe ist die Macht, die das Böse vernichtet und uns in die ewige Heimat führt.
0: Die Liebe Jesu will unsere Mitwirkung. An uns liegt es, diese Liebe zu leben, damit die Welt erkennt, Jesus ist Herr.
1: Herr Jesus Christus, wir bitten dich, stärke unseren Mut, deine Liebe zu leben.

0: Zwölfte Station. Jesus stirbt am Kreuze. Wir beten dich an, Herr Jesus Christus, und preisen dich.
1: Denn durch dein heiliges Kreuz hast du die Welt erlöst.
0: Um die neunte Stunde rief Jesus laut: Eli, Eli, lema sabachthani. Das heißt: mein Gott, warum hast du mich verlassen? Als der Hauptmann und die Männer, die mit ihm zusammen Jesus bewachten, das Erdbeben bemerkten und sahen, was geschehen war, erschraken sie sehr und sagten: Wahrhaftig, das war Gottes Sohn.
1: Wir beten dich an, Herr Jesus Christ, dass du für uns gestorben bist. Durch deine Leiden und deinen Tod hast du uns erlöst und uns das Tor zum Himmel geöffnet.
0: Nun ist das Kreuz nicht mehr Zeichen der Schmach, sondern Siegeszeichen der Liebe.
1: Herr Jesus Christus, nichts ist als Dank würdiger als ein liebendes und demütiges Herz, das sich dem Nächsten in geschwisterlicher Hingabe zuneigt.

0: 13. Station. Jesus wird vom Kreuz abgenommen und in den Schoß seiner Mutter gelegt. Wir beten dich an, Herr Jesus Christus, und preisen dich.
1: Denn durch dein heiliges Kreuz hast du die Welt erlöst.
0: Maria hält den toten Leib ihres Sohnes. Sie weint, doch in ihren Tränen liegt keine Hoffnungslosigkeit. Sie weiß, dass ihr Sohn leben wird, auch wenn er hier gestorben ist. Unsere Trauer ist oft überschattet von Hoffnungslosigkeit. Wenn wir unser Dasein nicht von Jesus Christus aus betrachten, finden wir keinen Sinn in den Leiden und im Tod.
1: Wenn das Weizenkorn nicht stirbt, bringt es keine Frucht. Wenn es aber stirbt, bringt es reiche Frucht.
0: In einen sterblichen Leib senkt Jesus uns Unsterbliches ein, damit wir dereinst vereint mit Gott von Ewigkeit zu Ewigkeit leben können.
1: Herr Jesus Christus, wir bitten dich, präge deine Liebe tief ein in unser Herz. Stärke unseren Willen, dass wir allezeit deine Wege gehen.

0: 14. Station. Jesus wird ins Grab gelegt. Wir beten dich an, Herr Jesus Christus, und preisen dich.
1: Denn durch dein heiliges Kreuz hast du die Welt erlöst.
0: Pilatus befahl, Josef von Arimathäa den Leichnam zu überlassen. Josef nahm ihn, hüllte ihn in ein reines Leinentuch und legte ihn in ein neues Grab. Er wälzte einen großen Stein vor den Eingang des Grabes. Wachen versiegelten den Eingang und bewachten das Grab. Jesus war gehorsam bis zum Tod am Kreuz. Er hat uns ein Beispiel gegeben, ein Beispiel der Liebe und Barmherzigkeit.
1: Herr Jesus Christus, stärke unseren Willen, dass wir aller Bequemlichkeit und Willenlosigkeit wehren, um Beispiel deiner Liebe und Barmherzigkeit zu werden.
0: Jesus ist auferstanden. Er ist heimgekehrt zu seinem Vater. Auch wir werden auferstehen und Anteil haben an Gottes Herrlichkeit.
1: Herr Jesus Christus, wir danken dir. Deine Leiden und dein Tod am Kreuz hat uns den Himmel geöffnet. Lass uns dieser Gnade stets würdig sein.
0: Haben. Christus ist das lebendige Zeichen der Liebe Gottes. Er hat uns durch seinen Tod zum Leben befreit. Der Herr gewähre uns die Gnade, vereint mit ihm zu leben, zu sterben und aufzuerstehen. Er segne uns, der allmächtige Gott, der Vater, der Sohn und der Heilige Geist.
1: Amen.

0: Wir bedanken uns fürs Mitbeten. Wenn Sie auch später wieder mit uns beten möchten, dann würde sich die Hertha freuen, wenn Sie beim Rosenkranz wieder dabei sind. Und dabei verabschiedet sich aus dem Studio Miriam Bruckner und
1: Hertha Radinger.

Hören Sie aus dem Buch Der Pfarrer der Welt, Johannes der 23. von Wilhelm Hünermann. Erster Teil, Aufstieg zum Altar. Es liest für Sie Katja Edenhatter.

0: Sie hören die Fortsetzung des Kapitels »Ein Brief in 1000 Fetzen«. Mit etwas mehr Mut kehrte der Bub ins Kolleg zurück. Als er den großen Schulhof betrat, geschah etwas Seltsames. Der 14-jährige Ernesto und der gleichaltrige Idore, zwei der ärgsten Taugenichtse aus dem Internat, die ihn sonst stets gehänselt hatten, zeigten sich diesmal merkwürdig freundlich. Sie zogen ihn in einen Winkel unter den Bogengängen, die den Hof umsäumten. »Du kannst dir ein paar Centesimi verdienen, Angelo«, sagte Ernesto. »In Pontida gibt es doch einen Tabakladen, nicht wahr?« »Ja, natürlich. Gleich bei der Kirche«, nickte der 10-Jährige. »Dann pass auf«, fuhr Idore fort. »Hier hast du eine Lira und 10 Centesimi. Für die Lira kaufst du uns Zigaretten und die Centesimi bekommst du als Botenlohn.« Angelo starrte seine Kameraden verblüfft an. »Wollt ihr etwa rauchen?« »Was denn sonst? Wir geben dir auch einen Glimmstängel ab.« »Aber das ist doch verboten.« »Nein, das mache ich nicht.« »Du weigerst dich?« schrie ihn Idore an und ballte die Faust. »Ach, lass das Küken doch«, grunzte Ernesto. »Wir werden schon einen anderen finden. Aber das sollst du uns büßen, du Unschuldsengel. Das wirst du schon sehen. Schwirr ab und wehe, wenn du uns verrätst.« Beklommen kehrte Angelo zu den anderen zurück. Es fand sich aber wirklich ein Externer, der die Zigaretten besorgte. Die beiden Übeltäter aber wurden beim Rauchen erwischt und es gab eine strenge Untersuchung. Der Rektor Monsignore Benedetti kam selbst in die Klasse, stellte die jungen Sünder zur Rede und fragte in strengem Ton, wer die Zigaretten besorgt habe. »Angelo Roncalli«, erwiderte Ernesto mit einem hämischen Blick auf den kleinen Kameraden. »Ja, Angelo Roncalli«, bestätigte Idore. »Gibst du das zu?« fragte der Rektor den also Beschuldigten. »Es ist nicht wahr«, schrie Angelo. »Ich habe nichts mit der Sache zu tun.« »Er hat uns sogar gesagt, wo er sie gekauft hat«, behauptete Ernesto. »In Pontida, in einem Laden gleich bei der Kirche.« »Ist dort ein Tabakladen?« forschte der Rektor. »Ja, ja«, stammelte Angelo. »Damit ist deine Schuld bewiesen, Schüler Roncalli«, stellte Monsignore Benedetti fest. »Woher sollten die Jungen, die nicht aus dem Internat herauskommen, wissen, wo in Pontida ein Tabakladen ist? Schämst du dich denn nicht? In deinen schulischen Leistungen bist du schlecht, aber dass du auch einen schlechten Charakter hast, erfahre ich heute zum ersten Mal. Du hast dich nicht nur schwer gegen die Schulordnung vergangen, du hast auch gelogen, weil du zu feige bist, die Wahrheit zu gestehen. Keine Widerrede mehr. Ich habe keine Lust, deine Lügen anzuhören. Das Weitere wird sich finden.« Mit zornigen Schritten verließ er die Klasse, während Angelo wie vernichtet in seine Bank zurücksank. Am anderen Tag übergab ihm der Rektor einen verschlossenen Brief, den er Don Martinelli aushändigen solle. Angelo konnte sich denken, was darin stand. Verzweifelt stapfte er durch den Winterschnee auf San Gregorio zu. Was nur sollte der gute Pfarrer denken, wenn er ihm den Brief gab? »Aber es ist doch nicht wahr, was darin steht«, stöhnte der Bub. »Es ist doch eine ganz gemeine Verleumdung. Und ich soll jetzt dafür büßen.« »Don Martinelli wird die Geschichte wohl glauben, weil sie der Rektor schreibt. Das ist doch Unrecht.« Keuchend stampfte er vorwärts, ratlos, was er zu tun habe. »Ich gebe den Brief nicht ab«, knirschte er vor sich hin. »Nein, nein, nein, das kann ich dem Pfarrer nicht antun.« Entschlossen griff er in die Tasche, zog das Schreiben heraus, zögerte noch einen Augenblick und riss es in 1000 Fetzen. Die Papierstücklein flatterten in den Schnee. Morgen würde nichts mehr von ihnen zu sehen sein. Die Sache war erledigt. Nein, erledigt war sie keinesfalls. Als Angelo wenige Tage später nichtsahnend ins Pfarrhaus von San Gregorio trat, nahm ihn Don Martinelli beim Ohr, zog ihn in seine Studierstube und sagte, Wo ist der Brief, den dir der Rektor für mich mitgegeben hatte? Verstört blickte der Bub auf. Ich habe ihn zerrissen, bekannte er schluckend. Zerrissen? Das hast du gewagt? Des Priesters Stimme klang unheimlich leise. Und das war weit schlimmer, als wenn er ihn angedonnert hätte. Du hast also nicht nur Zigaretten ins Internat geschmuggelt und so die Hausordnung schwer verletzt, du hast auch noch gelogen und schließlich einen wichtigen Brief, den du abzuliefern hattest, unterschlagen. Es waren doch lauter Verleumdungen, die in dem Brief standen, fuhr Angelo verzweifelt auf. Du nennst deinen Rektor einen Verleumder? Nicht den Rektor, aber die Jungen, die mich beschuldigt haben. Ich habe mit den Zigaretten nichts zu tun. Auf jeden Fall hast du einen Brief unterschlagen. Und darum kann ich dir auch jetzt nicht glauben, was du sagst. Des Priesters Stimme zitterte vor Empörung. Bis jetzt habe ich dich zwar für einen schwachen Schüler, aber doch für einen anständigen Jungen gehalten. Jetzt ist es auch damit vorbei. Ich habe mich schwer in dir getäuscht. Geh jetzt in die Küche und lass dir zu essen geben. Mir ist der Appetit vergangen. Das alles war für Angelo viel schlimmer, als wenn ihm der Pfarrer eine Tracht Prügel gegeben hätte. Von der Suppe, die ihm die Tante auftrug, nahm er kaum einen Löffel. »Kann mir denken, warum du keinen Appetit hast«, seufzte die Köchin. »Don Martinelli hat sich die Geschichte sehr zu Herzen genommen.« »Aber ich bin doch völlig unschuldig«, schluchzte der Bub. »Auf jeden Fall hättest du den Brief abliefern müssen. Jetzt ist alles nur noch viel schlimmer.« Wie zerschmettert verließ Angelo das Pfarrhaus. Am anderen Morgen klagte er Pietro Donizetti sein Herzeleid. »Lass nur, Angelo«, tröstete ihn der Freund. »Der Ernesto und der Idore sind die übelsten Burschen im ganzen Internat. Ich weiß, dass sie dir nur einen Streich gespielt haben, aber ich werde die Geschichte schon aufklären.« »Wenigstens du glaubst mir«, atmete Angelo auf. Der kleine Donizetti hatte ein helles Köpfchen. Er stellte zunächst einmal fest, von welcher Marke die geschmuggelten Zigaretten waren, und fragte dann im Tabakladen bei der Kirche nach. »Schwarze Eule? Führen wir nicht«, sagte der Verkäufer. »Und wo bekomme ich die?«, fragte Pirino. »Versuch's einmal im Laden bei der Post.« Der kleine Detektiv ging schnurstracks zur Konkurrenz. »Schwarze Eule? Natürlich, die haben wir.« Die Händlerin schob ihm ein Päckchen über die Theke. »Du gehst wohl aufs Kolleg nach Chilena. Dieser Tage hat schon so ein Büschlein wie du ein Päckchen gekauft. Ihr wollt sie doch nicht etwa selber rauchen.« »Nein, nein. Der Angelo Roncalli aus Cadrizi, der neulich die Zigaretten geholt hat, raucht sie ja auch nicht selber.« »Angelo Roncalli, sagst du? Den kenne ich doch. Aber der hat hier noch nie was gekauft. Der neulich hier war, das war so ein lang aufgeschossenes, dünnes Kerlchen. Ja, natürlich, Paolo war's, der Junge vom Dorfschneider.« »Das wollte ich nur wissen«, nickte Pirino und wandte sich zur Tür. »Ja, und die schwarzen Eulen? Die rauchen sie nur selber.« Der kleine Donizetti warf die Tür hinter sich zu. »Was ist das doch heute für eine Jugend?« Die Händlerin schüttelte den Kopf und legte das Päckchen ins Regal zurück. »Eine alte Frau zum Narren zu halten? Sowas, sowas. Man sollte es nicht für möglich halten.« Am anderen Tag nahm sich Pirino den Schneidersohn eindringlich vor, sagte ihm sein Vergehen auf den Kopf zu und forderte ihn auf, dem Rektor unverzüglich seine Schuld zu bekennen. Andernfalls würde er ihn anzeigen. Paolo bekam es mit der Angst zu tun, und da er ein Selbstbekenntnis für besser hielt als eine Anzeige, gestand er dem Schulleiter seine Schuld. Natürlich ging er nicht straflos aus. Angelo aber hatte an diesem Tag wieder einmal einen Brief ins Pfarrhaus von San Gregorio zu tragen, den er nun mit gutem Gewissen ablieferte. »Du ahnst nicht, wie sehr mich das tröstet«, sagte der Priester, als er die Zeilen überflogen hatte. Nun kann ich doch wieder an dich glauben. Dennoch war es unrecht von dir, den ersten Brief zu zerreißen. Du hast doch Vertrauen zu mir, oder nicht?
1: Natürlich, Herr Pfarrer, ich wollte Ihnen doch nur einen Kummer ersparen.
0: Und hast mir einen noch schwereren zugefügt. In Zukunft, tu so etwas nie mehr wieder. Aber nun komm, gehen wir in die Küche. Deine Tante wartet schon mit dem Essen. Diesmal schmeckte es Angelo so gut wie seit langem nicht mehr.
1: Das werde ich dir nie vergessen, Pierino, sagte er, als er am nächsten Nachmittag mit dem kleinen Donizetti heimkehrte.
0: Ach was, das war doch selbstverständlich, lachte der Gefährte. Wir sind doch Freunde, und schließlich hat mir das Detektivspielen Spaß gemacht.
1: Die Weihnachtsferien gingen vorüber. Januar und Februar kamen mit klirrendem Frost. In der Schule ging es dem kleinen Roncalli immer noch übel genug, aber stets tröstete er sich mit dem Gedanken, dass auch die längste Woche einmal ein Ende nimmt und dass er dann für 2 Tage heimkehren durfte. Eines Samstags machte er sich wieder einmal, seinen Ranzen mit schmutziger Wäsche gefüllt, vergnügt auf den Heimweg. So sehr freute er sich auf das Wiedersehen mit Eltern und Geschwistern, dass er kaum über die seltsame Stimmung nachdachte, die in Cadrizi herrschte. Zu seiner Verwunderung hatte er seinen Vetter Fernando in den letzten Tagen nicht gesehen, und vergebens hatte er sich gefragt, warum die Tante so verweinte Augen hatte und selbst die muntere Base Nini so einsilbig war. Das alles aber war vergessen über die Vorfreude auf daheim. Lustig vor sich hin pfeifend langte er in der Colombiera an. Wie groß war sein Staunen, als ihm die Mutter erklärte, er solle künftig nicht mehr bei den Verwandten in Cadirici wohnen, er müsse jetzt täglich von daheim aus nach Chilena wandern.
0: »Aber warum denn, Mama?« fragte Angelo verblüfft.
1: »Ich fühle mich recht wohl dort. Die Tante sorgt gut für mich.« »Ob du's glaubst oder nicht, wir hatten erst vor ein paar Tagen wieder Hasenbraten. Mein Vetter sagte, er habe den Hasen halb erfroren auf dem Feldweg gefunden.«
0: »Hasenbraten? Ja«, seufzte Frau Marianna. »Aber du gehst nicht mehr hin und damit genug. Stell keine weiteren Fragen.«
1: »Das ist bei dem Wetter ein verflixt weiter Weg«, seufzte der Junge. 7 Kilometer hin und 7 Kilometer her.«
0: »Macht zusammen 14.
1: Aber lass nur, Mutter. Ich nehme das gerne in Kauf, wenn ich nur täglich herkommen kann.«
0: Es war eine rechte Schinderei für den kleinen Angelo. Obwohl der Winterfrost allmählich nachließ, war der Weg über die Berge doch höchst anstrengend. Meist kam er am Abend todmüde in der Colombera an und schlief vor Müdigkeit über seinen Büchern ein. »Ich wohne nicht mehr in Cadirici«, teilte er seinem Freund Pietro Donizetti mit.
1: »Ja, ja, ich weiß«, nickte der Gefährte.
0: »Mach dir nichts draus. Dein Vetter tut mir ja schrecklich leid. Aber ein Monat geht schnell vorbei. Und niemand in Pontida wird ihn wegen der dummen Sache schief ansehen.«
1: »Wovon redest du eigentlich?«
0: Angelo starrte den Freund mit großen Augen an.
1: »Na, du weißt doch, weshalb du nicht mehr in Cadirici wohnen darfst. Oder etwa nicht?«
0: »Mutter hat mir nichts gesagt. Aber du scheinst es zu wissen, also heraus mit der Sprache. Was ist mit Fernando?«
1: Pierino biss sich auf die Zunge und hätte gern alles zurückgenommen. Aber Angelo drängte so lange, bis er alles erfuhr. Man hatte den Vetter bei Wilddieberei erwischt und ihn für einen Monat ins Gefängnis von Ponte Pietro gesperrt.
0: »Daher also die Hasen«, stammelte Angelo erbleichend.
1: »Armer Fernando.
0: Er war immer so ein lustiger Bursche. Ich hatte ihn gern.«
1: »Ach, er ist doch kein Verbrecher«, tröstete Pietro.
0: »Was liegt schon an ein paar Hasen, die er geschossen hat?«
1: »Übrigens weiß im Kolleg niemand von der Geschichte. Und von mir erfährt keiner was. Nimm meine Hand darauf.
0: Ich danke dir, Pierino.
1: schluckte der Quartaner. Zum Glück waren die Osterferien nicht mehr fern. Der Märzwind fegte den Schnee davon. Die ersten Schwalben kehrten zurück und bezogen im Gebälk der Colombera ihre alten Nester. Stets hatte Angelo ihre Rückkehr mit Sehnsucht erwartet. Diesmal aber vermochte er sich kaum darüber zu freuen. Zu groß war die Angst vor dem Zeugnis, das er heimbringen würde. Als er am ersten Ferientag seine Noten vorzeigte, schüttelte der Vater den Kopf und ging verdrießlich aus der Stube. »Schau dir das an«, sagte er zu Mariana. »Das ist Angelos Zeugnis.« »Ich verstehe nicht viel davon«, versetzte die Bäuerin. »Erkläre es mir.« »Nun, es gibt in den italienischen Schulen Zensuren von 1 bis 10. Die volle 10 ist die beste, die schlechteste ist die 1 oder gar die 0. Und nun schau dir das an.« »In Betragen hat er eine 9, nickte die Frau. »In Religion eine 7. Das ist doch nicht übel, scheint mir. 9 und 7 sind nahe an 10. Lies nur weiter. Italienisch 5, Geographie und Geschichte 4, Rechnen 3, Latein 1. Das ist wohl nicht gut.« »Miserabel ist's«, brummte der Bauer. »Und schau, was da zum Schluss steht. Die Versetzung zu Herbst erscheint aussichtslos.« »Es ist halt zu viel für den Buben«, seufzte die Mutter. »Jeden Tag der weite Weg hin und her durch jedes Wetter. Vor Müdigkeit kann er am Abend kaum essen, und oft genug fand ich ihn über seinen Büchern eingeschlafen.« Der Bauer faltete das Papier zusammen. »Machen wir der Geschichte ein Ende«, sagte er. »Angelo geht nicht mehr nach Cilena zurück. Er wird ein Bauer wie wir alle.« Frau Mariana zuckte die Achsel. »Wir sollten mit dem Pfarrer darüber reden, und dann müssen wir abwarten, was Onkel Barber dazu sagt.« »Diesmal lasse ich mich nicht umstimmen«, erwiderte Battista Roncalli entschlossen.

Sie hörten aus dem Buch Der Pfarrer der Welt, Johannes der 23. von Wilhelm Hühnermann. Gelesen hat für Sie Katja Edenhatter. Das Buch ist im Tyrolia Verlag erschienen und derzeit nur antiquarisch erhältlich.

Es sind Finsternisse entstanden, als der Herr Jesus gekreuzigt wurde. Um die 9. Stunde rief er mit lauter Stimme: mein Gott, warum hast du mich verlassen? Und mit geneigtem Haupt gab er seinen Geist auf. Wir beten dich an, Herr Jesus Christus, und preisen dich. Denn durch dein heiliges Kreuz hast du die Welt erlöst. Heiliger Gott, du hast deinen Sohn der Schmach des Kreuzes unterworfen, um uns der Gewalt des Bösen zu entreißen. Gib uns die Gnade, dass auch wir deinem Willen gehorchen und einst in Herrlichkeit auferstehen. Darum bitten wir dich durch ihn, Christus, unseren Herrn. Wir danken dir, Herr Jesus Christ, dass du für uns gestorben bist. Ach, lass dein Kreuz und deine Pein an uns doch nicht verloren.

Barmherziger Jesus, im Augenblick deines Kreuzestodes, für uns bete ich dich an und lobpreise dich und bitte. Umfasse mit deiner unerschöpflichen Barmherzigkeit die ganze Menschheit, besonders die armen Sünder und die Sterbenden. Amen. Liebe Hörer, wir beten jetzt den Barmherzigkeitsrosenkranz. Gerne können Sie dazu anrufen. 0720 578 578. Am Mikrofon begrüßt Sie Hertha Radinger.

0: Im Namen des Vaters und des Sohnes und des Heiligen Geistes.
1: Amen.
0: Vater unser im Himmel, geheiligt werde dein Name, dein Reich komme, dein Wille geschehe, wie im Himmel, so auf Erden.
1: Unser tägliches Brot gib uns heute und vergib uns unsere Schuld, wie auch wir vergeben unseren Schuldigern. Führe uns nicht in Versuchung, sondern erlöse uns von dem Bösen. Amen.
0: Gegrüßet seist du, Maria, voll der Gnade, der Herr ist mit dir. Du bist gebenedeit unter den Frauen, und gebenedeit ist die Frucht deines Leibes, Jesus.
1: Heilige Maria, Mutter Gottes, bitte für uns Sünder, jetzt und in der Stunde unseres Todes. Amen.
0: Ich glaube an Gott, den Vater, den Allmächtigen, den Schöpfer des Himmels und der Erde, und an Jesus Christus, seinen eingeborenen Sohn, unseren Herrn, empfangen durch den Heiligen Geist, geboren von der Jungfrau Maria, gelitten unter Pontius Pilatus, gekreuzigt, gestorben und begraben, hinabgestiegen in das Reich des Todes, am dritten Tage auferstanden von den Toten, aufgefahren in den Himmel, er sitzt zur Rechten Gottes, des allmächtigen Vaters. Von dort wird er kommen, zu richten die Lebenden und die Toten.
1: Ich glaube an den Heiligen Geist, an die heilige katholische Kirche, Gemeinschaft der Heiligen, Vergebung der Sünden, Auferstehung der Toten und das ewige Leben. Amen.
0: Ewiger Vater, ich opfere dir auf, den Leib und das Blut, die Seele und die Gottheit deines über alles geliebten Sohnes, unseres Herrn Jesus Christus.
1: Zur Sühne für unsere Sünden und für die Sünden der ganzen Welt. Amen.
0: Durch sein schmerzhaftes Leiden
1: habe Erbarmen mit uns und mit der ganzen Welt.
0: Durch sein schmerzhaftes Leiden
1: habe Erbarmen mit uns und mit der ganzen Welt.
0: Durch sein schmerzhaftes Leiden
1: habe Erbarmen mit uns und mit der ganzen Welt.
0: Durch sein schmerzhaftes Leiden
1: habe Erbarmen mit uns und mit der ganzen Welt.
0: Durch sein schmerzhaftes Leiden
1: habe Erbarmen mit uns und mit der ganzen Welt.
0: Durch sein schmerzhaftes Leiden
1: habe Erbarmen mit uns und mit der ganzen Welt.
0: Durch sein schmerzhaftes Leiden
1: habe Erbarmen mit uns und mit der ganzen Welt.
0: Durch sein schmerzhaftes Leiden
1: habe Erbarmen mit uns und mit der ganzen Welt.
0: Durch sein schmerzhaftes Leiden
1: habe Erbarmen mit uns und mit der ganzen Welt.
0: Durch sein schmerzhaftes Leiden
1: habe Erbarmen mit uns und mit der ganzen Welt.

0: Ewiger Vater, ich opfere dir auf den Leib und das Blut, die Seele und die Gottheit deines über alles geliebten Sohnes, unseres Herrn Jesus Christus.
1: Zur Sühne für unsere Sünden und für die Sünden der ganzen Welt.
0: Durch sein schmerzhaftes Leiden.
1: Hab Erbarmen mit uns und mit der ganzen Welt.
0: Durch sein schmerzhaftes Leiden.
1: Hab Erbarmen mit uns und mit der ganzen Welt.
0: Durch sein schmerzhaftes Leiden.
1: Hab Erbarmen mit uns und mit der ganzen Welt.
0: Durch sein schmerzhaftes Leiden.
1: Hab Erbarmen mit uns und mit der ganzen Welt.
0: Durch sein schmerzhaftes Leiden.
1: Hab Erbarmen mit uns und mit der ganzen Welt.
0: Durch sein schmerzhaftes Leiden.
1: Hab Erbarmen mit uns und mit der ganzen Welt.
0: Durch sein schmerzhaftes Leiden.
1: Hab Erbarmen mit uns und mit der ganzen Welt.
0: Durch sein schmerzhaftes Leiden.
1: Hab Erbarmen mit uns und mit der ganzen Welt.
0: Durch sein schmerzhaftes Leiden.
1: Hab Erbarmen mit uns und mit der ganzen Welt.
0: Durch sein schmerzhaftes Leiden.
1: Hab Erbarmen mit uns und mit der ganzen Welt.
0: Durch sein schmerzhaftes Leiden.
1: Hab Erbarmen mit uns und mit der ganzen Welt. Ewiger Vater, ich opfere dir auf den Leib und das Blut, die Seele und die Gottheit deines über alles geliebten Sohnes, unseres Herrn Jesus Christus.
2: Zur Sühne für unsere Sünden und für die Sünden der ganzen Welt.
1: Durch sein schmerzhaftes Leiden.
2: Hab Erbarmen mit uns und mit der ganzen Welt.
1: Durch sein schmerzhaftes Leiden.
2: Hab Erbarmen mit uns und mit der ganzen Welt.
1: Durch sein schmerzhaftes Leiden.
2: Hab Erbarmen mit uns und mit der ganzen Welt.
1: Durch sein schmerzhaftes Leiden.
2: Hab Erbarmen mit uns und mit der ganzen Welt.
1: Durch sein schmerzhaftes Leiden.
2: Hab Erbarmen mit uns und mit der ganzen Welt.
1: Durch sein schmerzhaftes Leiden.
2: Hab Erbarmen mit uns und mit der ganzen Welt.
1: Durch sein schmerzhaftes Leiden.
2: Hab Erbarmen mit uns und mit der ganzen Welt.
1: Durch sein schmerzhaftes Leiden.
2: Hab Erbarmen mit uns und mit der ganzen Welt.
1: Durch sein schmerzhaftes Leiden.
2: Hab Erbarmen mit uns und mit der ganzen Welt.
1: Durch sein schmerzhaftes Leiden.
2: Hab Erbarmen mit uns und mit der ganzen Welt.

0: Ewiger Vater, ich opfere dir auf den Leib und das Blut, die Seele und die Gottheit deines über alles geliebten Sohnes, unseres Herrn Jesus Christus.
1: Zur Sühne für unsere Sünden und für die Sünden der ganzen Welt.
0: Durch sein schmerzhaftes Leiden.
1: Hab Erbarmen mit uns und mit der ganzen Welt.
0: Durch sein schmerzhaftes Leiden.
1: Hab Erbarmen mit uns und mit der ganzen Welt.
0: Durch sein schmerzhaftes Leiden.
1: Hab Erbarmen mit uns und mit der ganzen Welt.
0: Durch sein schmerzhaftes Leiden.
1: Hab Erbarmen mit uns und mit der ganzen Welt.
0: Durch sein schmerzhaftes Leiden.
1: Hab Erbarmen mit uns und mit der ganzen Welt.
0: Durch sein schmerzhaftes Leiden.
1: Hab Erbarmen mit uns und mit der ganzen Welt.
0: Durch sein schmerzhaftes Leiden.
1: Hab Erbarmen mit uns und mit der ganzen Welt.
0: Durch sein schmerzhaftes Leiden.
1: Hab Erbarmen mit uns und mit der ganzen Welt.
0: Durch sein schmerzhaftes Leiden.
1: Hab Erbarmen mit uns und mit der ganzen Welt.
0: Durch sein schmerzhaftes Leiden.
1: Hab Erbarmen mit uns und mit der ganzen Welt.

0: Ewiger Vater, ich opfere dir auf den Leib und das Blut, die Seele und die Gottheit deines über alles geliebten Sohnes, unseres Herrn Jesus Christus.
1: Zur Sühne für unsere Sünden und die Sünden der ganzen Welt.
0: Durch sein schmerzhaftes Leiden.
1: Hab Erbarmen mit uns und mit der ganzen Welt.
0: Durch sein schmerzhaftes Leiden.
1: Hab Erbarmen mit uns und mit der ganzen Welt.
0: Durch sein schmerzhaftes Leiden.
1: Hab Erbarmen mit uns und mit der ganzen Welt.
0: Durch sein schmerzhaftes Leiden.
1: Hab Erbarmen mit uns und mit der ganzen Welt.
0: Durch sein schmerzhaftes Leiden.
1: Hab Erbarmen mit uns und mit der ganzen Welt.
0: Durch sein schmerzhaftes Leiden.
1: Hab Erbarmen mit uns und mit der ganzen Welt.
0: Durch sein schmerzhaftes Leiden.
1: Hab Erbarmen mit uns und mit der ganzen Welt.
0: Durch sein schmerzhaftes Leiden.
1: Hab Erbarmen mit uns und mit der ganzen Welt.
0: Durch sein schmerzhaftes Leiden.
1: Hab Erbarmen mit uns und mit der ganzen Welt.
0: Durch sein schmerzhaftes Leiden.
1: Hab Erbarmen mit uns und mit der ganzen Welt.
0: Heiliger Gott, heiliger starker Gott, heiliger unsterblicher Gott.
1: Hab Erbarmen mit uns und mit der ganzen Welt.
0: Heiliger Gott, heiliger starker Gott, heiliger unsterblicher Gott.
1: Hab Erbarmen mit uns und mit der ganzen Welt.
0: Heiliger Gott, heiliger starker Gott, heiliger unsterblicher Gott.
1: Hab Erbarmen mit uns und mit der ganzen Welt.
0: O Blut und Wasser aus dem Herzen Jesu, als Quelle der Barmherzigkeit für uns entströmt.
1: Jesus, wir vertrauen auf dich.

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1: Grüße, na gut, da spricht Kathrin. Ich möchte mich auf diesem Weg einmal ganz, ganz herzlich bedanken für eure wunderbare Sendung. Ich bin eigentlich sehr begeistert. Ich habe es noch nicht so lange, ein paar Monate erst, aber mir gibt es sehr viel Kraft, muss ich schon sagen. Ich höre es fast rund um die Uhr in der Nacht, wenn ich nicht schlafen kann, dann dreht man auch wieder auf und denk mit und bet mit. Und das Rosenkranzbeten gibt dann auch viel Kraft, weil manchmal kommt man ja draus, wenn man lange bettet. Und wenn da jemand mitbettet, dann geht das aber wieder leicht. Auf jeden Fall, ich habe Mordsfreude mit euch im Radio, muss ich sagen. Ich habe mir auch schon weiterempfohlen und schon weiter geschenkt, das Radio. Und ich hoffe, dass weiterhin die Sendung allweil funktioniert und dass es genug Spender gibt, dass die Sendung allweil auch senden können. Auf jeden Fall herzlichen Dank für die schöne Zeit, was ich jetzt verbringen darf durch euch. So geht's gut.

0: Liebe Hörerfamilie von Radio Maria, aus dem Studio am Stetten begrüßt Sie Miriam Bruckner. Heute haben wir einen Gast aus unseren eigenen Reihen, den Leopold Scheib-Reitner. Grüß dich.
1: Grüß dich Miriam, grüß Gott, liebe Hörerinnen und Hörer.
0: Ein sehr aktiver Ehrenamtlicher und in der Sendung Kirche im Aufbruch, die wir jetzt haben, hat er das schöne Thema mit offenen Augen Gottes Wirken im Alltag entdecken. Bitteschön.
1: Ja, grüß Gott und herzlich willkommen, liebe Hörerinnen und Hörer. Ich freue mich, dass Sie jetzt bei dieser Sendung zuhören und ich möchte meinen Beitrag mit einem Gebet beginnen. Mein Herr und mein Gott, öffne unsere Augen und lass uns erkennen, wo und wie du auch in der heutigen Zeit wirkst. Sende uns deinen Heiligen Geist, dass wir bereit sind, Gottes Gegenwart in unserem Leben wahrzunehmen. Lass uns aber auch erkennen, wo du uns brauchst und gib uns den Mut, dir treu zu folgen. Amen. Ja, der Titel der heutigen Sendung lautet »Mit offenen Augen Gottes Wirken im Alltag entdecken«. Liebe Hörerinnen und Hörer, in dieser Sendung möchte ich keinen theologischen Vortrag halten. Vielmehr möchte ich mit Ihnen hineinspüren, wie wir Gott begegnen können. Und ich möchte Ihnen auch erzählen, wie ich meinen Glauben im Alltag erlebe, mit den vielen kleinen und großen Zeichen, durch die wir Gottes Nähe erfahren dürfen. Und natürlich möchte ich Sie auch ermutigen, dass Sie bewusst in Ihrem Leben zurückschauen und überlegen, wo Gott auch bei Ihnen in den entscheidenden Momenten mit seinem Segen dabei war. In der Vorbereitung auf diese Sendung fand ich in einem Artikel, der sich mit dem Thema Leben aus dem Glauben befasste, folgende Frage. Nimmt Gott in meinem Leben wirklich einen wichtigen Platz ein? Oder bin ich nur ein getaufter Heide? Wie ich das gelesen habe, dachte ich, diese Frage ist schon provokant. Aber andererseits ist die Frage auch berechtigt. Denn wie viel Raum gebe ich Gott in meinem Leben? Spielt er eine Rolle in meinen Entscheidungen, in meinem Tun und Handeln? Lebe ich authentisch als katholischer Christ mit festen Zeiten des Gebetes? Oder bin ich innerlich ein Getriebener oder zumindest, das sagen wir mal so, ein vollbeschäftigter Mensch? Ich glaube, diese Fragen dürfen sich alle Christen stellen, egal in welcher Lebenssituation und in welchem Alter wir sind. Ob Schüler, Erwachsener oder Pensionist, so wie ich, haben wir alle meist ein ausgefülltes Tagespensum. Ich muss zugeben, als Pensionist ist vieles einfacher geworden. Aber es braucht auch in diesem Lebensabschnitt die bewusste Entscheidung für Gott. Denn die Zeit ist voll mit Verpflichtungen. Jeder kennt das. Arbeit, Familie, Hobbys, Handy schauen, Nachrichten, Freizeitbeschäftigung. Und plötzlich ist wieder ein Tag vorbei. Wie sollen wir da eine Gotteserfahrung machen? Ja, ich traue mir behaupten, wenn wir Gott nicht einen festen Platz in unserem Leben geben, wird es schwer sein, sein Wirken in unserer Zeit zu erkennen. Ich kann mich noch gut erinnern, als ich mir einmal bewusst die Frage stellte, wie ernst es mir wirklich mit meinem Leben mit Gott ist. Und da waren wir noch jung, meine Frau und Elisabeth. Wir waren bei unserem Ortspfarrer zum Taufgespräch für unsere erste Tochter Angelika. Über die Frage des Priesters, ob wir bereit sind, unser Kind im Glauben an Jesus Christus zu erziehen und selber ein Leben aus dem Glauben zu führen, habe ich damals länger nachdenken müssen. Es hat mich innerlich beschäftigt und ich habe meine Lebenssituation überdacht. Der Kirchgang jeden Sonntag war für mich normal Und die Beichte zu Ostern und zu Weihnachten gehörten auch dazu. Aber je länger ich darüber nachdachte, umso bewusster wurde mir, dass es mehr sein muss als Tradition, damit unsere Kinder im Glauben aufwachsen können. Und wie bei jedem Menschen vergeht nach diesem Nachdenken, nach diesem Verinnerlichen wieder die Zeit und der Alltag kommt wieder. Und in den folgenden Jahren stiegen die Herausforderungen bei uns in der Familie massiv an. Gott schenkte uns in 6 Jahren 4 Kinder und Hausbau und berufliche Weiterbildung machten das Tagespensum voll. Wir waren typische vollbeschäftigte Menschen. Aber Gott sei Dank stellte uns der liebe Gott Menschen an die Seite, die uns die Augen öffneten für das Gebet. Ich denke da an die Großmutter von Elisabeth und an viele Bekannte und so weiter. Und wir erkannten, dass wir aus uns allein nicht alles bewältigen können, dass wir Gottes Hilfe brauchen und miteinander beten müssen. Und das Gebet ist für uns eine ganz besondere Möglichkeit geworden, Gottes Hilfe und auch seine Gegenwart zu erfahren. Ich denke hier besonders an das Rosenkranzgebet, denn das ist seit vielen Jahren mein Lieblingsgebet. Es ist ein Gebet, das, denke ich, die meisten kennen. Und ich habe das Rosenkranzgebet in der Familie kennengelernt, schon als Kind. Zu Weihnachten, am Silvesterabend, bei den Maiandachten oder bei der Totenwache wurde immer der Rosenkranz gebetet. Aber lieben gelernt habe ich den Rosenkranz erst beim Beten mit meiner Frau Elisabeth und durch die Medjugorje-Gebetsgruppe. Durch das gemeinsame Gebet sind wir im Glauben gewachsen und wir fanden weitere Gleichgesinnte in den verschiedensten Gruppen. Elisabeth in der Mütterrunde, ich im Pfarrgemeinderat bei der katholischen Männerbewegung. Und gemeinsam gingen wir zu einer Medjugorje-Gebetsgruppe. Und das war ein großer Segen für uns. Denn durch das gemeinsame Beten, das Betrachten der Botschaften der Gottesmutter und den nachfolgenden Austausch wurde der Glaube lebendig. Und durch das Lesen in der Bibel lernten wir unseren Glauben noch besser kennen und verstehen. Ich denke, es ist extrem wichtig, dass wir über unseren Glauben auch gut Bescheid wissen. Allein schon um das wunderbare Wirken Gottes in den Sakramenten erahnen zu können. Uns wurde bewusst, dass Gott selbst in den Sakramenten der Kirche handelt. Eben zum Beispiel bei der Taufe ist es ja Gott selbst, der uns von der Erbschuld befreit. Er nimmt uns stellvertretend durch den Priester in seine heilige Kirche auf. Und ebenso ist es bei der heiligen Beichte. Wenn wir mit einem reuenvollen Herzen vor Gott und dem Priester unsere Sünden bekennen, dann begegnen wir dem barmherzigen Gott. Denn es ist nicht irgendwer, es ist Gott selbst, der uns die Sünden vergibt. Im Tagebuch der heiligen Schwester Faustina können wir das zum Beispiel auch nachlesen. Jesus sagte zu ihr, der Schwester Faustina, wenn du zur Beichte kommst, wisse, dass ich selbst im Beichtstuhl auf dich warte. Ich verhülle mich nur mit dem Priester, aber in der Seele wirke ich selbst. Das heißt, in jeder heiligen Beichte begegnen wir Gott und er wirkt selbst in unserer Seele. Das Gleiche gilt für die Feier der Eucharistie. Wir hören Gottes Wort in der Lesung und im Evangelium. In jeder heiligen Messe sind wir mit hineingenommen in das letzte Abendmahl, wo Jesus Brot und Wein in seinen Leib und in sein Blut wandelt. Und das ist eine ganz reale Möglichkeit, Gottes Gegenwart zu erleben. Und wir gehen auch in jeder heiligen Messe mit Jesus den Weg des Leidens und der Auferstehung. Aber die wohl tiefste Gottesbegegnung geschieht beim Empfang der heiligen Kommunion. Gott gibt sich in seinem Sohn Jesus Christus selbst zur Speise. Er kommt selbst in unser Herz und wir sind wie ein lebendiger Tabernakel, in dem Gott wohnt. Wir sind ganz innig eins mit ihm. Wir dürfen uns sehr glücklich schätzen, dass wir jeden Tag die Möglichkeit haben, in unserer Umgebung eine heilige Messe mitzufeiern. Und sollte es Ihnen nicht möglich sein, zur Kirche zu gehen, so lade ich Sie ein, über Radio Maria die heilige Messe mitzufeiern. Ja, wenn wir uns jetzt damit befassen, mit offenen Augen Gottes Wirken im Alltag zu entdecken, dann denke ich dabei auch an das Wirken Gottes in unserem Herzen und in unserem Verstand. Gott hilft uns, er will uns in allen Lebenslagen ganz nahe sein. Wir müssen es nur zulassen. Und für mich ist in diesem Zusammenhang die stille Anbetung vor dem Ausgesetzten Allerheiligsten genau die Zeit, in der ich mit offenen Augen die Gegenwart und die Liebe Gottes erfahre. Ich biete meinen Schöpfer und Erlöser an und ich werde ruhig in dieser Stille vor dem Allerheiligsten. Und in dieser Stille kann ich Gottes Wort hören. In der Stille und im Nachdenken merke ich oft im Rückblick, dass Gott in dieser oder jener Situation in meinem Leben dabei war, dass er mich auch durch seine Gnade und Hilfe vor schwerwiegenden Fehlern und Schäden bewahrt hat. Und ich erkenne das Wirken Gottes in meinem Alltag. Bei der Anbetung darf ich Gott schauen. In der Eucharistie, im verklärten Leib Jesu, erlebe ich die Gegenwart Gottes. Ihr liebe Zuhörer, mit dem Lied Gottheit tief verborgen möchte ich Sie jetzt einladen, diese Möglichkeiten der Gottesbegegnung im Gebet, in den Sakramenten, in der Heiligen Messe und in der Anbetung zu reflektieren und auch mit ihrem eigenen Leben in Verbindung zu bringen.

0: Das waren die Regensburger Domspatzen mit Gottheit tief verborgen. Und wir haben jetzt schon den ersten Teil gehört von Leopold Scheib-Reitners Vortrag mit offenen Augen Gottes Wirken im Alltag entdecken. Und da haben wir schon drei wichtige Hinweise bekommen, das Rosenkranzgebet, die heilige Eucharistie und die stille Anbetung. Und wir sind gespannt, wo er noch das Wirken Gottes im Alltag entdeckt.
1: Ja, liebe Hörerinnen und Hörer, wie im ersten Teil schon angeführt, sind für mich Gebet, Anbetung, die Sakramente und die Heilige Messe wirklich die wichtigsten Momente der Gottesbegegnung geworden. Denn auf dieser spirituellen Ebene finden wir Gott ganz real und er ist immer für uns da. Aber selbst wenn jemand diesen Zugang nur wenig oder gar nicht hat, ist die Allmacht Gottes eigentlich einfach für jeden Menschen zu begreifen. Wir müssen uns nur umschauen und unsere Welt betrachten. Von den unzählbar vielen Sternen, Planeten, Himmelskörpern unseres Kosmos, die sich nach Gottes Ordnung im Weltall bewegen, bis hin zum Mikrokosmos, in den Neutronen, Elektronen, Atomen, ist alles perfekt geordnet. Und das ist allein die Handschrift unseres Gottes. Das alles hat Gott erschaffen, damit Leben möglich ist, von der einfachsten bis zur komplexesten Form. Alles ist miteinander verbunden und aufeinander angewiesen. Also ein wunderbares, unendlich komplexes Werk. Wenn wir ein Getreidekorn in eine Schale mit Wasser legen, dann beginnt es auszutreiben und zu wachsen. Darin sehen wir Gottes Wirken. Und selbst wenn wir nur eine Ameise betrachten, sehen wir Gottes Wirken. So etwas Großartiges wie unsere Welt kann nur aus Gott hervorgehen. Und sie kann nur durch seinen Willen Bestand haben. Ich möchte Ihnen das vor Augen führen mit einem Zitat von Papst Franziskus. Und er bringt es wunderbar auf den Punkt, wenn er schreibt, das ganze materielle Universum ist ein Ausdruck der Liebe Gottes, seiner grenzenlosen Zärtlichkeit uns gegenüber. Ja, und ich möchte Ihnen da noch einen weiteren Aspekt erschließen, der mir besonders wichtig scheint. Und zwar, das ist die persönliche Gotteserfahrung. Was glauben Sie? Wie würde es uns gehen, wenn Jesus kommt und unsere schwerkranke Tochter spontan gesund macht, so wie damals in der Heiligen Schrift die Tochter des Jairus. Wir können das im Markus-Evangelium nachlesen. Oder wenn bei jemand die Überlebungschancen nach einem Unfall gleich null sind und durch Krankensalbung, Sturmgebet und natürlich auch durch die Hilfe der ärztlichen Betreuung der Mensch wieder ganz gesund wird. Erkennen wir daran Gottes Wirken? Wahrscheinlich würden wir sagen, ja, wenn so große Wunder geschehen, dann ist es leicht, an Gott zu glauben. Die Frage ist nur, rechnen wir wirklich mit Gottes Hilfe und wollen wir sie eigentlich sehen? Zurückblickend kann ich sagen, dass ich in meiner Familie schon oft die wunderbare Hilfe Gottes erlebt habe. Ich möchte Ihnen dazu ein Beispiel erzählen. Und dieses Beispiel hat mit meinem Berufsleben zu tun. Ich habe in jungen Jahren die Meisterprüfung abgelegt mit dem Blick auf drei mögliche berufliche Perspektiven. Die erste Überlegung war, eine eigene Firma gründen. Die zweite Überlegung war, als Berufsschullehrer mit jungen Menschen zu arbeiten. Und die dritte Variante wäre gewesen, als Meister in einem Unternehmen Führungsverantwortung zu übernehmen. Den Plan, eine Firma zu gründen, den habe ich als erstes gestrichen. Denn mir war bewusst, dass dadurch das Familienleben ziemlich auf der Strecke bleiben würde. Es steckt sehr viel Arbeit, Engagement dahinter und es würde auf Kosten der Familie gehen. Eine Stelle als Berufsschullehrer scheiterte aus persönlichen Gründen auch. Und so habe ich bei einem aufstrebenden Industrieunternehmen, habe ich mich dann als Meister beworben. Aber auch da war zu diesem Zeitpunkt kein Bedarf. Nun, das war vorerst kein Problem, denn ich hatte ja noch einen guten Arbeitsplatz in dem Betrieb, wo ich schon meine Lehre gemacht hatte. Aber der Wunsch nach Veränderung war da. Und im Gebet kam uns die Erkenntnis, wir müssen diese Berufsanliegen in Gottes Hand legen. Und was wäre einfacher, als einen guten Fürsprecher da einzuspannen? Und den haben wir im heiligen Josef gefunden, weil der heilige Josef ist ja der Patron der Arbeiter und der Familien. Darum entschlossen wir uns als Ehepaar gemeinsam in vollem Vertrauen auf Gottes Hilfe mit einer Novene zum heiligen Josef zu beginnen. Und kurze Zeit später erhielt ich überraschend ein Angebot von demselben Industrieunternehmen, wo ich mich einen Monat zuvor schon um eine Meisterstelle beworben hatte. Und jetzt halten Sie sich fest. In dem Angebot waren gleich zwei von meinen Berufswünschen zusammengefasst. Ich könnte Meister werden in der firmeneigenen Lehrwerkstätte in Amstetten. Also Meister und Berufsausbilder in einem. Und das Beste, auf die Frage, ob es denn eine eigene Lehrwerkstätte in dem Unternehmen gäbe, antwortete mir der Personalverantwortliche, nein, die gibt es noch nicht. Aber es wäre eben Ihre Aufgabe, diese zu planen und neu zu errichten. Und jetzt frage ich Sie, ist das alles nur Zufall? Oder wirkt Gott in unserem Leben, wenn wir ihn nur mit offenem Herzen darum bitten? Durch die Gnade Gottes folgten dann 32 wunderbare Jahre für mich, in denen ich viele junge Menschen auf ihrem Weg ins Berufsleben und zum Erwachsenwerden begleiten durfte. Ja, das war für mich ein großes Zeichen des Wirkens in der Gegenwart Gottes. Und ein weiteres Beispiel, das mein Leben wirklich geprägt hat, war im Jahr 1999. Meine Frau und ich und die Kinder, wir nahmen damals als ganze Familie erstmals an einer Medjugorje-Wallfahrt teil. Wir waren schon vorher, Elisabeth und auch ich, mehrere Male dort, aber diesmal eben als ganze Familie. Und wir erlebten wundervolle Tage des Glaubens. Am letzten Tag versammelte sich unsere Pilgergruppe beim Blauen Kreuz am Fuß des Erscheinungsberges und die Pilgerleiterin lud uns zu einem stillen Herzensgespräch mit der Gottesmutter ein. Dann war alles still. Puh, was soll man da sagen? Zuerst bedankte ich mich für die schönen, gnadenreichen Tage hier in Medjugorje und danach machte ich unserer himmlischen Mutter ein Angebot. Liebe Gottesmutter, wenn du mich brauchen kannst, so will ich dir gern meinen Dienst anbieten. Du kennst meine aktuelle Lebenssituation. Viel freie Zeit habe ich nicht, aber davon würde ich dir gerne etwas schenken. Du musst mir nur sagen, wie du mich konkret brauchst. Und bitte sag es mir einfach und direkt, damit ich mich auch gut auskenne. Es folgten noch einige Gedanken der Fürbitte und des Abschieds von diesem Gnadenort. Und so brachen wir dann wieder Richtung Heimat auf. Als wir dann wieder gut zu Hause angekommen waren und die Koffer auspackten, läutete das Telefon. Es war Pater Clemens Reischl, der damalige Programmdirektor von Radio Maria Österreich. Und er sagte, lieber Leopold, ich habe eine Bitte. Möchtest du nicht der Gottesmutter Maria ein wenig von deiner Freizeit schenken? Nicht extra viel, aber doch einen kleinen wichtigen Beitrag. Ich war momentan überrascht und zögerte eine Sekunde mit der Antwort. Da fuhr Pater Clemens fort. Weißt du, ich sage es dir ganz konkret, wir brauchen bei Radio Maria jemand, der für die Live-Übertragungen der Heiligen Messe die Technik aufbaut und betreut. Möchtest du nicht in den Dienst der Gottesmutter treten? Das hat mich tief berührt. Denn mit genau den Worten, mit denen ich am Vortag unserer himmlischen Mutter Maria in Medjugorje meinen Dienst angeboten habe, mit genau diesen Worten hat mich Pater Clemens eingeladen, im Radio der Mutter Gottes mitzuarbeiten. Da konnte ich unmöglich Nein sagen. Ja, das ist jetzt schon mittlerweile 26 Jahre her und die Übertragung der Heiligen Messe ist für mich immer noch ein wichtiger Beitrag, wo ich meine Freizeit gern zur Verfügung stellen darf. Wieder könnte man sagen, ja, das ist alles Zufall. Aber für mich war es eindeutig Gottes Einladung, in der Mission der Gottesmutter Maria mitzuwirken. Und es gibt noch mehrere solche Beispiele in meinem Leben, aber sicher auch in Ihrem Leben, wo wir mit offenen Augen erkennen, dass Gott uns in unserem Leben liebevoll und fürsorglich begleitet. Mich hat er wunderbar zu einem erfüllten Berufsleben geführt, bis hin zu einer wunderschönen ehrenamtlichen Tätigkeit bei Radio Maria. Und mit großer Dankbarkeit kann ich sagen, dass sich Gottes Gegenwart und Hilfe schon oft in meinen eigenen Anliegen mit meinen eigenen Augen sehen konnte. Liebe Hörerinnen und Hörer, ich bin mir sicher, dass auch Sie schon auf die eine oder andere Weise Gottes Hilfe erlebt haben. Und ich möchte Sie einladen, uns jetzt auch daran teilhaben zu lassen. Stellen Sie einfach eine Frage oder bringen Sie jetzt auch mit Ihrem Beitrag, bringen Sie sich jetzt auch mit Ihrem Beitrag in diese Sendung ein.
0: Genau, und die Leitung ins Studio ist offen und die Nummer ist 0720 578 578 und von außerhalb Österreichs 0043 720 578 578. Wir freuen uns auf Ihre Anrufe.

0: So, wir haben einen ersten Anrufer dran. Grüß Gott, Herr Gebhardt.
1: Ja, grüß Gott. Ja, die helfende Liebe Gottes, das ist wirklich die große Erfahrung in unserem Leben, kann man sagen.
0: Ja, haben Sie da auch schon eine gute Erfahrung gemacht?
1: Ja, ich wollte es nur so allgemein formuliert, dass man wirklich in jeder Versuchung das Gebet suchen kann und damit die helfende Liebe sofort erfährt. Also Gott möchte nichts lieber, als uns in der Versuchung helfen. Und das ist so überwältigend. Der Umstand, diese Hilfe erfahren zu haben, macht uns dann auch umkehrfähig. Also wenn die Sünde wieder passiert, dass man sich gerne nach der Beichte ausstreckt sozusagen. Also dass man nicht Sünde zu rechtfertigen versucht, sondern weiß, dass man da wieder der Liebe entgangen ist.
2: Ja, ich denke, dass Gott die Beichte ist ein wesentlicher Punkt, ein wesentlicher Schritt, um sie immer wieder neu auf den Weg zu machen. Und auch, wie Sie gesagt haben, um halt diese den Versuchungen Nein zu sagen. Und da ist die Beichte sicher eine große Hilfe, eben weil Gott selber in dieser heiligen Beichte wirkt, weil er unsere Seele reinigt und weil er uns hilft, auch diesen Versuchungen eben standzuhalten. Das ist ganz, ganz wichtig. Da sprechen Sie sicher einen wichtigen Dienst an oder einen wichtigen Teil an in der Gotteserfahrung.
1: Ja, mir hat bezüglich Versuchung die Nummer 600 im neuen Gotteslob sehr geholfen. Also das ist ein Beispiel, also ein Gewissensspiegel, wo man wirklich auf alles hingewiesen wird. Weil sonst hat man Versuchung und immer gar nicht als solche erkennen.
2: Ja, das ist auch eine Hilfe, genau. Ja, der Beichtspiegel ist uns für uns alle eigentlich ein wichtiger Hinweis, damit wir in uns hineinspüren und uns und selber auch erkennen auf unserem Weg oder auf den falschen Weg.
0: Ja, danke schön.
1: Danke und bis zur nächsten Zeit.
0: Danke schön.

0: Grüß Gott, wir haben eine Italienerin am Apparat, die Edita. Grüß Gott.
1: Grüß Gott. Ja, also ich bestätige voll und ganz, dass das vom Himmel kommt, was der Herr Leopold gesagt hat. Darf ich so nennen, weil Schreiter Breitner ist mir zu schwer. Gut. Na, es ist mir als Schulkind passiert, dass ich am Abend gehört habe, eine Stimme, die gesagt hat, ist dir bewusst, dass du morgen in Geschichte geprüft wirst und du hast das Buch nicht einmal aufgemacht. Na, da habe ich, ich war sprachlos, ja. Und dann gleich darauf hat gesagt, lerne gut eine Seite von der Geschichte, die du am meisten magst. Und ich habe mir Napoleon ausgesucht. Am nächsten Tag gehe ich in die Schule und eine von den Lehrern sagt, erzähl uns eine Geschichte, von der, die du am meisten magst. Das waren die gleichen Worte wie am Vorabend. Das meine ich, dass nur von, niemand hat gewusst, ja, nur ich und der liebe Gott, ja, und ich habe mit niemand gesprochen. Und da, diese Frau Lehrerin, ich habe gemerkt, dass sie auch verwandt war mit uns, wollte mir helfen. Und es ist wirklich wahr, dass ich das Buch nicht einmal angeschaut habe, weil Geschichte hat mich nicht interessiert. Eher ein schönes Lied habe ich sofort gekannt, also gelernt. Und ich kann sagen, dass das wirklich also vom Himmel kommt, ja. Also ich danke Ihnen, weil unsere Geschichte sehr somilien, also sie nähern, ja? Verstehen Sie mich?
2: Ja, ja, ich habe Sie gut verstanden. Das ist, aber das ist für mich zum Beispiel schon ein wichtiger Beitrag gewesen, weil es unterstreicht, dass wir auch offen sein müssen, diese Worte Gottes wahrzunehmen. Also wir müssen das auch bewusst in unser Innerstes lassen, weil sonst wären sie ja nicht aufgestanden und hätten die Geschichte von Napoleon nachgelesen, obwohl es ihre, auch wenn es ihre Lieblingsgeschichte ist.
1: Ja, aber er hat müssen, gesagt, ja, Entschuldigung, aber er hat gesagt, gut lernen. Und ich habe nicht gut gelernt, ja. Und deswegen bin ich, habe ich den Mund wieder nicht aufgemacht, ja. Und er musste wieder so viele Jahre warten auf mich, bis ich verstanden habe. Das ist traurig. Aber er hat so viel Geduld, ja, nach 30 Jahren, wie mein Mann gestorben ist, also habe ich dann, bin ich gelaufen in die Kirche.
2: Ja, ja, sehr gut, wunderbar, das ist ein schönes Zeugnis und wir werden auch alle anderen Zuhörer ermutigen, in die Kirche zu laufen.
1: Ja, und ich war in Jerusalem jetzt, ja, und ich kann sagen, jedes Wort ist lebendig jetzt.
0: Das ist wunderbar. Ja. Das, da haben Sie vielen anderen sicher auch einen schönen Anstoß mitgegeben. Dann bedanken wir uns derweil und wünschen noch einen segensreichen Tag. Dankeschön.
1: Ich danke Ihnen vielmals für die Sendung. Danke. Auf Wiederhören.
2: Wiederhören.

0: Vater, ja, die Zeit ist jetzt knapp geworden, aber es waren sehr schöne Beiträge, die uns ermutigen, hinzuhören. Was sagst du dazu, Leopold?
1: Ja, und ich danke auch allen, die angerufen haben. Ich möchte vielleicht noch am Schluss noch eine Brücke anbieten, nämlich die Gottesmutter. Maria ist es, die uns unser Herz öffnet für Gott. Und wenn wir ganz bewusst und ganz innig eine Gottesbeziehung erleben dürfen oder möchten, dann dürfen wir Maria oder auch den heiligen Josef, alle anderen Heiligen, auch um ihre Fürsprache bitten. Ganz besonders natürlich Maria, denn Maria war jene Frau, die mit den Aposteln um den Heiligen Geist gebetet hat. Sie hat mit ihnen den Heiligen Geist herabgezogen auf unsere Welt. Und Maria war es, die zu Gott gesagt hat, mir geschehe nach deinem Wort, die sich ganz in den Dienst Gottes gestellt hat, damit auch Gott Mensch werden konnte in unserer Zeit. Und so dürfen wir natürlich auch unsere Gottesmutter immer um ihre Fürsprache anrufen. Und einen Satz, mit dem möchte ich schließen. Im Matthäus-Evangelium hat Jesus uns versprochen, seid gewiss, ich bin bei euch alle Tage bis zum Ende der Welt. Und damit möchte ich schließen und Ihnen noch einen gesegneten Tag wünschen.
0: Dankeschön, Leopold Scheib-Reitner. Das war sehr motivierend. Und wenn Sie noch ein Werkzeug brauchen, um der Mutter Gottes näher zu kommen, Radio Maria hilft. Und aus dem Studio am Stetten verabschieden sich Miriam Bruckner und
1: Leopold Scheib-Reitner.

0: Es folgen nun die Nachrichten von Radio Vatikan.
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2: Terror des 11. September. Wir halten Rückblick, was vor 25 Jahren geschehen ist. Außerdem der Wiener Erzbischof im Gespräch, was Josef Grünwiedel vom Babybischofskurs hält. Mein Name ist Viola Olszewski. Herzlich willkommen. Vor 25 Jahren verübten Islamisten einen furchtbaren Terroranschlag in New York. Fast 3000 Menschen kamen am 11. September 2001 ums Leben. Das Datum markiert den Auftakt einer Epoche der Kriege und Konflikte. So reagierte Papst Johannes Paul II. Einen Tag später bei seiner Generalaudienz.
3: Non posso iniziare questa udienza senza esprimere profondo dolore.
4: Ich kann dieser Audienz nicht beginnen, ohne meinen tiefen Schmerz zum Ausdruck zu bringen über die Terroranschläge, die gestern Leid und Zerstörung über Amerika gebracht und Tausende von Todesopfern und zahllose Verletzte gefordert haben. Dem Präsidenten der USA und allen amerikanischen Bürgern spreche ich mein tief empfundenes Beileid aus. Angesichts eines solch unaussprechlichen Schreckens können wir alle nur zutiefst beunruhigt sein. Ich vereine meine Stimme mit all den Stimmen, die in diesen Stunden ihre Empörung und Verurteilung äußern. Und ich betone erneut, dass die Wege der Gewalt niemals zu wirklichen Lösungen der Menschheitsprobleme führen werden. Gestern war ein dunkler Tag in der Geschichte der Menschheit. Es ereignete sich ein schrecklicher Angriff auf die Würde des Menschen. Seit dem Moment, als ich die Nachricht erhielt, habe ich die Entwicklung der Lage mit großer Sorge weiterverfolgt und ich habe mein Gebet zum Herrn erhoben. Wie ist es nur möglich, dass solche Taten bestialischer Grausamkeit geschehen können? Das menschliche Herz hat Abgründe, die gelegentlich Pläne unerhörter Ruchlosigkeit hervorbringen können. Diese führen dann dazu, in wenigen Augenblicken das friedliche Alltagsleben eines Volkes zu zerstören. Wenn in solchen Momenten jedes Wort unangemessen scheint, kommt uns der Glaube zu Hilfe. Allein das Wort Christi kann uns helfen, eine Antwort auf die Fragen zu geben, die unser Gemüt quälen. Alle, die an Gott glauben, wissen, dass auch dann das Böse und der Tod nicht das letzte Wort haben werden, wenn die Mächte der Finsternis zu triumphieren scheinen. Auf dieser Wahrheit gründet die christliche Hoffnung. In diesen Stunden bezieht unser im Gebet verankertes Vertrauen daraus seine Kraft.
3: Qui si alimenta in questo momento la nostra orante fiducia.
2: 25 Jahre nach dem Terroranschlag vom 11. September 2001 erinnert Erzbischof Ronald Hicks von New York an die Opfer. Im Gespräch mit Vatican News erzählt er von seinen persönlichen Erinnerungen an diesen Tag. Und er spricht über den Feuerwehrkaplan Pater Michael Judge, der bei den Rettungsarbeiten ums Leben kam.
5: Jeder, mit dem ich gesprochen habe, erinnert sich ganz genau daran, wo er vor 25 Jahren war und was er gerade getan hat, sagt Hicks. Er selbst war damals Priester im Erzbistum Chicago und absolvierte ein weiterführendes Studium. Ich saß gerade im Unterricht, als der Studiendekan hereinkam und uns die Nachricht mitteilte. Ich erinnere mich noch genau daran, wie meine Kommilitonen und ich dort saßen, wie betäubt und ungläubig. Wir konnten nicht glauben, dass so etwas möglich war und versuchten zunächst, das Gehörte überhaupt zu verarbeiten. Nach dem Unterricht kehrte Hicks an seinen Arbeitsplatz im Priesterseminar zurück. Gemeinsam mit Seminaristen, Dozenten und anderen Priestern verfolgte er den ganzen Tag über die Nachrichten. Wir sahen die Fernsehbilder und immer neue Berichte. Wir waren entsetzt, weinten und spürten zutiefst, was passiert war. Nicht nur für die Vereinigten Staaten oder für eine Stadt wie New York, sondern für all die einzelnen Menschen und Familien, deren Leben sich für immer verändert hatte. Die Anschläge kosteten fast 3000 Menschen das Leben. Auch zahlreiche Einsatzkräfte starben bei dem Versuch, andere zu retten. Gerade an einem Tag voller Terror, Trauer und Schock fanden Menschen im Glauben Halt.
6: When everything is falling apart,
5: wenn alles auseinanderfällt, wenden sich die Menschen wieder Gott zu, dem Glauben, der Hoffnung und all den grundlegenden Dingen, die uns als Menschen zusammenhalten.
6: Together.
5: Ein Beispiel dafür war Pater Michael Judge, der Feuerwehrkaplan von New York. Er lief wie viele Einsatzkräfte in das World Trade Center, um Menschen zu helfen. Judge wurde zum ersten offiziell bestätigten Todesopfer der Anschläge. Ich glaube, was wir bei Pater Judge gesehen haben, geschah auch bei so vielen anderen Menschen. Wenn es eine Not gibt, springt man hinein. Man zögert nicht, sondern hilft. Pater Judge sah diese große Not und ging sofort hinein, um beizustehen. Judge war Franziskaner und seit 1992 Kaplan der New Yorker Feuerwehr. Im World Trade Center spendete er einem sterbenden Feuerwehrmann die letzte Ölung und begleitete Feuerwehrleute und Verletzte seelsorglich. Für Radio Vatikan, Christine Seuss.
2: Der Wiener Erzbischof Josef Grünwiedel hat den einwöchigen Grundkurs für neue Bischöfe in Rom als äußerst anregend, aber auch herausfordernd erlebt. Im Interview mit uns sprach Grünwiedel von der wiederholt vorgetragenen Einladung an die neuen Bischöfe, zunächst zuzuhören und das Lernen gleichauf mit dem Lehren zu sehen.
7: Herr Erzbischof Grünwiedel, einen Kurs für neue Bischöfe erlebt jeder Bischof nur ein einziges Mal. Ein einwöchiger Lehrgang, sehr, sehr dicht. Und jetzt sind doch eigentlich Bischöfe selbst Lehrende. Sie haben zu Hause in ihren Kathedralen eine Kathedra stehen, einen Lehrstuhl. Jetzt Perspektivenwechsel in Rom, der Bischof als Lernender. Wie haben Sie dieses Spannungsverhältnis wahrgenommen?
8: Ja, es war durchaus eine Herausforderung. Ich habe gemerkt, und ich glaube, es ist auch einigen anderen Bischöfen so gegangen, dass es eine Herausforderung ist, täglich mehrere Vorträge zu hören und einfach nur zuzuhören. Aber es ist mir wieder bewusst geworden, und daran wurden wir immer wieder auch erinnert von den verschiedensten Kardinälen und Vortragenden, der Bischof hat nur etwas zu sagen, wenn er vorher zuhört. Und er kann nur lehren, wenn er auch bereit ist zu lernen. Und gerade wir, oder ich jetzt auch als neuer Bischof, neu in diesem Amt, haben mir vorgenommen, viel zuzuhören. Und ich habe noch vieles zu lernen. Und wir sollen auf keinen Fall die sein, die jetzt in eine Diözese kommen oder diese Aufgabe übernehmen und den anderen sagen, wie es geht.
7: Nun waren in diesem Bischofskurs Dutzende Bischöfe aus ganz unterschiedlichen Kulturen und Regionen präsent. Haben Sie da auch ein unterschiedliches Selbstverständnis von Bischöfen je nach Kultur und Region wahrgenommen?
8: Ich habe wahrgenommen, dass die Probleme und Herausforderungen ganz unterschiedlich sind. Es ist eben ein Unterschied, ob ein Bischof in Kolumbien oder auf den Philippinen eingesetzt ist oder bei uns in Mitteleuropa. So vom Selbstverständnis der Bischöfe, wir waren ja oft auch in Kleingruppen und in Gesprächsgruppen zusammen, habe ich eigentlich alle erlebt, dass sie mit einem pastoralen Zugang und mit pastoraler Erfahrung kommen. Ist mein Eindruck so, der allergrößte Teil dieser neuen Bischöfe sieht sich wirklich auch als Seelsorger und als Hirte.
7: Tatsächlich ist das ein Punkt, den Papst Leo Ihnen bei der Audienz ans Herz gelegt hat. Lieben Sie die Menschen, die Ihnen anvertraut sind, hat er Ihnen gesagt. Lernen Sie ihre Namen, hören Sie ihnen zu, treten Sie in ihre Häuser ein, beten Sie mit ihnen gemeinsam. Welchen Unterschied macht denn ein solcher Zugang im Vergleich zu früheren Zeiten, wo der Bischof eher so eine Ehrfurchtsperson war, der man sich kaum nähern konnte?
8: Das gilt für mich nicht nur für einen Bischof, sondern ich sage immer, wer in der Kirche tätig sein will, der braucht die 4 M. Menschen muss man mögen. Sonst kann man in der Kirche nicht gut arbeiten, weil es ständig auch um Beziehung, um Gespräche geht und um ein Miteinander, um gemeinsam auf dem Weg sein. Und ich denke, Das ist für meinen Dienst als Erzbischof ganz wichtig. Ich versuche das bewusst auch, ich bin ja am Sonntag immer in den Pfarren unterwegs und habe auch einen Nachmittag unter der Woche immer reserviert, wo ich hinausgehe, in einem Krankenhaus oder in einem Pflegeheim oder in irgendeiner anderen Einrichtung mit Menschen in Kontakt zu kommen, zu lernen und zuzuhören. Ich denke, das ist entscheidend, um zu wissen, was treibt die Menschen um, was sind ihre Freuden, ihre Sorgen, ihre Hoffnungen und dann auch darauf Antwort geben zu können.
7: Die 4M, da kann man auch so Nuancen heraushören. Man kann den Satz so formulieren, Menschen muss man mögen oder Menschen muss man mögen. Im Gegensatz zu Gesetzen vielleicht.
8: Ich möchte jetzt hier nicht den Konflikt mit Pastoraldenken und kirchenrechtlich Denken aufmachen, aber ich bin überzeugt, das Kirchenrecht hat ja eigentlich den Sinn, dass jeder getaufte Mensch in der Kirche auch zu seinem Recht kommt, dass niemand Unrecht geschieht. Und da ist eben eine Gesetzesgerechtigkeit manchmal zu wenig. Mein Namenspatron ist der heilige Josef, von dem es in der Bibel heißt, er war gerecht. Er war nicht nur gesetzesgerecht, denn dann hätte er Maria, seine Verlobte, zur Steinigung freigeben können. Er hat versucht, Maria gerecht zu werden in dieser Situation. Und so sehe ich auch das Kirchenrecht und die Pastoral. Es geht immer darum, dem konkreten Menschen, der mir gerade gegenübersteht, gerecht zu werden. Und ich erinnere mich an einen Referenten, der immer die großen Fragen, die gestellt wurden, gesagt hat, bitte brechen Sie es herunter. Machen Sie es ganz konkret. Dann finden Sie eine Antwort. Denken Sie an einen Menschen, was würde der brauchen? Wie sollen Sie als Hirte in dieser Situation reagieren?
7: Vielleicht noch mal ganz kurz zusammengefasst, dieses Bischofsseminar, was war das für ein Galopp durch verschiedene Disziplinen? Was haben Sie alles gelernt?
8: Es hat begonnen, dieser Bischofskurs, mit einer Erinnerung an die Gebete bei unserer Bischofsweihe. Also sehr vom spirituellen Gesichtspunkt her, was heißt Bischof sein, was ist mein Dienst. Dann war ganz stark mehrmals immer wieder ein konkreter Blick auf die Welt von heute, auf unsere Gesellschaft mit den Herausforderungen, ob das jetzt ist demografisch oder die Situation der Familie, die Herausforderungen mit den neuen sozialen Medien, mit künstlicher Intelligenz. Also dieser Blick auf die Realität war immer ganz stark da. Dann auch eine Erinnerung, das war mir persönlich auch wichtig, die Erneuerung der Kirche beginnt bei der Liturgie. Und dann natürlich auch ganz konkrete Fragen. Es ging auch um Prävention und Safeguarding, es ging um Kirchenfinanzierung, auch kirchenrechtliche Fragen, Aufgaben des Bischofs, die er dem Kirchenrecht nach zu erfüllen hat.
0: Gudrun Seiler, Radio Vatikan.
2: Im Folgenden finden Sie noch weitere Nachrichten im Überblick.
9: Mit Mario Galgano. Deutschland. Nach der Landtagswahl in Sachsen-Anhalt ruft die Benediktinerin Philippa Rath Christinnen und Christen dazu auf, sich entschieden für Menschenwürde, Demokratie und ein friedliches Zusammenleben einzusetzen. Dabei sieht sie jeden Einzelnen in der Verantwortung. Rath zeigt sich in einem Gastbeitrag für Kirche und Leben erschüttert über die politische Entwicklung und spricht von einem politischen Erdbeben. Die Ordensfrau sieht grundlegende Werte des gesellschaftlichen Zusammenlebens gefährdet. Nigeria. Nach neuen tödlichen Angriffen und Entführungen in dem afrikanischen Land haben die katholischen Bischöfe des Landes zu einem Ende der Gewalt aufgerufen. Zugleich bekunden sie ihre Solidarität mit muslimischen Opfern eines Überfalls auf eine Moschee. Mosambik. Die Bischöfe fordern eine Aufklärung der Umstände, unter denen vor 3 Monaten Bischof Osorio Zitora Afonso von Quelimane gewaltsam ums Leben gekommen ist. Der 54-jährige Geistliche und Ordensmann Osorio Zitora Afonso hatte vor seiner Ernennung zum Bischof in Mosambik unter anderem in einem vatikanischen Dikasterium in Rom gearbeitet. Papst Leo XIV. Machte ihn im Juli letzten Jahres zum Bischof von Quelimane und einige Monate später auch zum Verwalter der Erzdiözese Beira.
2: Und damit endet diese Sendung. 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Laudetur a Jesus Christus.

Eis mit Butter, Marek Kroll. 17.30 Uhr beten wir die Vesper und um 17.45 Uhr schalten wir nach St. Veit am Pfockau in die Steiermark. Von dort übertragen wir das Friedensgebet mit dem Rosenkranz und um 18.30 Uhr die Heilige Messe und anschließend die Anbetung mit Pater Raphael Fuhrmann. Um 20.30 Uhr Freundschaft mit Gott. Maria, Stern des Meeres, mit Pater Frank Köpikus Röttger. Und um 21.40 Uhr beenden wir den heutigen Tag mit der Komplett. Heute mit Ignaz Hochholzer, Arzt und Priester bei den Barmherzigen Brüdern in Wien und im Stephansdom. Und ab 22 Uhr hören Sie ausgewählte Sendungen des heutigen Tages. Ich wünsche Ihnen einen wunderschönen und inspirierenden Nachmittag und Abends.

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0: Sprich nur ein Wort. Das Wort zum 24. Sonntag im Jahreskreis erläutert uns heute Pater Marek Kroll. Herzlich willkommen, lieber Pater Marek. Ich darf Ihnen nun gleich das Wort übergeben.
1: Ja, herzlich willkommen auch meinerseits zur Betrachtung der Lesungen vom 24. Sonntag im Jahreskreis. Sie führen uns heute in einen Bereich unseres Lebens, in dem wir alle verwundbar sind, in die Erfahrung von Schuld und Verletzung, von Zorn und Vergebung. Bevor wir beginnen, wollen wir miteinander beten. Herr Jesus Christus, du kennst unsere Herzen. Du siehst die Schuld, die wir auf uns geladen haben, und die Wunde, die andere uns zugefügt haben. Öffne uns in dieser Stunde für dein Wort. Nimm uns die Angst hinzusehen und schenke uns die Hoffnung, dass unsere Geschichte noch nicht zu Ende erzählt ist. Da du lebst und herrschest in Ewigkeit.
0: Amen. Amen.
1: Es geht heute nicht um eine fromme Theorie. Jeder Mensch kennt Worte, die lange nachklingen. Enttäuschungen, die sich im Herzen festsetzen, Beziehungen, in denen etwas zerbrochen ist. Manchmal sind es keine kleine Kränkungen, manchmal geht es um schwere Schuld, die sich nicht einfach aus der Erinnerung lösen lässt. Vielleicht sitzt jemand heute am Radio und denkt, über Vergebung reden ist leicht. Ihr wisst nicht, was mir geschehen ist. Darum sagen wir gleich am Beginn dieser Sendung, das Wort Gottes verlangt heute nichts Unmenschliches von uns. Es sagt nicht, die Verletzung sei nicht schlimm gewesen. Es sagt auch nicht, geht sofort wieder in dieselbe Nähe zu einem Menschen, der dir geschadet hat. Vergebung heißt nicht, die Wahrheit zu verschweigen. Vergebung heißt, dass erlittene Unrecht soll nicht über mir, über mein Herz, meine Gegenwart und meine Zukunft bestimmen. Und noch etwas. Vergebung ist selten die Entscheidung eines einzigen Augenblicks. Manches ist ein Weg, ein Prozess, auf dem Gottes Gnade langsam in unsere verwundete Erinnerung hineinwirkt. Heilige Geist in uns hineinwirkt. Unsere Sendung hatte drei Teile. Zuerst werden wir die Lesungen hören aus dem Buch Jesus Sirach, aus dem Römerbrief und aus dem Evangelium. Dann werden wir uns auch fragen, wie die Vergebung möglich ist. Die Schritte der Vergebung werden wir kurz ansprechen. Ich bitte Sie, lieber Franz Müller, dass Sie uns die erste Lesung vortragen.
0: Lesung aus dem Buch Jesus Sirach. Groll und Zorn, auch diese sind Gräuel, und ein sündiger Mann hält an ihnen fest. Wer sich rächt, erfährt Rache vom Herrn. Seine Sünden behält er gewiss im Gedächtnis. Vergib deinem Nächsten das Unrecht, dann werden dir, wenn du bittest, deine Sünden vergeben. Ein Mensch verharrt gegen einen Menschen im Zorn, beim Herrn aber sucht er Heilung. Mit einem Menschen gleich ihm hat er kein Erbarmen, aber wegen seiner Sünden bittet er um Verzeihung. Er selbst, ein Wesen aus Fleisch, verharrt im Groll. Wer wird seine Sünden vergeben? Denk an das Ende. Lass ab von der Feindschaft. Denk an den Untergang und Tod und bleib dem Geboten treu. Denk an die Gebote und grolle dem Nächsten nicht. Denk an den Bund des Höchsten und über sie die Fehler. Wort des lebendigen Gottes.
1: Dank sei Gott. Die erste Lesung stammt aus dem Buch Jesus Sirach und sie beginnt ohne jede Einleitung. Groll und Zorn sind abscheulich, doch der Sünder hält an ihnen fest. Der Weisheitslehrer spricht über den Zorn wie ein Arzt, der eine Diagnose stellt. Und die Diagnose ist genau: festgehaltener Zorn wird zur Verbitterung. Verbitterung sucht Vergeltung. Und Vergeltung setzt ein Rad in Gang, das am Ende auch den Rächenden selbst vermalmt. Wer sich recht, schreibt Jesus Sirach, an dem Recht sich der Herr. Niemand hat mich verletzt. Jemand hat mich verletzt. Ich zähle es ihm heim. Er empfindet meine Antwort wiederum als Unrecht und antwortet härter. Jesus Sirach legt einen Mechanismus offen, den jede Kultur nur alle Zeit gut kennt. Rache erzeugt neue Rache. Und aus sich selbst heraus findet sie niemals ein Ende. So wachsen Konflikte in der Ehe, in der Familie, in den Gemeinschaften, am Arbeitsplatz, in der Pfarre und genauso zwischen den Völkern. Verstehen wir uns richtig, der Zorn selbst ist zunächst ein Signal. Er sagt hier ist eine Grenze verletzt worden. Hier ist etwas geschehen, das nicht richtig war. Wir müssen also nicht so tun, als dürfe ein Christ keinen Zorn empfinden. Entscheidend ist, was wir mit dem Zorn tun. Erfahre ich ihn auf die eine Tat oder bringe ich sie vor Gott, benenne die Wahrheit und bitte darum, dass aus berechtigten Schmerz ein zerstörerischer Fass wächst. Jesus Sirach spricht nicht gegen die Gerechtigkeit. Er warnt davor, dass die Sehnsucht nach Vergeltung unser Herz besetzt, vereinnahmt. Das Heilmittel, das er vorschlägt, klingt wie das Vaterunser aufgeschrieben 2 Jahrhunderte bevor Jesus es gesprochen hat. Vergib deinem Nächsten das Unrecht, dann werden dir, wenn du bittest, deine Sünden vergeben. Ein Mensch, der selbst auf Barmherzigkeit angewiesen ist, kann nicht gleichzeitig den Zorn gegen den anderen ehren. Für sich selbst gerade zu verlangen, für den Nächsten aber nur das strenge Recht. Das ist in den Augen des Weisheitslehrers nicht unlogisch. 2 Mittel schlägt er uns vor, um das Gedächtnis zu heilen. Das erste, denk an das Ende. Das bedeutet nicht, düster zu werden. Es bedeutet, die Dinge in die richtige Größenordnung zu bringen. Was möchte ich am Ende meines Lebens in den Händen halten? Den Beweis, dass ich Recht hatte? Oder ein Herz, das Lieben gelernt hat? Und 2. Mittel, denkt an den Bund des Höchsten. Nicht nur an das Ende soll ich denken, sondern auch an den Anfang. Gott hat mich zuerst geliebt, er hat mit uns einen Bund geschlossen. Vergebung beginnt deshalb nicht bei meiner moralischen Kraft, sie beginnt bei der Erfahrung, mir ist vergeben worden. Ich bin nicht die Summe meiner Fehler. Wer sich selbst nur als Ankläger begegnet, wird auch anderen schwer vergeben können. Wer dagegen Gottes Barmherzigkeit empfängt, bekommt einen neuen inneren Raum, bekommt die innere. Und wie hören wir die Worte aus der 2. Lesung aus dem Römerbrief?
0: Lesung aus dem Brief des Apostels Paulus an die Gemeinde in Rom. Schwestern und Brüder, keiner von uns lebt sich selber und keiner stirbt sich selber. Leben wir, so leben wir dem Herrn, sterben wir, so sterben wir dem Herrn. Ob wir leben oder ob wir sterben, wir gehören dem Herrn. Denn Christus ist gestorben und lebendig geworden, um Herr zu sein über Tote und Lebende. Wort des lebendigen Gottes.
1: Dank sei Gott. Die zweite Lesung ist ganz kurz, nur 3 Verse. Und in ihnen liegt die ganze christliche Antwort auf die Frage, wem gehört denn Mensch? Die Antwort ist, keiner von uns lebt sich selbst und keiner stirbt sich selbst. Leben wir dem Herrn, sterben wir, so sterben wir dem Herrn. Ein altkirchlicher Ausleger der Paulusbriefe, den wir heute Ambrosianer nennen, betont, wenn die Herrschaft Christi beide Ufer umfasst, das Leben und den Tod, dann gibt es keinen Ort mehr, an dem der Glaubende außerhalb seiner Hand wäre. Nicht zufällig liest die Kirche diesen Text am Sarg ihrer Verstorbenen. Sehr oft wird diese Lesung bei den Beerdigungen verkündet. Der Tod führt den Menschen nur auf das andere Ufer desselben Zugehörigkeit. Und für unser Thema heute ist das entscheidend aus 2 Gründen. Erstens, ich muss den anderen nicht endgültig richten, weil Gott der Richter ist. Ich darf Verantwortung einfordern, Grenzen setzen und mich schützen, aber ich muss nicht Gott spielen. Und zweitens, ich gehöre nicht meiner Verletzung, ich gehöre dem Herrn. Meine Geschichte ist nicht das Eigentum dessen, der mir weh getan. Ich kann ihn loslassen. Nun werden wir das Evangelium.
0: Aus dem Evangelium, aus dem heiligen Evangelium nach Matthäus. In jener Zeit trat Petrus zu Jesus und fragte: Herr, wie oft muss ich meinem Bruder vergeben, wenn er gegen mich sündigt? Bis zu 7-mal? Jesus sagte zu ihm: Ich sage dir nicht bis zu 7-mal, sondern bis zu 70-mal 7-mal. Mit dem Himmelreich ist es deshalb wie mit einem König, der beschloss, von seinen Knechten Rechenschaft zu verlangen. Als er nun mit der Abrechnung begann, brachte man einen zu ihm, dem 10.000 Talente schuldig war. Weil er aber das Geld nicht zurückzahlen konnte, befahl der Herr, ihn mit Frau und Kindern und allem, was er besaß, zu verkaufen und so die Schuld zu begleichen. Da fiel der Knecht vor ihm auf die Knie und bat: Hab Geduld mit mir, ich werde dir alles zurückzahlen. Der Herr des Knechtes hatte Mitleid, ließ ihn gehen und schenkte ihm die Schuld. Als nun der Knecht hinausging, traf er einen Mitknecht, der ihm 100 Denare schuldig war. Er packte ihn, würgte ihn und sagte: Bezahl, was du schuldig bist. Da fiel der Mitknecht vor ihm nieder und flehte: Habt Geduld mit mir, ich werde es dir zurückzahlen. Er aber wollte nicht, sondern ging weg und ließ ihn ins Gefängnis werfen, bis er die Schuld bezahlt habe. Als die Mitknechte das sahen, waren sie sehr betrübt. Sie gingen zu ihrem Herrn und berichteten ihm alles, was gesehen und geschehen war. Da ließ ihn sein Herr rufen und sagte zu ihm: Du elender Knecht! Deine ganze Schuld habe ich dir erlassen, weil du mich angefleht hast. Hättest nicht auch du mit deinem Mitknecht Erbarmen haben müssen, so wie ich mit dir Erbarmen hatte? Und in seinem Zorn übergab ihm der Herr den Peinigern, bis er die ganze Schuld bezahlt habe. Ebenso wird mein himmlischer Vater euch behandeln, wenn nicht jeder seinem Bruder vom Herzen vergibt. Evangelium unseres Herrn Jesus Christus.
1: Lob sei dir, Christus.

0: Urteil spricht.
1: Ja, lieber Pater Marek, ich darf Sie nun bitten, das Evangelium des 24. Sonntages im Jahreskreis für uns auszulegen.
2: Ja, wir haben jetzt zweimal das Wort des Evangeliums gehört, in gelesener Form und in gesungener Form. Herr, wie oft muss ich meinen Bruder vergeben, fragte Petrus, wenn er gegen mich gesündigt bis zum siebenmal. Petrus meint es ernst und er meint es großzügig. Sieben ist die Zahl der Fehler. Er bittet Jesus keine kleinliche Rechnung. Und doch steckt in seiner Frage noch immer eine Grenze. Wann habe ich genug getan? Ab wann darf ich das Buch schließen und sagen, jetzt schuldest du mir endgültig etwas? Jesus nimmt Petrus das Talentwerk aus der Hand. Er verharmlost die Schuld nicht, er sprengt die Buchhaltung. Liebe lebt nicht davon, dass sie jede Verfehlung registriert. Das bedeutet nicht, dass wir keine Erinnerung und keine Grenzen haben dürfen. Der Christ lebte nicht aus einer Bilanz, sondern aus der empfangenen Beziehung. Und das, um das zu erklären, erzählt Jesus ein Gleichnis. Ein König will seinen Dienern abrechnen. Einer schuldet dem Herrn 10.000 Talente. Wenn Sie das gerade ruhig zur Kenntnis genommen haben, dann sollen Sie wissen, was ein Talent war. Ein Talent entsprach je nach Berechnung ungefähr 24 bis 34 Kilogramm Gold oder Silber. 10.000 Talente sind also mehrere hundert Tonnen von Gold oder Silber. Ein Talent entsprach außerdem ungefähr 600.000 Denar. Und Denar war der Tageslohn eines Arbeiters. Diese Schuld ist von vornherein unbezahlbar. Jesus wählt bewusst eine grotesk große Summe. Seine Zuhörer konnten an dieser Stelle beinahe lachen. Einen solchen Schatz besaß wahrscheinlich nicht einmal der König, geschweige denn ein Diener. Und dieser Mann fällt vor seinem Herrn nieder und sagt, hab Geduld mit mir, ich werde dir alles zurückzahlen. Er weiß genau, dass er das niemals schaffen wird. Der Herr weiß das auch. Der König tut daraufhin viel mehr, als der Diener zu bitten wagt. Der Diener bittet um Aufschub, um Raten. Der König erlässt ihm die ganze Schuld. Sie war da und plötzlich war sie nicht mehr da. Das ist der erste Punkt, an dem wir innehalten müssen. Uns kommt es oft so vor, als wäre die Sünde eine belanglose Angelegenheit. Nun ja, ich habe irgendein Gebot übertreten, irgendeine Norm verletzt, aber eigentlich ist doch nichts Besonderes passiert. Dieses Gleichnis sagt uns etwas anderes. Und wer den Maßstab wissen will, welchen Wert würden wir für das Leben Jesu bezahlen? Er ist der Preis für unsere Sünden. Dann geht dieser Diener hinaus und trifft einen Knecht, der ihm 100 Denare schuldig war. Aber treffen ist keine genaue Übersetzung. Wirklich heißt es, als jener Knecht hinausging, fand er seinen Mitknecht. Er fand ihn. Es ist nicht so, dass er zufällig auf ihn gestoßen wäre, wenn er gerade vorbeikam. Er ging mit einem Entschluss hinaus, ich werde den finden, der mir etwas schuldig ist. Und beachten wir, die zweite Schuld ist real. 100 Denare sind 100 Tageslöhne, 3-4 Monatsgehälter. Das Gleichnis sagt nicht, was uns Menschen antun, nicht fällt. 100 Tageslöhne sind nicht. Aber das Verhältnis zwischen dem ersten und dem zweiten Schuld beträgt, man muss es sich auf der Zunge zergehen lassen, ungefähr 600.000 zu 1. Und dieser Mensch fragt den anderen an der Kelle, bezahl, was du mir schuldig bist. Hätte er ihn gesucht, um ihm zu sagen, ich erlasse dir die Schuld, dann hätte uns nichts über. Wir hätten gedacht, er hat verstanden, was zwischen ihm und dem Herrn geschehe. So aber zeigt sich, er hat gar nichts verstanden. Die Gnade des Herrn ist an ihm heruntergeronnen wie Wasser an einer Gans. Nichts davon ist in sein Herz gedrungen. Hier liegt die Tragik dieses Menschen. Die Vergebung des Königs ist auf seinem Konto angekommen, aber nicht in seinem Herzen. Er wurde aus dem Gefängnis entlassen und er trägt das Gefängnis weiter in sich. Er hat Barmherzigkeit erlebt, aber nicht angenommen. Er ist genau der, von dem der Prophet Ezechiel schreibt, er hat Ohren, aber er hört, weil sein Herz widerspenstig ist. Und jetzt achten wir darauf, wie Jesus am Schluss dieser Perikope sagt, so wird auch mein himmlischer Vater an euch handeln, wenn nicht jeder seinen Bruder vom Herzen vergibt. Die Kategorie ändert sich. Es gibt nicht mehr einen Herrn und zwei Sklaven. Es gibt einen Vater und zwei Brüder. Sie spüren den Unterschied. Es ist etwas anderes, eine Vorschrift zu übertreten, die ein Herr erlassen hat, oder der Vater zu verletzen. Das sind nicht vergleichbare Dinge. Wir sind keine Gemeinschaft wie eine Stadt, eine Partei oder ein Betrieb. Wir sind eine Familie, eine Gemeinschaft von Schwestern und Brüdern. Und wir haben einen Vater, der uns zusammenführt. Genau das hat der Mann im Gleichnis nicht begriffen. Und der Schuldsatz Jesu, er lässt seine Hintertür offen. Vom Herzen. Nicht nur äußerlich, nicht nur mit Worten und Gästen, sondern an jenem innersten Ort, den Gott allein beurteilt. Das ist übrigens die Frage, an der wir unsere eigene Beichte prüfen können. Seit Jahren gehen wir zur Beichte, ich mindestens. Wir kennen unsere Sünden und hören, deine Sünden sind dir vergeben. Wirkt das in uns? Dringt es bis ins Herz vor? Woran können wir das erkennen? Nur daran, dass sie ihren Schwestern und Brüdern vergeben wollen. Aber was bedeutet vergeben konkret? Es geht sicher nicht um eine religiöse Abkürzung. Vergebung und Versöhnung lassen sich nicht erfinden. Vergebung ist nicht dasselbe wie Versöhnen. Vergebung ist ein innerer Weg, den ich mit Hilfe Gottes gehen kann. Versöhnung brauche ich den anderen für den Weg. Eine Versöhnung kann mir geschenkt werden, muss aber nicht geschehen. Für Vergebung bin ich zuständig. Vergebung bedeutet nicht vergessen. Unser Gedächtnis ist ein Schalter. Besonders nach Gewalt oder schwerem Verrat kann die Erinnerung noch lange schmerzen. Niemand darf einem Opfer sagen, wenn du noch weinst oder auch Angst hast, dann hast du nicht richtig vergeben. Solche Schätze fügen eine zweite Verletzung hinzu. Und Vergebung bedeutet nicht, in eine gefährliche Beziehung zurückzugehen. Grenzen, Abstand, therapeutische Hilfe oder ein rechtliches Verfahren können notwendig sein. Die christliche Rede von der Vergebung darf niemals zum Schutzmantel für einen Täter werden. Gerechtigkeit und Barmherzigkeit sind keine Feinde. Ich kann eine Tat klar benennen, Konsequenzen verlangen und dennoch darauf verzichten, mein Leben vom Wunsch nach Vergeltung bestimmen zu lassen. Wir vergeben nicht, weil die Tat unbedeutend wird. Wir vergeben, damit der Täter nicht auch noch den Rest unseres Lebens beherrscht. Ich sage nicht, es war gut. Ich sage, das Böse soll nicht auch noch meine Zukunft bestimmen. Und jetzt möchte ich 5 Schritte der Vergebung noch erwähnen. Der erste Schritt, die Verletzung ehrlich benennen. Nichts verschönigen, nicht vergeistlichen. Was ist geschehen? Was hat es in mir ausgelöst? Was habe ich verloren? Vertrauen, Sicherheit, Ansehen, eine Beziehung, vielleicht ein Stück Lebensfreude. Vor Gott dürfen wir die Wahrheit aussprechen. Die Psalmen zeigen uns, dass Klage ein Mangel an Glauben ist. Klage bringt den Schmerz in die Beziehung zu Gott hinein. Der zweite Schritt, die eigenen Gefühle zulassen, ohne ihnen das Steuer zu übergeben. Zorn, Trauer, Enttäuschung und Ohnmacht dürfen da sein. Vergebung beginnt nicht mit einem angenehmen Gefühl. Manchmal lautet der erste ehrliche Satz nur: Herr, ich möchte irgendwann vergeben können. Aber heute kann ich es noch nicht. Auch dieses Gebet öffnet schon die Tür. Schenke mir, Herr, deinen Heiligen Geist, damit ich irgendwann vergeben kann. Der dritte Schritt ist die Entscheidung. Auf persönliche Vergeltung möchte ich verzichten. Die Gefühle dürfen später nachkommen. Aber ich entscheide mich. Ich will vergeben. Ich werde die Verletzung nicht weitertragen, indem ich andere verletze. Ich werde nicht jede Gelegenheit benutzen, den anderen zu demütigen. Diese Entscheidung muss oft erneuert werden. 77 Mal sickern. Kann nämlich auch bedeuten, dieselbe Wunde 70 mal 7 in meiner Erinnerung zurück. Und jedes Mal lege ich sie neu in Gottes Hände. Vater, ich will vergeben. Der vierte Schritt, den anderen wieder als Menschen vor Gott sehen. Nicht als unschuldig und nicht als harmlos, sondern als jemandem, der mehr ist als seine schlimmste Tat. Das kann lange dauern. Vielleicht beginnt es mit einem sehr kleinen Gebet. Herr, ich kann für diesen Menschen noch nichts Gutes erbitten. Aber begegne du ihm in der Wahrheit. Führe ihn zur Einsicht. Hindere ihn daran, weiteres Unrecht zu tun. Ein solches Gebet ist schon frei von Rache und zugleich nicht blind gegenüber der Wahrheit. Und fünfter Schritt, dort wo es möglich und verantwortbar ist, einen Weg der Wiedergutmachung oder der Versöhnung zu finden. Aber Nähe ist nicht der Maßstab echter Vergebung. Man kann jemandem vergeben und dennoch sagen, diese Aufgabe vertraue ich dir nicht mehr an. Ich vergebe dir, aber ich brauche Abstand. Ich vergebe dir, aber das Unrecht muss benannt und aufgearbeitet werden. Liebe ohne Wahrheit wird sentimental. Wahrheit ohne Liebe wird hart. Jesus verbindet beide. Und abschließend möchte ich nur zwei Beispiele nennen. Beispiele der Vergebung. Die erste führt uns nach Italien in das Jahr 1902. Die elfjährige Maria Goretti wird von einem jungen Nachbarn Alessandro Terenelli angegriffen und tödlich verletzt, weil sie sich seiner Zudringlichkeit widersetzte. Sterben, sagte sie, dass sie ihm verzeiht. Alessandro wird verurteilt und bleibt jahrelang verhaftet. Erst im Gefängnis beginnt seine Umkehr. Nach seiner Entlassung geht er zu Assunta, der Mutter des Mädchen, und bittet sie um Vergebung. Sie gewährt sie ihm mit der Begründung, sie könne ihm nicht verweigern, die Vergebung nicht verweigern, weil Maria ihm schon gewährt habe. In der Christmette gehen die Mutter des Opfers und der Mörder gemeinsam zur Kommunion. Alessandro hat den Rest seines langen Lebens als Laienbruder bei den Kapuzinern verbracht, als Gärtner und Pförtner. Und die zweite Geschichte kennen wir ganz gut, besonders die Älteren von uns. Nach dem Attentat vom 13. Mai 1981 besuchte der heilige Johannes Paul II. Seinen Attentäter Mehmet Ali Agca im Gefängnis. Das Bild dieser Begegnung ging um die Welt. Der Papst hatte vergeben und zugleich blieb die Tat einer Strafe und der Täter im Gefängnis. Dieses Bild hilft uns, Gnade und Gerechtigkeit nicht gegeneinander auszuspielen. So viel meinerseits. Jetzt werden Sie eingeladen, Ergänzungen dazu vorzubringen, anzurufen, Ihre Erfahrungen, Zeugnisse mit den anderen miteinander zu teilen. Danke für Ihre Aufmerksamkeit.
1: Ja, liebe Hörerinnen und Hörer, Sie haben eingeschaltet zur Sendung Sprich nur ein Wort mit den Schriftlesungen zum 24. Sonntag im Jahreskreis. Heute mit den Auslegungen von Pater Marek Groll. Sie haben nun die Möglichkeit, wie Pater Marek schon angesprochen haben, anzurufen, Zeugnis zu geben, Fragen zu stellen, sich einzubringen, Resonanz zu geben über diese Schriftlesungen. Die Nummer in Studio lautet 0720 578 578. Außerhalb von Österreich erreichen Sie uns unter der Vorwahl 0043 720 578 578. Rufen Sie uns an, wir freuen uns auf Ihr Gespräch.

0: Ja, bereits eine erste Anruferin ist in der Leitung und zwar die Hertha Maria aus Wien. Bitte, liebe Hertha Maria, Sie können schon sprechen.
1: Ja, grüß Gott. Ja, ich bin geboren in Oberösterreich und aufgewachsen und ein Kaplan und der andere Kaplan haben mich sexuell wollen vergewaltigen. Und ich war eingesperrt und dieser junge Priester hat sich also fürchterlich benommen. Und ich habe, das ist mehr als eine Stunde hat das gedauert. Und es war im ersten Stock und ich konnte auch nicht beim Fenster runterspringen, das wäre zu hoch. Und ich habe nur immer halblaut gebetet, Jesus, bitte hilf mir. Und das hat er wirklich gemacht in Form eines Engels, der Engel war als Klosterschwester weiß gekleidet, verkleidet als weiße Klosterschwester, mit einem Riesenstrauch Lilien. Und in dem Moment die Tür geläutet hat von dem Engel, hat der junge Priester die Tür aufgemacht und ich habe eine Sekunde diese weiß gekleidete Klostersprechschwester in Klammer Engel betrachtet und war frei. Aber mir ist es nach diesem Vorfall sehr, sehr schlecht gegangen. Und der ist ausgetreten und hat Suizidversuche gemacht. Und 30 Jahre später, wirklich 30 Jahre später, habe ich ihn mehr oder weniger zufällig in Salzburg am Hauptbahnhof getroffen, wie ich wieder nach Wien fahren wollte. Ich hatte 3 Minuten Zeit bis zum Abfahrt des Zuges und habe ihn nur an den Augen erkannt, so schlecht war der besonnen, seelisch und geistig. Und ich habe ihm gesagt, ich verzeihe Ihnen. Innerhalb von einer Woche hat er sich bekehrt und Priester durfte nicht mehr machen, aber er hat seinen Seelenfrieden gefunden. Und ich war dann bis zu seinem Tod in Kontakt mit ihm am Telefon oder brieflich. Und so habe ich begriffen, wie nötig es ist, wenn man verzeiht, dass das Wunder wirkt.
2: Ja, unglaublich, liebe Hertha Maria, vielen herzlichen Dank für Ihr Anruf, diese Erfahrung, Ihre Erfahrung ist unglaublich stark und dass Sie sowas Intimes jetzt erzählen, das ist keine Selbstverständlichkeit und diese große Wunder und dass Sie die Gnade bekommen haben, vergeben zu wollen, vergeben zu können, ist wirklich ein großes Geschenk des Himmels, dass Sie sich über diese Gnade geöffnet haben. Vielen herzlichen Dank für Ihre...
1: Ein Wort noch bitte. Ein Wort. Ich konnte aber ein Jahr nach diesem Vorfall nicht mehr beten.
2: Ja, mein Gott, ja.
1: Das hat mir am meisten gefehlt, weil ich nur mehr geweint habe.
2: Ja, es ist alles verständlich. Es ist alles verständlich.
1: Und das ist nicht ein Märchen. Das ist mir wirklich passiert.
2: Genau.
1: Ich war noch minderjährig.
2: Mein Gott.

0: 80er. Und Maria Namen habe ich jetzt. Und ich danke einerseits der Mutter Gottes für diesen Namen und andererseits dem Taufpriester, der die heilige Maria als Namensgeberin genommen hat.
1: So, vielen herzlichen Dank. Danke Ihnen.
0: Und ich bin schon seit 38 Jahre Krankenhausseelsorgerin.
1: Das ist etwas Besonderes. Na, da haben Sie viele Geschichten auch. Sie kennen viele Geschichten und mit Ihrer Erfahrung, wie Sie mit dieser schlimmen Verletzung umgegangen sind, da können Sie vielen Menschen, vielen Menschen beistehen. Vielen Dank.
2: Ja, herzlichen Dank, liebe Frau Hertha Maria, für Ihr aufrichtiges Zeugnis und für diese starken Glauben und für diese Vergebung, die Sie auch diesem Täter gewährt haben. Herzlichen Dank und einen schönen und gesegneten Abend. Ja, lieber Pater Marek Kroll, wir kommen schon fast zum Ende. Das war jetzt ein sehr großes und gnadenvolles Gespräch, das Sie da führen haben dürfen. Ich möchte da vielleicht noch ergänzen, dass es sehr schwierig ist und trotzdem hat diese Frau uns gezeigt, dass Vergebung sehr wesentlich und wichtig ist, dass auch in mich hinein wieder die Ruhe führt, die Liebe und die Barmherzigkeit Gottes, das nicht immer leicht ist. Man merkt es ja in unserer Gesellschaft, dass viele Menschen auch über Generationen hinweg noch immer wieder mit dem Schicksal hadern und auf andere Leute böse sind, obwohl sie wahrscheinlich gar nicht mehr wissen, warum das so ist, weil es halt über Generationen so gelebt wurde. Wie sehen Sie das? Wie kann man aus dieser Situation in eine Vergebung, in eine Barmherzigkeit kommen?
1: Ja, das ist gute Frage. Genau, wenn sich das auch wiederholt und manches in den Generationen weitergegeben wird, das sind harte Geschichten. Ich bin überzeugt, dass die Vergebung ein Geschenk des Himmels ist. Schön ist es, wenn ein Mensch diese Perspektive auf Gott verkündet bekommt, dass einem diese Perspektive gezeigt wird durch eine Erfahrung, ein Zeugnis, durch das Wort Gottes, dass einer von dieser Perspektive überhaupt eine Ahnung bekommt, dass es eine Möglichkeit gibt, vergeben zu können, vergeben zu wollen. Die große Frage der Verkündigung, finde ich, und des Zeugnisses. Deshalb ist es so wertvoll, wenn wir das thematisieren, unseren Gesprächen mit Menschen, natürlich braucht es viel Sensibilität und viel Achtsamkeit. Uns wissen, der Glaube kommt vom Hören. Man hört es Gottes Wort. Und noch einmal, ich denke, dass es ohne die Gnade Gottes, ohne den wenn ich den Glauben nicht habe an Jesus Christus und den Heiligen Geist und den Vater, wird die Vergebung sehr schwierig sein, wenn überhaupt, ob es überhaupt möglich ist, ohne Gnade Gottes. Das ist die große Frage.
2: Ja, lieber Pater Marek, die Zeit ist schon fortgeschritten und ich möchte Sie noch am Schluss für ein paar abschließende Worte bitten und dann um den priesterlichen Segen für uns und für die ganze Hörerfamilie.
1: Ja, Das ist ein lieber Bürger.

0: Ihnen und Peter. Mich hat es sehr gefreut, mit Ihnen heute die Lesungen vom kommenden Sonntag betrachten zu dürfen. Wenn ja auch diese Frage Vergebung sehr wichtig ist. Ich war 17 Jahre gefangen in Seelsorge und sehr oft war ich mit dieser Frage konfrontiert, mit ganz harten Fällen, auch Familiengeschichten. Deshalb ist mir auch dieses Thema sehr wichtig. Keiner von uns lebt sich selbst und keiner stirbt sich selbst, so hat es heute Paulus gesagt. Wir gehören den Herrn. Darum gehört auch unsere verwundete Geschichte nicht dem Hass, sondern Gott. Christus ist in unserer Schuld und in unseren Tod hinabgestiegen und ist lebendig geworden. In ihm gibt es einen neuen Anfang. Vergebung macht das Geschehene nicht macht die Geschichte nicht ungeschehen, aber sie kann verhindern, dass das Geschehen unser Morgen herrscht. Deshalb möchte ich mit einem Gebet abschließen. Herr Jesus Christus, du kennst unsere Herzen. Wir danken dir, dass deine Barmherzigkeit größer ist als unsere Schuld. Befreie uns von dem Wunsch nach Vergeltung und Rache. Schenke uns Mut für Wahrheit, Kraft zu den notwendigen Grenzen und Geduld auf dem Weg der Vergebung. Wo Versöhnung möglich ist, öffne die Türen. Wo Abstand notwendig bleibt, bewahre uns vor dem Hass. Und wenn wir heute noch nicht vergeben können, dann schenke uns wenigstens den Wunsch, diesen Weg mit dir zu beginnen. Denn ob wir leben oder ob wir sterben, wir gehören dir. So segne, behüte und begleite sie der barmherzige Gott, der Vater und der Sohn und der Heilige Geist.
1: Amen.
0: Ich danke Ihnen fürs Zuhören und wünsche Ihnen einen gesegneten Abend.
1: Ja, herzlichen Dank, lieber Pater Marek, für die Auslegungen der Schriftlesungen vom kommenden Sonntag, dem 24. Sonntag im Jahreskreis. Herzliches Vergeltsgut und auch Ihnen einen wunderschönen und gesegneten Abend und ein gesegnetes Wochenende.

0: Ja, liebe Hörerinnen und Hörer, ich darf nun auch unsere Zuhörer von Radio Maria Südtirol bei uns auf Sendung recht herzlich begrüßen. Mein Name ist Franz Müller und wir beten jetzt die Vesper, das Abendlob der Kirche. Die Texte finden Sie im großen grünen Stundenbuch, den Hymnus ab Seite 550 und die Psalmodien. Darauf folgend, wir beten den Psalm 135 und das Kantikum, die Offenbarung. Mit mir verbunden ist heute meine Kollegin Helga aus Allertsberg in Niederösterreich. Grüß dich, liebe Helga.
1: Grüß dich, Franz.
0: O Gott, komm mir zu Hilfe.
1: Herr, eile mir zu helfen.
0: Ehre sei dem Vater und dem Sohn und dem Heiligen Geist.
1: Wie im Anfang, so auch jetzt und alle Zeit. Und in Ewigkeit. Amen. Halleluja.
0: Des Menschen Bildner Gott und Herr, nach deinem Plan entstand die Welt. Was auf der Erde lebt und west, bringt sie auf dein Geheiß hervor.
1: Dein Wort gab aller Kreatur, ob klein, ob groß, Gestalt und Art. Dass sie ihm diene, hast du sie der Hand des Menschen unterstellt.
0: Vertreib durch dein mächtiges Wort, was unser Herz bepflegt und trübt, was heimlich unser Sinn verwirrt und dreist sich drängt in unser Tun.
1: Mach uns von Streit und Zwietracht frei und schließ um uns des Friedens Band. Lass uns in deiner Gnade stehen, in deiner Freude selig ruhen.
0: Dies schenkt uns Vater voller Macht und du, sein Sohn und Ebenbild, die ihr in Einheit mit dem Geist die Schöpfung zur Vollendung führt. Amen. Groß ist der Herr, unser Gott, ist größer als alle Götter.
1: Groß ist der Herr, unser Gott, ist größer als alle Götter.
0: Lobet dem Namen des Herrn. Lobt ihn, ihr Knechte des Herrn.
1: Die ihr steht im Hause des Herrn, in den Vorhöfen am Haus unseres Gottes.
0: Lobt den Herrn, denn der Herr ist gütig. Singt und spielt seinen Namen, denn er ist freundlich.
1: Der Herr hat sich Jakob erwählt. Israel wurde sein Eigentum.
0: Ja, das weiß ich. Groß ist der Herr. Unser Herr ist größer als alle Götter.
1: Alles, was dem Herrn gefällt, vollbringt er. Im Himmel, auf der Erde, in den Meeren, in allen Tiefen.
0: Er führt Wolken herauf von Ende der Erde. Er lässt es blitzen und regnen. Aus seinen Kammern holt er den Sturmwind hervor.
1: Er erschlug Ägyptens Erstgeburt, bei Menschen und beim Vieh.
0: Gegen dich, Ägypten, sandte er Zeichen und Wunder. Gegen den Pharao und all seine Knechte.
1: Er schlug viele Völker nieder und tötete mächtige Könige.
0: Sion, den König der Amoriter, Og, den König von Baskan, und alle Reiche Kanaans.
1: Ihr Land gab er Israel zum Erbe Israel seinem Volk.
0: Ehre sei dem Vater und dem Sohn und dem Heiligen Geist.
1: Wie im Anfang, so auch jetzt und alle Zeit und in Ewigkeit. Amen. Groß ist der Herr, unser Gott ist größer als alle Götter.
0: Haus Israel, preiset den Herrn, singt und spielt seinen Namen, denn er ist freundlich.
1: Haus Israel, preiset den Herrn, singt und spielt seinen Namen, denn er ist freundlich.
0: Herr, dein Name währt ewig. Das Gedenken an dich, Herr, dauert von Geschlecht zu Geschlecht.
1: Denn der Herr verschafft Recht seinem Volk. Er hat mit seinen Knechten Mitleid.
0: Die Götzen der Heiden sind nur Silber und Gold, ein Machwerk von Menschenhand.
1: Sie haben einen Mund und reden nicht, Augen und sehen nicht.
0: Sie haben Ohren und hören nicht. Auch ist kein Hauch in ihrem Mund.
1: Die sie gemacht haben, sollen ihrem Machtwerk gleichen. Alle, die den Götzen vertrauen.
0: Haus Israel, preiset den Herrn. Haus Aaron, preiset den Herrn.
1: Haus Levi, preiset den Herrn. Alle, die ihr den Herrn fürchtet, preiset den Herrn.
0: Gepriesen sei der Herr auf Zion. Er, der thront in Jerusalem.
1: Ehre sei dem Vater und dem Sohn und dem Heiligen Geist.
0: Wie im Anfang, so auch jetzt und alle Zeit. Und in Ewigkeit. Amen.
1: Haus Israel, preise den Herrn, singt und spielt seinem Namen, denn er ist freundlich.
0: Alle Völker werden kommen und niederfallen vor dir, unserem Gott und Herrn.
1: Alle Völker werden kommen und niederfallen vor dir, unserem Gott und Herrn.
0: Groß und wunderbar sind deine Taten. Herr und Gott, du Herrscher über die ganze Schöpfung.
1: Gerecht und zuverlässig sind deine Wege, du König der Völker.
0: Wer wird dich nicht fürchten, Herr? Wer wird deinen Namen nicht preisen?
1: Denn du allein bist heilig. Alle Völker kommen und beten dich an. Denn offenbar geworden sind deine gerechten Taten.
0: Ehre sei dem Vater und dem Sohn und dem Heiligen Geist.
1: Wie im Anfang, so auch jetzt und alle Zeit und in Ewigkeit. Amen. Alle Völker werden kommen und niederfallen vor dir, unserem Gott und Herrn. Lesung. Seid voll Freude, meine Brüder, wenn ihr in mancherlei Versuchungen geratet. Ihr wisst, dass die Prüfung eures Glaubens Ausdauer bewirkt. Die Ausdauer aber soll zu einem vollendeten Werk führen. Denn so werdet ihr vollendet und untadelig sein. Es wird euch nichts mehr fehlen.

0: Christus hat uns geliebt und durch sein Blut befreit von unserer Sünde.
1: Christus hat uns geliebt und durch sein Blut befreit von unseren Sünden.
0: Er hat uns zu Königen gemacht und zu Priestern für den Dienst vor Gott.
1: Und durch sein Blut befreit von unseren Sünden.
0: Ehre sei dem Vater und dem Sohn und dem Heiligen Geist.
1: Christus hat uns geliebt und durch sein Blut befreit von unseren Sünden.
0: Der Herr nimmt sich seiner Kinder an und denkt an sein Erbarmen.
1: Der Herr nimmt sich seiner Kinder an und denkt an sein Erbarmen.
0: Meine Seele preist die Größe des Herrn. Und mein Geist jubelt über Gott, meinen Retter.
1: Denn auf die Niedrigkeit seiner Magd hat er geschaut. Siehe, von nun an preisen mich selig alle Geschlechter.
0: Denn der Mächtige hat Großes an mir getan, und sein Name ist heilig.
1: Er erbarmt sich von Geschlecht zu Geschlecht, über alle, die ihn fürchten.
0: Er vollbringt mit seinem Arm machtvolle Taten. Er zerstreut die im Herzen voll Hochmut sind.
1: Er stürzt die Mächtigen vom Thron und erhöht die Niedrigen.
0: Die Hungernden beschenkt er mit seinen Gaben und lässt die Reichen leer ausgehen.
1: Er nimmt sich seines Knechtes Israel an und denkt an sein Erbarmen.
0: Dass er unseren Vätern verheißen hat, Abraham und seinen Nachkommen auf ewig.
1: Ehre sei dem Vater und dem Sohn und dem Heiligen Geist.
0: Wie im Anfang, so auch jetzt und alle Zeit und in Ewigkeit. Amen.
1: Der Herr nimmt sich seiner Kinder an und denkt an sein Erbarmen.
0: Lass uns beten zu Jesus Christus, den der Vater um unsere Sünden willen in den Tod gegeben hat. Herr, erbarme dich.
1: Herr, erbarme dich.
0: Wir haben viel gesündigt, doch du hast dich unser erbarmt. Schenke den Sündern die Gnade der Bekehrung.
1: Herr, erbarme dich.
0: Habe Nachsicht mit denen, die ihre Sünden bekennen. Gewähre ihnen Verzeihung und Frieden.
1: Herr, erbarme dich.
0: Erbarme dich aller, die um deines Namens willen verfolgt werden. Und vergib denen, die ihnen Unrecht tun.
1: Herr, erbarme dich.
0: Richte auf die Kranken und Schwachen, tröste die Einsamen und vom Leid Geprüften.
1: Herr, erbarme dich.
0: Du hast den Schächer des Paradies geöffnet, weil er dich als Heiland bekannt hat. Öffne unseren Verstorbenen die Pforten des Himmels.
1: Herr, erbarme dich.
0: Lass Kyrie eleison.
1: Christe eleison.
0: Kyrie eleison. Vater unser im Himmel, geheiligt werde dein Name. Dein Reich komme, dein Wille geschehe, wie im Himmel, so auf Erden.
1: Unser tägliches Brot gib uns heute und vergib uns unsere Schuld, wie auch wir vergeben unseren Schuldigern. Und führe uns nicht in Versuchung, sondern erlöse uns von dem Bösen. Amen.
0: Herr, heiliger Vater, du hast deinen Sohn Jesus Christus zum Lösegeld für unser Heil gemacht. Hilf uns, so zu leben, dass wir durch die Teilnahme an seinem Leiden die Kraft seiner Auferstehung erfahren. Darum bitten wir durch Jesus Christus, deinen Sohn, unseren Herrn und Gott, der in der Einheit des Heiligen Geistes mit dir lebt und herrscht in alle Ewigkeit.
1: Amen.
0: Der Herr segne uns. Er bewahre uns vor Unheil und führe uns zum ewigen Leben.
1: Amen.
0: Liebe Helga, danke für das gemeinsame Gebet. Ich wünsche dir noch einen wunderschönen Abend und eine gesegnete Zeit. Dankeschön.
1: Danke ebenfalls.

0: Ja, liebe Hörerinnen und Hörer, wir schalten jetzt live nach St. Veit am Vogau zum Friedensgebet im Geist von Medjugorje. Für uns vor Ort ist Bettina und Dietmödel, die uns durch diese Zeit des Gebetes und der Heiligen Messe und der Anbetung begleiten. Grüß dich, liebe Bettina, und ich übergebe dir gleich das Wort.
1: Ja, grüß dich auch, lieber Franz, einen Gruß nach Amstetten und auch herzlich willkommen, liebe Hörerfamilie aus der Steiermark. Wir sind heute zu Gast in der Wallfahrtskirche der Pfarre St. Veit in der Südsteiermark und feiern jetzt mit Ihnen gemeinsam das Medjugorje-Friedensgebet. Das heutige gemeinsame Friedensgebet ist auch eine gegenseitige Stärkung und Ermunterung für die vielen Medjugorje-Gebetsgruppen, um auch dem Gebet treu bleiben zu können. Der Ablauf des Friedensgebetes ist ähnlich wie jeden Tag in Medjugorje. Und zwar beginnen wir jetzt mit dem Rosenkranzgebet, dann folgt die Heilige Messe und auch noch eine Zeit der Anbetung. Beginnen wir nun mit dem Rosenkranzgebet. Wir werden die freudenreichen Geheimnisse beten. Und ich wünsche Ihnen eine schöne und friedvolle Zeit in diesem Friedensgebet.
2: Ja, ich darf euch alle recht herzlich begrüßen zum Friedensgebet hier im Geiste von Medjugorje in der Pfarr- und Wallfahrtskirche St. Veit am Vogau. Liebe Medjugorje-Freunde, wir haben uns heute wieder versammelt, um gemeinsam für die Anliegen unserer lieben Mutter zu beten. Der Friede in unserem eigenen Herzen, der Friede in der Familie und in weiterer Folge hat dieser Friede in meinem Herzen und der Friede in den Familien eine Auswirkung auf den Nächsten und auf der Welt und den Frieden in der Welt. Aber wir wollen auch für alle beten, die die Liebe Gottes noch nicht kennengelernt haben. Wir wollen alle einschließen, die wir in unseren Herzen tragen, wo wir wissen, die unser Gebet brauchen. Wie immer beginnen wir diesen Gebetsabend mit dem Rosenkranz. Heute betrachten wir die freudenreichen Geheimnisse. Jedes Mal, wenn du oder ich den Rosenkranz in die Hand nimmst, ergreifst du die Hand Mariens und sie führt dich zu Jesus. In der letzten Botschaft hat uns die Mutter Gottes gesagt, vom 25. August 2026, liebe Kinder, heute rufe ich euch auf, kehrt zu Gott zurück und vor allem kehrt zum Gebet zurück, damit ihr Träger des Friedens werdet. Wir sind dieser Einladung der Mutter Gottes hier gefolgt, um gemeinsam für den Frieden zu beten. Maria, wir bitten dich, schenke uns dein Herz. Wir wollen jetzt in dein Herz eintreten. Dort, in deinen unbefleckten Herzen, wo du eine Botschaft einmal gesagt hast, nähert euch meinen unbefleckten Herzen und ihr werdet Gott entdecken. In diesem Herzen, in diesem Cenacolo, wollen wir jetzt wirklich innerlich mit dir beten. Wir wollen mit dir beten. Mit dir wollen wir jetzt Jesus betrachten in den freudenreichen Geheimnissen. Maria, schenke mir deinen Glauben, deine Reinheit und deine Demut, damit ich Jesus jetzt, deinen Sohn, begegnen kann. Maria, wir wollen auch für deine Anliegen beten. Deine Anliegen in Medjugorje sind dieser Friede im Herzen, der Friede in der Familie und den Frieden in der Welt. Aber wir sollen auch für jene beten, die die Liebe Gottes noch nicht erkannt haben. Und wir sollen auch beten gemeinsam, damit wir stark werden, damit wir verlängerte Arme der Mutter Gottes werden. Du hast einmal gesagt, Maria, ohne euch kann ich nichts tun. Ich brauche euch. Seid meine verlängerten Arme in dieser Welt ohne Frieden. Und wir wollen durch Maria beten. Durch Maria wollen wir jetzt beten. Ich entsage mir selbst jetzt und schenke mich ganz dir, meine liebe Mutter. Du bist ja die Braut des Heiligen Geistes. Sende jetzt auf deine Fürsprache, so wie damals im Cenacolo, im Obergemach, wo du in der Mitte der Apostel warst, so bist du jetzt auch mit uns hier in St. Veit. Erbitte uns die Ausgießung des Heiligen Geistes in unsere Herzen, damit wir, so wie du es immer sagst, mit dem Herzen beten. Singen wir zu Beginn das Lied Friede wie ein Strom, Nummer 92 im Sing Jerusalem. Friede wie ein Strom, Nummer 92.

Rosenkranz mit dem Kreuzzeichen. Im Namen des Vaters, des Sohnes und des Heiligen Geistes. Amen. Maria, wir verehren deinen Glauben und bitten dich, uns Anteil nehmen zu lassen an deinen großen und starken Glauben. Ich glaube an Gott, den Vater, den Allmächtigen, den Schöpfer des Himmels und der Erde und an Jesus Christus, seinen eingeborenen Sohn, unseren Herrn. Empfangen durch den Heiligen Geist, geboren von der Jungfrau Maria, gelitten unter Pontius Pilatus, gekreuzigt, gestorben und begraben, hinabgestiegen in das Reich des Todes, am dritten Tage auferstanden von den Toten, aufgefahren in den Himmel, er sitze zu Rechten Gottes, des allmächtigen Vaters. Von dort wird er kommen, zu richten die Lebenden und die Toten. Ich glaube an den Heiligen Geist, die heilige katholische Kirche, Gemeinschaft der Heiligen, Vergebung der Sünden, Auferstehung der Toten und das ewige Leben. Amen. Vater unser im Himmel, geheiligt werde dein Name, dein Reich komme, dein Wille geschehe, wie im Himmel, so auf Erden. Gegrüßet seist du, Maria, voll der Gnade. Der Herr ist mit dir. Du bist gebenedeit unter den Frauen und gebenedeit ist die Frucht deines Leibes, Jesus, der in uns den Glauben vermehre. Gegrüßet seist du, Maria, voll der Gnade. Der Herr ist mit dir. Du bist gebenedeit unter den Frauen und gebenedeit ist die Frucht deines Leibes, Jesus, der in uns die Hoffnung stärke. Heilige Maria, Mutter Gottes, bitte für uns Sünder, jetzt und in der Stunde unseres Todes. Amen. Gegrüßet seist du, Maria, voll der Gnade. Der Herr ist mit dir. Du bist gebenedeit unter den Frauen und gebenedeit ist die Frucht deines Leibes, Jesus, der in uns die Liebe entzünde. Heilige

0: O mein Jesus, verzeih uns unsere Sünden, bewahre uns vor dem Feuer der Hölle, führe alle Seelen in den Himmel, besonders jene, die deiner Barmherzigkeit am meisten bedürfen.
1: Im ersten freudenreichen Geheimnis betrachten wir, wie der Erzengel Gabriel zu Maria gekommen ist und ihr die frohe Botschaft verkündet hat, dass sie die Mutter Gottes wird. Jesus, der dich, o Jungfrau, vom Heiligen Geist empfangen hat. Maria, niemals zuvor und niemals danach hat Gott durch einen Engel zu einem Menschen so schön und so liebevoll gesprochen. Sei gegrüßt, du Begnadete, der Herr ist mit dir. Maria, ja, du bist voll der Gnade. Gott hat dir alles gegeben, seinen größten Schatz, seinen vielgeliebten Sohn. Maria, du erschrakst aber über die Anrede des Engels. Deine Furcht, Maria, war aber die Furcht der Demütigen, nicht der Stolzen. Ja, Maria, so gefällt es Gott, sich den Kleinen und Armen, den Armen im Geiste zu offenbaren. Die Demut und die Demut ist die Frucht dieses Geheimnis. Und der Erzengel Gabriel sagt weiter, fürchte dich nicht, Maria, du wirst einen Sohn gebären, er wird Sohn des Höchsten genannt werden. Ihm sollst du den Namen Jesus geben. Der Name bedeutet, Gott rettet. Und du sagst, Maria, die Kraft des Höchsten wird dich überschatten und der Heilige Geist wird zu dir kommen. Ja, der Heilige Geist ist es, der in dein Leben alles verwandeln kann, auch in deinen und meinen. Beten wir jeden Tag zum Heiligen Geist. Der Heilige Geist, der dir und mir sagt, so wie damals zu Maria, für Gott ist alles möglich. Glaubst du das, dass für Gott alles möglich ist, auch in deinem Leben? Maria, du hast Ja gesagt. Hilf auf mir, dass ich Ja sagen kann zum Plane Gottes. Diesen Plan Gottes, diesen Weg, dieser Weg führt mich dann in die vollkommene Freiheit. Du sagst ja auch dann, Maria, als Antwort auf den Erzengel Gabriel, ich bin die Magd des Herrn, mir geschehe, wie du gesagt hast. Das ist gleichzeitig die schönste Antwort, die jemals ein Mensch Gott gegeben hat. Doch wir können zu Gott Ja sagen. In diesem großen Ja Mariens wollen wir unsere kleinen Ja's reinlegen, unsere halben Ja's, damit immer mehr auch wir zu Ja-Sager werden und den Willen Gottes sich an uns erfüllen kann. Beten wir in diesem Geheimnis vor allem, dass wir offen sind für die Gottesliebe und für die Demut. Vater unser im Himmel, geheiligt werde dein Name, dein Reich komme, dein Wille geschehe, wie im Himmel, so auf Erden. Gegrüßet seist du, Maria, voll der Gnade. Der Herr ist mit dir. Du bist gebenedeit unter den Frauen und gebenedeit ist die Frucht deines Leibes, Jesus. Gegrüßet seist du, Maria, voll der Gnade. Der Herr ist mit dir. Du bist gebenedeit unter den Frauen und gebenedeit ist die Frucht deines Leibes, Jesus. Gegrüßet seist du, Maria, voll der Gnade. Der Herr ist mit dir. Du bist gebenedeit unter den Frauen und gebenedeit ist die Frucht deines Leibes, Jesus. Gegrüßet seist du, Maria, voll der Gnade. Der Herr ist mit dir. Du bist gebenedeit unter den Frauen und gebenedeit ist die Frucht deines Leibes, Jesus. Gegrüßet seist du, Maria, voll der Gnade. Der Herr ist mit dir. Du bist gebenedeit unter den Frauen und gebenedeit ist die Frucht deines Leibes, Jesus. Heilige Maria, Mutter Gottes, bitte für uns Sünder, jetzt und in der Stunde unseres Todes. Amen. Gegrüßet seist du, Maria, voll der Gnade, der Herr ist mit dir. Du bist gebenedeit unter den Frauen und gebenedeit ist die Frucht deines Leibes, Jesus. Gegrüßet seist du, Maria, voll der Gnade, der Herr ist mit dir. Du bist gebenedeit unter den Frauen, und gebenedeit ist die Frucht deines Leibes, Jesus. Gegrüßet seist du, Maria, voll der Gnade, der Herr ist mit dir. Du bist gebenedeit unter den Frauen, und gebenedeit ist die Frucht deines Leibes, Jesus. Gegrüßet seist du, Maria, voll der Gnade, der Herr ist mit dir. Du bist gebenedeit unter den Frauen, und gebenedeit ist die Frucht deines Leibes, Jesus.
2: Heilige Maria, Mutter Gottes, bitte für uns Sünder, jetzt und in der Stunde unseres Todes. Amen.
1: Gegrüßet seist du, Maria, voll der Gnade, der Herr ist mit dir. Du bist gebenedeit unter den Frauen, und gebenedeit ist die Frucht deines Leibes, Jesus. Ehre sei dem Vater, dem Sohn und dem Heiligen Geist.
2: Wie im Anfang, so jetzt und alle Zeit, und in Ewigkeit.
1: O mein Jesus, verzeih uns unsere Sünden, bewahre uns vor dem Feuer der Hölle, führe alle Seelen in den Himmel, besonders jene, die deiner Barmherzigkeit am meisten bedürfen. Singen wir Nummer 253, Nummer 253, Maria, meine liebste Mutter.

zweiten freudenreichen Geheimnis betrachten wir, wie du, Maria, über das Bergland von Judäa geeilt bist und Jesus in deinem Inneren getragen hast, also die erste, könnte man sagen, du warst die erste Monstranz und hast Jesus gebracht zu deiner Cousine Elisabeth. Jesus, den du Jungfrau zu Elisabeth getragen hast. Maria, als du gehört hast, dass für Gott alles möglich ist, denn der Engel sagte dir doch, dass deine Cousine Elisabeth ihr noch einen Sohn geschenkt wurde, obwohl sie schon im vorgerückten Alter ist. Du bist sofort aktiv geworden. Du eiltest über das Bergland von Judäa in das Haus des Zacharias. Ja, die Liebe, wenn wir die Liebe Gottes erfahren, dann wird sie aktiv. Viele Menschen, die heute bei uns versammelt sind, die bei diesem Friedensgebet, haben diese Liebe Gottes schon erfahren in ihrem Herzen. Und ich glaube, viele von euch sind mitten unter uns und wurden aktiv, gingen in Aktion, blieben nicht bei sich selbst stehen, sondern eilen in die Welt, so wie du, Maria, mit Jesus im Herzen und helfen anderen. Denn du, Jesus, hast gesagt, es gibt keine größere Liebe, als wer sein Leben hingibt für den Nächsten. Und weiter sagst du, Jesus, liebt einander, wie ich euch geliebt habe. Was ihr für einen meiner geringsten Brüder getan habt, das habt ihr für mich getan. Unser lieber Pater Slavgott einmal gesagt, habe ich schon öfters gesagt bei den Betrachtungen hier beim Friedensgebet, dass sie in diesen beiden ersten beiden Geheimnissen des freudenreichen Rosenkranzes die ganze Botschaft von Medjugorje enthalten ist, die ganze Botschaft des Evangeliums. Beim ersten Geheimnis haben wir betrachtet die Gottesliebe, für die wir offen sein sollten. Und durch diese Liebe, die wir empfangen, ist die Nächstenliebe. Diese beiden Sachen sind untrennbar verbunden. Dieser Grundsatz ist unübergreifbar. Gottes und Nächstenliebe gehören zusammen, weil du, Jesus, es zu einem Gebot gemacht hast. Maria, in deiner letzten Botschaft hast du uns weitergesagt, liebe Kinder, seid Träger des Friedens und des Gebetes für all jene, die nicht beten. Wie du, Maria, zu deiner Cousine Elisabeth geeilt bist, weil sie deine Hilfe bedurfte, du, der erste Tabernakel, Jesus in deinem Mutterleib, in deinem Herzen, ja, so wollen auch wir Jesus zu den Menschen tragen. Die Liebe, die Freude und den Frieden. Und noch einmal wiederhole ich die Botschaft, liebe Kinder, seid Träger des Friedens und des Gebetes für all jene, die nicht beten. Bitten wir vor allem in diesem Geheimnis für die Nächstenliebe und für all jene, die wir in unserem Herzen noch haben, wo wir noch Probleme haben mit der Nächstenliebe. Betet ihr jetzt vor, Vater unser. Unser tägliches Brot gib uns heute und vergib uns unsere Schuld, wie auch wir vergeben unseren Schuldigern. Und führe uns nicht in Versuchung, sondern erlöse uns von dem Bösen. Heilige Maria, Mutter Gottes, bitte für uns Sünder, jetzt und in der Stunde unseres Todes. Amen. Heilige Maria, Mutter Gottes, bitte für uns Sünder, jetzt und in der Stunde unseres Todes. Amen. Heilige Maria, Mutter Gottes, bitte für uns Sünder, jetzt und in der Stunde unseres Todes. Amen. Heilige Maria, Mutter Gottes, bitte für uns Sünder, jetzt und in der Stunde unseres Todes. Amen. Amen.
Heilige Maria, Mutter Gottes, bitte für uns Sünder, jetzt und in der Stunde unseres Todes. Amen. Heilige Maria, Mutter Gottes, bitte für uns Sünder, jetzt und in der Stunde unseres Todes. Amen. Heilige Maria, Mutter Gottes, bitte für uns Sünder, jetzt und in der Stunde unseres Todes. Amen. Heilige Maria, Mutter Gottes, bitte für uns Sünder, jetzt und in der Stunde unseres Todes. Amen. Heilige Maria, Mutter Gottes, bitte für uns Sünder, jetzt und in der Stunde unseres Todes. Amen. Heilige Maria, Mutter Gottes, bitte für uns Sünder, jetzt und in der Stunde unseres Todes. Amen. Wie im Anfang, so auch jetzt und alle Zeit und in Ewigkeit. Amen. O mein Jesus, verzeih uns unsere Sünde, bewahre uns vor dem Feuer der Hölle, führe alle Seelen in den Himmel, besonders jene, die deiner Barmherzigkeit am meisten bedürfen. Singen wir Nummer 96, Gegrüßet seist du, Maria.

Im dritten freudenreichen Geheimnis betrachten wir die Geburt Jesu. Jesus, du bist im Stall von Bethlehem geboren, arm, demütig. Am 25.12.2012 hast du, Jesus, uns überraschend, sonst spricht ja immer die Mutter Gottes jeden 25. des Monats eine Botschaft, aber am 25.12.2012 hast du, o Jesus, zu Weihnachten damals, zur Überraschung alle, das erste Mal eine Botschaft gegeben auf den Abend der Mutter Gottes, so wie zu Beginn, so wie am 24. Juni 1981. Und du hast gesagt, ich bin euer Friede, lebt meine Gebote. Heute ist euch in der Stadt Davids der Retter geboren, der Messias, der Herr, der Friedensfürst. Auch wenn Jesus in Bethlehem tausendmal geboren wäre, aber nicht in deinem eigenen Herzen, wäre alles umsonst, o mein Jesuslein. Hilf mir, dass ich dich annehme, dass du in mir von Neuem geboren werden kannst. Verherrlich, gelobt und angebetet in die Ewigkeit bist du, mein Jesus. Und alle Menschen ist Friede, die dich mit offenen und freudigen Herzen annehmen. Lob sei dir, Immanuel, der du bist Gottes eingeborener Sohn. Gott von Gott, Licht von Licht. Maria, du hast uns auch eine schöne Botschaft gegeben, die ganz dazu passt zu diesem Geheimnis, voriges Monat auch, die letzte. Betet, meine lieben Kinder, für den Frieden, der in Gefahr ist. Und möge das Gebet aufs Neue aus euren Herzen und aus euren Familien fließen, damit ihr in Freude die Stimme Jesus in eurem Herzen verspürt. Friede sei mit euch. Und das wünsche ich euch von ganzem Herzen, dass wir heute, dass Jesus von heute von uns, jetzt schon in diesen Rosenkranz und dann natürlich bei der Heiligen Messe, dass er uns seinen Frieden schenkt, so wie damals, dass Jesus von Neuem in uns geboren wird. Vater unser im Himmel, geheiligt werde dein Name, dein Reich komme, dein Wille geschehe, wie im Himmel, so auf Erden. Gegrüßet seist du, Maria, voll der Gnade, der Herr ist mit dir. Du bist gebenedeit unter den Frauen und gebenedeit ist die Frucht deines Leibes, Jesus. Gegrüßet seist du, Maria, voll der Gnade, der Herr ist mit dir. Du bist gebenedeit unter den Frauen und gebenedeit ist die Frucht deines Leibes, Jesus. Gegrüßet seist du, Maria, voll der Gnade. Der Herr ist mit dir. Du bist gebenedeit unter den Frauen und gebenedeit ist die Frucht deines Leibes, Jesus. Gegrüßet seist du, Maria, voll der Gnade. Der Herr ist mit dir. Du bist gebenedeit unter den Frauen und gebenedeit ist die Frucht deines Leibes, Jesus. Gegrüßet seist du.

0: Gegrüßet seist du, Maria, voll der Gnade, der Herr ist mit dir. Du bist gebenedeit unter den Frauen, und gebenedeit ist die Frucht deines Leibes, Jesus. Gegrüßet seist du, Maria, voll der Gnade, der Herr ist mit dir. Du bist gebenedeit unter den Frauen, und gebenedeit ist die Frucht deines Leibes, Jesus.
1: Heilige Maria, Mutter Gottes, bitte für uns Sünder, jetzt und in der Stunde unseres Todes. Amen.
0: Gegrüßet seist du, Maria, voll der Gnade, der Herr ist mit dir. Du bist gebenedeit unter den Frauen, und gebenedeit ist die Frucht deines Leibes, Jesus.
1: Heilige Maria, Mutter Gottes, bitte für uns Sünder,
0: jetzt und in der Stunde unseres Todes. Gegrüßet seist du, Maria, voll der Gnade, der Herr ist mit dir. Du bist gebenedeit unter den Frauen, und gebenedeit ist die Frucht deines Leibes, Jesus. Ehre sei dem Vater, dem Sohn und dem Heiligen Geist.
1: Wie im Anfang, so auch jetzt und in der Ewigkeit. Amen.
0: O mein Jesus, verzeih uns unsere Sünden, bewahre uns vor dem Feuer der Hölle, führe deine Seele in den Himmel, besonders denen, die deine Barmherzigkeit bedürfen. Singen wir Nummer 301, selig bist du, Maria.

Im vierten freudenreichen Geheimnis betrachten wir, wie Maria und Josef Jesus in den Tempel das erste Mal bringen, um ihn aufzuopfern. Denn es heißt, jede männliche Erstgeburt soll dem Herrn geweiht werden. Jesus, den du Jungfrau im Tempel aufgeopfert hast. Der Papst Johannes Paul II. Hat einmal über dieses Geheimnis gesagt: Die Darstellung im Tempel drückt zwar die Freude über die Weihe aus und mündet aber zugleich ein in den Jubel des alten Simeon, aber bemerkt auch die Prophezeiung des Zeichen des Widerspruchs, dass das Kind für Israel sein wird und des Schwertes, das durch die Seele der Mutter dringen wird. Der Lobgesang des Kreises Simeons: Nur lässt du her deinen Knecht, wie du gesagt hast, in Frieden scheiden. Denn meine Augen haben das Heil gesehen, das du vor allen Völkern bereitet hast. Ist dann eingemündet in das Abendgebet der Kirche in die Komplett. Aber der Kreise Simeon hat auch was anderes noch prophezeit. Er hat gesagt, dieser, also Jesus, ist dazu bestimmt, dass in Israel viele durch ihn zu Fall kommen und viele aufgerichtet werden. Die Mutter Gottes sagt auch in Medjugorje immer: Entscheidet euch. Entscheidet euch, für Gott auf den ersten Platz zu stellen. Auch wir sind aufgerufen, uns für Gott zu entscheiden. Er ist ein Zeichen des Widerspruchs. An ihm wird sich alles weisen.

Doch sollen die Gedanken, geht es weiter, vieler Menschen offenbar werden. Und im Jesaja steht's, im Prophet Jesaja, siehe, ich richte in Zion einen Stein auf, an dem man anstößt, einen Fels, an dem man zu Fall kommt. Wer an ihn glaubt, wird nicht zugrunde gehen. Und dir, Maria, hat der greise Simeon auch eine Prophezeiung offenbart, dir selbst aber wird ein Schwert durch die Seele dringen. Du, Maria, bleibst auch nicht von Trauer und Leid verschont, aber dieses Leid führt uns zum Leben. Das ist das Geheimnis des Kreuzes. Was bedeutet das jetzt für unser eigenes Leben? So wie du, Maria, Jesus im Tempel Gott geweiht hast, hingegeben hast, das heißt, sich an ihm völlig losgelassen hat von Jesus, so müssen auch wir durch die Hände Mariens uns Gott weihen, uns Gott schenken. Medjugorje sagt uns die Mutter Gottes, weiht euch meinen unbefleckten Herzen. Die Weihe an die Mutter Gottes ist nichts anderes, als durch die Hände Mariens sich Jesus zu weihen. Sich der Mutter Gottes zu weihen heißt, ich gehe in die Schule Mariens. Maria ist keine Tür, die uns Jesus verschließt, sondern sie ist das Tor, das Eingangstor zu Jesus. Wir wollen jetzt wirklich in diesem Geheimnis alles jetzt hingeben und alles unsere Lieben, nicht nur uns selbst jetzt durch die Hände Mariens der Dreifaltigkeit weihen, sondern auch alle, die wir in unseren Herzen tragen. Und ganz besonders für alle Priester, die heute ihr ganzes Leben mit uns gemeinsam hier dann die Heilige Messe zelebrieren werden, die im Beichtstuhl sitzen, die ja Gott das ganze Leben geweiht haben. Für sie wollen wir ganz besonders auch jetzt beten in diesem Geheimnis. Betet ihr jetzt vor. Vater unser. Unser tägliches Brot gib uns heute und vergib uns unsere Schuld, wie auch wir vergeben unseren Schuldigern. Und führe uns nicht in Versuchung, sondern erlöse uns von dem Bösen. Heilige Maria, Mutter Gottes, bitte für uns Sünder, jetzt und in der Stunde unseres Todes. Amen. Heilige Maria, Mutter Gottes, bitte für uns Sünder, jetzt und in der Stunde unseres Todes. Amen. Heilige Maria, Mutter Gottes, bitte für uns Sünder, jetzt und in der Stunde unseres Todes. Amen. Heilige Maria, Mutter Gottes, bitte für uns Sünder, jetzt und in der Stunde unseres Todes. Amen. Heilige Maria, Mutter Gottes, bitte für uns Sünder, jetzt und in der Stunde unseres Todes. Amen. Heilige Maria, Mutter Gottes, bitte für uns Sünder, jetzt und in der Stunde unseres Todes. Amen. Heilige Maria, Mutter Gottes, bitte für uns Sünder, jetzt und in der Stunde unseres Todes. Amen.

Heilige Maria, Mutter Gottes, bitte für uns Sünder, jetzt und in der Stunde unseres Todes. Amen. Heilige Maria, Mutter Gottes, bitte für uns Sünder, jetzt und in der Stunde unseres Todes. Amen.

0: Heilige Maria, Mutter Gottes, bitte für uns Sünder, jetzt und in der Stunde unseres Todes. Amen.
1: Ehre sei dem Vater, und dem Sohn, und
0: dem Heiligen Geist. Wie am Anfang, so auch jetzt und alle Zeit und in Ewigkeit. Amen.
1: O mein Jesus, verzeih uns unsere Sünden, bewahre uns vor allem Feuer der Hölle, für die Geist gegen den Himmel,
0: besonders singen wir Nummer 295, Segne du Maria.

0: Im fünften freudenreichen Geheimnis betrachten wir, wie du, Maria, mit dem heiligen Josef Jesus gesucht hast, 3 Tage, und dann hast du ihn im Tempel wiedergefunden. Jesus, den du Jungfrau im Tempel wiedergefunden hast. Gehen wir jetzt weiter mit Maria und Josef und den 12-jährigen Jesus. Bei diesem Geheimnis war Jesus ca. 12 Jahre zum Paskafest nach Jerusalem. Sie haben eine Pilgerreise gemacht. Die treuen Juden pilgerten jedes Jahr zum Paskafest. Maria, aber deine Freude in Jerusalem verwandelt sich in Trauer. Maria, du hast deinen Sohn verloren. 3 Tage musst du ihn zu, voller Sorge und sicherlich auch mit Tränen deinen Sohn gemeinsam mit dem heiligen Josef suchen. Im Tempel von Jerusalem, mitten unter den Schriftgelehrten, findest du deinen Sohn wieder. Und du hast ihn gefragt, Kind, wie konntest du uns das antun? Dein Vater und ich haben dich voller Angst gesucht. Und du, Jesus, gabst ein bisschen provokant die Antwort. Warum habt ihr mich gesucht? Wusstet ihr nicht, dass ich in dem sein muss, was meinem Vater gehört? Mein Jesus, oft scheint es auch mir, dass du dich verbirgst vor mir. Oft fühle ich mich alleine. Oft kann ich dich schwer finden. Warum, mein Jesus, ist das so? Auch du, Maria, hast nicht alles verstanden, aber dein Glaube war stark und groß. Und das heißt es ja in diesem Geheimnis auch, Maria bewahrte alles in ihrem Herzen und dachte darüber nach. Auch wir werden viele Sachen in unserem Leben nicht jetzt schon verstehen. Aber Maria gibt uns hier ein Beispiel. Im Gebet sollen wir das durchtragen. Mein Jesus, du lässt es zu, damit ich dich wie Maria und Josef neu entdecken lerne. Aber oft bin ich auch selbst schuld, mein Jesus, dass ich dich verliere durch meine Sünden. Ich bitte dich von ganzem Herzen, mein Jesus, lass es nicht jemals zu, dass ich von dir gedrängt werde. Und wenn du es zulässt, dann lass mich laufen wie Maria und Josef, um dich wiederzufinden. Wo finde ich dich wieder, Jesus? Vor allem in diesen beiden Sakramenten, in der Beichte und in der heiligen Eucharistie. Die Frucht dieses Geheimnisses ist die Bekehrung, die Umkehr. Jesus, du warst zu diesem Zeitpunkt, wie eingangs schon erwähnt, 12 Jahre. Beten wir ganz besonders, warst ein Jugendlicher, für unsere Jugendlichen in diesen Geheimnissen, für eure Kinder und Enkelkinder, die oft weit von Gott entfernt sind, und für all jene, die die Liebe Gottes noch nicht erfahren haben, die auf falschen Wegen sich befinden. Mein Jesus, ich bitte dich, schenke alle Jugendlichen die Gnade und das Geschenk der Bekehrung. Vertrauen wir vollkommen Maria, die ja in der letzten Botschaft vom 25. August 2026 gesagt hat, liebe Kinder, ich bin mit euch und bete für euch vor meinen Sohn. Und alles wird sich zum Guten wenden.
1: Vater unser im Himmel, geheiligt werde dein Name, dein Reich komme, dein Wille geschehe, wie im Himmel, so auf Erden. Gegrüßet seist du, Maria, voll der Gnade, der Herr ist mit dir. Du bist gebenedeit unter den Frauen, und gebenedeit ist die Frucht deines Leibes, Jesus. Gegrüßet seist du, Maria, voll der Gnade, der Herr ist mit dir. Du bist gebenedeit unter den Frauen, und gebenedeit ist die Frucht deines Leibes, Jesus. Gegrüßet seist du, Maria, voll der Gnade, der Herr ist mit dir. Du bist gebenedeit unter den Frauen, und gebenedeit ist die Frucht deines Leibes, Jesus. Heilige Maria, Mutter Gottes, bitte für uns Sünder, jetzt und in der Stunde unseres Todes. Amen. Gegrüßet seist du, Maria, voll der Gnade, der Herr ist mit dir. Du bist gebenedeit unter den Frauen, und gebenedeit ist die Frucht deines Leibes, Jesus. Gegrüßet seist du, Maria, voll der Gnade, der Herr ist mit dir. Du bist gebenedeit unter den Frauen, und gebenedeit ist die Frucht deines Leibes, Jesus. Gegrüßet seist du, Maria, voll der Gnade, der Herr ist mit dir. Du bist gebenedeit unter den Frauen, und gebenedeit ist die Frucht deines Leibes, Jesus. Gegrüßet seist du, Maria, voll der Gnade, der Herr ist mit dir. Du bist gebenedeit unter den Frauen, und gebenedeit ist die Frucht deines Leibes, Jesus. Gegrüßet seist du, Maria, voll der Gnade, der Herr ist mit dir. Du bist gebenedeit unter den Frauen, und gebenedeit ist die Frucht deines Leibes, Jesus. Gegrüßet seist du, Maria, voll der Gnade, der Herr ist mit dir. Du bist gebenedeit unter den Frauen, und gebenedeit ist die Frucht deines Leibes, Jesus. Gegrüßet seist du, Maria, voll der Gnade, der Herr ist mit dir. Du bist gebenedeit unter den Frauen, und gebenedeit ist die Frucht deines Leibes, Jesus. Ehre sei dem Vater, dem Sohn und dem Heiligen Geist. O mein Jesus, verzeih uns unsere Sünden, bewahre uns vor dem Feuer der Hölle, führe alle Seelen in den Himmel, besonders jene, die deiner Barmherzigkeit am meisten bedürfen. Unter deinen Schutz und Schirm flehen wir, heilige Gottesgebärerin, verschmäh nicht unser Gebet in unsere Nöten, sondern erlöse uns jederzeit von allen Gefahren. O du glorwürdige und gebenedeite Jungfrau, unsere Frau, unsere Mittlerin, unsere Fürsprecherin, versöhne uns mit deinem Sohne, empfehl uns deinem Sohne, stell uns deinem Sohne vor. Bitte für uns, so heilige Gottesmutter, auf das im Namen des Vaters und des Sohnes und des Heiligen Geistes. Amen. Maria, Königin des Friedens.
2: Liebe Hörerfamilie, wenn Sie erst jetzt zugeschaltet haben, dann herzlich willkommen zum Medjugorje Friedensgebet aus der Pfarr- und Wallfahrtskirche St. Veit in der Südsteiermark. Wir beginnen jetzt nach dem Rosenkranz mit der Übertragung der Heiligen Messe. Die Heilige Messe feiert mit uns heute Pater Raphael Fuhrmann. Er ist Zisterzienserpater im Stift Rhein und Vikar des Seelsorgeraumes Rhein. Ich darf Ihnen nun eine gesegnete Mitfeier der Heiligen Messe wünschen.

0: Im Namen des Vaters und des Sohnes und des Heiligen Geistes.
1: Amen.
0: Der Herr sei mit euch. Heute vor 14 Tagen war ich noch in Medjugorje. Viele, die heute hier sind, kennen diesen Gnadenort. Sie kennen die Gebetsatmosphäre, sie kennen das Gefühl des tiefen Friedens, den man dort erfahren kann. Und alle, die mit der Mutter Gottes verbunden sind und mit Medjugorje verbunden sind, die gehen auch in ihre Schule. Wo führt sie uns hin? Sie führt uns zu ihrem Sohn. Wir dürfen ihm heute begegnen im Heiligen Sakrament und in seinem Wort. Er wird uns lehren, er wird uns aufbauen, er wird uns erneut den Weg weisen, den Weg in seinen Himmel, in die Gemeinschaft mit ihm. Nimm zuerst den Balken aus deinem eigenen Auge, dann sieh zu, den Splitter aus dem Auge deines Bruders zu ziehen. Zuerst soll der Mensch auf sich selbst schauen und seine eigenen Dinge in Ordnung bringen und dann, das ist die Voraussetzung dafür, dass man dann seinem Bruder helfen kann, sich zu korrigieren und auf den Weg in den Himmel zu kommen. Wir bedürfen immer wieder der Korrektur, wir müssen uns selbst korrigieren und wir sind gefordert, Hilfestellung zu leisten, weil wir schwache Menschen sind. Ich lade ein, unsere Gebrechlichkeit jetzt vor Gott hinzulegen. Sprechen wir miteinander das Schuldbekenntnis. Ich bekenne Gott dem Allmächtigen und allen Brüdern und Schwestern, dass ich Gutes unterlassen und Böses getan habe. Ich habe gesündigt in Gedanken, Worten und Werken durch meine große Schuld. Darum bitte ich die selige Jungfrau Maria, alle Engel und Heiligen und euch Brüder und Schwestern, für mich zu beten bei Gott, unserem Herrn. Der allmächtige Gott, erbarme sich unser. Erlasse uns die Sünden nach und führe uns zum ewigen Leben.
1: Amen.

0: Lasset uns beten. Gütiger Gott, du wolltest durch deinen Sohn den Menschen den Frieden schenken. Gib auf die Fürsprache der seligen Jungfrau Maria unserer Zeit die ersehnte Sicherheit, damit wir alle in friedlicher Gemeinschaft einander als Brüder und Schwestern lieben. Darum bitten wir durch ihn, Jesus Christus, deinen Sohn, unseren Herrn und Gott, der in der Einheit des Heiligen Geistes mit dir lebt und herrscht in alle Ewigkeit.
1: Amen.

Lesung aus dem ersten Brief des Apostel Paulus an die Gemeinde in Korinth. Schwestern und Brüder, wenn ich das Evangelium verkünde, gebührt mir deswegen kein Ruhm, denn ein Zwang liegt auf mir. Weh mir, wenn ich das Evangelium nicht verkünde. Wäre es mein freier Entschluss, so hielte ich Lohn. Wenn es aber mir nicht frei steht, so ist es ein Dienst, der mir anvertraut wurde. Was ist nun mein Lohn? Dass ich unentgeltlich verkünde und so das Evangelium bringe und keinen Gebrauch von meinem Anrecht aus dem Evangelium mache. Obwohl ich also von niemandem abhängig bin, habe ich mich für alle zum Sklaven gemacht, um möglichst viele zu gewinnen. Allen bin ich alles geworden, um auf jeden Fall einige zu retten. Alles aber tue ich um des Evangeliums willen, um an der Verheißung teilzuhaben. Wisst ihr nicht, dass die Läufer im Stadion zwar alle laufen, aber dass nur einer den Siegespreis gewinnt? Lauft so, dass ihr ihn gewinnt. Jeder Wettkämpfer lebt aber völlig enthaltsam. Jene tun dies um einen vergänglichen Preis, wir aber um einen unvergänglichen Siegeskranz zu gewinnen. Darum laufe ich wie einer, der nicht ziellos läuft, und kämpfe mit der Faust wie einer, der nicht in die Luft schlägt. Vielmehr züchtige und unterwerfe ich meinen Leib, damit ich nicht anderen verkünde und selbst verworfen werde. Wort des lebendigen Gottes. Amen.

In jener Zeit sprach Jesus in Gleichnissen zu seinen Jüngern: Kann etwa ein Blinder einen Blinden führen? Werden nicht beide in eine Grube fallen? Ein Jünger steht nicht über dem Meister. Jeder aber, der alles gelernt hat, wird wie sein Meister sein. Warum siehst du den Splitter im Auge deines Bruders, aber den Balken in deinem eigenen Auge bemerkst du nicht? Wie kannst du zu deinem Bruder sagen: Bruder, lass mich den Splitter aus deinem Auge herausziehen, während du selbst den Balken in deinem Auge nicht siehst? Du Heuchler, zieh zuerst den Balken aus deinem Auge, dann kannst du zusehen, den Splitter aus dem Auge deines Bruders herauszuziehen.

Es gibt ein Wort, das auf einem heidnischen Tempel steht. Ich glaube, das kennt jeder, der hier herinnen sitzt, heute jetzt an der Heiligen Messe teilnimmt, nämlich erkenne dich selbst, Knotiseoton. Auf der Säule des Apollo-Tempels steht das oben. Und dieses Wort, obwohl es auf einem heidnischen Tempel steht, könnte gar nicht besser zum heutigen Evangelium passen, zum dritten Teil der Feldrede. Denn Jesus spricht heute vom Balken im eigenen Auge und vom Splitter im Auge des Bruders. Das Evangelium ist ganz schön herausfordernd. Das ist ganz eindeutig, dass ich auch heute wieder besonders auch zu mir selbst predige. Das fordert einen heraus. Es ist etwas, mit dem wir eigentlich ständig konfrontiert sind. Denn jeder kennt das. Die Fehler und die Sünden der anderen fallen einem sofort auf. Da braucht man nicht weit schauen, im Bekanntenkreis, im Verwandtenkreis, bei den Nachbarn, bei den Menschen, mit denen man zusammenarbeitet. Die Fehler der anderen, die sieht man, ja, wie durch eine Lupe vergrößert, fallen sie einem sofort auf. Das ist die Nachbarin, die vielleicht ständig über jemanden herzieht, oder es ist der Chef, der ungerecht ist, der die einen bevorzugt und die anderen benachteiligt. Wie kann der mich benachteiligen? Wie kann er seine Lieblingskinder haben? Oder es ist vielleicht der Arbeitskollege, der gerne mal zur Flasche greift, aber nicht nur an Feiertagen, sondern vielleicht jeden Tag, der ein Alkoholproblem hat. Die Fehler der anderen, sie fallen uns sofort auf. Und wie reagieren wir darauf, wenn wir die Fehler oder die Sünden der anderen wahrnehmen? Meistens, und da zähle ich mich selber auch dazu, es ist sehr herausfordernd, nicht richtig. Wie könnte man reagieren auf Sünden, die man wahrnimmt, auf Fehler, die man sieht? Die erste Art und Weise, und das kennen auch viele und auch ich kenne das von mir, ist hintenherum schlecht reden und verurteilen. Du siehst eine Sünde, du siehst einen Fehler bei jemandem, etwas, das dich stört. Bah, die Nachbarin, jetzt hat sie schon wieder ihren anderen Nachbarn ausgerichtet. Und man erzählt es gleich weiter und in diesem Weitererzählen richtet man eigentlich sie dann auch selber aus und ist gar nichts besser als sie. Das ist eine Tratsche, so ein bisschen abwertend vielleicht, könnte man über sie sagen. Oder, leider auch nicht gut, die zweite Art, wie man reagiert, wenn man einen Fehler bei jemandem wahrnimmt oder eine Sünde, das ist kritisieren, ständiges Kritisieren. Der hat diesen Fehler, er will sich nicht ändern. Und vor allem in Ehen und in Partnerschaften besonders toxisch, wenn man ständig am anderen herumkritisiert und eigentlich nichts dadurch bewirkt. Man sieht den Fehler und man kritisiert und man hört nicht auf zu kritisieren. Die dritte Art und Weise, wie man umgehen kann mit dem Fehler der anderen, und auch das kenne ich und wahrscheinlich einige, die heute hier sind, ist einfach gar nichts zu tun. Man nimmt diese Fehler und die Sünden wahr, man ärgert sich vielleicht drüber, man ist innerlich vielleicht sogar zornig, aber man lässt seine Finger weg davon. Denn jeder hat seine eigenen Fehler und Sünden, damit habe ich nicht das Recht, mich über den anderen zu erheben und ihn auf seine Fehler und seine Sünden hinzuweisen und ihn zurechtzuweisen. Sondern wir sollen ja barmherzig sein, der Herr selbst sagt uns das, wir sollen nicht urteilen, wir sollen quasi über die Sünden der anderen hinwegsehen. Auch das ist eine Art und Weise, wie der Mensch umgehen kann mit den Fehlern, mit den Sünden der anderen. Jeder kennt dieses Bild, wenn man mit einem Finger auf jemanden hinzeigt, dann zeigen ja die drei anderen, zumindest die drei anderen, zurück auf einen selbst. Deshalb nur ja nicht verurteilen, nur ja nicht jemanden seiner Fehler und Sünden überführen. Besser gar nichts tun und ich bin aus dem Schneider. Liebe Brüder und Schwestern, das sind die Arten und Weisen, wie man mit den Fehlern der anderen oder wie wir auch manchmal mit den Fehlern und mit den Sünden, mit den Schwächen der anderen umgehen. Was lehrt uns Jesus im heutigen Evangelium? Er sagt, weder erzähl die Fehler der anderen weiter, er sagt auch nicht, kritisier ständig herum an den Fehlern und an den Sünden der anderen, und er sagt auch nicht, tu gar nichts, sondern er weist zu Recht denjenigen, der die Fehler der anderen sieht, und er sagt, Vorsicht, zieh zuerst den Balken aus deinem eigenen Auge,
dann kannst du zusehen, den Splitter aus dem Auge deines Bruders herauszuziehen. Zieh zuerst den Balken aus deinem eigenen Auge, dann kannst du zusehen, den Splitter aus dem Auge des anderen herauszuziehen. Reinige zuerst dich selbst, erkenne zuerst deine eigenen Fehler und deine eigenen Sünden, deine eigene Gebrechlichkeit. Möglicherweise bin ich ja selbst viel übler dran als der andere, bei dem ich den Splitter im Auge sehe, und beseitige sie zuerst. Beseitige zuerst deine eigenen Sünden, wasch dich zuerst rein von deinen eigenen Sünden. Erst dann bist du überhaupt fähig, den anderen in rechter Weise zu beurteilen und das ist wichtig, und ihm Hilfestellung zu leisten, damit er seine eigenen Fehler überwinden kann und von einem Weg, der ihn vielleicht wegführt vom Reich Gottes und manchmal nur ein kleines Stück wieder zurückbringen auf den Weg des Heils, auf den Weg in den Himmel. Es gibt so einen Schatz der Kirche, den wir haben, ein hervorragendes Mittel der Selbsterkenntnis und der Reinigung. Und ich glaube, ich brauche jetzt eigentlich gar nicht mehr weiter reden, denn wer Medjugorje kennt, weiß auch, worüber ich jetzt gleich sprechen werde. Medjugorje, der Beichtstuhl der Welt, das ist die Beichte. Das Sakrament der Heiligen Beichte ist ein wunderschönes und hervorragendes Mittel der Selbsterkenntnis. Es ist ein Schatz der Heiligen Kirche. Und immer wieder diejenigen, die regelmäßig auch in Medjugorje sind, die verbunden sind mit Medjugorje, ruft die Mutter Gottes zur Beichte auf. Beichte ist eine der fünf Steine, die uns Mutter Gottes immer wieder vermittelt. Und sie sagt sogar, monatlich möchte sie, dass die Menschen beichten gehen. Ich weiß nicht, ob das bekannt ist. Kurz nachdem sie zum ersten Mal erschienen ist, 1981 am 24. Juni und dann, ich glaube, im August war es schon, also Juli, August, wenige Wochen später, ist sie in einer kleinen Gruppe von Menschen erschienen. Und sie hat die Seherkinder angeleitet, sie dürfen mich berühren, diese Menschen dürfen mich jetzt berühren. Dann haben die Seherkinder gesagt, ja, liebe Mutter Gottes, aber wie soll das funktionieren? Sie sehen ja nicht, wo du stehst. Und sie hat zu ihnen gesagt, dann nehmt die Hände von den Menschen und führt sie genau dorthin, wo ihr mich seht. Und manche werden das kennen wahrscheinlich. Was ist passiert? Die Seher haben wahrgenommen, haben die Hände der Menschen wirklich hingeführt, dort wo Maria war. Manch einer hat was Elektrisierendes gespürt oder ihre Gegenwart wahrgenommen. Aber was die Seher gesehen haben, das war ganz tragisch, denn die Mutter Gottes hat sich befleckt. Das Kleid der Mutter Gottes ist befleckt worden, ist dunkler geworden, hat Flecken bekommen. Und es war deutlich, dass manche Menschen nicht rein genug für den Himmel waren, dass sie noch nicht gereinigt waren und darum haben sich sozusagen die Sünden sichtbar auf das Kleid der Mutter Gottes übertragen. Und das ist auch die Wurzel, diese Erscheinung davon, wie Medjugorje der Beichtstuhl der Welt geworden ist. Sünde und Himmel sind nicht kompatibel miteinander. Und es ist so wunderschön, die Pädagogik der Mutter Gottes, die nicht droht irgendwie, ihr müsst beichten gehen und ihr seid schlimme Sünder, sonst werdet ihr in die Trennung von Gott kommen, sondern wie sie das mit ihrer sehr sanften und mütterlichen Pädagogik den Menschen vermittelt. Sie lässt sie einfach erkennen, was passiert, wenn wir nicht rein genug sind. Wir sind dann unrein und wir sind nicht bereit für den Himmel. Und so ist Medjugorje zum Beichtstuhl der Welt geworden. Einmal monatlich, zumindest sagt die Mutter Gottes, sollen wir dieses Sakrament wahrnehmen, um uns selbst zu prüfen und um unseren Balken von uns wegzubekommen. Weiß nicht, ob es jemand weiß, von Papst Leo weiß ich es nicht, Papst Franziskus hat 14-tägig gebeichtet, und Papst Leo musste ich noch einmal schauen, und unser emeritierter Kardinal Schönborn hat sogar wöchentlich gebeichtet. Ja, große und wunderbare Vorbilder für uns. Liebe Brüder und Schwestern, zuerst braucht's die heilige Beichte, zuerst braucht's die Reinigung, dass wir unseren Blick reinigen, dass wir uns innerlich reinigen, die Erkenntnis der eigenen Sündhaftigkeit und unserer Bedürftigkeit, dass Gott uns immer wieder auch die Sünden vergibt. Und das ist die Voraussetzung dafür, dass ich schließlich den anderen korrigieren kann.
noch ein letztes Wort. Jemanden zu korrigieren ist ja immer nicht unproblematisch. Allzu leicht könnte es passieren, dass man denjenigen verletzt. Es gibt ein wunderschönes Wort auch von Max Frisch. Er sagt, man soll dem anderen die Wahrheit wie einen Mantel anbieten und er kann dann hineinschlupfen. Man kann Menschen mit der Wahrheit auch verletzen oder man kann sie niederknüppeln, könnte man fast sagen. Aber wir sollen einladend sein, so wie das auch die Mutter Gottes ist, vielleicht auch ein bisschen im Stil der Liebenswürdigkeit und der Zärtlichkeit der Mutter Gottes dann andere korrigieren. Wir führen sie ja zurück auf den Weg des Heils und ihnen sanft den Mantel der Wahrheit reichen. Der Mensch kann diesen Mantel sich dann umhängen und überstreifen und er kann beginnen, an sich selbst zu arbeiten und sich selbst zu ändern, oder er kann ihn auch abweisen. Das ist die Freiheit, die Gott jedem Einzelnen von uns schenkt. Zieh zuerst den Balken aus deinem Auge, dann kannst du zusehen, den Splitter aus dem Auge des anderen herauszuziehen. Amen.

0: dankbar für das tägliche mit uns sein der Königin des Friedens. Lasst uns zu Jesus Christus für das große Geschenk des Gnadenortes Medjugorje auch hier in St. Veit beten.
1: Für die Seher und deren Familien und für die ganze Pfarrfamilie von Medjugorje. Herr, lass sie weiterhin treue Zeugen des Kommens der Königin des Friedens sein. Wir bitten dich, erhöre uns. Dankbar auch für die Priester, die heute mit uns sind und uns ermöglichen, hier diese Gnadenstunden zu feiern. Wir bitten dich, erhöre uns. Für die Franziskaner in Medjugorje, welche im Heiligtum zur Seelsorge und Pilgerbetreuung berufen sind. Herr, schenke ihnen Kraft und Ausdauer.
2: Wir bitten dich, erhöre uns.
1: Für die Pilger und alle Menschen, die welche in Medjugorje waren, die jetzt dort sind und die noch kommen werden, aber auch für uns alle, die wir heute in der Pfarrkirche St. Veit das Friedensgebet mitfeiern. Herr, mach uns alle zu Aposteln deiner Liebe und des Friedens.
2: Wir bitten dich, erhöre uns.
1: Herr, wir bitten dich um den Frieden in der Welt, in unseren Familien und ganz besonders in unseren Herzen. Und gib den Verstorbenen deinen ewigen Frieden.
2: Wir bitten dich, erhöre uns.
0: All diese unsere ausgesprochenen Bitten, aber auch all jene, welche uns auf dem Herzen liegen, du, Herr, kennst sie, bringen wir zu dir vereint mit deiner und unserer Mutter Maria, der Königin des Friedens, der du lebst und herrschest mit Gott, dem Vater und dem Heiligen Geist von Ewigkeit zu Ewigkeit. Amen.

0: Lasset uns beten. Herr, unser Gott, wir bringen dir das Opfer der Sühne dar. Auf die Bitte der Jungfrau Maria, der Königin des Friedens, gewähre deiner Familie die Gaben der Einheit und des Friedens. Darum bitten wir durch Christus, unseren Herrn.
1: Amen.
0: Der Herr

Ja, du bist heilig, großer Gott, du bist der Quell aller Heiligkeit. Darum bitten wir dich, sende deinen Geist auf diese Gaben herab und heilige sie, damit sie uns werden Leib und Blut deines Sohnes, unseres Herrn Jesus Christus. Denn am Abend, an dem er ausgeliefert wurde und sich aus freiem Willen dem Leiden unterwarf, nahm er das Brot und sagte Dank, brach es, reichte es seinen Jüngern und sprach: Nehmet und esset alle davon, das ist mein Leib, der für euch hingegeben wird.

Ebenso nahm er nach dem Mahl den Kelch, dankte wiederum, reichte ihn seinen Jüngern und sprach: Nehmet und trinket alle daraus. Das ist der Kelch des neuen und ewigen Bundes. Mein Blut, das für euch und für alle vergossen wird zur Vergebung der Sünden. Tut dies zu meinem Gedächtnis.

Volk in der Liebe, vereint mit unserem Papst Leo, unserem Bischof Wilhelm und allen Bischöfen, unseren Priestern und Diakonen und mit allen, die zum Dienst in der Kirche bestellt sind. Gedenke unserer Brüder und Schwestern, die entschlafen sind in der Hoffnung, dass sie auferstehen. Wir beten heute in besonderer Weise für verstorbenen Alois und Theresia Koller und für die Angehörigen und für verstorbenen Herrn Wilhelm Gamperl. Nimm sie und alle, die in deiner Gnade aus dieser Welt geschieden sind, in dein Reich auf, wo sie dich schauen von Angesicht zu Angesicht. Vater, erbarme dich über uns alle, damit uns das ewige Leben zuteil wird, in der Gemeinschaft mit der seligen Jungfrau und Gottesmutter Maria, mit ihrem Bräutigam, dem heiligen Josef, mit deinen Aposteln und mit allen, die bei dir Gnade gefunden haben, von Anbeginn der Welt, dass wir dich loben und preisen durch deinen Sohn Jesus Christus.

und gib Frieden in unseren Tagen. Komm uns zu Hilfe mit deinem Erbarmen und bewahre uns vor Verwirrung und Sünde, damit wir voll Zuversicht das

der Herr zu seinen Aposteln gesagt: Frieden hinterlasse ich euch, meinen Frieden gebe ich euch. Deshalb bitten wir dich, Herr Jesus Christus, schau nicht auf unsere Sünden, sondern auf den Glauben deiner Kirche und schenke nach deinem Willen Einheit und Frieden. Der Friede des Herrn sei allezeit mit euch. Gebt einander ein Zeichen des Friedens und der Versöhnung.

0: Seht das Lamm Gottes, das hinwegnimmt die Sünde der Welt.
1: Herr, ich bin nicht würdig, dass du eingehst unter mein Dach, aber sprich nur ein Wort, so wird meine Seele gesund.
0: Wer von diesem Brot isst, wird in Ewigkeit leben.
2: Liebe Hörerfamilie, öffnen wir nun unser Herz für Jesus und beten wir gemeinsam das Gebet um die geistige Kommunion. Mein Jesus, ich glaube, dass du im allerheiligsten Sakrament des Altares zugegen bist. Ich liebe dich über alles und meine Seele sehnt sich nach dir. Da ich dich jetzt im Sakrament nicht empfangen kann, so komme geistigerweise zu mir. Ich empfange dich und vereinige mich mit dir. Lass nicht zu, dass ich mich je von dir trenne. Amen.

0: Lasset uns beten. Gütiger Gott, beim Gedenken an die Königin des Friedens hast du uns mit Leib und Blut deines Sohnes gestärkt. Schenke uns den Geist der Liebe, damit der Friede, den er uns hinterlassen hat, in uns und durch uns wirksam wird. Darum bitten wir durch ihn, Christus, unseren Herrn.
1: Bevor wir mit dem Gebetsprogramm weitermachen, mit Maria zu Jesus gehen in der Anbetung, noch ein kurze Ansagen. Zu Beginn möchte ich mich ganz besonders bedanken bei unseren Hauptzelebranten heute, beim Pater Raphael Fuhrmann vom Stift Rhein, Zisterzienserkloster. Danke für dein Kommen und für deine berührenden Worte in der Predigt. Danke. Dann auch bei unseren Beichtvätern und Mitzelebranten, beim Seelsorger Josef Hacker, der immer uns unterstützt hier beim Friedensgebet. Danke, Josef, für dein Kommen. Und der zweite Priester, der hinten im Beistuhl gesessen ist, der ist heute das erste Mal da gewesen, der Seelsorger Wolfgang Koschert, ehemaliger Pfarrer von Jagerberg. Danke auch für dein Kommen. Ganz besonders möchte ich mich auch hier bei der Pfarrei St. Veit am Vogel bedanken, beim Seelsorgeraumleiter vom Pfarrer von hier, beim Robert Strohmeier, Pfarrer Robert Strohmeier, der uns jetzt hier ermöglicht, diese Gnadenstunden zu feiern. Danke, Robert. Ich sage sie jedes Mal, aber was wäre das Friedensgebet ohne unsere Engeln, fünf Engeln? Danke für eure großartige Unterstützung. Günter Grabner, Patrick Bauer, heute wieder bei uns. Der Gerhard Streusnig, danke für dein Kommen auch. Dann bei der Rosa Mitterhecker und auch bei der Helene Fichtinger. Danke für euer großartige Unterstützung. Da möchte ich mich auch noch bedanken bei der Familie Oettl für die Radioübertragung, ja, beim Dietmar für die technischen Sachen und für seine Frau, die Bettina, für die Moderation. Das ist auch eine Berufung, wenn man im Dienst sich stellt von Radio Maria. Das ist eine großartige Sache. Hinten ist auch ein Stand von Radio Maria. Können Sie auch dann Sachen mitnehmen. Unterstützt auch bitte dieses großartige Programm von Radio Maria. Danke, Familie Oettl. Dann ein paar Ansagen in eigener Sache. Wir organisieren heuer, ich bin schon ein paar Mal draußen gewesen, beim Friedensgebet in Wien, ja. Da organisieren wir heuer einen Bus raus auch in den Wiener Stephansdom. Am 14. Oktober 2026 ist dieses Friedensgebet. Hinten liegen die Flyer auf und Plakate, die könnt ihr da mitnehmen an den kleinen Tischen. Da wird, also ich kenne den Organisator draußen ganz gut, den Dr. Christian Stelzer. Also wir haben reservierte Sitzplätze draußen im Stephansdom. Es sind mehr als 5000 Leute. Wird auch der Seher Ivan Dragicevic kommen, wird einen Impuls geben. Und der wird auch, praktisch wieder auch bei einer Erscheinung dabei sein, ja, die noch nie bei einer Erscheinung dabei gewesen sind. Wir haben gute Sitzplätze, das kann ich euch garantieren. Und Hauptzelebrant von dieser Heiligen Messe wird dann draußen der Erzbischof Josef Grünwiedl sein. Und es werden auch zahlreiche andere Zeugnisse und Impulse werden uns durch den Abend begleiten. Abfahrtszeiten könnt ihr dann auf dem Flyer ersichtlich. Anmeldung dann bei mir, steht alles oben dann. Wir fahren hier am Mittwoch, den 14. Oktober um 11 Uhr weg und weitere Einstiegstellen entlang der A9, Leibnitz, Graz, zweimal und dann die letzte Einstiegstelle ist in Gleisdorf drüben beim Dockel. Im Oktober fahre ich wieder nach Medjugorje mit einem Reisebus. Der Bus ist aber schon ausgebucht, also aber die Wallfahrten für 2027 liegen auch hinten hier Flyer auf. Können Sie auch dann gleich mitnehmen, wenn Sie wollt. Also dreimal fahre ich auch 2027 runter. Es wird auch immer, versuche auch immer einen Priester mitzunehmen, der uns geistlich begleitet zu dieser Gnadenort Medjugorje. Deinen Ausblick, das nächste Friedensgebet, wann treffen wir uns wieder? Das ist Freitag, der 9. Oktober 2026. Es wird zu uns kommen, werden viele von euch kennen, dem Pfarrer Josef Kratzer, KIT TV, Programmdirektor von KIT TV, der heuer auch dieses erstmalige Friedensgebet in Linz organisiert hat. Auch hier liegen hinten Handzettel und Plakate auf vom nächsten Friedensgebet. Bitte, bitte euch auch mitzunehmen und auch es zu verbreiten, dass wir wirklich auch immer mehr werden und gemeinsam für die Anliegen der Gospa beten. Was wir auch heute noch hier initiieren wollen, ist ein Gebetskreis. Also wir treffen uns das erste Mal nächste Woche, ist das erste Treffen, also ein Gebetskreis Maria, Königin des Friedens. Die Mutter Gottes will ja, dass wir Gebetskreise gründen und dieses Friedensgebet muss auch begleitet werden oder sollte auch begleitet werden durch das Gebet von euch. Und wir werden hier praktisch nächsten Dienstag am 15. September um 19 Uhr im Pfarrsaal diesen Gebetskreis starten. Wir werden uns dann wöchentlich jeden Dienstag am 15. September hier treffen. Und es liegen auch hinten am Tisch Handzettel und Plakate auf. Die Gospa sagt ya, wir sollen ja auch mit Chigore soll zu Hause weitergehen. Gründet Gebetsgruppen, sagt sie uns, empfiehlt sie uns. Warum? Die Mutter Gottes gibt auch die Antwort. Sie sagt, liebe Kinder, so werdet ihr Freude im Gebet und Gemeinsamkeit erfahren. Beten lernt man nur durch Beten, sagt die Mutter Gottes, hat der Pater Slavka das immer gesagt. Und Beten hat die Dimension des Einzelgebetes, aber auch des gemeinsamen Gebets. Ja, es gibt kein, man kann nicht gut beten, wenn man nicht in der Gruppe betet, so wie wir heute. Und auch umgekehrt bedingt sich das gegenseitig, das persönliche Gebet und das gemeinschaftliche Gebet. Das heißt, wir treffen uns hier, um innerlich uns zu stärken gegenseitig. Und vor allem, um innerlich uns mit der Mutter Gottes diese Botschaften zu leben. Es wird praktisch, der Pater Slavka hat ein Buch geschrieben, über wie er sich diese Gebetsgruppen in der Welt vorstellt damals. Das Buch heißt, Betet gemeinsam mit vollem Herzen. Und dieses Buch, ja, und anhand dieses Buches werden wir hier auch diesen Medjugorje-Gebetskreis leiten. Ja. Das heißt, entstanden ist das Buch eigentlich von den ersten Gebetsgruppen unten in Medjugorje durch den Seher Ivan Dragicevic und auch die Seherin der zweiten Generation, die Jelena Vasili. Das heißt, die Mutter Gottes hat diese Gebetsgruppe angeleitet, wie sie beten sollen in dieser Gruppe, ja, und was für Gebete sie sprechen sollen. Da gibt es ja schöne Gebete auch, die die Mutter Gottes, vor allem der Seherin der zweiten Generation, die Jelena, vermittelt hat. Und die werden wir auch beten, natürlich auch den Rosenkranz. Und wir werden ja auch Monat für Monat diese Botschaft versuchen auch umzusetzen in diesen Gebetsrahmen. Zum Schluss möchte ich mich noch ganz besonders bei euch allen bedanken, dass ihr hergekommen seid. Die Mutter Gottes sagt sie auch bei jeder Botschaft und ich auch jedes Mal hier beim Friedensgebet. Danke, dass ihr meinen Ruf gefolgt seid. Ja? Danke, dass ihr hergekommen seid und für die Anliegen der Mutter Gottes gebetet habt. Wir werden jetzt noch den Schlusssegen vom Priester bekommen, dann das Auszugslied und dann werden wir dann noch mit Maria zu Jesus gehen in der Anbetung. Maria, Königin des Friedens, noch eine Ansage, Entschuldigung, ist mir jetzt gegeben worden. Wer hat diese Brille da vergessen, beim letzten Friedensgebet? Ist eine Brille hier abgegeben worden? Könnt ihr dann in die Sakristei kommen und diese Brille könnt ihr dann holen. Danke.
0: Ja, wir sollen nicht über die Sünden unserer Mitbrüder und Mitschwestern hinwegsehen, sondern Jesus trägt uns auf, dass wir uns zuerst selbst reinigen und einander dann helfen und unterstützen, uns zu reinigen und so wieder auf den Weg in den Himmel zu kommen, weil das eine anspruchsvolle, herausfordernde Aufgabe ist, andere auch zu korrigieren, ihnen den Mantel der Wahrheit einladend hinzuhalten, möchte ich am Ende dieser heiligen Feier für uns um die Kraft von oben, um den Segen Gottes bitten. Der Herr sei mit euch. Und es segne und beschütze euch auf die Fürsprache der allerseligsten Jungfrau und Gottesmutter Maria, der Königin des Friedens, der allmächtige und barmherzige Gott, der Vater und der Sohn und der Heilige Geist. Amen. Geht hin in Frieden. Amen.

Hochgelobt sei Jesus Christus im allerheiligsten Sakrament des Altares. Lasset uns beten. Herr aller Herren, König aller Könige, du bist mitten unter uns gegenwärtig in der Gestalt des Brotes. Du heiligst uns, du reinigst uns und du verwandelst uns in himmlische Menschen in dieser Zeit der Anbetung, in dieser Zeit in deiner Gegenwart. Wir loben dich und wir preisen dich jetzt und in alle Ewigkeit. Amen. Hier sind wir, Herr, vor dir im allerheiligsten Altarsakrament. Wir verehren dich als dein unermessliches Geschenk an uns. Es ist wunderbar, dir ganz nah zu sein. Wir glauben an dich, Herr, stärke unseren Glauben. Wir hoffen auf dich, festige unsere Hoffnung. Wir lieben dich, Herr, entzünde unsere Liebe. Wir bereuen, Herr, erwecke in uns die Reue. Wir verehren dich als den ersten Anfang. Wir sehnen uns nach dir als unser letztes Ziel. Wir preisen dich als ewigen Wohltäter. Wir rufen dich als Verteidiger und als Helfer an. Du führst uns mit deiner Weisheit, tröstest uns mit Güte. Beschützt uns mit deiner Macht. Lehre uns, wie wir anderen helfen können, zu glauben und zu beten und dir, o Herr, für alles zu danken. Es ist unbeschreiblich, die Kraft deiner Gegenwart zu spüren. Ganz in die Schönheit deiner unendlichen Barmherzigkeit zu versinken, in den Abgrund deiner großen und unermesslichen Liebe. Die Vergänglichkeit und der Alltag mit seinen Sorgen interessieren uns in diesem Moment nicht. Wir dürfen deine barmherzige Liebe erfahren, die uns deine Nähe schenkt. Möge deine Liebe jetzt unser ganzes Wesen durchdringen. Jesus, liebender Herr, du sollst uns jetzt am wichtigsten sein. In dir sind wir geborgen.

Herr Jesus, ich glaube, dass du lebst und auferstanden bist. Ein Wort von dir genügt und meine Seele wird gesund. Ein Wort genügt und mein Körper wird geheilt. Ein Wort genügt und die Wunden werden heilen. Du bist der ewig Gegenwärtige und du kennst mich. In dir wohnt die Fülle des Seins. Du bist die Auferstehung und das Leben. Du, Herr, bist das Heil der Kranken. Habe Mitleid ob der Schmerzen, die ich in meinem Körper, meinem Herzen und in meiner Seele erleide. Erbarme dich meiner, Herr, segne mich und lass mich die Gesundheit wiedererlangen. Möge der Glaube in mir wachsen und mir die Wunder deiner Liebe erschließen, damit er Zeugnis ablege von deiner Macht und deinem Erbarmen. Jesus, ich bitte dich, Kraft deiner heiligen Wunden, deines heiligen Kreuzes und deines kostbaren Blutes, heile mich, Herr, heile meinen Körper, heile mein Herz, heile meine Seele. Gib mir das Leben in Fülle. Darum bitte ich dich durch die Fürsprache deiner allerheiligsten Mutter Maria, unserer lieben Frau der sieben Schmerzen, die aufrecht bei deinem Kreuz stand, die als erste deine heiligen Wunden betrachtet hat und die du uns als Mutter und Königin gegeben hast. Warst nicht du es, der uns offenbart hat, dass du all unsere Schmerzen auf dich genommen hast und dass wir durch deine heiligsten Wunden geheilt sind? Herr, im Glauben lege ich in diesem Augenblick alle meine Leiden vor dich hin und flehe dich an, mich vollständig zu heilen. Zur Ehre unseres himmlischen Vaters bitte ich dich, auch die Krankheiten meiner Familie und meiner Freunde zu heilen. Lass sie im Glauben und in der Hoffnung wachsen. Mach, dass sie zur Ehre deines Namens die Gesundheit wiedererlangen, damit dein Reich dank der Zeichen und Wunder deiner Liebe sich immer mehr in den Herzen ausbreite. Um all das, Herr, bitte ich dich, weil du der Christus bist, weil du der gute Hirte bist und wir die Schafe deiner Weide. Ich bin mir deiner Liebe so sicher, dass ich, noch ehe ich die Frucht meines Gebetes erfahre, dir vertrauensvoll sage: Danke, Jesus, für alles, was du für mich und einen jeden von uns tun wirst. Danke für die Kranken, die du in diesem Moment heilst. Danke wegen jener, bei denen du es nicht verabsäumst, sie mit Barmherzigkeit heimzusuchen.

0: Wir beten dich an, Jesus. Wir glauben, dass du mitten unter uns gegenwärtig bist, verborgen in einem kleinen Stück Brot. Das erfüllt uns mit grenzenloser Freude, spendet uns Trost und gibt uns Frieden. Jesus, wir danken dir für deine Gegenwart. Danke, dass du uns die Sicherheit deiner Umarmung, deiner vergebenden und unermesslichen rettenden Liebe spüren lässt. Jesus, deine Nähe macht uns Mut, gibt uns ein Gefühl von Freude und ein Gefühl, das bleibt, das nicht verschwindet, auch wenn wir uns mit unseren Schwächen immer wieder von dir abwenden. Du bist immer bei uns, ungeachtet dessen, was immer wir auch tun, ungeachtet unserer schlechten Gewohnheiten und unserer menschlichen Grenzen. Du bist gut und barmherzig. Du nimmst uns ganz an, mit all unseren guten Eigenschaften und unseren Fehlern. Du weißt, dass wir uns ändern wollen, dass wir besser, gerechter und glücklicher werden wollen. Wir sind oft nicht entschlossen, mutig und stark genug. Wir sind schwach und zur Sünde geneigt. Die Angriffe des Bösen sind manchmal groß, ja unerträglich. Siehe, Jesus, unser Herr, hier sind wir jetzt vor dir. Bitte schaue uns an und hilf uns. Stärke unseren Willen, damit unsere Entscheidung, besser zu werden und dich an erster Stelle in unserem Leben zu setzen, unwiderruflich ist. Wir geben dir, Jesus, den ersten Platz in unserem Herzen und in unserem Leben. Du bist der König unserer Herzen und unseres Lebens, unserer Familien und unserer Heimat. Göttlicher Retter, Jesus, wisse, dass in unseren Herzen immer Platz für dich ist. Du bist das Licht, das wie die Morgenröte erleuchtet. Wir sind uns unserer Grenzen und Schwächen bewusst. Ich bitte dich inständig, Jesus, unser Licht zu sein und jede Dunkelheit unseres Herzens zu vertreiben. Sei unsere Stärke und Macht, damit wir jeder Versuchung des Widersachers widerstehen können.
1: Wir singen jetzt 274 im Sing Jerusalem. 274.

Jesus, es ist wunderbar, deine Nähe und Liebe zu erfahren. Es ist schön, ganz dein zu sein. Durch unsere Taufe sind wir dein geworden. Wir sind immer dein. Du bist immer bei uns. Wir vergessen nie, dass du uns liebst, dass du immer bei uns bist, in jedem Moment unseres Lebens. Du bist bei uns in Freude und Trauer und in Momenten des Schmerzes und in Momenten des Glücks. Du bist immer da, in welchem Zustand wir uns befinden. Du bist der treue Freund, der uns nie verlässt. Du bist immer an unserer Seite, bereit, uns zu umarmen, uns deine barmherzige Hand zu geben, wann immer wir es wollen, wann immer wir dich suchen, wenn immer wir bereit sind, deine Gnaden zu empfangen. Vergib uns, dass wir manchmal auf dich vergessen. Gewähre uns die Gnade, deine Gegenwart jederzeit wahrzunehmen und nicht zu vergessen, dass du uns an der Hand hältst, auch wenn wir vielleicht gerade entfernt von dir sind. Danke, Jesus.

Liebe Hörerfamilie, der Priester geht jetzt mit dem Allerheiligsten durch die Kirche und segnet alle hier Betenden in der Kirche und natürlich auch Sie, liebe

0: Liebe Hörerfamilie, an dieser Stelle beenden wir jetzt das Medjugorje-Friedensgebet aus der Pfarr- und Wallfahrtskirche St. Veit in der Südsteiermark. Zelebrant der Heiligen Messe war Pater Raphael Fuhrmann, Zisterzienser aus dem Stift Rhein. Schön, dass auch Sie mit uns in der Steiermark gemeinsam für den Frieden in der Welt gebetet haben. Für Sie vor Ort hier in St. Veit in der Südsteiermark waren Bettina und Dietmar Oettl. Und ich darf jetzt wieder zurückgeben ins Studio nach Amstetten zu Franz.
1: Ja, ein herzliches Vergeltskut euch beiden, dir liebe Bettina und deinem Gatten Dietmar, für euren Dienst bei der Übertragung des Friedensgebets im Geiste von Medjugorje. Ohne euer Zutun würde diese wunderschöne Übertragung nicht möglich sein. Danke und eine gesegnete Zeit.

0: Ja, liebe Hörerinnen und Hörer von Radio Maria, zur Sendung Freundschaft mit Gott darf ich Sie wieder recht herzlich begrüßen. Heute haben wir das Thema Maria, Stern des Meeres. Und unser Referent ist Pater Frank Köpikus Röttger aus dem Oratorium Kufstein, den ich sehr herzlich bei uns begrüße und ihm das Wort gleich übergebe. Guten Abend, lieber Pater Frank.
1: Einen herzlichen Gruß aus Kufstein. Wir sind noch kein Oratorium, sondern ein Projekt, das ein Oratorium gründen möchte. Das ist mir wichtig zu sagen. Und wir sind heute Abend sehr gerne miteinander verbunden am Vorabend des Festes Mariennamen. Mariennamen ist ja in Österreich ein ganz, ganz wichtiges Fest. Man denke an die Mariennamenfeier, die alljährlich auch in Wien stattfindet, in der Stadthalle, glaube ich, oder so ähnlich. Und dieses Fest ist ja auch ein sehr österreichisches Fest und erinnert an den Sieg über die Türken bei Wien am Sonntag in der Oktav von Maria Geburt im Jahre 1683. Und im ganzen deutschen Sprachraum wird dieses Fest gefeiert als Gedenktag, in Österreich jedoch als Fest. Wenn wir dieses Fest Mariennamen feiern, vielleicht können Sie den Regler runternehmen, denn ich höre immer Geräusche im Hintergrund. Herr Moderator, wären Sie so gut? Danke. Wenn wir dieses Fest begehen, dann dürfen wir zunächst einmal nachdenken über den Namen der Gottesmutter, denn sie ist ja eine Frau, die einen Namen hat in dieser Welt. Und dieser Name ist Miriam. Das ist ihr Name. Diesen Namen hat sie gehört, so wurde sie gerufen. Das ist die hebräische Form des Namens Maria und natürlich die Urform unserer Form, unsere lateinische Form. Ja, Maria ist eigentlich Latein. Die ist eine Latinisierung dieses Namens. Und wir sind Maria gewohnt, aber eigentlich heißt es Miriam. Und Miriam heißt übersetzt Stern des Meeres. Deswegen auch der Titel dieser Sendung, Maria, Stern des Meeres. Und was bedeutet das? Wir sind wahrscheinlich die meisten von uns, die jetzt zuhören, keine Seeleute. Und wenn wir heute Seeleute sind, dann fahren wir auch nicht mit Hilfe der Sterne in erster Linie, sondern mit einem Echolot oder mit einem Kompass und mit modernen Ausrüstungen, die ein Schiff heute hat. Aber wir müssen uns vorstellen, in der Antike, wie ein Schiff unterwegs war, natürlich auch mit einem Kompass, aber den gibt es auch erst seit einigen Jahrhunderten. Und in der frühen Zeit fuhren die Schiffsleute nach den Sternen. Stern des Meeres, Morgenstern, Abendstern, Sternbilder. Und somit hat man auf der Weite des Meeres sich orientieren können, wo ist Norden, wo ist Westen, wo ist Osten, wo ist Süden. Und der Meeresstern oder der Morgenstern oder der Abendstern war der Orientierungspunkt für die Seeleute in der Nacht. Und da sind wir beim nächsten Stichwort, Nacht. Die Nacht des Glaubens, die Nacht der Traurigkeit, die Nacht der Angst, die Nacht, sich nicht auszukennen, die Nacht der Unsicherheit, die Nacht der Trostlosigkeit, die Nacht der Krankheit, die Nacht der Verzweiflung und letztendlich die Nacht des Todes, nicht zu verschweigen auch die Nacht der Sünde. Und da brauchen wir einen Orientierungspunkt. Vielleicht glauben wir manchmal, dass Gott uns ja gar nicht lieben kann, weil wir so fern von ihm sind, weil wir vielleicht so schlecht sind oder uns so schlecht vorkommen, weil wir uns das nicht vorstellen können, dass Gott uns lieben kann, so als gäbe es jeden Einzelnen nur ganz allein auf der Welt. Stellen Sie sich das einmal vor, es gäbe nur Sie auf der Welt. Gott wäre auch für Sie Mensch geworden und wäre auch für Sie ans Kreuz gegangen, um den Himmel für Sie aufzuschließen. Und Gott kann alles so machen, als gäbe es nur Sie auf der Welt. Gott steht nicht vor einer Masse, sondern er steht vor jedem Einzelnen von uns, als gäbe es nur ihn. Und er liebt jeden von uns, als gäbe es nur ihn. Mit einer ganz vollkommenen und sehr individuell vollkommenen Liebe. Individuell meine ich, Gott liebt nicht alle gleich, aber er liebt alle speziell. Denn jeder braucht es anders. Jeder ist eine andere Persönlichkeit. Die eine braucht mehr diese Art und die andere braucht mehr jene Art. Ich kann es nur so mit meinen menschlichen Worten ausdrücken. Und der Widersacher Gottes möchte uns diese Liebe nehmen, möchte uns das Vertrauen nehmen, möchte uns den Glauben nehmen und möchte uns erzählen, dass wir in der Dunkelheit unseres Lebens dahinschwimmen auf einem schwarzen Wasser, auf einem schwarzen Meer und allen Gefahren ausgesetzt sind und die Orientierung verlieren und oft genug auch nichts mehr sehen. Interessant, dass der Name der Gottesmutter Maria, ihr Name schon als Mädchen, Meeresstern war. Wir alle kennen ja dieses Lied, Meerstern, ich dich grüße. Das ist mit anderen Worten gesagt, Miriam, ich dich grüße, Maria, ich dich grüße. Denn Stern des Meeres bedeutet ja Maria. Von daher auch dieses Wort Meerstern, ich dich grüße. Ja. Und was ist dieser Meerstern? Wenn ich die Orientierung verliere in der Dunkelheit, dann darf ich auf Maria schauen. Warum auf Maria? Auf Maria darf ich schauen, weil sie eine von uns ist. Maria ist der einzige Mensch, der nur Mensch ist, Jesus ist ja Mensch und Gott, der ganz im Himmel vollendet ist. Maria ist der einzige Mensch, abgesehen von Jesus, der ja auch Mensch ist, wie gesagt, aber er ist auch Gott und von daher sagen wir, der einzige geschaffene Mensch, der im Himmel vollendet ist. Jesus ist ja nicht geschaffen. Er hat Fleisch angenommen, ja. Aber seine Vorexistenz ist, dass er das ewige Wort ist, das seit Ewigkeit beim Vater war und durch das der Vater die Welt erschaffen hat. Diese sogenannte Präexistenz Jesu als der Logos, das Wort, das letztendlich in der Zeit in Maria Fleisch angenommen hat und dadurch ein Mensch geworden ist, aber er als Wesen, als Gott, existiert seit Ewigkeit und kommt aus dem Vater hervor in einer ewigen Zeugung. Deswegen heißt es auch im großen Glaubensbekenntnis, er wurde gezeugt, er ist gezeugt, er ist gezeugt und nicht geschaffen. Sehr interessant, diese Formulierung. Maria aber ist Geschöpf, Maria ist geschaffen und sie ist damit unseren Kriterien und unseren menschlichen Gegebenheiten total unterworfen. dass Maria vom ersten Augenblick ihres Daseins vor der Sünde bewahrt wurde, nicht aus eigenem Verdienst, sondern im Hinblick auf den Kreuzestod Christi, besagt und bedeutet, dass Maria in einer vollkommenen Weise Gott lieben und ihm folgen konnte. Ich möchte das einmal sagen, Maria hatte nie in ihrem ganzen Leben im geringsten einen Vorbehalt gegenüber Gott. Keinen Moment und keine Sekunde und keine Struktur, die auch irgendwie nur in ihrem Dasein da war, hatte in irgendeiner Weise einen Vorbehalt, einen Schatten, eine Angst, eine Negativität Gott gegenüber. Das ist ganz sicher und ganz klar. Maria ist diejenige, die die Worte des Engels angenommen hat. Und das einzige Problem war in ihrem Lebensentwurf und ihrer Berufung, dass sie ja als Jungfrau leben wollte. Und dieses Leben als Jungfrau, das war ihr Lebensentwurf, was auch Gott ihr wohl in einer Art Berufung eingegeben hatte. Ja? Und deswegen fragt sie den Engel, das ist ganz klar, wie soll das geschehen, da ich keinen Mann erkenne? Als der Engel ihr sagt, du wirst ein Kind empfangen, einen Sohn wirst du gebären, dem sollst du den Namen Jesus geben. Er wird Sohn des Höchsten genannt werden. Gott, der Herr, wird ihm den Thron seines Vaters David geben. Er wird über das Haus Jakob in Ewigkeit herrschen und seine Herrschaft wird kein Ende haben. Das ist übrigens auch das Evangelium des morgigen Festtages. Ja? Und die einzige Problematik ist für Maria, wie soll das geschehen, da ich keinen Mann erkenne? Und dieses Erkennen beschreibt die eheliche, leibliche Begegnung in der Sexualität, die Mann und Frau zusammen leben. Ja? Und das macht sie nicht, sagt sie. Also sie sagt ganz einfach, wie soll das gehen, wenn ich das nicht mache? Ja, ist eine sehr interessante Frage, denn das ist der biblische Sprachgebrauch. Ich gebe Ihnen ein anderes Beispiel. In der Genesis heißt es, Adam erkannte Eva und sie gebar den Kain. Okay? Also das bedeutet, Maria sagt im Grunde, wie soll das geschehen, wenn ich jungfräulich lebe? Jetzt fragen Sie sich vielleicht, okay, wie war das da mit Josef? Warum war sie dann verlobt? Die haben sich doch auf die Ehe vorbereitet. Das ist ja alles nicht schlüssig, was da jetzt gesagt wird. Tatsächlich ist es so, dass der heilige Josef höchstwahrscheinlich mit Maria das Einverständnis hatte, das Einverständnis gegeben hat, Maria zwar zu heiraten, aber nicht in einer ehelichen Verbindung mit ihr tatsächlich zu leben. Es gab in der damaligen Zeit, und Maria war wohl das einzige Kind ihrer Eltern. Und dieses einzige Kind ihrer Eltern in der damaligen Zeit als Mädchen war nicht erbberechtigt. Also das bedeutet, sie hätte nicht erben können, sondern nur ihr Mann hätte erben können. Und deswegen brauchte sie einen Mann. Und dieser Mann sollte oder war aus dem gleichen Stamm wie sie, nämlich aus dem Stamm Davids. Und es ist durchaus in der damaligen Zeit üblich gewesen, dass jemandem ein Mann zur Seite gestellt wurde, einerseits um diese Frau zu beschützen und um ihr eben eine rechtliche Legalität zu geben, auch zu erben, sozusagen, dass diese Frau Rechtspersönlichkeit hat. Also, damit ist der heilige Josef ihr Beschützer, ihr keuscher Bräutigam, wie wir ihn immer anrufen. Das ist dadurch eigentlich in der Historie, die es zumindest gegeben hat, grundgelegt. Und eine Hypothese, ich möchte betonen, eine Hypothese ist das, was ich eben beschrieben habe. Aber aus dem Evangelium geht hervor, dass Maria gesagt hat, ich erkenne keinen Mann. Und deshalb jungfräulich lebt. Und aus diesem Grunde ganz einfach sie diese Frage stellt. Und der Engel beruhigt sie sofort. Heiliger Geist wird über dich kommen und die Kraft des Höchsten wird dich überschatten. Deshalb wird auch das Kind, das du empfangen hast, heilig und Sohn Gottes genannt werden. Auch Elisabeth, deine Verwandte, hat noch in ihrem Alter einen Sohn empfangen. Obwohl sie als unfruchtbar galt, ist sie jetzt schon im 6. Monat. Also, liebe Brüder und Schwestern, Maria hatte nur die Frage, aufgrund ihrer Berufung, die sie gespürt hat, jungfräulich zu leben. Vielleicht war sie sogar, und das ist durchaus eine Tradition, eine gottgeweihte Tempeljungfrau. Das hat es nämlich damals gegeben. Und in dieser Weise können wir uns dieses ganze Feld vorstellen. Wir sind ja nicht, wir kommen mit den Vorstellungen nicht nach, die wir in unserer Gesellschaft und unserer Zeit haben. Stern des Meeres, Orientierungspunkt, Hilfe in der Nacht. Das Vertrauen, das Maria auf Gott hatte, ist sozusagen der Schlüssel dieses Daseins als Meeresstern. Maria, Stern des Meeres. Wenn unser Vertrauen uns verlässt, dürfen wir zu Maria aufblicken und bei ihr Hilfe und Trost finden. Bei ihr können wir sehen, wo der Weg lang geht. Maria ist jener Faktor, jener Punkt am Horizont, der uns Christus zeigt. Maria ist immer diejenige, die auf den Erlöser hinweist. Wenn Maria der Meeresstern ist, dann ist sie die Sonne des Heils. Dann ist Christus die Sonne des Heils. Schauen wir uns das an. Der Morgenstern bzw. der Abendstern ist gewöhnlich die Venus. Die Venus ist ein Planet unseres Sonnensystems und leuchtet eigentlich nur, weil sie von der Sonne angestrahlt wird. Daher hat sie ihren Glanz. Und wenn wir das jetzt sehen, dann sehen wir, dass auch Maria nur ihren Glanz durch Christus hat. Und dass Maria sozusagen in ihrem Glanz auf Christus hinweist. Und so, wie sie ihren Glanz von Christus hat, dürfen auch wir diesen Glanz, den uns die Sonne des Heils schenkt, aufnehmen und in seinem Licht für andere zum Licht werden. Maria als Orientierungspunkt, als Stern des Meeres, ist der große Trost, denn ihr Leib ist nicht verwest, sondern ist aus dem Grab genommen worden und sie ist mit Leib und Seele in die Herrlichkeit des Himmels gegangen. Und das zeigt uns wiederum auch in der Nacht des Todes, dass auch wir zu dieser Vollendung berufen sind als ganze Menschen. Nicht nur als diejenigen, die sozusagen dann als ein Geist irgendwie weiterleben. Tatsächlich bekennt die Kirche, dass sie die einzige ist, die ihren Leib schon in der Ewigkeit hat. Bei uns ist es so, dass wir glauben, den Leib am jüngsten Tag, wenn Jesus wiederkommen wird zum jüngsten Gericht, zurückbekommen werden. Maria, Stella Maris, Stern des Meeres, Miriam. Sie will uns Mutter sein und sie will uns diejenige sein, die uns Orientierung gibt, wie wir unser christliches Leben leben dürfen, nämlich im Vertrauen auf den Herrn. Sie lehrt uns auch den Herrn preisen, sie lehrt uns auch beten, denn sie selber lebt ja und betet das Magnificat, das im ersten Kapitel von Lukas zu finden ist und das die Kirche jeden Abend in der Vesper betet. Dieses Magnificat ist das Kampflied der Mutter Gottes, hat einmal jemand treffend gesagt. Und damit ist gemeint, dass Maria ausspricht, was eigentlich in unserer Welt nicht der Fall ist. Dort haben es nämlich die Mächtigen zu sagen und die Hungernden haben immer noch mehr Hunger und die Reichen sind reich und unterdrücken die Armen. In diesem Lied Mariens im Magnificat wird alles auf den Kopf gestellt. Er stürzt die Mächtigen vom Thron und erhöht die Niedrigen. Die Hungernden beschenkt er mit seinen Gaben und lässt die Reichen leer ausgehen. Er nimmt sich seines Knechtes Israel an und denkt an sein Erbarmen, das er unseren Vätern verheißen hat. Dieses geknechtete Israel, das in der Knechtschaft Ägyptens war, das in der babylonischen Gefangenschaft war, das immer wieder unterdrückt wurde, ihm geschieht jetzt Recht und es wird angenommen in der Menschwerdung des Erlösers aus Maria. Maria ist diejenige, die proklamiert und ausspricht, dass das Unrecht dieser Welt nicht das letzte Wort hat, sondern dass Gott alles ordnen wird. Sie ist nicht diejenige, die selber ordnet, aber die proklamiert, dass Gott es tun wird. Wenn wir verzweifeln an der Welt, wenn wir Angst haben in dieser Welt, wenn wir Angst haben vor der Zukunft, dann ist es Maria, die uns sagt, Gott wird alles ordnen. Er wird alles neu machen. Der Tag, der in der Woche Maria ganz besonders zugeordnet ist, ist der Samstag. Das ist nicht von ungefähr, denn der Samstag erinnert an den Karsamstag. Es gibt keinen tristeren Tag im Kirchenjahr als wie den Karsamstag. Am Karfreitag geschieht die Erlösung, am Kreuz. Es ist ein Tag der Dramatik, der Trauer, der Bestürzung über den Tod Jesu, aber auch der Erlösung. Und der Karsamstag ist der Tag, wo alles still und tot ist. Natürlich wissen wir, als Christen, die die Liturgie feiern am Karsamstag, dass wir morgen Ostern feiern. Aber die Spiritualität des Karsamstags ist, dass sogar in Hymnen und Gesängen ausgedrückt wird, Gott ist tot. Und so ist es auch den Aposteln gegangen. So ist es auch denen gegangen, die Jünger waren und Jesus nachgefolgt sind. Jünger heißt ja Schüler. Die seine Schüler waren, sie haben sozusagen das Vertrauen und die Hoffnung in ihren Lehrer verloren. Wir sehen es an den beiden Jüngern, die nach Emmaus gehen, dass sie sagen, er war ein Prophet. Er war also für sie nur noch lediglich ein Prophet, nicht der Messias, nicht der Sohn Gottes. Am Karsamstag sind diejenigen, die Jesus nachgefolgt waren, wohl alle in der Lethargie erstarrt. Maria nicht. Maria ist zwar die Mater Dolorosa, weil sie mitfühlte und mitlitt beim Leiden ihres Sohnes. Mater Dolorosa heißt Mutter der Schmerzen. Aber sie hat geglaubt. Die Worte des Engels in der Verkündigungsstunde sind in ihrem Herzen sicher nachgehallt. Er wird groß sein, er wird herrschen. Seine Herrschaft wird kein Ende haben. Und Maria wird gewusst haben, dass er auferstehen wird. Das hat er zwar den Aposteln auch immer wieder gesagt, aber sie haben es gar nicht wahrgenommen. Nach der Verklärung sind sie den Berg runtergegangen und haben einander gefragt, was das denn sei, von den Toten auferstehen. Wenn wir das jetzt alles betrachten, dann ist Maria diejenige, die stützt und hält, durch ihren Glauben. Als der Herr in den Himmel aufgefahren war, betet sie mit den Aposteln zusammen um den verheißenen Beistand, den Tröster, den Heiligen Geist. Sie ist mit ihnen sozusagen, sie lebt mit ihnen in diesen Tagen im Abendmahlsaal, in jenem Obergemach, wo Jesus das letzte Abendmahl mit ihnen gefeiert hat. Dort ist sie zusammen mit ihnen, um da zu sein und mit ihnen um diesen Beistand zu beten. Sie ist ja schließlich und endlich auch die, der von der Kirche der Titel zugedacht wurde, Braut des Heiligen Geistes. Diese Braut des Geistes kennt den Heiligen Geist nur allzu gut. Sie ist aber nicht diejenige, die die Apostel maßregelt, sondern sie betet mit ihnen und macht ihnen Mut. Maria ist aber auch den Aposteln und der ganzen Kirche vom Kreuz aus als Mutter gegeben worden. Sie ist diejenige, die mütterlich in ihren Schutz nimmt und mütterlich umarmt, die Jesus nachfolgen und die Trost brauchen. Maria ist diejenige, die mit ihrem reinen Herzen und ihrem vollen Glauben die ganze Kirche stützt. Von daher ist der Name Mariens eine große Hoffnung, Orientierungspunkt, Hoffnung der Seeleute in der Seenot des Lebens, Stern des Meeres, Trost, Vorbild, und sichere Hoffnung, dass auch wir die Sonne der Gerechtigkeit, von der sie erleuchtet ist, schauen werden. Maria verweist auf den Himmel, in dem sie schon ist, mit Leib und Seele vollendet, und lässt uns voller Freude ausschauen nach unserer Vollendung, auf die wir alle zugehen, die wir durch das Blut Christi erlöst sind. Liebe Schwestern und Brüder, mit diesen betrachtenden Worten über das morgige Festgeheimnis und den Namen Mariens möchte ich jetzt einmal einen Punkt setzen und Sie sehr gerne in die Musikpause sozusagen entlassen, Ihnen aber auch die Einladung geben, dass Sie dann nach der Musikpause anrufen können und ich mich freue, mit Ihnen ins Gespräch zu kommen, wenn Sie Fragen haben, wenn Sie einen Beitrag geben wollen zu diesem Geheimnis des Namens Mariens und wenn Sie ganz einfach auch in dieser Freude leben, was Maria angeht, sie besonders zu kennen und zu verehren und in ihrem geistlichen Leben sie eine besondere Bedeutung hat. Genau. Dann darf ich dann bitten, dass unser Moderator die Telefonnummer bekannt gibt.
0: Ja, liebe Hörerinnen und Hörer, Sie haben es gehört, die Einladung von Pater Frank Köpikus-Röttger, dass Sie uns anrufen, Sie Fragen stellen zum Thema Maria, der Stern des Meeres. Die Telefonnummer ins Studio lautet 0720 578 578. Außerhalb von Österreich erreichen Sie uns unter der Nummer 0043 720 578 578. Wir freuen uns auf Ihren Anruf. Nützen Sie die Gelegenheit, mit Pater Frank Köpikus Röttger ins Gespräch zu kommen.

0: Wir haben bereits einen ersten Anrufer auf Sendung, und zwar keinen geringeren als Pater Gotthard aus dem Kloster Schwarz. Und ich darf Pater Gotthard das Wort übergeben. Bitte, Pater Gotthard.
1: Ja,
2: lieber Pater Gotthard, guten Abend.
1: Guten Abend. Ja, ich möchte nur heute an diesem Tag und vor allem dann auch morgen hinweisen, dass ich genau vor 56 Jahren morgen zum Priester geweiht wurde. Also mein Datum ist ja außergewöhnlich, dass ich selber den 12. September, also den Muttergottesfesttag, auswählen durfte zu meiner Priesterweihe. Mein Bischof war Pater Bonifaz Mattersbacher, der einige Tage vorher zum Bischof geweiht wurde. Und warum habe ich gerade diesen Tag auserwählt? Weil ich mein ganzes Leben im Blick auf Maria sehe. Und wie du das jetzt erklärt hast, diese Stern des Meeres, so habe ich einfach gesehen, dass ich sozusagen von dem Empfängnis an schon auf Maria hingewiesen wurde. Denn vor meiner Geburt, bevor ich empfangen wurde, sind schon zwei Kinder vor mir unmittelbar nach der Geburt gestorben. Und darum war meine Mutter und die ganze Familie sehr, sehr bedrückt. Als sie geschwanger war, haben sie gedacht, ob nicht auch ich dann nach der Geburt sterbe. Und sie haben der Gottesmutter in Maria Kirchendorf versprochen, zwei Tage lang dorthin zu pilgern, wenn ich am Leben bleibe. Und es war so, ich bin tatsächlich bei der Geburt dann so schwer, die Geburt war so schwer, dass ich sozusagen von der Hebamme notgetauft wurde. Also sie hat nicht erwartet, dass ich am Leben geboren werde. Ich bin nur halb geboren gewesen und nicht mehr weitergegangen. So war ich mit meiner Mama zusammen im Sterben. Und dann hat diese Hebamme mich notgetauft, der Kopf war schon da. Und nach der Taufe bin ich dann tatsächlich zum Leben gekommen. Bin tatsächlich dann am Leben geblieben und möchte nur sagen, die Gottesmutter hat mich begleitet auf dem ganzen Weg meines Lebens, dass ich dann nach langem Suchen dann auch die Priester- und die Ordensberufung geschenkt bekommen habe. Und so, darum habe ich dann auch Maria ausgewählt, ihren Festtag ausgewählt, als Weihetag, und das wollte ich einfach heute sagen, als Dank für das, was Gott mir durch Maria immer bis heute geschenkt hat.
2: Ja, lieber Mitbruder, danke dir sehr für deine bewegende Geschichte, die du uns erzählt hast. Ganz viele, auch Heilige, auch Ordensgründer sagen ja, alles in ihrem Werk hat die Mutter Gottes getan oder hat sie ermöglicht oder die Wege bereitet oder mütterlich begleitet, wie man das auch immer ausdrücken möchte. Verzeihung, etwas Ähnliches hast du uns heute gesagt, lieber Pater Gotthard. Wir beide wohnen ja gar nicht so weit auseinander. Das sind ja nur ein paar zig Kilometer. Und somit sind wir verbunden, auch am morgigen Tag. Einen herzlichen Gruß nach Schwarz.
1: Ja, danke, danke. Also ich bin jetzt schon 93 Jahre alt und darum tue mir jetzt natürlich schon sehr schwer mit dem Umgang. Aber ich denke immer wieder, von früher her schon, als ich früher schon einmal eine Predigt gehabt habe, war ich schon sehr begeistert. Dann habt ihr sogar, damals schon einen Brief geschrieben nach Radstadt, als sie dort Pfarrer waren. Also danke dafür, für dieses Zeugnis jetzt auch heute über die Gottesmutter.
2: Ja, danke sehr. Kann mich an den Brief gut erinnern.
0: Ja, lieber Pater Gotthard, auch von unserer Seite ein herzliches Vergelt's Gott für das wunderbare Zeugnis. Ich wünsche Ihnen noch einen schönen und gesegneten Abend. Auf Wiederhören. Ja, die nächste Anruferin, die uns erreicht hat, kommt aus Wien, und zwar die Frau Doris. Bitte, Frau Doris.
3: Guten Abend, Doris. Pater Frank, ich habe Ihren Vortrag sehr begeistert gehört, weil mein Verhältnis oder mein Zugang zu Maria ist bis jetzt immer sehr schwierig gewesen, weil ich eher ein pragmatischer Typ bin und sie haben die Situation von Maria mir so großartig geöffnet, dass ich das jetzt ganz anders sehen kann. Und im Übrigen möchte ich Ihnen sagen, Sie haben mir schon vor 8 Jahren einen guten Tipp gegeben. Sie haben gesagt, ich kann mein Leben wie an einer Bank einfach dem Herrn übergeben, ohne da lang nachzufragen, wohin es geht. Und so bin ich nach 50 Jahren Innsbruck, bin ich jetzt 8 Jahre in Wien und entwickle mich einfach weiter, weil ich muslimischen Kindern Deutschunterricht gebe. Und das sind eigentlich sehr gläubige Muslime. Und das Mädchen fragt mich immer aus, und wie ist es bei euch? Und jetzt muss ich mich natürlich auch auseinandersetzen, wie ist es denn wirklich bei uns? Weil manches habe ich nie gelernt, weil ich aus einem Elternhaus komme, wo eben dieser Glaube. Mein Vater war wohl gläubig, aber er wurde nie so richtig ausgedrückt. Und deshalb bin ich Ihnen heute für diesen Vortrag sehr dankbar.
2: Ja, wunderbar. Vielen Dank, Doris. Freue mich, Ihr Zeugnis oder auch das, was Sie jetzt gesagt haben, zu hören. Und auch wirklich zu hören, dass Gott in Ihrem Leben eine ganze Menge getan hat und vor allen Dingen, dass Sie eine ganze Menge Vertrauen bekommen haben. Das ist doch ein wunderbares Geschenk. Ich wünsche Ihnen weiterhin Gottes Segen.
3: Danke vielmals.
0: Ja, liebe Frau Doris, auch von uns ein herzliches Vergelt's Gott für Ihren Anruf und eine gesegnete Zeit. Die nächste Anruferin, die uns erreicht hat, kommt aus Tirol, und zwar die Frau Anna. Bitte, Frau Anna.
4: Aus einem schönen Alltag.
2: Grüß Gott, Anna.
4: Parapetitus. Nein, das Zeugnis vorhin, das war schon gewaltig, das Wunder. Das gewaltig. Wir haben auch gläubige Eltern gehabt, über 400 Jahre gläubige, und jetzt ist Unterrat, hätte ich gesagt. Na, was ich sagen will, sei gegrüßt, der Meeresstern, der Hymnus, der zweite von der zweiten Vesper, da der Hymnus, denn das Gebet hat man Meierndacht immer gebetet, sei, und ein Reim, weil das so, wie es da steht, kann man es ja nicht auswendig lernen. Sei gegrüßt, o Meeresstern, süße Mutter unseres Herrn, Jungfrau, Nonn und immer, Himmelsdorf, Schimmer und so weiter. Das kann ich auswendig noch, ist noch lang. Ist auf jeden Fall. Ganz herzlichen Dank für diese Sendung.
2: Sehr schön. Ja, in den Hymnen wird Maria ganz oft Meeresstern genannt. Nicht nur im Lied Meerstern, ich dich grüße, tatsächlich auch in den Hymnen aus dem Stundengebet. Von daher sehen wir, dass es eine theologische Dimension hat, die wirklich die ganze Kirche auch wahrnehmen darf.
4: Darf ich noch was sagen?
2: Natürlich.
4: Darf ich noch was sagen?
2: Sicher.
4: Ja, in dem Buch von der Waldorta, gell? Wenn Maria geboren worden ist, da ist der Stern aufgegangen und ein Regenbogen. Vorher war ein gewaltiges Gewitter und dann ist der, mit Mutter Gottes geboren worden ist ein Regenbogen aufgegangen und am helllichten Tag der Stern, vielleicht kommt das eh von den Herrn, Meeresstern. Von diesem Bild, wenn Maria geboren worden ist. Nein, das Buch ist sehr gewaltig.
2: Das Buch mag gewaltig sein. Ja, das weiß ich, aber ich weiß es, da, was Sie meinen, nur ist es eine nicht anerkannte Privatoffenbarung, die man mit Vorsicht genießen muss. Der Name Meeresstern kommt von ihrem Vornamen Miriam, aber nicht von dieser Begebenheit, denke ich mir.
4: Gut, auf jeden Fall, es kann schon. Alles Gute für Gott, gut.
2: Danke, danke.
0: Ja, liebe Frau Anna, danke für Ihren Anruf. Ich wünsche auch Ihnen noch eine wunderschöne und gesegnete Zeit. Wir machen jetzt ein bisschen Musik, und liebe Hörerinnen und Hörer, Sie haben noch die Möglichkeit anzurufen und mit Pater Frank Köpikus Röttger ins Gespräch zu kommen. Die Nummer im Studio lautet 0720 578 0035578. Wenn Sie uns außerhalb von Österreich erreichen möchten, dann brauchen Sie die Vorwahl 0043 720 578 578.

0: Ja, wir haben wieder zwei Anruferinnen in der Leitung. Die erste Anruferin ist die Frau Traudi aus Niederösterreich. Bitte, Frau Traudi.
1: Ja, ein herzliches Grüß Gott, Pater Frank. Danke für Ihren wunderbaren Vortrag.
2: Ja.
1: Ja, für mich ist die Mutter Gottes ja auch. Oder ob jetzt Maria Schutz oder Maria Hilf oder Maria Trost. Also wir kommen doch immer zu ihr in jeder Not praktisch. Und da ist auch ihr Name. Und wir hatten, also als Kind hatten wir einen Priester bei uns, der auch die Mutter Gottes so verehrt hat. Und das war wunderschön, diese Meierntaft und diese ganzen Ansprüche. Das ist mir nur so durch und durch gegangen. Und man hat sich dadurch wirklich so immer zur Mutter Gottes hingezogen gefühlt. Und auch heute natürlich alles bringen wir, wir bitten und danken. Also es ist, Mutter Gottes ist wirklich unerschöpflich. Und diese Maria-Namenfeier, die gibt es nicht mehr in der Stadthalle, sondern die ist jetzt im Stephansdom. Das wollte ich mir berichten auch.
2: Das ist gut, dass Sie das sagen.
1: Ja.
2: Damit werden sich auch die Leute dann morgen nicht verlaufen, sondern den richtigen Weg finden.
1: Genau,
2: da,
1: ja.
2: Wann diese Feier ist, wahrscheinlich ja, erst am Sonntag.
1: Herzlichen Dank. Und die Mutter Gottes ist eben wirklich in jeder Hinsicht für uns die Mutter, die uns am richtigen Weg bringt. Und auch viele Menschen hoffen wir auch noch, dass sie diesen Weg erkennen auch noch. Ja, danke herzlich. Und
2: danke
1: Gottes
2: sehr.
1: Segen. Danke vielmals.
2: Danke.
0: Ja, herzlichen Dank, liebe Frau Traudi, für Ihren Anruf. Und wir kommen gleich zur nächsten Hörerin, die ist auch aus Niederösterreich, und zwar die Frau Anneliese. Bitte, Frau Anneliese.
3: Ja.
2: Grüß Gott.
3: Grüß
2: Anneliese.
3: Gott, Frau von Küppikus-Ricker. Ich bin hier unten in Sonderberg daheim und war bei Ihnen bei den Exerzitien immer oben, wenn sie am Sonderberg waren. Und jetzt habe ich mir gedacht, ich muss sie kurz anrufen. Ich freue mich wieder, wenn es wieder mal Sonntagberg kommen, vielleicht kann ich wieder fahren, aber jetzt ist ja länger nicht gegangen bei mir. Aber jetzt bin ich, mein Mann ist gestorben und jetzt bin ich alleine. Und jetzt geht es wieder, dass wir vielleicht wieder aufschieht am Sonntagberg, wenn es wieder mal am Sonntagberg sind. Da freue ich mich schon voll drauf. Kommen Sie wieder mal am Sonntagberg vor?
2: Ist bis jetzt nicht geplant, liebe Anneliese, Sie sind die Anneliese Otto, oder?
3: Ja, genau.
2: Ja, wunderbar. Erinnere mich natürlich sehr gut an Sie. Freue mich, Sie zu hören. Gottes reichen Segen. Und wenn ich in der Gegend bin, melde ich mich bei Ihnen. Gell?
3: Ja, danke, Herr Pfarrer, danke. Viel Gesundheit und Gottes Segen. Danke.
2: Danke.
0: Ja, liebe Frau Anneliese, auch von unserer Seite ein herzliches Vergelt's Gott für Ihren Anruf und alles Gute und Gottes Segen. Ja, wir machen wieder ein bisschen Musik und hoffen noch auf einige Anruferinnen und Anrufer.

heißen. Und sobald ich zum Denken begonnen habe, war ich nicht zufrieden mit meinem Namen. Und habe immer zu meiner Mama gesagt, warum hast du mich denn nicht so wie du heißt getauft? Und dann habe ich ihre Schwester ist dann ins Kloster gegangen, hat einen neuen Namen bekommen und ich habe dann gesagt, mit 5 Jahren ganz begeistert, Mama, wenn ich ins Kloster gehe, dann nehme ich deinen Namen. Und das hat sie sich gemerkt. Und dann, also Gott, ich durfte Gott so schon als Kind erfahren. Und seine Liebe hat mich ganz durchströmt und ich habe gespürt, dass er es seine Sehnsucht, dass ich an seinem Herzen bleibe. Und so zur Mutter Gottes, meine Eltern haben uns mit dem Sprechen auch beten gelehrt. Und so habe ich eine tiefe Beziehung auch zur Mutter Gottes bekommen und ihre Hilfe erfahren. Ja, dann kam es so weit, dass ich immer mehr gespürt habe als junges Mädchen, dass ich ins Kloster gehe. Und aber dann kurz vorher haben mich die Firmpaten meines Vaters also auf ihren Hof genommen, da sie keine Kinder hatten, an Kinderstatt angenommen, damit ich den Hof übernehme und dass sie Hilfe bei der Arbeit haben. Und dann habe ich bin nie bei einer Kirche vorbeigegangen oder bei einem Kreuz oder bei der Mutter Gottes, weil die Mutter hat uns so gelehrt, dass diese Person wirklich gegenwärtig ist und wir dürfen nicht achtlos vorbeigehen. Ja, und dann habe ich zur Mutter Gottes dann, als eben ich dort gelandet bin, bei den Firmpaten, gesagt, ja, sie müssen jetzt schauen, wie ich ins Kloster komme. Weil ich weiß jetzt keinen Weg, wie könnte ich da jetzt diese alten Leute in den Stich lassen. Also ich müsste jetzt bei ihnen sein und sie müsste dafür sorgen, dass es eben eine Lösung gäbe. Und ich habe immer gesagt, wenn es hier Gottes Wille ist, dann musst du meinen Weg ebnen. So habe ich immer gebeten, mit diesem Satz, wenn ich bei ihr vorbeigekommen bin. Und dann, meine Mama, also ich hatte kurz davor, bevor mich diese Leute als Kind angenommen haben, zu Mama gesagt, ich gehe ins Kloster. Und sie hat gesagt, du bist zu jung, da war ich 17. Du kannst dir nicht vorstellen, ob du das ein ganzes Leben lang treu durchhalten wirst. Mit diesem Alter, du bist zu jung, du musst bis 20 warten. Und dann an meinem 20. Geburtstag hat mich meine Mutter nach Hause geholt, zum Geburtstag feiern. Und dann fragt sie mich und ich habe überhaupt nicht daran gedacht und ich war, also kein Gedanke ans Kloster war in meinem Kopf. Und sie fragt, ja, was wirst du jetzt machen? Und aus meinem Mund kamen Worte, obwohl sie nicht in meinen Gedanken waren, obwohl ich sie nicht sagen wollte, weil ich gar nicht daran gedacht habe. Mama, ich gehe ins Kloster. Und dann sagt sie, ist das denn ernst? Und ich stottere, weil ich war mehr erschrocken als sie. Sie hat gedacht, sie verliert eine Arbeitskraft. Aber ich war erschüttert über das, was ich jetzt gesagt habe. Und habe gedacht, das kam nicht von mir. Das habe ich gespürt. Ja, und die Mutter Gottes, das ist wirklich so traumhaft schön, dass man es kaum glauben kann. Aber in dieser Nacht war die Mutter Gottes zu mir gekommen. Ich bin wach geworden, weil es so hell, also schon um 3:30 in der Früh, weil ich musste so früh aufstehen, um die Tiere zu versorgen, weil ich alleine war zur Arbeit. Aber man musste mich immer wecken, weil ich wurde nicht wach. Und dann war es aber so hell, dass ich wach geworden bin. Und dann habe ich geschaut, woher kommt das Licht und auf den Wecker. Ich habe gesehen, es ist 2:30. Der Morgen dämmert erst und woher kommt dann das Licht? Und dann habe ich geschaut, dann stand die Mutter Gottes vor mir und ich bin so erschrocken. Also, weil das ist so heilig und schön und voll Liebe, das kann man sich nicht vorstellen. Und sie sagt zu mir die gleichen Worte, wie ich sie immer gebeten habe, sie sollte meinen Weg ebnen. Dein Weg ist geebnet. Und ich war so, also ich war so erschüttert. Und dann hat meine Mutter eben ihrer Schwester, die damals, als ich kleines Kind war, ins Kloster gegangen war, geschrieben. Ich hätte gesagt zu ihr, ich gehe auch ins Kloster.

0: Und meine Tante ist gekommen und hat gesagt, was hast du gesagt? Du gehst ins Kloster? Ist das wohl dein Ernst? Und warum ist das so? Und dann habe ich gesagt, ja, Gott will es so. Es ist mein Weg. Dann hat sie gesagt, gut, ich sage es der Oberin. Und dann wirst du den Termin bekommen. Und dann war ich, ja, habe ich den Termin bekommen, ohne dass ich irgendwo etwas gemacht habe. Die Mutter Gottes hat meinen Weg geebnet und ich war im Kloster. Ja, und meine Schwester hat meine Stelle bekommen bei den alten Leuten. Danke, Mutter Gottes, danke, Jesus, danke, Heiliger Geist, dass ich seine Braut sein darf. Und dass sie mich bewahrt hat über alle Klippen und Stürme hinweg. Danke. Und die Mutter Gottes natürlich mit dir. Ja, vergelt's Gott und viel Segen allen, die zugehört haben und viel Vertrauen, dass Jesus und die Mutter Gottes an unserer Seite sind. Und möchten,
1: danke,
0: dass wir in seine Liebe kommen.
1: Danke, Schwester.
0: Danke auch von Herzen.
1: Danke,
2: Herr, herzliches
1: für Ihr Zeugnis. Danke, dass Sie das mit uns geteilt haben. Und ich denke, dass ganz viele gestärkt sind durch Ihre Worte.
0: Danke. Gott segne alle und Sie und ja, bewahre uns in seiner Liebe.
2: Ja, ein herzliches Vergelt's Gott, liebe Schwester Maria, für Ihr Zeugnis und für Ihren Anruf und alles Gute und Gottes Segen. Ja, lieber Pater Frank Köpikus, wir sind schon in der Zielgerade dieser Sendung und ich darf Sie noch um ein paar abschließende Worte und um den Segen für unsere, um den priesterlichen Segen für unsere Hörerfamilie bitten.
1: Sehr gerne, liebe Hörer und Hörerinnen. Morgen dürfen wir dieses Fest feiern, Maria Namen, und auch mit diesem Gedanken über den Namen Mariens, über Ihr Stern des Meeres sein als ein Symbolwort für eine ganze Wirklichkeit, die ich versucht habe heute anzudeuten, in dieses Fest starten und auch in dem Wissen, sie beschützt uns vor allen Gefahren, so wie sie in höchster Not damals Europa bewahrt hat vor dem kriegerischen Einfall der Türken. Möge sie auch heute uns vor allen Gefahren schützen. Und ich darf das jetzt auch im Segen erbitten für jeden Einzelnen, der diesen Segen empfängt und auch für jeden, für den sie beten. Der Herr sei mit euch.
2: Und mit deinem Geiste.
1: Auf die Fürbitte der allerseligsten Jungfrau Maria, aller Engel und Heiligen, segne und beschütze euch der allmächtige Gott. Er bewahre euch vor allem Bösen und er nehme alle Bedrängnis von euch, der Vater und der Sohn und der Heilige Geist.
2: Amen. Lieber Pater Frank Köpikus, herzlichen Dank und herzliches Vergelt's Gott für diese wunderbare Sendung, für diese wunderbaren Anschauungen Marias, Stern des Meeres. Ich wünsche Ihnen noch einen schönen und gesegneten Abend.
1: Danke.

Ja, liebe Hörerinnen und Hörer, das war die Sendung Freundschaft mit Gott, Maria, Stern des Meeres. 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

0: Liebe Hörerinnen und Hörer, zum Tagesausklang beten wir die komplett. Sie finden die Texte heute im grünen Stundenbuch ab Seite 717. Wir beten den Psalm 88. Sie können natürlich auch mit Ihrer Stundenbuch-App auf Ihrem Handy mitbeten. Ich bin heute verbunden mit Ignaz Hochholzer, Arzt, Priester bei den Barmherzigen Brüdern und in Stephansdom in Wien. Guten Abend, lieber Herr Doktor.
1: Guten Abend. O Gott, komm mir zu Hilfe.
0: Herr, eile mir zu helfen.
1: Ehre sei dem Vater und dem Sohn und dem Heiligen Geist.
0: Wie im Anfang, so auch jetzt und alle Zeit und in Ewigkeit. Amen. Halleluja.
1: In einer kurzen Zeit der Besinnung blicken wir zurück auf den vergangenen Tag. Wir sind eingeladen, vor Gottes Angesicht unser Gewissen zu erforschen.

0: Ich bekenne Gott dem Allmächtigen und allen Brüdern und Schwestern, dass ich Gutes unterlassen und Böses getan habe. Ich habe gesündigt in Gedanken, Worten und Werken durch meine Schuld, durch meine Schuld, durch meine große Schuld. Darum bitte ich die selige Jungfrau Maria, alle Engel und Heiligen und euch, Brüder und Schwestern, für mich zu beten bei Gott, unserem Herrn. Der allmächtige Gott erbarme sich uns, erlasse uns die Sünden nach und führe uns zum ewigen Leben.
1: Amen.
0: Du starker Gott, der diese Welt im Innersten zusammenhält, du Angelpunkt, der unbewegt den Wandel aller Zeiten trägt.
1: Geht unser Erdentag zu End, schenk Leben, das kein Ende kennt. Für uns dank Jesu Todesleid ins Licht der ewigen Herrlichkeit.
0: Vollenden wir den Lebenslauf, nimm uns in deine Liebe auf, dass unser Herz dich ewig preist, Gott Vater, Sohn und Heiliger Geist. Amen. Herr, du Gott meines Heils, zu dir schrei ich am Tag und bei Nacht.
1: Herr, du Gott meines Heils, zu dir schrei ich am Tag und bei Nacht.
0: Lass mein Gebet zu dir dringen, wende dein Ohr meinem Flehen zu.
1: Denn meine Seele ist gesättigt mit Leid, mein Leben ist dem Totenreich nahe.
0: Schon zähl ich zu denen, die hinabsinken ins Grab, bin wie ein Mann, dem alle Kraft genommen ist.
1: Ich bin zu den Toten hinweggerafft, wie Erschlagene, die im Grabe ruhen.
0: An sie denkst du nicht mehr, denn sie sind deiner Hand entzogen.
1: Du hast mich ins tiefste Grab gebracht, tief hinab in finstere Nacht.
0: Schwer lastet dein Grimm auf mir, all deine Wogen stürzen über mir zusammen.
1: Die Freunde hast du mir entfremdet, mit mich ihrem Abscheu ausgesetzt. Ich bin gefangen und kann nicht heraus.
0: Mein Auge wird trübe vor Elend. Jeden Tag, Herr, rufe ich zu dir. Ich strecke nach dir meine Hände aus.
1: Wirst du an den Toten Wunder tun? Werden Schatten aufstehen, um dich zu preisen?
0: Erzählt man im Grab von deiner Huld, von deiner Treue im Totenreich?
1: Werden deine Wunder in der Finsternis bekannt, deine Gerechtigkeit im Land der Vergessenen?
0: Herr, darum schreie ich zu dir. Früh am Morgen tritt mein Gebet vor dich hin.
1: Warum, o Herr, verwirfst du mich? Warum verbirgst du dein Gesicht vor mir?
0: Gebeugt bin ich und todkrank von früher Jugend an. Deine Schrecken lasten auf mir und ich bin zerquält.
1: Über mich fuhr die Glut deines Zorns dahin. Deine Schrecken vernichten mich.
0: Sie umfluten mich aus Allzeit wie Wasser und dringen auf mich ein von allen Seiten.
1: Du hast mir die Freunde und Gefährten entfremdet. Mein Vertrauter ist nur noch die Finsternis.
0: Ehre sei dem Vater und dem Sohn und dem Heiligen Geist.
1: Wie im Anfang, so auch jetzt und alle Zeit und in Ewigkeit. Amen. Herr, du Gott meines Heils, zu dir schrei ich am Tag und bei Nacht. Eine Kurzlesung aus dem Buch Jeremia. Du bist in unserer Mitte, Herr, und dein Name ist über uns ausgerufen. Verlass uns nicht, Herr, unser Gott.
0: Herr, auf dich vertraue ich, in deine Hände lege ich mein Leben.
1: Herr, auf dich vertraue ich, In deine Hände lege ich mein Leben.
0: Lass leuchten über deinem Knecht dein Antlitz, hilf mir in deiner Güte.
1: In deine Hände lege ich mein Leben.
0: Ehre sei dem Vater und dem Sohn und dem Heiligen Geist.
1: Herr, auf dich vertraue ich, in deine Hände lege ich mein Leben.
0: Sei unser Heil, o Herr, wenn wir wachen, und unser Schutz, wenn wir schlafen, damit wir wachen mit Christus und ruhen in seinem Frieden.
1: Sei unser Heil, o Herr, wenn wir wachen, und unser Schutz, wenn wir schlafen, damit wir wachen mit Christus und ruhen in seinem Frieden.
0: Nun lässt du, Herr, deinen Knecht, wie du gesagt hast, den Frieden scheiden.
1: Denn meine Augen haben das Heil gesehen, das du vor allen Völkern bereitet hast.
0: Ein Licht, das die Heiden erleuchtet, und Herrlichkeit für dein Volk Israel.
1: Ehre sei dem Vater und dem Sohn und dem Heiligen Geist.
0: Wie im Anfang, so auch jetzt und alle Zeit und in Ewigkeit. Amen.
1: Sei unser Heil, o Herr, wenn wir wachen, und unser Schutz, wenn wir schlafen, damit wir wachen mit Christus und ruhen in seinem Frieden.
0: Allmächtiger Gott, dein eingeborener Sohn ist hinabgestiegen in die Nacht des Todes und auferstanden. Gib, dass wir alle Tage durch den Glauben ihm verbunden bleiben, damit wir einst mit ihm auferstehen zum neuen Leben. Darum bitten wir durch ihn, Christus unseren Herrn.
1: Amen.
0: Eine ruhige Nacht und ein gutes Ende gewähre uns der allmächtige Herr.
1: Amen.
0: Sei gegrüßt, o Königin, Mutter der Barmherzigkeit, unser Leben, unsere Wonne und unsere Hoffnung, sei gegrüßt, zu dir rufen wir verbannte Kinder Evas, zu dir seufzen wir trauernd und weinend in diesem Tal der Tränen.
1: Wohlan den, unsere Fürsprecherin, wende deine barmherzigen Augen uns zu und nach diesem Elend zeige uns Jesus, die gebenedeite Frucht deines Leibes. O Gütige, o milde, o süße Jungfrau Maria.

0: Ja, lieber Dr. Hochholzer, lieber Priester, danke für das gemeinsame Gebet und ich bitte noch um ein paar Gedanken zur guten Nacht und um den priesterlichen Segen für uns und für die ganze Hörerfamilie.
1: Morgen und übermorgen danken wir wieder für unsere Freiheit. 12. September 1683, Sieg bei der Schlacht am Wiener Kahlenberg gegen die Türkenbelagerung und am 15. Mai 1955 der unvergessliche Ruf des damaligen Außenministers Leopold Figl: Österreich ist frei, frei von den Besatzungsmächten. Deshalb wird morgen und übermorgen der Stephansdom zum Mariendom, wenn die Fatima Madonna feierlich von Gardesoldaten durch den Dom getragen wird bei der großen Maria-Namenfeier. Früher wurde dazu sogar die Stadthalle einmal im Jahr zum Dom. Wenn es Ihnen möglich ist, kommen Sie morgen in den Dom. Wenn nicht, schließen Sie sich dem Gebet an, damit wir Freiheit und Würde bewahren in unserem schönen Heimatland Österreich, dem sich so viele Generationen vor uns aufopfernd hingegeben haben. Wir können die Vorzüge unserer Heimat gar nicht hoch genug schätzen und müssen auch der Not der Welt gedenken, seien es Kriege und Katastrophen, Hunger und Elend, Missachtung der Freiheit und Christenverfolgung. Alle 5 Minuten wird ein Christ des Glaubens wegen getötet. Schätzen wir es, wenn wir ruhig und getrost zu Bette gehen können, aber schließen wir in unser Nachtgebet alle besonders ein, die vor Angst nicht zur Ruhe kommen. Der Herr sei mit euch.
0: Und mit deinem Geiste.
1: Es segne und behüte euch, schenke Frieden und Wohlergehen aller Welt, Gott, der Vater und der Sohn und der Heilige Geist.
0: Amen.
1: Gute Nacht.
0: Gute Nacht und ein herzliches Vergelt's Gott, lieber gerne. Herr Dr. Ignaz Hochholzer, Priester und Arzt bei den Barmherzigen Brüdern und in Stephansdom Wien. Liebe Hörerinnen und Hörer von Radio Maria Südtirol, ich danke Ihnen, dass Sie heute dabei waren, dass Sie den Abend mit Radio Maria Österreich verbringen durften. Ich wünsche Ihnen allen noch einen schönen und gesegneten Abend und eine schöne Zeit und liebe Grüße nach Südtirol.

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Liebe Hörerinnen und Hörer, ein herzliches Dankeschön, dass Sie heute wieder dabei waren, dass Sie mir zugehört haben, dass Sie die Sendungen miterlebt und mitverfolgt und mitgebetet und mitgesungen haben. Ich freue mich, wenn ich Sie das nächste Mal wieder begrüßen darf und verabschiede mich für heute. Ihr Franz Müller. Ich wünsche Ihnen noch eine erholsame und gesegnete Nacht. Falls Sie noch unterwegs sind, kommen Sie gut an Ihr Ziel. Radio Maria begleitet Sie auch durch die Nacht. Die Liebe Gottes ist das Wertvollste, was wir haben. Gute Nacht.

Liebe Hörerinnen und Hörer von Radio Maria, Sie hören nun die Wiederholung der Sendung Lebenshilfe von heute Vormittag.

0: Lebenshilfe. Enttäuschungen gehören zum Leben. Wir haben Erwartungen an andere Menschen, an unsere Familie, an Freundschaften, an unsere Arbeit und vermutlich auch an uns selbst. Manchmal kommt es allerdings anders, als wir gehofft haben. Das kann wehtun, das kann traurig machen, wütend, vielleicht auch verunsichern. Es ist definitiv nicht leicht, eine Situation anzunehmen, die wir uns ganz anders vorgestellt haben. Wie können wir mit Enttäuschungen gut umgehen? Darüber sprechen wir in der heutigen Sendung. Ich bin Maria Kotzis und zu Gast ist Magister Elisabeth Födermeier, diplomierte Lebens- und Sozialberaterin. Herzlich willkommen im Studio.
1: Herzlich willkommen. Danke für die Einladung. Wie gehen wir mit Enttäuschungen um? Das ist die große Frage, mit der wir uns heute beschäftigen wollen. Es gibt Begriffe in der Sprache, mit denen sofort jeder von uns irgendetwas verbinden kann. Jeder kennt das ganz sicher, Enttäuschung. Ob das jetzt eine unerfüllte Liebe ist, ein Jobangebot, das sich dann doch zerschlägt, Freundschaften, die anders weitergehen, als man sich das wünscht. Was auch immer, es gibt immer den Zusammenhang, da ist ein Stich in der Brust, etwas ist anders, ich habe eine dumpfe Leere, kochende Wut. Es ist eben nicht so, wie ich es mir erhofft habe. Aber halten wir das Wort Enttäuschung einmal gegen das Licht. Schauen wir uns einmal den Wortsinn an. Enttäuschung. Was steckt da drin? Die Vorsilbe ent markiert im Deutschen fast immer eine Befreiung, ein Lösen, das Ende eines Zustandes. Zum Beispiel, wir entfesseln jemanden, wir entgiften den Körper oder wir entzaubern einen Trick. Sprachlich betrachtet ist also eine Enttäuschung nichts anderes als das Ende einer Täuschung. Das bedeutet, in dem Augenblick, in dem wir enttäuscht werden, passiert eigentlich etwas Erstaunliches. Im Grunde genommen verlieren wir nicht den Boden unter den Füßen, sondern genau umgekehrt, wir betreten ihn zum ersten Mal wahrhaftig. Manchmal eben auch durch einen schmerzhaften Aufprall. Es wird ein Schleier weggezogen, ein Trugbild fällt in sich zusammen. Aber wir sehen eben die Realität, wie sie tatsächlich ist. Und nicht mehr so, wie wir sie uns gewünscht, erhofft oder vielleicht sogar schön geredet haben. Ich möchte Ihnen das an einem Beispiel einmal vor Augen halten. Also ein Paar beschließt nach vielen Ehejahren, sich einen Lebenstraum zu erfüllen und träumt von einem Sommerhaus in Italien und monatelang wälzen sie Projekte und schauen Fotos an und finden dann endlich ein passendes Haus, eine schöne sandsteinfarbene Finca, umgeben von Olivenbäumen, Zypressen. Hinten ahnt man das azurblaue Meer und sie stellen sich vor, wie sie da herrlich auf der Terrasse sitzen und ein Glas Rotwein in der Hand und es duftet wunderbar, alles ist herrlich still. Und so machen sie sich auf und investieren viel Geld, packen das Auto, fahren dann dorthin. Und jeder träumt vor sich, wie herrlich das alles wird. Und dann kommen sie an. Und ja, das Meer ist da, aber doch 2 Kilometer weiter weg als gedacht. Dann gibt's zwar schöne Zypressen, aber die Nachbarn haben bellende Hunde. Und als sie dann die schwere Holztüre aufmachen, riecht es nicht herrlich nach Rosmarin und frisch geputzt, sondern logischerweise muffig, weil schließlich keiner da war die ganze Zeit. Der Wasserhahn tropft vielleicht, die Klimaanlage funktioniert nicht gescheit, was auch immer. Was passiert da jetzt bei diesen zwei Personen? Sie stehen da und die Stimmung ist am Gefrierpunkt. Und es ist eine große Enttäuschung, vielleicht beginnt sogar ein Streit. Aber was ist hier wirklich geschehen? Das Haus ist vielleicht gar kein Schrotthaufen, sondern einfach ein solides, altes, romantisches, italienisches Landhaus und hat durchaus kleine Mängel, aber im Rahmen des Normalen. Aber das, was eben da zerschellt, ist der Film im Kopf über eine in der Zukunft liegende Möglichkeit. Also nicht die Wirklichkeit, sondern eben dieser Wunschtraum. Und das Problem bei Wunschträumen ist, dass wir alles Negative da natürlich nicht hineinpacken. Also alles Negative, das auch zum Leben dazugehört, die Realität. Wir Menschen leben nämlich selten wirklich in der Gegenwart, sondern in so Vorwegnahmen. Denken wir eben an dieses Paar. Wir drehen solche Kinofilme über unsere Zukunft. Sie kennen das sicher. Wir malen uns aus, wie der Partner auf unser super harmonisch ausgedachtes Geschenk reagieren soll, wie die Kinder geschniegelt und gestriegelt zu Weihnachten still, glücklich und harmonisch beim Festessen sitzen und friedlich lächeln. Oder wie der Chef unsere Mehrarbeit lobt, die wir natürlich unaufgefordert und in der nicht kommunizierten Hoffnung auf ein Upgrade leisten. Wie uns halt das Leben belohnen soll, weil wir uns doch immer so anstrengen. Und wie oft passiert dann eben genau das Gegenteil oder zumindest etwas anderes? Dann sind wir enttäuscht. Und wie groß diese Enttäuschung, die wir da empfinden, ist, das kann man fast mathematisch bemessen. Denn die Enttäuschung ist der Unterschied zwischen unserem inneren Wunschfilm und diesen tatsächlichen Rohdaten der Wirklichkeit. Also wenn Sie sich zum Beispiel im Film einen 5-Sterne-Blockbuster vorstellen und die Realität aber ein solides 3-Sterne-Filmchen ist, dann fühlt man sich betrogen. Aber nicht, weil der Film schlecht wäre, sondern weil wir eben auf unsere Erwartung beharren. Da gibt es jetzt zwei Faktoren, die da mit hineinspielen. Und zwar, jeder von uns trägt so eine Art Brille auf der Nase, wie wir die Wirklichkeit erleben. Die Wirklichkeit ist natürlich immer gleich, also das vorweggenommen. Aber jeder von uns hat einen anderen Blick, auf die Wirklichkeit schaut, wie er sie erlebt. Und warum fällt es uns so schwer, diesen inneren Film loszulassen? Das ist eben deshalb, weil wir, so wie ein bekannter Philosoph formuliert, eben weil nicht die Dinge an sich uns beunruhigen, sondern die Sicht auf die Dinge. Und unsere Brille, die wir da so aufgesetzt haben, da sind die Gläser, sind, wenn man das jetzt so analog formulieren will, sind geschliffen aus Erfahrungen aus der Kindheit, aus Sätzen, die wir verinnerlicht haben. Das kann sein Glaubenssätze, Definitionen über das Leben. Zum Beispiel, ja, erst die Arbeit, dann das Vergnügen oder auf andere ist kein Verlass oder immer trifft's mich. Also solche verinnerlichten Glaubenssätze. Dann können das auch sein unsere Werte, unsere Ängste, unsere Wünsche, unsere Prägungen. Durch diese Brille schauen wir eben durch und dann sagen wir, aha, schau mal, so ist die Welt. Aber die Wahrheit ist, so sehen wir die Welt. Und gleichzeitig wird diese Brille oder dieser Blick immer wieder durch das bestätigt, was er sieht. Weiß nicht, ob Sie das schon mal erlebt haben. Jeder, der ein Baby erwartet, sieht plötzlich lauter Kinderwegen. Oder jeder, der die Erfahrung gemacht hat, oder wenn man gut aufgelegt ist, sind plötzlich alle nett zu einem. Also der Blick, mit dem ich schaue, das ist auch das, was mir dann auffällt. Ja? Es ist also diese Haltung, die meine Wahrnehmung mitformt. Und das Gehirn, das blendet auch ein bisschen aus, was meinen eingespielten Glaubenssätzen nicht entspricht. Und so komme ich eben zu meiner üblichen Deutung. Dann gibt's auch noch diese Ansicht, dass eben die Landkarte nicht die Landschaft ist. Ja, das ist auch ein Zugang, dass man sieht, dass unsere inneren Modelle und Erwartungen eben niemals die Realität selbst sind, sondern eben nur eine Abbildung. Das bedeutet jetzt ganz konkret, wenn Sie sich vorstellen, Sie haben eine Wanderkarte und möchten eine Wanderung machen und dann schaut man sich die Karte an und da sieht man blaue Linien für Flüsse und Höhenlinien und kleine Punkte für Hütten und ja, die Karte ist nützlich und die hilft zu orientieren, aber die Karte ist eben nicht die Landschaft, die wird nicht nass, sondern es wird das Papier nass, also es wird nicht die Landschaft nass, wenn es auf die Karte regnet. Oder wenn die Karte angeregnet wird, riecht es nicht nach Wiese, sondern eben nach nassem Papier. Wenn auf der Karte jetzt ein Wanderweg eingezeichnet ist, der aber durch einen Felssturz nicht begehbar ist oder eine Hütte, die als bewirtschaftet eingezeichnet ist, plötzlich nicht bewirtschaftet ist, dann hilft es mir überhaupt nichts, wenn ich darauf bestehe und sage, laut Karte ist es aber so. Ja, also das bringt nichts. Und genau das ist aber das, was wir tun bei Enttäuschungen. Wir stehen da vor dem Felsen im Leben, der da auf dem Weg, den wir auf der Karte sehen, plötzlich liegt. Das kann sein eine Trennung oder eine verpasste Beförderung, auch eine Krankheit. Und dann halten wir unsere innere Lebenslandkarte hoch und sagen, das darf nicht sein, die Karte schaut anders aus. Und die Enttäuschung ist der Moment, in dem eben die Wirklichkeit uns sanft oder eben auch mit einem harten Ruck auf die Schulter tippt und sagt, lieber Wanderer, deine Karte stimmt nicht mehr. Du musst jetzt den Stift auspacken und den Weg neu zeichnen. Wer aber stehen bleibt und sich über die falsche Landkarte ärgert, der bleibt stecken. Und das kann bei einer Wanderkarte sogar ziemlich gefährlich werden. Der Wanderer, der aber jetzt die Karte nimmt und sagt, okay, das war mein Plan. Wie schaut es jetzt wirklich aus? Sich an den Tatsachen des Weges orientiert und auch immer wieder abgleicht, was passt noch und was muss vielleicht auch verändert werden. Der immer die notwendigen Korrekturen vornimmt, der gewinnt Handlungsfähigkeit zurück. Und darum geht es uns. Wenn das Leben uns sagt, hoppala, so nicht, dann müssen wir schauen, was ist der nächste gangbare Schritt? Und es hilft nicht, dass jetzt die Karte super perfekt richtig ist, die wir im Kopf haben, sondern ob sie uns hilft. Ja? Also die Karte ist eben ein Hilfsmittel und unsere Pläne sind wichtig und gut, aber sie müssen eben der Wirklichkeit dienen und unserem Ziel dienen und uns helfen, ans Ziel zu kommen, ob das jetzt auf die eine oder andere Art sein mag. Woher kommt jetzt aber wirklich der Schmerz bei Enttäuschungen und wie gehe ich damit um? Wenn jetzt eine Tür verschlossen ist, ja, und ich renne immer wieder dagegen, dann ist es sehr schmerzhaft. Wenn ich aber schaue, gibt es noch andere Türen, vielleicht stehen die sogar offen, dann ist es eine Art, wie ich aus dieser Misere eine Veränderung machen kann. Und der Schmerz bei Enttäuschungen, das ist keine Laune des Gemüts, sondern es ist wirklich was biologisch und psychologisch Verankertes, ein Alarmsignal. Und weil unser Gehirn eben wie eine Vorhersagemaschine quasi funktioniert, wird im Belohnungssystem schon vorab Dopamin ausgeschüttet. Und wenn das Ergebnis dann eben ausfällt oder negativ ist, dann ist das wie so ein, wenn die Hochschaubahn plötzlich runtergeht, dann stürzt der Dopaminspiegel schlagartig unter das Ausgangsniveau. Ja? Das ist wie ein Entzug und das ist eben das Schmerzhafte daran. Und das Gehirn verarbeitet eben solchen sozialen und emotionalen Schmerz über dasselbe Netzwerk wie auch körperliche Verletzungen. Dann haben wir im Moment der Enttäuschung ein Gefühl von Verlust, von Kontrolle und Orientierung. Wenn wir eine Erwartung haben oder eben einen Plan, das schenkt uns Sicherheit. Und wenn diese Erwartung wegbricht, dann kollabiert ein Stück subjektive Orientierung und das Nervensystem reagiert mit Stress. Habe ich etwas falsch gemacht, wird dann getriggert, also Selbstzweifel. Und häufig interpretieren wir Enttäuschungen nicht nur als neutrale Abweichung, sondern wir deuten sie höchst persönlich. Wir empfinden sie als Gefährdung des Selbstwerts und das Bindungssystem ist auch gefährdet, weil wir interpretieren das, was uns passiert, mit Sätzen, ich bin nicht wichtig genug, ich werde übergangen, auf niemanden ist Verlass. Und das alles sind, das sind Gefühle, die uns irgendwo wirklich Schmerz zufügen. Ja, was kann man tun mit diesen Gefühlen? Wie gehe ich damit um? Jetzt haben wir ein bisschen betrachtet, woher sie kommen, wie das aufgebaut wird und nach einer kleinen Pause schauen wir uns weiter an, wie geht man damit um. Danke.

0: 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Wir sprechen heute über das Thema Enttäuschungen. Also, wenn wir das Wort genauer anschauen, hat unsere Referentin gleich zu Beginn uns gesagt, dann sehen wir, dass das eigentlich gar nicht so schlecht ist. Wir sind nämlich die Täuschung sozusagen los. Also wir sind enttäuscht und sehen die Realität endlich so, wie sie eigentlich wirklich ist und nicht so, wie wir sie uns ausgemalt haben. Ja, wie können wir mit Enttäuschungen in unserem Leben umgehen, in den vielen Feldern, die unser Leben betreffen, Freundschaft, Arbeit, Partnerschaft, Familie und so weiter? Wir haben im ersten Block schon einige Faktoren hier kennengelernt, genannt für die Wahrnehmung der Wirklichkeit und wollen jetzt noch ganz konkret hineingehen, wie wir wirklich damit umgehen können, wenn wir mit diesem Thema konfrontiert sind. Magister Elisabeth Födermeier ist dazu bei uns im Studio. Sie ist diplomierte Lebens- und Sozialberaterin.
1: Ja, denken wir weiter jetzt. Wie gehen wir mit diesem Schmerz um? Wie kann man diesen Schmerz auch bewältigen, der natürlich da ist, ganz real? Ich möchte da diesen Umgang in so vier

Tisch zu wischen oder zynisch gleich irgendwie sich lustig zu machen und einen Optimismus zu erzwingen, dann überdeckt man diesen Schmerz und dann staut sich das unter Umständen auf und es kann dann zu einer Stressreaktion kommen. Das bedeutet, Gefühle auch anzuschauen. Was ist das? Was fühle ich eigentlich genau? Ist das Wut? Ist es Trauer? Ist es Zurückweisung? Was ist das für ein Schmerz? Jedes Gefühl, das man benennen kann, das verliert die Macht, weil es ist wie eine rote Lampe, die eben aufleuchtet. Da ist was nicht in Ordnung, da fehlt was. Ja? Dann auch die körperliche Erdung, also kurz innehalten, tief ausatmen, auch vielleicht das Gefühl, das man spürt, einmal zu lokalisieren, wo tut es mir denn eigentlich weh, ohne dass man das gleich bewertet. Einfach mal benennen, ja, was ich, ein Druck auf der Brust, ein Kloß im Hals, was auch immer. Der zweite Schritt wäre dann eben vom Gefühl ins Denken kommen, also die kognitive Denkkonstruktion. Das heißt, ich prüfe meine Erwartung, ich schaue mal hinter die Kulissen, eine vielleicht implizite Rechnung auch aufzudecken. Was kann man machen mit Fragen, was habe ich eigentlich stillschweigend vorausgesetzt? Oder habe ich überhaupt das, was ich möchte, dem anderen mitgeteilt? Hat der überhaupt zugestimmt, diese Erwartung zu erfüllen? Oder war das einfach vorausgesetzt, ein unausgesprochener Vertrag? Ganz oft passiert es, dass wir eben mit den Erwartungen eben durchs Leben gehen und mit der Umwelt in Gedanken so ungeprüfte Verträge abschließen, ohne dass das der andere überhaupt weiß. Das kann sein, eben, wenn ich mich für meine Freunde aufopfere, dann stehen sie mir auch mal bei, wenn es mir schlecht geht. Oder wenn ich immer alles on top gewissenhaft mache, dann wird das auch gesehen und ich werde irgendwann entsprechend wertgeschätzt. Und diese unausgesprochenen Verträge, wenn die platzen, dann fühlen wir uns natürlich betrogen, weil einen Vertrag muss man einhalten. Aber Hand aufs Herz, wer hat den Vertrag unterschrieben? Nur einer, nämlich wir selber. Das bedeutet, wir müssen trennen zwischen auch Fakt und Deutung. Das ist auch ganz wichtig. Wenn man sich vorstellt, die Situation gefilmt mit einer Videokamera, was ist da passiert, ganz objektiv? Und dann schaue ich aber nach, was habe ich da noch hineingedichtet? Über die Geschichte, was passiert ist, die Bedeutung, die Bewertung, die ich dem gegeben habe. Das ist oft genau der Punkt, wo die Enttäuschung passiert, weil stellen wir uns vor, wir haben ein Treffen mit einer Person ausgemacht, steht im Kalender drin, vielleicht haben wir auch viele andere Sachen verschoben, damit ja dieses Treffen stattfinden kann. Und dann kommt ein Anruf am Vorabend, leider, ich muss das Treffen absagen. Okay, die objektive Tatsache ist, wir sehen uns nicht. Und das, was aber zur Enttäuschung führt, ist die Deutung, nämlich dass möglicherweise ich nicht wichtig bin oder dass der andere mich nicht mag oder was auch immer. In Wirklichkeit ist er vielleicht krank geworden oder hat einfach so viel um die Ohren, dass er gar nicht mehr kann und das hat überhaupt nichts mit mir zu tun. Also da wirklich zu schauen, was ist passiert? Was ist passiert und wodurch hineininterpretieren? Als dritten Schritt in diesem Vier-Phasen-Programm schauen wir uns die Bedürfnisse hinter der Enttäuschung an. Das ist oft sehr spannend, denn eine Enttäuschung zeigt mir, also dieses Gefühl der Enttäuschung zeigt mir, wo ich ein legitimes Kernbedürfnis habe. Vielleicht Verbindlichkeit, Anerkennung, Sicherheit, Autonomie. Und die Frage, die wir uns da stellen dürfen, ist, welcher Wert in mir wurde hier gerade berührt oder vielleicht bedroht? Und wenn ich merke, aha, der Freund oder die Freundin kommt nicht und ich fühle mich jetzt nicht wertgeschätzt, nicht geliebt. Und das hat aber überhaupt, das stimmt überhaupt nicht. Der kann mich ja trotzdem wahnsinnig gern haben, aber hat eben keine Zeit. Aber dann kann ich nachspüren, wieso fühle ich mich nicht geliebt? Was braucht's denn, dass ich mit mir selber zufrieden bin? Was kann ich tun, damit ich mich selber auch in mir selber wohlfühle? Ja, das heißt, ich kann das, was ich da aufdecke, in eine hilfreiche Information wandeln. Und dann als vierten Punkt, dass man eben von dem Vorwurf in die Selbstwirksamkeit wechselt. Ja, wenn man das Gefühl hat, man ist enttäuscht

0: kann sich eben anfühlen wie ein freier Fall. Ja? Das ist aber nicht so. Wir haben die Möglichkeit, dass man sich die Macht sozusagen zurückholt. Solange wir die Aufmerksamkeit auf den Verursacher legen, er hätte kommen müssen, er hätte sich das anders einteilen müssen, er hätte mich wichtiger nehmen müssen als, keine Ahnung, die Müdigkeit, bleibt man in der Opferrolle. Und in der Opferrolle bin ich nicht handlungsfähig. Stattdessen, das ist immer ganz eine wichtige Frage, was kann ich tun stattdessen, suche ich eine Neuorientierung, die funktioniert, die hilfreich ist. Also, was kann ich jetzt tun? Oder was kann ich künftig tun? Vielleicht was zu kurzfristig, dass ich mich treffen wollte und das war der gute Wille von dem Freund der Freundin, dass er sich doch treffen will, aber hätte er es früher gewusst, hätte er es besser einplanen können. Oder was auch immer. Also es kann manchmal Faktoren geben, die ich fürs nächste Mal eben berücksichtigen kann. Oder wenn es eben darum geht, das verletzte Bedürfnis zu befriedigen, wie kann ich das anders erfüllen? Vielleicht muss ich nicht genau jetzt beharren, dass der Freund jetzt kommen muss, sondern ich kann einen netten Spaziergang machen und dann treffe ich vielleicht einen anderen Freund und kann spontan mit dem ein Eis essen gehen. Oder auch, wie kann ich meine Grenzen oder auch Wünsche künftig klarer kommunizieren? Wenn zum Beispiel, wenn wir bei dem Beispiel mit dem Freund bleiben, wenn das öfter passiert, dass der absagt und der weiß gar nicht, wie ich mich da verletzt fühle, kann ich vielleicht sagen, du, mir ist es wichtig, dass wir bei den ausgemachten Terminen nach Möglichkeit bleiben. Es kann immer wieder sein, dass was dazwischen kommt, das ist mir klar, aber ich möchte mich darauf verlassen können, ich freue mich, dich zu sehen, mir ist das wichtig. Also das Kommunizieren. Und Enttäuschung schmerzt ja, weil ein Entwurf gestorben ist. Und konstruktiv wird der Umgang eben dann, wenn man nicht den Boten, eben diesen Schmerz bekämpft, sondern die Botschaft nützt, um den nächsten Schritt auf realen Boden zu gehen. Enttäuschung ist eben keine persönliche Strafe, so wie wir das manchmal empfinden, sondern ein Korrekturhinweis. Das heißt, schau, was ist wirklich wahr? Wach vielleicht auf deinen Illusionen und schau, was kannst du tun, wie kannst du handlungsfähig sein. Ganz ein wichtiger, wichtige Hilfe dabei ist die Resilienz. Es ist so eine Art Immunsystem für die Seele, die uns hilft, aus Lähmungen herauszukommen oder auch Schwierigkeiten zu überstehen, ohne dass wir innerlich versteinern. Und das Wort Resilienz kennen Sie sicher. Das kommt aus der Materialphysik und bedeutet, wenn ein Stoff biegsam ist, also zusammengedrückt wird, dass er sich dann zwar verformt, aber dann wieder zurückspringen kann. Also wie eine Biegsamkeit im Sturm. Und ein wichtiger Schritt für die Resilienz ist eben diese radikale Akzeptanz, dass man nicht mit der Vergangenheit hadert, sondern eben annimmt, was ist. Ja, weil die Vergangenheit kann man nicht ändern und Sätze mit hätte ich doch oder wenn ich nur getan hätte, die führen nach hinten. Also das sind Scheingefechte mit der Vergangenheit. Und radikale Akzeptanz bedeutet nicht, ich finde toll, was passiert ist, sondern es bedeutet, es ist, wie es ist und was mache ich jetzt? Was ist der nächste Schritt? Und es gibt da so einen magischen Zwischenraum zwischen Reiz und Reaktion, der eben diese Freiheit ermöglicht. Ja. In unserem Gehirn sitzt da so eine mandelförmige Struktur, die Amygdala. Das ist so unser innerer Rauchmelder sozusagen. Und wenn wir tief gekränkt oder enttäuscht werden, dann schlägt sie sofort Alarm und das ist gut, weil das ist ihre Aufgabe. Und dann schießt Adrenalin ins Blut und wir wollen natürlich sofort angreifen oder fliehen, also je nachdem. Und Resilienz bedeutet eben, zwischen diesem ersten Schreck und der eigenen Handlung eine kleine Atempause auch einzubauen. Und Sie kennen Viktor Frankl, den berühmten Psychiater und Neurologen, der im Konzentrationslager war und da tiefste Enttäuschungen und Traumata durchlitten hat. Und der hat eben genau das, diese Erkenntnis da entwickelt, dass zwischen Reiz und Reaktion ein Raum ist und in diesem Raum unsere Macht zur Wahl unserer Reaktion liegt. Und in dieser Reaktion liegt unsere Entwicklung und unsere Freiheit. Und eben, wenn die Enttäuschung kommt, müssen wir eben nicht sofort zurückschlagen, sondern wir dürfen innehalten, durchatmen und sagen, ja, das tut weh, aber ich entscheide, ich jetzt darauf antworte. Und für die Selbstwirksamkeit ist sehr hilfreich eine kleine Änderung von einem Wort. Ja, wenn man fragt, warum ist mir das passiert und warum ist das und das gewesen, ist man hilflos. Ja? Aber wenn man sagt, wozu, dann ändert das die Perspektive, dann geht es nämlich nach vorne. Und resiliente Menschen schaffen es, nach einer Phase der berechtigten Trauer diese Frage eben umzudrehen. Jetzt ist es so, was mache ich jetzt draus? Was liegt in meiner Hand? Und dass dieser Prozess natürlich Zeit dauern darf, muss, ja, das darf man sich auch zugestehen. Also jede Enttäuschung ist ein Schmerz und braucht auch die Zeit, dass sich das, wie so bei einer Schneekugel, ja, wenn man das schüttelt, dann flattert alles, aber wenn man die Schneekugel hinstellt und dann sich das wieder senken darf, dann sieht man wieder klar. Also die Geduld gehört dazu. Und ja, mit diesen Gedanken möchte ich Sie einladen, nach einer Musikpause mit mir ins Gespräch zu kommen.
1: Ja, lassen wir jetzt das Lied ein bisschen auf uns wirken, um die Gedanken ein bisschen setzen zu lassen und auch nachzuschauen, wie schaut das bei mir aus in meinem eigenen Leben. Vielleicht tauchen da Fragen auf, Erfahrungen, die Sie gerne auch danach mit uns teilen wollen. Die Nummer dazu 0720 578 578. Alle, die uns über Radio Maria Südtirol zuhören und überhaupt von außerhalb Österreichs, mit der Vorwahl 0043 720 578 578. Umgang mit Enttäuschungen, heute unser Thema in der Sendung Lebenshilfe. Bei uns im Studio ist Magister Elisabeth Federmeier.

0: zu unserem heutigen Lebenshilfe-Thema Umgang mit Enttäuschungen möchte sich gleich der erste Hörer zu Wort melden. Wir begrüßen Franz aus Wien.
1: Ja, grüß Gott, Frau Magister.
0: Grüß Gott.
1: Gott, ich hätte eine Frage, was Sie von einer Methode erhalten, die ich entwickelt habe. Mich hat das sehr angesprochen, wenn jemand dann einen Termin kurzfristig absagt. Und da hatte ich eine nahestehende Person, bei der das ganz einfach öfters der Fall war. Und ich war dann sehr enttäuscht. Und dann ist mir die Idee gekommen, wenn ich mal das nächste Mal mit ihm was ausmache, dann muss er 100, damals waren es noch Schillinge, dann muss er 100 Schillinge mir als Einsatz geben. Und wenn er den Termin nicht einhält, dann habe ich die 100 Schillinge als Trost zumindest. Also wenn er den Termin einhält, dann kriegt er die. Oder eine andere Methode bei einer Wette, dass man quasi nicht darauf wettet, was man sich eigentlich in Wirklichkeit wünscht, sondern das Gegenteil und dann eben zumindest also in jedem Fall eine Freude oder zumindest einen Trost hat. Was halten Sie davon?
0: Die Frage ist, hilft das Ihnen und hilft das der Freundschaft? Also ich möchte das gleich zurückspielen. Also zum Punkt 1, den Sie da genannt haben mit dem Geld. Hat das der Freundschaft und den Treffen geholfen oder war das,
1: er ist dann schon verlässlicher gekommen oder er hat ganz einfach, wenn er es vielleicht im Vorfeld eh schon geahnt hat, dass nichts daraus wird, eben den Einsatz nicht geleistet. Aber ich habe eben, sage ich jetzt einmal, die maximale Enttäuschung dadurch erspart.
0: Also man kann vieles machen. Ich hinterfrage da ein bisschen, ob das dann in Richtung ein bisschen ein Druckmittel kommt, das bei mir zumindest drüber. Ich weiß nicht, wie das der Freund auffasst. Das kann natürlich auch humorvoll sein. Also Humor ist immer auch ein sehr hilfreicher Weg, mit Enttäuschungen umzugehen, indem ich dem eben dann die Spitze nehme. Also ich finde, die Freiheit, die man dem anderen lässt, ist auch sehr wichtig. Was aber auf jeden Fall interessant ist, eben zu erkennen, dass Verlässlichkeit ein hoher Wert ist bei Ihnen. Ja, und das ist ein guter Wert und das der Punkt ist, dass man diesen Wert auch schätzen darf und sagen, mir ist Verlässlichkeit sehr wichtig und das hat einen sehr, sehr hohen Stellenwert und ich bin so verlässlich, dass ich das versuche auch so dem anderen auszudrücken und irgendwie auch begreiflich zu machen, dass es mir eben kostbar ist, wie dieser Geldschein, wenn du kommst, ja. Also es ist eine Möglichkeit, also ich persönlich hätte mit dieser Variante als Freund ein bisschen ein Problem, muss ich sagen. Ich würde mich ein bisschen gekauft fühlen, aber ich kenne Ihre Freundschaft nicht. Also das ist bei jedem anders. Bei dem anderen Beispiel, das Sie genannt haben, dass man sich einfach auch die andere Option oder den Worst Case vor Augen hält und sich auch mit dem auseinandersetzt, das ist ein sehr hilfreicher Weg. Ja. Wenn ich mir nur vorstelle, was wäre das Beste, ja, und nur mit dem meine Pläne mache, dann ist die Enttäuschung möglicherweise sehr groß, wenn es dann anders eintritt. Wenn ich aber sage, okay, es gibt einfach zwei Möglichkeiten und was wäre bei der anderen Seite und wie würde es mir gehen, wenn eben das Worst-Case-Szenario eintritt und ich gedanklich das auch durchspiele, dann habe ich einfach auch da eine Sicherheit. Und insofern ist das durchaus auch eine Möglichkeit, dass man sagt, gut, bei Wetten, ich stelle mir auch vor, sie geht negativ für mich aus und kalkuliere das auch mit ein. Das ist, ja, eine gute Idee.
1: Okay, gut, danke schön. Ja,
0: gerne.
1: Danke, wiederhören.
0: Die Nummer zu unserer Sendung Lebenshilfe, wenn auch Sie mitsprechen wollen, Ihre Fragen stellen, lautet 0720 578 578. Von außerhalb Österreichs 0043 720 578 578. Umgang mit Enttäuschungen, das ist heute unser Thema.

0: Und es geht weiter mit einer Hörerin aus Kärnten, die ich ganz herzlich begrüße. Grüß Gott, Johanna.
1: Grüß Gott, ich möchte auch einen Beitrag geben. Und zwar folgendes: Früher, wenn mir etwas abgesagt worden ist, was ausgemacht war, oder ich etwas nicht bekommen habe, oder irgendwo nicht angenommen wurde, war ich sehr enttäuscht und verbittert. Aber mittlerweile ist das nicht mehr so. Da denke ich mir, Jesus hat es gut mit mir gemeint, vielleicht ist es etwas gut und bewahrt mich vor etwas Bösem.
2: Ja, das ist ein sehr schöner Zugang, den Sie da haben. Und Sie haben auch angesprochen, die Verbitterung, ja, dass Sie da das gelernt haben, dass Sie dem keinen Boden geben. Indem
1: nicht mehr.
2: Sie, ja, das ist wunderbar, weil genau das ist die Gefahr, wenn ich mich dann auf das so einschieße, was ich mir vorstelle und mich festklammer, dann verhärte ich mich innerlich und das schadet aber mir und nicht den anderen. Ja, und indem ich eben da auch sage, okay, es ist, wie es ist, aber was mache ich jetzt draus? Ich weiß nicht, was die Umstände sind, warum es so gekommen ist und wozu eben das Ganze gut war, so wie Sie es angesprochen haben, dann gebe ich dem die Möglichkeit zu wachsen, so wie auch eine Pflanze, die sich da eine Hauswand hinaufrankt und es ist ein Hindernis, dann wächst sie um die Kurve und vielleicht kommt sie dann umso mehr zur Sonne und dann gibt es bessere Früchte und beim anderen Weg wäre sie vielleicht im Schatten geblieben. Ja, also das ist ganz wunderbar. Danke sehr für den Beitrag.
1: Danke vielmals für Ihren Beitrag. Dankeschön für alles. War sehr super.
2: Dankeschön, danke.
1: Wiederhören, danke.
2: Wiederhören.

0: Das Thema ist nicht ganz leicht. Wer spricht schon gerne über Enttäuschungen, aber wir freuen uns jetzt über weitere Beiträge on air. Ich begrüße Silvia aus Wiener Neustadt.
1: Ja, grüß Gott, liebe Frau Magister.
2: Grüß Gott.
1: Also das Zuhören war schon sehr stark für mich, weil ich so viele Parallelen gesehen habe in meinem Leben. Ich möchte kurz machen. Meine Enttäuschung war folgende, dass ich mich von einem sogenannten braven Mann scheiden habe lassen und bin zu einem Mann gekommen, wo ich mich nicht gut erkundigt habe, so wie Sie das erklärt haben mit diesem Haus, dieses Ferienhaus und so weiter, ja. Und leider Gottes, dieser Mann war alkoholkrank, ja. Und das habe ich nicht erkannt und bin da so immer dahin geschwommen, nicht gewusst, was ich machen soll. Und war die Enttäuschung natürlich groß, was man halt da alles erlebt, mit den alkoholkranken Menschen, ja. Aber das Schlimme ist das, warum habe ich so Selbstzweifel gehabt? Ich habe geglaubt, ich bin schuld. Das ist interessant, ja, ja. Wie Sie das auch erwähnt haben, ja. Wie kommt es dazu? Ich meine, der Alkoholiker versucht natürlich die Schuld abzuschieben. Das habe ich schon gemerkt, aber ich habe mir das genommen. Ich habe wirklich geglaubt, also ich mache irgendwas falsch. Dass der trinken muss, meinetwegen. Also das ist ja pervers.
2: Ja, das hat auch ganz viel eben auch, wie Sie sagen, mit Selbstliebe und mit Grenzen zu tun. Und Enttäuschungen können eben da wirklich ein Alarmsystem sein, dass man sagt, Moment einmal, wo bin ich da vielleicht falsch abgebogen? Wo muss ich eine Kurskorrektur machen? Und wenn ich von Menschen immer wieder enttäuscht werde, weil sie eben, oder weil ich sie anders sehe, als sie tatsächlich sind, dann kann ich vielleicht auch mal nachfragen, bei mir selber nachfragen, wie möchte ich, dass mit mir umgegangen wird? Ja, es gibt tatsächlich auch, also es gibt Konstellationen, die nicht gut passen. Und da darf ich auch ehrlich anerkennen, das tut mir nicht gut, diese Beziehung.
1: Ja. Ja.
2: Und das hat
1: sehr
2: nichts,
1: lang gebraucht,
2: ja, dazu. Das hat dann nichts damit zu tun, ob das ein schlechter Mensch ist oder ich ein schlechter Mensch wäre, sondern wir tun uns nicht gut und ich kann mir das nicht schönreden.
1: Ja.
2: Und
1: genau.
2: Da muss ich auf die Realität schauen, wie auch immer ich das dann löse und was dann auch gut passt und mit welchen Schritten ich das verbinde. Aber die Realität dann auch als das sehen, was sie ist und nicht, was sie nicht ist. Ja,
1: ja genau. Und Sie haben auch gesprochen von den unausgesprochenen Verträgen, ja. Also mein Vertrag war ja, das wird jetzt gut werden und jetzt wird das passen, aber von seiner Seite, der hat ja bereits gut gewusst, dass er alkoholkrank ist, ja. Und das war. Und dann die nächste Enttäuschung war, ich bin dann in eine Selbsthilfegruppe gekommen, von Al-Anon nennt sie das, eine Schwesterngruppe von der anonymen Alkoholiker, genau. Und da habe ich mir erhofft, ich kriege jetzt ein Rezept, wo der Partner jetzt aufhört zum Trinken. Ich gehe jetzt nach Hause mit dem Rezept.
2: Das ist der Wunsch.
1: Das war die nächste Enttäuschung.
2: Genau. Ja. Und die Realität ist, man kann eben nicht die anderen Menschen ändern, aber man kann das eigene Verhalten beeinflussen.
1: Ja.
2: Und möglicherweise, wage ich jetzt einmal zu vermuten, haben Sie da jetzt auch vielleicht eine andere Sensibilität und haben vielleicht auch eine Milde und ein Verständnis und können vielleicht hilfreich sein für Leute, denen es ähnlich geht, weil sie auch viel Erfahrung haben. Ja?
1: Genau so ist es, ja. Das ist Gott sei Dank, wie soll ich sagen, es ist aus diesen Scherben was Positives entstanden, ja. Ich kann sehr hilfreich sein in dieser Selbsthilfegruppe, ja, genau.
2: Genau, ja. Ja. Und dann haben
1: und
2: Sie
1: Verständnis
2: eben,
1: für diese Krankheit, ja.
2: Da haben Sie, da können Sie jetzt mit diesem Schmerz auch dienen, ja?
1: Ja, genau so. Danke, dass Sie mir das jetzt bringen, ja. Das ist so und ich bin so dankbar, trotz allem, über die schlechten Erlebnisse. Ja, und danke für diesen Zuspruch von
2: und
1: Ihnen.
2: Und trotzdem eben, also die schlechten Erlebnisse, die wir haben, definieren uns nicht, aber wir können so wie ein Baum im Sturm gezwungen ist, tiefe Wurzeln zu kriegen, ja, können wir eben tiefe Wurzeln entwickeln und dann umso besser dastehen, also mit voller Kraft und Freude und Stärke.
1: Ja.
2: Und trotzdem ist der Sturm nicht gut, ja?
1: Ja, natürlich. Nein, es war eine sehr schwere Zeit, sehr schwere ja. Zeit. Aber ich habe es dann sogar beruflich umsetzen können, ja? Also dieses Thema, ja.
2: Mhm. Also, sehr gut, genau.
1: Also ist was Gutes rauskommen.
2: Das Wozu, das Warum zu einem Wozu ja, genau. werden lassen, genau. Sehr
1: ja,
2: schön.
1: Ja, genau. Ja, vielen Dank. Dankeschön für die Sendung, ja, gell?
2: Danke
1: für Ihre Worte.
2: Danke für diesen Beitrag. Dankeschön.
1: Gerne. Auf Wiederhören.
2: Wiederhören.
1: Danke.
0: Alles Gute für Sie. Silvia, Lebenshilfe auf Radio Maria Österreich. Unser Thema heute, Umgang mit Enttäuschungen. Unsere Referentin, Magister Elisabeth Födermeier. Wir haben noch Zeit. Gerne können Sie weiterhin anrufen, mit uns ins Gespräch kommen, Ihre Fragen stellen unter 0720 578 578. Von außerhalb Österreich 0043 720 578 578.

0: Ein weiterer Beitrag kommt nun von Monika aus Vorarlberg. Bitte.
1: Ja, grüß Gott. Die vorherige Anruferin hat mir von der Seele gesprochen. Ich habe genau dasselbe erlebt. Und ja, es ist schrecklich, wenn man sowas durchmachen muss mit einem Alkoholiker. Aber heute bin ich glücklich. Und ich habe mal einen Spruch gelesen. Na, wie heißt es? Nur durch das Leid kann man das Glück besser verstehen. Dankeschön. Mhm.
2: Ja, vielen Dank. Das ist sehr wahr, wenn man den Unterschied auch erlebt. Es geht bergauf und dann geht es bergab und dann geht es aber auch wieder bergauf. So ist das Leben. Ja? Manchmal geht es sehr tief bergab und das ist sehr schmerzhaft. Und es ist sehr schwierig, da wieder den Weg nach oben zu finden, aber er ist immer da. Ja, und so wunderbar.
1: Ja, dass wenn man gesund bleibt und wenn man so stille Helferlein hat.
2: Ja, ja.
1: Ja,
2: und
1: vielen Dank.
2: Sie haben einen Weg herausgefunden, das ist wunderbar. Ja,
1: ja, wir sind dann getrennt. Mhm. Wir haben jetzt Liebes getrennt und ja. Mhm. Und es ist so schön, wenn man Freunde hat, die gleichgesinnt sind und da bekommt man einfach Hilfe.
2: Mhm. Ja. Das ist auch etwas Wichtiges, wenn man in Enttäuschungen tendiert man dazu, nur auf das eine zu schauen, was gerade das Problem ist. Aber es gibt immer noch viel mehr. Und eben, wie Sie sagen, Freunde sind da. Es ist Verwandtschaft vielleicht da. Es gibt vielleicht wunderschöne Hobbys. Es gibt die Natur. Es gibt immer Dinge, die trotzdem noch schön sind. Und die darf ich mir dann ganz bewusst holen. Ja? Und auch wenn dann die Trauer oder der Schmerz vielleicht anfangs nicht kleiner wird, aber ich darf das drumherum größer machen.
1: Genau, ja. Ja. Vielen Dank.
2: Ja, danke für den Beitrag. Danke für Ihr Teilen.
1: Ja, bitte.
2: Wiedersehen.

0: Ja, wir freuen uns über die bisherigen Beiträge von Ihrer Seite, liebe Hörerinnen, liebe Hörer, zu unserer heutigen Sendung Umgang mit Enttäuschungen hier in der Lebenshilfe. Momentan haben wir keine weiteren Anrufer dran und so würde ich vorschlagen, wir nutzen die Zeit und ich gebe noch einmal unserer Referentin das Wort.
1: Sehr gerne. Also ich hätte noch eine kleine Geschichte für Sie oder ein Vergleich. Und zwar kennen Sie vielleicht, da gibt es in China so eine besondere Kunst, die heißt Kintsugi. Und zwar gibt es da eben die Geschichte dazu, dass nach einer japanischen Legende ein Krieger seine Lieblingsteeschale zerbrochen hat und wollte sie dann reparieren lassen. Und sie ist aber nur dann ganz schier mit so Metallklammern zusammengehalten worden und er hat sie zwar gebrauchen können, aber war dann doch bitter enttäuscht. Und dann hat er die Teeschale aber einem Kunsthandwerker gegeben und der hat eine Technik probiert, die die Schönheit der Schale hervorheben sollte, gerade in dem zerbrochen sein. Und er hat dann diese Keramikschale mit Goldlack zusammengefügt. Ja. Und als der Krieger dann die Schale erhalten hat, dann war das genau eben dort, wo die Einrisse waren, war eben der besondere Wert der Tasse durch das Gold. Und das ist manchmal im Leben eben auch so. Das, was uns im ersten Moment zerbricht, da werden uns oft besondere Fähigkeiten geschenkt. Oder wir haben plötzlich, unser Herz ist weich für diesen Schmerz, den es in der Welt vielleicht öfters gibt. Jemand, der miterlebt, wie, weiß ich nicht, irgendetwas Schlimmes in der Welt ihm passiert, hat dann eben vielleicht einen barmherzigen Blick und das Bedürfnis, dieser Not ein Ende zu bereiten. Also ganz viele Sachen entstehen aus einem Gefühl der Enttäuschung und einem Gefühl des Zerbrechens, wenn man eben proaktiv schaut, was kann ich jetzt Gutes draus machen? Und eben diese Goldschale, das kann auch eben so eine lebensverändernde Metapher für unser Leben sein. Weil eben es ist, die Funktion konnte wieder geheilt werden und es ist sogar kostbarer geworden, weil es eben persönlich ist, weil da Herzblut drinnen steckt. Und es heißt jetzt nicht, dass es ist nicht der Bruch das Kostbare, aber das, was ich daraus gemacht habe. Und so kann eben dann auch da die Schärfe dem Ganzen genommen werden, wenn man das dann veredelt. Genau. Und noch ein Gedanke zum Schluss, wenn Sie sich vorstellen, einen Topf mit kochendem Wasser, ja, der steht da am Herd. Und einmal gibt man eine harte Karotte hinein, einmal ein rohes Ei und einmal einen Teebeutel. Es ist dasselbe Wasser, aber die harte Karotte wird durch das kochende Wasser weich. Das rohe Ei wird durch dasselbe Wasser hart. Und was macht der Teebeutel? Der Teebeutel verändert sogar das Wasser. Und vielleicht ist dieses Bild eine Idee zu überlegen, wie möchte ich sein? Das Wasser ist die Welt, ja? Die Welt ist einfach so. Aber möchte ich hart werden? Möchte ich weich werden? Oder möchte ich sogar vielleicht die Welt mit verändern, mitprägen?
0: Ein sehr schönes Bild, das wir uns mitnehmen können. Eine Hörerin aus Osttirol hat sich jetzt noch bei uns gemeldet. Herzlich willkommen, Maria.
2: Hallo, also es ist so, dass ich so eine Sehnsucht nach Musik habe, ja, immer wieder. Vor allem, wenn, also ich find irgendwie wird mehr geredet als Musik gehört, ja. Also wirklich Musik, wo man das Ganze nachempfindet und dann glücklicher ist, ja. Und das Stück, was Sie da gespielt haben, hat mir so gut gefallen. Das waren eben so Wellenbewegungen, wie das Wasser, ja. Und das hat mir halt so gut getan.
1: Sehr schön. Das heißt, Musik ist für Sie ganz eine wichtige Methode, auch Glück zu empfinden.
2: Ja, es ist elementar und ich vergiss selber drauf, ja. Und dann wollte ich noch was zur Enttäuschung sagen. für mich ist eigentlich die größte Enttäuschung, wenn man nicht etwas ausreden kann.
1: Mhm.
2: Also wenn jemand nicht will und wenn man missverstanden wird, ja.
1: Mhm.
2: Das wollte ich nur sagen. Mhm. Ja, und also, aber wie gesagt, das überwiegt auf jeden Fall die Musik, die was gespielt worden ist, gell?
1: Sehr gut,
2: das
1: ja.
2: Das Ganze, ja.
1: Ja, danke sehr. Und, ja,
2: ja, ich danke Ihnen, gell?
1: Gerne.
2: Ja.
1: Danke. Ja, also das, was Sie sagen, die Enttäuschung, etwas nicht aussprechen, auch keine Klarheit in zwischenmenschliche Unstimmigkeiten zu bringen, das ist natürlich ein großer Schmerz. Und da ist es eben auch gut, wenn man Wege findet, sich zumindest auszudrücken und sagt, von meiner Seite her, so habe ich das wahrgenommen, so habe ich das erlebt. Und da also vom Vorwurf, ja, zum Wunsch zu kommen, dass man sagt, ich würde mir wünschen, das und das, ja, damit, also zum Beispiel, wenn man sagt, ja, du hast mich im Stich gelassen, auf dich kann man sich nicht verlassen, das ist der Vorwurf. Wenn man dann sagt, aber ich habe mich gestern allein gefühlt und ich habe gedacht, du kommst heim und ich hätte dich gebraucht, das ist
2: ja
1: ein anderes Herangehen und das öffnet eben Herzen, statt Mauern zu bauen. Also das, man kann eben nur beeinflussen, was man selber macht. Wenn Sie sagen, ja, man geht den Schritt und man macht die Arme auf und das Herz auf und gibt dem anderen die Möglichkeit, den Schritt auch zu tun. Mehr kann man nicht machen.
2: Ja, oder ich bin selber, also ich bin auch offen für die Enttäuschung der anderen Person. Also ich bin alleinstehend und dann geht es oft so um freundschaftliche Beziehungen, ja.
1: Mhm.
2: Und dann also ich bin froh, dass es jetzt nicht mehr so schwer ist, loszulassen.
1: Mhm.
2: Und halt mal schauen, wie es ist oder ist halt oder weiterzugehen, oder?
1: Mhm. Ja. Ja, sehr spannend. Ja. Sie haben da jetzt was angesprochen, was man auch noch durchaus zum Schluss noch sich bewusst machen kann. Wir selber sind auch Teil der Enttäuschungen der anderen. Also es geht ja, ja nicht nur in ja eine Richtung. Genau.
2: Mhm.
1: Und da auch einen ehrlichen Blick auf sich selber zu werfen und auch dem anderen zugestehen, dass der vielleicht uns auch missversteht, ja, und dass das einfach, dass jeder in der Situation ist und dass man ja auch weich und trotzdem auch natürlich die eigenen Grenzen sehen, natürlich, aber dass man auch da wohlwollend dem anderen zugestehen kann, der ist vielleicht auch enttäuscht und vielleicht bin ich
2: ja
1: da beteiligt.
2: Man, ja,
1: genau.
2: Und zu spät was sagt, ja.
1: Genau.
2: Und
1: ja,
2: wo man schon längst also ein Gefühl hat, zum Beispiel, ja. Und ja, und dann, ja, wo man einfach auch ein bisschen vorspielt, nicht?
1: Mhm. Genau, Ehrlichkeit, Grund, ja. Ehrlichkeit ist da auch ein sehr wichtiger Faktor, dass
2: ja
1: man da
2: mhm ja
1: sanft, aber doch ehrlich sagt, was mich bewegt und was ich mir wünsche, dann kann der andere darauf reagieren. Genau.
2: Mhm. Ja, ja.
1: Vielen mhm Dank, ja.
2: Ja,
1: danke
2: ja
1: für den Beitrag.
2: Danke auch, dass dort gehabt wird, gell? Ja.
1: Gerne.
3: Auf Wiederhören. Mhm. Geben Gruß nach Osttirol.
2: Ja, so wie, ja. Danke.
3: An dieser Stelle beenden wir nun den Teil mit unseren Anruferinnen und Anrufern und ich darf noch mal kurz das Wort zurückgeben für ein Schlusswort.
1: Ja, liebe Hörerinnen und Hörer, Enttäuschungen werden uns vermutlich das ganze Leben begleiten. Wir werden immer wieder in Situationen kommen, die wir uns anders erträumt oder gewünscht hätten. Und wir werden aber auch die Erfahrung machen, dass wir an diesen Enttäuschungen wachsen, weil sie uns Klarheit schenken und wir immer mehr Methoden auch entwickeln, damit umzugehen und auch vielleicht durch die Enttäuschungen auch vielleicht unseren Platz im Leben finden, weil sie aufzeigen, was ist uns wichtig und wo fehlt's noch in der Welt. Vielleicht ist das genau unser Ruf, sich da zu engagieren. Dort, wo es mir besonders fehlt, fehlt's eben. Vielleicht mein Beitrag. Ja, vielen Dank.
3: Ich sage danke fürs Kommen, für die wertvollen Gedanken. Alles Gute und Gottes Segen.
1: Dankeschön.
0: Das war, liebe Zuhörer, die Sendung Lebenshilfe, heute zum Thema Umgang mit Enttäuschungen mit Magister Elisabeth Födermeier. Sie finden diese Sendung in Kürze auf unserer Radiothek, auf radiomaria.at in der Rubrik Lebenshilfe zum Nachhören und Herunterladen. Zum Abschluss jetzt noch ein Lied von Martin Pepper mit dem Titel Enttäuschter Traum. Mein Name Maria Kotzis.

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stehen. Grüß Gott, liebe Hörerinnen und Hörer von Radio Maria, hier spricht Bruder Peter. Was wäre, wenn Jesus vor seinem Tod nicht zuerst für sich selbst betet, sondern für uns? Genau, darum geht es heute in dieser Sendung Wort des Lebens. Jesus betet in seiner letzten Stunde für sich selbst, für seine Jünger und schließlich für alle Menschen, die an ihn glauben. Also auch für dich, lieber Zuhörer, liebe Zuhörerin. Beginnen wir diese Sendung, wo es wieder um das Gebet von Jesus geht und diesmal um das hohepriesterliche Gebet aus dem Johannesevangelium, aus dem 17. Kapitel, auch selbst mit dem Gebet. Im Namen des Vaters und des Sohnes und des Heiligen Geistes. Amen. Sei gegrüßt, o Königin, Mutter der Barmherzigkeit. Unser Leben, unsere Wonne und unsere Hoffnung sei gegrüßt. Zu dir rufen wir verbannte Kinder Evas, zu dir seufzen wir trauernd und weinend in diesem Tal der Tränen. Wohlan denn, unsere Fürsprecherin, wende deine barmherzigen Augen uns zu und nach diesem Elend zeige uns Jesus, die gebenedeite Frucht deines Leibes. O Gütige, o Milde, o süße Jungfrau Maria. Gegrüßet seist du, Maria, voll der Gnade, der Herr ist mit dir. Du bist gebenedeit unter den Frauen und gebenedeit ist die Frucht deines Leibes, Jesus. Heilige Maria, Mutter Gottes, bitte für uns Sünder, jetzt und in der Stunde unseres Todes. Amen. Maria mit dem Kinde lieb, uns allen deinen Segen gib. Was ist das hohepriesterliche Gebet? Also es kommt im Johannesevangelium im 17. Kapitel, Vers 1 bis 26 vor. Jesus betet in dieser entscheidenden Stunde, nämlich vor seinem Leiden und vor seinem Sterben, vor seinem Tod. Und die Kirche nennt dieses Gebet das hohepriesterliche Gebet. Warum? Jesus ist nämlich gleichzeitig Priester und er ist auch gleichzeitig das Opfer. Er bringt nicht, wie im Alten Testament, ein Tier als ein äußeres Opfer dar, sondern er bringt sich selbst dar, er gibt sich selbst hin. Und dieser Hintergrund ist ein Fest im Judentum, nämlich dieses jüdische Versöhnungsfest, Yom Kippur. Und dieses Versöhnungsfest, da haben der hohe Priester hat als erstes für sich gebetet, dann für die Priester und als drittes für das Volk. Was wurde gemacht? Es wurde ein Ziegenbock auch die Hände aufgelegt und er wurde dann als Sühneopfer für die Sünden in die Wüste gesandt. Und das war ein ganz strenger Fasten- und Bettag. Also dieser Hintergrund

Apostel betet und wenn er für alle Gläubigen betet oder für alle Menschen, also auch für dich. Das Gebet Jesu ist also ganz eng verbunden mit Leiden, Kreuz, Tod und Auferstehung. Dann heißt es in diesem hohen priesterlichen Gebet, und Jesus weiß, dass es eine entscheidende Stunde ist, er hat das alles vor Augen und deshalb betet er, es beginnt gleich im Johannesevangelium 17, Vers 1, Vater, die Stunde ist da, verherrliche deinen Sohn, damit der Sohn dich verherrlicht. Was bedeutet nun Verherrlichung? Es bedeutet nicht Ruhm oder Anerkennung, sondern es geht hier um eine völlige Hingabe an den Vater. Jesus weiß seine Stunde, dass er verraten wird, dass er leiden wird, dass er sterben wird, aber dass er auch auferstehen wird. Und das gehört alles zu dieser Stunde und zu diesem Gebet. Also das Kreuz, das ihm vor Augen ist in diesem Augenblick, ist das größte Zeichen der Liebe, ist die größte vollkommene Hingabe, die Jesus tut. Und das als wichtigen Gedanken möchte ich Ihnen da mitgeben, gerade am Kreuz, dem Akt der höchsten Liebe, wird er verherrlicht. Denn die Liebe ist die wahre Herrlichkeit, die göttliche Herrlichkeit. Und deshalb auch im Johannesevangelium 3,16, so sehr hat Gott die Welt geliebt, dass er seinen einzigen Sohn hingab, damit jeder, der an ihn glaubt, nicht zugrunde geht, sondern ewiges Leben hat. Hier wird nochmal dieser Akt deutlich, diesen Akt der Liebe, der ist am Kreuz am höchsten. Es ist die absolute Verherrlichung. Und weil aber Jesus diesen absoluten Gehorsam hat, dass er sich total hingibt am Kreuz. Und deshalb jetzt auch der erste Schritt des Gebetes. Jesus betet für sich selbst. Er bittet den Vater um seine Verherrlichung. Weiter, 17, Vers 5. Vater, verherrliche du mich jetzt bei dir, mit der Herrlichkeit, die ich bei dir hatte, bevor die Welt war. Also Jesus macht deutlich, er kommt vom Vater, er gehört vollkommen zum Vater, Einheit, Dreifaltigkeit, und jetzt geht er zurück zum Vater, wieder in die himmlische Herrlichkeit, da, wo er hergekommen ist. Und deshalb seine Verherrlichung besteht wirklich in diesem absoluten Gehorsam und in seiner absoluten Selbsthingabe. Und er nimmt diesen Weg des Vaters freiwillig an. Also es ist nicht einfach nur, wenn ich vorhin Johannes 3,16 euch zitiert habe, ist das nicht einfach nur, er tut halt den Willen des Vaters, sondern das ist eine absolute Einheit. Es ist, da passt kein Blatt Papier dazwischen. Es ist wirklich diese tiefe Einheit zwischen Vater und Sohn. Und er tut das freiwillig mit ganzer Hingabe, aus ganzer Liebe zu dem Vater und zu uns. Also Jesus zeigt, wahre Größe besteht nicht darin, Macht über andere zu haben, sondern sich aus Liebe hinzugeben. Das ist die größte Liebe. Deshalb kommt jetzt das Zweite, wenn Jesus weiter betet. Er betet als erstes für sich selbst. Also keine Angst, wenn du auch mal für dich betest oder ein Gebetsanliegen hast. Auch Jesus hat für sich gebetet, aber er ist da nicht stehen geblieben, sondern hat für die gebetet, die ihm am nächsten waren. Und das waren seine Jünger, die Apostel. Hören wir nun das Wort Johannes 17, Vers 6. Ich habe deinen Namen den Menschen offenbart,
die du mir aus der

Welt gegeben hast. Sie gehören dir, und du hast sie mir gegeben, und sie haben an deinem Wort festgehalten. Was bedeutet nun, ich habe ihnen deinen Namen offenbart? Jesus zeigt den Menschen, wer Gott wirklich ist. Gott ist nicht weit weg, sondern in Jesus Christus ist Gott uns nahe gekommen und wir können Gott erkennen, ihn verstehen, ihn hören, ihn begreifen, ja sogar anfassen. Also die Gegenwart Gottes wird in Jesus Christus sichtbar. Also Jesus hat nicht etwas über Gott gesagt, so wie die vielen Propheten, die über Gott sprechen. Weil Jesus selbst Gott ist, wird er ganz konkret erfahrbar in der Zeit. Was schon der Prophet Jesaja angekündigt hat, wenn der Messias kommt, werden Zeichen und Wunder geschehen. Lahme gehen, Kranke werden gesund, Aussätzige werden rein, Blinde sehen wieder. Und genau das konnten Menschen und können wir heute sogar noch erleben, wenn wir beten, wenn Menschen Jesus begegnen, geschehen Zeichen und Wunder. Also es ist ein Höhepunkt dieser Offenbarung, die uns in der Heiligen Schrift mitgegeben ist, dass Jesus wirklich gegenwärtig ist und seine Herrlichkeit uns geschenkt hat durch die vielen Zeichen und Wunder, die er getan hat. Und deshalb betet Jesus weiter für die Apostel und seine Bitte ist jetzt um die Heiligung. Das ist ein ganz zentraler Gedanke, den Jesus hier betet. Und da heißt es, sie sind nicht von der Welt, wie auch ich nicht von der Welt bin. Heilige sie in der Wahrheit, dein Wort ist Wahrheit. Wie du mich in die Welt gesandt hast, so habe auch ich sie in die Welt gesandt. Und ich heilige mich für sie, damit auch sie in der Wahrheit geheiligt sind. Was bedeutet nun heiligen? Oder Heiligung, ich heilige mich für sie. Es ist nicht einfach nur perfekt sein oder fromm sein oder sich irgendwie für die anderen zurückzuziehen. Es bedeutet, zu Gott zu gehören. Also es bedeutet auch, für Gott ausgesondert sein. Wir kennen das ja durch das Ordensleben. Oder wenn wir die Texte der Marienweihe betrachten, alles Maria schenken, ganz Gott gehören, durch Maria. Und so auch an dieses Wort, was Jesus hier betet, heilige mich, heilige sie in der Wahrheit, heißt auch sich ganz Gott hingeben. Und für andere da sein, also nicht nur, weil Jesus war ganz hingegeben, aber war auch für andere da. Wer Gott gehört, wird gerade deshalb auch für andere Menschen, auch zu anderen Menschen gesandt, um ihnen wieder diese Botschaft zu bringen. Gott hingegeben zu sein, bedeutet auch von der Welt abgeschottet zu sein, also nicht alles zu tun, was diese Welt tut, sondern auf Gott hin ausgerichtet sein, nicht auf die Welt. Und auf Gott hin ausgerichtet zu sein, heißt auch für andere Menschen da zu sein. Das sehen wir dann auch in den vielen Orden, die karikativ unterwegs sind oder auch Menschen, die Gott begegnet sind. Sie wollen anderen wieder von dieser Freude, von dieser Begegnung erzählen. Und auf einmal ist ihre Blindheit weg, dass sie nicht mehr an der Not des Nächsten vorübergehen, sondern für ihn ganz persönlich da sind. Und
deshalb sendet auch Jesus seine Jünger. Aus dem späteren Abschnitt dann, 20. Kapitel, Friede sei mit euch, wie mich der Vater gesandt hat, so sende ich euch. Also Jesus hat ja auch jetzt hier im 17. Kapitel gesagt, wie du mich in die Welt gesandt hast, so habe auch ich sie in die Welt gesandt. Das ist schon eine Vorwegnahme, also er hat ja natürlich die Apostel schon einige Male ausgesandt und dann wird er sie noch einmal senden nach der Auferstehung und Friede sei mit euch, wie mich der Vater gesandt hat, so sende ich euch. Jesus wurde vom Vater gesandt, jetzt sendet Jesus seine Jünger und die Jünger sollen seine Sendung weiterführen und sollen alle senden. Und da ist natürlich die Frage für uns, wofür hat Gott mich gesandt? Für wen kann ich da sein? Also, dass wir unseren Nächsten nicht vergessen. Jetzt das dritte Beten Jesus, er betet für alle Menschen. Also auch für dich. Das Zitat wieder. Ich bitte nicht nur für diese hier, sondern auch für alle, die durch ihr Wort an mich glauben. Also das ist hier das schöne Gebet. Jesus bittet für alle. Und dieses alle, das Jesus gebetet hat, für alle, gilt für alle Zeiten. Er betet für dich. Schon vor 2000 Jahren und er betet heute noch für dich in der himmlischen Herrlichkeit. Und es wird auch wieder ausgedrückt in der Heiligen Messe, wenn der Priester stellvertretend dann für die ganze Kirche betet, gerade in diesem Abschnitt der Wandlung. Das sind so tiefe Gebete, die da gesprochen werden. Passen Sie da mal ganz genau auf, vor den Wandlungsworten, nach den Wandlungsworten. Vor den Wandlungsworten ist alles an Jesus gerichtet. Nach den Wandlungsworten ist alles an den Vater, durch Jesus an den Vater gerichtet. Und das ist Gebet für uns, für die Kirche, für heute, für dich, für Lebende, für Verstorbene. Das ist das ganz konkrete Gebet, das wir auch heute noch hören, dass der Priester betet, dass Jesus für dich betet. Wir hören aus dem Katechismus Nummer 2749. Jesus hat das Werk des Vaters ganz erfüllt und wie sein Opfer währt auch sein Gebet bis zum Ende der Zeit. Das Gebet der Stunde erfüllt die letzten Zeiten und bringt sie ihrer Vollendung entgegen. Und deshalb auch das Gebet, was Jesus betet, hat einen ganz besonderen Aspekt, nämlich nochmal einen Aspekt, der für die Kirche, für alle Menschen sehr wichtig ist. Es ist die Einheit. Hätten Sie das gedacht, dass Jesus für die Einheit betet? Warum ist Jesus die Einheit so wichtig? Hören wir sein Gebet aus Johannes 17, 21. Alle sollen eins sein, wie du, Vater, in mir bist und ich in dir bin. Sollen auch sie in uns sein, damit die Welt glaubt, dass du mich gesandt hast. Also diese tiefe Einheit. Und diese Einheit ist mehr als nur zusammenarbeiten oder gleicher Meinung sein oder eine organisatorische Einheit. Diese Einheit kommt von Gott und sie entsteht aus der Verbindung zwischen Vater, Sohn und Heiliger Geist. Und da sind die Gläubigen mit hineingenommen in diese tiefe Einheit. Und warum ist diese tiefe Einheit jetzt so wichtig? Weil sie sichtbar werden soll, dass die Einheit der Christen ist das Zeugnis für die Welt. Dass Jesus gesandt ist, dass er der Erlöser ist. Schaut, wie sie eins sind, wie sie einander lieben. Wenn Christen zum Beispiel ständig gegeneinander stehen,
Wie kann diese Botschaft der Liebe ankommen? Wie kann die Botschaft der Vergebung ankommen? Und deshalb ist die Einheit so wichtig. Weil gerade durch die Unterschiedlichkeit, die wir auch in unserer Kirche haben und trotzdem eins sind, da wird etwas von dieser Liebe des Himmels und der himmlischen Herrlichkeit, wo es nur Einheit gibt, sichtbar und erfahrbar. Deshalb das hohepriesterliche Gebet findet seine Vollendung und vollzieht sich auch heute weiter in seiner Kirche. Denn gerade in der Kirche ist Christus als das Haupt gegenwärtig. Und diese Liebe und diese Gegenwart Gottes sollen wir in diese Welt hineintragen. Denn in seiner Kirche ist die Heiligkeit, ist seine Gegenwart, ist seine Opferbereitschaft und ist das Leben für die Welt, Jesus Christus gegenwärtig. Die Kirche entspringt dem Gebet Jesus. Dieses Gebet aber ist nicht nur Wort, es ist der Akt, in dem er sich selbst heiligt, das heißt sich opfert für das Leben der Welt, so Papst Benedikt im Buch Jesus von Nazareth. Also die Kirche entsteht aus dem Gebet und der Hingabe Jesu. Ja, liebe Zuhörer, wir sind nicht von der Welt, aber wir sind in der Welt. Und deshalb betet auch Jesus, dass wir wirklich dieses Zeugnis in dieser Welt geben können. Der heilige Charles de Foucault, unser Jahresheiliger, gibt uns eigentlich dieses schöne Zeugnis. Er, der wirklich diese Liebe Jesu Christi erfahren hat, ihm ganz persönlich begegnet ist, geht nach Marokko, nach Algerien, in die Sahara, in die Wüste, um diesen Menschen durch die Gegenwart Jesu Christi, die in ihm ist, sie diese Gegenwart zu bringen. Manchmal denkt man ja, wie schön wäre es, wenn es einen Ort, einen Staat, eine Stadt gäbe, wo nur Christen sind, wo nur Einheit, Liebe und Friede herrscht. Aber Jesus hat uns wie Sauerteig, wie Salz, ja wie Licht in diese Welt gesandt, um seine Gegenwart zu den Menschen zu bringen. Und deshalb diese Frage an uns. Bin ich bereit dazu, mich von Jesus heiligen zu lassen, damit sein Licht in mir brennt? Für wen bete ich? Bete ich nur für meine Probleme? Oder bete ich wie Jesus für auch die anderen, für die Menschen, die mir anvertraut sind? Und damit Einheit geschehen kann, braucht es immer Versöhnung. Bin ich bereit, mich mit Jesus und mit den Mitmenschen versöhnen zu lassen, um wirklich so ein Brückenbauer in dieser Welt zu sein? Also kann man durch mein Leben Jesus erkennen? Denn das ist unser Auftrag, wenn wir dieses Gebet auch von Jesus aus dem 17. Kapitel betrachtet haben, dieses hohepriesterliche Gebet. Gott hingegeben zu sein bedeutet nicht, sich von der Welt zurückzuziehen, sondern für die Welt da zu sein. Und deshalb stellt sich uns die Frage, bin ich bereit, mich von Jesus senden zu lassen und durch mein Leben etwas von seiner Liebe sichtbar zu machen. Liebe Zuhörer, ich möchte Sie nun einladen, sich noch in diese Sendung einzubringen mit Ihren Gedanken, mit Ihren Fragen, ja, mit Ihren Ausführungen oder Zeugnissen. Die Telefonnummer lautet 0720 578
5, 7, 8. Sie haben eingeschaltet zur Sendung Wort des Lebens und wir haben heute betrachtet das hohe priesterliche Gebet aus dem 17. Kapitel des Johannesevangeliums.

wenn Sie einen Beitrag haben zu dem heutigen Gesagten hier in der Sendung, dann rufen Sie doch gerne an unter der Telefonnummer 0720 578 578.

0: Und ich darf nun unsere erste Hörerin ganz herzlich willkommen heißen, die Regina. Schön, dass du anrufst. Grüß Gott.
1: Ja, grüß Gott, Bruder Peter. Ja, ich wollte nur sagen, mir hat es gut gefallen, wie du das gesagt hast. Die Gottesliebe besteht darin, dass wir seine Liebe zu unseren Mitmenschen bringen. Und ich glaube, das ist es auf den Punkt gebracht. Und ja, danke dafür.
0: Ja, sehr gerne. Danke dir für nochmal diese Zusage, dass dich das Wort auch angesprochen hat, dass ich hier verkündet habe.
1: Freut ja, mich. Jesus sagt ja, die Gottes- und die Nächstenliebe, das ist eigentlich alles, was wir tun können. Die Liebe Gottes mit unserem Leben bezeugen, mit unserer Liebe. Danke.
0: Danke dir, liebe Regina. Und jetzt darf ich den Segen Gottes spenden euch und wir beten dann gleich die Sext. Der Herr sei mit euch.
1: Und mit deinem Geiste.
0: Auf die Fürsprache der jungfräulichen Gottesmutter Maria segne euch der dreifaltige Gott, der Vater und der Sohn und der Heilige Geist.
1: Amen.
0: Gelobt sei Jesus Christus.
1: In Ewigkeit. Amen.

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In der Mitte der Nacht beten wir nun den Angelus und vertrauen uns und alle Menschen der Mutter Gottes an.

Heute, am 12. September, begeht die katholische Kirche das Fest Maria Namen. Außerdem gedenken wir des seligen Degenhard. Er lebte im 14. Jahrhundert und war Laienbruder im Benediktinerkloster in der bayerischen Gemeinde Niederalteich. Degenhard entschied sich schließlich mit zwei Gefährten für das Leben als Einsiedler. Im Jahr 1344 errichtete er eine Kapelle in St. Hermann, einem Ortsteil der bayerischen Gemeinde Bischofsmais. Dort zog er sich dann bis zu seinem Tod am 12. September 1374 als Einsiedler zurück. Degenhard führte ein Leben strengster Buße und diente so vielen Menschen als Vorbild. Und wir gedenken heute auch des heiligen Guido von Anderlecht. Über ihn hören wir später noch mehr.

Am Fest Mariä Namen sagt der Sommer Amen. So eine Bauernweisheit zu diesem Tag. Wie und warum entstand aber das Fest Mariä Namen eigentlich? Dieses Fest wurde erstmals Anfang des 16. Jahrhunderts in Spanien gefeiert. Die Diözese Cuenca bat um Erlaubnis, einen Gedenktag zu Ehren des heiligen Namens Mariens einzuführen. Schon bald verbreitete sich der Feiertag in den benachbarten Bistümern Spaniens. Warum aber ist das Fest heute gerade für den deutschen Sprachraum so bedeutend? Man schrieb das Jahr 1683, als sich am 15. August der Polenkönig Jan Sobieski dem türkischen Heer entgegenstellte, das die Stadt Wien belagerte. Mit 65.000 Männern im Gefolge war er den Türken jedoch weitaus unterlegen. Dennoch schritt er voll Vertrauen mit einem Banner der Gottesmutter allen voran in den Kampf. Bei der Schlacht am 12. September 1683 trugen sie schließlich den Sieg davon. Das Türkenheer musste die Belagerung Wiens abbrechen. Noch im selben Jahr führte Papst Innozenz XI. Das Fest für die ganze katholische Kirche ein. Es wurde immer am Sonntag nach Mariä Geburt gefeiert. Von Papst Pius X. wurde das Fest schließlich auf den Siegestag, den 12. September, gelegt. Der Festtag Mariä Namen wurde bei der Kalenderreform ab 1970 gestrichen, weil es eine Doppelung zum Fest Mariä Geburt am 8. September darstellte. Wegen der historischen Verbindung blieb es für den deutschen Sprachraum jedoch erhalten. Anfang der 2000er Jahre wurde das Fest allerdings wieder als nicht gebotener Gedenktag in den römischen Generalkalender aufgenommen. Nebenbei erwähnt, hatten die Armen am Gedenktag Mariä Namen früher das Recht, das auf den Feldern liegen gebliebene Erntegut einzusammeln. In Wien findet seit 1958 jährlich die Mariä Namenfeier statt. Nicht immer genau an diesem Tag, aber am Samstag bzw. Sonntag, der darauf folgt. Anfangs wurde das Fest in der Wiener Stadthalle gefeiert, 2011 in den Wiener Stephansdom verlegt. Organisiert wird die Mariä-Namenfeier in Wien von der Gebetsgemeinschaft Rosenkranz-Sühnekreuzzug. Franziskanerpater Petrus Pawliczek gründete diese Gemeinschaft kurz nach dem Zweiten Weltkrieg. Heute gehören der Gruppe etwa 300.000 Mitglieder aus über 130 Ländern der Welt an.

Hören wir nun über den heiligen Guido von Anderlecht. Guido wurde um das Jahr 950 geboren und wuchs als Sohn armer Bauern in Brabant in Belgien auf. Mit seiner Geschichte zeigt uns der heilige Guido, wie man erfolgreich werden und zugleich bescheiden bleiben kann. Guido verdiente sich zunächst als Knecht auf einem Bauernhof sein erstes Brot. Über diese Zeit in seinem Leben erzählt eine Legende. Einmal soll ein Engel Guidos Feld gepflügt haben, als dieser seinen Eltern etwas zu essen brachte. Wegen seiner Nächstenliebe wurde Guido schon im jungen Alter von 15 Jahren Engel des Dorfes genannt. Guido erklomm schließlich die nächste Sprosse der Karriereleiter. Er wurde Mesner in der Liebfrauenkirche von Laken, einem heutigen Stadtteil von Brüssel. Von einem Kaufmann ließ sich Guido letztendlich überzeugen, in seinen Dienst zu treten. Somit hatte er den Höhepunkt seines beruflichen Werdegangs erreicht. Doch auch der finanzielle Erfolg und der soziale Aufstieg konnten ihn nicht von seiner frommen Lebensweise abbringen. Ganz im Gegenteil. Guido verschenkte eines Tages all sein Hab und Gut an die Armen und Notleidenden. Er begab sich auf eine lange Pilgerreise, die ihn nach Rom und Jerusalem führte. Nach seiner Rückkehr wurde Guido vermutlich Opfer einer Pestepidemie. Er starb am 12. September 1012 in Anderlecht in Belgien und wurde auf dem dortigen Friedhof bestattet. An seinem Grab ereigneten sich bald zahlreiche Wunder. So wurde Guidos letzte Ruhestätte bald zum Wallfahrtsort für viele Pilger. Im Jahr 1112 wurden seine Gebeine erhoben und in einer Kirche in Brüssel beigesetzt. Heute ruhen Guidos Reliquien in der nach ihm benannten Stiftskirche in Anderlecht. Bis heute führt die belgische Gemeinde Guido als ihren Schutzpatron im Wappen. Auch Mesner, Pilger, Bauern, Kaufleute und viele mehr verehren den heiligen Guido als ihren Schutzheiligen. Dargestellt wird er meist als Pilger oder als Bauer bei der Feldarbeit, beziehungsweise betend, während ein Engel den Pflug führt.

Soweit die Heiligen des heutigen Tages. Im Namen von Radio Maria wünsche ich allen, die heute ihren Namenstag oder einen anderen Festtag feiern, alles Gute und gottesreichen Segen. Mögen Ihnen die Mutter Gottes, der selige Degenhard und der heilige Guido Fürsprecher sein.

0: viele kleine Leute, die an vielen kleinen Orten viele kleine Dinge tun. Sie können das Gesicht der Welt verändern. Dieses afrikanische Sprichwort möchte ich, Sarah Ettlinger, an den Beginn dieser 5 Brote, 2 Fische-Sendung stellen. Denn es unterstreicht total das Thema, über das unser Promotion-Mitarbeiter Bernd Bogensberger heute spricht. Kleine Taten, große Wirkung. Das Ehrenamt bei Radio Maria. Viele einzelne Handgriffe und ganz viele liebevolle Worte unserer ehrenamtlichen Mitarbeiter bewirken Großes. Dank dem Engagement so vieler können wir unsere Berufung, ja die Berufung von Radio Maria leben und allen Menschen an allen Orten das Evangelium verkünden. Nun ist es aber Zeit, dich lieber Bernd auf Sendung zu begrüßen und dir das Wort für diese Sendung über das Ehrenamt bei Radio Maria zu übergeben. Grüß dich, lieber Bernd.
1: Ja, vielen Dank, liebe Sarah, und auch von mir ein herzliches Willkommen an diesem Freitag, einen Tag bevor wir Geburtstag feiern mit Radio Maria, nämlich das große Geburtstagsfest von Radio Maria Österreich, wo wir feiern, dass Radio Maria bereits seit 28 Jahren in Österreich besteht und seit 28 Jahren in Österreich versucht, das Evangelium hinauszutragen, ja. Wirklich zu den Menschen hin, egal wo sie wohnen, egal was sie auch irgendwie gerade tun, ja. Das zeichnet ja auch irgendwie das Radio und Radio Maria so aus, dass man, egal wo man gerade unterwegs ist, sei es mit dem Auto oder sei es zu Hause, sei es vielleicht in einem Pflegeheim oder auch in Gefängnissen, sei es beim Wandern oder beim Kühe melken, egal wo, überall kann man Radio Maria genießen und das Programm sich anhören. Und für so viele Menschen ist das einfach so ein Schatz geworden, ein großer Schatz, der das Leben bereichert und das einfach jeden Tag tut. Ja, also wirklich, wir senden ja rund um die Uhr, 24/7, wie es so schön heißt, im ganzen Jahr. Und es zeichnet einfach Radio Maria aus, dass es die Menschen begleitet, dass wir, so wie wir beim Mariathon jetzt am Mittwoch gehabt haben, gesagt haben, dass es ein Freund ist, der dich begleitet auf deinem Weg, wenn du unterwegs bist. Und genau das ist eben nur möglich, so wie es die Sarah jetzt eingangs auch schon gesagt hat, um was es hauptsächlich in dieser Sendung geht, um das Ehrenamt bei Radio Maria. Das ist hauptsächlich nur dadurch möglich, dass Menschen sich engagieren. Menschen sich einbringen, ehrenamtlich einbringen, ihre Zeit dafür hergeben, ihre Gedanken, ja, ihre Worte, ihre Erfahrung. Einfach sich einbringen, so wie sie sind, mit dem, was sie bis jetzt an Lebenserfahrung gesammelt haben, an Fertigkeiten, an Fähigkeiten, und auch an Charisma sich erworben haben. Das ist so wichtig, dass es so viele Menschen gibt, die sich hier engagieren, weil es nur so möglich ist, dass Radio Maria weiterhin auch funktioniert. Es braucht natürlich auch Spenden, deswegen haben wir ja am Mittwoch auch den Mariathon gehabt, den Geburtstagsmariathon, der wirklich sehr schön wieder war, wo das spürbar war, diese Dankbarkeit der Menschen, wenn sie angerufen haben, oder wenn sie uns etwas hinterlassen haben, ein paar Worte, warum ihnen Radio Maria so gefällt, da merkt man ganz einfach, dass, ja, wie schön es ist, dass es Radio Maria gibt. Also das ist auch notwendig, ja, dass es Spenden gibt, dass wir etwas bekommen an Geld, damit wir eben die diversen Kosten decken können. Ist auch natürlich ein Teil von Radio Maria, aber auch ein sehr großer, wichtiger Teil ist das Ehrenamt bei Radio Maria, und engagieren sich eben sehr, sehr viele Menschen in unterschiedlichsten Bereichen. Ich erwähne immer wieder mal in meinen Sendungen hier bei 5 Brote, 2 Fische, welche Möglichkeiten es so gibt, wo man mitmachen kann. Vielen ist es wahrscheinlich auch irgendwie schon geläufig oder haben schon irgendwas im Kopf, wenn ich sage Ehrenamt bei Radio Maria, was es da alles so gibt. Aber trotzdem finde ich, ist es immer wieder mal wichtig, um etwas zu wiederholen und vor allem auch den neuen Hörerinnen und Hörern die Chance zu ermöglichen, das kennenzulernen, diesen wichtigen Punkt bei Radio Maria, dieses Ehrenamt bei Radio Maria. Also falls ihr jetzt irgendwie neu dazugekommen seid, herzlich willkommen bei Radio Maria. Schön, dass du da bist, schön, dass ihr eingeschaltet habt. Es gibt diese Möglichkeiten, bei Radio Maria ehrenamtlich mitzuarbeiten. Das ist zum einen das Radio Maria Missionsteam. Das gibt es noch nicht so lange, diese Möglichkeit, ist aber in ganz Österreich möglich, ganz unabhängig davon, wo du zu Hause bist, ja, wie viel Entfernung du auch hast zu einem Studio oder so. Es ist wirklich ganz unabhängig davon, einfach da, wo du wohnst, in deiner Region, kann Radio Maria durch dich und andere in einer Gruppe, in einem Radio Maria Missionsteam bekannt gemacht werden. Also eine wichtige, gute Sache, weil wir ja wollen, dass möglichst viele Menschen in ganz Österreich von Radio Maria wissen, sie das Radio kennenlernen können und so hoffentlich ihren Glauben stärken können oder vielleicht auch ganz neu entdecken können, den Glauben. Und so sind mittlerweile 8 solche regionalen Radio Maria Missionsteams in Österreich unterwegs, in unterschiedlichen Bundesländern und versuchen bei Aktionen, sei es jetzt bei Veranstaltungen, sei es bei einem Straßenfest oder bei einer Tür-zu-Tür-Aktion, ja, oder bei einem Pfarrfest,

Mission nun mal mit sich bringen kann, weitermachen. Ganz, ganz wichtig. Denn jede einzelne zählt. Jede einzelne Seele, die hier vielleicht gerettet wird, dadurch, dass sie zu Gott finden darf, zu Jesus finden darf, ist ein Freudenfest im Himmel. So steht es in der Bibel. Und so ist es sicher. Bin mir ganz sicher, dass jeder einzelne Mensch zählt, jede einzelne Seele zählt. Und wenn wir hier etwas beitragen dürfen, wenn hier jeder einzelne Ehrenamtliche, der sich hier engagiert, etwas beitragen darf, dann ist das doch etwas ganz, ganz Großartiges. Eine Riesengeschichte, sage ich einmal, für jeden Einzelnen. Dann gibt es noch den Bereich des Hörerservice und des Versands. Der Hörerservice ist in Wien und auch in Amstetten angesiedelt, in unserem Studio in Amstetten. Und da versuchen die Ehrenamtlichen mit den Hörern in Kontakt zu kommen, indem sie eben telefonische Anfragen entgegennehmen, Bestellungen auch erledigen, manchmal auch wünschen sich Hörer eine CD mit einer Sendung zum Beispiel, die ihnen sehr gut gefallen hat. Die werden dann produziert, extra angefertigt auch und helfen dann im Versand teilweise auch mit, diese zu verschicken oder auch andere Dinge zu verschicken. Wie wenn ihr zum Beispiel ein Radio haben möchtet, eines unserer schönen DAB Plus Radios, dann ruft man an im Hörerservice, wird von einem Ehrenamtlichen entgegengenommen, die Anfrage, die Bestellung entgegengenommen. Das geht dann weiter in den Versand und im Versand wird das dann zusammengepackt, das Paket richtig beschriftet natürlich, etwas beigelegt, dann Informationen und das wird dann hinausgeschickt. Der Versand ist in Wien angesiedelt. Also auch ganz wichtige Sache, Hörerservice und Versand und auch viele, viele Hörerservice und auch Versandmitarbeiter zum Beispiel waren jetzt auch beim Marathon am Mittwoch im Einsatz und haben eure Anrufe entgegengenommen, wenn ihr etwas spenden wolltet. Also auch hier ganz, ganz ein wichtiger Einsatz. Und gibt es auch noch die Küche. Ja, die ist in unserem Studiobetrieb in Wien verleiht einfach die Küche, die Köchinnen einfach eine ganz besondere Atmosphäre, eine Herzlichkeit und Wärme. Ihr kennt das ja wahrscheinlich von euch zu Hause, wie das ist in der Küche. Da treffen sich irgendwie die Menschen alle, ja. Wenn gerade jemand kocht, sei es die Mama alleine oder mit vielleicht dem Papa zusammen, vielleicht kommen die Kinder dann noch dazu oder ihr habt Gäste. Da ist einfach die Küche so der zentrale Ort irgendwie. Und das ist es auch bei uns. Da wird dann miteinander geplaudert, miteinander gegessen, miteinander gebetet auch vor dem Essen, den Angelus. Und ist einfach so ein zentraler Ort, ein ganz wichtiger Ort. Und den kann man durch den ehrenamtlichen Dienst, den man hier leistet in der Küche in Wien, zum Leben irgendwie verhelfen sozusagen. Ja, dass das Ganze eine gute Atmosphäre hat und man etwas auch hier beitragen kann. Da gibt es natürlich noch den ganzen Sendebetrieb, ja, die Sendebegleiter. Das ist dann so wichtig auch, weil sonst könnten die ganzen Sendungen, die Gebetssendungen, auch die heiligen Messen so nicht übertragen werden. Es braucht irgendjemanden, der als Sendebegleiter in unseren Studios in Wien, Amstetten oder auch in Innsbruck, in Tirol, die Referenten on air bringt, der Anrufe entgegennimmt, auch die Hörer dann on air schaltet, dass man sie hören kann, dass man so wie jetzt dann am Ende dieser Sendung jemand die Hörer drannimmt, dass sie etwas sagen können, etwas beitragen können zu einer Sendung und geben natürlich die Möglichkeit durch ihre ehrenamtliche Mitarbeit, dass auch heilige Messen übertragen werden können, weil die ja zwar von außen sozusagen irgendwo von einer Pfarre, von einer Kirche übertragen werden, ja, das Signal kommt, aber irgendjemand muss das dann in einem Sendestudio in Wien am Städten oder in Innsbruck sozusagen entgegennehmen, managen vor Ort, ja, damit es auch funktioniert und dann übertragen werden kann nach ganz Österreich und darüber hinaus. Und dann gibt es, wie schon kurz angesprochen, die ehrenamtlichen Mitarbeiter mit den Mobilstudios, die in ganz Österreich unterwegs sind, wirklich in fast jedem Bundesland haben wir zumindest ein Mobilstudio, nur Vorarlberg hat leider noch keines. Also falls sich jetzt hier jemand angesprochen fühlt aus Vorarlberg oder gerne auch vielleicht aus dem Westen von Tirol, ist auch möglich, mal hinüberzufahren ins andere Bundesland. Ganz, ganz wichtig, weil
Ich habe es schon angesprochen, ich habe es schon erwähnt, diese Live-Übertragung.

Trauungen, von heiligen Messen, ja, auch von Veranstaltungen, wie wir sie im Sommer ganz, ganz viele gehabt haben. Gerade letztes Wochenende zum Beispiel war das U-Turn in Graz und da war unser Mobilstudio aus der Südsteiermark zum Beispiel dort und hat wirklich 3 Tage lang, von Freitag bis Sonntag, mehrere Stunden lang diese christliche, tolle Veranstaltung übertragen, die heilige Messen übertragen, die Impulse, den Lobpreis und so wieder ganz, ganz viele Menschen, ja, in diese Verbindung gebracht mit Gott. Und da ist man ganz, ganz wichtig an dieser Stelle als Mobilstudio, die Menschen hier zu ermöglichen, heilige Messen mitzufeiern, dabei zu sein, sich mit Gott zu verbinden. Ja, und das sind so, sage ich einmal, die ganz großen ehrenamtlichen Tätigkeiten bei Radio Maria. Es gibt auch noch ein paar andere, kleinere. Aber das sind einmal diese großen Bereiche, die wir haben und wo wir immer wieder neue Leute auch brauchen. Und wenn ihr euch jetzt informieren möchtet noch mehr, dann gibt es die Möglichkeit, auf unserer Website radiomaria.at vorbeizuschauen, unter dem Punkt Mithelfen, ehrenamtliche Mitarbeit. Und da findet ihr dann weitere Informationen. Was ich euch jetzt irgendwie zu schnell da durchgegangen bin und ihr da noch was nachschauen möchtet, ganz in Ruhe, noch was durchlesen möchtet oder so, dann gerne da drauf schauen, euch informieren und auch gerne mit uns in Kontakt kommen. Ja, also ihr könnt sehr gerne uns anrufen im Hörerservice. Ihr könnt uns eine Mail schreiben an ehrenamt@radiomaria.at, Fragen stellen, Interesse bekunden und dann kommen wir mit euch in Kontakt. Ja, dann schreiben wir euch zurück oder wir rufen euch an. Oder wir laden euch ein, einmal bei uns vorbeizuschauen, zum Beispiel im Studio, uns kennenzulernen, persönlich auch kennenzulernen. Oder ihr kommt zur Jahreswahlfahrt. Nächstes Wochenende ist das schon. Am 19. September sind wir da in Mariatafel. Könnt ihr, wenn ihr wollt, auch direkt fragen. Sind auch sicher viele ehrenamtliche Mitarbeiter dort, die ihr dann direkt fragen könnt. Wie läuft das so? Wie geht's dir damit? Wie ist dir damit gegangen, gerade am Anfang? Ja, warst du ein bisschen unsicher oder so? Dann könnt ihr euch direkt mit ihnen vernetzen und austauschen. Also es gibt unterschiedliche Möglichkeiten, aber kommt mit uns in Kontakt, seid mutig, gebt euch einen Ruck und meldet euch bei uns. Ja, und dann werden wir einfach weiterschauen, was für euch passt, wo ihr gut hinpasst, wo eure Fähigkeiten sind, eure Talente und wie ihr die einfach einbringen könnt. Ein Punkt bei diesem Reiter auf der Website unter diesem Mithelfen ist auch ist das Jahrespraktikum. Und das ist ein bisschen die kleine Überleitung, weil bei uns sind auch immer wieder Jahrespraktikanten. Meistens in den letzten Jahren waren es 2 gleichzeitig. Und so haben wir auch eine Jahrespraktikantin jetzt gehabt in dem letzten Jahr. Und jetzt noch bis Ende September, nämlich die Sarah, die heute auch diese Sendung angekündigt hat und jetzt die Sendebegleiterin ist dieser Sendung. Und ich habe mir gedacht, dadurch, dass die Sarah jetzt mit dem Jahrespraktikum bald, ja, dass das bald endet und sie, Gott sei Dank, sich dafür entschieden hat, bei uns weiterzumachen, nämlich als Redakteurin, freuen wir uns alle sehr dafür, dass sie da Ja gesagt hat. Haben wir gedacht, sie könnte uns ja etwas erzählen, ein bisschen über ihr Jahr bei Radio Maria, was sie alles erlebt hat, was sie ja vielleicht auch irgendwie geprägt hat diesem Jahr, was so herausgestochen ist und auch wie sie dazu gekommen ist. Also bleibt jetzt dran. Nach der Musik werde ich die Sarah interviewen, ein paar Fragen stellen und ich bin schon sehr, sehr gespannt auf ihre Antworten. Also bleibt dran.

0: Wir sind bei der Sendung 5 Brote und 2 Fische an diesem Freitag, dem 11. September 2026. Einen Tag vor dem Geburtstag von Radio Maria, wo wir 28 Jahre Radio Maria feiern dürfen. Und ich habe schon vorhin angekündigt vor der Musik, es geht um das Ehrenamt bei Radio Maria und es geht auch heute um das Jahrespraktikum bei Radio Maria. Auch ein wichtiger Teil, denn unsere Jahrespraktikanten sind uns total wertvoll in der Redaktion, in der Mitarbeit bei Radio Maria, weil sie einfach so viel auch einbringen können, auch neue Perspektiven mal einbringen können, auch einfach ihre Talente, ja, und ihre Fähigkeiten ins Team mit hineinbringen können. Und so haben wir auch dieses Jahr wieder Jahrespraktikanten gehabt und immer noch. Und eine ist jetzt im Studio in Wien, nämlich die Sarah, Sarah Ettinger. Viele kennen sie mittlerweile schon durch ihre Stimme, durch die Begleitungen, die sie bereits durchgeführt hat. Auch beim Mariathon durfte ich mit ihr gemeinsam 1,5 Stunden euch begleiten, durch den Tag ein wenig führen. Und deswegen freut es mich sehr, dass ich die Sarah jetzt so gegen Ende ihres Jahrespraktikums bei Radio Maria vor das Mikrofon sozusagen bekommen habe, wo sie uns ein bisschen was erzählen kann über ihr Jahr bei Radio Maria und was sie alles so entdeckt hat. Denn es steht nämlich beim Thema Jahrespraktikum auf unserer Website, nämlich die Frage ganz am Anfang, du entdeckst gerne Neues. Sarah, wie war das bei dir? Hast du auch gerne Neues entdeckt bei uns?
1: Wow. Ja, das kann ich so unterschreiben. Neues zu entdecken oder ja, Neues kennenzulernen, irgendwie ins kalte Wasser geschmissen zu werden und irgendwie, ja, neue Ufer, neues Land zu erkunden, das begeistert mich besonders. Also, bevor ich das Jahrespraktikum begonnen habe, habe ich mir wirklich gedacht und wirklich gebetet, Herr, ich brauche irgendwas Neues. Ich brauche irgendwas, was mir Spaß macht, was mir Freude macht und wo ich was Neues ja entdecken, was Neues lernen kann. Und bitte schmeiß mich einfach ins kalte Wasser. Und ja, so war es. Ich kann mich noch erinnern, die ersten paar Mal, wo ich dann auf Sendung dabei war und dann die ersten Sendungen begleitet habe, am Anfang von meinem Jahrespraktikum, hat mir auch unsere Kollegin, die Melanie, gefragt, wie es so ist, wenn man ins kalte Wasser geschmissen wird. Und durch das bin ich dann draufgekommen, ja, das war eigentlich wirklich so und das ist eigentlich eine Gebetserhörung. Ich habe Gott darum gebeten, dass er das macht. Und ja, ich durfte ganz viele Bereiche kennenlernen vom Radio, das Radio an sich irgendwie näher kennenlernen. Und ja, es war irgendwie schön, etwas ganz Neues zu beginnen, einen neuen Abschnitt.
0: Ja, du hast so schön gesagt, du bist ins kalte Wasser gesprungen und warst da echt mutig. Ja, also ich finde, das ist ja auch wirklich gar nicht so einfach, so ein Gebet tatsächlich so ernsthaft auszusprechen, weil man weiß ja nie, was Gott dann mit einem vorhat und was er mit einem macht. Aber er hat dich irgendwie ganz klar anscheinend zu Radio Maria hingeleitet. Und du hast schon angesprochen, dass du viel Neues auch kennengelernt hast und dich einbringen konntest. Was war denn da für ein Bereich, wo du gesagt hast oder wo du jetzt sagen kannst, so im Rückblick, das war ein Bereich, der war für mich irgendwie besonders schön. Da habe ich mich besonders vielleicht gut einbringen können oder entwickeln können. Das hat mir besonders viel Freude gemacht. Hat es da irgendetwas gegeben bei dir?
1: Ich würde jetzt nicht einen einzelnen Bereich herausstreichen oder hervorheben möchten, wollen. Also für mich macht es immer die Mischung. Wenn ich merke, dass ich in verschiedenen Bereichen mich irgendwie entfalten kann oder Neues dazulerne, eben Neues entdecke, dann ist das für mich das Schöne im Nachhinein. Und ja, da gibt es zum einen eben eh die Senderbegleitung, also dass man dann so lernt, wie das alles funktioniert, wie man so ein Mischpult bedient und was man auf Sendung alles so sagen kann und was so den ganzen Tag passiert. Also das ist einfach cool, das zu erleben und dann auch selbst zu machen. Also man kann sich ja gar nicht vorstellen, wenn man da im Studio steht, wer hört dann alle? Du hast das vorhin schon angesprochen, egal beim Autofahren, beim Kochen, beim Wandern, wie man dann einfach, wenn man im Studio steht, die Leute begleitet und ja, sich auch in die Situation von den Hörerinnen und Hörern hineinversetzt. Wie geht es denen, die gerade zuhören? Was brauchen sie vielleicht? Oder ja, wo kann man ein Wort der Ermutigung zusprechen? Und dann gibt es aber auch noch andere Bereiche wie die Online-Redaktion. Also ich kann gar nicht zählen, wie viele Beiträge ich für Social Media in diesem Jahr erstellt habe. Aber es war eine große Freude, dass ich mich da auch kreativ ausleben kann. Also ich liebe vor allem das Technische, so eben im Studio zu sein, am Mischpult zu sein oder mich technisch irgendwo hineinzulesen, hineinzufuchsen. Aber das ist nochmal so ganz was anderes, so kreativ zu sein, gestalten. Mhm. Ja, da habe ich dann meine kreative Ader entdeckt und konnte mich da gut ausleben.
0: Ich muss auch wirklich sagen, das ist auch ein Bereich, der ganz, ganz wichtig ist bei uns auch. Denkt man vielleicht, dass wenn man zuhört, gar nicht als erster mal auf den Bereich der sozialen Medien und auch irgendwie dieser Öffentlichkeitsarbeit. Aber es ist ganz, ganz ein wichtiger Bereich, weil viele Menschen sind ja heutzutage natürlich mit dem Smartphone unterwegs. Wir brauchen nur irgendwo schauen, wenn wir unterwegs sind, mit den öffentlichen Verkehrsmitteln oder auch auf der Straße, beim Einkaufen, eigentlich egal wo. Die Menschen haben meistens irgendwo ein Handy in der Nähe oder in der Hand oder schauen drauf. Und deswegen ist es so wichtig, auch wenn es darum geht, neue Menschen anzusprechen, irgendwie von Radio Maria sie zu begeistern oder überhaupt einmal dorthin zu führen, dass sie Radio Maria einschalten und hören, ist ganz wichtig, sie auch über die sozialen Medien zu erreichen. Und deswegen ist es auch so toll, liebe Sarah, dass du da mitgemacht hast und total involviert bist in das Ganze, weil hier wirklich auch, ich finde, wenn ihr das ein bisschen beobachtet habt, eine Entwicklung auch stattgefunden hat, ein bisschen ein neues Design auch gekommen ist und viele neue Follower auch dazugekommen sind, die jetzt Radio Maria auf Instagram folgen und so in Kontakt mit uns kommen und dann hoffentlich dann auch Hörer werden und sich vertiefen in ihren Glauben überhaupt gestern vielleicht auch kennenlernen. Und da war zum Beispiel auch ein Post dabei, du hast gesagt, du hast viele Beiträge gemacht, aber ein Beitrag hat das so herausgestochen, wo es um die Mutter Gottes gegangen ist, nämlich um den Rosenkranz. Wie ist denn das zustande gekommen, dass der irgendwie durch die Decke gegangen ist, dass da Tausende von Menschen den gesehen, gelesen und auch geteilt haben?
1: Also ich muss ehrlich zugeben, Instagram ist mir bis heute ein Rätsel. Ich habe schon erwähnt, der Herr hat mich irgendwie überrascht in diesem letzten Jahr und ich denke, er hat auch uns überrascht, als auf einmal ein Beitrag wirklich tausende Aufrufe bekommen hat über den Ablauf vom Rosenkranz. Also eine ganz einfache Erklärung, wie man den Rosenkranz beten kann. Um ehrlich zu sein, ich weiß es nicht, wie das passiert ist. Wir haben uns einfach Mühe gegeben, einen schönen Beitrag zu gestalten, ja, die Leute hinzuführen zum Rosenkranz. Das ist ja auch ein wichtiger Bestandteil vom Programm hier beim Radio. Und ja, ein einfaches Gebet, um der Mutter Gottes, um Jesus näher zu kommen. Und anscheinend hat es einige Leute berührt und ja, ich bin mir sicher, einige beten jetzt sicher begeistert den Rosenkranz mit dieser Anleitung. Da habe ich auch ein kleines Zeugnis dazu. Meine Mitbewohnerin hat mich gefragt, ob wir mal gemeinsam den Rosenkranz beten können, aber sie konnte die Gebete nicht auf Deutsch, sondern nur in ihrer Muttersprache. Und dann habe ich ihr einfach diesen Beitrag weitergeleitet und sie hat sich das angeschaut und ihr hat das total gut gefallen und dann haben wir gemeinsam dank diesem Beitrag Rosenkranz beten können.
0: Schön. Ja, danke auch für dieses Zeugnis. Zeigt einfach auch, wie wichtig es ist, dass wir mit Menschen beisammen sind, dass wir Menschen ansprechen und dass wir auch etwas von unserem Glauben weitergeben und sie vielleicht so irgendwie hinführen. Ja, und das versuchen wir bei Radio Maria. Und deswegen ist es ganz, ganz toll, liebe Sarah, dass du jetzt da hier dabei warst als Jahrespraktikantin, jetzt noch ein paar Wochen bis Ende September. und ab Oktober dann in die Redaktion wechselst. Das heißt, einfach als Mitarbeiterin bei Radio Maria fix anfängst. Wirklich schön, dass du bei uns bleibst, ja, und dich dafür entschieden hast, hier zu bleiben. Wenn du jetzt irgendwie sagen würdest, du sprichst jemanden auf der Straße an oder spricht dich jemand an und ihr kommt irgendwie zum Thema Radio Maria oder so und vielleicht auch Thema Jahrespraktikant, Jahrespraktikum, so, jetzt habe ich's. Was würdest du sagen? Ganz kurz, was macht das Jahrespraktikum aus? Ja, wie würdest du sagen, könntest du das weiterempfehlen? Was sind so die wichtigsten Keynotes?
1: Das Wichtigste für mich, ein Sprung ins kalte Wasser, wirklich Neues zu entdecken, Neues zu lernen, sich auf Neues einzulassen, ein Radio von innen kennenzulernen, wie das Ganze funktioniert, also eben aus den verschiedensten Perspektiven, technisch, aber auch inhaltlich, welche Sendungen es gibt, welche Themen da angesprochen werden, dann lernt man natürlich auch dank den Sendungen, die man selbst begleitet oder die man dann hört beim Autofahren oder wo auch immer, ganz viel, ja, Bereicherndes, Spannendes für sein Leben. Also, wenn ich zufälligerweise eine Sendung begleite und sie berührt mich total, dann kann ich mir davon ja auch etwas mitnehmen für die nächste Woche, vielleicht sogar für mein ganzes Leben, wer weiß es. Und dann auch noch die Gemeinschaft hier im Radio. Also woanders kann man einfach in seiner Mittagspause oder eine Viertelstunde am Nachmittag in der Arbeitszeit zur Anbetung gehen oder jemanden von seinen Kolleginnen und Kollegen ums Gebet bitten. Woanders ist das so einfach möglich wie bei Radio Maria.
0: Schön. Vielen, vielen Dank, Sarah, für deine Worte, auch für dein Zeugnis, das du gegeben hast. Und liebe Hörerinnen und Hörer, nehmt euch das jetzt auch irgendwie mit. Ja, vielleicht kennt ihr jemanden in eurer Umgebung. Vielleicht habt ihr Enkel oder vielleicht habt ihr, weiß ich nicht, Familien in eurer Umgebung, in eurer Pfarre, ja, wo es den ein oder anderen oder die ein oder andere gibt, die vielleicht sich hier interessieren könnte für das Jahrespraktikum bei Radio Maria. Sprecht sie an. Ja, sprecht sie auf das Jahrespraktikum an, ladet sie ein, das einmal kennenzulernen und nehmt vielleicht das eine oder andere mit, was die Sarah euch jetzt gerade berichtet hat, erzählt hat, wie schön, wie bereichernd das sein kann für dein eigenes Leben, für deinen Glauben auch, darin zu wachsen, darin weiterzukommen und Talente und Fähigkeit vielleicht auch zu entdecken, ganz neu zu entdecken, die man vorher nicht gekannt hat. Ja, also nehmt das mit, gebt das gerne weiter, erzählt davon von Radio Maria und auch vom Jahrespraktikum, von dieser Möglichkeit bei Radio Maria. Vielen herzlichen Dank, liebe Sarah, du bleibst uns ja noch erhalten in dieser Sendung, aber auch darüber hinaus natürlich. Vielen Dank und ich möchte dich jetzt bitten, dass du die Nummer durchgibst, damit man anrufen kann. Und zwar seid jetzt ihr gefragt, liebe Hörerinnen und Hörer, weil es darum geht, Fragen zu stellen. Ihr könnt Fragen stellen, vielleicht zum Thema Jahrespraktikum, zum Ehrenamt. Vielleicht möchtet ihr auch einen Beitrag geben, einen Impuls sozusagen irgendwie geben zum Thema Mission, ja, mit diesem Hinausgehen, mit diesem Bekanntmachen auch von Radio Maria. Vielleicht möchte ich dir auch einfach einen Geburtstagswunsch für Radio Maria übermitteln. Sehr, sehr gerne. Dann ruft gerne an. Sarah gibt euch jetzt die Nummer durch.
1: 0720 578 578. Das ist die Telefonnummer ins Sendestudio. Sie können auch von außerhalb Österreichs anrufen mit der Vorwahl 0043 720 578 578.

Wir lieben deinen Namen, Herr, und deshalb verkünden wir ihn der ganzen Welt. Ja, Radio Maria ist ein Mittel, ein christliches Radio, um das Evangelium, die frohe Botschaft in die Welt hinauszutragen. Und es gibt so, so viele Ehrenamtliche, die das tagtäglich mittragen, die das tagtäglich mit ihrem Engagement unterstützen. Kleine Taten, große Wirkung, das ist das Thema hier bei 5 Brote, 2 Fische. Unser Promotion-Mitarbeiter Bernd Bogensberger hat darüber schon gesprochen und ich habe auch einen Einblick in so ein Jahrespraktikum hier bei Radio Maria gegeben. Wenn Sie dazu weitere Fragen haben oder selbst von Ihrer ehrenamtlichen Tätigkeit beim Radio oder woanders berichten möchten, dann rufen Sie jetzt gerne an 0720 578 578. Das ist die Telefonnummer hier ins Studio.

0: Wo überall Radio Maria gehört wird, darüber hat Renate aus der Steiermark jetzt eine Geschichte mitgebracht. Bitte schön.
1: Ja, hallo. Ich wollte nur kurz erzählen, ich war gestern im Pflegeheim und der Hannes hat mich angesprochen, weil ich habe mein Radio Maria erwähnt und gesagt, ich hole das jetzt. Sagt er, apropos Radio Maria, er ist mit Autobus gefahren und dann mit einem Taxi in Graz eingestiegen und es war ein, das ist ein ägyptischer Kopte. Und es war Radio Maria und er hat sich so gefreut, dass er im Taxi Radio Maria hören konnte in Graz. Und das, ich möchte auch diesen, vielleicht hört er auch jetzt zu, dieser Taxifahrer, ich möchte ihn wirklich auch grüßen und sagen danke, dass er Radio Maria spielt, also hört und dass auch seine Kunden sozusagen Radio Maria hören können. Also Radio Maria ist super, danke.
2: Ja, danke Renate für deine Worte, für deine missionarische Tätigkeit auch. Du bist ja im ehrenamtlichen Team, im Radio Maria Missionsteam in Graz dabei als Missionarin von Anfang an und dadurch auch sehr viel unterwegs und hast schon sehr viele Gespräche geführt, auch auf der Straße in Graz und darüber hinaus. Vielen, vielen Dank dafür und auch vielen Dank für dieses Zeugnis.
1: Ja, herzlichen Dank. Toll, wie er mich gestern angesprochen hat. Danke, danke Radio Maria, danke lieber Bernd, liebe Grüße an alle und falls dieser Taxifahrer zuhört, dann auch liebe Grüße und danke an ihn, dass er Radio Maria hört. Super.
2: Genau, genau. Danke dir, Gottes Segen nach Graz, Papa.
0: Ganz liebe Grüße und danke, liebe Renate, dass du dich auch ehrenamtlich für Radio Maria immer wieder einsetzt. Lieber Bernd, ich darf dir nun zum Schluss dieser Sendung nochmal das Wort übergeben.
2: Ja, danke. Ich glaube, es ist einfach noch einmal wichtig zu erwähnen zum Schluss, dass jeder Einzelne, jede Einzelne etwas beitragen kann im Reich Gottes. Ja, es sind oft die kleinen Taten, die kleinen Dinge, die den Ausschlag geben. Und so, wie die Renate jemanden angesprochen hat oder wie jemand im Sendestudio ja etwas macht und Hörer on air nimmt oder jemand einen Telefonanruf entgegennimmt, das schaut aus wie kleine Dinge. Sind es auch irgendwie. Aber zusammen ergeben sie etwas Schönes, etwas Großes. Und da möchte ich euch ermutigen, nehmt einmal im Gebet euch Zeit dafür, euch zu fragen, wie kann ich mich im Reich Gottes einbringen? Was kann ich tun? Was kann ich dazu beitragen, dass Menschen von Gott erfahren? Und seid mutig, euch dann wirklich auch, so wie die Sarah mutig war, ein mutiges Gebet gesprochen hat, seid dann offen dafür, für das, was Gott in euer Herz legt. Ja? Hört hin und schaut hin, was Gott euch zeigen und sagen möchte. Mit dieser Ermutigung möchte ich heute abschließen. Vielen Dank, dass ihr eingeschaltet habt bei der Sendung 5 Brote und 2 Fische. Mein Name ist Bernd Bogensberger und ich wünsche euch ein wirklich wunderbares Wochenende, auch mit dem Geburtstag Samstag, morgen am 12. September von Radio Maria und wünsche euch Gottes Segen. Bis bald.
0: Herzlichen Dank, lieber Bernd. Man könnte also wirklich sagen, Ehrenamt ist das schlagende Herz von Radio Maria oder wie du gesagt hast jetzt, die offenen Ohren für das Wort Gottes, ja die ausgebreiteten Hände der Mutter Gottes. Ein wunderbares Zeugnis, so viele Ehrenamtliche, die sich hier bei Radio Maria engagieren und einbringen. Durch diese Sendung hat sie Sarah Ettlinger begleitet. Sie können diese Sendung, wenn Sie später erst eingeschaltet haben, auch in Kürze in unserer Radiothek nachhören unter www.radiomaria.at. Somit wünsche ich Ihnen noch einen gesegneten Tag voller Freude über das Evangelium und mit mutigen Einsatz, das Evangelium heute an diesem Tag zu verkünden.

0: Im Anschluss folgt die Wiederholung der Sendung Glaubensforum von gestern Vormittag.
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2: Grüß Gott, herzlich willkommen zum Glaubensforum. Aus dem Studio von Brixen begrüßt Sie Christian Ortner zu dieser Sendung. Schön, dass Sie mit dabei sind. Mit mir verbunden ist unser Programmdirektor, Pfarrer Christoph Haider. Er setzt heute fort in der Reihe Jesus, wahrer Mensch, et homo factus est. Das ist der 7. Teil in dieser Reihe und ich freue mich auf die Gedanken, die Pfarrer Christoph für Sie, liebe Hörerinnen und Hörer, heute wieder vorbereitet hat.
3: Ja, einen schönen guten Morgen, liebe Hörerinnen und Hörer. Heute haben wir wieder unser Jahresthema, das Konzil von Nicea in den zwei Aspekten. Letztes Jahr zum Jubiläum 315 bis 2025, 325 bis 2025, und da haben wir die Gottheit Jesu betrachtet. Jesus wesensgleich mit dem Vater, eines Wesens mit dem Vater. Und heuer betrachten wir die Menschheit Jesu, also die zweite Seite seiner Person. Jesus, der Sohn Gottes, in seiner göttlichen und menschlichen Natur. Und da haben wir schon über die Kindheit Jesu gesprochen. Wir sind gekommen bis zum Ereignis der Taufe Jesu. Wir könnten dann natürlich jetzt grenzenlos weiterfahren im Neuen Testament, um zu schauen, wo uns Jesus als wahrer Mensch begegnet. Ich mache das aber so, dass ich mit Ihnen einfach einige Bereiche, Aspekte herausnehme, wo unser Menschsein in Jesus sichtbar wird. Und da habe ich mir für heute gedacht, ich lese Ihnen zunächst vom heiligen Irenäus vor. Den heiligen Irenäus habe ich zurzeit gerade in der Bibliothek der Kirchenväter in Arbeit, ein sehr früher Zeuge des Glaubens. Man nennt den heiligen Irenäus von Lyon auch den ersten Dogmatiker der Kirchengeschichte. Er hat gelebt im zweiten Jahrhundert, war Schüler des heiligen Polycarp von Smyrna, vielleicht ist er selbst dort geboren, das heutige Izmir in der Türkei war wahrscheinlich sein Geburtsort, aber er wurde dann der zweite Bischof von Lyon, Lugdunum im Römischen Reich damals, und als solcher hat er für den Frieden in der Kirche gearbeitet, Irenäus auch, der Name sehr entsprechend seinem Wirken, der Friedfertige, Irene griechisch der Friede, und er hat vor allem sich auch mit den Gnostikern auseinandergesetzt. Und die Gnostiker hatten ja Probleme mit dem Materiellen, mit dem Menschlichen, das Leibliche. Da gab's von ihrer Seite so eine Spiritualisierung. Sie haben den Glauben umgedeutet in eine eben gnostische Lehre. Und da schrieb Irenäus ein Werk, vor allem Adversus Heresis, Aber es gibt von ihm noch ein zweites, nämlich die Darlegung der apostolischen Predigt, also Demonstratio Apostolicae Predicationis, Erweis der apostolischen Verkündigung. Und hier lese ich Ihnen 2, 3 Sätze vor. Und er, das Wort Gottes, der Sohn Gottes, ist gemeint, und er erschien als Mensch in der Fülle der Zeit und fasste als Wort Gottes alles Himmel und Erde in sich zusammen. Er vereinigte den Menschen mit Gott und stellte zwischen Gott und dem Menschen die Gemeinschaft und Eintracht wieder her, während wir nicht imstande gewesen wären, in anderer Weise an der Unvergänglichkeit gesetzmäßigen Anteil zu gewinnen, wenn er nicht zu uns gekommen wäre. Denn würde die Unvergänglichkeit unsichtbar und unerkannt geblieben sein, so hätte sie uns kein Heil gebracht. So wurde sie sichtbar, damit wir in jeder Hinsicht Anteil an dem Geschenk der Unvergänglichkeit gewinnen. Ja, also ganz wichtig, Irenäus fasst hier die apostolische Lehre, also die von den Aposteln übermittelte Lehre zusammen, dass das Wort Gottes Mensch geworden ist und dass er uns als Mensch, der Gott in einer Person ist, also Mensch und Gott, dass er uns als Mensch erlöst hat. Das Wort wurde Fleisch, fährt Irenäus dann noch fort, damit der Leib, wodurch die Sünde zur Herrschaft gelangt war, Besitz genommen und gewaltet hatte. Entschuldigung, das habe ich jetzt nicht richtig betont. Das Wort wurde Fleisch, damit der Leib, wodurch die Sünde zur Herrschaft gelangt war, Besitz genommen und gewaltet hatte, durch eben dasselbe bezwungen, auch in uns ein anderer sei. Ja, und deshalb nahm unser Herr denselben Leib, wie er in Adam war, an, damit er für die Väter kämpfe und durch Adam den besiege, der durch Adam uns getroffen hatte. Ein richtiger Theologe, er sagt zwar über sich selbst, dass er im Schreiben nicht gewohnt ist und dass er auch nicht die Bildung hat und dass er hier in Lyon, in Gallien, eine barbarische Sprache lernen musste, aber das ist ein bisschen untertrieben oder sehr bescheiden ausgedrückt. Er ist einer der großen Theologen der frühen Kirche, der auch großen Einfluss hatte. Also noch einmal, er war Schüler eines Schülers. Polycarp von Smyrna hatte noch mit den Aposteln und den Zeugen des Lebens Jesu und seiner Auferstehung Kontakt gehabt und er wiederum hatte von Polycarp gelernt, den Glauben angenommen, wie er durch die Heilige Schrift und durch die Überlieferung der Väter, so hat man damals gesagt, weitergegeben worden war. Und ganz wichtig, er ist ja noch ganz, ganz früh anzusetzen. Seine Zeitepoche war ja noch weit vor dem Konzil von Nicea. Das war ja 325, also schon im 4. Jahrhundert. Er lebte im 2. Jahrhundert und ist dann auch um das Jahr 200 gestorben. Irenäus, also ein Zeuge dafür, dass die Menschwerdung nur dann voll zum Tragen kommt, wenn er wirklicher Mensch geworden ist, dass er unseren Leib angenommen hat, unser Fleisch auch, heißt es schon in der Heiligen Schrift. Und dass er da wieder den Frieden mit Gott herstellen wollte, indem er eben menschlich unter uns Menschen gelebt hat. Das ist die Kernaussage, die ich hier gefunden habe, heute zum Einstieg. Und dann noch ein kleines Zitat aus dieser Schrift, der Erweis der apostolischen Verkündigung. Geht es also um einen Nachweis, dass das, was jetzt, also in seiner Zeit geglaubt wird, dem Glauben der Apostel entspricht. Jetzt gehe ich da weiter zur Nummer 37. In dieser Schrift habe ich auch noch ein paar schöne Sätze gefunden. Der Sohn Gottes wurde zum Sohne Davids, zum Sohne Abrahams. Diese vollendend und in sich erneuernd und zusammenfassend, um uns in den Besitz des Lebens zu setzen, ist das Wort Gottes geheimnisvoll in der Jungfrau Fleisch geworden, den Tod zu vernichten und den Menschen mit dem Leben zu begaben. Also, die Menschwerdung Gottes in Jesus Christus hat uns wieder zum Leben, zum vollen Leben zurückgeführt. Und das ist nicht nur eine geistige Sache, nicht nur eine Erkenntnis, wie es die Gnosis eben, diese Strömung damals ausgegeben hat und die den Glauben an Jesus verfälscht hatte, sondern es ist eben eine Wirklichkeit. Sehr interessant ist auch in dieser ganzen Schrift, sie hat 100 Kapitel, ich habe inzwischen schon das Ganze gelesen, in dieser Schrift wird nicht aus irgendwelchen Wundern heraus Beweis geführt für die apostolische Lehre, sondern eigentlich aus der Schrift heraus. Die Propheten haben es vorausgesagt, Jesus hat es bestätigt, es ist uns so überliefert worden und so ist es im Glauben der Kirche verankert. Ja, an welchem Detail oder an welchen wichtigen Elementen des Lebens Jesu können wir sagen, dass er wirklich Mensch und Fleisch geworden ist, dass er das Unsere angenommen hat, also unser Menschsein. Und da möchte ich mit Ihnen heute in die Heilige Schrift hineingehen, in die vier Evangelien. Das ist auch interessant. Irenäus ist einer der ersten Zeugen dafür, dass Matthäus, Markus, Lukas und Johannes die vier authentischen Evangelien geschrieben haben. Dass also nicht die vielen anderen Schriften, die sonst noch im Umlauf waren, zum inspirierten, von Gott gegebenen Text gehören, sondern eben gerade diese vier. Und aus diesen vier Evangelisten holen wir uns heute etwas heraus über das Dach über Jesu Kopf, so möchte ich sagen. Also, wo hat Jesus gewohnt? Denn ein Dach über dem Kopf zu haben oder irgendwo essen, schlafen und wohnen zu können, gehört zum Menschsein. Und da möchte ich mit Ihnen jetzt das Ganze durchwandern, das ganze Evangelium. Ja, wir erfahren hier einmal zunächst, dass er in Bethlehem geboren wurde. Auch das ist etwas, was Irenäus, der heilige Irenäus, stark betont. So haben es die Propheten vorausgesagt. Die Stadt Davids, nämlich Bethlehem, das ist der Geburtsort des Sohnes Gottes im Menschsein, im menschlichen Fleisch. Dort hat die Jungfrau Maria ihn zur Welt gebracht. Allerdings, das ist jetzt eben für uns wichtig heute, war das in Armut, in einer Unterkunft für Tiere, in aller Bescheidenheit und auch unerkannt. Also sozusagen der erste Lebensraum Jesu, das erste Dach, das er über dem Kopf hatte, war eine Unterkunft für Tiere, eine Art Stall mit Futterkrippe. Wir können uns in der Gegend um Bethlehem, wo das auch heute noch gezeigt wird, diese Plätze seiner Geburt und wo ihm die Hirten dann zu ihm kamen, das war eine Höhle aller Wahrscheinlichkeit nach, wo eben auch ein Futterdruck stand. Ja, wie geht's dann weiter? Maria und Josef waren ja in Nazareth zu Hause, aber dass er dort gewohnt hat, wird uns dann erst später berichtet, denn vorerst musste die heilige Familie, mussten Josef, Maria und Jesus nach Ägypten fliehen. Also, die Geburt in einer Stallhöhle, Unterkunft für Tiere, Schafe mit ihren Hirten, dann Jesus als Flüchtling. Also er hatte zunächst nichts über dem Kopf als, sagen wir mal, den Sternenhimmel in der Nacht bei seiner Geburt und dann die Sonne am Tag bei ihrer Flucht und ihrem Aufenthalt in Ägypten. Auch darüber wird uns nichts gesagt, wo sie dort gewohnt hatten, ob es dort eine Art Bekanntschaft oder Verwandtschaft gab, vielleicht in einer kleinen Gruppe von Leuten aus dem Volk Israel, die dort sesshaft waren. Es werden ja heute noch in Ägypten Orte gezeigt, wo sich Jesus, Maria und Josef aufgehalten haben sollen. Wir wissen auch nicht genau den Zeitrahmen. Es war wohl nicht allzu lange, denn die heilige Familie kehrte dann ja wieder nach dem Tod des Herodes, des Großen, ins Heimatland zurück. Und zwar nicht mehr nach Bethlehem, sondern nach Nazareth. Ja, und da wissen wir, dass Jesus 30 Jahre lang dort gewohnt hat. Ich erinnere mich noch an die wunderschönen Messfeiern, die ich in Nazareth halten durfte. Einmal mit einer ganz kleinen Gruppe direkt auf dem Altar, der in diesem ganz einfachen Steinbau steht, von dem gesagt wird, dass das die Wohnstätte war, wo Maria wohnte, als der Engel zu ihr kam. Und da steht auch auf dem Altarstein vorne drauf die Inschrift: Hier ist das Wort Gottes Fleisch geworden. Et incarnatus est. Also das finden wir hier. Dann habe ich mit einer größeren Priestergruppe einmal Exerzitien im Heiligen Land gemacht, 10 Tage lang. Und da waren wir immer wieder auch in diesem Gotteshaus. Wir durften abends von den Franziskanern, die diese Städte in Nazareth verwalten, den Schlüssel nehmen und am Abend dort eine Anbetung halten und nächsten Tag eine Messe feiern. Also da waren wir ganz nahe dran. Und wie gesagt, bis auf ein paar Steine ist dort nichts mehr zu finden und alles deutet darauf hin, dass Jesus hier in einfachen Verhältnissen gelebt hat, wie vielleicht sehr viele Menschen damals. Klammer auf, nach alter Überlieferung wurde ja das Haus von Nazareth nach Loreto in Italien überbracht und steht jetzt dort, Klammer zu, Nazareth als der Ort, wo Jesus seine Kindheit, großen Teil seiner Kindheit, seine Jugend verbracht hat. Also, jetzt waren wir in Bethlehem, in Ägypten und in Nazareth. Jesus in Armut geboren, Jesus ein Flüchtling und Jesus wohnhaft in der Stadt Nazareth in Galiläa. Ja, es geht wieder weiter, kleine Pause und dann schaue ich mit Ihnen nach in den Evangelium, wo es Jesus dann hingezogen hat.

Ja, liebe Hörerinnen und Hörer, jetzt kommt es zur Übersiedlung von Jesus nach Kapernaum. Das möchte ich jetzt besprechen mit Ihnen, denn er kam, nachdem er ungefähr 30 Jahre alt geworden war, zu Johannes an den Jordan. Empfing dort die Taufe im Fluss, zog dann in die Wüste und kehrte von dort nach Galiläa zurück. Da wird uns jetzt erzählt bei Lukas und bei Markus und bei Matthäus, also bei den Synoptikern, dass Jesus in Nazareth aufgetreten ist in der Synagoge. Ja, und Entschuldigung, ich habe da einen zu viel genommen, es ist bei Matthäus und bei Lukas zu finden. Ich habe da meine Online-Bibel und da habe ich die Stellen herausgefiltert und da bin ich jetzt beim Markus gewesen, aber in Wirklichkeit steht da MT, das heißt Matthäus. Also Matthäus im 4. Kapitel und auch bei Lukas ist es nicht gleich am Anfang, sondern auch im 4. Kapitel. Und da heißt es, er kam nach Nazareth, wo er aufgewachsen war und ging wie gewohnt am Sabbat in die Synagoge. Ja, und bei diesem ersten Auftritt in der Synagoge, dem Gebetshaus von Nazareth, bekam Jesus zuerst Zustimmung, Beifall, wie begnadet er redet, sagten die Leute. Und als er dann die Schrift erklärte und sagte, dass sich das Schriftwort erfüllt hat, der Geist des Herrn ruht auf mir, dass sich das jetzt erfüllt hat, bekam er Widerspruch, er wurde sogar aus der Synagoge ausgeschlossen, hinausgejagt und man wollte ihn über einen Abhang hinunterstürzen. Also die anfängliche Begeisterung schlug in Ablehnung und dem Ausstoß über. Jesus ging durch die Menge hindurch, wie er immer wieder sagte, seine Stunde war noch nicht gekommen, aber hier ist schon ausdrücklich davon die Rede, dass Jesus auch Widerspruch erfährt und dass er aufgrund dieses Widerspruchs in seiner eigenen Heimat die Heimatstadt verlässt. Auch darin sieht Jesus einen Plan Gottes. Er ist nicht gekommen, um einen festen Wohnsitz zu haben, sondern er wird von da an durch Galiläa ziehen. Er wird nach Jerusalem gehen und er wird das Reich Gottes verkünden. Matthäus sagt dann hier, das ist im 4. Kapitel, der Vers 13, er verließ Nazareth, um in Kapernaum zu wohnen, das am See liegt, im Gebiet von Sebulon und Naphtali. Also, Nazareth ist nicht mehr sein Wohnsitz, er geht nach Kapernaum. Und ich möchte vielleicht hinzufügen, dass dieser neue Wohnsitz Jesu ein Bezugspunkt wurde für ihn, nicht sein Eigentum. Er hat dort kein Haus gebaut, obwohl er als Zimmermann das hätte tun können. Er wollte kein Eigentum besitzen, sondern er wohnte dort, wie wir es jetzt in der Folge bei weiteren Stellen des Neuen Testaments finden, bei Simon Petrus wohnen. Und da heißt es auch, dass er gleich, als er dort war, zunächst auf den See hin, zum See ans Ufer hinausging, dort die Fischer traf und dann in das Haus des Simon Petrus.

Ja, eine spannende Sache für alle, die schon in Kapernaum waren oder Kapernaum, wie es auch genannt wird. Ein Kirchenbau, der dort nicht weit vom Ufer entfernt steht, achteckig gebaut. Man kann über dem Haus des Simon Petrus die heilige Messe feiern. Man sieht dort von dem Kirchengebäude hinunter in die Steine, die Steinwelt des Hauses. Dort war eben das Gebäude, das wieder archäologisch untersucht und ja, zu einem guten Teil wieder ausgegraben worden war und über eine Glasfläche vor dem Altar in der Kirche kann man da hinunterschauen. Auch wenn man außen herumgeht um diese Kirche, sieht man gut hinein in die Überreste des Hauses des Petrus. Ja, das werde ich heuer wieder, wenn ich in die Schule zu den Grundschülern, Volksschülern gehe, werde ich wieder in irgendeiner der Religionsstunden auch den Kindern zeigen. Das interessiert sie immer sehr. Also nicht nur etwas für Archäologen oder Erwachsene, sondern etwas, was sehr beeindruckend ist. Denn von diesem Haus wird uns erzählt, dass einmal die Schwiegermutter des Petrus dort war und Jesus ihr die Hände auflegte und sie heilte, dass ein großer Andrang zu diesem Haus war, dass auch von unreinen Geistern geplagte dorthin kamen, um von Jesus Hilfe, Heil zu erwarten, zu erbitten. Und dass dort auch jene Szene stattfand, wo der Gelähmte von vier Männern getragen aufs Dach hinauf, wahrscheinlich das flache Dach, wie es in vielen Ortschaften des Heiligen Landes heute noch so ist, ein begehbares Dach, der wurde dort hinaufgebracht und weil man nicht durch die Tür hineinkam aufgrund der Menschenmenge, deckten die Begleiter ein Stück vom Dach ab, öffneten es und ließen den Gelähmten hinunter. Eine eindrucksvolle Szene. Jesus heilt zunächst seine Seele, indem er ihm die Sünden vergibt, dann gibt er ihm auch wieder die Kraft zurück, sodass der Gelähmte aufstehen und nach Hause gehen kann. Warum wir da so sicher sind, dass das das Haus des Petrus ist, das möchte ich Ihnen auch noch erzählen. Wir waren also mit einer Priestergruppe, das liegt jetzt schon lange zurück, im Heiligen Land. Wir durften da in Jerusalem wohnen, im Bezirk, unmittelbar nach der Stadtmauer, bei dem Stadttor, das von Osten in die Stadt hineinführt, zu Via Dolorosa, vom Ölberg heraufkommend. Dort steht das Haus, Klosteranlage, Exerzitienhaus der Weißen Väter, Afrikamissionare, die auch dort die St. Anna-Kirche betreuen. Ja, und weil wir gute Beziehungen hatten zum Christian Information Center, das von den Franziskanern betreut wird, durften wir eben auch zu verschiedenen Gotteshäusern gehen, auch zu Zeiten, wo man sonst als Pilger oder als Tourist nicht dort sein kann. Und wir besuchten auch die Bibelschule der Franziskaner, die auch dort in dieser Gegend nahe dem St. Anna Bezirk gelegen ist. Man geht da durch die Via Dolorosa und kommt dann zur Bibelschule der Franziskaner. Ich weiß jetzt nicht mehr seinen Namen, auf jeden Fall durften wir dort mit einem Franziskaner aus Kroatien einen Abend erleben. Er hielt uns einen Vortrag. Es war höchst interessant und er erzählte uns vor allem auch, wie vielfältig die Professoren dort ausgebildet sind. Da gibt es Experten zum Beispiel für Hebräisch natürlich, aber auch für arabische Sprachen oder für Ägyptisch oder auch für
alte syrische Sprachfamilien, dann natürlich die Fachleute für Altes und Neues Testament. Er selbst, dieser Franziskanerpriester, war oder ist ein Archäologe, christlicher Archäologe, und er berichtete uns von ihren Ausgrabungen im Haus des Petrus. Und er sagte uns dann, hier haben wir sozusagen das drittwichtigste Gebäude aus dem Leben Jesu vor uns. Jesus in Nazareth, Jesus in Bethlehem und Jesus dann in Kapernaum. Dass das das Haus des Petrus ist, das hat man aufgrund seiner Konstruktion eindeutig identifizieren können, denn man fand dort eine ganze Menge an Inschriften an den Wänden. Man sah, dass dort sich wahrscheinlich dann nach der Auferstehung und Himmelfahrt Jesu auch eine christliche Gemeinde gebildet hat, dass dort eben auch Pilger hinkamen und dass man sich da auch verewigt hat im Haus, sodass eben diese Stelle für uns auch eine besondere Bedeutung erlangt hat. Was er dann abschließend zu uns sagte, ihr in Europa bei euren Bibelstudien, ihr seid da sehr geprägt von dieser abendländischen Exegese, die Bibel historisch, kritisch zu lesen, zu erforschen. Bei uns, hat er gesagt, im Heiligen Land, da gibt es den Buchstaben T mit einem ganz großen T, wenn man das jetzt aufstellen würde. Er zeigte da einen Meter über den Boden und sagte, durch die gerade biblische Archäologie sind wir draufgekommen, dass die Traditionen, die hier über das Leben Jesu berichten und erzählen, dass die sehr oft ganz, ganz alte Ursprünge haben und dass man immer wieder durch Archäologie, durch Grabungen auf etwas gestoßen ist, was mit den Berichten der neutestamentlichen Schriften übereinstimmt. Also hier wohnte Jesus nicht in einem eigenen Haus, sondern als Gast des Simon Petrus, und von diesem Haus heißt es auch dann immer wieder, als er zu Hause war. Also wenn er mit den Jüngern am See war oder unterwegs, dann kehrten sie dann wieder dort zurück und es wird als sein Zuhause bezeichnet. Jesus, der in einer Futterhöhle, also in einer Tierunterkunft geboren ist, der ein Flüchtling war, der in Nazareth als Kind und Jugendlicher gelebt hat, dort das Zimmermannshandwerk ausgeübt hat, ist jetzt sozusagen für sich ohne Wohnsitz, aber zu Gast bei Simon Petrus und wahrscheinlich eben auch Andreas, der Bruder des Simon Petrus, der dort vielleicht im Haus oder in der Nähe gewohnt haben mag. Ja, Jesus, der in Galiläa herumzieht, dann verschiedene Unterkünfte sucht. Einmal heißt es, dass sie in Samarien waren und eine Unterkunft für Jesus gesucht hatten und dass die Jünger dann sehr erzürnt waren, dass ihn niemand aufnahm. Jesus nahm das nicht so auf tragische Weise wie die Jünger, sondern sagte, dann ziehen wir halt woanders hin. Also er, der keinen festen Wohnsitz hat, keinen Besitz in diesem Sinne, sondern der eben auch dort, wo er wirkt, Unterkunft sucht und ja, vielleicht schlief er mit den Jüngern manchmal auch im Freien an warmen Tagen. Das erfahren wir zum Beispiel dann später in seinem Leben bei seinen Jerusalem-Reisen, wo er zum Beispiel auch im Ölberg oder am Ölberg übernachtete. Ja, liebe Hörerinnen und Hörer, was kann ich Ihnen dazu noch sagen? Ich möchte Ihnen noch erzählen,
was Jesus über sich selbst gesagt hat. Da muss ich jetzt noch kurz etwas aufschlagen. Warten Sie kurz. Da wird hier gerade gearbeitet bei meinem Bibelserver. Und jetzt kommt daher. Braucht noch ein paar Sekunden. Ich möchte Ihnen immer auch die Bibelstelle sagen, bei denen ich mich manchmal ein bisschen schwer tue. Ich merke mir sehr viele Worte und Bibelstellen auswendig, aber ich kann dann nicht immer definitiv sagen, das ist jetzt genau in diesem Kapitel und in diesem Vers. Mein Suchgerät hat ein bisschen hier Schwierigkeiten, aber das macht nichts. Ich wollte Ihnen das Wort Jesus sagen. Die Füchse haben ihre Höhle und die Höhlen und die Vögel ihre Nester. Der Menschensohn aber hat keinen Ort, wo er sein Haupt hinlegen könnte. Also Jesus, der ohne Dach über dem Kopf lebt, aber sich einladen lässt, der zu Gast ist, der eben auch einen mehr oder weniger fixen Bezugpunkt im Haus des Simon Petrus in Nazareth hatte. Ja, jetzt gebe ich Ihnen gleich die Chance anzurufen, ein Dach über dem Kopf, eine menschliche Notwendigkeit und alle, die das nicht haben, die sind bemitleidenswert. Obdachlos zu sein, das ist nicht einfach, aber Jesus ist hier auch wahrer Mensch geworden, indem er eben gerade den armen und nicht so bemittelten Menschen hier nahe gekommen ist, indem er eben auf Besitz verzichtet hat und auf ein Eigentum. Keine Mietwohnung, kein Eigentumshaus, sondern eben ein Gast bei Menschen, die eine Unterkunft hatten.

0: Nach diesen schönen Klängen der Klaviermusik des Südtiroler Musikers Bruno Elzenbaumers, übrigens gibt es die CD immer noch bei uns im Studio von Brixen, Klammer zu, geht es jetzt weiter mit dem Vortrag von unserem Programmdirektor Pfarrer Christoph Haider, Jesus wahrer Mensch et homo factus est, der siebte Teil, und wir begeben uns jetzt wieder direkt nach Galiläa, zumindest im Geiste.
1: Ja, also darf ich da gleich einladen, dass jemand anruft und dass wir da miteinander noch schauen. Wir waren jetzt bei den Füchsen und den Vögeln, die ihre Höhlen und Nester haben, aber der Menschensohn, der nichts hat, wo er sein Haupt hinlegen könnte. Gerne mache ich noch ein bisschen Vortrag, aber ich würde es präferieren, vorziehen, wenn sich jemand jetzt einschaltet und hier noch etwas ergänzt oder vielleicht auch eine Frage stellt zum Wohnsitz Jesu oder hatte Jesus ein Dach über dem Kopf?
0: Da gebe ich sehr gern die Telefonnummer bekannt, 0472 83 15 15, zu uns ins Studio hier in Brixen aus dem Ausland, die 0039 0472 83 15 15. Unter dieser Nummer erreichen Sie uns hier im Brixner Studio. Mit mir im Gespräch Pfarrer Christoph Haider. Er freut sich auf Ihren Anruf. 0039 0472 83 15 15.

0: Ja, liebe Hörerinnen und Hörer, nachdem die Anrufe ausbleiben, fahre ich noch ein bisschen fort, aber mit der Zusage, dass Sie jederzeit auch unterbrechen dürfen. Lese ich Ihnen aus dem Matthäus-Evangelium im 9. Kapitel vor. Da heißt es, am Anfang dieses Kapitels, und Jesus stieg ins Boot und fuhr über den See und kam in seine Stadt. Und siehe, man brachte einen Gelähmten auf seinem Bett zu ihm. Ja, also seine Stadt, das habe ich früher sicher 100-mal überlesen, aber seit ich da in Jerusalem diese wunderbare Begegnung mit einem Professor der Archäologie, christlichen Archäologie hatte, spricht mich dieses Wort noch viel mehr an. Also noch einmal, ich kann Ihnen leider nicht den Namen sagen, ein Franziskaner, gebürtig aus Kroatien, Professor an der Bibelschule der Franziskaner in Jerusalem, hat gesagt, der drittwichtigste Ort im Heiligen Land. Nazareth, Bethlehem und Kapernaum. Und wenn es hier sogar heißt, Jesus kam in seine Stadt, dann würden wir zunächst meinen, seine Stadt ist vielleicht eben Nazareth. Jesus von Nazareth heißt es ja auf der Kreuzesinschrift. Oder wenn Leute fragten, woher kommt denn dieser Prophet, dann war die Antwort, ja, das ist Jesus aus Nazareth. Aber dass das jetzt seine Stadt ist, das spricht doch auch für das gemeinschaftliche Denken und Fühlen Jesu. Er hat sich sozusagen um seine Jünger herum eine neue Behausung, ein neues Zuhause schenken lassen. Jesus, der selber ohne Besitz lebte, war aber Gast und machte den Gastgeber, in diesem Fall Simon Petrus, dann auch zu einem macht ihn zu einem Vergeber eines Zweit- oder Erstwohnsitzes, wenn wir in der heutigen Sprache das ausdrücken. Petrus gab Jesus ein Wohnungsrecht. Er fühlte sich dort zu Hause. Er war auch zu Hause und sogar die kleine Stadt Kapernaum war eben seine Stadt geworden. The Town of Jesus habe ich gelesen, wenn man nach Kapernaum hineingeht. Ja, bitte.
1: Wir haben eine Hörerin bei uns am Telefon. Wir dürfen die Frau Therese begrüßen. Grüß Gott, Sie sind jetzt auf Sendung.
2: Ja, grüß Gott.
0: Ja, guten Morgen, grüß Gott.
2: Grüß Gott. Wenn Jesus davon spricht, er hat also keine Höhle wie die Füchse und kein Nest wie die Vögel, dann spricht daraus eine starke Entbehrung, die er auf dieser Welt spielen kann, ja. Und dann gibt es aber doch die Momente immer, wo Jesus sich zurückzieht und alleine sein will und beten will. Und ich kann mir vorstellen, dass in dieser Zeit, wo er sich zurückgezogen hat, er mit dem Vater in engere Verbindung getreten ist oder seine göttliche Person, wie man das ausdrücken will.
0: Ja.
2: Und dass er da sozusagen eine Stärkung bekommen hat, immer wieder auf andere Weise, nicht wie er sie eben durch ein total beheimatet Sein aus dieser Welt hat. Nicht?
0: Ja, schön, Frau Theresa, dass Sie gerade das jetzt ansprechen. Das ist nämlich auch einmal von Jesus in einer anderen Hinsicht gesagt worden. Er sagt, meine Speise ist es, den Willen meines Vaters zu tun. Könnten wir auch sagen, mein Zuhause ist der Vater, oder?
2: Ja.
0: Da bin ich zu Hause und da ist auch sozusagen sein Wohnsitz. So heißt es ja schon im, den Prolog des Johannesevangeliums im ersten Kapitel, der am Herzen des Vaters ruht, oder? Mhm. Also das ist seine Ruhestätte, sein Dach über dem Kopf, ja, ja. Im Herzen des Vaters. Mhm. Schön, dass Sie das gebracht haben, das finde ich sehr wichtig, denn eben Jesus, auch in seiner menschlichen Natur, sucht eben diese Momente oft auf, wo er ganz alleine ist, und da spielt es dann keine Rolle, ob er in einer Einöde ist oder auf einem Berg, aber er verbringt dort die Zeit und oft auch die Nacht eben mit seinem Vater.
2: Mhm. Ich danke Ihnen.
0: Das hat mich jetzt auf den Gedanken gebracht. Der eigentliche Wohnsitz Jesu, das ist der Vater. Da haben Sie mir geholfen, Frau Theresia.
2: Ich danke Ihnen. Auf Wiederhören.
0: Ich danke Ihnen, dass Sie angerufen haben.
1: Auf Wiederhören. Wir haben noch ein bisschen Zeit fortzusetzen, bevor ich zum Programmdirektor Pfarrer Christoph Haider weitersprechen lasse. Noch einmal die Telefonnummer, falls Sie eine Frage oder einen Gedanken zum Thema haben, liebe Hörerinnen und Hörer. Das ist die 0039 0472 83 15 15.
0: Ja, liebe Hörerinnen und Hörer, jetzt gehe ich mit Ihnen noch ein bisschen nach Jerusalem. Wo war Jesus dort bei seinen Aufenthalten zu Hause? Da finden wir einmal in der Nähe von Jerusalem in Bethanien das Haus von Martha, von Maria und Lazarus. Da wird uns berichtet, dass Jesus dort gerne zu Gast war, dass auch die Frauen dort für ihn sorgten, dass aber auch er für sie sorgte und ihnen sogar den bereits verstorbenen Bruder Lazarus wieder zurückgab. Dann war Jesus in Bethanien auch in einem anderen Haus, Simon der Aussätzige. Auch dort war Jesus zu Gast.
1: Wir haben noch einmal einen Anrufer bei uns auf Sendung, wenn ich unterbrechen darf. Wir dürfen den Jürgen bei uns begrüßen. Grüß Gott, hallo, Sie sind jetzt auf Sendung.
3: Ja, grüß Gott, Pfarrer Haider, da ist der Jürgen aus Obsteig. Guten Morgen.
0: Ja, grüß Gott.
3: Ich habe da so einen Gedanken, der mich immer wieder beschäftigt, so dieses einfache Leben und auch so diese Armut von Franziskus und Armut von Jesus. Ich glaube, das hat auch so viel damit zu tun, so diese kleinen Dinge im Alltag, wo Gottes Vorsehung so einfach so wirken kann. Also sich beschenken lassen, etwas anzunehmen oder auch beim Essen. Beim Essen ist es auch so, wenn man einfach das isst, was man vorgesetzt bekommt oder so eine Freiheit hat, also mit dem Essen, dass man einfach alles isst, von diesem ganzen Geschmack. Ich glaube, da will uns Gott einfach überall beschenken mit diesen kleinen Dingen. Und das fasziniert mir auch, dass das so junge Leute auch anziehen kann, diese Freiheit, nichts zu besitzen,
0: ja.
3: Ganz dem Willen Gottes zur Verfügung zu stehen.
0: Da haben Sie ja jetzt aufgegriffen, was Jesus zu den Jüngern gesagt hat. Wenn ihr in ein Haus kommt, dann esst, was man euch vorsetzt. Also diese Anspruchslosigkeit, aber auch diese Freiheit gegenüber eben auch diesem Bereich des Lebens. Ich muss nicht alles haben und ich muss nicht alles genießen, sondern das, was mir gegeben ist oder gegeben wird, das nehme ich an und mit dem finde ich mich ab. Bin zufrieden. Ja, das ist ein weiter Weg. Heuer ist ja das Jahr des heiligen Franziskus. Da haben wir einen, der Jesus, dass er direkt nachgefolgt ist. Da haben wir noch ein bisschen einen weiteren Weg vor uns. Aber wie Sie gesagt haben, kleine Schritte und kleine Ansätze können wir jetzt schon üben.
3: Und dann ist auch noch dieser Gedanke, also diese totale Armut von Franziskus und auch, das ist ja auch, spiegelt sich ja auch im Orden dann wieder, dieser Wechsel von den Standorten gegenüber den, ja, den Benediktinern, die sind ja sesshaft und auch, glaube ich, die Zisterzienser, ja, die bleiben ja an einem, ja, Ort. Und trotzdem ist alles möglich. Also man kann ja nicht sagen, das ist jetzt besser, das ist jetzt schlechter, sondern alles hat so seine Berechtigung.
0: Genau, und da glaube ich, haben wir auch im Leben Jesu Vorbilder. Nehmen wir jetzt her, die Jünger sind mit Jesus aufgebrochen. Petrus blieb nicht in Kapernaum, sondern er war in der Nachfolge Jesu auch dann bereit, alles zurückzulassen. Aber es gab eben auch so Menschen wie Martha, Maria und Lazarus, die dort lebten in Bethanien, die Jesus gerne aufsuchte und die dort ja auch sozusagen ihren festen Aufenthalt hatte. Da könnten wir einige Beispiele noch bringen aus seinem Leben. Und er sagt ja immer auch, wenn er zur Nachfolge einlud, wer mir nachfolgen will. Das ist ja auch ein Unterschied, ob man sagt, ihr müsst mir nachfolgen, wer mir nachfolgen will. Und er sagt ja auch, man soll sich's gut überlegen, nicht einen Bau anfangen, den man dann nicht vollenden kann. Also diese Freiwilligkeit und auch der Unterschied in den Berufungen kommt im Leben Jesu ganz gut zum Tragen. Ja. Herr Jürgen, danke Ihnen für den Anruf. Ganz wertvoll. Ich freue mich über diese Beiträge von Ihnen als Hörer, weil ich da selber immer was dazulernen kann.
1: Gerne, auf Wiederhören. Ja. Und der Blick auf die Uhr zeigt mir, wir müssen langsam zum Ende der heutigen Sendung kommen. Da möchte ich Pfarrer Christoph Heider noch bitten um ein Gebet und den Segen für alle, die uns übers Radio und die digitalen Kanäle verbunden sind.
0: Ja, liebe Hörerinnen und Hörer, Jesus, der keinen eigenen Besitz hatte, aber doch oft ein Dach über dem Kopf, der auch zu Gast war und sich gerne einladen ließ, der aber eben auf das eigene Besitzen verzichtet hat. Sein Zuhause, sein eigentlicher Wohnort war der Wille des Vaters, die Geborgenheit im Vater, die Jesus begleitet hat. So sind wir wieder ein Stück weitergekommen in der Betrachtung seiner Menschwerdung, ausgehend heute von einem Text des heiligen Irenäus von Lyon, dass Jesus wahrer, also dass das Wort Gottes, der Sohn Gottes wahrer Mensch geworden ist, Fleisch angenommen hat und unter uns gelebt, gewohnt hat. Ich darf Ihnen den Segen Gottes zusprechen und wir werden uns bald einmal dann wieder hören. Ich lade Sie ein, mit mir noch das Jahr zu Ende zu gehen, wo wir dieses schöne Thema wiederholt aufgreifen werden. Der Herr segne und behüte euch, der dreifaltige Gott, der Vater, der Sohn und der Heilige Geist.
1: Amen. Herzlichen Dank. Mir bleibt nur noch mich zu verabschieden. Christian Ortner aus dem Studio von Brixen. Schön, dass Sie mit dabei waren. 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

0: Sprich nur ein Wort. Das Wort zum 24. Sonntag im Jahreskreis erläutert uns heute Pater Marek Kroll. Herzlich willkommen, lieber Pater Marek. Ich darf Ihnen nun gleich das Wort übergeben.
1: Ja, herzlich willkommen auch meinerseits zur Betrachtung der Lesungen vom 24. Sonntag im Jahreskreis.